0: Geräte ausgegeben haben. Mit erfundenen Notfällen oder angeblichen Gefahrensituationen setzten sie ihre Opfer unter Druck, damit diese Geld, Schmuck oder andere Wertgegenstände herausgeben. In 8 Fällen waren sie offenbar erfolgreich. Insgesamt sollen mehr als 80.000 Euro an die Täter geflossen sein. Die Taten ereigneten sich unter anderem in Dessau, Wittenberg und weiteren Orten in Sachsen-Anhalt. Darüber hinaus soll einer der Beschuldigten am 2. Oktober eine polizeiliche Kontrollstelle missachtet haben, um einer Festnahme zu entgehen. Bei der anschließenden Verfolgung soll er in Nürnberg ein rotes Ampelsignal ignoriert und einen Zusammenstoß mit einem anderen PKW verursacht haben, wobei die Fahrerin verletzt wurde. Weitere Verhandlungstermine am Landgericht sind für Mai und Juni bereits angesetzt.
1: Am 26. April stellte der Kenianer Sebastian Sawe den neuen Marathon-Weltrekord auf und schaffte es als erster Mensch unter Wettkampfbedingungen, die rund 42 Kilometer lange Strecke in unter 2 Stunden zu laufen. Am selben Tag wurde auch in Dessau Roßlau fleißig gelaufen. Auch wenn die Strecken, welche hier bewältigt wurden, nur 4,5 und 7,5 Kilometer lang waren. Anhalt Sport organisierte gemeinsam mit der Volksbank Dessau-Anhalt wieder die Breitensportveranstaltung Run and Walk. Am Kornhaus trafen sich Jogger und Walker, um eine wunderschöne Strecke durch den Bäckerbruch bei bestem Wetter zu absolvieren. Mit der großen Teilnehmeranzahl konnten die Organisatoren sehr zufrieden sein.
2: Tolle Resonanz. Wir haben ja auch immer Riesenglück mit dem Wetter an dem letzten Aprilwochenende. In der Regel ist fast immer so ein Sonnenschein, ein bisschen frisch, aber beim Walken und Laufen ist das überhaupt kein Problem. Also tolle Resonanz. Man sieht also viele, viele Stammgäste sozusagen, Stammteilnehmer, die seit vielen Jahren sowohl im Stadion, im Tiergarten als auch hier im Kornhaus jetzt seit mittlerweile auch 5 oder 6 Jahren schon regelmäßig dabei sind. Und es kommen aber auch immer wieder neue, jedes Jahr neue Teilnehmer, neue Leute hinzu, und das ist ja schön. Also es ist seit Jahren eine steigende Tendenz oder sehr stabil auf hohem Niveau. Und man sieht eben, ja, dass den Leuten das Spaß macht und dass sie sich darauf freuen und halt jedes Jahr wiederkommen. Und genau das ist ja unsere Absicht, viele Menschen dafür zu begeistern, sich an der freien Luft zu bewegen. Ob jetzt moderat oder sportlich schon ein bisschen engagiert, das spielt überhaupt keine Rolle. Ja, und es wird von den Menschen angenommen und da sind wir sehr froh darüber. Und es sind halt Breitensportveranstaltungen, die zum Sportkalender in der Stadt Dessau-Roßlau absolut dazugehören und damit auch schon eine lange Tradition haben. Und diese Tradition wollen wir natürlich immer aufrechterhalten und immer wieder mit neuen Facetten bereichern, hier und da neue Veranstaltungen etablieren. Aber diese traditionsreichen Walking-Tage im Frühjahr und Herbst, das ist eine echte Tradition und das soll halt auch so bleiben.
1: Nachdem die Jogger und Walker eine der beiden Strecken über 4,5 oder 7,5 Kilometer absolviert hatten, warteten am Ziel noch einige kleine Belohnungen auf sie. Das Fazit der Teilnehmer fiel nach dem Lauf sehr positiv aus.
3: Ich denke, hat Spaß gemacht heute, das Wetter hat gepasst. Bei Sonnenschein ein paar Kilometer zu laufen, auf den Sonntag, ja, was gibt's Besseres?
4: Ja, war ein wunderschöner Lauf bei hervorragendem Wetter. Schatten ein bisschen kalt, aber durchs Laufen wird einem schon warm. Und super organisiert. Dankeschön.
1: Es ist eine tolle Veranstaltung. Ich konnte bei den letzten beiden Läufen nicht teilnehmen, also wollte ich jetzt unbedingt dabei sein. Ich habe die kürzere Strecke über 4,5 Kilometer absolviert, aber das war für mich auch eine Herausforderung, da ich zurzeit langsam versuche, meine Läufe zu verbessern. Diese Gemeinschaft ist toll dafür. Ich konnte anderen folgen und es ist auch einfach sehr motivierend, so viele Leute zu sehen, die zu solch einer Laufveranstaltung zusammenkommen. Persönlich hat es mich sehr motiviert, jetzt mehr zu laufen und mich stetig zu verbessern.
5: Ich will auch so fit werden wie viele der anderen, die heute mit teilgenommen haben. Es ist beeindruckend, dass die Leute solch eine Leidenschaft dafür haben, sich fit zu halten. Es ist einfach eine tolle Gemeinschaft und ich mag die Veranstaltung sehr.
6: Ja, relativ anstrengend, aber man musste sich ja nicht tot machen, man konnte schön sein Tempo laufen, also von der Warte her alles easy, alles schön. Und man freut sich ja mittlerweile über jeden Lauf, der noch durchgeführt wird, weil es wird ja immer weniger. Und da muss man halt mitnehmen, was man kriegt.
7: Perfekt, bestes Wetter, viele Leute, hat Spaß gemacht, wunderbar.
8: Ja, hat richtig Spaß gemacht bei Sonnenschein auf den Sonntag. Ja, sogar die kleine Runde hat Spaß gemacht.
9: Also das war fantastisch. Es stimmte alles, das Wetter war herrlich. Ich konnte mal eine Pause machen, das genießen. Die Weibelsburg habe ich erzählt, dass sie jetzt aufbauen. Und es war anstrengend, aber es war toll. Es war einfach toll. Und man kann nur den Herrn Hirsch Danke sagen, danke, danke, dass er sowas organisiert hat. Geht ja schon ein paar Jahre, wo ich das mache und immer wieder top.
1: Wer Run and Walk am Kornhaus verpasst hat, braucht nun aber kein Jahr zu warten. Mit dem Walking-Tag gibt es am 27. September schon die nächste Breitensportveranstaltung für Walking-Begeisterte. Zum 25. Mal lädt Anhalt Sport dann ins Paul-Greifzug-Stadion ein. Von dort aus geht es wieder auf zwei wunderbare Strecken durch den vorderen bzw. hinteren Tiergarten.
0: Für die U19-Frauenmannschaft der Dessau Volleys begann Anfang April eine außergewöhnliche Reise. Vom 3. bis 6. April ging es nach Italien. Dort nahmen die jungen Volleyballerinnen am Cornacchia World Cup 2026 teil, einem der bestbesetzten Jugendturniere weltweit.
10: Wir haben die Anfrage vom italienischen Verband bekommen, ob wir daran teilnehmen möchten oder teilnehmen würden. Und das lässt man sich, glaube ich, nicht entgehen. Neben uns war nur noch die Landesauswahl aus Berlin, also das Auswahlteam vom Berliner Volleyballverband mit vertreten. Und somit haben wir die Fahnen für Deutschland dort hochgehalten und natürlich auch für Dessau.
0: Am 20. April wurde die Mannschaft für ihre Leistungen offiziell geehrt. Oberbürgermeister Dr. Robert Reck empfing die Spielerinnen im Rathaus. Er überreichte Urkunden, Blumen sowie einen Stadtpin und lud sie zu einer besonderen Führung bis hinauf auf den Rathausturm ein. Die Stadt zeigte sich sehr stolz auf die starke sportliche Leistung des jungen Teams.
11: Mir war es ein Bedürfnis, den Damen von Dessau Volleys, die uns ja in einem internationalen Wettkampf in Italien vertreten haben und damit auch unsere Stadt repräsentiert haben, ein herzliches Dankeschön auszusprechen und damit auch anzuerkennen und zu würdigen, dass sie Sport und so erfolgreich Sport treiben und damit auch ein Vorbild sind für alle Jugendlichen in ihrem Alter, aber eben auch für alle, die in unserer Stadt sich für Sport, für Gesundheit interessieren und dann auch noch so erfolgreich bei dem internationalen Wettkampf, wie aber auch bei anderen Wettkämpfen dabei zu sein, das verdient Dank und Anerkennung und es ist mir eine große Freude, dass ich dazu heute Gelegenheit bekommen habe.
0: Sportlich kann sich die Bilanz sehen lassen. Bereits 2026 sicherten sich die Dessauerinnen den Landesmeistertitel in Sachsen-Anhalt. Bei der Nordostdeutschen Meisterschaft erreichten sie zudem einen starken 3. Platz. In Italien traf das Team schließlich auf hochklassige internationale Konkurrenz. Unter anderem waren Mannschaften aus Belgien, der Schweiz, Rumänien, den USA, Kanada und Italien vertreten. Für die jungen Spielerinnen war es eine wertvolle Erfahrung, sich mit Top-Teams aus anderen Ländern zu messen.
10: Die Länder oder die Teams interpretieren ja Volleyball auch immer ein kleines bisschen anders, sodass es auch wirklich interessant war, da unterschiedliche Spielkonzeptionen auf der anderen Seite zu sehen. Und die Mädels haben sportlich wirklich abgeliefert. Das war eine herausragende Leistung, was sie dort geboten haben. Und auch das Ganze drumherum war unglaublich erlebnisreich mit einer Eröffnungsfeier von über 1200 Leuten in der Altstadt von Pordenone. Und ich glaube, alle waren sehr, sehr begeistert und beeindruckt.
0: Mit Stadtflaggen, die sie vor der Abreise im Rathaus erhalten hatten, repräsentierten die Dessau Volleys ihre Heimat auch international würdig. Unter insgesamt 32 Teams erkämpften sie sich einen hervorragenden 7. Platz. Und auch für die Zukunft sind weitere Turnierteilnahmen geplant.
10: Ich bin dort im engen Austausch mit einer Agentur, die sich um solche Sachen dort in Italien kümmert. Das läuft ein bisschen anders ab. In Deutschland ist es eher so in Händen der Vereine, solche Turniere auszurichten. In Italien gibt es halt regelrecht Agenturen, die dafür zuständig sind, die sich als die halt ein Anbieter sind für die Vereine, das übernehmen. Und dort gibt es schon Gespräche über weitere Turnierteilnahmen in Verona, in Cuneo, Vicenza gibt es eine Anfrage und wir müssen halt nur gucken, was können wir nachher wirklich leisten, was ist machbar, was passt auch in unseren Wettkampfkalender rein.
0: Der Empfang im Rathaus bot zudem die Gelegenheit, sich mit dem Oberbürgermeister auszutauschen, unter anderem über Herausforderungen wie Hallenkapazitäten.
10: Wir haben im unteren Bereich, bei den Anfängern, im Grundschulbereich, haben wir einen unglaublichen Zulauf an Kindern, die gerne Volleyball spielen möchten. Und wir sind mittlerweile mit zu vielen Kindern in kleinen Hallen, dass da teilweise wirklich auch schon die Problematik einer Verletzungsgefahr da ist, weil zu wenig Platz ist. Das wäre halt so ein Wunsch oder wirklich ein wichtiges Anliegen, dass wir dort halt mehr Kapazitäten bekommen könnten, um halt die Trainingsgruppen sinnvoll betreuen zu können. Und ein zweites Thema ist halt einfach der Zustand des Beachvolleyballplatzes im Stadion, wo wir halt leistungsorientiert nicht mehr arbeiten können, weil wir die entsprechenden Netzhöhen nicht einstellen können. Der Sand ist zu grobkörnig, da gucken teilweise schon unten Jutesäcke raus, sodass man sich da wieder verletzen könnte. Und wir leider weite Wege in Kauf nehmen müssen, um vernünftig trainieren zu können. Das ist schade, weil eben dort doch eigentlich eine schöne Anlage entstehen könnte.
0: Trotz der Herausforderungen im Trainingsalltag ließ sich die Mannschaft nicht ausbremsen. Bei der Weltmeisterschaft in Italien überzeugten die Dessau Volleys sportlich und sammelten gleichzeitig wertvolle internationale Erfahrungen.
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3: Am diesjährigen Girls and Boys Day am 23. April konnten wir bei RAN 1 gleich drei Praktikanten begrüßen: Mick, Laura und Philipp. Aus ganz unterschiedlichen Gründen sind sie zu uns gekommen, um den Redaktionsalltag ein Stück weit kennenzulernen.
4: Ich wollte mal ein paar Einblicke sammeln und Erfahrungen sammeln.
5: Da ich den Stadtausscheid in Dessau gewonnen habe beim Vorlesewettbewerb, war der Preis, dass ich mal einen Tag einfach hier reinschnuppern kann.
6: Ich wollte schon immer eigentlich mal im Fernsehen so die Rolle haben, wo man so spricht zum Beispiel. Und meine Freundin hat erwähnt, dass es sowas halt auch bei RAN 1 gibt.
3: Nach dem Start in den Praktikumstag ging es erstmal ans redaktionelle Schreiben. Mit einem älteren Beitrag als Vorlage konnten sie sich kreativ ausprobieren und direkt loslegen. Danach hieß es vertonen und ran ans Schnittprogramm und erste eigene Erfahrungen sammeln. Für Philipp wurde es später besonders spannend. Er stieß erst im Laufe des Tages zu uns und durfte als Highlight das Wetter für unsere Sendung einsprechen. Schnell war klar, warum er sich vor einigen Wochen den ersten Platz beim Vorlesewettbewerb geholt hat.
5: Der Freitag wird etwas kühler als heute. Wir erreichen maximal 12 Grad. Am Wochenende gibt es wieder mehr Sonne und es wird ein wenig wärmer.
3: Nach der wohlverdienten Mittagspause ging es weiter zum Dreh in die Anhalt Arena, zur Fairplay Soccer Tour. Dort lernten sie eines der wichtigsten Werkzeuge unseres Berufs kennen, die Kamera. Der Zukunftstag bot ihnen die Möglichkeit, den Arbeitsalltag hautnah zu erleben und selbst auszuprobieren, ob sie sich diesen Beruf später vorstellen können. Sie filmten einige Szenen und meisterten auch die Interviewsituationen. Kamera einstellen, Licht aufbauen, Ton kontrollieren und auch die richtigen Fragen stellen. All das gehörte dazu. Zurück im Studio stellten sie sich noch einmal selbst vor die Kamera und berichteten in Interviews, wie ihnen der Tag gefallen hat.
5: Sehr gut, vielleicht mache ich es auch später. Ich konnte auch sehr viel Erfahrung sammeln. Ich fand es sehr spannend.
6: Er hat viel mehr Spaß gemacht als erwartet.
4: Ich fand es sehr interessant, ja. Ich habe, wie gesagt, Erfahrung gesammelt, also habe ich auch schon erwartet und ja, hat mir gefallen. Ich könnte mir schon ein bisschen was mit Journalismus vorstellen, aber ich bin auch noch nicht 100% entschlossen, aber Das hier hat mich schon gut überzeugt.
3: Und dann war der Blick hinter die Kulissen auch schon wieder vorbei. Um 16 Uhr hieß es Feierabend und Abschied nach einem rundum gelungenen Tag. Ein ganz neues Quizformat kommt bald in die Bauhausstadt. Am 5. Mai um 19 Uhr dreht sich im Bauhausmuseum Dessau alles um Bier. Allerdings nicht um gewöhnliches Bier. Zu Ehren des Bauhaussommers, der in diesem Jahr vom Kulturamt mitgestaltet wird, hat man sich etwas ganz Besonderes einfallen lassen.
7: Auf dem Weg zu diesen Veranstaltungen sind wir natürlich verschiedene Optionen durchgegangen und haben auch geschaut, was wir an neuen, vor allem interessanten und witzigen Formaten ausprobieren könnten. Und im Zusammenhang mit dem Bauhausbier, was es in diesem Jahr ja zum Jubiläum zu erwerben gibt, und verschiedener Kontakte, sind wir dann auf die Idee gestoßen, das Ganze in ein Quizformat zu packen. Und haben da auf ein bewährtes Format aus Leipzig zurückgegriffen und werden dann am 5. Mai im Bauhausmuseum erstmals Riskier dein Bier zur Aufführung bringen.
3: Mit dabei ist auch Quizmaster Tim Tölke aus der Originalshow Riskier dein Bier aus Leipzig. Er wird das Publikum und die Teams durch den Abend führen. Doch er bleibt nicht der einzige prominente Gast.
7: Bonbon an der Geschichte und Besonderheit ist vielleicht, wir werden als Fragestellerin, als Fragengeberin an dem Abend im Rahmen dieses Table Quiz Annegret Schenkel dabei haben. Vielen, die sich sicher mit dem Thema Quiz beschäftigen, bekannt aus Gefragte Jagd. Dort ist sie eine der drei Top-Jägerinnen und ich glaube, diese Kombination Bauhausmuseum, Bauhausjubiläum, Jubiläumsbier, Quiz ist, denke ich, ein schöner, entspannter Einstieg, um dieses Jahr in den Bauhaussommer 2026 hineinzukommen.
3: Dieses Live-Quiz-Format gehört zu den erfolgreichsten in Deutschland und ist auch in Dessau durchaus bekannt. In der Bauhaus-Quiz-Variante dreht sich alles um Bauhaus, Architektur, Design, Geschichte und Allgemeinwissen. Für die Dessauer dürfte das Quizzen also kein Problem sein.
7: Gequizt wird nicht nur in anderen Teilen Deutschlands, sondern wir haben auch verschiedene Quizformate in Dessau. Und wie gesagt, den Brückenschlag zum Bauhausmuseum, den brachte uns dann das Bauhausbier, was in Dessau jetzt in diesem Jahr das Jubiläum auch begleiten wird. Und aus dieser Idee heraus ist dann dieses Format entstanden. Und wir freuen uns auf einen Table-Quiz-Abend im Bauhausmuseum am 5. Mai.
3: Man darf sich also auf einen unterhaltsamen Abend freuen und auf ein Format, das ganz auf gemeinsamen Mitmachen ausgerichtet ist.
7: Es ist ein Format, was ausgelegt ist auf, ich denke mal, auf 110 bis 130 Personen. Wir gehen davon aus, dass sich bis 15 Quiz-Teams für dieses Table-Quiz anmelden können. Anmelden heißt in einer Spielstärke von 2 bis vielleicht maximal 8 Personen. Am Ende aber ganz unkompliziert wollen wir dort die Option geben, sich daran zu beteiligen, daran teilzuhaben.
3: Wer nicht selbst im Team antreten möchte, kann den Abend auch entspannt als Zuschauer genießen. Der Eintritt ist frei. Einlass ist ab 18.30 Uhr. Für alle, die selbst miträtseln wollen, ist eine Anmeldung für den 5. Mai um 19 Uhr ganz unkompliziert per E-Mail unter olaf.bülow@dessau-roßlau.de möglich.
0: Der respektvolle und faire Umgang miteinander stand am 23. April in der Anhalt Arena im Vordergrund. Hier fand die Sparkassen Fairplay Soccer Tour 2026 statt. Das Fußballhallenturnier wird seit 2001 jährlich ausgetragen und ist zu einem der größten sportpädagogischen Projekte Deutschlands herangewachsen. Mittlerweile begeistert man jedes Jahr 20.000 Kinder, Jugendliche und junge Erwachsene. Auch die Bauhausstadt nimmt schon seit mehreren Jahren teil. Die Sparkasse stellt das Event zusammen mit dem gemeinnützigen Verein Unity Ed auf die Beine.
8: Fairplay-Botschafter des Vereins ist Champions League-Sieger René Tretschok, der auch in Dessau die Kinder und Jugendlichen begrüßte und über die Besonderheiten der Fairplay-Soccer-Tour sprach.
9: Ja, das ist ganz schnell zusammengefasst, weil bei uns gibt es nicht nur eine sportliche Bewertung, sondern auch eine Fairplay-Bewertung. Das heißt, jede Mannschaft startet immer mit 6 Fairplay-Punkten vor jedem Spiel. Und je nachdem, wie man sich vor und während des Spiels verhält, kann es dazu Abzügen kommen. Und bei dem Turnier ist es so, dass wir die 3 sportlich fairsten Teams auszeichnen und die 3 fairsten Teams. Und diese Teams können dann sich auch qualifizieren für das große Bundesfinale Mitte Juli am Werbelinsee.
8: Um 14 Uhr startete das Turnier in Dessau mit den 8- bis 10-Jährigen und den 11- bis 13-Jährigen. Später traten dann noch die 14- bis 17-Jährigen sowie Kicker über 18 Jahre gegeneinander an. Der Fairplay-Ansatz war bei jeder Partie präsent. Für die Veranstalter ist Fairplay mehr als nur eine leere Phrase.
9: Fußball ist eine Mannschaftssportart und Fußball hat man, weil ich selber auch mal Fußballprofi war, hat man natürlich dann in der Erfahrung, dass man nur gemeinschaftlich gewinnen kann. Und da ist ganz wichtig, dass man Werte umsetzt wie Fairplay, Respekt. Und ich glaube, das ist bei der Tour von vornherein immer für uns sehr, sehr wichtig gewesen, nicht nur das Ergebnis zu sehen, sondern auch das faire und respektvolle Miteinander. Und wenn man sieht, dass viele Fairplay-Sieger und Siegerinnen im Fußball, im normalen Turnierverlauf sportlich eigentlich gar keine Chance haben, aber durch ihr Verhalten sich halt auch weiter qualifizieren können, ist das halt ein Alleinstellungsmerkmal von dieser Kampagne.
8: Möglich ist das Fairplay-Turnier nur durch starke Partner, wie unter anderem auch Anhalt Sport. Seit vielen Jahren ist die Sparkasse einer der Hauptsponsoren der Tour. Auch von Seiten der Stadtsparkasse Dessau freut man sich sehr über das besondere Event in der Bauhausstadt.
10: Es ist uns wichtig oder es interessiert uns auch, was hier passiert. Und die Zukunft, das sind unsere Kinder und Jugendlichen.

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1: Schockanrufer vor Gericht. Immer wieder fallen vor allem ältere Menschen auf perfide Betrugsmaschen herein. Insbesondere sogenannte Schockanrufe nehmen weiterhin zu. Auch in Dessau-Roßlau ist nun ein solcher Fall vor Gericht gelandet. Am 22. April begann dort um 9 Uhr die Hauptverhandlung gegen zwei Männer und eine Frau im Alter von 22, 27 und 28 Jahren. Ihnen wird vorgeworfen, an insgesamt 26 Fällen beteiligt gewesen zu sein. Sowohl an vollendeten als auch an versuchten Taten. Im Oktober 2025 wurden die Angeklagten in Niedersachsen festgenommen. Zwischen März und Oktober des vergangenen Jahres sollen sie ihre Opfer telefonisch kontaktiert und sich dabei als Bankmitarbeiter oder Polizeibeamte ausgegeben haben. Mit erfundenen Notfällen oder angeblichen Gefahrensituationen setzten sie ihre Opfer unter Druck, damit diese Geld, Schmuck oder andere Wertgegenstände herausgeben. In 8 Fällen waren sie offenbar erfolgreich. Insgesamt sollen mehr als 80.000 Euro an die Täter geflossen sein. Die Taten ereigneten sich unter anderem in Dessau, Wittenberg und weiteren Orten in Sachsen-Anhalt. Darüber hinaus soll einer der Beschuldigten am 2. Oktober eine polizeiliche Kontrollstelle missachtet haben, um einer Festnahme zu entgehen. Bei der anschließenden Verfolgung soll er in Nürnberg ein rotes Ampelsignal ignoriert und einen Zusammenstoß mit einem anderen PKW verursacht haben, wobei die Fahrerin verletzt wurde. Weitere Verhandlungstermine am Landgericht sind für Mai und Juni bereits angesetzt.
2: Am 26. April stellte der Kenianer Sebastian Sawe den neuen Marathon-Weltrekord auf und schaffte es als erster Mensch unter Wettkampfbedingungen, die rund 42 Kilometer lange Strecke in unter 2 Stunden zu laufen. Am selben Tag wurde auch in Dessau-Roßlau fleißig gelaufen. Auch wenn die Strecken, welche hier bewältigt wurden, nur 4,5 und 7,5 Kilometer lang waren. Anhalt Sport organisierte gemeinsam mit der Volksbank Dessau-Anhalt wieder die Breitensportveranstaltung Run and Walk. Am Kornhaus trafen sich Jogger und Walker, um eine wunderschöne Strecke durch den Bäckerbruch bei bestem Wetter zu absolvieren. Mit der großen Teilnehmeranzahl konnten die Organisatoren sehr zufrieden sein.
3: Tolle Resonanz. Wir haben ja auch immer Riesenglück mit dem Wetter an dem letzten Aprilwochenende. In der Regel ist fast immer so ein Sonnenschein, ein bisschen frisch, aber beim Walken und Laufen ist das überhaupt kein Problem. Also tolle Resonanz. Man sieht also viele, viele Stammgäste sozusagen, Stammteilnehmer, die seit vielen Jahren sowohl im Stadion, im Tiergarten als auch hier im Kornhaus jetzt seit mittlerweile auch 5 oder 6 Jahren schon regelmäßig dabei sind. Und es kommen aber auch immer wieder neue, jedes Jahr neue Teilnehmer, neue Leute hinzu, und das ist das Schöne. Also es ist seit Jahren eine steigende Tendenz oder sehr stabil auf hohem Niveau. Und man sieht eben, ja, dass den Leuten das Spaß macht und dass sie sich darauf freuen und halt jedes Jahr wiederkommen. Und genau das ist ja unsere Absicht, viele Menschen dafür zu begeistern, sich an der freien Luft zu bewegen. Ob jetzt moderat oder sportlich schon ein bisschen engagiert, das spielt überhaupt keine Rolle. Ja, und es wird von den Menschen angenommen und da sind wir sehr froh darüber. Und es sind halt Breitensportveranstaltungen, die zum Sportkalender in der Stadt Dessau-Roßlau absolut dazugehören und damit auch schon eine lange Tradition haben. Und diese Tradition wollen wir natürlich immer aufrechterhalten und immer wieder mit neuen Facetten bereichern, hier und da neue Veranstaltungen etablieren. Aber diese traditionsreichen Walking-Tage im Frühjahr und Herbst, das ist eine echte Tradition und das soll halt auch so bleiben.
2: Nachdem die Jogger und Walker eine der beiden Strecken über 4,5 oder 7,5 Kilometer absolviert hatten, warteten am Ziel noch einige kleine Belohnungen auf sie. Das Fazit der Teilnehmer fiel nach dem Lauf sehr positiv aus.
4: Ich denke, hat Spaß gemacht heute, das Wetter hat gepasst. Bei Sonnenschein ein paar Kilometer zu laufen auf dem Sonntag, ja, was gibt's Besseres?
0: Ja, war ein wunderschöner Lauf bei hervorragendem Wetter. Schatten ein bisschen kalt, aber durchs Laufen wird einem schon warm. Und super organisiert. Dankeschön.
2: Es ist eine tolle Veranstaltung. Ich konnte bei den letzten beiden Läufen nicht teilnehmen, also wollte ich jetzt unbedingt dabei sein. Ich habe die kürzere Strecke über 4,5 Kilometer absolviert, aber das war für mich auch eine Herausforderung, da ich zurzeit langsam versuche, meine Läufe zu verbessern. Diese Gemeinschaft ist toll dafür. Ich konnte anderen folgen und es ist auch einfach sehr motivierend, so viele Leute zu sehen, die zu solch einer Laufveranstaltung zusammenkommen. Persönlich hat es mich sehr motiviert, jetzt mehr zu laufen und mich stetig zu verbessern. Ich will auch so fit werden wie viele der anderen, die heute mit teilgenommen haben. Es ist beeindruckend, dass die Leute solch eine Leidenschaft dafür haben, sich fit zu halten. Es ist einfach eine tolle Gemeinschaft und ich mag die Veranstaltung sehr.
5: Relativ anstrengend, aber man musste sich ja nicht tot machen. Man konnte schön sein Tempo laufen, also von der Warte her alles easy, alles schön. Und man freut sich ja mittlerweile über jeden Lauf, der noch durchgeführt wird, weil es wird ja immer weniger und da muss man halt mitnehmen, was man kriegt.
6: Perfekt, bestes Wetter, viele Leute, hat Spaß gemacht, wunderbar.
7: Ja, hat richtig Spaß gemacht bei Sonnenschein auf den Sonntag. Ja, sogar die kleine Runde hat Spaß gemacht.
8: Also das war fantastisch, es stimmte alles, das Wetter war herrlich. Ich konnte mal eine Pause machen, das genießen. Die Weibelsburg habe ich erzählt, da sie jetzt aufbauen. Und es war anstrengend, aber es war toll. Es war einfach toll. Und man kann nur den Herrn Hirsch Danke sagen, danke, danke, dass er sowas organisiert hat. Geht ja schon ein paar Jahre, wo ich das mache und immer wieder top.
2: Wer Run and Walk am Kornhaus verpasst hat, braucht nun aber kein Jahr zu warten. Mit dem Walking-Tag gibt es am 27. September schon die nächste Breitensportveranstaltung für Walking-Begeisterte. Zum 25. Mal lädt Anhalt Sport dann ins Paul-Greifzug-Stadion ein. Von dort aus geht es wieder auf zwei wunderbare Strecken durch den vorderen bzw. hinteren Tiergarten.
1: Für die U19-Frauenmannschaft der Dessau Volleys begann Anfang April eine außergewöhnliche Reise. Vom 3. bis 6. April ging es nach Italien. Dort nahmen die jungen Volleyballerinnen am Cornacchia World Cup 2026 teil, einem der bestbesetzten Jugendturniere weltweit.
9: Wir haben die Anfrage vom italienischen Verband bekommen, ob wir daran teilnehmen möchten oder teilnehmen würden. Und das lässt man sich, glaube ich, nicht entgehen. Neben uns war nur noch die Landesauswahl aus Berlin, also das Auswahlteam vom Berliner Volleyballverband mit vertreten. Und somit haben wir die Fahnen für Deutschland dort hochgehalten und natürlich auch für Dessau.
1: Am 20. April, 3. Platz. In Italien traf das Team schließlich auf hochklassige internationale Konkurrenz. Unter anderem waren Mannschaften

0: Gästen aus Belgien, der Schweiz, Rumänien, den USA, Kanada und Italien vertreten. Für die jungen Spielerinnen war es eine wertvolle Erfahrung, sich mit Top-Teams aus anderen Ländern zu messen.
1: Die Länder oder die Teams interpretieren ja Volleyball auch immer ein kleines bisschen anders, sodass es auch wirklich interessant war, da unterschiedliche Spielkonzeptionen auf der anderen Seite zu sehen. Und die Mädels haben sportlich wirklich abgeliefert. Das war eine herausragende Leistung, was sie dort geboten haben. Und auch das Ganze drumherum war unglaublich erlebnisreich mit einer Eröffnungsfeier von über 1200 Leuten in der Altstadt von Pordenone. Und ich glaube, alle waren sehr, sehr begeistert und beeindruckt.
0: Mit Stadtflaggen, die sie vor der Abreise im Rathaus erhalten hatten, repräsentierten die Dessau Volleys ihre Heimat auch international würdig. Unter insgesamt 32 Teams erkämpften sie sich einen hervorragenden 7. Platz. Und auch für die Zukunft sind weitere Turnierteilnahmen geplant.
1: Ich bin dort im engen Austausch mit einer Agentur, die sich um solche Sachen dort in Italien kümmert. Das läuft ein bisschen anders ab. In Deutschland ist es eher so in Händen der Vereine, solche Turniere auszurichten. In Italien gibt es halt regelrecht Agenturen, die dafür zuständig sind, die sich als die halt ein Anbieter sind für die Vereine, das übernehmen. Und dort gibt es schon Gespräche über weitere Turnierteilnahmen in Verona, in Cuneo, Vicenza gibt es eine Anfrage, und wir müssen halt nur gucken, was können wir nachher wirklich leisten, was ist machbar, was passt auch in unseren Wettkampfkalender rein.
0: Der Empfang im Rathaus bot zudem die Gelegenheit, sich mit dem Oberbürgermeister auszutauschen, unter anderem über Herausforderungen wie Hallenkapazitäten.
1: Wir haben im unteren Bereich, bei den Anfängern, im Grundschulbereich, haben wir einen unglaublichen Zulauf an Kindern, die gerne Volleyball spielen möchten. Und wir sind mittlerweile mit zu vielen Kindern in kleinen Hallen, dass da teilweise wirklich auch schon die Problematik einer Verletzungsgefahr da ist, weil zu wenig Platz ist. Das wäre halt so ein Wunsch oder wirklich ein wichtiges Anliegen, dass wir dort halt mehr Kapazitäten bekommen könnten, um halt die Trainingsgruppen sinnvoll betreuen zu können. Und ein zweites Thema ist halt einfach der Zustand des Beachvolleyballplatzes im Stadion, wo wir halt leistungsorientiert nicht mehr arbeiten können, weil wir die entsprechenden Netzhöhen nicht einstellen können. Der Sand ist zu grobkörnig, da gucken teilweise schon unten Jutesäcke raus, sodass man sich da wieder verletzen könnte. Und wir leider weite Wege in Kauf nehmen müssen, um vernünftig trainieren zu können. Das ist schade, weil eben dort doch eigentlich eine schöne Anlage entstehen könnte.
0: Trotz der Herausforderungen im Trainingsalltag ließ sich die Mannschaft nicht ausbremsen. Bei der Weltmeisterschaft in Italien überzeugten die Dessau Volleys sportlich und sammelten gleichzeitig wertvolle internationale Erfahrungen.
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3: Am diesjährigen Girls in Boys Day am 23. April konnten wir bei RAN 1 gleich drei Praktikanten begrüßen, Mick, Laura und Philipp. Aus ganz unterschiedlichen Gründen sind sie zu uns gekommen, um den Redaktionsalltag ein Stück weit kennenzulernen.
4: Ich wollte mal ein paar Einblicke sammeln und Erfahrungen sammeln.
5: Da ich den Stadtausscheid in Dessau gewonnen habe beim Vorlesewettbewerb, war der Preis, dass ich mal einen Tag einfach hier reinschnuppern kann.
6: Ich wollte schon immer eigentlich mal im Fernsehen so die Rolle haben, wo man so spricht zum Beispiel. Und meine Freundin hat erwähnt, dass es sowas halt auch bei RAN 1 gibt.
3: Nach dem Start in den Praktikumstag ging es erstmal ans redaktionelle Schreiben. Mit einem älteren Beitrag als Vorlage konnten sie sich kreativ ausprobieren und direkt loslegen. Danach hieß es, vertonen und ran ans Schnittprogramm und erste eigene Erfahrungen sammeln. Für Philipp wurde es später besonders spannend. Er stieß erst im Laufe des Tages zu uns und durfte als Highlight das Wetter für unsere Sendung einsprechen. Schnell war klar, warum er sich vor einigen Wochen den ersten Platz beim Vorlesewettbewerb geholt hat.
5: Der Freitag wird etwas kühler als heute. Wir erreichen maximal 12 Grad. Am Wochenende gibt es wieder mehr Sonne und es wird ein wenig wärmer.
3: Nach der wohlverdienten Mittagspause ging es weiter zum Dreh in die Anhalt Arena, zur Fairplay Soccer Tour. Dort lernten sie eines der wichtigsten Werkzeuge unseres Berufs kennen, die Kamera. Der Zukunftstag bot ihnen die Möglichkeit, den Arbeitsalltag hautnah zu erleben und selbst auszuprobieren, ob sie sich diesen Beruf später vorstellen können. Sie filmten einige Szenen und meisterten auch die Interviewsituationen. Kamera einstellen, Licht aufbauen, Ton kontrollieren und auch die richtigen Fragen stellen. All das gehörte dazu. Zurück im Studio stellten sie sich noch einmal selbst vor die Kamera und berichteten in Interviews, wie ihnen der Tag gefallen hat.
5: Sehr gut, vielleicht mache ich es auch später. Ich konnte auch sehr viel Erfahrung sammeln. Ich fand es sehr spannend.
6: Er hat viel mehr Spaß gemacht als erwartet.
4: Ich fand es sehr interessant, ja. Ich habe, wie gesagt, Erfahrung gesammelt. Also habe ich auch schon erwartet. Und ja, hat mir gefallen. Ich könnte mir schon ein bisschen was mit Journalismus vorstellen. Aber ich bin auch noch nicht 100% entschlossen. Aber das hier hat mich schon gut überzeugt.
3: Und dann war der Blick hinter die Kulissen auch schon wieder vorbei. Um 16 Uhr hieß es Feierabend und Abschied nach einem rundum gelungenen Tag. Ein ganz neues Quizformat kommt bald in die Bauhausstadt. Am 5. Mai um 19 Uhr dreht sich im Bauhausmuseum Dessau alles um Bier. Allerdings nicht um gewöhnliches Bier. Zu Ehren des Bauhaussommers, der in diesem Jahr vom Kulturamt mitgestaltet wird, hat man sich etwas ganz Besonderes einfallen lassen.
7: Auf dem Weg

0: zu diesen Veranstaltungen sind wir natürlich verschiedene Optionen durchgegangen und haben auch geschaut, was wir an neuen, vor allem interessanten und witzigen Formaten ausprobieren könnten. Und im Zusammenhang mit dem Bauhausbier, was es in diesem Jahr ja zum Jubiläum zu erwerben gibt, und verschiedener Kontakte, sind wir dann auf die Idee gestoßen, das Ganze in einem Quizformat zu packen. Und haben da auf ein bewährtes Format aus Leipzig zurückgegriffen und werden dann am 5. Mai im Bauhausmuseum erstmals Riskier dein Bier zur Aufführung bringen.
1: Mit dabei ist auch Quizmaster Tim Tölke aus der Originalshow Riskier dein Bier aus Leipzig. Er wird das Publikum und die Teams durch den Abend führen. Doch er bleibt nicht der einzige prominente Gast.
0: Bonbon an der Geschichte und Besonderheit ist vielleicht, wir werden als Fragestellerin, als Fragengeberin an dem Abend im Rahmen dieses Table Quiz Annegret Schenkel dabei haben. Vielen, die sich sicher mit dem Thema Quiz beschäftigen, bekannt aus Gefragte Jagd. Dort ist sie eine der drei Top-Jägerinnen und ich glaube, diese Kombination Bauhausmuseum, Bauhausjubiläum, Jubiläumsbier, Quiz ist, denke ich, ein schöner, entspannter Einstieg, um dieses Jahr in den Bauhaussommer 2026 hineinzukommen.
1: Dieses Live-Quiz-Format gehört zu den erfolgreichsten in Deutschland und ist auch in Dessau durchaus bekannt. In der Bauhaus-Quiz-Variante dreht sich alles um Bauhaus, Architektur, Design, Geschichte und Allgemeinwissen. Für die Dessauer dürfte das Quizzen also kein Problem sein.
0: Gequizt wird nicht nur in anderen Teilen Deutschlands, sondern wir haben auch verschiedene Quizformate in Dessau. Und wie gesagt, den Brückenschlag zum Bauhausmuseum, den brachte uns dann das Bauhausbier, was in Dessau jetzt in diesem Jahr das Jubiläum auch begleiten wird. Und aus dieser Idee heraus ist dann dieses Format entstanden. Und wir freuen uns auf einen Table-Quiz-Abend im Bauhausmuseum am 5. Mai.
1: Man darf sich also auf einen unterhaltsamen Abend freuen und auf ein Format, das ganz auf gemeinsames Mitmachen ausgerichtet ist.
0: Es ist ein Format, was ausgelegt ist auf, ich denke mal, auf 110 bis 130 Personen. Wir gehen davon aus, dass sich bis 15 Quiz-Teams für dieses Table-Quiz anmelden können. Anmelden heißt in einer Spielstärke von 2 bis vielleicht maximal 8 Personen. Am Ende aber ganz unkompliziert wollen wir dort die Option geben, sich daran zu beteiligen, daran teilzuhaben.
1: Wer nicht selbst im Team antreten möchte, kann den Abend auch entspannt als Zuschauer genießen. Der Eintritt ist frei. Einlass ist ab 18.30 Uhr. Für alle, die selbst miträtseln wollen, ist eine Anmeldung für den 5. Mai um 19 Uhr ganz unkompliziert per E-Mail unter olaf.bülow@dessau-roßlau.de möglich.
2: Der respektvolle und faire Umgang miteinander stand am 23. April in der Anhalt Arena im Vordergrund. Hier fand die Sparkassen Fairplay Soccer Tour 2026 statt. Das Fußballhallenturnier wird seit 2001 jährlich ausgetragen und ist zu einem der größten sportpädagogischen Projekte Deutschlands herangewachsen. Mittlerweile begeistert man jedes Jahr 20.000 Kinder, Jugendliche und junge Erwachsene. Auch die Bauhausstadt nimmt schon seit mehreren Jahren teil. Die Sparkasse stellt das Event zusammen mit dem gemeinnützigen Verein Unity Ed auf die Beine. Fairplay-Botschafter des Vereins ist Champions League-Sieger René Tretschok, der auch in Dessau die Kinder und Jugendlichen begrüßte und über die Besonderheiten der Fairplay-Soccer-Tour sprach.
3: Ja, das ist ganz schnell zusammengefasst, weil bei uns gibt es nicht nur eine sportliche Bewertung, sondern auch eine Fairplay-Bewertung. Das heißt, jede Mannschaft startet immer mit 6 Fairplay-Punkten vor jedem Spiel. Und je nachdem, wie man sich vor und wer während des Spiels verhält, kann es dazu Abzügen kommen. Und bei dem Turnier ist es so, dass wir die 3 sportlich fairsten Teams auszeichnen und die 3 fairsten Teams. Und diese Teams können dann sich auch qualifizieren für das große Bundesfinale Mitte Juli am Werbelinsee.
2: Um 14 Uhr startete das Turnier in Dessau mit den 8- bis 10-Jährigen und den 11- bis 13-Jährigen. Später traten dann noch die 14- bis 17-Jährigen sowie Kicker über 18 Jahre gegeneinander an. Der Fairplay-Ansatz war bei jeder Partie präsent. Für die Veranstalter ist Fairplay mehr als nur eine leere Phrase.
3: Fußball ist eine Mannschaftssportart und Fußball hat man, weil ich selber auch mal Fußballprofi war, hat man natürlich dann in der Erfahrung, dass man nur gemeinschaftlich gewinnen kann. Und da ist ganz wichtig, dass man Werte umsetzt wie Fairplay, Respekt. Und ich glaube, das ist bei der Tour von vornherein immer für uns sehr, sehr wichtig gewesen, nicht nur das Ergebnis zu sehen, sondern auch das faire und respektvolle Miteinander. Und wenn man sieht, dass viele Fairplay-Sieger und Siegerinnen im Fußball, im normalen Turnierverlauf sportlich eigentlich gar keine Chance haben, aber durch ihr Verhalten sich halt auch weiter qualifizieren können, ist das halt ein Alleinstellungsmerkmal von dieser Kampagne.
2: Möglich ist das Fairplay-Turnier nur durch starke Partner, wie unter anderem auch Anhalt Sport. Seit vielen Jahren ist die Sparkasse einer der Hauptsponsoren der Tour. Auch von Seiten der Stadtsparkasse Dessau freut man sich sehr über das besondere Event in der Bauhausstadt.
4: Es ist uns wichtig oder es interessiert uns auch, was hier passiert. Und

0: Projekttage in Schulen, die ja parallel laufen. Wir bieten momentan auch sehr, sehr viele Workshops an, an Partnerschulen. Wir waren heute am Villa, am Gymnasium, haben dort einen Workshop gemacht zum Thema finanzielle Allgemeinbildung. Auch das macht diese Kampagne so wertvoll, dass wir auch Bildungsarbeit machen. Und ich glaube, das hat sich immer mehr entwickelt. Und man hat in den letzten Jahren gesagt, wir haben viele Kinder dabei, die kommen immer wieder. Wir haben viele Eltern dabei, die kommen immer wieder. Und je nach Standort haben wir teilweise mal 100 Teams pro Projekttag. Wir haben dann manchmal auch nur 30 oder 40. Es hängt auch immer regional zusammen, aber die Tour ist eigentlich ein sehr, sehr großer Erfolg.
1: Vom 15. bis zum 19. Juli wird dann das Bundesfinale der Fairplay Soccer Tour im Rahmen des Community Festivals am Werbeliensee in Brandenburg stattfinden. Wer in Dessau sportlich und auch fair überzeugen konnte, hat die Chance, daran teilzunehmen.

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1: Schockanrufer vor Gericht. Immer wieder fallen vor allem ältere Menschen auf perfide Betrugsmaschen herein. Insbesondere sogenannte Schockanrufe nehmen weiterhin zu. Auch in Dessau-Roßlau ist nun ein solcher Fall vor Gericht gelandet. Am 22. April begann dort um 9 Uhr die Hauptverhandlung gegen zwei Männer und eine Frau im Alter von 22, 27 und 28 Jahren. Ihnen wird vorgeworfen, an insgesamt 26 Fällen beteiligt gewesen zu sein. Sowohl an vollendeten als auch an versuchten Taten. Im Oktober 2025 wurden die Angeklagten in Niedersachsen festgenommen. Zwischen März und Oktober des vergangenen Jahres sollen sie ihre Opfer telefonisch kontaktiert und sich dabei als Bankmitarbeiter oder Polizeibeamte ausgegeben haben. Mit erfundenen Notfällen oder angeblichen Gefahrensituationen setzten sie ihre Opfer unter Druck, damit diese Geld, Schmuck oder andere Wertgegenstände herausgeben. In 8 Fällen waren sie offenbar erfolgreich. Insgesamt sollen mehr als 80.000 Euro an die Täter geflossen sein. Die Taten ereigneten sich unter anderem in Dessau, Wittenberg und weiteren Orten in Sachsen-Anhalt. Darüber hinaus soll einer der Beschuldigten am 2. Oktober eine polizeiliche Kontrollstelle missachtet haben, um einer Festnahme zu entgehen. Bei der anschließenden Verfolgung soll er in Nürnberg ein rotes Ampelsignal ignoriert und einen Zusammenstoß mit einem anderen PKW verursacht haben, wobei die Fahrerin verletzt wurde. Weitere Verhandlungstermine am Landgericht sind für Mai und Juni bereits angesetzt.
2: Am 26. April stellte der Kenianer Sebastian Sawe den neuen Marathon-Weltrekord auf und schaffte es als erster Mensch unter Wettkampfbedingungen, die rund 42 Kilometer lange Strecke in unter 2 Stunden zu laufen. Am selben Tag wurde auch in Dessau-Roßlau fleißig gelaufen. Auch wenn die Strecken, welche hier bewältigt wurden, nur 4,5 und 7,5 Kilometer lang waren. Anhalt Sport organisierte gemeinsam mit der Volksbank Dessau-Anhalt wieder die Breitensportveranstaltung Run and Walk. Am Kornhaus trafen sich Jogger und Walker, um eine wunderschöne Strecke durch den Bäckerbruch bei bestem Wetter zu absolvieren. Mit der großen Teilnehmeranzahl konnten die Organisatoren sehr zufrieden sein.
3: Tolle Resonanz. Wir haben ja auch immer Riesenglück mit dem Wetter an dem letzten Aprilwochenende. In der Regel ist fast immer so ein Sonnenschein, ein bisschen frisch, aber beim Walken und Laufen ist das hier überhaupt kein Problem. Also tolle Resonanz. Man sieht also viele Stammgäste sozusagen, Stammteilnehmer, die seit vielen Jahren sowohl im Stadion, im Tiergarten als auch hier im Kornhaus jetzt seit mittlerweile auch 5 oder 6 Jahren schon regelmäßig dabei sind. Und es kommen aber auch immer wieder jedes Jahr neue Teilnehmer, neue Leute hinzu, und das ist das Schöne. Also es ist seit Jahren eine steigende Tendenz oder sehr stabil auf hohem Niveau. Und man sieht eben, ja, dass den Leuten das Spaß macht und dass sie sich darauf freuen und halt jedes Jahr wiederkommen. Und genau das ist ja unsere Absicht, viele Menschen dafür zu begeistern, sich an der freien Luft zu bewegen. Ob jetzt moderat oder sportlich schon ein bisschen engagiert, das spielt überhaupt keine Rolle. Ja, und es wird von den Menschen angenommen und da sind wir sehr froh darüber. Und es sind halt Breitensportveranstaltungen, die zum Sportkalender in der Stadt Dessau-Roßlau absolut dazugehören und damit auch schon eine lange Tradition haben. Und diese Tradition wollen wir natürlich immer aufrechterhalten und immer wieder mit neuen Facetten bereichern, hier und da neue Veranstaltungen etablieren. Aber diese traditionsreichen Walking-Tage im Frühjahr und Herbst, das ist eine echte Tradition und das soll halt auch so bleiben.
2: Nachdem die Jogger und Walker eine der beiden Strecken über 4,5 oder 7,5 Kilometer absolviert hatten, warteten am Ziel noch einige kleine Belohnungen auf sie. Das Fazit der Teilnehmer fiel nach dem Lauf sehr positiv aus.
4: Ich denke,

0: hat Spaß gemacht heute. Das Wetter hat gepasst. Bei Sonnenschein ein paar Kilometer zu laufen auf den Sonntag. Ja, was gibt's Besseres?
1: Ja, war ein wunderschöner Lauf bei hervorragendem Wetter. Schatten ein bisschen kalt, aber durchs Laufen wird einem schon warm. Und super organisiert. Dankeschön.
2: Es ist eine tolle Veranstaltung. Ich konnte bei den letzten beiden Läufen nicht teilnehmen, also wollte ich jetzt unbedingt dabei sein. Ich habe die kürzere Strecke über 4,5 Kilometer absolviert, aber das war für mich auch eine Herausforderung, da ich zurzeit langsam versuche, meine Läufe zu verbessern. Diese Gemeinschaft ist toll dafür. Ich konnte anderen folgen und es ist auch einfach sehr motivierend, so viele Leute zu sehen, die zu solch einer Laufveranstaltung zusammenkommen. Persönlich hat es mich sehr motiviert, jetzt mehr zu laufen und mich stetig zu verbessern. Ich will auch so fit werden wie viele der anderen, die heute mit teilgenommen haben. Es ist beeindruckend, dass die Leute solch eine Leidenschaft dafür haben, sich fit zu halten. Es ist einfach eine tolle Gemeinschaft und ich mag die Veranstaltung sehr.
3: Relativ anstrengend, aber man musste sich ja nicht tot machen, man konnte schön sein Tempo laufen, also von der Warte her alles easy, alles schön. Und man freut sich ja mittlerweile über jeden Lauf, der noch durchgeführt wird, weil es wird ja immer weniger und da muss man halt mitnehmen, was man kriegt.
4: Perfekt, bestes Wetter, viele Leute, hat Spaß gemacht, wunderbar.
5: Ja, hat richtig Spaß gemacht bei Sonnenschein auf den Sonntag. Ja, sogar die kleine Runde hat Spaß gemacht.
6: Also das war fantastisch, es stimmte alles, das Wetter war herrlich. Ich konnte mal eine Pause machen, das genießen. Die Walbelsburg habe ich erzählt, dass sie jetzt aufbauen. Und es war anstrengend, aber es war toll. Es war einfach toll. Und man kann nur den Herrn Hirsch Danke sagen, danke, danke, dass er sowas organisiert hat. Geht ja schon ein paar Jahre, wo ich das mache und immer wieder top.
2: Wer Run and Walk am Kornhaus verpasst hat, braucht nun aber kein Jahr zu warten. Mit dem Walking-Tag gibt es am 27. September schon die nächste Breitensportveranstaltung für Walking-Begeisterte. Zum 25. Mal lädt Anhalt Sport dann ins Paul-Greifzu-Stadion ein. Von dort aus geht es wieder auf zwei wunderbare Strecken durch den vorderen bzw. hinteren Tiergarten.
7: Für die U19-Frauenmannschaft der Dessau Volleys begann Anfang April eine außergewöhnliche Reise. Vom 3. bis 6. April ging es nach Italien. Dort nahmen die jungen Volleyballerinnen am Cornacchia World Cup 2026 teil, einem der bestbesetzten Jugendturniere weltweit.
8: Wir haben die Anfrage vom italienischen Verband bekommen, ob wir daran teilnehmen möchten oder teilnehmen würden. Und das lässt man sich, glaube ich, nicht entgehen. Neben uns war nur noch die Landesauswahl aus Berlin, also das Auswahlteam vom Berliner Volleyballverband mit vertreten. Und somit haben wir die Fahnen für Deutschland dort hochgehalten und natürlich auch für Dessau.
7: Am 20. April wurde die Mannschaft für ihre Leistungen offiziell geehrt. Oberbürgermeister Dr. Robert Reck empfing die Spielerinnen im Rathaus. Er überreichte Urkunden, Blumen sowie einen Stadtpin und lud sie zu einer besonderen Führung bis hinauf auf den Rathausturm ein. Die Stadt zeigte sich sehr stolz auf die starke sportliche Leistung des jungen Teams.
9: Mir war es ein Bedürfnis, den Damen von Dessau Volleys, die uns ja in einem internationalen Wettkampf in Italien vertreten haben und damit auch unsere Stadt repräsentiert haben, ein herzliches Dankeschön auszusprechen und damit auch anzuerkennen und zu würdigen, dass sie Sport und so erfolgreich Sport treiben und damit auch ein Vorbild sind für alle Jugendlichen in ihrem Alter, aber eben auch für alle, die in unserer Stadt sich für Sport, für Gesundheit interessieren und dann auch noch so erfolgreich bei dem internationalen Wettkampf, wie aber auch bei anderen Wettkämpfen dabei zu sein, das verdient Dank und Anerkennung und es ist mir eine große Freude, dass ich dazu heute Gelegenheit bekommen habe.
7: Sportlich kann sich die Bilanz sehen lassen. Bereits 2026 sicherten sich die Dessauerinnen den Landesmeistertitel in Sachsen-Anhalt. Bei der Nordostdeutschen Meisterschaft erreichten sie zudem einen starken 3. Platz. In Italien traf das Team schließlich auf hochklassige internationale Konkurrenz. Unter anderem waren Mannschaften aus Belgien, der Schweiz, Rumänien,

0: USA, Kanada und Italien vertreten. Für die jungen Spielerinnen war es eine wertvolle Erfahrung, sich mit Top-Teams aus anderen Ländern zu messen.
1: Die Länder oder die Teams interpretieren ja Volleyball auch immer ein kleines bisschen anders, sodass es auch wirklich interessant war, da unterschiedliche Spielkonzeptionen auf der anderen Seite zu sehen. Und die Mädels haben sportlich wirklich abgeliefert. Das war eine herausragende Leistung, was sie dort geboten haben. Und auch das Ganze drumherum war unglaublich erlebnisreich mit einer Eröffnungsfeier von über 1200 Leuten in der Altstadt von Pordenone. Und ich glaube, alle waren sehr, sehr begeistert und beeindruckt.
0: Mit Stadtflaggen, die sie vor der Abreise im Rathaus erhalten hatten, repräsentierten die Dessau Volleys ihre Heimat auch international würdig. Unter insgesamt 32 Teams erkämpften sie sich einen hervorragenden 7. Platz. Und auch für die Zukunft sind weitere Turnierteilnahmen geplant.
1: Ich bin dort im engen Austausch mit einer Agentur, die sich um solche Sachen dort in Italien kümmert. Das läuft ein bisschen anders ab. In Deutschland ist es eher so in Händen der Vereine, solche Turniere auszurichten. In Italien gibt es halt regelrecht Agenturen, die dafür zuständig sind, die sich als die halt ein Anbieter sind für die Vereine, das übernehmen. Und dort gibt es schon Gespräche über weitere Turnierteilnahmen in Verona, in Cuneo, Vicenza gibt es eine Anfrage, und wir müssen halt nur gucken, was können wir nachher wirklich leisten, was ist machbar, was passt auch in unseren Wettkampfkalender rein.
0: Der Empfang im Rathaus bot zudem die Gelegenheit, sich mit dem Oberbürgermeister auszutauschen, unter anderem über Herausforderungen wie Hallenkapazitäten.
1: Wir haben im unteren Bereich, bei den Anfängern, im Grundschulbereich, haben wir einen unglaublichen Zulauf an Kindern, die gerne Volleyball spielen möchten. Und wir sind mittlerweile mit zu vielen Kindern in kleinen Hallen, dass da teilweise wirklich auch schon die Problematik einer Verletzungsgefahr da ist, weil zu wenig Platz ist. Das wäre halt so ein Wunsch oder wirklich ein wichtiges Anliegen, dass wir dort halt mehr Kapazitäten bekommen könnten, um halt die Trainingsgruppen sinnvoll betreuen zu können. Und ein zweites Thema ist halt einfach der Zustand des Beachvolleyballplatzes im Stadion, wo wir halt leistungsorientiert nicht mehr arbeiten können, weil wir die entsprechenden Netzhöhen nicht einstellen können. Der Sand ist zu grobkörnig, da gucken teilweise schon unten Jutesäcke raus, sodass man sich da wieder verletzen könnte. Und wir leider weite Wege in Kauf nehmen müssen, um vernünftig trainieren zu können. Das ist schade, weil eben dort doch eigentlich eine schöne Anlage entstehen könnte.
0: Trotz der Herausforderungen im Trainingsalltag ließ sich die Mannschaft nicht ausbremsen. Bei der Weltmeisterschaft in Italien überzeugten die Dessau Volleys sportlich und sammelten gleichzeitig wertvolle internationale Erfahrungen.
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3: Am diesjährigen Girls in Boys Day am 23. April konnten wir bei RAN 1 gleich drei Praktikanten begrüßen: Mick, Laura und Philipp. Aus ganz unterschiedlichen Gründen sind sie zu uns gekommen, um den Redaktionsalltag ein Stück weit kennenzulernen.
4: Im Zusammenhang mit dem Bauhausbier, was es in diesem Jahr
3: dauert, dürfte das Quizzen also kein Problem sein.
4: Gequizt wird nicht nur in anderen Teilen Deutschlands, sondern wir haben auch verschiedene Quizformate in Dessau. Und wie gesagt, den Brückenschlag zum Bauhausmuseum, den brachte uns dann das Bauhausbier, was in Dessau jetzt in diesem Jahr das Jubiläum auch begleiten wird. Und aus dieser Idee heraus ist dann dieses Format entstanden. Und wir freuen uns auf einen Table-Quiz-Abend im Bauhausmuseum am 5. Mai.
3: Man darf sich also auf einen unterhaltsamen Abend freuen und auf ein Format, das ganz auf gemeinsamen Mitmachen ausgerichtet ist.
4: Es ist ein Format, was ausgelegt ist auf, ich denke mal, auf 110 bis 130 Personen. Wir gehen davon aus, dass sich bis 15 Quiz-Teams für dieses Table-Quiz anmelden können. Anmelden heißt in einer Spielstärke von 2 bis vielleicht maximal 8 Personen. Am Ende aber ganz unkompliziert wollen wir dort die Option geben, sich daran zu beteiligen, daran teilzuhaben.
3: Wer nicht selbst im Team antreten möchte, kann den Abend auch entspannt als Zuschauer genießen. Der Eintritt ist frei. Einlass ist ab 18.30 Uhr. Für alle, die selbst miträtseln wollen, ist eine Anmeldung für den 5. Mai um 19 Uhr ganz unkompliziert per E-Mail unter olaf.bülow@dessau-roßlau.de möglich.
1: Der respektvolle und faire Umgang miteinander stand am 23. April in der Anhalt Arena im Vordergrund. Hier fand die Sparkassen Fairplay Soccer Tour 2026 statt. Das Fußballhallenturnier wird seit 2001 jährlich ausgetragen und ist zu einem der größten sportpädagogischen Projekte Deutschlands herangewachsen. Mittlerweile begeistert man jedes Jahr 20.000 Kinder, Jugendliche und junge Erwachsene. Auch die Bauhausstadt nimmt schon seit mehreren Jahren teil. Die Sparkasse stellt das Event zusammen mit dem gemeinnützigen Verein Unity Ed auf die Beine. Fairplay-Botschafter des Vereins ist Champions League-Sieger René Tretschok, der auch in Dessau die Kinder und Jugendlichen begrüßte und über die Besonderheiten der Fairplay-Soccer-Tour sprach.
5: Ja, das ist ganz schnell zusammengefasst, weil bei uns gibt es nicht nur eine sportliche Bewertung, sondern auch eine Fairplay-Bewertung. Das heißt, jede Mannschaft startet immer mit 6 Fairplay-Punkten vor jedem Spiel. Und je nachdem, wie man sich vor und während des Spiels verhält, kann es dazu Abzügen kommen. Und bei dem Turnier ist es so, dass wir die 3 sportlich fairsten Teams auszeichnen und die 3 fairsten Teams. Und diese Teams können dann sich auch qualifizieren für das große Bundesfinale Mitte Juli am Werbelinsee.
1: Um 14 Uhr startete das Turnier in Dessau mit den 8- bis 10-Jährigen und den 11- bis 13-Jährigen. Später traten dann noch die 14- bis 17-Jährigen sowie Kicker über 18 Jahre gegeneinander an.

0: Der Fairplay-Ansatz war bei jeder Partie präsent. Für die Veranstalter ist Fairplay mehr als nur eine leere Phrase.
1: Fußball ist eine Mannschaftssportart und Fußball hat man, weil ich selber auch mal Fußballprofi war, hat man natürlich dann in der Erfahrung, dass man nur gemeinschaftlich gewinnen kann. Und da ist ganz wichtig, dass man Werte umsetzt wie Fairplay, Respekt. Und ich glaube, das ist bei der Tour von vornherein immer für uns sehr, sehr wichtig gewesen, nicht nur das Ergebnis zu sehen, sondern auch das faire und respektvolle Miteinander. Und wenn man sieht, dass viele Fairplay-Sieger und Siegerinnen im Fußball, im normalen Turnierverlauf sportlich eigentlich gar keine Chance haben, aber durch ihr Verhalten sich halt auch weiter qualifizieren können, ist das halt ein Alleinstellungsmerkmal von dieser Kampagne.
0: Möglich ist das Fairplay-Turnier nur durch starke Partner, wie unter anderem auch Anhalt Sport. Seit vielen Jahren ist die Sparkasse einer der Hauptsponsoren der Tour. Auch von Seiten der Stadtsparkasse Dessau freut man sich sehr über das besondere Event in der Bauhausstadt.
2: Es ist uns wichtig oder es interessiert uns auch, was hier passiert. Und die Zukunft, das sind unsere Kinder und Jugendlichen. Und es ist eben wichtig, dass man das gesellschaftliche Leben hier ein bisschen bereichert. Und Sport ist natürlich ganz wichtig, weil es gibt ja so ein Sprichwort, nur in einem gesunden Körper wohnt ein gesunder Geist. Und Sport hat ganz viele Fähigkeiten, gerade auch der Mannschaftssport, was er bewegen kann. Also er bringt ihm diese Fairness, dieses Teamgefühl. Und über den Sport lernen die Kinder, sich zurechtzufinden und sich einzuordnen, nicht unterzuordnen, aber einzuordnen. Und das ist Schule fürs Leben.
0: Im Rahmen der Fairplay Soccer Tour wird aber nicht nur Fußball gespielt. Unity Ed bringt auch immer wieder verschiedenste Bildungsangebote in die Städte, in denen die Tour stattfindet.
1: Wir haben viele Projekttage in Schulen, die ja parallel laufen. Wir bieten momentan auch sehr, sehr viele Workshops an Partnerschulen. Wir waren heute am Villa, am Gymnasium, haben dort einen Workshop gemacht zum Thema finanzielle Allgemeinbildung. Auch das macht diese Kampagne so wertvoll, dass wir auch Bildungsarbeit machen. Und ich glaube, das hat sich immer mehr entwickelt. Und man hat in den letzten Jahren gesagt, wir haben viele Kinder dabei, die kommen immer wieder. Wir haben viele Eltern dabei, die kommen immer wieder. Und je nach Standort haben wir teilweise mal 100 Teams pro Projekttag. Wir haben dann manchmal auch nur 30 oder 40. Es hängt auch immer regional zusammen, aber die Tour ist eigentlich ein sehr, sehr großer Erfolg.
0: Vom 15. bis zum 19. Juli wird dann das Bundesfinale der Fairplay Soccer Tour im Rahmen des Community Festivals am Werbeliensee in Brandenburg stattfinden. Wer in Dessau sportlich und auch fair überzeugen konnte, hat die Chance, daran teilzunehmen.

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1: Schockanrufer vor Gericht. Immer wieder fallen vor allem ältere Menschen auf perfide Betrugsmaschen herein. Insbesondere sogenannte Schockanrufe nehmen weiterhin zu. Auch in Dessau-Roßlau ist nun ein solcher Fall vor Gericht gelandet. Am 22. April begann dort um 9 Uhr die Hauptverhandlung gegen zwei Männer und eine Frau im Alter von 22, 27 und 28 Jahren. Ihnen wird vorgeworfen, an insgesamt 26 Fällen beteiligt gewesen zu sein, sowohl an vollendeten als auch an versuchten Taten. Im Oktober 2025 wurden die Angeklagten in Niedersachsen festgenommen. Zwischen März und Oktober des vergangenen Jahres sollen sie ihre Opfer telefonisch kontaktiert und sich dabei als Bankmitarbeiter oder Polizeibeamte ausgegeben haben. Mit erfundenen Notfällen oder angeblichen Gefahrensituationen setzten sie ihre Opfer unter Druck, damit diese Geld, Schmuck oder andere Wertgegenstände herausgeben. In 8 Fällen waren sie offenbar erfolgreich. Insgesamt sollen mehr als 80.000 Euro an die Täter geflossen sein. Die Taten ereigneten sich unter anderem in Dessau, Wittenberg und weiteren Orten in Sachsen-Anhalt. Darüber hinaus soll einer der Beschuldigten am 2. Oktober eine polizeiliche Kontrollstelle missachtet haben, um einer Festnahme zu entgehen. Bei der anschließenden Verfolgung soll er in Nürnberg ein rotes Ampelsignal ignoriert und einen Zusammenstoß mit einem anderen PKW verursacht haben, wobei die Fahrerin verletzt wurde. Weitere Verhandlungstermine am Landgericht sind für Mai und Juni bereits angesetzt.
2: Am 26. April stellte der Kenianer Sebastian Sawe den neuen Marathon-Weltrekord auf und schaffte es als erster Mensch unter Wettkampfbedingungen, die rund 42 Kilometer lange Strecke in unter 2 Stunden zu laufen. Am selben Tag wurde auch in Dessau-Roßlau fleißig gelaufen. Auch wenn die Strecken, welche hier bewältigt wurden, nur 4,5 und 7,5 Kilometer lang waren. Anhalt Sport organisierte gemeinsam mit der Volksbank Dessau-Anhalt wieder die Breitensportveranstaltung Run and Walk. Am Kornhaus trafen sich Jogger und Walker, um eine wunderschöne Strecke durch den Bäckerbruch bei bestem Wetter zu absolvieren. Mit der großen Teilnehmeranzahl konnten die Organisatoren sehr zufrieden sein.
3: Tolle Resonanz. Wir haben ja auch immer Riesenglück mit dem Wetter an dem letzten Aprilwochenende. In der Regel ist fast immer so ein Sonnenschein, ein bisschen frisch, aber beim Walken und Laufen ist das hier überhaupt kein Problem. Also tolle Resonanz. Man sieht also viele Stammgäste sozusagen, Stammteilnehmer, die seit vielen Jahren sowohl im Stadion, im Tiergarten als auch hier im Kornhaus jetzt seit mittlerweile auch 5 oder 6 Jahren schon regelmäßig dabei sind. Und es kommen aber auch immer wieder jedes Jahr neue Teilnehmer, neue Leute hinzu, und das ist das Schöne. Also es ist seit Jahren eine steigende Tendenz oder sehr stabil auf hohem Niveau. Und man sieht eben, ja, dass den Leuten das Spaß macht und dass sie sich darauf freuen und halt jedes Jahr wiederkommen. Und genau das ist ja unsere Absicht, viele Menschen dafür zu begeistern, sich an der freien Luft zu bewegen. Ob jetzt moderat oder sportlich schon ein bisschen engagiert, das spielt überhaupt keine Rolle. Ja, und es wird von den Menschen angenommen und da sind wir sehr froh darüber. Und es sind halt Breitensportveranstaltungen, die zum Sportkalender in der Stadt Dessau-Roßlau absolut dazugehören und damit auch schon eine lange Tradition haben. Und diese Tradition wollen wir natürlich immer aufrechterhalten und immer wieder mit neuen Facetten bereichern, hier und da neue Veranstaltungen etablieren. Aber diese traditionsreichen Walking-Tage im Frühjahr und Herbst, das ist eine echte Tradition und das soll halt auch so bleiben.
2: Nachdem die Jogger und Walker eine der beiden Strecken über 4,5 oder 7,5 Kilometer absolviert hatten, warteten am Ziel noch einige kleine Belohnungen auf sie. Das Fazit der Teilnehmer fiel nach.

0: dem Lauf sehr positiv aus.
1: Ja, ich denke, hat Spaß gemacht heute. Das Wetter hat gepasst. Bei Sonnenschein ein paar Kilometer zu laufen auf dem Sonntag, ja, was gibt's Besseres?
2: Ja, war ein wunderschöner Lauf bei hervorragendem Wetter. Schatten ein bisschen kalt, aber durchs Laufen wird einem schon warm. Und super organisiert. Dankeschön.
0: Es ist eine tolle Veranstaltung. Ich konnte bei den letzten beiden Läufen nicht teilnehmen, also wollte ich jetzt unbedingt dabei sein. Ich habe die kürzere Strecke über 4,5 Kilometer absolviert, aber das war für mich auch eine Herausforderung, da ich zurzeit langsam versuche, meine Läufe zu verbessern. Diese Gemeinschaft ist toll dafür. Ich konnte anderen folgen und es ist auch einfach sehr motivierend, so viele Leute zu sehen, die zu solch einer Laufveranstaltung zusammenkommen. Persönlich hat es mich sehr motiviert, jetzt mehr zu laufen und mich stetig zu verbessern. Ich will auch so fit werden wie viele der anderen, die heute mit teilgenommen haben. Es ist beeindruckend, dass die Leute solch eine Leidenschaft dafür haben, sich fit zu halten. Es ist einfach eine tolle Gemeinschaft und ich mag die Veranstaltung sehr.
3: Relativ anstrengend, aber man musste sich ja nicht tot machen, man konnte schön sein Tempo laufen, also von der Warte her alles easy, alles schön. Und man freut sich ja mittlerweile über jeden Lauf, der noch durchgeführt wird, weil es wird ja immer weniger und da muss man halt mitnehmen, was man kriegt.
4: Perfekt, bestes Wetter, viele Leute, hat Spaß gemacht, wunderbar.
5: Ja, hat richtig Spaß gemacht bei Sonnenschein auf den Sonntag. Ja, sogar die kleine Runde hat Spaß gemacht.
6: Also das war fantastisch, es stimmte alles, das Wetter war herrlich. Ich konnte mal eine Pause machen, das genießen. Die Weibelsburg habe ich erzählt, da sie jetzt aufbauen. Und es war anstrengend, aber es war toll. Es war einfach toll. Und man kann nur den Herrn Hirsch Danke sagen, danke, danke, dass er sowas organisiert hat. Geht ja schon ein paar Jahre, wo ich das mache und immer wieder top.
0: Wer Run and Walk am Kornhaus verpasst hat, braucht nun aber kein Jahr zu warten. Mit dem Walking-Tag gibt es am 27. September schon die nächste Breitensportveranstaltung für Walking-Begeisterte. Zum 25. Mal lädt Anhalt Sport dann ins Paul-Greifzug-Stadion ein. Von dort aus geht es wieder auf zwei wunderbare Strecken durch den vorderen bzw. hinteren Tiergarten.
7: Für die U19-Frauenmannschaft der Dessau Volleys begann Anfang April eine außergewöhnliche Reise. Vom 3. bis 6. April ging es nach Italien. Dort nahmen die jungen Volleyballerinnen am Cornacchia World Cup 2026 teil, einem der bestbesetzten Jugendturniere weltweit.
8: Wir haben die Anfrage vom italienischen Verband bekommen, ob wir daran teilnehmen möchten oder teilnehmen würden. Und das lässt man sich, glaube ich, nicht entgehen. Neben uns war nur noch die Landesauswahl aus Berlin, also das Auswahlteam vom Berliner Volleyballverband mit vertreten. Und somit haben wir die Fahnen für Deutschland dort hochgehalten und natürlich auch für Dessau.
7: Am 20. April wurde die Mannschaft für ihre Leistungen offiziell geehrt. Oberbürgermeister Dr. Robert Reck empfing die Spielerinnen im Rathaus. Er überreichte Urkunden, Blumen sowie einen Stadtpin und lud sie zu einer besonderen Führung bis hinauf auf den Rathausturm ein. Die Stadt zeigte sich sehr stolz auf die starke sportliche Leistung des jungen Teams.
9: Mir war es ein Bedürfnis, den Damen von Dessau Volleys, die uns ja in einem internationalen Wettkampf in Italien vertreten haben und damit auch unsere Stadt repräsentiert haben, ein herzliches Dankeschön auszusprechen und damit auch anzuerkennen und zu würdigen, dass sie Sport und so erfolgreich Sport treiben und damit auch ein Vorbild sind für alle Jugendlichen in ihrem Alter, aber eben auch für alle, die in unserer Stadt sich für Sport, für Gesundheit interessieren und dann auch noch so erfolgreich bei dem internationalen Wettkampf wie aber auch bei anderen Wettkämpfen dabei zu sein, das verdient Dank und Anerkennung und es ist mir eine große Freude, dass ich dazu heute Gelegenheit bekommen habe.
7: Sportlich kann sich die Bilanz sehen lassen. Bereits 2026 sicherten sich die Dessauerinnen den Landesmeistertitel in Sachsen-Anhalt. Bei der Nordostdeutschen Meisterschaft erreichten sie zudem einen starken 3. Platz. In Italien traf das Team schließlich auf hochklassige internationale Konkurrenz. Unter anderem

0: anderem waren Mannschaften aus Belgien, der Schweiz, Rumänien, den USA, Kanada und Italien vertreten. Für die jungen Spielerinnen war es eine wertvolle Erfahrung, sich mit Top-Teams aus anderen Ländern zu messen.
1: Die Länder oder die Teams interpretieren ja Volleyball auch immer ein kleines bisschen anders, sodass es auch wirklich interessant war, da unterschiedliche Spielkonzeptionen auf der anderen Seite zu sehen. Und die Mädels haben sportlich wirklich abgeliefert. Das war eine herausragende Leistung, was sie dort geboten haben. Und auch das Ganze drumherum war unglaublich erlebnisreich mit einer Eröffnungsfeier von über 1200 Leuten in der Altstadt von Pordenone. Und ich glaube, alle waren sehr, sehr begeistert und beeindruckt.
0: Mit Stadtflaggen, die sie vor der Abreise im Rathaus erhalten hatten, repräsentierten die Dessau-Wollies ihre Heimat auch international würdig. Unter insgesamt 32 Teams erkämpften sie sich einen hervorragenden 7. Platz. Und auch für die Zukunft sind weitere Turnierteilnahmen geplant.
1: Ich bin dort im engen Austausch mit einer Agentur, die sich um solche Sachen dort in Italien kümmert. Das läuft ein bisschen anders ab. In Deutschland ist es eher so in Händen der Vereine, solche Turniere auszurichten. In Italien gibt es halt regelrecht Agenturen, die dafür zuständig sind, die sich als die halt ein Anbieter sind für die Vereine, das übernehmen. Und dort gibt es schon Gespräche über weitere Turnierteilnahmen in Verona, in Cuneo, Vicenza gibt es eine Anfrage und wir müssen halt nur gucken, was können wir nachher wirklich leisten, was ist machbar, was passt auch in unseren Wettkampfkalender rein.
0: Der Empfang im Rathaus bot zudem die Gelegenheit, sich mit dem Oberbürgermeister auszutauschen, unter anderem über Herausforderungen wie Hallenkapazitäten.
1: Wir haben im unteren Bereich, bei den Anfängern, im Grundschulbereich, haben wir einen unglaublichen Zulauf an Kindern, die gerne Volleyball spielen möchten. Und wir sind mittlerweile mit zu vielen Kindern in kleinen Hallen, dass da teilweise wirklich auch schon die Problematik einer Verletzungsgefahr da ist, weil zu wenig Platz ist. Das wäre halt so ein Wunsch oder wirklich ein wichtiges Anliegen, dass wir dort halt mehr Kapazitäten bekommen könnten, um halt die Trainingsgruppen sinnvoll betreuen zu können. Und ein zweites Thema ist halt einfach der Zustand des Beachvolleyballplatzes im Stadion, wo wir halt leistungsorientiert nicht mehr arbeiten können, weil wir die entsprechenden Netzhöhen nicht einstellen können. Der Sand ist zu grobkörnig, da gucken teilweise schon unten Jutesäcke raus, sodass man sich da wieder verletzen könnte. Und wir leider weite Wege in Kauf nehmen müssen, um vernünftig trainieren zu können. Das ist schade, weil eben dort doch eigentlich eine schöne Anlage entstehen könnte.
0: Trotz der Herausforderungen im Trainingsalltag ließ sich die Mannschaft nicht ausbremsen. Bei der Weltmeisterschaft in Italien überzeugten die Dessau Wollies sportlich und sammelten gleichzeitig wertvolle internationale Erfahrungen.
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3: Am diesjährigen Girls in Boys Day am 23. April konnten wir bei RAN 1 gleich drei Praktikanten begrüßen: Mick, Laura und Philipp. Aus ganz unterschiedlichen Gründen sind sie zu uns gekommen, um den Redaktionsalltag ein Stück weit kennenzulernen.
4: Ich wollte mal ein paar Einblicke sammeln und Erfahrungen sammeln.
5: Da ich den Stadtausscheid in Dessau gewonnen habe beim Vorlesewettbewerb, war der Preis, dass ich mal einen Tag einfach hier reinschnuppern kann.
6: Ich wollte schon immer eigentlich mal im Fernsehen so die Rolle haben, wo man so spricht zum Beispiel. Und meine Freundin hat erwähnt, dass es sowas halt auch bei RAN 1 gibt.
3: Nach dem Start in den Praktikumstag ging es erstmal ans redaktionelle Schreiben. Mit einem älteren Beitrag als Vorlage konnten sie sich kreativ ausprobieren und direkt loslegen. Danach hieß es, vertonen und ran ans Schnittprogramm und erste eigene Erfahrungen sammeln. Für Philipp wurde es später besonders spannend. Er stieß erst im Laufe des Tages zu uns und durfte als Highlight das Wetter für unsere Sendung einsprechen. Schnell war klar, warum er sich vor einigen Wochen den ersten Platz beim Vorlesewettbewerb geholt hat.
5: Der Freitag wird etwas kühler als heute. Wir erreichen maximal 12 Grad. Am Wochenende gibt es wieder mehr Sonne und es wird ein wenig wärmer.
3: Nach der wohlverdienten Mittagspause ging es weiter zum Dreh in die Anhalt Arena zur Fairplay Soccer Tour. Dort lernten sie eines der wichtigsten Werkzeuge unseres Berufs kennen, die Kamera. Der Zukunftstag bot ihnen die Möglichkeit, den Arbeitsalltag hautnah zu erleben und selbst auszuprobieren, ob sie sich diesen Beruf später vorstellen können. Sie filmten einige Szenen und meisterten auch die Interviewsituationen. Kamera einstellen, Licht aufbauen, Ton kontrollieren und auch die richtigen Fragen stellen. All das gehörte dazu. Zurück im Studio stellten sie sich noch einmal selbst vor die Kamera und berichteten in Interviews, wie ihnen der Tag gefallen hat.
5: Sehr gut, vielleicht mache ich es auch später. Ich konnte auch sehr viel Erfahrung sammeln. Ich fand's sehr spannend.
6: Er hat viel mehr Spaß gemacht als erwartet.
4: Ich fand's sehr interessant, ja. Ich habe, wie gesagt, Erfahrung gesammelt. Also habe ich auch schon erwartet. Und ja, hat mir gefallen. Ich könnte mir schon ein bisschen was mit Journalismus vorstellen. Aber ich bin auch noch nicht 100% entschlossen. Aber das hier hat mich schon gut überzeugt.
3: Und dann war der Blick hinter die Kulissen auch schon wieder vorbei. Um 16 Uhr hieß es Feierabend und Abschied nach einem rundum gelungenen Tag. Ein ganz neues Quizformat kommt bald in die Bauhausstadt. Am 5. Mai um 19 Uhr dreht sich im Bauhausmuseum Dessau alles um Bier. Allerdings nicht um gewöhnliches Bier. Zu Ehren des Bauhaussommers, der in diesem Jahr vom Kulturamt mitgestaltet wird, hat man sich etwas ganz Besonderes einfallen lassen.

0: Auf dem Weg zu diesen Veranstaltungen sind wir natürlich verschiedene Optionen durchgegangen und haben auch geschaut, was wir an neuen, vor allem interessanten und witzigen Formaten ausprobieren könnten. Und im Zusammenhang mit dem Bauhausbier, was es in diesem Jahr ja zum Jubiläum zu erwerben gibt, und verschiedener Kontakte, sind wir dann auf die Idee gestoßen, das Ganze in ein Quizformat zu packen. Und haben da auf ein bewährtes Format aus Leipzig zurückgegriffen und werden dann am 5. Mai im Bauhausmuseum erstmals Riskier dein Bier zur Aufführung bringen.
1: Mit dabei ist auch Quizmaster Tim Tölke aus der Originalshow Riskier dein Bier aus Leipzig. Er wird das Publikum und die Teams durch den Abend führen. Doch er bleibt nicht der einzige prominente Gast.
0: Bonbon an der Geschichte und Besonderheit ist vielleicht, wir werden als Fragestellerin, als Fragengeberin an dem Abend im Rahmen dieses Table Quiz Annegret Schenkel dabei haben. Vielen, die sich sicher mit dem Thema Quiz beschäftigen, bekannt aus Gefragte Jagd. Dort ist sie eine der drei Top-Jägerinnen und ich glaube, diese Kombination Bauhausmuseum, Bauhausjubiläum, Jubiläumsbier, Quiz ist, denke ich, ein schöner, entspannter Einstieg, um dies Jahr in den Bauhaussommer 2026 hineinzukommen.
1: Dieses Live-Quiz-Format gehört zu den erfolgreichsten in Deutschland und ist auch in Dessau durchaus bekannt. In der Bauhaus-Quiz-Variante dreht sich alles um Bauhaus, Architektur, Design, Geschichte und Allgemeinwissen. Für die Dessauer dürfte das Quizzen also kein Problem sein.
0: Gequizt wird nicht nur in anderen Teilen Deutschlands, sondern wir haben auch verschiedene Quizformate in Dessau. Und wie gesagt, den Brückenschlag zum Bauhausmuseum, den brachte uns dann das Bauhausbier, was in Dessau jetzt in diesem Jahr das Jubiläum auch begleiten wird. Und aus dieser Idee heraus ist dann dieses Format entstanden. Und wir freuen uns auf einen Table-Quiz-Abend im Bauhausmuseum am 5. Mai.
1: Man darf sich also auf einen unterhaltsamen Abend freuen und auf ein Format, das ganz auf gemeinsamen Mitmachen ausgerichtet ist.
0: Es ist ein Format, was ausgelegt ist auf, ich denke mal, auf 110 bis 130 Personen. Wir gehen davon aus, dass sich bis 15 Quiz-Teams für dieses Table-Quiz anmelden können. Anmelden heißt in einer Spielstärke von 2 bis vielleicht maximal 8 Personen. Am Ende aber ganz unkompliziert wollen wir dort die Option geben, sich daran zu beteiligen, daran teilzuhaben.
1: Wer nicht selbst im Team antreten möchte, kann den Abend auch entspannt als Zuschauer genießen. Der Eintritt ist frei. Einlass ist ab 18:30 Uhr. Für alle, die selbst miträtseln wollen, ist eine Anmeldung für den 5. Mai um 19 Uhr ganz unkompliziert per E-Mail unter olaf.bülow@dessau-roßlau.de möglich.
2: Der respektvolle und faire Umgang miteinander stand am 23. April in der Anhalt Arena im Vordergrund. Hier fand die Sparkassen Fairplay Soccer Tour 2026 statt. Das Fußballhallenturnier wird seit 2001 jährlich ausgetragen und ist zu einem der größten sportpädagogischen Projekte Deutschlands herangewachsen. Mittlerweile begeistert man jedes Jahr 20.000 Kinder, Jugendliche und junge Erwachsene. Auch die Bauhausstadt nimmt schon seit mehreren Jahren teil. Die Sparkasse stellt das Event zusammen mit dem gemeinnützigen Verein Unity Ed auf die Beine. Fairplay-Botschafter des Vereins ist Champions League-Sieger René Tretschok, der auch in Dessau die Kinder und Jugendlichen begrüßte und über die Besonderheiten der Fairplay-Soccer-Tour sprach.
3: Ja, das ist ganz schnell zusammengefasst, weil bei uns gibt es nicht nur eine sportliche Bewertung, sondern auch eine Fairplay-Bewertung. Das heißt, jede Mannschaft startet immer mit 6 Fairplay-Punkten vor jedem Spiel. Und je nachdem, wie man sich vor und wer während des Spiels verhält, kann es dazu Abzügen kommen. Und bei dem Turnier ist es so, dass wir die 3 sportlich fairsten Teams auszeichnen und die 3 fairsten Teams. Und diese Teams können dann sich auch qualifizieren für das große Bundesfinale Mitte Juli am Werbelinsee.
2: Um 14 Uhr startete das Turnier in Dessau mit den 8- bis 10-Jährigen und den 11- bis 13-Jährigen. Später traten dann noch die 14- bis 17-Jährigen sowie Kicker über 18 Jahre gegeneinander an. Der Fairplay-Ansatz war bei jeder Partie präsent. Für die Veranstalter ist Fairplay mehr als nur eine leere Phrase.
3: Fußball ist eine Mannschaftssportart und Fußball hat man, weil ich selber auch mal Fußballprofi war, hat man natürlich dann in der Erfahrung, dass man nur gemeinschaftlich gewinnen kann. Und da ist ganz wichtig, dass man Werte umsetzt wie Fairplay, Respekt. Und ich glaube, das ist bei der Tour von vornherein immer für uns sehr, sehr wichtig gewesen, nicht nur das Ergebnis zu sehen, sondern auch das faire und respektvolle Miteinander. Und wenn man sieht, dass viele Fairplay-Sieger und Siegerinnen

0: Es hängt auch immer regional zusammen, aber die Tour ist eigentlich ein sehr, sehr großer Erfolg.
1: Vom 15. bis zum 19. Juli wird dann das Bundesfinale der Fairplay Soccer Tour im Rahmen des Community Festivals am Werbeliensee in Brandenburg stattfinden. Wer in Dessau sportlich und auch fair überzeugen konnte, hat die Chance, daran teilzunehmen.

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1: Schockanrufer vor Gericht. Immer wieder fallen vor allem ältere Menschen auf perfide Betrugsmaschen herein. Insbesondere sogenannte Schockanrufe nehmen weiterhin zu. Auch in Dessau-Roßlau ist nun ein solcher Fall vor Gericht gelandet. Am 22. April begann dort um 9 Uhr die Hauptverhandlung gegen zwei Männer und eine Frau im Alter von 22, 27 und 28 Jahren. Ihnen wird vorgeworfen, an insgesamt 26 Fällen beteiligt gewesen zu sein, sowohl an vollendeten als auch an versuchten Taten. Im Oktober 2025 wurden die Angeklagten in Niedersachsen festgenommen. Zwischen März und Oktober des vergangenen Jahres sollen sie ihre Opfer telefonisch kontaktiert und sich dabei als Bankmitarbeiter oder Polizeibeamte ausgegeben haben. Mit erfundenen Notfällen oder angeblichen Gefahrensituationen setzten sie ihre Opfer unter Druck, damit diese Geld, Schmuck oder andere Wertgegenstände herausgeben. In 8 Fällen waren sie offenbar erfolgreich. Insgesamt sollen mehr als 80.000 Euro an die Täter geflossen sein. Die Taten ereigneten sich unter anderem in Dessau, Wittenberg und weiteren Orten in Sachsen-Anhalt. Darüber hinaus soll einer der Beschuldigten am 2. Oktober eine polizeiliche Kontrollstelle missachtet haben, um einer Festnahme zu entgehen. Bei der anschließenden Verfolgung soll er in Nürnberg ein rotes Ampelsignal ignoriert und einen Zusammenstoß mit einem anderen PKW verursacht haben, wobei die Fahrerin verletzt wurde. Weitere Verhandlungstermine am Landgericht sind für Mai und Juni bereits angesetzt.

0: Am 26. April stellte der Kenianer Sebastian Tsawe den neuen Marathon-Weltrekord auf und schaffte es als erster Mensch unter Wettkampfbedingungen, die rund 42 Kilometer lange Strecke in unter 2 Stunden zu laufen. Am selben Tag wurde auch in Dessau-Roßlau fleißig gelaufen. Auch wenn die Strecken, welche hier bewältigt wurden, nur 4,5 und 7,5 Kilometer lang waren. Anhalt Sport organisierte gemeinsam mit der Volksbank Dessau-Anhalt wieder die Breitensportveranstaltung Run and Walk. Am Kornhaus trafen sich Jogger und Walker, um eine wunderschöne Strecke durch den Bäckerbruch bei bestem Wetter zu absolvieren. Mit der großen Teilnehmeranzahl konnten die Organisatoren sehr zufrieden sein.
1: Tolle Resonanz. Wir haben ja auch immer Riesenglück mit dem Wetter an dem letzten Aprilwochenende. In der Regel ist fast immer so ein Sonnenschein, ein bisschen frisch, aber beim Walken und Laufen ist das überhaupt kein Problem. Also tolle Resonanz. Man sieht also viele, viele Stammgäste sozusagen, Stammteilnehmer, die seit vielen Jahren sowohl im Stadion, im Tiergarten als auch hier im Kornhaus jetzt seit mittlerweile auch 5 oder 6 Jahren schon regelmäßig dabei sind. Und es kommen aber auch immer wieder neue, jedes Jahr neue Teilnehmer, neue Leute hinzu und das ist das Schöne. Also es ist seit Jahren eine steigende Tendenz oder sehr stabil auf hohem Niveau. Und man sieht eben, ja, dass den Leuten das Spaß macht und dass sie sich darauf freuen und halt jedes Jahr wiederkommen. Und genau das ist ja unsere Absicht, viele Menschen dafür zu begeistern, sich an der freien Luft zu bewegen. Ob jetzt moderat oder sportlich schon ein bisschen engagiert, das spielt überhaupt keine Rolle. Ja, und es wird von den Menschen angenommen und da sind wir sehr froh darüber. Und es sind halt Breitensportveranstaltungen, die zum Sportkalender in der Stadt Dessau-Roßlau absolut dazugehören und damit auch schon eine lange Tradition haben. Und diese Tradition wollen wir natürlich immer aufrechterhalten und immer wieder mit neuen Facetten bereichern, hier und da neue Veranstaltungen etablieren. Aber diese traditionsreichen Walking-Tage im Frühjahr und Herbst, das ist eine echte Tradition und das soll halt auch so bleiben.
0: Nachdem die Jogger und Walker eine der beiden Strecken über 4,5 oder 7,5 Kilometer absolviert hatten, warteten am Ziel noch einige kleine Belohnungen auf sie. Das Fazit der Teilnehmer fiel nach dem Lauf sehr positiv aus.
2: Ich denke, hat Spaß gemacht heute, das Wetter hat gepasst. Bei Sonnenschein ein paar Kilometer zu laufen, auf dem Sonntag, ja, was gibt's Besseres?
3: Ja, war ein wunderschöner Lauf bei hervorragendem Wetter. Schatten ein bisschen kalt, aber durchs Laufen wird einem schon warm. Und super organisiert. Dankeschön.
0: Es ist eine tolle Veranstaltung. Ich konnte bei den letzten beiden Läufen nicht teilnehmen, also wollte ich jetzt unbedingt dabei sein. Ich habe die kürzere Strecke über 4,5 Kilometer absolviert, aber das war für mich auch eine Herausforderung, da ich zurzeit langsam versuche, meine Läufe zu verbessern. Diese Gemeinschaft ist toll dafür. Ich konnte anderen folgen und es ist auch einfach sehr motivierend, so viele Leute zu sehen, die zu solch einer Laufveranstaltung zusammenkommen. Persönlich hat es mich sehr motiviert, jetzt mehr zu laufen und mich stetig zu verbessern. Ich will auch so fit werden wie viele der anderen, die heute mit teilgenommen haben. Es ist beeindruckend, dass die Leute solch eine Leidenschaft dafür haben, sich fit zu halten. Es ist einfach eine tolle Gemeinschaft und ich mag die Veranstaltung sehr.
4: Relativ anstrengend, aber man musste sich ja nicht tot machen, man konnte schön sein Tempo laufen, also von der Warte her alles easy, alles schön. Und man freut sich ja mittlerweile über jeden Lauf, der noch durchgeführt wird, weil es wird ja immer weniger und da muss man halt mitnehmen, was man kriegt.
5: Perfekt, bestes Wetter, viele Leute, hat Spaß gemacht, wunderbar.
6: Ja, hat richtig Spaß gemacht bei Sonnenschein auf den Sonntag. Ja, sogar die kleine Runde hat Spaß gemacht.
7: Also das war fantastisch. Es stimmte alles, das Wetter war herrlich. Ich konnte mal eine Pause machen, das genießen. Die Walwitzburg habe ich ja erzählt, da sie jetzt aufbauen. Und es war anstrengend, aber es war toll. Es war einfach toll. Und man kann nur den Herrn Hirsch Danke sagen, danke, danke, dass er sowas organisiert hat. Geht ja schon ein paar Jahre, wo ich das mache und immer wieder top.
0: Wer Run and Walk am Kornhaus verpasst hat, braucht nun aber kein Jahr zu warten. Mit dem Walking-Tag gibt es am 27. September schon die nächste.

0: Nächste Breitensportveranstaltung für Walking-Begeisterte. Zum 25. Mal lädt Anhalt Sport dann ins Paul-Greifzu-Stadion ein. Von dort aus geht es wieder auf zwei wunderbare Strecken durch den vorderen bzw. hinteren Tiergarten.
1: Für die U19-Frauenmannschaft der Dessau Volleys begann Anfang April eine außergewöhnliche Reise. Vom 3. bis 6. April ging es nach Italien. Dort nahmen die jungen Volleyballerinnen am Cornacchia World Cup 2026 teil, einem der bestbesetzten Jugendturniere weltweit.
2: Wir haben die Anfrage vom italienischen Verband bekommen, ob wir daran teilnehmen möchten oder teilnehmen würden. Und das lässt man sich, glaube ich, nicht entgehen. Neben uns war nur noch die Landesauswahl aus Berlin, also das Auswahlteam vom Berliner Volleyballverband mit vertreten. Und somit haben wir die Fahnen für Deutschland dort hochgehalten und natürlich auch für Dessau.
1: Am 20. April wurde die Mannschaft für ihre Leistungen offiziell geehrt. Oberbürgermeister Dr. Robert Reck empfing die Spielerinnen im Rathaus. Er überreichte Urkunden, Blumen sowie einen Stadtpin und lud sie zu einer besonderen Führung bis hinauf auf den Rathausturm ein. Die Stadt zeigte sich sehr stolz auf die starke sportliche Leistung des jungen Teams.
3: Mir war es ein Bedürfnis, den Damen von Dessau Volleys, die uns ja in einem internationalen Wettkampf in Italien vertreten,
2: solche Turniere auszurichten. In Italien gibt es halt regelrecht Agenturen, die dafür zuständig sind, die sich als die halt ein Anbieter sind für die Vereine, das übernehmen. Und dort gibt es schon Gespräche über weitere Turnierteilnahmen in Verona, in Cuneo, Vicenza gibt es eine Anfrage, und wir müssen halt nur gucken, was können wir nachher wirklich leisten, was ist machbar, was passt auch in unseren Wettkampfkalender rein.
1: Der Empfang im Rathaus bot zudem die Gelegenheit, sich mit dem Oberbürgermeister auszutauschen, unter anderem über Herausforderungen wie Hallenkapazitäten.
2: Wir haben im unteren Bereich, bei den Anfängern, im Grundschulbereich, haben wir einen unglaublichen Zulauf an Kindern, die gerne Volleyball spielen möchten. Und wir sind mittlerweile mit zu vielen Kindern in kleinen Hallen, dass da teilweise wirklich auch ja schon die Problematik einer Verletzungsgefahr da ist, weil zu wenig Platz ist. Das wäre halt so ein Wunsch oder wirklich ein wichtiges Anliegen, dass wir dort halt mehr Kapazitäten bekommen könnten, um halt die Trainingsgruppen sinnvoll betreuen zu können. Und ein zweites Thema ist halt einfach der Zustand des Beachvolleyballplatzes im Stadion, wo wir halt leistungsorientiert nicht mehr arbeiten können, weil wir die entsprechenden Netzhöhen nicht einstellen können. Der Sand ist zu grobkörnig, da gucken teilweise schon unten Jutesäcke raus, sodass man sich da wieder verletzen könnte. Und wir leider weite Wege in Kauf nehmen müssen, um vernünftig trainieren zu können. Das ist schade, weil eben dort doch eigentlich eine schöne Anlage entstehen könnte.
1: Trotz der Herausforderungen im Trainingsalltag ließ sich die Mannschaft nicht ausbremsen. Bei der Weltmeisterschaft in Italien überzeugten die Dessau Volleys sportlich und sammelten gleichzeitig wertvolle internationale Erfahrungen.
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3: Am diesjährigen Girls and Boys Day am 23. April konnten wir bei RAN 1 gleich drei Praktikanten begrüßen: Mick, Laura und Philipp. Aus ganz unterschiedlichen Gründen sind sie zu uns gekommen, um den Redaktionsalltag ein Stück weit kennenzulernen.
4: Ich wollte mal ein paar Einblicke sammeln und Erfahrungen sammeln.
5: Da ich den Stadtausscheid in Dessau gewonnen habe beim Vorlesewettbewerb, war der Preis, dass ich mal einen Tag einfach hier reinschnuppern kann.
6: Ich wollte schon immer eigentlich mal im Fernsehen so die Rolle haben, wo man so spricht zum Beispiel. Und meine Freundin hat erwähnt, dass es sowas halt auch bei RAN 1 gibt.
3: Nach dem Start in den Praktikumstag ging es erstmal ans redaktionelle Schreiben. Mit einem älteren Beitrag als Vorlage konnten sie sich kreativ ausprobieren und direkt loslegen. Danach hieß es vertonen und ran ans Schnittprogramm und erste eigene Erfahrungen sammeln. Für Philipp wurde es später besonders spannend. Er stieß erst im Laufe des Tages zu uns und durfte als Highlight das Wetter für unsere Sendung einsprechen. Schnell war klar, warum er sich vor einigen Wochen den ersten Platz beim Vorlesewettbewerb geholt hat.
5: Der Freitag wird etwas kühler als heute. Wir erreichen maximal 12 Grad. Am Wochenende gibt es wieder mehr Sonne und es wird ein wenig wärmer.
3: Nach der wohlverdienten Mittagspause ging es weiter zum Dreh in die Anhalt Arena, zur Fairplay Soccer Tour. Dort lernten sie eines der wichtigsten Werkzeuge unseres Berufs kennen, die Kamera. Der Zukunftstag bot ihnen die Möglichkeit, den Arbeitsalltag hautnah zu erleben und selbst auszuprobieren, ob sie sich diesen Beruf später vorstellen können. Sie filmten einige Szenen und meisterten auch die Interviewsituationen. Kamera einstellen, Licht aufbauen, Ton kontrollieren und auch die richtigen Fragen stellen. All das gehörte dazu. Zurück im Studio stellten sie sich noch einmal selbst vor die Kamera und berichteten in Interviews, wie ihnen der Tag gefallen hat.
5: Sehr gut, vielleicht mache ich es auch später. Ich konnte auch sehr viel Erfahrung sammeln. Ich fand es sehr spannend.
6: Er hat viel mehr Spaß gemacht als erwartet.
4: Ich fand es sehr interessant, ja. Ich habe, wie gesagt, Erfahrung gesammelt, also habe ich auch schon erwartet. Und ja, hat mir gefallen. Ich könnte mir schon ein bisschen was mit Journalismus vorstellen, aber ich bin auch noch nicht 100% entschlossen. Aber das hier hat mich schon gut überzeugt.
3: Und dann war der Blick hinter die Kulissen auch schon wieder vorbei. Um 16 Uhr hieß es Feierabend und Abschied nach einem rundum gelungenen Tag. Ein ganz neues Quizformat kommt bald in die Bauhausstadt. Am 5. Mai um 19 Uhr dreht sich im Bauhausmuseum Dessau alles um Bier. Allerdings nicht um gewöhnliches Bier. Zu Ehren des Bauhaussommers, der in diesem Jahr vom Kulturamt mitgestaltet wird, hat man sich etwas ganz Besonderes einfallen lassen.
7: Auf dem Weg zu diesen Veranstaltungen sind wir natürlich verschiedene Optionen durchgegangen und haben auch geschaut, was wir an neuen, vor allem interessanten und witzigen Formaten ausprobieren könnten. Und im Zusammenhang mit dem Bauhausbier, was es in diesem Jahr ja zum Jubiläum zu erwerben gibt, und verschiedener Kontakte, sind wir dann auf die Idee gestoßen, das Ganze in ein Quizformat zu packen. Und haben da auf ein bewährtes Format aus Leipzig zurückgegriffen und werden dann am 5. Mai im Bauhausmuseum erstmals Riskier dein Bier zur Aufführung bringen.
3: Mit dabei ist auch Quizmaster Tim Tölke aus der Originalshow Riskier dein Bier aus Leipzig. Er wird das Publikum und die Teams durch den Abend führen. Doch er bleibt nicht der einzige prominente Gast.
7: Bonbon an der Geschichte und Besonderheit ist vielleicht, wir werden als Fragestellerin, als Fragengeberin an dem Abend im Rahmen dieses Table Quiz Annegret Schenkel dabei haben. Vielen, die sich sicher mit dem Thema Quiz beschäftigen, bekannt aus Gefragte Jagd. Dort ist sie eine der drei Top-Jägerinnen und ich glaube, diese Kombination Bauhausmuseum, Bauhausjubiläum, Jubiläumsbier, Quiz ist, denke ich, ein schöner, entspannter Einstieg, um dieses Jahr in den Bauhaussommer 2026 hineinzukommen.
3: Dieses Live-Quiz-Format gehört zu den erfolgreichsten in Deutschland und ist auch in Dessau durchaus bekannt. In der Bauhaus-Quiz-Variante dreht sich alles um Bauhaus, Architektur, Design, Geschichte und Allgemeinwissen. Für die Dessauer dürfte das Quizzen also kein Problem sein.
7: Gequizt wird nicht nur in anderen Teilen Deutschlands, sondern wir haben auch verschiedene Quizformate in Dessau. Und wie gesagt, den Brückenschlag zum Bauhausmuseum, den brachte uns dann das Bauhausbier, was in Dessau jetzt in diesem Jahr das Jubiläum auch begleiten wird. Und aus dieser Idee heraus ist dann dieses Format entstanden. Und wir freuen uns auf einen Table-Quiz-Abend im Bauhausmuseum am 5. Mai.
3: Man darf sich also auf einen unterhaltsamen Abend freuen und auf ein Format, das ganz auf gemeinsamen Mitmachen ausgerichtet ist.
7: Es ist ein Format, was ausgelegt ist auf, ich denke mal, auf 110 bis 130 Personen. Wir gehen davon aus, dass sich bis 15 Quiz-Teams für dieses Table-Quiz anmelden können. Anmelden heißt in einer Spielstärke von 2 bis vielleicht maximal 8 Personen. Am Ende aber ganz unkompliziert wollen wir dort die Option geben, sich daran zu beteiligen, daran teilzuhaben.
3: Wer nicht selbst im Team antreten möchte, kann den Abend auch entspannt als Zuschauer genießen. Der Eintritt ist frei. Einlass ist ab 18.30 Uhr. Für alle, die selbst miträtseln wollen, ist eine Anmeldung für den 5. Mai um 19 Uhr ganz unkompliziert per E-Mail unter olaf.bülow@dessau-roßlau.de möglich.
8: Der respektvolle und faire Umgang miteinander stand am 23. April in der Anhalt Arena im Vordergrund. Hier fand die Sparkassen Fairplay Soccer Tour 2026 statt. Das Fußballhallenturnier wird seit 2001 jährlich ausgetragen und ist zu einem der größten sportpädagogischen Projekte Deutschlands herangewachsen. Mittlerweile begeistert man jedes Jahr 20.000 Kinder, Jugendliche und junge Erwachsene. Auch die Bauhausstadt nimmt schon seit mehreren Jahren teil. Die Sparkasse stellt das Event zusammen mit dem gemeinnützigen Verein Unity Ed auf die Beine. Fairplay-Botschafter des Vereins ist Champions League-Sieger René Tretschok, der auch in Dessau die Kinder und Jugendlichen begrüßte und über die Besonderheiten der Fairplay-Soccer-Tour sprach.
9: Ja, das ist ganz schnell zusammengefasst, weil bei uns gibt es nicht nur eine sportliche Bewertung, sondern auch eine Fairplay-Bewertung. Das heißt, jede Mannschaft startet immer mit 6 Fairplay-Punkten vor jedem Spiel. Und je nachdem, wie man sich vor und während des Spiels verhält, kann es dazu Abzügen kommen. Und Bei dem Turnier ist es so, dass wir die drei sportlich fairsten Teams auszeichnen und die drei fairsten Teams. Und diese

0: Teams können dann sich auch qualifizieren für das große Bundesfinale Mitte Juli am Werbelinsee.
1: Um 14 Uhr startete das Turnier in Dessau mit den 8- bis 10-Jährigen und den 11- bis 13-Jährigen. Später traten dann noch die 14- bis 17-Jährigen sowie Kicker über 18 Jahre gegeneinander an. Der Fairplay-Ansatz war bei jeder Partie präsent. Für die Veranstalter ist Fairplay mehr als nur eine leere Phrase.
0: Fußball ist eine Mannschaftssportart und Fußball hat man, weil ich selber auch mal Fußballprofi war, hat man natürlich dann in der Erfahrung, dass man nur gemeinschaftlich gewinnen kann. Und da ist ganz wichtig, dass man Werte umsetzt wie Fairplay, Respekt. Und ich glaube, das ist bei der Tour von vornherein immer für uns sehr, sehr wichtig gewesen, nicht nur das Ergebnis zu sehen, sondern auch das faire und respektvolle Miteinander. Und wenn man sieht, dass viele Fairplay-Sieger und Siegerinnen im Fußball, im normalen Turnierverlauf sportlich eigentlich gar keine Chance haben, aber durch ihr Verhalten sich halt auch weiter qualifizieren können, ist das halt ein Alleinstellungsmerkmal von dieser Kampagne.
1: Möglich ist das Fairplay-Turnier nur durch starke Partner, wie unter anderem auch Anhalt Sport. Seit vielen Jahren ist die Sparkasse einer der Hauptsponsoren der Tour. Auch von Seiten der Stadtsparkasse Dessau freut man sich sehr über das besondere Event in der Bauhausstadt.
2: Es ist uns wichtig oder es interessiert uns auch, was hier passiert. Und die Zukunft, das sind unsere Kinder und Jugendlichen. Und es ist eben wichtig, dass man das gesellschaftliche Leben hier ein bisschen bereichert. Und Sport ist natürlich ganz wichtig, weil es gibt ja so ein Sprichwort, nur in einem gesunden Körper wohnt ein gesunder Geist. Und Sport hat ganz viele Fähigkeiten, gerade auch der Mannschaftssport, was er bewegen kann. Also er bringt ihm diese Fairness, dieses Teamgefühl. Und über den Sport lernen die Kinder, sich zurechtzufinden und sich einzuordnen, nicht unterzuordnen, aber einzuordnen. Und das ist Schule fürs Leben.
1: Im Rahmen der Fairplay Soccer Tour wird aber nicht nur Fußball gespielt. Unity Ed bringt auch immer wieder verschiedenste Bildungsangebote in die Städte, in denen die Tour stattfindet.
0: Wir haben viele Projekttage in Schulen, die ja parallel laufen. Wir bieten momentan auch sehr, sehr viele Workshops an, an Partnerschulen. Wir waren heute am Filler, am Gymnasium, haben dort einen Workshop gemacht zum Thema finanzielle Allgemeinbildung. Auch das macht diese Kampagne so wertvoll, dass wir auch Bildungsarbeit machen. Und ich glaube, das hat sich immer mehr entwickelt. Und man hat in den letzten Jahren gesagt, wir haben viele Kinder dabei, die kommen immer wieder. Wir haben viele Eltern dabei, die kommen immer wieder. Und je nach Standort haben wir teilweise mal 100 Teams pro Projekttag. Wir haben dann manchmal auch nur 30 oder 40. Es hängt auch immer regional zusammen, aber die Tour ist eigentlich ein sehr, sehr großer Erfolg.
1: Vom 15. bis zum 19. Juli wird dann das Bundesfinale der Fairplay Soccer Tour im Rahmen des Community Festivals am Werbelinsee in Brandenburg stattfinden. Wer in Dessau sportlich und auch fair überzeugen konnte, hat die Chance, daran teilzunehmen.

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1: Am selben Tag wurde auch in Dessau-Roßlau fleißig gelaufen. Auch wenn die Strecken, welche hier bewältigt wurden, nur 4,5 und 7,5 Kilometer lang waren. Anhalt Sport organisierte gemeinsam mit der Volksbank Dessau-Anhalt wieder die Breitensportveranstaltung Run and Walk. Am Kornhaus trafen sich Jogger und Walker, um eine wunderschöne Strecke durch den Bäckerbruch bei bestem Wetter zu absolvieren. Mit der großen Teilnehmeranzahl konnten die Organisatoren sehr zufrieden sein.
2: Tolle Resonanz. Wir haben ja auch immer Riesenglück mit dem Wetter an dem letzten Aprilwochenende. In der Regel ist fast immer so ein Sonnenschein, ein bisschen frisch, aber beim Walken und Laufen ist das überhaupt kein Problem. Also tolle Resonanz. Man sieht also viele, viele Stammgäste sozusagen, Stammteilnehmer, die seit vielen Jahren sowohl im Stadion, im Tiergarten als auch hier im Kornhaus jetzt seit mittlerweile auch 5 oder 6 Jahren schon regelmäßig dabei sind. Und es kommen aber auch immer wieder jedes Jahr neue Teilnehmer, neue Leute hinzu, und das ist das Schöne. Also es ist seit Jahren eine steigende Tendenz oder sehr stabil auf hohem Niveau. Und man sieht eben, ja, dass den Leuten das Spaß macht und dass sie sich darauf freuen und halt jedes Jahr wiederkommen. Und genau das ist ja unsere Absicht, viele Menschen dafür zu begeistern, sich an der freien Luft zu bewegen. Ob jetzt moderat oder sportlich schon ein bisschen engagiert, das spielt überhaupt keine Rolle. Ja, und es wird von den Menschen angenommen und da sind wir sehr froh darüber. Und es sind halt Breitensportveranstaltungen, die zum Sportkalender in der Stadt Dessau-Roßlau absolut dazugehören und damit auch schon eine lange Tradition haben. Und diese Tradition wollen wir natürlich immer aufrechterhalten und immer wieder mit neuen Facetten bereichern, hier und da neue Veranstaltungen etablieren. Aber diese traditionsreichen Walking-Tage im Frühjahr und Herbst, das ist eine echte Tradition und das soll halt auch so bleiben.
1: Nachdem die Jogger und Walker eine der beiden Strecken über 4,5 oder 7,5 Kilometer absolviert hatten, warteten am Ziel noch einige kleine Belohnungen auf sie. Das Fazit der Teilnehmer fiel nach dem Lauf sehr positiv aus.
3: Ich denke, hat Spaß gemacht heute, das Wetter hat gepasst. Bei Sonnenschein ein paar Kilometer zu laufen, auf den Sonntag, ja, was gibt's Besseres?
4: Ja, war ein wunderschöner Lauf bei hervorragendem Wetter. Schatten ein bisschen kalt, aber durchs Laufen wird einem schon warm. Und super organisiert. Dankeschön.
5: It's a great event and
1: es ist eine tolle Veranstaltung. Ich konnte bei den letzten beiden Läufen nicht teilnehmen, also wollte ich jetzt unbedingt dabei sein. Ich habe die kürzere Strecke über 4,5 Kilometer absolviert, aber das war für mich auch eine Herausforderung, da ich zurzeit langsam versuche, meine Läufe zu verbessern. Diese Gemeinschaft ist toll dafür. Ich konnte anderen folgen und es ist auch einfach sehr motivierend, so viele Leute zu sehen, die zu solch einer Laufveranstaltung zusammenkommen. Persönlich hat es mich sehr motiviert, jetzt mehr zu laufen und mich stetig zu verbessern. Ich will auch so fit werden wie viele der anderen, die heute mit teilgenommen haben. Es ist beeindruckend, dass die Leute solch eine Leidenschaft dafür haben, sich fit zu halten. Es ist einfach eine tolle Gemeinschaft und ich mag die Veranstaltung sehr.
6: Relativ anstrengend, aber man musste sich ja nicht tot machen, man konnte schön sein Tempo laufen, also von der Warte her alles easy, alles schön. Und man freut sich ja mittlerweile über jeden Lauf, der noch durchgeführt wird, weil es wird ja immer weniger und da muss man halt mitnehmen, was man kriegt.
7: Perfekt, bestes Wetter, viele Leute, hat Spaß gemacht, wunderbar.
8: Ja, hat richtig Spaß gemacht bei Sonnenschein auf den Sonntag. Ja, sogar die kleine Runde hat Spaß gemacht.
9: Also das war fantastisch, es stimmte alles, das Wetter war herrlich. Ich konnte mal eine Pause machen, das genießen. Die Balbitzburg habe ich erzählt, da sie jetzt aufbauen. Und es war anstrengend, aber es war toll. Es war einfach toll. Und man kann nur den Herrn Hirsch Danke sagen.

0: Danke, dass er sowas organisiert hat. Geht ja schon ein paar Jahre, wo ich das mache und immer wieder top.
1: Wer Run and Walk am Kornhaus verpasst hat, braucht nun aber kein Jahr zu warten. Mit dem Walking-Tag gibt es am 27. September schon die nächste Breitensportveranstaltung für Walking-Begeisterte. Zum 25. Mal lädt Anhalt Sport dann ins Paul-Greifzu-Stadion ein. Von dort aus geht es wieder auf zwei wunderbare Strecken durch den vorderen bzw. hinteren Tiergarten.
2: Für die U19-Frauenmannschaft der Dessau Volleys begann Anfang April eine außergewöhnliche Reise. Vom 3. bis 6. April ging es nach Italien. Dort nahmen die jungen Volleyballerinnen am Cornacchia World Cup 2026 teil, einem der bestbesetzten Jugendturniere weltweit.
3: Wir haben die Anfrage vom italienischen Verband bekommen, ob wir daran teilnehmen möchten oder teilnehmen würden. Und das lässt man sich, glaube ich, nicht entgehen. Neben uns war nur noch die Landesauswahl aus Berlin, also das Auswahlteam vom Berliner Volleyballverband mit vertreten. Und somit haben wir die Fahnen für Deutschland dort hochgehalten und natürlich auch für Dessau.
2: Am 20. April wurde die Mannschaft für ihre Leistungen offiziell geehrt. Oberbürgermeister Dr. Robert Reck empfing die Spielerinnen im Rathaus. Er überreichte Urkunden, Blumen sowie einen Stadtpin und lud sie zu einer besonderen Führung bis hinauf auf den Rathausturm ein. Die Stadt zeigte sich sehr stolz auf die starke sportliche Leistung des jungen Teams.
4: Mir war es ein Bedürfnis, den Damen von Dessau Volleys, die uns ja in einem internationalen Wettkampf in Italien vertreten haben und damit auch unsere Stadt repräsentiert haben, ein herzliches Dankeschön auszusprechen und damit auch anzuerkennen und zu würdigen, dass sie Sport und so erfolgreich Sport treiben und damit auch ein Vorbild sind für alle Jugendlichen in ihrem Alter, aber eben auch für alle, die in unserer Stadt sich für Sport, für Gesundheit interessieren und dann auch noch so erfolgreich bei dem internationalen Wettkampf, wie aber auch bei anderen Wettkämpfen dabei zu sein, das verdient Dank und Anerkennung und es ist mir eine große Freude, dass ich dazu heute Gelegenheit bekommen habe.
2: Sportlich kann sich die Bilanz sehen lassen. Bereits 2026 sicherten sich die Dessauerinnen den Landesmeistertitel in Sachsen-Anhalt. Bei der Nordostdeutschen Meisterschaft erreichten sie zudem einen starken 3. Platz. In Italien traf das Team schließlich auf hochklassige internationale Konkurrenz. Unter anderem waren Mannschaften aus Belgien, der Schweiz, Rumänien, den USA, Kanada und Italien vertreten. Für die jungen Spielerinnen war es eine wertvolle Erfahrung, sich mit Top-Teams aus anderen Ländern zu messen.
3: Die Länder oder die Teams interpretieren ja Volleyball auch immer ein kleines bisschen anders, sodass es auch wirklich interessant war, da unterschiedliche Spielkonzeptionen auf der anderen Seite zu sehen. Und die Mädels haben sportlich wirklich abgeliefert. Das war eine herausragende Leistung, was sie dort geboten haben. Und auch das Ganze drumherum war unglaublich erlebnisreich mit einer Eröffnungsfeier von über 1200 Leuten in der Altstadt von Pordenone. Und ich glaube, alle waren sehr, sehr begeistert und beeindruckt.
2: Mit Stadtflaggen, die sie vor der Abreise im Rathaus erhalten hatten, repräsentierten die Dessau Volleys ihre Heimat auch international würdig. Unter insgesamt 32 Teams erkämpften sie sich einen hervorragenden 7. Platz. Und auch für die Zukunft sind weitere Turnierteilnahmen geplant.
3: Ich bin dort im engen Austausch mit einer Agentur, die sich um solche Sachen dort in Italien kümmert. Das läuft ein bisschen anders ab. In Deutschland ist es eher so in Händen der Vereine, solche Turniere auszurichten. In Italien gibt es halt regelrecht Agenturen, die dafür zuständig sind, die sich als die halt ein Anbieter sind für die Vereine, das übernehmen. Und dort gibt es schon Gespräche über weitere Turnierteilnahmen in Verona, in Cuneo, Vicenza gibt es eine Anfrage und wir müssen halt nur gucken, was können wir nachher wirklich leisten, was ist machbar, was passt auch in unseren Wettkampfkalender rein.
2: Der Empfang im Rathaus bot zudem die Gelegenheit, sich mit dem Oberbürgermeister auszutauschen, unter anderem über Herausforderungen wie Hallenkapazitäten.
3: Wir haben im unteren Bereich bei den Anfängern im Grundschul

0: Bereich haben wir einen unglaublichen Zulauf an Kindern, die gerne Volleyball spielen möchten. Und wir sind mittlerweile mit zu vielen Kindern in kleinen Hallen, dass da teilweise wirklich auch ja schon die Problematik einer Verletzungsgefahr da ist, weil zu wenig Platz ist. Das wäre halt so ein Wunsch oder wirklich ein wichtiges Anliegen, dass wir dort halt mehr Kapazitäten bekommen könnten, um halt die Trainingsgruppen sinnvoll betreuen zu können. Und ein zweites Thema ist halt einfach der Zustand des Beachvolleyballplatzes im Stadion, wo wir halt leistungsorientiert nicht mehr arbeiten können, weil wir die entsprechenden Netzhöhen nicht einstellen können. Der Sand ist zu grobkörnig, da gucken teilweise schon unten Jutesäcke raus, sodass man sich da wieder verletzen könnte. Und wir leider weite Wege in Kauf nehmen müssen, um vernünftig trainieren zu können. Das ist schade, weil eben dort doch eigentlich eine schöne Anlage entstehen könnte.
1: Trotz der Herausforderungen im Trainingsalltag ließ sich die Mannschaft nicht ausbremsen. Bei der Weltmeisterschaft in Italien überzeugten die Dessau Volleys sportlich und sammelten gleichzeitig wertvolle internationale Erfahrungen.
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3: Am diesjährigen Girls in Boys Day am 23. April konnten wir bei RAN 1 gleich drei Praktikanten begrüßen: Mick, Laura und Philipp. Aus ganz unterschiedlichen Gründen sind sie zu uns gekommen, um den Redaktionsalltag ein Stück weit kennenzulernen.
4: Ich wollte mal ein paar Einblicke sammeln und Erfahrungen sammeln.
5: Da ich den Stadtausscheid in Dessau gewonnen habe beim Vorlesewettbewerb, war der Preis, dass ich mal einen Tag einfach hier reinschnuppern kann.
6: Ich wollte schon immer eigentlich mal im Fernsehen so die Rolle haben, wo man so spricht zum Beispiel. Und meine Freundin hat erwähnt, dass

0: es sowas halt auch bei Rang 1 gibt.
1: Nach dem Start in den Praktikumstag ging es erstmal ans redaktionelle Schreiben. Mit einem älteren Beitrag als Vorlage konnten sie sich kreativ ausprobieren und direkt loslegen. Danach hieß es vertonen und ran ans Schnittprogramm und erste eigene Erfahrungen sammeln. Für Philipp wurde es später besonders spannend. Er stieß erst im Laufe des Tages zu uns und durfte als Highlight das Wetter für unsere Sendung einsprechen. Schnell war klar, warum er sich vor einigen Wochen den ersten Platz beim Vorlesewettbewerb geholt hat.
2: Der Freitag wird etwas kühler als heute. Wir erreichen maximal 12 Grad. Am Wochenende gibt es wieder mehr Sonne und es wird ein wenig wärmer.
1: Nach der wohlverdienten Mittagspause ging es weiter zum Dreh in die Anhalt Arena zur Fairplay Soccer Tour. Dort lernten sie eines der wichtigsten Werkzeuge unseres Berufs kennen, die Kamera. Der Zukunftstag bot ihnen die Möglichkeit, den Arbeitsalltag hautnah zu erleben und selbst auszuprobieren, ob sie sich diesen Beruf später vorstellen können. Sie filmten einige Szenen und meisterten auch die Interviewsituationen. Kamera einstellen, Licht aufbauen, Ton kontrollieren und auch die richtigen Fragen stellen. All das gehörte dazu. Zurück im Studio stellten sie sich noch einmal selbst vor die Kamera und berichteten in Interviews, wie ihnen der Tag gefallen hat.
2: Sehr gut, vielleicht mache ich es auch später. Ich konnte auch sehr viel Erfahrung sammeln. Ich fand es sehr spannend.
0: Er hat viel mehr Spaß gemacht als erwartet.
3: Ich fand es sehr interessant, ja. Ich habe, wie gesagt, Erfahrung gesammelt, also habe ich auch schon erwartet. Und ja, hat mir gefallen. Ich könnte mir schon ein bisschen was mit Journalismus vorstellen, aber ich bin auch noch nicht 100% entschlossen. Aber das hier hat mich schon gut überzeugt.
1: Und dann war der Blick hinter die Kulissen auch schon wieder vorbei. Um 16 Uhr hieß es Feierabend und Abschied nach einem rundum gelungenen Tag. Ein ganz neues Quizformat kommt bald in die Bauhausstadt. Am 5. Mai um 19 Uhr dreht sich im Bauhausmuseum Dessau alles um Bier. Allerdings nicht um gewöhnliches Bier. Zu Ehren des Bauhaussommers, der in diesem Jahr vom Kulturamt mitgestaltet wird, hat man sich etwas ganz Besonderes einfallen lassen.
4: Auf dem Weg zu diesen Veranstaltungen sind wir natürlich verschiedene Optionen durchgegangen und haben auch geschaut, was wir an neuen, vor allem interessanten und witzigen Formaten ausprobieren könnten. Und im Zusammenhang mit dem Bauhausbier, was es in diesem Jahr ja zum Jubiläum zu erwerben gibt, und verschiedener Kontakte, sind wir dann auf die Idee gestoßen, das Ganze in ein Quizformat zu packen. Und haben da auf ein bewährtes Format aus Leipzig zurückgegriffen und werden dann am 5. Mai im Bauhausmuseum erstmals Riskier dein Bier zur Aufführung bringen.
1: Mit dabei ist auch Quizmaster Tim Tölke aus der Originalshow Riskier dein Bier aus Leipzig. Er wird das Publikum und die Teams durch den Abend führen. Doch er bleibt nicht der einzige prominente Gast.
4: Bonbon an der Geschichte und Besonderheit ist vielleicht, wir werden als Fragestellerin, als Fragengeberin an dem Abend im Rahmen dieses Table Quiz Annegret Schenkel dabei haben. Vielen, die sich sicher mit dem Thema Quiz beschäftigen, bekannt aus Gefragte Jagd. Dort ist sie eine der drei Top-Jägerinnen und ich glaube, diese Kombination Bauhausmuseum, Bauhausjubiläum, Jubiläumsbier, Quiz ist, denke ich, ein schöner, entspannter Einstieg, um dieses Jahr in den Bauhaussommer 2026 hineinzukommen.
1: Dieses Live-Quiz-Format gehört zu den erfolgreichsten in Deutschland und ist auch in Dessau durchaus bekannt. In der Bauhaus-Quiz-Variante dreht sich alles um Bauhaus, Architektur, Design, Geschichte und Allgemeinwissen. Für die Dessauer dürfte das Quizzen also kein Problem sein.
4: Gequizt wird nicht nur in anderen Teilen Deutschlands, sondern wir haben auch verschiedene Quizformate in Dessau. Und wie gesagt, den Brückenschlag zum Bauhausmuseum, den brachte uns dann das Bauhausbier, was in Dessau jetzt in diesem Jahr das Jubiläum auch begleiten wird. Und in aus dieser Idee heraus ist dann dieses Format entstanden und wir freuen uns auf einen Table-Quiz-Abend im Bauhausmuseum am 5. Mai.
1: Man darf sich also auf einen unterhaltsamen Abend freuen und auf ein Format, das ganz auf gemeinsamen Mitmachen ausgerichtet ist.
4: Es ist ein Format, was ausgelegt ist auf, ich denke mal, auf 110 bis 130 Personen. Wir gehen davon aus, dass sich bis 15 Quiz-Teams für dieses Table-Quiz anmelden können. Anmelden heißt in einer Spielstärke von 2 bis vielleicht maximal 8 Personen. Am Ende aber ganz unkompliziert wollen wir dort die Option geben, sich daran zu beteiligen, daran teilzuhaben.
1: Wer nicht selbst im Team antreten möchte, kann den Abend auch entspannt als Zuschauer genießen. Der Eintritt ist frei. Einlass ist ab 18.30 Uhr. Für alle, die selbst miträtseln wollen, ist eine Anmeldung für den 5. Mai um 19 Uhr ganz unkompliziert per E-Mail unter olaf.bülow@dessau-roßlau.de möglich.
5: Der respektvolle und faire Umgang miteinander stand am 23. April in der Anhalt Arena im Vordergrund. Hier fand die Sparkassen Fairplay Soccer Tour 2026 statt. Das Fußballhallenturnier wird seit 2001 jährlich ausgetragen und ist zu einem der größten sportpädagogischen Projekte Deutschlands herangewachsen. Mittlerweile begeistert man jedes Jahr 20.000 Kinder, Jugendliche und junge Erwachsene. Auch die Bauhausstadt nimmt schon seit mehreren Jahren teil. Die Sparkasse stellt das Event zusammen mit dem gemeinnützigen Verein Unity Ed auf die Beine. Fairplay-Botschafter des Vereins ist Champions League-Sieger René Tretschok, der auch in Dessau die Kinder und Jugendlichen begrüßte und über die Besonderheiten der Fairplay-Soccer-Tour sprach.
6: Ja, das ist ganz schnell zusammengefasst, weil bei uns gibt es nicht nur eine sportliche Bewertung, sondern auch eine Fairplay-Bewertung. Das heißt, jede Mannschaft startet immer mit 6 Fairplay-Punkten vor jedem Spiel. Und je nachdem, wie man sich vor und während des Spiels verhält, kann es dazu Abzügen kommen. Und bei dem Turnier ist es so, dass wir die 3 sportlich fairsten Teams auszeichnen und die 3 fairsten Teams. Und diese Teams können dann sich auch qualifizieren für das große Bundesfinale Mitte Juli am Werbelinsee.
5: Um 14 Uhr startete das Turnier in Dessau mit den 8- bis 10-Jährigen und den 11- bis 13-Jährigen. Später traten dann noch die 14- bis 17-Jährigen sowie Kicker über 18 Jahre gegeneinander an. Der Fairplay-Ansatz war bei jeder Partie präsent. Für die Veranstalter ist Fairplay mehr als nur eine leere Phrase.
6: Fußball ist eine Mannschaftssportart und Fußball hat man, weil ich selber auch mal Fußballprofi war, hat man natürlich dann in der Erfahrung, dass man nur gemeinschaftlich gewinnen kann. Und da ist ganz wichtig, dass man Werte umsetzt wie Fairplay, Respekt. Und ich glaube, das ist bei der Tour von vornherein immer für uns sehr, sehr wichtig gewesen, nicht nur das Ergebnis zu sehen, sondern auch das faire und respektvolle Miteinander. Und wenn man sieht, dass viele Fairplay-Sieger und Siegerinnen im Fußball, im normalen Turnierverlauf sportlich eigentlich gar keine Chance haben, aber durch ihr Verhalten sich halt auch weiter qualifizieren können, ist das halt ein Alleinstellungsmerkmal von dieser Kampagne.
5: Möglich ist das Fairplay-Turnier nur durch starke Partner, wie unter anderem auch Anhalt Sport. Seit vielen Jahren ist die Sparkasse einer der Hauptsponsoren der Tour. Auch von Seiten der Stadtsparkasse Dessau freut man sich sehr über das besondere Event in der Bauhausstadt.
7: Es ist uns wichtig oder es interessiert uns auch, was hier passiert. Und die Zukunft, das sind unsere Kinder und Jugendlichen. Und es ist eben wichtig, dass man das gesellschaftliche Leben hier ein bisschen bereichert. Und Sport ist natürlich ganz wichtig, weil es gibt ja so ein Sprichwort, nur in einem gesunden Körper wohnt ein gesunder Geist. Und Sport hat ganz viele Fähigkeiten, gerade auch der Mannschaftssport, was er bewegen kann. Also er bringt ihm diese Fairness, dieses Teamgefühl. Und über den Sport lernen die Kinder, sich zurechtzufinden und sich einzuordnen, nicht unterzuordnen, aber einzuordnen. Und das ist Schule fürs Leben.
5: Im Rahmen der Fairplay Soccer Tour wird aber nicht nur Fußball gespielt. Unity Ed bringt auch immer wieder verschiedenste Bildungsangebote in die Städte, in denen die Tour stattfindet.
6: Wir haben viele Projekttage in Schulen, die ja parallel laufen. Wir bieten momentan auch sehr, sehr viele Workshops an, an Partnerschulen. Wir waren heute am Filler, am Gymnasium, haben dort einen Workshop gemacht zum Thema finanzielle Allgemeinbildung. Auch das macht diese Kampagne so wertvoll, dass wir auch Bildungsarbeit machen.

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1: Schockanrufer vor Gericht. Immer wieder fallen vor allem ältere Menschen auf perfide Betrugsmaschen herein. Insbesondere sogenannte Schockanrufe nehmen weiterhin zu. Auch in Dessau-Roßlau ist nun ein solcher Fall vor Gericht gelandet. Am 22. April begann dort um 9 Uhr die Hauptverhandlung gegen zwei Männer und eine Frau im Alter von 22, 27 und 28 Jahren. Ihnen wird vorgeworfen, an insgesamt 26 Fällen beteiligt gewesen zu sein. Sowohl an vollendeten als auch an versuchten Taten. Im Oktober 2025 wurden die Angeklagten in Niedersachsen festgenommen. Zwischen März und Oktober des vergangenen Jahres sollen sie ihre Opfer telefonisch kontaktiert und sich dabei als Bankmitarbeiter oder Polizeibeamte ausgegeben haben. Mit erfundenen Notfällen oder angeblichen Gefahrensituationen setzten sie ihre Opfer unter Druck, damit diese Geld, Schmuck oder andere Wertgegenstände herausgeben. In 8 Fällen waren sie offenbar erfolgreich. Insgesamt sollen mehr als 80.000 Euro an die Täter geflossen sein. Die Taten ereigneten sich unter anderem in Dessau, Wittenberg und weiteren Orten in Sachsen-Anhalt. Darüber hinaus soll einer der Beschuldigten am 2. Oktober eine polizeiliche Kontrollstelle missachtet haben, um einer Festnahme zu entgehen. Bei der anschließenden Verfolgung soll er in Nürnberg ein rotes Ampelsignal ignoriert und einen Zusammenstoß mit einem anderen PKW verursacht haben, wobei die Fahrerin verletzt wurde. Weitere Verhandlungstermine am Landgericht sind für Mai und Juni bereits angesetzt.
2: Am 26. April stellte der Kenianer Sebastian Sawe den neuen Marathon-Weltrekord auf und schaffte es als erster Mensch unter Wettkampfbedingungen, die rund 42 Kilometer lange Strecke in unter 2 Stunden zu laufen. Am selben Tag wurde auch in Dessau-Roßlau fleißig gelaufen. Auch wenn die Strecken, welche hier bewältigt wurden, nur 4,5 und 7,5 Kilometer lang

0: Gang waren. Anhalt Sport organisierte gemeinsam mit der Volksbank Dessau-Anhalt wieder die Breitensportveranstaltung Run and Walk. Am Kornhaus trafen sich Jogger und Walker, um eine wunderschöne Strecke durch den Bäckerbruch bei bestem Wetter zu absolvieren. Mit der großen Teilnehmeranzahl konnten die Organisatoren sehr zufrieden sein.
1: Tolle Resonanz. Wir haben ja auch immer Riesenglück mit dem Wetter an dem letzten Aprilwochenende. In der Regel ist fast immer so ein Sonnenschein, ein bisschen frisch, aber beim Walken und Laufen ist das überhaupt kein Problem. Also tolle Resonanz. Man sieht also viele, viele Stammgäste sozusagen, Stammteilnehmer, die seit vielen Jahren sowohl im Stadion, im Tiergarten als auch hier im Kornhaus jetzt seit mittlerweile auch 5 oder 6 Jahren schon regelmäßig dabei sind. Und es kommen aber auch immer wieder neue, jedes Jahr neue Teilnehmer, neue Leute hinzu, und das ist das Schöne. Also es ist seit Jahren eine steigende Tendenz oder sehr stabil auf hohem Niveau. Und man sieht eben, ja, dass den Leuten das Spaß macht und dass sie sich darauf freuen und halt jedes Jahr wiederkommen. Und genau das ist ja unsere Absicht, viele Menschen dafür zu begeistern, sich an der freien Luft zu bewegen. Ob jetzt moderat oder sportlich schon ein bisschen engagiert, das spielt überhaupt keine Rolle. Ja, und es wird von den Menschen angenommen und da sind wir sehr froh darüber. Und es sind halt Breitensportveranstaltungen, die zum Sportkalender in der Stadt Dessau absolut dazugehören und damit auch schon eine lange Tradition haben. Und diese Tradition wollen wir natürlich immer aufrechterhalten und immer wieder mit neuen Facetten bereichern, hier und da neue Veranstaltungen etablieren. Aber diese traditionsreichen Walking-Tage im Frühjahr und Herbst, das ist eine echte Tradition und das soll halt auch so bleiben.
0: Nachdem die Jogger und Walker eine der beiden Strecken über 4,5 oder 7,5 Kilometer absolviert hatten, warteten am Ziel noch einige kleine Belohnungen auf sie. Das Fazit der Teilnehmer fiel nach dem Lauf sehr positiv aus.
2: Ich denke, hat Spaß gemacht heute, das Wetter hat gepasst. Bei Sonnenschein ein paar Kilometer zu laufen, auf dem Sonntag, ja, was gibt's Besseres?
3: Ja, war ein wunderschöner Lauf bei hervorragendem Wetter. Schatten ein bisschen kalt, aber durchs Laufen wird einem schon warm. Und super organisiert. Dankeschön.
0: Es ist eine tolle Veranstaltung. Ich konnte bei den letzten beiden Läufen nicht teilnehmen, also wollte ich jetzt unbedingt dabei sein. Ich habe die kürzere Strecke über 4,5 Kilometer absolviert, aber das war für mich auch eine Herausforderung, da ich zurzeit langsam versuche, meine Läufe zu verbessern. Diese Gemeinschaft ist toll dafür. Ich konnte anderen folgen und es ist auch einfach sehr motivierend, so viele Leute zu sehen, die zu solch einer Laufveranstaltung zusammenkommen. Persönlich hat es mich sehr motiviert, jetzt mehr zu laufen und mich stetig zu verbessern. Ich will auch so fit werden wie viele der anderen, die heute mit teilgenommen haben. Es ist beeindruckend, dass die Leute solch eine Leidenschaft dafür haben, sich fit zu halten. Es ist einfach eine tolle Gemeinschaft und ich mag die Veranstaltung sehr.
4: Relativ anstrengend, aber man musste sich ja nicht tot machen, man konnte schön sein Tempo laufen, also von der Warte her alles easy, alles schön. Und man freut sich ja mittlerweile über jeden Lauf, der noch durchgeführt wird, weil es wird ja immer weniger und da muss man halt mitnehmen, was man kriegt.
5: Perfekt, bestes Wetter, viele Leute, hat Spaß gemacht, wunderbar.
6: Ja, hat richtig Spaß gemacht bei Sonnenschein auf den Sonntag. Ja, sogar die kleine Runde hat Spaß gemacht.
7: Also das war fantastisch, es stimmte alles, das Wetter war herrlich. Ich konnte mal eine Pause machen, das genießen. Die Walbitzburg habe ich erzählt, dass sie jetzt aufbauen. Und es war anstrengend, aber es war toll. Es war einfach toll. Und man kann nur den Herrn Hirsch Danke sagen, danke, danke, dass er sowas organisiert hat. Geht ja schon ein paar Jahre, wo ich das mache und immer wieder top.
0: Wer Run and Walk am Kornhaus verpasst hat, braucht nun aber kein Jahr zu warten. Mit dem Walking-Tag gibt es am 27. September schon die nächste Breitensportveranstaltung für Walking-Begeisterte. Zum 25. Mal lädt Anhalt Sport dann ins Paul-Greifzug-Stadion ein. Von dort aus geht es wieder auf zwei wunderbare Strecken durch den vorderen bzw. hinteren Tiergarten.
8: Für die U19-Frauenmannschaft der Dessau Volleys begann Anfang April eine außergewöhnliche Reise.

0: Am 3. bis 6. April ging es nach Italien. Dort nahmen die jungen Volleyballerinnen am Cornacchia World Cup 2026 teil, einem der bestbesetzten Jugendturniere weltweit.
1: Wir haben die Anfrage vom italienischen Verband bekommen, ob wir daran teilnehmen möchten oder teilnehmen würden. Und das lässt man sich, glaube ich, nicht entgehen. Neben uns war nur noch die Landesauswahl aus Berlin, also das Auswahlteam vom Berliner Volleyballverband mit vertreten. Und somit haben wir die Fahnen für Deutschland dort hochgehalten und natürlich auch für Dessau.
0: Am 20. April wurde die Mannschaft für ihre Leistungen offiziell geehrt. Oberbürgermeister Dr. Robert Reck empfing die Spielerinnen im Rathaus. Er überreichte Urkunden, Blumen sowie einen Stadtpin und lud sie zu einer besonderen Führung bis hinauf auf den Rathausturm ein. Die Stadt zeigte sich sehr stolz auf die starke sportliche Leistung des jungen Teams.
2: Mir war es ein Bedürfnis, den Damen von Dessau Volleys, die uns ja in einem internationalen Wettkampf in Italien vertreten haben und damit auch unsere Stadt repräsentiert haben, ein herzliches Dankeschön auszusprechen und damit auch anzuerkennen und zu würdigen, dass sie Sport und so erfolgreich Sport treiben und damit auch ein Vorbild sind für alle Jugendlichen in ihrem Alter, aber eben auch für alle, die in unserer Stadt sich für Sport, für Gesundheit interessieren und dann auch noch so erfolgreich bei dem internationalen Wettkampf, wie aber auch bei anderen Wettkämpfen dabei zu sein, das verdient Dank und Anerkennung und es ist mir eine große Freude, dass ich dazu heute Gelegenheit bekommen habe.
0: Sportlich kann sich die Bilanz sehen lassen. Bereits 2026 sicherten sich die Dessauerinnen den Landesmeistertitel in Sachsen-Anhalt. Bei der Nordostdeutschen Meisterschaft erreichten sie zudem einen starken 3. Platz. In Italien traf das Team schließlich auf hochklassige internationale Konkurrenz. Unter anderem waren Mannschaften aus Belgien, der Schweiz, Rumänien, den USA, Kanada und Italien vertreten. Für die jungen Spielerinnen war es eine wertvolle Erfahrung, sich mit Top-Teams aus anderen Ländern zu messen.
1: Die Länder oder die Teams interpretieren ja Volleyball auch immer ein kleines bisschen anders, sodass es auch wirklich interessant war, da unterschiedliche Spielkonzeptionen auf der anderen Seite zu sehen. Und die Mädels haben sportlich wirklich abgeliefert. Das war eine herausragende Leistung, was sie dort geboten haben. Und auch das Ganze drumherum war unglaublich erlebnisreich mit einer Eröffnungsfeier von über 1200 Leuten in der Altstadt von Pordenone. Und ich glaube, alle waren sehr, sehr begeistert und beeindruckt.
0: Mit Stadtflaggen, die sie vor der Abreise im Rathaus erhalten hatten, repräsentierten die Dessau Volleys ihre Heimat auch international würdig. Unter insgesamt 32 Teams erkämpften sie sich einen hervorragenden 7. Platz. Und auch für die Zukunft sind weitere Turnierteilnahmen geplant.
1: Ich bin dort im engen Austausch mit einer Agentur, die sich um solche Sachen dort in Italien kümmert. Das läuft ein bisschen anders ab. In Deutschland ist es eher so in Händen der Vereine, solche Turniere auszurichten. In Italien gibt es halt regelrecht Agenturen, die dafür zuständig sind, die sich als die halt ein Anbieter sind für die Vereine, das übernehmen. Und dort gibt es schon Gespräche über weitere Turnierteilnahmen in Verona, in Cuneo, Vicenza gibt es eine Anfrage und wir müssen halt nur gucken, was können wir nachher wirklich leisten, was ist machbar, was passt auch in unseren Wettkampfkalender rein.
0: Der Empfang im Rathaus bot zudem die Gelegenheit, sich mit dem Oberbürgermeister auszutauschen, unter anderem über Herausforderungen wie Hallenkapazitäten.
1: Wir haben im unteren Bereich, bei den Anfängern, im Grundschulbereich, haben wir einen unglaublichen Zulauf an Kindern, die gerne Volleyball spielen möchten. Und wir sind mittlerweile mit zu vielen Kindern in kleinen Hallen, dass da teilweise wirklich auch schon die Problematik einer Verletzungsgefahr da ist, weil zu wenig Platz ist. Das wäre halt so ein Wunsch oder wirklich ein wichtiges Anliegen, dass wir dort halt mehr Kapazitäten bekommen könnten, um halt die Trainingsgruppen sinnvoll betreuen zu können. Und ein zweites Thema ist halt einfach der Zustand des Beachvolleyballplatzes im Stadion, wo wir halt leistungsorientiert nicht mehr arbeiten können, weil wir die entsprechenden Netzhöhen nicht einstellen können. Der Sand ist zu grobkörnig, da gucken teilweise schon unten Jutesäcke raus, sodass man sich da wieder verletzen könnte. Und wir leider weite Wege in Kauf nehmen müssen, um vernünftig trainieren zu können. Das ist schade, weil eben dort doch eigentlich eine schöne Anlage entstehen könnte.
0: Trotz der Herausforderungen im Trainingsalltag ließ sich die Mannschaft nicht ausbremsen. Bei der Weltmeisterschaft in Italien überzeugten die Dessau Volleys sportlich und sammelten gleichzeitig wertvolle internationale Erfahrungen.
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2: Der Zukunftstag bot Ihnen die Möglichkeit, den Arbeitsalltag hautnah zu erleben und selbst auszuprobieren, ob Sie sich diesen Beruf später vorstellen können. Sie filmten einige Szenen und meisterten auch die Interviewsituationen. Kamera einstellen, Licht aufbauen, Ton kontrollieren und auch die richtigen Fragen stellen. All das gehörte dazu. Zurück im Studio stellten sie sich noch einmal selbst vor die Kamera und berichteten in Interviews, wie ihnen der Tag gefallen hat.
3: Sehr gut, vielleicht mache ich es auch später. Ich konnte auch sehr viel Erfahrung sammeln. Ich fand's sehr spannend.
4: Er hat viel mehr Spaß gemacht als erwartet.
5: Ich fand's sehr interessant, ja. Ich habe, wie gesagt, Erfahrung gesammelt. Also habe ich auch schon erwartet. Und ja, hat mir gefallen. Ich könnte mir schon ein bisschen was mit Journalismus vorstellen. Aber ich bin auch noch nicht 100% entschlossen. Aber das hier hat mich schon gut überzeugt.
2: Und dann war der Blick hinter die Kulissen auch schon wieder vorbei. Um 16 Uhr hieß es Feierabend und Abschied nach einem rundum gelungenen Tag. Ein ganz neues Quizformat kommt bald in die Bauhausstadt. Am 5. Mai um 19 Uhr dreht sich im Bauhausmuseum Dessau alles um Bier, allerdings nicht um gewöhnliches Bier. Zu Ehren des Bauhaussommers, der in diesem Jahr vom Kulturamt mitgestaltet wird, hat man sich etwas ganz Besonderes einfallen lassen.
6: Auf dem Weg zu diesen Veranstaltungen sind wir natürlich verschiedene Optionen durchgegangen und haben auch geschaut, was wir an

0: neuen, vor allem interessanten und witzigen Formaten ausprobieren könnten. Und im Zusammenhang mit dem Bauhausbier, was es in diesem Jahr ja zum Jubiläum zu erwerben gibt, und verschiedener Kontakte, sind wir dann auf die Idee gestoßen, das Ganze in ein Quizformat zu packen. Und haben da auf ein bewährtes Format aus Leipzig zurückgegriffen und werden dann am 5. Mai im Bauhausmuseum erstmals Riskier dein Bier zur Aufführung bringen.
1: Mit dabei ist auch Quizmaster Tim Tölke aus der Originalshow Riskier dein Bier aus Leipzig. Er wird das Publikum und die Teams durch den Abend führen. Doch er bleibt nicht der einzige prominente Gast.
0: Bonbon an der Geschichte und Besonderheit ist vielleicht, wir werden als Fragestellerin, als Fragengeberin an dem Abend im Rahmen dieses Table Quiz Annegret Schenkel dabei haben. Vielen, die sich sicher mit dem Thema Quiz beschäftigen, bekannt aus Gefragte Jagd. Dort ist sie eine der drei Top-Jägerinnen und ich glaube, diese Kombination Bauhausmuseum, Bauhausjubiläum, Jubiläumsbier, Quiz ist, denke ich, ein schöner, entspannter Einstieg, um dies Jahr in den Bauhaussommer 2026 hineinzukommen.
1: Dieses Live-Quiz-Format gehört zu den erfolgreichsten in Deutschland und ist auch in Dessau durchaus bekannt. In der Bauhaus-Quiz-Variante dreht sich alles um Bauhaus, Architektur, Design, Geschichte und Allgemeinwissen. Für die Dessauer dürfte das Quizzen also kein Problem sein.
0: Gequizt wird nicht nur in anderen Teilen Deutschlands, sondern wir haben auch verschiedene Quizformate in Dessau. Und wie gesagt, den Brückenschlag zum Bauhausmuseum, den brachte uns dann das Bauhausbier, was in Dessau jetzt in diesem Jahr das Jubiläum auch begleiten wird. Und aus dieser Idee heraus ist dann dieses Format entstanden. Und wir freuen uns auf einen Table-Quiz-Abend im Bauhausmuseum am 5. Mai.
1: Man darf sich also auf einen unterhaltsamen Abend freuen und auf ein Format, das ganz auf gemeinsamen Mitmachen ausgerichtet ist.
0: Es ist ein Format, was ausgelegt ist auf, ich denke mal, auf 110 bis 130 Personen. Wir gehen davon aus, dass sich bis 15 Quiz-Teams für dieses Table-Quiz anmelden können. Anmelden heißt in einer Spielstärke von 2 bis vielleicht maximal 8 Personen. Am Ende aber ganz unkompliziert wollen wir dort die Option geben, sich daran zu beteiligen, daran teilzuhaben.
1: Wer nicht selbst im Team antreten möchte, kann den Abend auch entspannt als Zuschauer genießen. Der Eintritt ist frei. Einlass ist ab 18:30 Uhr. Für alle, die selbst miträtseln wollen, ist eine Anmeldung für den 5. Mai um 19 Uhr ganz unkompliziert per E-Mail unter olaf.bülow@dessau-roßlau.de möglich.
2: Der respektvolle und faire Umgang miteinander stand am 23. April in der Anhalt Arena im Vordergrund. Hier fand die Sparkassen Fairplay Soccer Tour 2026 statt. Das Fußballhallenturnier wird seit 2001 jährlich ausgetragen und ist zu einem der größten sportpädagogischen Projekte Deutschlands herangewachsen. Mittlerweile begeistert man jedes Jahr 20.000 Kinder, Jugendliche und junge Erwachsene. Auch die Bauhausstadt nimmt schon seit mehreren Jahren teil. Die Sparkasse stellt das Event zusammen mit dem gemeinnützigen Verein Unity Ed auf die Beine. Fairplay-Botschafter des Vereins ist Champions League-Sieger René Tretschok, der auch in Dessau die Kinder und Jugendlichen begrüßte und über die Besonderheiten der Fairplay-Soccer-Tour sprach.
3: Ja, das ist ganz schnell zusammengefasst, weil bei uns gibt es nicht nur eine sportliche Bewertung, sondern auch eine Fairplay-Bewertung. Das heißt, jede Mannschaft startet immer mit 6 Fairplay-Punkten vor jedem Spiel. Und je nachdem, wie man sich vor und wer während des Spiels verhält, kann es dazu Abzügen kommen. Und bei dem Turnier ist es so, dass wir die drei sportlich fairsten Teams auszeichnen und die drei fairsten Teams. Und diese Teams können dann sich auch qualifizieren für das große Bundesfinale Mitte Juli am Werbelinsee.
2: Um 14 Uhr startete das Turnier in Dessau mit den 8- bis 10-Jährigen und den 11- bis 13-Jährigen. Später traten dann noch die 14- bis 17-Jährigen sowie Kicker über 18 Jahre gegeneinander an. Der Fairplay-Ansatz war bei jeder Partie präsent. Für die Veranstalter ist Fairplay mehr als nur eine leere Phrase.
3: Fußball ist ein

0: Mannschaftssportart und Fußball hat man, weil ich selber auch mal Fußballprofi war, hat man natürlich dann in der Erfahrung, dass man nur gemeinschaftlich gewinnen kann. Und da ist ganz wichtig, dass man Werte umsetzt wie Fairplay, Respekt. Und ich glaube, das ist bei der Tour von vornherein immer für uns sehr, sehr wichtig gewesen, nicht nur das Ergebnis zu sehen, sondern auch das faire und respektvolle Miteinander. Und wenn man sieht, dass viele Fairplay-Sieger und Siegerinnen im Fußball, im normalen Turnierverlauf sportlich eigentlich gar keine Chance haben, aber durch ihr Verhalten sich halt auch weiter qualifizieren können, ist das halt ein Alleinstellungsmerkmal von dieser Kampagne.
1: Möglich ist das Fairplay-Turnier nur durch starke Partner, wie unter anderem auch Anhalt Sport. Seit vielen Jahren ist die Sparkasse einer der Hauptsponsoren der Tour. Auch von Seiten der Stadtsparkasse Dessau freut man sich sehr über das besondere Event in der Bauhausstadt.
2: Es ist uns wichtig oder es interessiert uns auch, was hier passiert. Und die Zukunft, das sind unsere Kinder und Jugendlichen. Und es ist eben wichtig, dass man das gesellschaftliche Leben hier ein bisschen bereichert. Und Sport ist natürlich ganz wichtig, weil es gibt ja so ein Sprichwort, nur in einem gesunden Körper wohnt ein gesunder Geist. Und Sport hat ganz viele Fähigkeiten, gerade auch der Mannschaftssport, was er bewegen kann. Also er bringt ihm diese Fairness, dieses Teamgefühl. Und über den Sport lernen die Kinder, sich zurechtzufinden und sich einzuordnen, nicht unterzuordnen, aber einzuordnen. Und das ist Schule fürs Leben.
1: Im Rahmen der Fairplay Soccer Tour wird aber nicht nur Fußball gespielt. Unity Ed bringt auch immer wieder verschiedenste Bildungsangebote in die Städte, in denen die Tour stattfindet.
0: Wir haben viele Projekttage in Schulen, die ja parallel laufen. Wir bieten momentan auch sehr, sehr viele Workshops an Partnerschulen. Wir waren heute am Villa, am Gymnasium, haben dort einen Workshop gemacht zum Thema finanzielle Allgemeinbildung. Auch das macht diese Kampagne so wertvoll, dass wir auch Bildungsarbeit machen. Und ich glaube, das hat sich immer mehr entwickelt. Und man hat in den letzten Jahren gesagt, wir haben viele Kinder dabei, die kommen immer wieder. Wir haben viele Eltern dabei, die kommen immer wieder. Und je nach Standort haben wir teilweise mal 100 Teams pro Projekttag. Wir haben dann manchmal auch nur 30 oder 40. Es hängt auch immer regional zusammen, aber die Tour ist eigentlich ein sehr, sehr großer Erfolg.
1: Vom 15. bis zum 19. Juli wird dann das Bundesfinale der Fairplay Soccer Tour im Rahmen des Community Festivals am Werbeliensee in Brandenburg stattfinden. Wer in Dessau sportlich und auch fair überzeugen konnte, hat die Chance, daran teilzunehmen.

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1: Schockanrufer vor Gericht. Immer wieder fallen vor allem ältere Menschen auf perfide Betrugsmaschen herein. Insbesondere sogenannte Schockanrufe nehmen weiterhin zu. Auch in Dessau-Roßlau ist nun ein solcher Fall vor Gericht gelandet. Am 22. April begann dort um 9 Uhr die Hauptverhandlung gegen zwei Männer und eine Frau im Alter von 22, 27 und 28 Jahren. Ihnen wird vorgeworfen, an insgesamt 26 Fällen beteiligt gewesen zu sein. Sowohl an vollendeten als auch an versuchten Taten. Im Oktober 2025 wurden die Angeklagten in Niedersachsen festgenommen. Zwischen März und Oktober des vergangenen Jahres sollen sie ihre Opfer telefonisch kontaktiert und sich dabei als Bankmitarbeiter oder Polizeibeamte ausgegeben haben. Mit erfundenen Notfällen oder angeblichen Gefahrensituationen setzten sie ihre Opfer unter Druck, damit diese Geld, Schmuck oder andere Wertgegenstände herausgeben. In 8 Fällen waren sie offenbar erfolgreich. Insgesamt sollen mehr als 80.000 Euro an die Täter geflossen sein. Die Taten ereigneten sich unter anderem in Dessau, Wittenberg und weiteren Orten in Sachsen-Anhalt. Darüber hinaus soll einer der Beschuldigten am 2. Oktober eine polizeiliche Kontrollstelle missachtet haben, um einer Festnahme zu entgehen. Bei der anschließenden Verfolgung soll er in Nürnberg ein rotes Ampelsignal ignoriert und einen Zusammenstoß mit einem anderen PKW verursacht haben, wobei die Fahrerin verletzt wurde. Weitere Verhandlungstermine am Landgericht sind für Mai und Juni bereits angesetzt.
2: Am 26. April stellte der Kenianer Sebastian Tsawe den neuen Marathon-Weltrekord auf und schaffte es als erster Mensch unter Wettkampfbedingungen, die rund 42 Kilometer lange Strecke in unter 2 Stunden zu laufen. Am selben Tag wurde auch in Dessau-Roßlau fleißig gelaufen. Auch wenn die Strecken, welche hier bewältigt wurden, nur 4,5 und 7,5 Kilometer lang waren. Anhalt Sport organisierte gemeinsam mit der Volksbank Dessau-Anhalt wieder die Breitensportveranstaltung Run and Walk. Am Kornhaus trafen sich Jogger und Walker, um eine wunderschöne Strecke durch den Bäckerbruch bei bestem Wetter zu absolvieren. Mit der großen Teilnehmeranzahl konnten die Organisatoren sehr zufrieden sein.
3: Tolle Resonanz. Wir haben ja auch immer Riesenglück mit dem Wetter an dem letzten Aprilwochenende. In der Regel ist fast immer so ein Sonnenschein, ein bisschen frisch, aber beim Walken und Laufen ist das überhaupt kein Problem. Also tolle Resonanz. Man sieht also viele, viele Stammgäste sozusagen, Stammteilnehmer, die seit vielen Jahren sowohl im Stadion, im Tiergarten als auch hier im Kornhaus jetzt seit mittlerweile auch 5 oder 6 Jahren schon regelmäßig dabei sind. Und es kommen aber auch immer wieder jedes Jahr neue Teilnehmer, neue Leute hinzu, und das ist das Schöne. Also es ist seit Jahren eine steigende Tendenz oder sehr stabil auf hohem Niveau. Und man sieht eben, ja, dass den Leuten das Spaß macht und dass sie sich darauf freuen und halt jedes Jahr wiederkommen. Und genau das ist ja unsere Absicht, viele Menschen dafür zu begeistern, sich an der freien Luft zu bewegen. Ob jetzt moderat oder sportlich schon ein bisschen engagiert, das spielt überhaupt keine Rolle. Ja, und es wird von den Menschen angenommen und da sind wir sehr froh darüber. Und es sind halt Breitensportveranstaltungen, die zum Sportkalender in der Stadt Dessau-Roßlau absolut dazugehören und damit auch schon eine lange Tradition haben. Und diese Tradition wollen wir natürlich immer aufrechterhalten und immer wieder mit neuen Facetten bereichern, hier und da neue Veranstaltungen etablieren. Aber diese traditionsreichen Walking-Tage im Frühjahr und Herbst, das ist eine echte Tradition und das soll halt auch so bleiben.
2: Nachdem die Jogger und Walker eine der beiden Strecken über 4,5 oder 7,5 Kilometer absolviert hatten, warteten am Ziel noch einige kleine Belohnungen auf sie. Das Fazit der Teilnehmer fiel nach dem Lauf sehr positiv aus.
4: Ich denke, hat Spaß gemacht heute, das Wetter hat gepasst. Bei Sonnenschein

0: Ein paar Kilometer zu laufen auf den Sonntag. Ja, was gibt's Besseres?
1: Ja, war ein wunderschöner Lauf bei hervorragendem Wetter. Schatten ein bisschen kalt, aber durchs Laufen wird einem schon warm. Und super organisiert. Dankeschön.
2: Es ist eine tolle Veranstaltung. Ich konnte bei den letzten beiden Läufen nicht teilnehmen, also wollte ich jetzt unbedingt dabei sein. Ich habe die kürzere Strecke über 4,5 Kilometer absolviert, aber das war für mich auch eine Herausforderung, da ich zurzeit langsam versuche, meine Läufe zu verbessern. Diese Gemeinschaft ist toll dafür. Ich konnte anderen folgen und es ist auch einfach sehr motivierend, so viele Leute zu sehen, die zu solch einer Laufveranstaltung zusammenkommen. Persönlich hat es mich sehr motiviert, jetzt mehr zu laufen und mich stetig zu verbessern. Ich will auch so fit werden wie viele der anderen, die heute mit teilgenommen haben. Es ist beeindruckend, dass die Leute solch eine Leidenschaft dafür haben, sich fit zu halten. Es ist einfach eine tolle Gemeinschaft und ich mag die Veranstaltung sehr.
3: Relativ anstrengend, aber man musste sich ja nicht tot machen, man konnte schön sein Tempo laufen, also von der Warte her alles easy, alles schön. Und man freut sich ja mittlerweile über jeden Lauf, der noch durchgeführt wird, weil es wird ja immer weniger und da muss man halt mitnehmen, was man kriegt.
4: Perfekt, bestes Wetter, viele Leute, hat Spaß gemacht, wunderbar.
5: Ja, hat richtig Spaß gemacht bei Sonnenschein auf den Sonntag. Ja, sogar die kleine Runde hat Spaß gemacht.
6: Also das war fantastisch, es stimmte alles, das Wetter war herrlich. Ich konnte mal eine Pause machen, das genießen. Die Balbitzburg habe ich erzählt, dass sie jetzt aufbauen. Und es war anstrengend, aber es war toll. Es war einfach toll. Und man kann nur den Herrn Hirsch Danke sagen, danke, danke, dass er sowas organisiert hat. Geht ja schon ein paar Jahre, wo ich das mache und immer wieder top.
2: Wer Run and Walk am Kornhaus verpasst hat, braucht nun aber kein Jahr zu warten. Mit dem Walking-Tag gibt es am 27. September schon die nächste Breitensportveranstaltung für Walking-Begeisterte. Zum 25. Mal lädt Anhalt Sport dann ins Paul-Greifzug-Stadion ein. Von dort aus geht es wieder auf zwei wunderbare Strecken durch den vorderen bzw. hinteren Tiergarten.
7: Für die U19-Frauenmannschaft der Dessau Volleys begann Anfang April eine außergewöhnliche Reise. Vom 3. bis 6. April ging es nach Italien. Dort nahmen die jungen Volleyballerinnen am Cornacchia World Cup 2026 teil, einem der bestbesetzten Jugendturniere weltweit.
8: Wir haben die Anfrage vom italienischen Verband bekommen, ob wir daran teilnehmen möchten oder teilnehmen würden. Und das lässt man sich, glaube ich, nicht entgehen. Neben uns war nur noch die Landesauswahl aus Berlin, also das Auswahlteam vom Berliner Volleyballverband mit vertreten. Und somit haben wir die Fahnen für Deutschland dort hochgehalten und natürlich auch für Dessau.
7: Am 20. April wurde die Mannschaft für ihre Leistungen offiziell geehrt. Oberbürgermeister Dr. Robert Reck empfing die Spielerinnen im Rathaus. Er überreichte Urkunden, Blumen sowie einen Stadtpin und lud sie zu einer besonderen Führung bis hinauf auf den Rathausturm ein. Die Stadt zeigte sich sehr stolz auf die starke sportliche Leistung des jungen Teams.
9: Mir war es ein Bedürfnis, den Damen von Dessau Volleys, die uns ja in einem internationalen Wettkampf in Italien vertreten haben und damit auch unsere Stadt repräsentiert haben, ein herzliches Dankeschön auszusprechen und damit auch anzuerkennen und zu würdigen, dass sie Sport und so erfolgreich Sport treiben und damit auch ein Vorbild sind für alle Jugendlichen in ihrem Alter, aber eben auch für alle, die in unserer Stadt sich für Sport, für Gesundheit interessieren und dann auch noch so erfolgreich bei dem internationalen Wettkampf, wie aber auch bei anderen Wettkämpfen dabei zu sein, das verdient Dank und Anerkennung und es ist mir eine große Freude, dass ich dazu heute Gelegenheit bekommen habe.
7: Sportlich kann sich die Bilanz sehen lassen. Bereits 2026 sicherten sich die Dessauerinnen den Landesmeistertitel in Sachsen-Anhalt. Bei der Nordostdeutschen Meisterschaft erreichten sie zudem einen starken 3. Platz. In Italien traf das Team schließlich auf hochklassige internationale Konkurrenz. Unter anderem waren Mannschaften aus Belgien, der Schweiz, Rumänien, den USA, Kanada und Italien vertreten.

0: jungen Spielerinnen war es eine wertvolle Erfahrung, sich mit Top-Teams aus anderen Ländern zu messen.
1: Die Länder oder die Teams interpretieren ja Volleyball auch immer ein kleines bisschen anders, sodass es auch wirklich interessant war, da unterschiedliche Spielkonzeptionen auf der anderen Seite zu sehen. Und die Mädels haben sportlich wirklich abgeliefert. Das war eine herausragende Leistung, was sie dort geboten haben. Und auch das Ganze drumherum war unglaublich erlebnisreich mit einer Eröffnungsfeier von über 1200 Leuten in der Altstadt von Pordenone. Und ich glaube, alle waren sehr, sehr begeistert und beeindruckt.
0: Mit Stadtflaggen, die sie vor der Abreise im Rathaus erhalten hatten, repräsentierten die Dessau Volleys ihre Heimat auch international würdig. Unter insgesamt 32 Teams erkämpften sie sich einen hervorragenden 7. Platz. Und auch für die Zukunft sind weitere Turnierteilnahmen geplant.
1: Ich bin dort im engen Austausch mit einer Agentur, die sich um solche Sachen dort in Italien kümmert. Das läuft ein bisschen anders ab. In Deutschland ist es eher so in Händen der Vereine, solche Turniere auszurichten. In Italien gibt es halt regelrecht Agenturen, die dafür zuständig sind, die sich als die halt ein Anbieter sind für die Vereine, das übernehmen. Und dort gibt es schon Gespräche über weitere Turnierteilnahmen in Verona, in Cuneo, Vicenza gibt es eine Anfrage und wir müssen halt nur gucken, was können wir nachher wirklich leisten, was ist machbar, was passt auch in unseren Wettkampfkalender rein.
0: Der Empfang im Rathaus bot zudem die Gelegenheit, sich mit dem Oberbürgermeister auszutauschen, unter anderem über Herausforderungen wie Hallenkapazitäten.
1: Wir haben im unteren Bereich, bei den Anfängern, im Grundschulbereich, haben wir einen unglaublichen Zulauf an Kindern, die gerne Volleyball spielen möchten. Und wir sind mittlerweile mit zu vielen Kindern in kleinen Hallen, dass da teilweise wirklich auch schon die Problematik einer Verletzungsgefahr da ist, weil zu wenig Platz ist. Das wäre halt so ein Wunsch oder wirklich ein wichtiges Anliegen, dass wir dort halt mehr Kapazitäten bekommen könnten, um halt die Trainingsgruppen sinnvoll betreuen zu können. Und ein zweites Thema ist halt einfach der Zustand des Beachvolleyballplatzes im Stadion, wo wir halt leistungsorientiert nicht mehr arbeiten können, weil wir die entsprechenden Netzhöhen nicht einstellen können. Der Sand ist zu grobkörnig, da gucken teilweise schon unten Jutesäcke raus, sodass man sich da wieder verletzen könnte. Und wir leider weite Wege in Kauf nehmen müssen, um vernünftig trainieren zu können. Das ist schade, weil eben dort doch eigentlich eine schöne Anlage entstehen könnte.
0: Trotz der Herausforderungen im Trainingsalltag ließ sich die Mannschaft nicht ausbremsen. Bei der Weltmeisterschaft in Italien überzeugten die Dessau Volleys sportlich und sammelten gleichzeitig wertvolle internationale Erfahrungen.
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3: Am diesjährigen Girls and Boys Day am 23. April konnten wir bei RAN 1 gleich drei Praktikanten begrüßen, Mick, Laura und Philipp. Aus ganz unterschiedlichen Gründen sind sie zu uns gekommen, um den Redaktionsalltag ein Stück weit kennenzulernen.
4: Ich wollte mal ein paar Einblicke sammeln und Erfahrungen sammeln.
5: Da ich den Stadtausscheid in Dessau gewonnen habe beim Vorlesewettbewerb, war der Preis, dass ich mal einen Tag einfach hier reinschnuppern kann.
6: Ich wollte schon immer eigentlich mal im Fernsehen so die Rolle haben, wo man so spricht zum Beispiel. Und meine Freundin hat erwähnt, dass es sowas halt auch bei RAN 1 gibt.
3: Nach dem Start in den Praktikumstag ging es erstmal ans redaktionelle Schreiben. Mit einem älteren Beitrag als Vorlage konnten sie sich kreativ ausprobieren und direkt loslegen. Danach hieß es, vertonen und ran ans Schnittprogramm und erste eigene Erfahrungen sammeln. Für Philipp wurde es später besonders spannend. Er stieß erst im Laufe des Tages zu uns und durfte als Highlight das Wetter für unsere Sendung einsprechen. Schnell war klar, warum er sich vor einigen Wochen den ersten Platz beim Vorlesewettbewerb geholt hat.
5: Der Freitag wird etwas kühler als heute. Wir erreichen maximal 12 Grad. Am Wochenende gibt es wieder mehr Sonne und es wird ein wenig wärmer.
3: Nach der wohlverdienten Mittagspause ging es weiter zum Dreh in die Anhalt Arena, zur Fairplay Soccer Tour. Dort lernten sie eines der wichtigsten Werkzeuge unseres Berufs kennen, die Kamera. Der Zukunftstag bot ihnen die Möglichkeit, den Arbeitsalltag hautnah zu erleben und selbst auszuprobieren, ob sie sich diesen Beruf später vorstellen können. Sie filmten einige Szenen und meisterten auch die Interviewsituationen. Kamera einstellen, Licht aufbauen, Ton kontrollieren und auch die richtigen Fragen stellen. All das gehörte dazu. Zurück im Studio stellten sie sich noch einmal selbst vor die Kamera und berichteten in Interviews, wie ihnen der Tag gefallen hat.
5: Sehr gut, vielleicht mache ich es auch später. Ich konnte auch sehr viel Erfahrung sammeln. Ich fand es sehr spannend.
6: Er hat viel mehr Spaß gemacht als erwartet.
4: Ich fand es sehr interessant, ja. Ich habe, wie gesagt, Erfahrung gesammelt, also habe ich auch schon erwartet. Und ja, hat mir gefallen. Ich könnte mir schon ein bisschen was mit Journalismus vorstellen, aber ich bin auch noch nicht 100% entschlossen. Aber das hier hat mich schon gut überzeugt.
3: Und dann war der Blick hinter die Kulissen auch schon wieder vorbei. Um 16 Uhr hieß es Feierabend und Abschied nach einem rundum gelungenen Tag. Ein ganz neues Quizformat kommt bald in die Bauhausstadt. Am 5. Mai um 19 Uhr dreht sich im Bauhausmuseum Dessau alles um Bier. Allerdings nicht um gewöhnliches Bier. Zu Ehren des Bauhaussommers, der in diesem Jahr vom Kulturamt mitgestaltet wird, hat man sich etwas ganz Besonderes einfallen lassen.
7: Auf dem Weg zu diesen Veranstaltungen sind wir natürlich verschiedene Optionen durchgegangen und haben auch geschaut, was wir an

0: neuen, vor allem interessanten und witzigen Formaten ausprobieren könnten. Und im Zusammenhang mit dem Bauhausbier, was es in diesem Jahr ja zum Jubiläum zu erwerben gibt, und verschiedener Kontakte, sind wir dann auf die Idee gestoßen, das Ganze in ein Quizformat zu packen. Und haben da auf ein bewährtes Format aus Leipzig zurückgegriffen und werden dann am 5. Mai im Bauhausmuseum erstmals Riskier dein Bier zur Aufführung bringen.
1: Mit dabei ist auch Quizmaster Tim Tölke aus der Originalshow Riskier dein Bier aus Leipzig. Er wird das Publikum und die Teams durch den Abend führen. Doch er bleibt nicht der einzige prominente Gast.
0: Bonbon an der Geschichte und Besonderheit ist vielleicht, wir werden als Fragestellerin, als Fragengeberin an dem Abend im Rahmen dieses Table Quiz Annegret Schenkel dabei haben. Vielen, die sich sicher mit dem Thema Quiz beschäftigen, bekannt aus Gefragte Jagd. Dort ist sie eine der drei Top-Jägerinnen und ich glaube, diese Kombination Bauhausmuseum, Bauhausjubiläum, Jubiläumsbier, Quiz ist, denke ich, ein schöner, entspannter Einstieg, um dieses Jahr in den Bauhaussommer 2026 hineinzukommen.
1: Dieses Live-Quiz-Format gehört zu den erfolgreichsten in Deutschland und ist auch in Dessau durchaus bekannt. In der Bauhaus-Quiz-Variante dreht sich alles um Bauhaus, Architektur, Design, Geschichte und Allgemeinwissen. Für die Dessauer dürfte das Quizzen also kein Problem sein.
0: Gequizt wird nicht nur in anderen Teilen Deutschlands, sondern wir haben auch verschiedene Quizformate in Dessau. Und wie gesagt, den Brückenschlag zum Bauhausmuseum, den brachte uns dann das Bauhausbier, was in Dessau jetzt in diesem Jahr das Jubiläum auch begleiten wird. Und aus dieser Idee heraus ist dann dieses Format entstanden. Und wir freuen uns auf einen Table-Quiz-Abend im Bauhausmuseum am 5. Mai.
1: Man darf sich also auf einen unterhaltsamen Abend freuen und auf ein Format, das ganz auf gemeinsamen Mitmachen ausgerichtet ist.
0: Es ist ein Format, was ausgelegt ist auf, ich denke mal, auf 110 bis 130 Personen. Wir gehen davon aus, dass sich bis 15 Quiz-Teams für dieses Table-Quiz anmelden können. Anmelden heißt in einer Spielstärke von 2 bis vielleicht maximal 8 Personen. Am Ende aber ganz unkompliziert wollen wir dort die Option geben, sich daran zu beteiligen, daran teilzuhaben.
1: Wer nicht selbst im Team antreten möchte, kann den Abend auch entspannt als Zuschauer genießen. Der Eintritt ist frei. Einlass ist ab 18.30 Uhr. Für alle, die selbst miträtseln wollen, ist eine Anmeldung für den 5. Mai um 19 Uhr ganz unkompliziert per E-Mail unter olaf.bülow@dessau-roßlau.de möglich.
2: Der respektvolle und faire Umgang miteinander stand am 23. April in der Anhalt Arena im Vordergrund. Hier fand die Sparkassen Fairplay Soccer Tour 2026 statt. Das Fußballhallenturnier wird seit 2001 jährlich ausgetragen und ist zu einem der größten sportpädagogischen Projekte Deutschlands herangewachsen. Mittlerweile begeistert man jedes Jahr 20.000 Kinder, Jugendliche und junge Erwachsene. Auch die Bauhausstadt nimmt schon seit mehreren Jahren teil. Die Sparkasse stellt das Event zusammen mit dem gemeinnützigen Verein Unity Ed auf die Beine. Fairplay-Botschafter des Vereins ist Champions League-Sieger René Tretschok, der auch in Dessau die Kinder und Jugendlichen begrüßte und über die Besonderheiten der Fairplay-Soccer-Tour sprach.
3: Ja, das ist ganz schnell zusammengefasst, weil bei uns gibt es nicht nur eine sportliche Bewertung, sondern auch eine Fairplay-Bewertung. Das heißt, jede Mannschaft startet immer mit 6 Fairplay-Punkten vor jedem Spiel. Und je nachdem, wie man sich vor und während des Spiels verhält, kann es da zu Abzügen kommen. Und bei dem Turnier ist es so, dass wir die drei sportlich fairsten Teams auszeichnen und die drei fairsten Teams. Und diese Teams können dann sich auch qualifizieren für das große Bundesfinale Mitte Juli am Werbelinsee.
2: Um 14 Uhr startete das Turnier in Dessau mit den 8- bis 10-Jährigen und den 11- bis 13-Jährigen. Später traten dann noch die 14- bis 17-Jährigen sowie Kicker über 18 Jahre gegeneinander an. Der Fairplay-Ansatz war bei jeder Partie präsent. Für die Veranstalter ist Fairplay mehr als nur eine leere Phrase.
3: Fußball ist eine Mannschaftssportart und Fußball hat man, weil ich selber auch mal Fußballprofi war, hat man natürlich dann in der Erfahrung, dass man nur gemeinschaftlich gewinnen kann. Und da ist ganz wichtig, dass man Werte umsetzt wie Fairplay, Respekt. Und ich glaube, das ist bei der Tour von vornherein immer für uns sehr, sehr wichtig gewesen, nicht nur das Ergebnis zu sehen, sondern auch das faire und respektvolle Miteinander. Und wenn man sieht, dass viele Fairplay-Sieger und Siegerinnen im Fußball, im normalen Turnierverlauf sportlich eigentlich gar keine Chance haben, aber durch ihr Verhalten sich halt auch weiter qualifizieren können, ist das halt ein Alleinstellungsmerkmal von dieser Kampagne.
2: Möglich ist das Fairplay-Turnier nur durch starke Partner, wie unter anderem auch Anhalt Sport. Seit vielen Jahren ist die Sparkasse einer der Hauptsponsoren der Tour. Auch von Seiten der Stadtsparkasse Dessau freut man sich sehr über das besondere Event in der Bauhausstadt.
4: Es ist uns wichtig oder es interessiert uns auch, was hier passiert. Und die Zukunft, das sind unsere Kinder und Jugendlichen. Und es ist eben wichtig, dass man das gesellschaftliche Leben hier ein bisschen bereichert. Und Sport ist natürlich ganz wichtig, weil es gibt ja so ein Sprichwort, nur in einem gesunden Körper wohnt ein gesunder Geist. Und Sport hat ganz viele Fähigkeiten, gerade auch der Mannschaftssport, was er bewegen kann. Also er bringt ihm diese Fairness, dieses Teamgefühl. Und über den Sport lernen die Kinder, sich zurechtzufinden und sich einzuordnen, nicht unterzuordnen, aber einzuordnen. Und das ist Schule fürs Leben.
2: Im Rahmen der Fairplay Soccer Tour wird aber nicht nur Fußball gespielt. Unity Ed bringt auch immer wieder verschiedenste Bildungsangebote in die Städte, in denen die Tour stattfindet.
3: Wir haben viele Projekttage in Schulen, die ja parallel laufen. Wir bieten momentan auch sehr, sehr viele Workshops an Partnerschulen. Wir waren heute am Villa, am Gymnasium, haben dort einen Workshop gemacht zum Thema finanzielle Allgemeinbildung. Auch das macht diese Kampagne so wertvoll, dass wir auch Bildungsarbeit machen. Und ich glaube, das hat sich immer mehr entwickelt. Und man hat in den letzten Jahren gesagt, wir haben viele Kinder dabei, die kommen immer wieder. Wir haben viele Eltern dabei, die kommen immer wieder. Und je nach Standort haben wir teilweise mal 100 Teams pro Projekttag. Wir haben dann manchmal auch nur 30 oder 40. Es hängt auch immer regional zusammen, aber die Tour ist eigentlich ein sehr, sehr großer Erfolg.
2: Vom 15. bis zum 19. Juli wird dann das Bundesfinale der Fairplay Soccer Tour im Rahmen des Community Festivals am Werbeliensee in Brandenburg stattfinden. Wer in Dessau sportlich und auch fair überzeugen konnte, hat die Chance, daran teilzunehmen.

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1: Schockanrufer vor Gericht. Immer wieder fallen vor allem ältere Menschen auf perfide Betrugsmaschen herein. Insbesondere sogenannte Schockanrufe nehmen weiterhin zu. Auch in Dessau-Roßlau ist nun ein solcher Fall vor Gericht gelandet. Am 22. April begann dort um 9 Uhr die Hauptverhandlung gegen zwei Männer und eine Frau im Alter von 22, 27 und 28.
2: Es ist fast immer so ein Sonnenschein, ein bisschen frisch, aber beim Walken und Laufen ist das überhaupt kein Problem. Also tolle Resonanz. Man sieht also viele, viele Stammgäste sozusagen, Stammteilnehmer, die seit vielen Jahren sowohl im Stadion, im Tiergarten als auch hier im Kornhaus jetzt seit mittlerweile auch 5 oder 6 Jahren schon regelmäßig dabei sind. Und es kommen aber auch immer wieder jedes Jahr neue Teilnehmer, neue Leute hinzu, und das ist das Schöne. Also es ist seit Jahren eine steigende Tendenz oder sehr stabil auf hohem Niveau. Und man sieht eben, ja, dass den Leuten das Spaß macht und dass sie sich darauf freuen und halt jedes Jahr wiederkommen. Und genau das ist ja unsere Absicht, viele Menschen dafür zu begeistern, sich an der freien Luft zu bewegen. Ob jetzt moderat oder sportlich schon ein bisschen engagiert, das spielt überhaupt keine Rolle. Ja, und es wird von den Menschen angenommen und da sind wir sehr froh darüber. Und es sind halt Breitensportveranstaltungen, die zum Sportkalender in der Stadt Dessau-Roßlau absolut dazugehören und damit auch schon eine lange Tradition haben. Und diese Tradition wollen wir natürlich immer aufrechterhalten und immer wieder mit neuen Facetten bereichern, hier und da neue Veranstaltungen etablieren. Aber diese traditionsreichen Walking-Tage im Frühjahr und Herbst, das ist eine echte Tradition und das soll halt auch so bleiben.
3: Nachdem die Jogger und Walker eine der beiden Strecken über 4,5 oder 7,5 Kilometer absolviert hatten, warteten am Ziel noch einige kleine Belohnungen auf sie. Das Fazit der Teilnehmer fiel nach dem Lauf sehr positiv aus.
4: Ich denke, hat Spaß gemacht heute, das Wetter hat gepasst. Bei Sonnenschein ein paar Kilometer zu laufen, auf den Sonntag, ja, was gibt's Besseres?
5: Ja, war ein wunderschöner Lauf bei hervorragendem Wetter. Schatten ein bisschen kalt, aber durchs Laufen wird einem schon warm. Und super organisiert. Dankeschön.
3: Es ist eine tolle Veranstaltung. Ich konnte bei den letzten beiden Läufen nicht teilnehmen, also wollte ich jetzt unbedingt dabei sein. Ich habe die kürzere Strecke über 4,5 Kilometer absolviert, aber das war für mich auch eine Herausforderung, da ich zurzeit langsam versuche, meine Läufe zu verbessern. Diese Gemeinschaft ist toll dafür. Ich konnte anderen folgen und es ist auch einfach sehr motivierend.

0: motivierend, so viele Leute zu sehen, die zu solch einer Laufveranstaltung zusammenkommen. Persönlich hat es mich sehr motiviert, jetzt mehr zu laufen und mich stetig zu verbessern. Ich will auch so fit werden wie viele der anderen, die heute mit teilgenommen haben. Es ist beeindruckend, dass die Leute solch eine Leidenschaft dafür haben, sich fit zu halten. Es ist einfach eine tolle Gemeinschaft und ich mag die Veranstaltung sehr.
1: Relativ anstrengend, aber man musste sich ja nicht tot machen, man konnte schön sein Tempo laufen, also von der Warte her alles easy, alles schön. Und man freut sich ja mittlerweile über jeden Lauf, der noch durchgeführt wird, weil es wird ja immer weniger und da muss man halt mitnehmen, was man kriegt.
2: Perfekt, bestes Wetter, viele Leute, hat Spaß gemacht, wunderbar.
3: Ja, hat richtig Spaß gemacht bei Sonnenschein auf den Sonntag. Ja, sogar die kleine Runde hat Spaß gemacht.
4: Also das war fantastisch. Es stimmte alles, das Wetter war herrlich. Ich konnte mal eine Pause machen, das genießen. Die Weibelsburg habe ich erzählt, dass sie jetzt aufbauen. Und es war anstrengend, aber es war toll. Es war einfach toll. Und man kann nur den Herrn Hirsch Danke sagen, danke, danke, dass er sowas organisiert hat. Geht ja schon ein paar Jahre, wo ich das mache und immer wieder top.
0: Wer Run and Walk am Kornhaus verpasst hat, braucht nun aber kein Jahr zu warten. Mit dem Walking-Tag gibt es am 27. September schon die nächste Breitensportveranstaltung für Walking-Begeisterte. Zum 25. Mal lädt Anhalt Sport dann ins Paul-Greifzu-Stadion ein. Von dort aus geht es wieder auf zwei wunderbare Strecken durch den vorderen bzw. hinteren Tiergarten.
5: Für die U19-Frauenmannschaft der Dessau Volleys begann Anfang April eine außergewöhnliche Reise. Vom 3. bis 6. April ging es nach Italien. Dort nahmen die jungen Volleyballerinnen am Cornacchia World Cup 2026 teil, einem der bestbesetzten Jugendturniere weltweit.
6: Wir haben die Anfrage vom italienischen Verband bekommen, ob wir daran teilnehmen möchten oder teilnehmen würden. Und das lässt man sich, glaube ich, nicht entgehen. Neben uns war nur noch die Landesauswahl aus Berlin, also das Auswahlteam vom Berliner Volleyballverband mit vertreten. Und somit haben wir die Fahnen für Deutschland dort hochgehalten und natürlich auch für Dessau.
5: Am 20. April wurde die Mannschaft für ihre Leistungen offiziell geehrt. Oberbürgermeister Dr. Robert Reck empfing die Spielerinnen im Rathaus. Er überreichte Urkunden, Blumen sowie einen Stadtpin und lud sie zu einer besonderen Führung bis hinauf auf den Rathausturm ein. Die Stadt zeigte sich sehr stolz auf die starke sportliche Leistung des jungen Teams.
7: Mir war es ein Bedürfnis, den Damen von Dessau Volleys, die uns ja in einem internationalen Wettkampf in Italien vertreten haben und damit auch unsere Stadt repräsentiert haben, ein herzliches Dankeschön auszusprechen und damit auch anzuerkennen und zu würdigen, dass sie Sport und so erfolgreich Sport treiben und damit auch ein Vorbild sind für alle Jugendlichen in ihrem Alter, aber eben auch für alle, die in unserer Stadt sich für Sport, für Gesundheit interessieren und dann auch noch so erfolgreich bei dem internationalen Wettkampf, wie aber auch bei anderen Wettkämpfen dabei zu sein, das verdient Dank und Anerkennung und es ist mir eine große Freude, dass ich dazu heute Gelegenheit bekommen habe.
5: Sportlich kann sich die Bilanz sehen lassen. Bereits 2026 sicherten sich die Dessauerinnen den Landesmeistertitel in Sachsen-Anhalt. Bei der Nordostdeutschen Meisterschaft erreichten sie zudem einen starken 3. Platz. In Italien traf das Team schließlich auf hochklassige internationale Konkurrenz. Unter anderem waren Mannschaften aus Belgien, der Schweiz, Rumänien, den USA, Kanada und Italien vertreten. Für die jungen Spielerinnen war es eine wertvolle Erfahrung, sich mit Top-Teams aus anderen Ländern zu messen.
6: Die Länder oder die Teams interpretieren ja Volleyball auch immer ein kleines bisschen anders, sodass es auch wirklich interessant war, da unterschiedliche Spielkonzeptionen auf der anderen Seite zu sehen. Und die Mädels haben sportlich wirklich abgeliefert. Das war eine herausragende Leistung, was sie dort geboten haben. Und auch das Ganze drumherum war unglaublich erlebnisreich mit einer Eröffnungsfeier von über 1200 Leuten in der Altstadt von Pordenone. Und ich glaube, alle waren sehr, sehr begeistert und beeindruckt.
5: Mit Stadtflaggen, die sie vor der Abreise im Rathaus erhalten hatten, repräsentierten die Dessau-Wollis ihre Heimat auch international würdig. Unter insgesamt 32 Teams erkämpften sie sich einen hervorragenden 7. Platz. Und auch für die Zukunft sind weitere Turnierteilnahmen geplant.
6: Ich bin dort im engen Austausch mit einer Agentur, die sich um solche Sachen dort in Italien kümmert. Das läuft ein bisschen anders ab. In Deutschland ist es eher so in Händen der Vereine, solche Turniere auszurichten. In Italien gibt es halt regelrecht Agenturen, die dafür zuständig sind, die sich als die halt ein Anbieter sind für die Vereine, das übernehmen. Und dort gibt es schon Gespräche über weitere Turnierteilnahmen in Verona, in Cuneo, Vicenza gibt es eine Anfrage und wir müssen halt nur gucken, was können wir nachher wirklich leisten, was ist machbar, was passt auch in unseren Wettkampfkalender rein.
5: Der Empfang im Rathaus bot zudem die Gelegenheit, sich mit dem Oberbürgermeister auszutauschen, unter anderem über Herausforderungen wie Hallenkapazitäten.
6: Wir haben im unteren Bereich, bei den Anfängern, im Grundschulbereich, haben wir einen unglaublichen Zulauf an Kindern, die gerne Volleyball spielen möchten. Und wir sind mittlerweile mit zu vielen Kindern in kleinen Hallen, dass da teilweise wirklich auch schon die Problematik einer Verletzungsgefahr da ist, weil zu wenig Platz ist. Das wäre halt so ein Wunsch oder wirklich ein wichtiges Anliegen, dass wir dort halt mehr Kapazitäten bekommen könnten, um halt die Trainingsgruppen sinnvoll betreuen zu können. Und ein zweites Thema ist halt einfach der Zustand des Beachvolleyballplatzes im Stadion, wo wir halt leistungsorientiert nicht mehr arbeiten können, weil wir die entsprechenden Netzhöhen nicht einstellen können. Der Sand ist zu grobkörnig, da gucken teilweise schon unten Jutesäcke raus, sodass man sich da wieder verletzen könnte. Und wir leider weite Wege in Kauf nehmen müssen, um vernünftig trainieren zu können. Das ist schade, weil eben dort doch eigentlich eine schöne Anlage entstehen könnte.
5: Trotz der Herausforderungen im Trainingsalltag ließ sich die Mannschaft nicht ausbremsen. Bei der Weltmeisterschaft in Italien überzeugten die Dessau Wollis sportlich und sammelten gleichzeitig wertvolle internationale Erfahrungen.
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1: 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Am diesjährigen Girls and Boys Day am 23. April konnten wir bei RAN 1 gleich drei Praktikanten begrüßen, Mick, Laura und Philipp. Aus ganz unterschiedlichen Gründen sind sie zu uns gekommen, um den Redaktionsalltag ein Stück weit kennenzulernen.
2: Ich wollte mal ein paar Einblicke sammeln und Erfahrungen sammeln.
3: Da ich den Stadtausscheid in Dessau gewonnen habe beim Vorlesewettbewerb, war der Preis, dass ich mal einen Tag einfach hier reinschnuppern kann.
4: Ich wollte schon immer eigentlich mal im Fernsehen so die Rolle haben, wo man so spricht zum Beispiel. Und meine Freundin hat erwähnt, dass es sowas halt auch bei RAN 1 gibt.
1: Nach dem Start in den Praktikumstag ging es erstmal ans redaktionelle Schreiben. Mit einem älteren Beitrag als Vorlage konnten sie sich kreativ ausprobieren und direkt loslegen. Danach hieß es, vertonen und ran ans Schnittprogramm und erste eigene Erfahrungen sammeln. Für Philipp wurde es später besonders spannend. Er stieß erst im Laufe des Tages zu uns und durfte als Highlight das Wetter für unsere Sendung einsprechen. Schnell war klar, warum er sich vor einigen Wochen den ersten Platz beim Vorlesewettbewerb geholt hat.
3: Der Freitag wird etwas kühler als heute. Wir erreichen maximal 12 Grad. Am Wochenende gibt es wieder mehr Sonne und es wird ein wenig wärmer.
1: Nach der wohlverdienten Mittagspause ging es weiter zum Dreh in die Anhalt Arena, zur Fairplay Soccer Tour. Dort lernten sie eines der wichtigsten Werkzeuge unseres Berufs kennen, die Kamera. Der Zukunftstag bot ihnen die Möglichkeit, den Arbeitsalltag hautnah zu erleben und selbst auszuprobieren, ob sie sich diesen Beruf später vorstellen können. Sie filmten einige Szenen und meisterten auch die Interviewsituationen. Kamera einstellen, Licht aufbauen, Ton kontrollieren und auch die richtigen Fragen stellen. All das gehörte dazu. Zurück im Studio stellten sie sich noch einmal selbst vor die Kamera und berichteten in Interviews, wie ihnen der Tag gefallen hat.
3: Sehr gut, vielleicht mache ich es auch später. Ich konnte auch sehr viel Erfahrung sammeln. Ich fand es sehr spannend.
4: Er hat viel mehr Spaß gemacht als erwartet.
2: Ich fand es sehr interessant, ja. Ich habe, wie gesagt, Erfahrung gesammelt. Also habe ich auch schon erwartet. Und ja, hat mir gefallen. Ich könnte mir schon ein bisschen was mit Journalismus vorstellen. Aber ich bin auch noch nicht 100% entschlossen. Aber das hier hat mich schon gut überzeugt.
1: Und dann war der Blick hinter die Kulissen auch schon wieder vorbei. Um 16 Uhr hieß es Feierabend und Abschied nach einem rundum gelungenen Tag. Ein ganz neues Quizformat kommt bald in die Bauhausstadt. Am 5. Mai um 19 Uhr dreht sich im Bauhausmuseum Dessau alles um Bier. Allerdings nicht um gewöhnliches Bier. Zu Ehren des Bauhaussommers, der in diesem Jahr vom Kulturamt mitgestaltet wird, hat man sich etwas ganz Besonderes einfallen lassen.
5: Auf dem Weg zu diesen Veranstaltungen sind wir natürlich verschiedene Optionen durchgegangen und haben auch geschaut, was wir an neuen, vor allem interessanten und witzigen Formaten ausprobieren könnten. Und im Zusammenhang mit dem Bauhausbier, was es in diesem Jahr ja zum Jubiläum zu erwerben gibt und verschiedener Kontakte, sind wir dann auf die Idee gestoßen, das Ganze in ein Quizformat zu packen. Und haben da auf ein bewährtes Format aus Leipzig zurückgegriffen und werden dann am 5. Mai im Bauhausmuseum erstmals Riskier dein Bier zur Aufführung bringen.
1: Mit dabei ist auch Quizmaster Tim Tölke aus der Originalshow Riskier dein Bier aus Leipzig.

0: Er wird das Publikum und die Teams durch den Abend führen. Doch er bleibt nicht der einzige prominente Gast.
1: Bonbon an der Geschichte und Besonderheit ist vielleicht, wir werden als Fragestellerin, als Fragengeberin an dem Abend im Rahmen dieses Table Quiz Annegret Schenkel dabei haben. Vielen, die sich sicher mit dem Thema Quiz beschäftigen, bekannt aus Gefragt gejagt. Dort ist sie eine der drei Top-Jägerinnen und ich glaube, diese Kombination Bauhausmuseum, Bauhausjubiläum, Jubiläumsbier, Quiz ist, denke ich, ein schöner, entspannter Einstieg, um dieses Jahr in den Bauhaussommer 2026 hineinzukommen.
0: Dieses Live-Quiz-Format gehört zu den erfolgreichsten in Deutschland und ist auch in Dessau durchaus bekannt. In der Bauhaus-Quiz-Variante dreht sich alles um Bauhaus, Architektur, Design, Geschichte und Allgemeinwissen. Für die Dessauer dürfte das Quizzen also kein Problem sein.
1: Gequizt wird nicht nur in anderen Teilen Deutschlands, sondern wir haben auch verschiedene Quizformate in Dessau. Und wie gesagt, den Brückenschlag zum Bauhausmuseum, den brachte uns dann das Bauhausbier, was in Dessau jetzt in diesem Jahr das Jubiläum auch begleiten wird. Und aus dieser Idee heraus ist dann dieses Format entstanden und wir freuen uns auf einen Table-Quiz-Abend im Bauhausmuseum am 5. Mai.
0: Man darf sich also auf einen unterhaltsamen Abend freuen und auf ein Format, das ganz auf gemeinsamen Mitmachen ausgerichtet ist.
1: Es ist ein Format, was ausgelegt ist auf, ich denke mal, auf 110 bis 130 Personen. Wir gehen davon aus, dass sich bis 15 Quiz-Teams für dieses Table-Quiz anmelden können. Anmelden heißt in einer Spielstärke von 2 bis vielleicht maximal 8 Personen. Am Ende aber ganz unkompliziert wollen wir dort die Option geben, sich daran zu beteiligen, daran teilzuhaben.
0: Wer nicht selbst im Team antreten möchte, kann den Abend auch entspannt als Zuschauer genießen. Der Eintritt ist frei. Einlass ist ab 18.30 Uhr. Für alle, die selbst miträtseln wollen, ist eine Anmeldung für den 5. Mai um 19 Uhr ganz unkompliziert per E-Mail unter olaf.bülow@dessau-roßlau.de möglich.
2: Der respektvolle und faire Umgang miteinander stand am 23. April in der Anhalt Arena im Vordergrund. Hier fand die Sparkassen Fairplay Soccer Tour 2026 statt. Das Fußballhallenturnier wird seit 2001 jährlich ausgetragen und ist zu einem der größten sportpädagogischen Projekte Deutschlands herangewachsen. Mittlerweile begeistert man jedes Jahr 20.000 Kinder, Jugendliche und junge Erwachsene. Auch die Bauhausstadt nimmt schon seit mehreren Jahren teil. Die Sparkasse stellt das Event zusammen mit dem gemeinnützigen Verein Unity Ed auf die Beine. Fairplay-Botschafter des Vereins ist Champions-League-Sieger René Tretschok, der auch in Dessau die Kinder und Jugendlichen begrüßte und über die Besonderheiten der Fairplay-Soccer-Tour sprach.
3: Ja, das ist ganz schnell zusammengefasst, weil bei uns gibt es nicht nur eine sportliche Bewertung, sondern auch eine Fairplay-Bewertung. Das heißt, jede Mannschaft startet immer mit 6 Fairplay-Punkten vor jedem Spiel. Und je nachdem, wie man sich vor und wer während des Spiels verhält, kann es dazu Abzügen kommen. Und bei dem Turnier ist es so, dass wir die 3 sportlich fairsten Teams auszeichnen und die 3 fairsten Teams. Und diese Teams können dann sich auch qualifizieren für das große Bundesfinale Mitte Juli am Werbelinsee.
2: Um 14 Uhr startete das Turnier in Dessau mit den 8- bis 10-Jährigen und den 11- bis 13-Jährigen. Später traten dann noch die 14- bis 17-Jährigen sowie Kicker über 18 Jahre gegeneinander an. Der Fairplay-Ansatz war bei jeder Partie präsent. Für die Veranstalter ist Fairplay mehr als nur eine leere Phrase.
3: Fußball ist eine Mannschaftssportart und Fußball hat man, weil ich selber auch mal Fußballprofi war, hat man natürlich dann in der Erfahrung, dass man nur gemeinschaftlich gewinnen kann. Und da ist ganz wichtig, dass man Werte umsetzt wie Fairplay, Respekt. Und ich glaube, das ist bei der Tour von vornherein immer für uns sehr, sehr wichtig gewesen, nicht nur das Ergebnis zu sehen, sondern auch das faire und respektvolle Miteinander. Und wenn man sieht, dass viele Fairplay-Sieger und Siegerinnen im Fußball, im normalen Turnierverlauf sportlich eigentlich gar keine Chance haben, aber durch ihr Verhalten sich halt auch weiter qualifizieren können, ist das halt ein Alleinstellungsmerkmal von dieser Kampagne.
2: Möglich ist das Fairplay-Turnier nur durch starke Partner, wie unter anderem auch Anhalt Sport. Seit vielen Jahren ist die Sparkasse einer der Hauptsponsoren der Tour. Auch von Seiten der Stadtsparkasse Dessau freut man sich sehr über das besondere Event in der Bauhausstadt.
4: Es ist uns wichtig oder es interessiert uns auch, was hier passiert. Und die Zukunft, das sind unsere Kinder und Jugendlichen. Und es ist eben wichtig, dass man das gesellschaftliche Leben hier ein bisschen bereichert. Und Sport ist natürlich ganz wichtig, weil es gibt ja so ein Sprichwort, nur in einem gesunden Körper wohnt ein gesunder Geist. Und Sport hat ganz viele Fähigkeiten, gerade auch der Mannschaftssport, was er bewegen kann. Also er bringt ihm diese Fairness, dieses Teamgefühl. Und über den Sport lernen die Kinder, sich zurechtzufinden und sich einzuordnen, nicht unterzuordnen, aber einzuordnen. Und das ist Schule fürs Leben.
2: Im Rahmen der Fairplay Soccer Tour wird aber nicht nur Fußball gespielt. Unity Ed bringt auch immer wieder verschiedenste Bildungsangebote in die Städte, in denen die Tour stattfindet.
3: Wir haben viele Projekttage in Schulen, die ja parallel laufen. Wir bieten momentan auch sehr, sehr viele Workshops an Partnerschulen. Wir waren heute am Villa, am Gymnasium, haben dort einen Workshop gemacht zum Thema finanzielle Allgemeinbildung. Auch das macht diese Kampagne so wertvoll, dass wir auch Bildungsarbeit machen. Und ich glaube, das hat sich immer mehr entwickelt. Und man hat in den letzten Jahren gesagt, wir haben viele Kinder dabei, die kommen immer wieder. Wir haben viele Eltern dabei, die kommen immer wieder. Und je nach Standort haben wir teilweise mal 100 Teams pro Projekttag. Wir haben dann manchmal auch nur 30 oder 40. Es hängt auch immer mehr regional zusammen, aber die Tour ist eigentlich ein sehr, sehr großer Erfolg.
2: Vom 15. bis zum 19. Juli wird dann das Bundesfinale der Fairplay Soccer Tour im Rahmen des Community Festivals am Werbelinsee in Brandenburg stattfinden. Wer in Dessau sportlich und auch fair überzeugen konnte, hat die Chance, daran teilzunehmen.

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1: Schockanrufer vor Gericht. Immer wieder fallen vor allem ältere Menschen auf perfide Betrugsmaschen herein. Insbesondere sogenannte Schockanrufe nehmen weiterhin zu. Auch in Dessau-Roßlau ist nun ein solcher Fall vor Gericht gelandet. Am 22. April begann dort um 9 Uhr die Hauptverhandlung gegen zwei Männer und eine Frau im Alter von 22, 27 und 28 Jahren. Ihnen wird vorgeworfen, an insgesamt 26 Fällen beteiligt gewesen zu sein, sowohl an vollendeten als auch an versuchten Taten. Im Oktober 2025 wurden die Angeklagten in Niedersachsen festgenommen. Zwischen März und Oktober des vergangenen Jahres sollen sie ihre Opfer telefonisch kontaktiert und sich dabei als Bankmitarbeiter oder Polizeibeamte ausgegeben haben. Mit erfundenen Notfällen oder angeblichen Gefahrensituationen setzten sie ihre Opfer unter Druck, damit diese Geld, Schmuck oder andere Wertgegenstände herausgeben. In 8 Fällen waren sie offenbar erfolgreich. Insgesamt sollen mehr als 80.000 Euro an die Täter geflossen sein. Die Taten ereigneten sich unter anderem in Dessau, Wittenberg und weiteren Orten in Sachsen-Anhalt. Darüber hinaus soll einer der Beschuldigten am 2. Oktober eine polizeiliche Kontrollstelle missachtet haben, um einer Festnahme zu entgehen. Bei der anschließenden Verfolgung soll er in Nürnberg ein rotes Ampelsignal ignoriert und einen Zusammenstoß mit einem anderen PKW verursacht haben, wobei die Fahrerin verletzt wurde. Weitere Verhandlungstermine am Landgericht sind für Mai und Juni bereits angesetzt.
2: Am 26. April stellte der Kenianer Sebastian Sawe den neuen Marathon-Weltrekord auf und schaffte es als erster Mensch unter Wettkampfbedingungen, die rund 42 Kilometer lange Strecke in unter 2 Stunden zu laufen. Am selben Tag wurde auch in Dessau-Roßlau fleißig gelaufen. Auch wenn die Strecken, welche hier bewältigt wurden, nur 4,5 und 7,5 Kilometer lang waren. Anhalt Sport organisierte gemeinsam mit der Volksbank Dessau-Anhalt wieder die Breitensportveranstaltung Run and Walk. Am Kornhaus trafen sich Jogger und Walker, um eine wunderschöne Strecke durch den Bäckerbruch bei bestem Wetter zu absolvieren. Mit der großen Teilnehmeranzahl konnten die Organisatoren sehr zufrieden sein.
3: Tolle Resonanz. Wir haben ja auch immer Riesenglück mit dem Wetter an dem letzten Aprilwochenende. In der Regel ist fast immer so ein Sonnenschein, ein bisschen frisch, aber beim Walken und Laufen ist das hier überhaupt kein Problem. Also tolle Resonanz. Man sieht also viele Stammgäste sozusagen, Stammteilnehmer, die seit vielen Jahren sowohl im Stadion, im Tiergarten als auch hier im Kornhaus jetzt seit mittlerweile auch 5 oder 6 Jahren schon regelmäßig dabei sind. Und es kommen aber auch immer wieder jedes Jahr neue Teilnehmer, neue Leute hinzu, und das ist das Schöne. Also es ist seit Jahren eine steigende Tendenz oder sehr stabil auf hohem Niveau. Und man sieht eben, ja, dass den Leuten das Spaß macht und dass sie sich darauf freuen und halt jedes Jahr wiederkommen. Und genau das ist ja unsere Absicht, viele Menschen dafür zu begeistern, sich an der freien Luft zu bewegen. Ob jetzt moderat oder sportlich schon ein bisschen engagiert, das spielt überhaupt keine Rolle. Ja, und es wird von den Menschen angenommen und da sind wir sehr froh darüber. Und es sind halt Breitensportveranstaltungen, die zum Sportkalender in der Stadt Dessau-Roßlau absolut dazugehören und damit auch schon eine lange Tradition haben. Und diese Tradition wollen wir natürlich immer aufrechterhalten und immer wieder mit neuen Facetten bereichern, hier und da neue Veranstaltungen etablieren. Aber diese traditionsreichen Walking-Tage im Frühjahr und Herbst, das ist eine echte Tradition und das soll halt auch so bleiben.
2: Nachdem die Jogger und Walker eine der beiden Strecken über 4,5 oder 7,5 Kilometer absolviert hatten, warteten am Ziel noch einige kleine Belohnungen auf sie. Das Fazit der Teilnehmer fiel nach dem Lauf sehr positiv aus.
4: Ich denke, hat Spaß gemacht heute, das Wetter hat gepasst. Bei Sonnenschein ein paar Kilometer zu laufen, auf dem Sonntag, ja, was gibt's Besseres?
5: Ja, war ein wunderschöner Lauf bei hervorragendem Wetter. Schatten ein bisschen kalt, aber durchs Laufen wird einem schon warm. Und super organisiert. Dankeschön.
2: Es ist eine tolle Veranstaltung. Ich konnte bei den letzten beiden Läufen nicht teilnehmen, also wollte ich jetzt unbedingt dabei sein. Ich habe die kürzere Strecke über 4,5 Kilometer absolviert, aber das war für mich auch eine Herausforderung, da ich zurzeit langsam versuche, meine Läufe zu verbessern. Diese Gemeinschaft ist toll dafür. Ich konnte anderen folgen und es ist auch einfach sehr motivierend, so viele Leute zu sehen, die zu solch einer Laufveranstaltung zusammenkommen. Persönlich hat es mich sehr motiviert, jetzt mehr zu laufen und mich stetig zu verbessern. Ich will auch so fit werden wie viele der anderen, die heute mit teilgenommen haben. Es ist beeindruckend, dass die Leute solch eine Leidenschaft dafür haben, sich fit zu halten. Es ist einfach eine tolle Gemeinschaft und ich mag die Veranstaltung sehr.
6: Relativ anstrengend, aber man musste sich ja nicht tot machen. Man konnte schön sein Tempo laufen, also von der Warte her alles easy, alles schön. Und man freut sich ja mittlerweile über jeden Lauf, der noch durchgeführt wird, weil es wird ja immer weniger und da muss man halt mitnehmen, was man kriegt.
7: Perfekt, bestes Wetter, viele Leute, hat Spaß gemacht, wunderbar.
8: Ja, hat richtig Spaß gemacht bei Sonnenschein auf den Sonntag. Ja, sogar die kleine Runde hat Spaß gemacht.
9: Also das war fantastisch, es stimmte alles, das Wetter war herrlich. Ich konnte mal eine Pause machen, das genießen. Die Weibelsburg habe ich erzählt, da sie jetzt aufbauen. Und es war anstrengend, aber es war toll. Es war einfach toll. Und man kann nur den Herrn Hirsch Danke sagen, danke, danke, dass er sowas organisiert hat. Geht ja schon ein paar Jahre, wo ich das mache und immer wieder top.
2: Wer Run and Walk am Kornhaus verpasst hat, braucht nun aber kein Jahr zu warten. 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September schon die nächste Breitensportveranstaltung für Walking-Begeisterte. Zum 25. Mal lädt Anhalt Sport dann ins Paul-Greifzug-Stadion ein. Von dort aus geht es wieder auf zwei wunderbare Strecken durch den vorderen bzw. hinteren Tiergarten.
1: Für die U19-Frauenmannschaft der Dessau Volleys begann Anfang April eine außergewöhnliche Reise. Vom 3. bis 6. April ging es nach Italien. Dort nahmen die jungen Volleyballerinnen am Cornacchia World Cup 2026 teil, einem der bestbesetzten Jugendturniere weltweit.
10: Wir haben die Anfrage vom italienischen Verband bekommen, ob wir daran teilnehmen möchten oder teilnehmen würden. Und das lässt man sich, glaube ich, nicht entgehen. Neben uns war nur noch die Landesauswahl aus Berlin, also das Auswahlteam vom Berliner Volleyballverband mit vertreten. Und somit haben wir die Fahnen für Deutschland dort hochgehalten und natürlich auch für Dessau.
1: Am 20. April wurde die Mannschaft für ihre Landtauschen unter anderem über Herausforderungen wie Hallenkapazitäten.
10: Wir haben im unteren Bereich, bei den Anfängern, im Grundschulbereich, haben wir einen unglaublichen Zulauf an Kindern, die gerne Volleyball spielen möchten. Und wir sind mittlerweile mit zu vielen Kindern in kleinen Hallen, dass da teilweise wirklich auch ja schon die Problematik einer Verletzungsgefahr da ist, weil zu wenig Platz ist. Das wäre halt so ein Wunsch oder wirklich ein wichtiges Anliegen, dass wir dort halt mehr Kapazitäten bekommen könnten, um halt die Trainingsgruppen sinnvoll betreuen zu können. Und ein zweites Thema ist halt einfach der Zustand des Beachvolleyballplatzes im Stadion, wo wir halt leistungsorientiert nicht mehr arbeiten können, weil wir die entsprechenden Netzhöhen nicht einstellen können. Der Sand ist zu grobkörnig, da gucken teilweise schon unten Jutesäcke raus, sodass man sich da wieder verletzen könnte. Und wir leider weite Wege in Kauf nehmen müssen, um vernünftig trainieren zu können. Das ist schade, weil eben dort doch eigentlich eine schöne Anlage entstehen könnte.
1: Trotz der Herausforderungen im Trainingsalltag ließ sich die Mannschaft nicht ausbremsen. Bei der Weltmeisterschaft in Italien überzeugten die Dessau Volleys sportlich und sammelten gleichzeitig wertvolle internationale Erfahrungen.
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3: Am diesjährigen Girls and Boys Day am 23. April konnten wir bei RAN 1 gleich drei Praktikanten begrüßen: Mick, Laura und Philipp. Aus ganz unterschiedlichen Gründen sind sie zu uns gekommen, um den Redaktionsalltag ein Stück weit kennenzulernen.
4: Ich wollte mal ein paar Einblicke sammeln und Erfahrungen sammeln.
5: Da ich den Stadtausscheid in Dessau gewonnen habe beim Vorlesewettbewerb, war der Preis, dass ich mal einen Tag einfach hier reinschnuppern kann.
6: Ich wollte schon immer eigentlich mal im Fernsehen so die Rolle haben, wo man so spricht zum Beispiel. Und meine Freundin hat erwähnt, dass es sowas halt auch bei RAN 1 gibt.
3: Nach dem Start in den Praktikumstag ging es erstmal ans redaktionelle Schreiben. Mit einem älteren Beitrag als Vorlage konnten sie sich kreativ ausprobieren und direkt loslegen. Danach hieß es, vertonen und ran ans Schnittprogramm und erste eigene Erfahrungen sammeln. Für Philipp wurde es später besonders spannend. Er stieß erst im Laufe des Tages zu uns und durfte als Highlight das Wetter für unsere Sendung einsprechen. Schnell war klar, warum er sich vor einigen Wochen den ersten Platz beim Vorlesewettbewerb geholt hat.
5: Der Freitag wird etwas kühler als heute. Wir erreichen maximal 12 Grad. Am Wochenende gibt es wieder mehr Sonne und es wird ein wenig wärmer.
3: Nach der wohlverdienten Mittagspause ging es weiter zum Dreh in die Anhalt Arena, zur Fairplay Soccer Tour. Dort lernten sie eines der wichtigsten Werkzeuge unseres Berufs kennen, die Kamera. Der Zukunftstag bot ihnen die Möglichkeit, den Arbeitsalltag hautnah zu erleben und selbst auszuprobieren, ob sie sich diesen Beruf später vorstellen können. Sie filmten einige Szenen und meisterten auch die Interviewsituationen. Kamera einstellen, Licht aufbauen, Ton kontrollieren und auch die richtigen Fragen stellen. All das gehörte dazu. Zurück im Studio stellten sie sich noch einmal selbst vor die Kamera und berichteten in Interviews, wie ihnen der Tag gefallen hat.
5: Sehr gut, vielleicht mache ich es auch später. Ich konnte auch sehr viel Erfahrung sammeln. Ich fand es sehr spannend.
6: Er hat viel mehr Spaß gemacht als erwartet.
4: Ich fand es sehr interessant, ja. Ich habe, wie gesagt, Erfahrung gesammelt. Also habe ich auch schon erwartet. Und ja, hat mir gefallen. Ich könnte mir schon ein bisschen was mit Journalismus vorstellen, aber ich finde auch,

0: noch nicht 100% entschlossen, aber das hier hat mich schon gut überzeugt.
1: Und dann war der Blick hinter die Kulissen auch schon wieder vorbei. Um 16 Uhr hieß es Feierabend und Abschied nach einem rundum gelungenen Tag. Ein ganz neues Quizformat kommt bald.
2: Quiz beschäftigen Bekannte aus Gefragt gejagt. Dort ist sie eine der drei Top-Jägerinnen. Und ich glaube, diese Kombination Bauhausmuseum, Bauhausjubiläum, Jubiläumsbier, Quiz ist, denke ich, ein schöner, entspannter Einstieg, um dieses Jahr in den Bauhaussommer 2026 hineinzukommen.
1: Dieses Live-Quiz-Format gehört zu den erfolgreichsten in Deutschland und ist auch in Dessau durchaus bekannt. In der Bauhaus-Quiz-Variante dreht sich alles um Bauhaus, Architektur, Design, Geschichte und Allgemeinwissen. Für die Dessauer dürfte das Quizzen also kein Problem sein.
2: Gequizt wird nicht nur in anderen Teilen Deutschlands, sondern wir haben auch verschiedene Quizformate in Dessau. Und wie gesagt, den Brückenschlag zum Bauhausmuseum, den brachte uns dann das Bauhausbier, was in Dessau jetzt in diesem Jahr das Jubiläum auch begleiten wird. Und aus dieser Idee heraus ist dann dieses Format entstanden und wir freuen uns auf einen Table-Quiz-Abend im Bauhausmuseum am 5. Mai.
1: Man darf sich also auf einen unterhaltsamen Abend freuen und auf ein Format, das ganz auf gemeinsamen Mitmachen ausgerichtet ist.
2: Es ist ein Format, was ausgelegt ist auf, ich denke mal, auf 110 bis 130 Personen. Wir gehen davon aus, dass sich bis 15 Quiz-Teams für dieses Table-Quiz anmelden können. Anmelden heißt in einer Spielstärke von 2 bis vielleicht maximal 8 Personen. Am Ende aber ganz unkompliziert wollen wir dort die Option geben, sich daran zu beteiligen, daran teilzuhaben.
1: Wer nicht selbst im Team antreten möchte, kann den Abend auch entspannt als Zuschauer genießen. Der Eintritt ist frei. Einlass ist ab 18.30 Uhr. Für alle, die selbst miträtseln wollen, ist eine Anmeldung für den 5. Mai um 19 Uhr ganz unkompliziert per E-Mail unter olaf.bülow@dessau-roßlau.de möglich.
3: Der respektvolle und faire Umgang miteinander stand am 23. April in der Anhalt Arena im Vordergrund. Hier fand die Sparkassen Fairplay Soccer Tour 2026 statt. Das Fußballhallenturnier wird seit 2001 jährlich ausgetragen und ist zu einem der größten sportpädagogischen Projekte Deutschlands herangewachsen. Mittlerweile begeistert man jedes Jahr 20.000 Kinder, Jugendliche und junge Erwachsene. Auch die Bauhausstadt nimmt schon seit mehreren Jahren teil. Die Sparkasse stellt das Event zusammen mit dem gemeinnützigen Verein Unity Ed auf die Beine. Fairplay-Botschafter des Vereins ist Champions League-Sieger René Tretschok, der auch in Dessau die Kinder und Jugendlichen begrüßte und über die Besonderheiten der Fairplay-Soccer-Tour sprach.
4: Ja, das ist ganz schnell zusammengefasst, weil bei uns gibt es nicht nur eine sportliche Bewertung, sondern auch eine Fairplay-Bewertung. Das heißt, jede Mannschaft startet immer mit 6 Fairplay-Punkten vor jedem Spiel. Und je nachdem, wie man sich vor und wer während des Spiels verhält, kann es dazu Abzügen kommen. Und bei dem Turnier ist es so, dass wir die 3 sportlich fairsten Teams auszeichnen und die 3 fairsten Teams. Und diese Teams können dann sich auch qualifizieren für das große Bundesfinale Mitte Juli am Werbelinsee.
3: Um 14 Uhr startete das Turnier in Dessau mit den 8- bis 10-Jährigen und den 11- bis 13-Jährigen. Später traten dann noch die 14- bis 17-Jährigen sowie Kicker über 18 Jahre gegeneinander an. Der Fairplay-Ansatz war bei jeder Partie präsent. Für die Veranstalter ist Fairplay mehr als nur eine leere Phrase.
4: Fußball ist eine Mannschaftssportart und Fußball hat man, weil ich selber auch mal Fußballprofi war, hat man natürlich dann in der Erfahrung, dass man nur gemeinschaftlich gewinnen kann. Und da ist ganz wichtig, dass man Werte umsetzt wie Fairplay, Respekt. Und ich glaube, das ist bei der Tour von vornherein immer für uns sehr, sehr wichtig gewesen, nicht nur das Ergebnis zu sehen, sondern auch das faire und respektvolle Miteinander. Und wenn man sieht, dass viele Fairplay-Sieger und Siegerinnen im Fußball, im normalen Turnierverlauf sportlich eigentlich gar keine Chance.

0: Chance haben, aber durch ihr Verhalten sich halt auch weiter qualifizieren können, ist das halt ein Alleinstellungsmerkmal von dieser Kampagne.
1: Möglich ist das Fairplay-Turnier nur durch starke Partner, wie unter anderem auch Anhalt Sport. Seit vielen Jahren ist die Sparkasse einer der Hauptsponsoren der Tour. Auch von Seiten der Stadtsparkasse Dessau freut man sich sehr über das besondere Event in der Bauhausstadt.
2: Es ist uns wichtig oder es interessiert uns auch, was hier passiert. Und die Zukunft, das sind unsere Kinder und Jugendlichen. Und es ist eben wichtig, dass man das gesellschaftliche Leben hier ein bisschen bereichert. Und Sport ist natürlich ganz wichtig, weil es gibt ja so ein Sprichwort, nur in einem gesunden Körper wohnt ein gesunder Geist. Und Sport hat ganz viele Fähigkeiten, gerade auch der Mannschaftssport, was er bewegen kann. Also er bringt ihm diese Fairness, dieses Teamgefühl. Und über den Sport lernen die Kinder, sich zurechtzufinden und sich einzuordnen, nicht unterzuordnen, aber einzuordnen. Und das ist Schule fürs Leben.
1: Im Rahmen der Fairplay Soccer Tour wird aber nicht nur Fußball gespielt. Unity Ed bringt auch immer wieder verschiedenste Bildungsangebote in die Städte, in denen die Tour stattfindet.
0: Wir haben viele Projekttage in Schulen, die ja parallel laufen. Wir bieten momentan auch sehr, sehr viele Workshops an, an Partnerschulen. Wir waren heute am Filler, am Gymnasium, haben dort einen Workshop gemacht zum Thema finanzielle Allgemeinbildung. Auch das macht diese Kampagne so wertvoll, dass wir auch Bildungsarbeit machen. Und ich glaube, das hat sich immer mehr entwickelt. Und man hat in den letzten Jahren gesagt, wir haben viele Kinder dabei, die kommen immer wieder. Wir haben viele Eltern dabei, die kommen immer wieder. Und je nach Standort haben wir teilweise mal 100 Teams pro Projekttag. Wir haben dann manchmal auch nur 30 oder 40. Es hängt auch immer regional zusammen, aber die Tour ist eigentlich ein sehr, sehr großer Erfolg.
1: Vom 15. bis zum 19. Juli wird dann das Bundesfinale der Fairplay Soccer Tour im Rahmen des Community Festivals am Werbeliensee in Brandenburg stattfinden. Wer in Dessau sportlich und auch fair überzeugen konnte, hat die Chance, daran teilzunehmen.

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1: Schockanrufer vor Gericht. Immer wieder fallen vor allem ältere Menschen auf perfide Betrugsmaschen herein. Insbesondere sogenannte Schockanrufe nehmen weiterhin zu. Auch in Dessau-Roßlau ist nun ein solcher Fall vor Gericht gelandet. Am 22. April begann dort um 9 Uhr die Hauptverhandlung gegen zwei Männer und eine Frau im Alter von 22, 27 und 28 Jahren. Ihnen wird vorgeworfen, an insgesamt 26 Fällen beteiligt gewesen zu sein, sowohl an vollendeten als auch an versuchten Taten. Im Oktober 2025 wurden die Angeklagten in Niedersachsen festgenommen. Zwischen März und Oktober des vergangenen Jahres sollen sie ihre Opfer telefonisch kontaktiert und sich dabei als Bankmitarbeiter oder Polizeibeamte ausgegeben haben. Mit erfundenen Notfällen oder angeblichen Gefahrensituationen setzten sie ihre Opfer unter Druck, damit diese Geld, Schmuck oder andere Wertgegenstände herausgeben. In 8 Fällen waren sie offenbar erfolgreich. Insgesamt sollen mehr als 80.000 Euro an die Täter geflossen sein. Die Taten ereigneten sich unter anderem in Dessau, Wittenberg und weiteren Orten in Sachsen-Anhalt. Darüber hinaus soll einer der Beschuldigten am 2. Oktober eine polizeiliche Kontrollstelle missachtet haben, um einer Festnahme zu entgehen. Bei der anschließenden Verfolgung soll er in Nürnberg ein rotes Ampelsignal ignoriert und einen Zusammenstoß mit einem anderen PKW verursacht haben, wobei die Fahrerin verletzt wurde. Weitere Verhandlungstermine am Landgericht sind für Mai und Juni bereits angesetzt.
2: Teilnehmen, also wollte ich jetzt unbedingt dabei sein. Ich habe die kürzere Strecke über 4,5 Kilometer absolviert, aber das war für mich auch eine Herausforderung, da ich zurzeit langsam versuche, meine Läufe zu verbessern. Diese Gemeinschaft ist toll dafür, ich konnte anderen folgen und es ist auch einfach sehr motivierend, so viele Leute zu sehen, die zu solch einer Laufveranstaltung zusammenkommen. Persönlich hat es mich sehr motiviert, jetzt mehr zu laufen und mich stetig zu verbessern. Ich will auch so fit werden wie viele der anderen, die heute mit teilgenommen haben. Es ist beeindruckend, dass die Leute solch eine Leidenschaft dafür haben, sich fit zu halten. Es ist einfach eine tolle Gemeinschaft und ich mag die Veranstaltung sehr.
3: Relativ anstrengend, aber man musste sich ja nicht tot machen, man konnte schön sein Tempo laufen, also von der Warte her alles easy, alles schön. Und man freut sich ja mittlerweile über jeden Lauf, der noch durchgeführt wird, weil es wird ja immer weniger. Und da muss man halt mitnehmen, was man kriegt.
4: Perfekt, bestes Wetter, viele Leute, hat Spaß gemacht, wunderbar.
5: Ja, hat richtig Spaß gemacht bei Sonnenschein auf den Sonntag. Ja, sogar die kleine Runde hat Spaß gemacht.
6: Also das war fantastisch, es stimmte alles, das Wetter war herrlich. Ich konnte mal eine Pause machen, das genießen. Die Walbitzburg habe ich erzählt,

0: dass sie jetzt aufbauen. Und es war anstrengend, aber es war toll. Es war einfach toll. Und man kann nur den Herrn Hirsch Danke sagen, danke, danke, dass er sowas organisiert hat. Geht ja schon ein paar Jahre, wo ich das mache und immer wieder top.
1: 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September schon die nächste Breitensportveranstaltung für Walking-Begeisterte. 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
2: Für die U19-Frauenmannschaft der Dessau Volleys begann Anfang April eine außergewöhnliche Reise. Vom 3. bis 6. April ging es nach Italien. Dort nahmen die jungen Volleyballerinnen am Cornacchia World Cup 2026 teil, einem der bestbesetzten Jugendturniere weltweit.
3: Wir haben die Anfrage vom italienischen Verband bekommen, ob wir daran teilnehmen möchten oder teilnehmen würden. Und das lässt man sich, glaube ich, nicht entgehen. Neben uns war nur noch die Landesauswahl aus Berlin, also das Auswahlteam vom Berliner Volleyballverband mit vertreten. Und somit haben wir die Fahnen für Deutschland dort hochgehalten und natürlich auch für Dessau.
2: Am 20. April wurde die Mannschaft für ihre Leistungen offiziell geehrt. Oberbürgermeister Dr. Robert Reck empfing die Spielerinnen im Rathaus. Er überreichte Urkunden, Blumen sowie einen Stadtpin und lud sie zu einer besonderen Führung bis hinauf auf den Rathausturm ein. Die Stadt zeigte sich sehr stolz auf die starke sportliche Leistung des jungen Teams.
4: Mir war es ein Bedürfnis, den Damen von Dessau Volleys, die uns ja in einem internationalen Wettkampf in Italien vertreten haben und damit auch unsere Stadt repräsentiert haben, ein herzliches Dankeschön auszusprechen und damit auch anzuerkennen und zu würdigen, dass sie Sport und so erfolgreich Sport treiben und damit auch ein Vorbild sind für alle Jugendlichen in ihrem Alter, aber eben auch für alle, die in unserer Stadt sich für Sport, für Gesundheit interessieren und dann auch noch so erfolgreich bei dem internationalen Wettkampf, wie aber auch bei anderen Wettkämpfen dabei zu sein, das verdient Dank und Anerkennung und es ist mir eine große Freude, dass ich dazu heute Gelegenheit bekommen habe.
2: Sportlich kann sich die Bilanz sehen lassen. Bereits 2026 sicherten sich die Dessauerinnen den Landesmeistertitel in Sachsen-Anhalt. Bei der Nordostdeutschen Meisterschaft erreichten sie zudem einen starken 3. Platz. In Italien traf das Team schließlich auf hochklassige internationale Konkurrenz. Unter anderem waren Mannschaften aus Belgien, der Schweiz, Rumänien, den USA, Kanada und Italien vertreten. Für die jungen Spielerinnen war es eine wertvolle Erfahrung, sich mit Top-Teams aus anderen Ländern zu messen.
3: Die Länder oder die Teams interpretieren ja Volleyball auch immer ein kleines bisschen anders, sodass es auch wirklich interessant war, da unterschiedliche Spielkonzeptionen auf der anderen Seite zu sehen. Und die Mädels haben sportlich wirklich abgeliefert. Das war eine herausragende Leistung, was sie dort geboten haben. Und auch das Ganze drumherum war unglaublich erlebnisreich mit einer Eröffnungsfeier von über 1200 Leuten in der Altstadt von Pordenone. Und ich glaube, alle waren sehr, sehr begeistert und beeindruckt.
2: Mit Stadtflaggen, die sie vor der Abreise im Rathaus erhalten hatten, repräsentierten die Dessau Volleys ihre Heimat auch international würdig. Unter insgesamt 32 Teams erkämpften sie sich einen hervorragenden 7. Platz. Und auch für die Zukunft sind weitere Turnierteilnahmen geplant.
3: Ich bin dort im engen Austausch mit einer Agentur, die sich um solche Sachen dort in Italien kümmert. Das läuft ein bisschen anders ab. In Deutschland ist es eher so in Händen der Vereine, solche Turniere auszurichten. In Italien gibt es halt regelrecht Agenturen, die dafür zuständig sind, die sich als die halt ein Anbieter sind für die Vereine, das übernehmen. Und dort gibt es schon Gespräche über weitere Turnierteilnahmen in Verona, in Cuneo, Vicenza gibt es eine Anfrage und wir müssen halt nur gucken, was können wir nachher wirklich leisten, was ist machbar, was passt auch in unseren Wettkampfkalender rein.
2: Der Empfang im Rathaus bot zudem die Gelegenheit, sich mit dem Oberbürgermeister auszutauschen

0: unter anderem über Herausforderungen wie Hallenkapazitäten.
1: Wir haben im unteren Bereich, bei den Anfängern, im Grundschulbereich, haben wir einen unglaublichen Zulauf an Kindern, die gerne Volleyball spielen möchten. Und wir sind mittlerweile mit zu vielen Kindern in kleinen Hallen, dass da teilweise wirklich auch ja schon die Problematik einer Verletzungsgefahr da ist, weil zu wenig Platz ist. Das wäre halt so ein Wunsch oder wirklich ein wichtiges Anliegen, dass wir dort halt mehr Kapazitäten bekommen könnten, um halt die Trainingsgruppen sinnvoll betreuen zu können. Und ein zweites Thema ist halt einfach der Zustand des Beachvolleyballplatzes im Stadion, wo wir halt leistungsorientiert nicht mehr arbeiten können, weil wir die entsprechenden Netzhöhen nicht einstellen können. Der Sand ist zu grobkörnig, da gucken teilweise schon unten Jutesäcke raus, sodass man sich da wieder verletzen könnte. Und wir leider weite Wege in Kauf nehmen müssen, um vernünftig trainieren zu können. Das ist schade, weil eben dort doch eigentlich eine schöne Anlage entstehen könnte.
0: Trotz der Herausforderungen im Trainingsalltag ließ sich die Mannschaft nicht ausbremsen. Bei der Weltmeisterschaft in Italien überzeugten die Dessau Volleys sportlich und sammelten gleichzeitig wertvolle internationale Erfahrungen.
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3: Am diesjährigen Girls and Boys Day am 23. April konnten wir bei RAN 1 gleich drei Praktikanten begrüßen: Mick, Laura und Philipp. Aus ganz unterschiedlichen Gründen sind sie zu uns gekommen, um den Redaktionsalltag ein Stück weit kennenzulernen.
4: Ich wollte mal ein paar Einblicke sammeln und Erfahrungen sammeln.
5: Da ich den Stadtausscheid in Dessau gewonnen habe beim Vorlesewettbewerb, war der Preis, dass ich mal einen Tag einfach hier reinschnuppern.

0: kann.
1: Ich wollte schon immer eigentlich mal im Fernsehen so die Rolle haben, wo man so spricht zum Beispiel. Und meine Freundin hat erwähnt, dass es sowas halt auch bei RAN 1 gibt.
2: Nach dem Start in den Praktikumstag ging es erstmal ans redaktionelle Schreiben. Mit einem älteren Beitrag als Vorlage konnten sie sich kreativ ausprobieren und direkt loslegen. Danach hieß es, vertonen und ran ans Schnittprogramm und erste eigene Erfahrungen sammeln. Für Philipp wurde es später besonders spannend. Er stieß erst im Laufe des Tages zu uns und durfte als Highlight das Wetter für unsere Sendung einsprechen. Schnell war klar, warum er sich vor einigen Wochen den ersten Platz beim Vorlesewettbewerb geholt hat.
3: Der Freitag wird etwas kühler als heute. Wir erreichen maximal 12 Grad. Am Wochenende gibt es wieder mehr Sonne und es wird ein wenig wärmer.
2: Nach der wohlverdienten Mittagspause ging es weiter zum Dreh in die Anhalt Arena zur Fairplay Soccer Tour. Dort lernten sie eines der wichtigsten Werkzeuge unseres Berufs kennen, die Kamera. Der Zukunftstag bot ihnen die Möglichkeit, den Arbeitsalltag hautnah zu erleben und selbst auszuprobieren, ob sie sich diesen Beruf später vorstellen können. Sie filmten einige Szenen und meisterten auch die Interviewsituationen. Kamera einstellen, Licht aufbauen, Ton kontrollieren und auch die richtigen Fragen stellen. All das gehörte dazu. Zurück im Studio stellten sie sich noch einmal selbst vor die Kamera und berichteten in Interviews, wie ihnen der Tag gefallen hat.
3: Sehr gut, vielleicht mache ich es auch später. Ich konnte auch sehr viel Erfahrung sammeln. Ich fand es sehr spannend.
1: Er hat viel mehr Spaß gemacht als erwartet.
4: Ich fand es sehr interessant, ja. Ich habe, wie gesagt, Erfahrung gesammelt, also habe ich auch schon erwartet. Und ja, hat mir gefallen. Ich könnte mir schon ein bisschen was mit Journalismus vorstellen, aber ich bin auch noch nicht 100% entschlossen. Aber das hier hat mich schon gut überzeugt.
2: Und dann war der Blick hinter die Kulissen auch schon wieder vorbei. Um 16 Uhr hieß es Feierabend und Abschied nach einem rundum gelungenen Tag. Ein ganz neues Quizformat kommt bald in die Bauhausstadt. Am 5. Mai um 19 Uhr dreht sich im Bauhausmuseum Dessau alles um Bier. Allerdings nicht um gewöhnliches Bier. Zu Ehren des Bauhaussommers, der in diesem Jahr vom Kulturamt mitgestaltet wird, hat man sich etwas ganz Besonderes einfallen lassen.
5: Auf dem Weg zu diesen Veranstaltungen sind wir natürlich verschiedene Optionen durchgegangen und haben auch geschaut, was wir an neuen, vor allem interessanten und witzigen Formaten ausprobieren könnten. Und im Zusammenhang mit dem Bauhausbier, was es in diesem Jahr ja zum Jubiläum zu erwerben gibt, und verschiedener Kontakte, sind wir dann auf die Idee gestoßen, das Ganze in ein Quizformat zu packen. Und haben da auf ein bewährtes Format aus Leipzig zurückgegriffen und werden dann am 5. Mai im Bauhausmuseum erstmals Riskier dein Bier zur Aufführung bringen.
2: Mit dabei ist auch Quizmaster Tim Tölke aus der Originalshow Riskier dein Bier aus Leipzig. Er wird das Publikum und die Teams durch den Abend führen. Doch er bleibt nicht der einzige prominente Gast.
5: Bonbon an der Geschichte und Besonderheit ist vielleicht, wir werden als Fragestellerin, als Fragengeberin an dem Abend im Rahmen dieses Table Quiz Annegret Schenkel dabei haben. Vielen, die sich sicher mit dem Thema Quiz beschäftigen, bekannt aus Gefragt gejagt. Dort ist sie eine der drei Top-Jägerinnen und ich glaube, diese Kombination Bauhausmuseum, Bauhausjubiläum, Jubiläumsbier, Quiz ist, denke ich, ein schöner, entspannter Einstieg, um dies Jahr in den Bauhaussommer 2026 hineinzukommen.
2: Dieses Live-Quiz-Format gehört zu den erfolgreichsten in Deutschland und ist auch in Dessau durchaus bekannt. In der Bauhaus-Quiz-Variante dreht sich alles um Bauhaus, Architektur, Design, Geschichte und Allgemeinwissen. Für die Dessauer dürfte das Quizzen also kein Problem sein.
5: Gequizt wird nicht nur in anderen Teilen Deutschlands, sondern wir haben auch verschiedene Quizformate in Dessau. Und wie gesagt, den Brückenschlag zum

0: Bauhausmuseum, den brachte uns dann das Bauhausbier, was in Dessau jetzt in diesem Jahr das Jubiläum auch begleiten wird. Und aus dieser Idee heraus ist dann dieses Format entstanden und wir freuen uns auf einen Table-Quiz-Abend im Bauhausmuseum am 5. Mai.
1: Man darf sich also auf einen unterhaltsamen Abend freuen und auf ein Format, das ganz auf gemeinsamen Mitmachen ausgerichtet ist.
0: Es ist ein Format, was ausgelegt ist auf, ich denke mal, auf 110 bis 130 Personen. Wir gehen davon aus, dass sich bis 15 Quiz-Teams für dieses Table-Quiz anmelden können. Anmelden heißt in einer Spielstärke von 2 bis vielleicht maximal 8 Personen. Am Ende aber ganz unkompliziert wollen wir dort die Option geben, sich daran zu beteiligen, daran teilzuhaben.
1: Wer nicht selbst im Team antreten möchte, kann den Abend auch entspannt als Zuschauer genießen. Der Eintritt ist frei. Einlass ist ab 18.30 Uhr. Für alle, die selbst miträtseln wollen, ist eine Anmeldung für den 5. Mai um 19 Uhr ganz unkompliziert per E-Mail unter olaf.bülow@dessau-roßlau.de möglich.
2: Der respektvolle und faire Umgang miteinander stand am 23. April in der Anhalt Arena im Vordergrund. Hier fand die Sparkassen Fairplay Soccer Tour 2026 statt. Das Fußballhallenturnier wird seit 2001 jährlich ausgetragen und ist zu einem der größten sportpädagogischen Projekte Deutschlands herangewachsen. Mittlerweile begeistert man jedes Jahr 20.000 Kinder, Jugendliche und junge Erwachsene. Auch die Bauhausstadt nimmt schon seit mehreren Jahren teil. Die Sparkasse stellt das Event zusammen mit dem gemeinnützigen Verein Unity Ed auf die Beine. Fairplay-Botschafter des Vereins ist Champions League-Sieger René Tretschok, der auch in Dessau die Kinder und Jugendlichen begrüßt.
3: Und über den Sport lernen die Kinder, sich zurechtzufinden und sich einzuordnen, nicht unterzuordnen, aber einzuordnen. Und das ist Schule fürs Leben.
2: Im Rahmen der Fairplay-Soccer-Tour wird aber nicht nur Fußball gespielt. Unity Ed bringt auch immer wieder verschiedenste Bildungsangebote in die Städte, in denen die Tour stattfindet.
4: Wir haben viele Projekttage in Schulen, die ja parallel laufen. Wir bieten momentan auch sehr, sehr viele Workshops an Partnerschulen. Wir waren heute am Villa, am Gymnasium, haben dort einen Workshop gemacht zum Thema finanzielle Allgemeinbildung. Auch das macht diese Kampagne so wertvoll, dass wir auch Bildungsarbeit machen. Und ich glaube, das hat sich immer mehr entwickelt. Und man hat in den letzten Jahren gesagt, wir haben viele Kinder dabei, die kommen immer wieder. Wir haben viele Eltern dabei, die kommen immer wieder. Und je nach Standort haben wir teilweise mal 100 Teams pro Projekttag. Wir haben dann manchmal auch nur 30 oder 40. Es hängt auch immer regional zusammen, aber die Tour ist eigentlich ein sehr, sehr großer Erfolg.
2: Vom 15. bis zum 19. Juli wird dann das Bundesfinale der Fairplay Soccer Tour im Rahmen des Community Festivals am Werbeliensee in Brandenburg stattfinden. Wer in Dessau sportlich und auch fair überzeugen konnte, hat die Chance, daran teilzunehmen.

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1: Schockanrufer vor Gericht. Immer wieder fallen vor allem ältere Menschen auf perfide Betrugsmaschen herein. Insbesondere sogenannte Schockanrufe nehmen weiterhin zu. Auch in Dessau-Roßlau ist nun ein solcher Fall vor Gericht gelandet. Am 22. April begann dort um 9 Uhr die Hauptverhandlung gegen zwei Männer und eine Frau im Alter von 22, 27 und 28 Jahren. Ihnen wird vorgeworfen, an insgesamt 26 Fällen beteiligt gewesen zu sein. Sowohl an vollendeten als auch an versuchten Taten. Im Oktober 2025 wurden die Angeklagten in Niedersachsen festgenommen. Zwischen März und Oktober des vergangenen Jahres sollen sie ihre Opfer telefonisch kontaktiert und sich dabei als Bankmitarbeiter oder Polizeibeamte ausgegeben haben. Mit erfundenen Notfällen oder angeblichen Gefahrensituationen setzten sie ihre Opfer unter Druck, damit diese Geld, Schmuck oder andere Wertgegenstände herausgeben. In 8 Fällen waren sie offenbar erfolgreich. Insgesamt sollen mehr als 80.000 Euro an die Täter geflossen sein. Die Taten ereigneten sich unter anderem in Dessau, Wittenberg und weiteren Orten in Sachsen-Anhalt. Darüber hinaus soll einer der Beschuldigten am 2. Oktober eine polizeiliche Kontrollstelle missachtet haben, um einer Festnahme zu entgehen. Bei der anschließenden Verfolgung soll er in Nürnberg ein rotes Ampelsignal ignoriert und einen Zusammenstoß mit einem anderen PKW verursacht haben, wobei die Fahrerin verletzt wurde. Weitere Verhandlungstermine am Landgericht sind für Mai und Juni bereits angesetzt.
2: Am 26. April stellte der Kenianer Sebastian Tsawe den neuen Marathon-Weltrekord auf und schaffte es als erster Mensch unter Wettkampfbedingungen, die rund 42 Kilometer lange Strecke in unter 2 Stunden zu laufen. Am selben Tag wurde auch in Dessau-Roßlau fleißig gelaufen. Auch wenn die Strecken, welche hier bewältigt wurden, nur 4,5 und 7,5 Kilometer lang waren. Anhalt Sport organisierte gemeinsam mit der Volksbank Dessau-Anhalt wieder die Breitensportveranstaltung Run and Walk. Am Kornhaus trafen sich Jogger und Walker, um eine wunderschöne Strecke durch den Bäckerbruch bei bestem Wetter zu absolvieren. Mit der großen Teilnehmeranzahl konnten die Organisatoren sehr zufrieden sein.
3: Tolle Resonanz. Wir haben ja auch immer Riesenglück mit dem Wetter an dem letzten Aprilwochenende. In der Regel ist fast immer so ein Sonnenschein, ein bisschen frisch, aber beim Walken und Laufen ist das überhaupt kein Problem. Also tolle Resonanz. Man sieht also viele, viele Stammgäste sozusagen, Stammteilnehmer, die seit vielen Jahren sowohl im Stadion, im Tiergarten als auch hier im Kornhaus jetzt seit mittlerweile auch 5 oder 6 Jahren schon regelmäßig dabei sind. Und es kommen aber auch immer wieder neue, jedes Jahr neue Teilnehmer, neue Leute hinzu und das ist das Schöne. Also es ist seit Jahren eine steigende Tendenz oder sehr stabil auf hohem Niveau. Und man sieht eben, ja, dass den Leuten das Spaß macht und dass sie sich darauf freuen und halt jedes Jahr wiederkommen. Und genau das ist ja unsere Absicht, viele Menschen dafür zu begeistern, sich an der freien Luft zu bewegen. Ob jetzt moderat oder sportlich schon ein bisschen engagiert, das spielt überhaupt keine

0: Rolle. Ja, und es wird von den Menschen angenommen und da sind wir sehr froh darüber. Und es sind halt Breitensportveranstaltungen, die aus dem oder die zum Sportkalender in der Stadt Dessau absolut dazugehören und damit auch schon eine lange Tradition haben. Und diese Tradition wollen wir natürlich immer aufrechterhalten und immer wieder mit neuen Facetten bereichern, hier und da neue Veranstaltungen etablieren. Aber diese traditionsreichen Walking-Tage im Frühjahr und Herbst, das ist eine echte Tradition und das soll halt auch so bleiben.
1: Nachdem die Jogger und Walker eine der beiden Strecken über 4,5 oder 7,5 Kilometer absolviert hatten, warteten am Ziel noch einige kleine Belohnungen auf sie. Das Fazit der Teilnehmer fiel nach dem Lauf sehr positiv aus.
2: Ja, ich denke, hat Spaß gemacht heute, das Wetter hat gepasst. Bei Sonnenschein ein paar Kilometer zu laufen, auf dem Sonntag, ja, was gibt's Besseres?
3: Ja, war ein wunderschöner Lauf bei hervorragendem Wetter. Schatten ein bisschen kalt, aber durchs Laufen wird einem schon warm. Und super organisiert. Dankeschön.
4: Es ist eine tolle Veranstaltung. Ich konnte bei den letzten beiden Läufen nicht teilnehmen, also wollte ich jetzt unbedingt dabei sein. Ich habe die kürzere Strecke über 4,5 Kilometer absolviert, aber das war für mich auch eine Herausforderung, da ich zurzeit langsam versuche, meine Läufe zu verbessern. Diese Gemeinschaft ist toll dafür. Ich konnte anderen folgen und es ist auch einfach sehr motivierend, so viele Leute zu sehen, die zu solch einer Laufveranstaltung zusammenkommen. Persönlich hat es mich sehr motiviert, jetzt mehr zu laufen und mich stetig zu verbessern. Ich will auch so fit werden wie viele der anderen, die heute mit teilgenommen haben. Es ist beeindruckend, dass die Leute solch eine Leidenschaft dafür haben, sich fit zu halten. Es ist einfach eine tolle Gemeinschaft und ich mag die Veranstaltung sehr.
5: Ja, relativ anstrengend, aber man musste sich ja nicht tot machen, man konnte schön sein Tempo laufen, also von der Warte her alles easy, alles schön. Und man freut sich ja mittlerweile über jeden Lauf, der noch durchgeführt wird, weil es wird ja immer weniger und da muss man halt mitnehmen, was man kriegt.
6: Perfekt, bestes Wetter, viele Leute, hat Spaß gemacht, wunderbar.
7: Ja, hat richtig Spaß gemacht bei Sonnenschein auf den Sonntag. Ja, sogar die kleine Runde hat Spaß gemacht.
8: Also das war fantastisch, es stimmte alles, das Wetter war herrlich. Ich konnte mal eine Pause machen, das genießen. Die Weibelsburg habe ich erzählt, dass sie jetzt aufbauen. Und es war anstrengend, aber es war toll. Es war einfach toll. Und man kann nur den Herrn Hirsch Danke sagen, danke, danke, dass er sowas organisiert hat. Geht ja schon ein paar Jahre, wo ich das mache und immer wieder top.
1: Wer Run and Walk am Kornhaus verpasst hat, braucht nun aber kein Jahr zu warten. Mit dem Walking-Tag gibt es am 27. September schon die nächste Breitensportveranstaltung für Walking-Begeisterte. Zum 25. Mal lädt Anhalt Sport dann ins Paul-Greifzu-Stadion ein. Von dort aus geht es wieder auf zwei wunderbare Strecken durch den vorderen bzw. hinteren Tiergarten.
9: Für die U19-Frauenmannschaft der Dessau Volleys begann Anfang April eine außergewöhnliche Reise. Vom 3. bis 6. April ging es nach Italien. Dort nahmen die jungen Volleyballerinnen am Cornacchia World Cup 2026 teil, einem der bestbesetzten Jugendturniere weltweit.
10: Wir haben die Anfrage vom italienischen Verband bekommen, ob wir daran teilnehmen möchten oder teilnehmen würden. Und das lässt man sich, glaube ich, nicht entgehen. Neben uns war nur noch die Landesauswahl aus Berlin, also das Auswahlteam vom Berliner Volleyballverband mit vertreten. Und somit haben wir die Fahnen für Deutschland dort hochgehalten und natürlich auch für Dessau.
9: Am 20. April wurde die Mannschaft für ihre Leistungen offiziell geehrt. Oberbürgermeister Dr. Robert Reck empfing die Spielerinnen im Rathaus. Er überreichte Urkunden, Blumen sowie einen Stadtpin und lud sie zu einer besonderen Führung bis hinauf auf den Rathausturm ein. Die Stadt zeigte sich sehr stolz auf die starke sportliche Leistung des jungen Teams.
11: Mir war es ein Bedürfnis, den Damen von Dessau Volleys, die uns ja in einem internationalen Wettkampf in Italien vertreten haben und damit auch unsere Stadt repräsentiert haben, ein herzliches Dankeschön auszusprechen und damit auch anzuerkennen und zu würdigen, dass

0: sie Sport und so erfolgreich Sport treiben und damit auch ein Vorbild sind für alle Jugendlichen in ihrem Alter, aber eben auch für alle, die in unserer Stadt sich für Sport, für Gesundheit interessieren und dann auch noch so erfolgreich bei dem internationalen Wettkampf, wie aber auch bei anderen Wettkämpfen dabei zu sein, das verdient Dank und Anerkennung und es ist mir eine große Freude, dass ich dazu heute Gelegenheit bekommen habe.
1: Sportlich kann sich die Bilanz sehen lassen. Bereits 2026 sicherten sich die Dessauerinnen den Landesmeistertitel in Sachsen-Anhalt. Bei der Nordostdeutschen Meisterschaft erreichten sie zudem einen starken dritten Platz. In Italien traf das Team schließlich auf hochklassige internationale Konkurrenz. Unter anderem waren Mannschaften aus Belgien, der Schweiz, Rumänien, den USA, Kanada und Italien vertreten. Für die jungen Spielerinnen war es eine wertvolle Erfahrung, sich mit Top-Teams aus anderen Ländern zu messen.
2: Die Länder oder die Teams interpretieren ja Volleyball auch immer ein kleines bisschen anders, sodass es auch wirklich interessant war, da unterschiedliche Spielkonzeptionen auf der anderen Seite zu sehen. Und die Mädels haben sportlich wirklich abgeliefert. Das war eine herausragende Leistung, was sie dort geboten haben. Und auch das Ganze drumherum war unglaublich erlebnisreich mit einer Eröffnungsfeier von über 1200 Leuten in der Altstadt von Pordenone. Und ich glaube, alle waren sehr, sehr begeistert und beeindruckt.
1: Mit Stadtflaggen, die sie vor der Abreise im Rathaus erhalten hatten, repräsentierten die Dessau Volleys ihre Heimat auch international würdig. Unter insgesamt 32 Teams erkämpften sie sich einen hervorragenden siebten Platz. Und auch für die Zukunft sind weitere Turnierteilnahmen geplant.
2: Ich bin dort im engen Austausch mit einer Agentur, die sich um solche Sachen dort in Italien kümmert. Das läuft ein bisschen anders ab. In Deutschland ist es eher so in Händen der Vereine, solche Turniere auszurichten. In Italien gibt es halt regelrecht Agenturen, die dafür zuständig sind, die sich als die halt ein Anbieter sind für die Vereine, das übernehmen. Und dort gibt es schon Gespräche über weitere Turnierteilnahmen in Verona, in Cuneo, Vicenza gibt es eine Anfrage und wir müssen halt nur gucken, was können wir nachher wirklich leisten, was ist machbar, was passt auch in unseren Wettkampfkalender rein.
1: Der Empfang im Rathaus bot zudem die Gelegenheit, sich mit dem Oberbürgermeister auszutauschen, unter anderem über Herausforderungen wie Hallenkapazitäten.
2: Wir haben im unteren Bereich, bei den Anfängern, im Grundschulbereich, haben wir einen unglaublichen Zulauf an Kindern, die gerne Volleyball spielen möchten. Und wir sind mittlerweile mit zu vielen Kindern in kleinen Hallen, dass da teilweise wirklich auch schon die Problematik einer Verletzungsgefahr da ist, weil zu wenig Platz ist. Das wäre halt so ein Wunsch oder wirklich ein wichtiges Anliegen, dass wir dort halt mehr Kapazitäten bekommen könnten, um halt die Trainingsgruppen sinnvoll betreuen zu können. Und ein zweites Thema ist halt einfach der Zustand des Beachvolleyballplatzes im Stadion, wo wir halt leistungsorientiert nicht mehr arbeiten können, weil wir die entsprechenden Netzhöhen nicht einstellen können. Der Sand ist zu grobkörnig, da gucken teilweise schon unten Jutesäcke raus, sodass man sich da wieder verletzen könnte. Und wir leider weite Wege in Kauf nehmen müssen, um vernünftig trainieren zu können. Das ist schade, weil eben dort doch eigentlich eine schöne Anlage entstehen könnte.
1: Trotz der Herausforderungen im Trainingsalltag ließ sich die Mannschaft nicht ausbremsen. Bei der Weltmeisterschaft in Italien überzeugten die Dessau Volleys sportlich und sammelten gleichzeitig wertvolle internationale Erfahrungen.
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3: Am diesjährigen Girls and Boys Day am 23. April konnten wir bei RAN 1 gleich drei Praktikanten begrüßen: Mick, Laura und Philipp. Aus ganz unterschiedlichen Gründen sind sie zu uns gekommen, um den Redaktionsalltag ein Stück weit kennenzulernen.
4: Ich wollte mal ein paar Einblicke sammeln und Erfahrungen sammeln.
5: Da ich den Stadtausscheid in Dessau gewonnen habe beim Vorlesewettbewerb, war der Preis, dass ich mal einen Tag einfach hier reinschnuppern kann.
6: Ich wollte schon immer eigentlich mal im Fernsehen so die Rolle haben, wo man so spricht zum Beispiel. Und meine Freundin hat erwähnt, dass es sowas halt auch bei RAN 1 gibt.
3: Nach dem Start in den Praktikumstag ging es erstmal ans redaktionelle Schreiben. Mit einem älteren Beitrag als Vorlage konnten sie sich kreativ ausprobieren und direkt loslegen. Danach hieß es vertonen und ran ans Schnittprogramm und erste eigene Erfahrungen sammeln. Für Philipp wurde es später besonders spannend. Er stieß erst im Laufe des Tages zu uns und durfte als Highlight das Wetter für unsere Sendung einsprechen. Schnell war klar, warum er sich vor einigen Wochen den ersten Platz beim Vorlesewettbewerb geholt hat.
5: Der Freitag wird etwas kühler als heute. Wir erreichen maximal 12 Grad. Am Wochenende gibt es wieder mehr Sonne und es wird ein wenig wärmer.
3: Nach der wohlverdienten Mittagspause ging es weiter zum Dreh in die Anhalt Arena, zur Fairplay Soccer Tour. Dort lernten sie eines der wichtigsten Werkzeuge unseres Berufs kennen, die Kamera. Der Zukunftstag bot ihnen die Möglichkeit, den Arbeitsalltag hautnah zu erleben und selbst auszuprobieren, ob sie sich diesen Beruf später vorstellen können. Sie filmten einige Szenen und meisterten auch die Interviewsituationen. Kamera einstellen, Licht aufbauen, Ton kontrollieren und auch die richtigen Fragen stellen. All das gehörte dazu. Zurück im Studio stellten sie sich noch einmal selbst vor die Kamera und berichteten in Interviews, wie ihnen der Tag gefallen hat.
5: Sehr gut, vielleicht mache ich es auch später. Ich konnte auch sehr viel Erfahrung sammeln. Ich fand es sehr spannend.
6: Er hat viel mehr Spaß gemacht als erwartet.
4: Ich fand es sehr interessant, ja. Ich habe, wie gesagt, Erfahrung gesammelt, also habe ich auch schon erwartet. Und ja, hat mir gefallen. Ich könnte mir schon ein bisschen was mit Journalismus vorstellen, aber ich bin auch noch nicht 100% entschlossen. Aber das hier hat mich schon gut überzeugt.
3: Und dann war der Blick hinter die Kulissen auch schon wieder vorbei. Um 16 Uhr hieß es Feierabend und Abschied nach einem rundum gelungenen Tag. Ein ganz neues Quizformat kommt bald in die Bauhausstadt. Am 5. Mai um 19 Uhr dreht sich im Bauhausmuseum Dessau alles um Bier. Allerdings nicht um gewöhnliches Bier. Zu Ehren des Bauhaussommers, der in diesem Jahr vom Kulturamt mitgestaltet wird, hat man sich etwas ganz Besonderes einfallen lassen.
7: Auf dem Weg zu diesen Veranstaltungen sind wir natürlich verschiedene Optionen durchgegangen und haben auch geschaut, was wir an neuen, vor allem interessanten und witzigen Formaten ausprobieren könnten. Und im Zusammenhang mit dem Bauhausbier, was es in diesem Jahr ja zum Jubiläum zu erwerben gibt, und verschiedener Kontakte, sind wir dann auf die Idee gestoßen, das Ganze in ein Quizformat zu packen. Und haben da auf ein bewährtes Format aus Leipzig zurückgegriffen und werden dann am 5. Mai im Bauhausmuseum erstmals Riskier dein Bier zur Aufführung bringen.
3: Mit dabei ist auch Quizmaster Tim Tölke aus der Originalshow Riskier dein Bier aus Leipzig. Er wird das Publikum und die Teams durch den Abend führen. Doch er bleibt nicht der einzige prominente Gast.
7: Bonbon an der Geschichte und Besonderheit ist vielleicht, wir werden als Fragestellerin, als Fragengeberin an dem Abend im Rahmen dieses Table Quiz Annegret Schenkel dabei haben. Vielen, die sich sicher mit dem Thema Quiz beschäftigen, bekannt aus Gefragte Jagd. Dort ist sie eine der drei Top-Jägerinnen und ich glaube, diese Kombination Bauhausmuseum, Bauhausjubiläum, Jubiläumsbier, Quiz ist, denke ich, ein schöner, entspannter Einstieg, um dieses Jahr in den Bauhaussommer 2026 hineinzukommen.
3: Dieses Live-Quiz-Format gehört zu den erfolgreichsten in Deutschland und ist auch in Dessau durchaus bekannt. In der Bauhaus-Quiz-Variante dreht sich alles um Bauhaus, Architektur, Design, Geschichte und Allgemeinwissen. Für die Dessauer dürfte das Quizzen also kein Problem sein.
7: Gequizt wird nicht nur in anderen Teilen Deutschlands, sondern wir haben auch verschiedene Quizformate in Dessau. Und wie gesagt, den Brückenschlag zum Bauhausmuseum, den brachte uns dann das Bauhausbier, was in Dessau jetzt in diesem Jahr das Jubiläum auch begleiten wird. Und aus dieser Idee heraus ist dann dieses Format entstanden. Und wir freuen uns auf einen Table-Quiz-Abend im Bauhausmuseum am 5. Mai.
3: Man darf sich also auf einen unterhaltsamen Abend freuen und auf ein Format, das ganz auf gemeinsamen Mitmachen ausgerichtet ist.
7: Es ist ein Format, was ausgelegt ist auf, ich denke mal, auf 110 bis 130 Personen. Wir gehen davon aus, dass sich bis 15 Quiz-Teams für dieses Table-Quiz anmelden können. Anmelden heißt in einer Spielstärke von 2 bis vielleicht maximal 8 Personen. Am Ende aber ganz unkompliziert wollen wir dort die Option geben, sich daran zu beteiligen, daran teilzuhaben.
3: Wer nicht selbst im Team antreten möchte, kann den Abend auch entspannt als Zuschauer genießen. Der Eintritt ist frei. Einlass ist ab 18.30 Uhr. Für alle, die selbst miträtseln wollen, ist eine Anmeldung für den 5. Mai um 19 Uhr ganz unkompliziert per E-Mail unter olaf.bülow@dessau-roßlau.de möglich.
0: Der respektvolle und faire Umgang miteinander stand am 23. April in der Anhalt Arena im Vordergrund. Hier fand die Sparkassen Fairplay Soccer Tour 2026 statt. Das Fußballhallenturnier wird seit 2001 jährlich ausgetragen und ist zu einem der größten sportpädagogischen Projekte Deutschlands herangewachsen. Mittlerweile begeistert man jedes Jahr 20.000 Kinder, Jugendliche und junge Erwachsene. Auch die Bauhausstadt nimmt schon seit mehreren Jahren teil. Die Sparkasse stellt das Event zusammen mit dem gemeinnützigen Verein Unity Ed auf die Beine. Fairplay-Botschafter des Vereins ist Champions League-Sieger René Tretschok, der auch in Dessau die Kinder und Jugendlichen begrüßte und über die Besonderheiten der Fairplay-Soccer-Tour sprach.
8: Ja, das ist ganz schnell zusammengefasst, weil bei uns gibt es nicht nur eine sportliche Bewertung, sondern auch eine Fairplay-Bewertung. Das heißt, jede Mannschaft startet immer mit 6 Fairplay-Punkten vor jedem Spiel. Und je nachdem, wie man sich vor und während des Spiels verhält, kann es dazu Abzügen kommen. Und bei dem Turnier ist es so, dass wir die 3 sportlich fairsten Teams auszeichnen und die 3 fairsten Teams. Und diese Teams können dann sich auch qualifizieren für das große Bundesfinale Mitte Juli am Werbelinsee.
0: Um 14 Uhr startete das Turnier in Dessau mit den 8- bis 10-Jährigen und den 11- bis 13-Jährigen. Später traten dann noch die 14- bis 17-Jährigen sowie Kicker über 18 Jahre gegeneinander an. Der Fairplay-Ansatz war bei jeder Partie präsent. Für die Veranstalter ist Fairplay mehr als nur eine leere Phrase.
8: Fußball ist eine Mannschaftssportart und Fußball hat man, weil ich selber auch mal Fußballprofi war, hat man natürlich dann in der Erfahrung, dass man nur gemeinschaftlich gewinnen kann. Und da ist ganz wichtig, dass man Werte umsetzt wie Fairplay, Respekt. Und ich glaube, das ist bei der Tour von vornherein immer für uns sehr, sehr wichtig gewesen, nicht nur das Ergebnis zu sehen, sondern auch das faire und respektvolle Miteinander. Und wenn man sieht, dass viele Fairplay-Sieger und Siegerinnen im Fußball, im normalen Turnierverlauf sportlich eigentlich gar keine Chance haben, aber durch ihr Verhalten sich halt auch weiter qualifizieren können, ist das halt ein Alleinstellungsmerkmal von dieser Kampagne.
0: Möglich ist das Fairplay-Turnier nur durch starke Partner, wie unter anderem auch Anhalt Sport. Seit vielen Jahren ist die Sparkasse einer der Hauptsponsoren der Tour. Auch von Seiten der Stadtsparkasse Dessau freut man sich sehr über das besondere Event in der Bauhausstadt.
9: Es ist uns wichtig oder es interessiert uns auch, was hier passiert. Und die Zukunft, das sind unsere Kinder und Jugendlichen. Und es ist eben wichtig, dass man das gesellschaftliche Leben hier ein bisschen bereichert. Und Sport ist natürlich ganz wichtig, weil es gibt ja so ein Sprichwort, nur in einem gesunden Körper wohnt ein gesunder Geist. Und Sport hat ganz viele Fähigkeiten, gerade auch der Mannschaftssport, was er bewegen kann. Also er bringt ihm diese Fairness, dieses Teamgefühl. Und über den Sport lernen die Kinder, sich zurechtzufinden und sich einzuordnen, nicht unterzuordnen, aber einzuordnen. Und das ist Schule fürs Leben.
0: Im Rahmen der Fairplay Soccer Tour wird aber nicht nur Fußball gespielt. Unity Ed bringt auch immer wieder verschiedenste Bildungsangebote in die Städte, in denen die Tour stattfindet.
8: Wir haben viele Projekttage in Schulen, die ja parallel laufen. Wir bieten momentan auch sehr, sehr viele Workshops an Partnerschulen. Wir waren heute am Filler, am Gymnasium, haben dort einen Workshop gemacht zum Thema finanzielle Allgemeinbildung. Auch das macht diese Kampagne so wertvoll, dass wir auch Bildungsarbeit machen. Und ich glaube, das hat sich immer mehr entwickelt. Und man hat in den letzten Jahren gesagt, wir haben viele Kinder dabei, die kommen immer wieder. Wir haben viele Eltern dabei, die kommen immer wieder. Und je nach Standort haben wir teilweise mal 100 Teams pro Projekttag. Wir haben dann manchmal auch nur 30 oder 40. Es hängt auch immer regional zusammen, aber die Tour ist eigentlich ein sehr, sehr großer Erfolg.
0: Vom 15. bis zum 19. Juli wird dann das Bundesfinale der Fairplay Soccer Tour im Rahmen des Community Festivals am Werbelinsee in Brandenburg stattfinden. Wer in Dessau sportlich und auch fair überzeugen konnte, hat die Chance, daran teilzunehmen.

0: Insbesondere sogenannte Schockanrufe nehmen weiterhin zu. Auch in Dessau-Roßlau ist nun ein solcher Fall vor Gericht gelandet. Am 22. April begann dort um 9 Uhr die Hauptverhandlung gegen zwei Männer und eine Frau im Alter von 22, 27 und 28 Jahren. Ihnen wird vorgeworfen, an insgesamt 26 Fällen beteiligt gewesen zu sein. Sowohl an vollendeten als auch an versuchten Taten. Im Oktober 2025 wurden die Angeklagten in Niedersachsen festgenommen. Zwischen März und Oktober des vergangenen Jahres sollen sie ihre Opfer telefonisch kontaktiert und sich dabei als Bankmitarbeiter oder Polizeibeamte ausgegeben haben. Mit erfundenen Notfällen oder angeblichen Gefahrensituationen setzten sie ihre Opfer unter Druck, damit diese Geld, Schmuck oder andere Wertgegenstände herausgeben. In 8 Fällen waren sie offenbar erfolgreich. Insgesamt sollen mehr als 80.000 Euro an die Täter geflossen sein. Die Taten ereigneten sich unter anderem in Dessau, Wittenberg und weiteren Orten in Sachsen-Anhalt. Darüber hinaus soll einer der Beschuldigten am 2. Oktober eine polizeiliche Kontrollstelle missachtet haben, um einer Festnahme zu entgehen. Bei der anschließenden Verfolgung soll er in Nürnberg ein rotes Ampelsignal ignoriert und einen Zusammenstoß mit einem anderen PKW verursacht haben, wobei die Fahrerin verletzt wurde. Weitere Verhandlungstermine am Landgericht sind für Mai und Juni bereits angesetzt.
1: Am 26. April stellte der Kenianer Sebastian Sawe den neuen Marathon-Weltrekord auf und schaffte es als erster Mensch unter Wettkampfbedingungen, die rund 42 Kilometer lange Strecke in unter 2 Stunden zu laufen. Am selben Tag wurde auch in Dessau-Roßlau fleißig gelaufen. Auch wenn die Strecken, welche hier bewältigt wurden, nur 4,5 und 7,5 Kilometer lang waren. Anhalt Sport organisierte gemeinsam mit der Volksbank Dessau-Anhalt wieder die Breitensportveranstaltung Run and Walk. Am Kornhaus trafen sich Jogger und Walker, um eine wunderschöne Strecke durch den Bäckerbruch bei bestem Wetter zu absolvieren. Mit der großen Teilnehmeranzahl konnten die Organisatoren sehr zufrieden sein.
2: Tolle Resonanz. Wir haben ja auch immer Riesenglück mit dem Wetter an dem letzten Aprilwochenende. In der Regel ist fast immer so ein Sonnenschein, ein bisschen frisch, aber beim Walken und Laufen ist das überhaupt kein Problem. Also tolle Resonanz. Man sieht also viele, viele Stammgäste sozusagen, Stammteilnehmer, die seit vielen Jahren sowohl im Stadion, im Tiergarten als auch hier im Kornhaus jetzt seit mittlerweile auch 5 oder 6 Jahren schon regelmäßig dabei sind. Und es kommen aber auch immer wieder neue, jedes Jahr neue Teilnehmer, neue Leute hinzu, und das ist das Schöne. Also es ist seit Jahren eine steigende Tendenz oder sehr stabil auf hohem Niveau. Und man sieht eben, ja, dass den Leuten das Spaß macht und dass sie sich darauf freuen und halt jedes Jahr wiederkommen. Und genau das ist ja unsere Absicht, viele Menschen dafür zu begeistern, sich an der freien Luft zu bewegen. Ob jetzt moderat oder sportlich schon ein bisschen engagiert, das spielt überhaupt keine Rolle. Ja, und es wird von den Menschen angenommen und da sind wir sehr froh darüber. Und es sind halt Breitensportveranstaltungen, die zum Sportkalender in der Stadt Dessau-Roßlau absolut dazugehören und damit auch schon eine lange Tradition haben. Und diese Tradition wollen wir natürlich immer aufrechterhalten und immer wieder mit neuen Facetten bereichern, hier und da neue Veranstaltungen etablieren. Aber diese traditionsreichen Walking-Tage im Frühjahr und Herbst, das ist eine echte Tradition und das soll halt auch so bleiben.
1: Nachdem die Jogger und Walker eine der beiden Strecken über 4,5 oder 7,5 Kilometer absolviert hatten, warteten am Ziel noch einige kleine Belohnungen auf sie. Das Fazit der Teilnehmer fiel nach dem Lauf sehr positiv aus.
3: Ich denke, hat Spaß gemacht heute, das Wetter hat gepasst. Bei Sonnenschein ein paar Kilometer zu laufen, auf dem Sonntag, ja, was gibt's Besseres?
4: Ja, war ein wunderschöner Lauf bei hervorragendem Wetter. Schatten ein bisschen kalt, aber durchs Laufen wird einem schon warm. Und super organisiert. Dankeschön.
1: Es ist eine tolle Veranstaltung. Ich konnte bei den letzten beiden Läufen nicht teilnehmen, also wollte ich jetzt unbedingt dabei sein. Ich habe die

0: kürzere Strecke über 4,5 Kilometer absolviert, aber das war für mich auch eine Herausforderung, da ich zurzeit langsam versuche, meine Läufe zu verbessern. Diese Gemeinschaft ist toll dafür, ich konnte anderen folgen und es ist auch einfach sehr motivierend, so viele Leute zu sehen, die zu solch einer Laufveranstaltung zusammenkommen. Persönlich hat es mich sehr motiviert, jetzt mehr zu laufen und mich stetig zu verbessern. Ich will auch so fit werden wie viele der anderen, die heute mit teilgenommen haben. Es ist beeindruckend, dass die Leute solch eine Leidenschaft dafür haben, sich fit zu halten. Es ist einfach eine tolle Gemeinschaft und ich mag die Veranstaltung sehr.
1: Relativ anstrengend, aber man musste sich ja nicht tot machen, man konnte schön sein Tempo laufen, also von der Warte her alles easy, alles schön. Und man freut sich ja mittlerweile über jeden Lauf, der noch durchgeführt wird, weil es wird ja immer weniger und da muss man halt mitnehmen, was man kriegt.
2: Perfekt, bestes Wetter, viele Leute, hat Spaß gemacht, wunderbar.
3: Ja, hat richtig Spaß gemacht bei Sonnenschein auf den Sonntag. Ja, sogar die kleine Runde hat Spaß gemacht.
4: Also das war fantastisch, es stimmte alles, das Wetter war herrlich. Ich konnte mal eine Pause machen, das genießen. Die Walwitzburg habe ich erzählt, dass sie jetzt aufbauen. Und es war anstrengend, aber es war toll. Es war einfach toll. Und man kann nur den Herrn Hirsch Danke sagen, danke, danke, dass er sowas organisiert hat. Geht ja schon ein paar Jahre, wo ich das mache und immer wieder top.
0: Wer Run and Walk am Kornhaus verpasst hat, braucht nun aber kein Jahr zu warten. Mit dem Walking-Tag gibt es am 27. September schon die nächste Breitensportveranstaltung für Walking-Begeisterte. Zum 25. Mal lädt Anhalt Sport dann ins Paul-Greifzu-Stadion ein. Von dort aus geht es wieder auf zwei wunderbare Strecken durch den vorderen bzw. hinteren Tiergarten.
5: Für die U19-Frauenmannschaft der Dessau Volleys begann Anfang April eine außergewöhnliche Reise. Vom 3. bis 6. April ging es nach Italien. Dort nahmen die jungen Volleyballerinnen am Cornacchia World Cup 2026 teil, einem der bestbesetzten Jugendturniere weltweit.
6: Wir haben die Anfrage vom italienischen Verband bekommen, ob wir daran teilnehmen möchten oder teilnehmen würden. Und das lässt man sich, glaube ich, nicht entgehen. Neben uns war nur noch die Landesauswahl aus Berlin, also das Auswahlteam vom Berliner Volleyballverband mit vertreten. Und somit haben wir die Fahnen für Deutschland dort hochgehalten und natürlich auch für Dessau.
5: Am 20. April wurde die Mannschaft für ihre Leistungen offiziell geehrt. Oberbürgermeister Dr. Robert Reck empfing die Spielerinnen im Rathaus. Er überreichte Urkunden, Blumen sowie einen Stadtpin und lud sie zu einer besonderen Führung bis hinauf auf den Rathausturm ein. Die Stadt zeigte sich sehr stolz auf die starke sportliche Leistung des jungen Teams.
7: Mir war es ein Bedürfnis, den Damen von Dessau Volleys, die uns ja in einem internationalen Wettkampf in Italien vertreten haben und damit auch unsere Stadt repräsentiert haben, ein herzliches Dankeschön auszusprechen und damit auch anzuerkennen und zu würdigen, dass sie Sport und so erfolgreich Sport treiben und damit auch ein Vorbild sind für alle Jugendlichen in ihrem Alter, aber eben auch für alle, die in unserer Stadt sich für Sport, für Gesundheit interessieren und dann auch noch so erfolgreich bei dem internationalen Wettkampf wie aber auch bei anderen Wettkämpfen dabei zu sein, das verdient Dank und Anerkennung und es ist mir eine große Freude, dass ich dazu heute Gelegenheit bekommen habe.
5: Sportlich kann sich die Bilanz sehen lassen. Bereits 2026 sicherten sich die Dessauerinnen den Landesmeistertitel in Sachsen-Anhalt. Bei der Nordostdeutschen Meisterschaft erreichten sie zudem einen starken 3. Platz. In Italien traf das Team schließlich auf hochklassige internationale Konkurrenz. Unter anderem waren Mannschaften aus Belgien, der Schweiz, Rumänien, den USA, Kanada und Italien vertreten. Für die jungen Spielerinnen war es eine wertvolle Erfahrung, sich mit Top-Teams aus anderen Ländern zu messen.
6: Die Länder oder die Teams interpretieren ja Volleyball auch immer ein kleines bisschen anders, sodass es auch wirklich interessant war, da unterschiedliche Spielkonzeptionen auf der anderen Seite zu sehen. Und die Mädels haben sportlich wirklich abgeliefert. Das war eine herausragende Leistung, was sie dort

0: geboten haben. Und auch das Ganze drumherum war unglaublich erlebnisreich mit einer Eröffnungsfeier von über 1200 Leuten in der Altstadt von Pordenone. Und ich glaube, alle waren sehr, sehr begeistert und beeindruckt.
1: Mit Stadtflaggen, die sie vor der Abreise im Rathaus erhalten hatten, repräsentierten die Dessau-Wollis ihre Heimat auch international würdig. Unter insgesamt 32 Teams erkämpften sie sich einen hervorragenden 7. Platz. Und auch für die Zukunft sind weitere Turnierteilnahmen geplant.
0: Ich bin dort im engen Austausch mit einer Agentur, die sich um solche Sachen dort in Italien kümmert. Das läuft ein bisschen anders ab. In Deutschland ist es eher so in Händen der Vereine, solche Turniere auszurichten. In Italien gibt es halt regelrecht Agenturen, die dafür zuständig sind, die sich als die halt ein Anbieter sind für die Vereine, das übernehmen. Und dort gibt es schon Gespräche über weitere Turnierteilnahmen in Verona, in Cuneo, Vicenza gibt es eine Anfrage und wir müssen halt nur gucken, was können wir nachher wirklich leisten, was ist machbar, was passt auch in unseren Wettkampfkalender rein.
1: Der Empfang im Rathaus bot zudem die Gelegenheit, sich mit dem Oberbürgermeister auszutauschen, unter anderem über Herausforderungen wie Hallenkapazitäten.
0: Wir haben im unteren Bereich, bei den Anfängern, im Grundschulbereich, haben wir einen unglaublichen Zulauf an Kindern, die gerne Volleyball spielen möchten. Und wir sind mittlerweile mit zu vielen Kindern in kleinen Hallen, dass da teilweise wirklich auch schon die Problematik einer Verletzungsgefahr da ist, weil zu wenig Platz ist. Das wäre halt so ein Wunsch oder wirklich ein wichtiges Anliegen, dass wir dort halt mehr Kapazitäten bekommen könnten, um halt die Trainingsgruppen sinnvoll betreuen zu können. Und ein zweites Thema ist halt einfach der Zustand des Beachvolleyballplatzes im Stadion, wo wir halt leistungsorientiert nicht mehr arbeiten können, weil wir die entsprechenden Netzhöhen nicht einstellen können. Der Sand ist zu grobkörnig, da gucken teilweise schon unten Jutesäcke raus, sodass man sich da wieder verletzen könnte. Und wir leider weite Wege in Kauf nehmen müssen, um vernünftig trainieren zu können. Das ist schade, weil eben dort doch eigentlich eine schöne Anlage entstehen könnte.
1: Trotz der Herausforderungen im Trainingsalltag ließ sich die Mannschaft nicht ausbremsen. Bei der Weltmeisterschaft in Italien überzeugten die Dessau Wollis sportlich und sammelten gleichzeitig wertvolle internationale Erfahrungen.
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3: Am diesjährigen Girls in Boys Day am 23. April konnten wir bei RAN 1 gleich drei Praktikanten begrüßen, Mick, Laura und Philipp. Aus ganz unterschiedlichen Gründen sind sie zu uns gekommen, um den Redaktionsalltag ein Stück weit kennenzulernen.
4: Ich wollte mal ein paar Einblicke sammeln und Erfahrungen sammeln.
5: Da ich den Stadtausscheid in Dessau gewonnen habe beim Vorlesewettbewerb, war der Preis, dass ich mal einen Tag einfach hier reinschnuppern kann.
6: Ich wollte schon immer eigentlich mal im Fernsehen so die Rolle haben, wo man so spricht zum Beispiel. Und meine Freundin hat erwähnt, dass es sowas halt auch bei RAN 1 gibt.
3: Nach dem Start in den Praktikumstag ging es erstmal ans redaktionelle Schreiben. Mit einem älteren Beitrag als Vorlage konnten sie sich kreativ ausprobieren und direkt loslegen. Danach hieß es, vertonen und ran ans Schnittprogramm und erste eigene Erfahrungen sammeln. Für Philipp wurde es später besonders spannend. Er stieß erst im Laufe des Tages zu uns und durfte als Highlight das Wetter für unsere Sendung einsprechen. Schnell war klar, warum er sich vor einigen Wochen den ersten Platz beim Vorlesewettbewerb geholt hat.
5: Der Freitag wird etwas kühler als heute. Wir erreichen maximal 12 Grad. Am Wochenende gibt es wieder mehr Sonne und es wird ein wenig wärmer.
3: Nach der wohlverdienten Mittagspause ging es weiter zum Dreh in die Anhalt Arena zur Fairplay Soccer Tour. Dort lernten sie eines der wichtigsten Werkzeuge unseres Berufs kennen, die Kamera. Der Zukunftstag bot ihnen die Möglichkeit, den Arbeitsalltag hautnah zu erleben und selbst auszuprobieren, ob sie sich diesen Beruf später vorstellen können. Sie filmten einige Szenen und meisterten auch die Interviewsituationen. Kamera einstellen, Licht aufbauen, Ton kontrollieren und auch die richtigen Fragen stellen. All das gehörte dazu. Zurück im Studio stellten sie sich noch einmal selbst vor die Kamera und berichteten in Interviews, wie ihnen der Tag gefallen hat.
5: Sehr gut, vielleicht mache ich es auch später. Ich konnte auch sehr viel Erfahrung sammeln. Ich fand es sehr spannend.
6: Er hat viel mehr Spaß gemacht als erwartet.
4: Ich fand es sehr interessant, ja. Ich habe, wie gesagt, Erfahrung gesammelt. Also habe ich auch schon erwartet. Und ja, hat mir gefallen. Ich könnte mir schon ein bisschen was mit Journalismus vorstellen. Aber ich bin auch noch nicht 100% entschlossen. Aber Das hier hat mich schon gut überzeugt.
3: Und dann war der Blick hinter die Kulissen auch schon wieder vorbei. Um 16 Uhr hieß es Feierabend und Abschied nach einem rundum gelungenen Tag. Ein ganz neues Quizformat kommt bald in die Bauhausstadt. Am 5. Mai um 19 Uhr dreht sich im Bauhausmuseum Dessau alles um Bier. Allerdings nicht um gewöhnliches Bier. Zu Ehren des Bauhaussommers, der in diesem Jahr vom Kulturamt mitgestaltet wird, hat man sich etwas ganz Besonderes einfallen lassen.
7: Auf dem Weg zu diesen Veranstaltungen sind wir natürlich verschiedene Optionen durchgegangen und haben auch geschaut, was wir an neuen, vor allem interessanten und witzigen Formaten ausprobieren könnten. Und im Zusammenhang mit dem Bauhausbier, was es in diesem Jahr ja zum Jubiläum zu erwerben gibt und verschiedener Kontakte, sind wir dann auf die Idee gestoßen, das Ganze in ein Quizformat zu packen. Und haben da auf ein bewährtes Format aus Leipzig zurückgegriffen.

0: Und werden dann am 5. Mai im Bauhausmuseum erstmals Riskier dein Bier zur Aufführung bringen.
1: Mit dabei ist auch Quizmaster Tim Tölke aus der Originalshow Riskier dein Bier aus Leipzig. Er wird das Publikum und die Teams durch den Abend führen. Doch er bleibt nicht der einzige prominente Gast.
0: Bonbon an der Geschichte und Besonderheit ist vielleicht, wir werden als Fragestellerin, als Fragengeberin an dem Abend im Rahmen dieses Table Quiz Annegret Schenkel dabei haben. Vielen, die sich sicher mit dem Thema Quiz beschäftigen, bekannt aus Gefragt gejagt. Dort ist sie eine der drei Top-Jägerinnen und ich glaube, diese Kombination Bauhausmuseum, Bauhausjubiläum, Jubiläumsbier, Quiz ist, denke ich, ein schöner, entspannter Einstieg, um dieses Jahr in den Bauhaussommer 2026 hineinzukommen.
1: Dieses Live-Quiz-Format gehört zu den erfolgreichsten in Deutschland und ist auch in Dessau durchaus bekannt. In der Bauhaus-Quiz-Variante dreht sich alles um Bauhaus, Architektur, Design, Geschichte und Allgemeinwissen. Für die Dessauer dürfte das Quizzen also kein Problem sein.
0: Gequizt wird nicht nur in anderen Teilen Deutschlands, sondern wir haben auch verschiedene Quizformate in Dessau. Und wie gesagt, den Brückenschlag zum Bauhausmuseum, den brachte uns dann das Bauhausbier, was in Dessau jetzt in diesem Jahr das Jubiläum auch begleiten wird. Und aus dieser Idee heraus ist dann dieses Format entstanden. Und wir freuen uns auf einen Table-Quiz-Abend im Bauhausmuseum am 5. Mai.
1: Man darf sich also auf einen unterhaltsamen Abend freuen und auf ein Format, das ganz auf gemeinsamen Mitmachen ausgerichtet ist.
0: Es ist ein Format, was ausgelegt ist auf, ich denke mal, auf 110 bis 130 Personen. Wir gehen davon aus, dass sich bis 15 Quiz-Teams für dieses Table-Quiz anmelden können. Anmelden heißt in einer Spielstärke von 2 bis vielleicht maximal 8 Personen. Am Ende aber ganz unkompliziert wollen wir dort die Option geben, sich daran zu beteiligen, daran teilzuhaben.
1: Wer nicht selbst im Team antreten möchte, kann den Abend auch entspannt als Zuschauer genießen. Der Eintritt ist frei. Einlass ist ab 18:30 Uhr. Für alle, die selbst miträtseln wollen, ist eine Anmeldung für den 5. Mai um 19 Uhr ganz unkompliziert per E-Mail unter olaf.bülow@dessau-roßlau.de möglich.
2: Der respektvolle und faire Umgang miteinander stand am 23. April in der Anhalt Arena im Vordergrund. Hier fand die Sparkassen Fairplay Soccer Tour 2026 statt. Das Fußballhallenturnier wird seit 2001 jährlich ausgetragen und ist zu einem der größten sportpädagogischen Projekte Deutschlands herangewachsen. Mittlerweile begeistert man jedes Jahr 20.000 Kinder, Jugendliche und junge Erwachsene. Auch die Bauhausstadt nimmt schon seit mehreren Jahren teil. Die Sparkasse stellt das Event zusammen mit dem gemeinnützigen Verein Unity Ed auf die Beine. Fairplay-Botschafter des Vereins ist Champions League-Sieger René Tretschok, der auch in Dessau die Kinder und Jugendlichen begrüßte und über die Besonderheiten der Fairplay-Soccer-Tour sprach.
3: Ja, das ist ganz schnell zusammengefasst, weil bei uns gibt es nicht nur eine sportliche Bewertung, sondern auch eine Fairplay-Bewertung. Das heißt, jede Mannschaft startet immer mit 6 Fairplay-Punkten vor jedem Spiel. Und je nachdem, wie man sich vor und wer während des Spiels verhält, kann es dazu Abzügen kommen. Und bei dem Turnier ist es so, dass wir die drei sportlich fairsten Teams auszeichnen und die drei fairsten Teams. Und diese Teams können dann sich auch qualifizieren für das große Bundesfinale Mitte Juli am Werbelinsee.
2: Um 14 Uhr startete das Turnier in Dessau mit den 8- bis 10-Jährigen und den 11- bis 13-Jährigen. Später traten dann noch die 14- bis 17-Jährigen sowie Kicker über 18 Jahre gegeneinander an. Der Fairplay-Ansatz war bei jeder Partie präsent. Für die Veranstalter ist Fairplay mehr als nur eine leere Phrase.
3: Fußball ist eine Mannschaftssportart und Fußball hat man, weil ich selber auch mal Fußballprofi war, hat man natürlich dann in der Erfahrung, dass man nur gemeinschaftlich gewinnen kann. Und da ist ganz wichtig, dass man Werte umsetzt wie Fairplay, Respekt. Und ich glaube, das ist bei der Tour von vornherein immer für uns sehr, sehr wichtig gewesen, nicht nur das Ergebnis zu sehen, sondern auch das faire und respektvolle Miteinander. Und wenn man sieht, dass viele Fairplay-Sieger und Siegerinnen im Fußball, im normalen Turnierverlauf sportlich eigentlich gar keine Chance haben, aber durch ihr Verhalten sich halt auch weiter qualifizieren können, ist das halt ein Alleinstellungsmerkmal von dieser Kampagne.
2: Möglich ist das Fairplay-Turnier nur durch starke Partner, wie unter anderem auch Anhalt Sport. Seit vielen Jahren ist die Sparkasse einer der Hauptsponsoren der Tour. Auch von Seiten der Stadtsparkasse Dessau freut man sich sehr über das besondere Event in der Bauhausstadt.
4: Es ist uns wichtig oder es interessiert uns auch, was hier passiert. Und die Zukunft, das sind unsere Kinder und Jugendlichen. Und es ist eben wichtig, dass man das gesellschaftliche Leben hier ein bisschen bereichert. Und Sport ist natürlich ganz wichtig, weil es gibt ja so ein Sprichwort, nur in einem gesunden Körper wohnt ein gesunder Geist. Und Sport hat ganz viele Fähigkeiten, gerade auch der Mannschaftssport, was er bewegen kann. Also er bringt ihm diese Fairness, dieses Teamgefühl. Und über den Sport lernen die Kinder, sich zurechtzufinden und sich einzuordnen, nicht unterzuordnen, aber einzuordnen. Und das ist Schule fürs Leben.
2: Im Rahmen der Fairplay Soccer Tour wird aber nicht nur Fußball gespielt. Unity Ed bringt auch immer wieder verschiedenste Bildungsangebote in die Städte, in denen die Tour stattfindet.
3: Wir haben viele Projekttage in Schulen, die ja parallel laufen. Wir bieten momentan auch sehr, sehr viele Workshops an Partnerschulen. Wir waren heute am Villa, am Gymnasium, haben dort einen Workshop gemacht zum Thema finanzielle Allgemeinbildung. Auch das macht diese Kampagne so wertvoll, dass wir auch Bildungsarbeit machen. Und ich glaube, das hat sich immer mehr entwickelt. Und man hat in den letzten Jahren gesagt, wir haben viele Kinder dabei, die kommen immer wieder. Wir haben viele Eltern dabei, die kommen immer wieder. Und je nach Standort haben wir teilweise mal 100 Teams pro Projekttag. Wir haben dann manchmal auch nur 30 oder 40. Es hängt auch immer regional zusammen, aber die Tour ist eigentlich ein sehr, sehr großer Erfolg.
2: Vom 15. bis zum 19. Juli wird dann das Bundesfinale der Fairplay Soccer Tour im Rahmen des Community Festivals am Werbeliensee in Brandenburg stattfinden. Wer in Dessau sportlich und auch fair überzeugen konnte, hat die Chance, daran teilzunehmen.

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1: Schockanrufer vor Gericht. Immer wieder fallen vor allem ältere Menschen auf perfide Betrugsmaschen herein.

0: Insbesondere sogenannte Schockanrufe nehmen weiterhin zu. Auch in Dessau-Roßlau ist nun ein solcher Fall vor Gericht gelandet. Am 22. April begann dort um 9 Uhr die Hauptverhandlung gegen zwei Männer und eine Frau im Alter von 22, 27 und 28 Jahren. Ihnen wird vorgeworfen, an insgesamt 26 Fällen beteiligt gewesen zu sein. Sowohl an vollendeten als auch an versuchten Taten. Im Oktober 2025 wurden die Angeklagten in Niedersachsen festgenommen. Zwischen März und Oktober des vergangenen Jahres sollen sie ihre Opfer telefonisch kontaktiert und sich dabei als Bankmitarbeiter oder Polizeibeamte ausgegeben haben. Mit erfundenen Notfällen oder angeblichen Gefahrensituationen setzten sie ihre Opfer unter Druck, damit diese Geld, Schmuck oder andere Wertgegenstände herausgeben. In 8 Fällen waren sie offenbar erfolgreich. Insgesamt sollen mehr als 80.000 Euro an die Täter geflossen sein. Die Taten ereigneten sich unter anderem in Dessau, Wittenberg und weiteren Orten in Sachsen-Anhalt. Darüber hinaus soll einer der Beschuldigten am 2. Oktober eine polizeiliche Kontrollstelle missachtet haben, um einer Festnahme zu entgehen. Bei der anschließenden Verfolgung soll er in Nürnberg ein rotes Ampelsignal ignoriert und einen Zusammenstoß mit einem anderen PKW verursacht haben, wobei die Fahrerin verletzt wurde. Weitere Verhandlungstermine am Landgericht sind für Mai und Juni bereits angesetzt.
1: Am 26. April stellte der Kenianer Sebastian Sawe den neuen Marathon-Weltrekord auf und schaffte es als erster Mensch unter Wettkampfbedingungen, die rund 42 Kilometer lange Strecke in unter 2 Stunden zu laufen. Am selben Tag wurde auch in Dessau-Roßlau fleißig gelaufen. Auch wenn die Strecken, welche hier bewältigt wurden, nur 4,5 und 7,5 Kilometer lang waren. Anhalt Sport organisierte gemeinsam mit der Volksbank Dessau-Anhalt wieder die Breitensportveranstaltung Run and Walk. Am Kornhaus trafen sich Jogger und Walker, um eine wunderschöne Strecke durch den Bäckerbruch bei bestem Wetter zu absolvieren. Mit der großen Teilnehmeranzahl konnten die Organisatoren sehr zufrieden sein.
2: Tolle Resonanz. Wir haben ja auch immer Riesenglück mit dem Wetter an dem letzten Aprilwochenende. In der Regel ist fast immer so ein Sonnenschein, ein bisschen frisch, aber beim Walken und Laufen ist das überhaupt kein Problem. Also tolle Resonanz. Man sieht also viele, viele Stammgäste sozusagen, Stammteilnehmer, die seit vielen Jahren sowohl im Stadion, im Tiergarten als auch hier im Kornhaus jetzt seit mittlerweile auch 5 oder 6 Jahren schon regelmäßig dabei sind. Und es kommen aber auch immer wieder jedes Jahr neue Teilnehmer, neue Leute hinzu, und das ist das Schöne. Also es ist seit Jahren eine steigende Tendenz oder sehr stabil auf hohem Niveau. Und man sieht eben, ja, dass den Leuten das Spaß macht und dass sie sich darauf freuen und halt jedes Jahr wiederkommen. Und genau das ist ja unsere Absicht, viele Menschen dafür zu begeistern, sich an der freien Luft zu bewegen. Ob jetzt moderat oder sportlich schon ein bisschen engagiert, das spielt überhaupt keine Rolle. Ja, und es wird von den Menschen angenommen und da sind wir sehr froh darüber. Und es sind halt Breitensportveranstaltungen, die zum Sportkalender in der Stadt Dessau-Roßlau absolut dazugehören und damit auch schon eine lange Tradition haben. Und diese Tradition wollen wir natürlich immer aufrechterhalten und immer wieder mit neuen Facetten bereichern, hier und da neue Veranstaltungen etablieren. Aber diese traditionsreichen Walking-Tage im Frühjahr und Herbst, das ist eine echte Tradition und das soll halt auch so bleiben.
1: Nachdem die Jogger und Walker eine der beiden Strecken über 4,5 oder 7,5 Kilometer absolviert hatten, warteten am Ziel noch einige kleine Belohnungen auf sie. Das Fazit der Teilnehmer fiel nach dem Lauf sehr positiv aus.
3: Ich denke, hat Spaß gemacht heute, das Wetter hat gepasst. Bei Sonnenschein ein paar Kilometer zu laufen, auf den Sonntag, ja, was gibt's Besseres?
4: Ja, war ein wunderschöner Lauf bei hervorragendem Wetter. Schatten ein bisschen kalt, aber durchs Laufen wird einem schon warm. Und super organisiert. Dankeschön.
1: Es ist eine tolle Veranstaltung. Ich konnte bei den letzten beiden Läufen nicht teilnehmen, also wollte ich jetzt unbedingt dabei sein. Ich habe die kürzere Strecke über 4,5 Kilometer absolviert, aber das war für mich auch eine Herausforderung, da ich zurzeit langsam versuche, meine Läufe zu verbessern. Diese Gemeinschaft ist toll dafür. Ich konnte anderen folgen und es ist auch einfach sehr motivierend, so viele Leute zu sehen, die zu solch einer Laufveranstaltung zusammenkommen. Persönlich hat es mich sehr motiviert, jetzt mehr zu laufen und mich stetig zu verbessern. Ich will auch so fit werden wie viele der anderen, die heute mit teilgenommen haben. Es ist beeindruckend, dass die Leute solch eine Leidenschaft dafür haben, sich fit zu halten. Es ist einfach eine tolle Gemeinschaft und ich mag die Veranstaltung sehr.
5: Relativ anstrengend, aber man musste sich ja nicht tot machen, man konnte schön sein Tempo laufen, also von der Warte her alles easy, alles schön. Und man freut sich ja mittlerweile über jeden Lauf, der noch durchgeführt wird, weil es wird ja immer weniger und da muss man halt mitnehmen, was man kriegt.
6: Perfekt, bestes Wetter, viele Leute, hat Spaß gemacht, wunderbar.
7: Ja, hat richtig Spaß gemacht bei Sonnenschein auf den Sonntag. Ja, sogar die kleine Runde hat Spaß gemacht.
8: Also das war fantastisch. Es stimmte alles, das Wetter war herrlich. Ich konnte mal eine Pause machen, das genießen. Die Balbitzburg habe ich erzählt, da sie jetzt aufbauen. Und es war anstrengend, aber es war toll. Es war einfach toll. Und man kann nur den Herrn Hirsch Danke sagen, danke, danke, dass er sowas organisiert hat. Geht ja schon ein paar Jahre, wo ich das mache und immer wieder top.
1: Wer Run and Walk am Kornhaus verpasst hat, braucht nun aber kein Jahr zu warten. Mit dem Walking-Tag gibt es am 27. September schon die nächste Breitensportveranstaltung für Walking-Begeisterte. Zum 25. Mal lädt Anhalt Sport dann ins Paul-Greifzug-Stadion ein. Von dort aus geht es wieder auf zwei wunderbare Strecken durch den vorderen bzw. hinteren Tiergarten.
0: Für die U19-Frauenmannschaft der Dessau Volleys begann Anfang April eine außergewöhnliche Reise. Vom 3. bis 6. April ging es nach Italien. Dort nahmen die jungen Volleyballerinnen am Cornacchia World Cup 2026 teil, einem der bestbesetzten Jugendturniere weltweit.
9: Wir haben die Anfrage vom italienischen Verband bekommen, ob wir daran teilnehmen möchten oder teilnehmen würden. Und das lässt man sich, glaube ich, nicht entgehen. Neben uns war nur noch die Landesauswahl aus Berlin, also das Auswahlteam vom Berliner Volleyballverband mit vertreten. Und somit haben wir die Fahnen für Deutschland dort hochgehalten und natürlich auch für Dessau.
0: Am 20. April wurde die Mannschaft für ihre Leistungen offiziell geehrt. Oberbürgermeister Dr. Robert Reck empfing die Spielerinnen im Rathaus. Er überreichte Urkunden, Blumen sowie einen Stadtpin und lud sie zu einer besonderen Führung bis hinauf auf den Rathausturm ein. Die Stadt zeigte sich sehr stolz auf die starke sportliche Leistung des jungen Teams.
10: Mir war es ein Bedürfnis, den Damen von Dessau Volleys, die uns ja in einem internationalen Wettkampf in Italien vertreten haben und damit auch unsere Stadt repräsentiert haben, ein herzliches Dankeschön auszusprechen und damit auch anzuerkennen und zu würdigen, dass sie Sport und so erfolgreich Sport treiben und damit auch ein Vorbild sind für alle Jugendlichen in ihrem Alter, aber eben auch für alle, die in unserer Stadt sich für Sport, für Gesundheit interessieren und dann auch noch so erfolgreich bei dem internationalen Wettkampf wie aber auch bei anderen Wettkämpfen dabei zu sein, das verdient Dank und Anerkennung und es ist mir eine große Freude, dass ich dazu heute Gelegenheit bekommen habe.
0: Sportlich kann sich die Bilanz sehen lassen. Bereits 2026 sicherten sich die Dessauerinnen den Landesmeistertitel in Sachsen-Anhalt. Bei der Nordostdeutschen Meisterschaft erreichten sie zudem einen starken 3. Platz. In Italien traf das Team schließlich auf hochklassige internationale Konkurrenz. Unter anderem waren Mannschaften aus Belgien, der Schweiz, Rumänien, den USA, Kanada und Italien vertreten. Für die jungen Spielerinnen war es eine wertvolle Erfahrung, sich mit Top-Teams aus anderen Ländern zu messen.
9: Die Länder oder die Teams interpretieren ja Volleyball auch immer ein kleines bisschen anders, sodass es auch wirklich interessant war, da unterschiedliche Spielkonzeptionen auf der anderen Seite zu sehen. Und Die Mädels haben sportlich wirklich abgeliefert. Das war eine herausragende Leistung, was sie dort

0: geboten haben. Und auch das Ganze drumherum war unglaublich erlebnisreich mit einer Eröffnungsfeier von über 1200 Leuten in der Altstadt von Pordenone. Und ich glaube, alle waren sehr, sehr begeistert und beeindruckt.
1: Mit Stadtflaggen, die sie vor der Abreise im Rathaus erhalten hatten, repräsentierten die Dessau-Wollis ihre Heimat auch international würdig. Unter insgesamt 32 Teams erkämpften sie sich einen hervorragenden 7. Platz. Und auch für die Zukunft sind weitere Turnierteilnahmen geplant.
0: Ich bin dort im engen Austausch mit einer Agentur, die sich um solche Sachen dort in Italien kümmert. Das läuft ein bisschen anders ab. In Deutschland ist es eher so in Händen der Vereine, solche Turniere auszurichten. In Italien gibt es halt regelrecht Agenturen, die dafür zuständig sind, die sich als die halt ein Anbieter sind für die Vereine, das übernehmen. Und dort gibt es schon Gespräche über weitere Turnierteilnahmen in Verona, in Cuneo, Vicenza gibt es eine Anfrage, und wir müssen halt nur gucken, was können wir nachher wirklich leisten, was ist machbar, was passt auch in unseren Wettkampfkalender rein.
1: Der Empfang im Rathaus bot zudem die Gelegenheit, sich mit dem Oberbürgermeister auszutauschen, unter anderem über Herausforderungen wie Hallenkapazitäten.
0: Wir haben im unteren Bereich, bei den Anfängern, im Grundschulbereich, haben wir einen unglaublichen Zulauf an Kindern, die gerne Volleyball spielen möchten. Und wir sind mittlerweile mit zu vielen Kindern in kleinen Hallen, dass da teilweise wirklich auch schon die Problematik einer Verletzungsgefahr da ist, weil zu wenig Platz ist. Das wäre halt so ein Wunsch oder wirklich ein wichtiges Anliegen, dass wir dort halt mehr Kapazitäten bekommen könnten, um halt die Trainingsgruppen sinnvoll betreuen zu können. Und ein zweites Thema ist halt einfach der Zustand des Beachvolleyballplatzes im Stadion, wo wir halt leistungsorientiert nicht mehr arbeiten können, weil wir die entsprechenden Netzhöhen nicht einstellen können. Der Sand ist zu grobkörnig, da gucken teilweise schon unten Jutesäcke raus, sodass man sich da wieder verletzen könnte. Und wir leider weite Wege in Kauf nehmen müssen, um vernünftig trainieren zu können. Das ist schade, weil eben dort doch eigentlich eine schöne Anlage entstehen könnte.
1: Trotz der Herausforderungen im Trainingsalltag ließ sich die Mannschaft nicht ausbremsen. Bei der Weltmeisterschaft in Italien überzeugten die Dessau Wollis sportlich und sammelten gleichzeitig wertvolle internationale Erfahrungen.
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3: Am diesjährigen Girls and Boys Day am 23. April konnten wir bei RAN 1 gleich drei Praktikanten begrüßen, Mick, Laura und Philipp. Aus ganz unterschiedlichen Gründen sind sie zu uns gekommen, um den Redaktionsalltag ein Stück weit kennenzulernen.
4: Ich wollte mal ein paar Einblicke sammeln und Erfahrungen sammeln.

0: Da ich den Stadtausscheid in Dessau gewonnen habe beim Vorlesewettbewerb, war der Preis, dass ich mal einen Tag einfach hier reinschnuppern kann.
1: Ich wollte schon immer eigentlich mal im Fernsehen so nur die Rolle haben, wo man so spricht zum Beispiel. Und meine Freundin hat erwähnt, dass es sowas halt auch bei Ran 1 gibt.
2: Nach dem Start in den Praktikumstag ging es erstmal ans redaktionelle Schreiben. Mit einem älteren Beitrag als Vorlage konnten sie sich kreativ ausprobieren und direkt loslegen. Danach hieß es, vertonen und ran ans Schnittprogramm und erste eigene Erfahrungen sammeln. Für Philipp wurde es später besonders spannend. Er stieß erst im Laufe des Tages zu uns und durfte als Highlight das Wetter für unsere Sendung einsprechen. Schnell war klar, warum er sich vor einigen Wochen den ersten Platz beim Vorlesewettbewerb geholt hat.
0: Der Freitag wird etwas kühler als heute. Wir erreichen maximal 12 Grad. Am Wochenende gibt es wieder mehr Sonne und es wird ein wenig wärmer.
2: Nach der wohlverdienten Mittagspause ging es weiter zum Dreh in die Anhalt Arena zur Fairplay Soccer Tour. Dort lernten sie eines der wichtigsten Werkzeuge unseres Berufs kennen, die Kamera. Der Zukunftstag bot ihnen die Möglichkeit, den Arbeitsalltag hautnah zu erleben und selbst auszuprobieren, ob sie sich diesen Beruf später vorstellen können. Sie filmten einige Szenen und meisterten auch die Interviewsituationen. Kamera einstellen, Licht aufbauen, Ton kontrollieren und auch die richtigen Fragen stellen. All das gehörte dazu. Zurück im Studio stellten sie sich noch einmal selbst vor die Kamera und berichteten in Interviews, wie ihnen der Tag gefallen hat.
0: Sehr gut, vielleicht mache ich es auch später. Ich konnte auch sehr viel Erfahrung sammeln. Ich fand es sehr spannend.
1: Er hat viel mehr Spaß gemacht als erwartet.
3: Ich fand es sehr interessant, ja. Ich habe, wie gesagt, Erfahrung gesammelt, also habe ich auch schon erwartet. Und ja, hat mir gefallen. Ich könnte mir schon ein bisschen was mit Journalismus vorstellen, aber ich bin auch noch nicht 100% entschlossen. Aber das hier hat mich schon gut überzeugt.
2: Und dann war der Blick hinter die Kulissen auch schon wieder vorbei. Um 16 Uhr hieß es Feierabend und Abschied nach einem rundum gelungenen Tag. Ein ganz neues Quizformat kommt bald in die Bauhausstadt. Am 5. Mai um 19 Uhr dreht sich im Bauhausmuseum Dessau alles um Bier, allerdings nicht um gewöhnliches Bier. Zu Ehren des Bauhaussommers, der in diesem Jahr vom Kulturamt mitgestaltet wird, hat man sich etwas ganz Besonderes einfallen lassen.
4: Auf dem Weg zu diesen Veranstaltungen sind wir natürlich verschiedene Optionen durchgegangen und haben auch geschaut, was wir an neuen, vor allem interessanten und witzigen Formaten ausprobieren könnten. Und im Zusammenhang mit dem Bauhausbier, was es in diesem Jahr ja zum Jubiläum zu erwerben gibt, und verschiedener Kontakte, sind wir dann auf die Idee gestoßen, das Ganze in ein Quizformat zu packen. Und haben da auf ein bewährtes Format aus Leipzig zurückgegriffen und werden dann am 5. Mai im Bauhausmuseum erstmals Riskier dein Bier zur Aufführung bringen.
2: Mit dabei ist auch Quizmaster Tim Tölke aus der Originalshow Riskier dein Bier aus Leipzig. Er wird das Publikum und die Teams durch den Abend führen. Doch er bleibt nicht der einzige prominente Gast.
4: Bonbon an der Geschichte und Besonderheit ist vielleicht, wir werden als Fragestellerin, als Fragengeberin an dem Abend im Rahmen dieses Table Quiz Annegret Schenkel dabei haben. Vielen, die sich sicher mit dem Thema Quiz beschäftigen, bekannt aus Gefragt gejagt. Dort ist sie eine der drei Topjägerinnen und ich glaube, diese Kombination Bauhausmuseum, Bauhausjubiläum, Jubiläumsbier, Quiz ist, denke ich, ein schöner, entspannter Einstieg, um dies Jahr in den Bauhaussommer 2026 hineinzukommen.
2: Dieses Live-Quiz-Format gehört zu den erfolgreichsten in Deutschland und ist auch in Dessau durchaus bekannt. In der Bauhaus-Quiz-Variante dreht sich alles um Bauhaus, Architektur, Design, Geschichte und Allgemeinwissen. Für die Dessauer dürfte das Quizzen also kein Problem sein.
4: Gequizt wird nicht nur in anderen Teilen Deutschlands, sondern wir haben auch verschiedene Quizformate in Dessau. Und wie gesagt, den Brückenschlag zum Bauhausmuseum, den brachte uns dann das Bauhausbier, was in Dessau jetzt in diesem Jahr das Jubiläum auch begleiten wird. Und aus dieser Idee heraus ist dann dieses Format entstanden. Und wir freuen uns auf einen Table-Quiz-Abend im Bauhausmuseum am 5. Mai.
2: Man darf sich also auf einen unterhaltsamen Abend freuen und auf ein Format, das ganz auf gemeinsamen Mitmachen ausgerichtet ist.
4: Es ist ein Format, was ausgelegt ist auf, ich denke mal, auf 110 bis 130 Personen. Wir gehen davon aus, dass sich bis 15 Quiz-Teams für dieses Table-Quiz anmelden können. Anmelden heißt in einer Spielstärke von 2 bis vielleicht maximal 8 Personen. Am Ende aber ganz unkompliziert wollen wir dort die Option geben, sich daran zu beteiligen, daran teilzuhaben.
2: Wer nicht selbst im Team antreten möchte, kann den Abend auch entspannt als Zuschauer genießen. Der Eintritt ist frei. Einlass ist ab 18.30 Uhr. Für alle, die selbst miträtseln wollen, ist eine Anmeldung für den 5. Mai um 19 Uhr ganz unkompliziert per E-Mail unter olaf.bülow@dessau-roßlau.de möglich.
5: Der respektvolle und faire Umgang miteinander stand am 23. April in der Anhalt Arena im Vordergrund. Hier fand die Sparkassen Fairplay Soccer Tour 2026 statt. Das Fußballhallenturnier wird seit 2001 jährlich ausgetragen und ist zu einem der größten sportpädagogischen Projekte Deutschlands herangewachsen. Mittlerweile begeistert man jedes Jahr 20.000 Kinder, Jugendliche und junge Erwachsene. Auch die Bauhausstadt nimmt schon seit mehreren Jahren teil. Die Sparkasse stellt das Event zusammen mit dem gemeinnützigen Verein Unity Ed auf die Beine. Fairplay-Botschafter des Vereins ist Champions League-Sieger René Tretschok, der auch in Dessau die Kinder und Jugendlichen begrüßte und über die Besonderheiten der Fairplay-Soccer-Tour sprach.
6: Ja, das ist ganz schnell zusammengefasst, weil bei uns gibt es nicht nur eine sportliche Bewertung, sondern auch eine Fairplay-Bewertung. Das heißt, jede Mannschaft startet immer mit 6 Fairplay-Punkten vor jedem Spiel. Und je nachdem, wie man sich vor und wer während des Spiels verhält, kann es dazu Abzügen kommen. Und bei dem Turnier ist es so, dass wir die 3 sportlich fairsten Teams auszeichnen und die 3 fairsten Teams. Und diese Teams können dann sich auch qualifizieren für das große Bundesfinale Mitte Juli am Werbelinsee.
5: Um 14 Uhr startete das Turnier in Dessau mit den 8- bis 10-Jährigen und den 11- bis 13-Jährigen. Später traten dann noch die 14- bis 17-Jährigen sowie Kicker über 18 Jahre gegeneinander an. Der Fairplay-Ansatz war bei jeder Partie präsent. Für die Veranstalter ist Fairplay mehr als nur eine leere Phrase.
6: Fußball ist eine Mannschaftssportart und Fußball hat man, weil ich selber auch mal Fußballprofi war, hat man natürlich dann in der Erfahrung, dass man nur gemeinschaftlich gewinnen kann. Und da ist ganz wichtig, dass man Werte umsetzt wie Fairplay, Respekt. Und ich glaube, das ist bei der Tour von vornherein immer für uns sehr, sehr wichtig gewesen, nicht nur das Ergebnis zu sehen, sondern auch das faire und respektvolle Miteinander. Und wenn man sieht, dass viele Fairplay-Sieger und Siegerinnen im Fußball, im normalen Turnierverlauf sportlich eigentlich gar keine Chance haben, aber durch ihr Verhalten sich halt auch weiter qualifizieren können, ist das halt ein Alleinstellungsmerkmal von dieser Kampagne.
5: Möglich ist das Fairplay-Turnier nur durch starke Partner, wie unter anderem auch Anhalt Sport. Seit vielen Jahren ist die Sparkasse einer der Hauptsponsoren der Tour. Auch von Seiten der Stadtsparkasse Dessau freut man sich sehr über das besondere Event in der Bauhausstadt.
7: Es ist uns wichtig oder es interessiert uns auch, was hier passiert. Und die Zukunft, das sind unsere Kinder und Jugendlichen. Und es ist eben wichtig, dass man das gesellschaftliche Leben hier ein bisschen bereichert. Und Sport ist natürlich ganz wichtig, weil es gibt ja so ein Sprichwort, nur in einem gesunden Körper wohnt ein gesunder Geist. Und Sport hat ganz viele Fähigkeiten, gerade auch der Mannschaftssport, was er bewegen kann. Also er bringt ihm diese Fairness, dieses Teamgefühl. Und über den Sport lernen die Kinder, sich zurechtzufinden und sich einzuordnen, nicht unterzuordnen, aber einzuordnen. Und das ist Schule fürs Leben.
5: Im Rahmen der Fairplay Soccer Tour wird aber nicht nur Fußball gespielt. Unity Ed bringt auch immer wieder verschiedenste Bildungsangebote in die Städte, in denen die Tour stattfindet.

0: Wir haben viele Projekttage in Schulen, die ja parallel laufen. Wir bieten momentan auch sehr, sehr viele Workshops an Partnerschulen. Wir waren heute am Villa, am Gymnasium, haben dort einen Workshop gemacht zum Thema finanzielle Allgemeinbildung. Auch das macht diese Kampagne so wertvoll, dass wir auch Bildungsarbeit machen. Und ich glaube, das hat sich immer mehr entwickelt. Und man hat in den letzten Jahren gesagt, wir haben viele Kinder dabei, die kommen immer wieder. Wir haben viele Eltern dabei, die kommen immer wieder. Und je nach Standort haben wir teilweise mal 100 Teams pro Projekttag. Wir haben dann manchmal auch nur 30 oder 40. Es hängt auch immer regional zusammen, aber die Tour ist eigentlich ein sehr, sehr großer Erfolg.
1: Vom 15. bis zum 19. Juli wird dann das Bundesfinale der Fairplay Soccer Tour im Rahmen des Community Festivals am Werbelinsee in Brandenburg stattfinden. Wer in Dessau sportlich und auch fair überzeugen konnte, hat die Chance, daran teilzunehmen.

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1: Schockanrufer vor Gericht. Immer wieder fallen vor allem ältere Menschen auf perfide Betrugsmaschen herein. Insbesondere sogenannte Schockanrufe nehmen weiterhin zu. Auch in Dessau-Roßlau ist nun ein solcher Fall vor Gericht gelandet. Am 22. April begann dort um 9 Uhr die Hauptverhandlung gegen zwei Männer und eine Frau im Alter von 22, 27 und 28 Jahren. Ihnen wird vorgeworfen, an insgesamt 26 Fällen beteiligt gewesen zu sein, sowohl an vollendeten als auch an versuchten Taten. Im Oktober 2025 wurden die Angeklagten in Niedersachsen festgenommen. Zwischen März und Oktober des vergangenen Jahres sollen sie ihre Opfer telefonisch kontaktiert und sich dabei als Bankmitarbeiter oder Polizeibeamte ausgegeben haben. Mit erfundenen Notfällen oder angeblichen Gefahrensituationen setzten sie ihre Opfer unter Druck, damit diese Geld, Schmuck oder andere Wertgegenstände herausgeben. In 8 Fällen waren sie offenbar erfolgreich. Insgesamt sollen mehr als 80.000 Euro an die Täter geflossen sein. Die Taten ereigneten sich unter anderem in Dessau, Wittenberg und weiteren Orten in Sachsen-Anhalt. Darüber hinaus soll einer der Beschuldigten am 2. Oktober eine polizeiliche Kontrollstelle missachtet haben, um einer Festnahme zu entgehen. Bei der anschließenden Verfolgung soll er in Nürnberg ein rotes Ampelsignal ignoriert und einen Zusammenstoß mit einem anderen PKW verursacht haben, wobei die Fahrerin verletzt wurde. Weitere Verhandlungstermine am Landgericht sind für Mai und Juni bereits angesetzt.
2: Am 26. April stellte der Kenianer Sebastian Save den neuen Marathon-Weltrekord auf und schaffte es als erster Mensch unter Wettkampfbedingungen, die rund 42 Kilometer lange Strecke in unter 2 Stunden zu laufen. Am selben Tag wurde auch in Dessau-Roßlau fleißig gelaufen. Auch wenn die Strecken, welche hier bewältigt wurden, nur 4,5 und 7,5 Kilometer lang waren. Anhalt Sport organisierte gemeinsam mit der Volksbank Dessau-Anhalt wieder die Breitensportveranstaltung Run and Walk. Am Kornhaus trafen sich Jogger und Walker.
3: Ja, und es wird von den Menschen angenommen und da sind wir sehr froh darüber. Und es sind halt Breitensportveranstaltungen, die zum Sportkalender in der Stadt Dessau-Roßlau absolut dazugehören und damit auch schon eine lange Tradition haben. Und diese Tradition wollen wir natürlich immer aufrechterhalten und immer wieder mit neuen Facetten bereichern, hier und da neue Veranstaltungen etablieren. Aber diese traditionsreichen Walking-Tage im Frühjahr und Herbst, das ist eine echte Tradition und das soll halt auch so bleiben.
2: Nachdem die Jogger und Walker eine der beiden Strecken über 4,5 oder 7,5 Kilometer absolviert hatten, warteten am Ziel noch einige kleine Belohnungen auf sie. Das Fazit der Teilnehmer fiel nach dem Lauf sehr positiv aus.
4: Ich denke, hat Spaß gemacht heute, das Wetter hat gepasst. Bei Sonnenschein ein paar Kilometer zu laufen, auf dem Sonntag, ja, was gibt's Besseres?
5: Ja, war ein wunderschöner Lauf bei hervorragendem Wetter. Schatten ein bisschen kalt, aber durchs Laufen wird einem schon warm. Und super organisiert. Dankeschön.
2: Es ist eine tolle Veranstaltung. Ich konnte bei den letzten beiden Läufen nicht teilnehmen, also wollte ich jetzt unbedingt dabei sein. Ich habe die kürzere Strecke über 4,5 Kilometer absolviert, aber das war für mich auch eine Herausforderung, da ich zurzeit langsam versuche, meine Läufe zu verbessern. Diese Gemeinschaft ist toll dafür, ich konnte anderen folgen und es ist auch einfach sehr motivierend, so viele Leute zu sehen, die zu solch einer Laufveranstaltung zusammenkommen. Persönlich hat es mich sehr motiviert,

0: jetzt mehr zu laufen und mich stetig zu verbessern. Ich will auch so fit werden wie viele der anderen, die heute mit teilgenommen haben. Es ist beeindruckend, dass die Leute solch eine Leidenschaft dafür haben, sich fit zu halten. Es ist einfach eine tolle Gemeinschaft und ich mag die Veranstaltung sehr.
1: Ja, relativ anstrengend, aber man musste sich ja nicht tot machen, man konnte schön sein Tempo laufen, also von der Warte her alles easy, alles schön. Und man freut sich ja mittlerweile über jeden Lauf, der noch durchgeführt wird, weil es wird ja immer weniger und da muss man halt mitnehmen, was man kriegt.
2: Perfekt, bestes Wetter, viele Leute, hat Spaß gemacht, wunderbar.
3: Ja, hat richtig Spaß gemacht bei Sonnenschein auf den Sonntag. Ja, sogar die kleine Runde hat Spaß gemacht.
4: Also das war fantastisch. Es stimmte alles, das Wetter war herrlich. Ich konnte mal eine Pause machen, das genießen. Die Weibelsburg habe ich erzählt, dass sie jetzt aufbauen. Und es war anstrengend, aber es war toll. Es war einfach toll. Und man kann nur den Herrn Hirsch Danke sagen, danke, danke, dass er sowas organisiert hat. Geht ja schon ein paar Jahre, wo ich das mache und immer wieder top.
0: Wer Run and Walk am Kornhaus verpasst hat, braucht nun aber kein Jahr zu warten. Mit dem Walking-Tag gibt es am 27. September schon die nächste Breitensportveranstaltung für Walking-Begeisterte. Zum 25. Mal lädt Anhalt Sport dann ins Paul-Greifzu-Stadion ein. Von dort aus geht es wieder auf zwei wunderbare Strecken durch den vorderen bzw. hinteren Tiergarten.
5: Für die U19-Frauenmannschaft der Dessau Volleys begann Anfang April eine außergewöhnliche Reise. Vom 3. bis 6. April ging es nach Italien. Dort nahmen die jungen Volleyballerinnen am Cornacchia World Cup 2026 teil, einem der bestbesetzten Jugendturniere weltweit.
6: Wir haben die Anfrage vom italienischen Verband bekommen, ob wir daran teilnehmen möchten oder teilnehmen würden. Und das lässt man sich, glaube ich, nicht entgehen. Neben uns war nur noch die Landesauswahl aus Berlin, also das Auswahlteam vom Berliner Volleyballverband mit vertreten. Und somit haben wir die Fahnen für Deutschland dort hochgehalten und natürlich auch für Dessau.
5: Am 20. April wurde die Mannschaft für ihre Leistungen offiziell geehrt. Oberbürgermeister Dr. Robert Reck empfing die Spielerinnen im Rathaus. Er überreichte Urkunden, Blumen sowie einen Stadtpin und lud sie zu einer besonderen Führung bis hinauf auf den Rathausturm ein. Die Stadt zeigte sich sehr stolz auf die starke sportliche Leistung des jungen Teams.
7: Mir war es ein Bedürfnis, den Damen von Dessau Volleys, die uns ja in einem internationalen Wettkampf in Italien vertreten haben und damit auch unsere Stadt repräsentiert haben, ein herzliches Dankeschön auszusprechen und damit auch anzuerkennen und zu würdigen, dass sie Sport und so erfolgreich Sport treiben und damit auch ein Vorbild sind für alle Jugendlichen in ihrem Alter, aber eben auch für alle, die in unserer Stadt sich für Sport, für Gesundheit interessieren und dann auch noch so erfolgreich bei dem internationalen Wettkampf wie aber auch bei anderen Wettkämpfen dabei zu sein, das verdient Dank und Anerkennung und es ist mir eine große Freude, dass ich dazu heute Gelegenheit bekommen habe.
5: Sportlich kann sich die Bilanz sehen lassen. Bereits 2026 sicherten sich die Dessauerinnen den Landesmeistertitel in Sachsen-Anhalt. Bei der Nordostdeutschen Meisterschaft erreichten sie zudem einen starken 3. Platz. In Italien traf das Team schließlich auf hochklassige internationale Konkurrenz. Unter anderem waren Mannschaften aus Belgien, der Schweiz, Rumänien, den USA, Kanada und Italien vertreten. Für die jungen Spielerinnen war es eine wertvolle Erfahrung, sich mit Top-Teams aus anderen Ländern zu messen.
6: Die Länder oder die Teams interpretieren ja Volleyball auch immer ein kleines bisschen anders, sodass es auch wirklich interessant war, da unterschiedliche Spielkonzeptionen auf der anderen Seite zu sehen. Und die Mädels haben sportlich wirklich abgeliefert. Das war eine herausragende Leistung, was sie dort geboten haben. Und auch das Ganze drumherum war unglaublich erlebnisreich mit einer Eröffnungsfeier von über 1200 Leuten in der Altstadt von Pordenone. Und ich glaube, alle waren sehr, sehr begeistert und beeindruckt.
5: Mit Stadtflaggen, die sie vor der Abreise im Rathaus erhalten hatten,

0: repräsentierten die Dessau-Wollis ihre Heimat auch international würdig. Unter insgesamt 32 Teams erkämpften sie sich einen hervorragenden 7. Platz. Und auch für die Zukunft sind weitere Turnierteilnahmen geplant.
1: Ich bin dort im engen Austausch mit einer Agentur, die sich um solche Sachen dort in Italien kümmert. Das läuft ein bisschen anders ab. In Deutschland ist es eher so in Händen der Vereine, solche Turniere auszurichten. In Italien gibt es halt regelrecht Agenturen, die dafür zuständig sind, die sich als die halt ein Anbieter sind für die Vereine, das übernehmen. Und dort gibt es schon Gespräche über weitere Turnierteilnahmen in Verona, in Cuneo, Vicenza gibt es eine Anfrage und wir müssen halt nur gucken, was können wir nachher wirklich leisten, was ist machbar, was passt auch in unseren Wettkampfkalender rein.
0: Der Empfang im Rathaus bot zudem die Gelegenheit, sich mit dem Oberbürgermeister auszutauschen, unter anderem über Herausforderungen wie Hallenkapazitäten.
1: Wir haben im unteren Bereich, bei den Anfängern, im Grundschulbereich, haben wir einen unglaublichen Zulauf an Kindern, die gerne Volleyball spielen möchten. Und wir sind mittlerweile mit zu vielen Kindern in kleinen Hallen, dass da teilweise wirklich auch schon die Problematik einer Verletzungsgefahr da ist, weil zu wenig Platz ist. Das wäre halt so ein Wunsch oder wirklich ein wichtiges Anliegen, dass wir dort halt mehr Kapazitäten bekommen könnten, um halt die Trainingsgruppen sinnvoll betreuen zu können. Und ein zweites Thema ist halt einfach der Zustand des Beachvolleyballplatzes im Stadion, wo wir halt leistungsorientiert nicht mehr arbeiten können, weil wir die entsprechenden Netzhöhen nicht einstellen können. Der Sand ist zu grobkörnig, da gucken teilweise schon unten Jutesäcke raus, sodass man sich da wieder verletzen könnte. Und wir leider weite Wege in Kauf nehmen müssen, um vernünftig trainieren zu können. Das ist schade, weil eben dort doch eigentlich eine schöne Anlage entstehen könnte.
0: Trotz der Herausforderungen im Trainingsalltag ließ sich die Mannschaft nicht ausbremsen. Bei der Weltmeisterschaft in Italien überzeugten die Dessau Wollis sportlich und sammelten gleichzeitig wertvolle internationale Erfahrungen.
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3: Am diesjährigen Girls in Boys Day am 23. April konnten wir bei RAN 1 gleich drei Praktikanten begrüßen, Mick, Laura und Philipp. Aus ganz unterschiedlichen Gründen sind sie zu uns gekommen, um den Redaktionsalltag ein Stück weit kennenzulernen.
4: Ich wollte mal ein paar Einblicke sammeln und Erfahrungen sammeln.
5: Da ich den Stadtausscheid in Dessau gewonnen habe beim Vorlesewettbewerb, war der Preis, dass ich mal einen Tag einfach hier reinschnuppern kann.
6: Ich wollte schon immer eigentlich mal im Fernsehen so die Rolle haben, wo man so spricht zum Beispiel. Und meine Freundin hat erwähnt, dass es sowas halt auch bei RAN 1 gibt.
3: Nach dem Start in den Praktikumstag ging es erstmal ans redaktionelle Schreiben. Mit einem älteren Beitrag als Vorlage konnten sie sich kreativ ausprobieren und direkt loslegen. Danach hieß es, vertonen und ran ans Schnittprogramm und erste eigene Erfahrungen sammeln. Für Philipp wurde es später besonders spannend. Er stieß erst im Laufe des Tages zu uns und durfte als Highlight das Wetter für unsere Sendung einsprechen. Schnell war klar, warum er sich vor einigen Wochen den ersten Platz beim Vorlesewettbewerb geholt hat.
5: Der Freitag wird etwas kühler als heute. Wir erreichen maximal 12 Grad. Am Wochenende gibt es wieder mehr Sonne und es wird ein wenig wärmer.
3: Nach der wohlverdienten Mittagspause ging es weiter zum Dreh in die Anhalt Arena, zur Fairplay Soccer Tour. Dort lernten sie eines der wichtigsten Werkzeuge unseres Berufs kennen, die Kamera. Der Zukunftstag bot ihnen die Möglichkeit, den Arbeitsalltag hautnah zu erleben und selbst auszuprobieren, ob sie sich diesen Beruf später vorstellen können. Sie filmten einige Szenen und meisterten auch die Interviewsituationen. Kamera einstellen, Licht aufbauen, Ton kontrollieren und auch die richtigen Fragen stellen. All das gehörte dazu. Zurück im Studio stellten sie sich noch einmal selbst vor die Kamera und berichteten in Interviews, wie ihnen der Tag gefallen hat.
5: Sehr gut, vielleicht mache ich es auch später. Ich konnte auch sehr viel Erfahrung sammeln. Ich fand es sehr spannend.
6: Er hat viel mehr Spaß gemacht als erwartet.
4: Ich fand es sehr interessant, ja. Ich habe, wie gesagt, Erfahrung gesammelt. Also habe ich auch schon erwartet. Und ja, hat mir gefallen. Ich könnte mir schon ein bisschen was mit Journalismus vorstellen. Aber ich bin auch noch nicht 100% entschlossen. Aber Das hier hat mich schon gut überzeugt.
3: Und dann war der Blick hinter die Kulissen auch schon wieder vorbei. Um 16 Uhr hieß es Feierabend und Abschied nach einem rundum gelungenen Tag. Ein ganz neues Quizformat kommt bald in die Bauhausstadt. Am 5. Mai um 19 Uhr dreht sich im Bauhausmuseum Dessau alles um Bier. Allerdings nicht um gewöhnliches Bier. Zu Ehren des Bauhaussommers, der in diesem Jahr vom Kulturamt mitgestaltet wird, hat man sich etwas ganz Besonderes einfallen lassen.
7: Auf dem Weg zu diesen Veranstaltungen sind wir natürlich verschiedene Optionen durchgegangen und haben auch geschaut, was wir an neuen, vor allem interessanten und witzigen Formaten ausprobieren könnten. Und im Zusammenhang mit dem Bauhausbier, was es in diesem Jahr ja zum Jubiläum zu erwerben gibt und verschiedener Kontakte, sind wir dann auf die Idee gestoßen, das Ganze in ein Quizformat zu packen. Und haben da auf ein bewährtes Format aus Leipzig zurückgegriffen und werden dann am 5. Mai im Bauhausmuseum erstmals Riskier dein Bier zur Aufführung bringen.
3: Mit dabei ist auch Quizmaster Tim Tölke aus der Originalshow Riskier dein Bier aus Leipzig. Er wird das Publikum und die Teams durch den Abend führen. Doch er bleibt nicht der einzige prominente Gast.
7: Bonbon an der Geschichte und Besonderheit ist vielleicht, wir werden als Fragestellerin, als Fragengeberin an dem Abend im Rahmen dieses Table Quiz Annegret Schenkel dabei haben. Vielen, die sich sicher mit dem Thema Quiz beschäftigen, bekannt ausgefragt, ich denke mal auf 110 bis 130 Personen. Wir gehen davon aus, dass sich bis 15 Quiz-Teams für dieses Table Quiz anmelden können. Anmelden heißt in einer Spielstärke von 2 bis vielleicht maximal 8 Personen. Am Ende aber ganz unkompliziert wollen wir dort die Option geben, sich daran zu beteiligen, daran teilzuhaben.
3: Wer nicht selbst im Team antreten möchte, kann den Abend auch entspannt als Zuschauer genießen. Der Eintritt ist frei. Einlass ist ab 18.30 Uhr. Für alle, die selbst miträtseln wollen, ist eine Anmeldung für den 5. Mai um 19 Uhr ganz unkompliziert per E-Mail unter olaf.bülow@dessau-roßlau.de möglich.
0: Der respektvolle und faire Umgang miteinander stand am 23. April in der Anhalt Arena im Vordergrund. Hier fand die Sparkassen Fairplay Soccer Tour 2026 statt. Das Fußballhallenturnier wird seit 2001 jährlich ausgetragen und ist zu einem der größten sportpädagogischen Projekte Deutschlands herangewachsen. Mittlerweile begeistert man jedes Jahr 20.000 Kinder, Jugendliche und junge Erwachsene. Auch die Bauhausstadt nimmt schon seit mehreren Jahren teil. Die Sparkasse stellt das Event zusammen mit dem gemeinnützigen Verein Unity Ed auf die Beine. Fairplay-Botschafter des Vereins ist Champions League-Sieger René Tretschok, der auch in Dessau die Kinder und Jugendlichen begrüßte und über die Besonderheiten der Fairplay-Soccer-Tour sprach.
8: Ja, das ist ganz schnell zusammengefasst, weil bei uns gibt es nicht nur eine sportliche Bewertung, sondern auch eine Fairplay-Bewertung. Das heißt, jede Mannschaft startet immer mit 6 Fairplay-Punkten vor jedem Spiel. Und je nachdem, wie man sich vor und wer während des Spiels verhält, kann es dazu Abzügen kommen. Und bei dem Turnier ist es so, dass wir die 3 sportlich fairsten Teams auszeichnen und die 3 fairsten Teams. Und diese Teams können dann sich auch qualifizieren fürs große Bundesfinale Mitte Juli am Werbelinsee.
0: Um 14 Uhr startete das Turnier in Dessau mit den 8- bis 10-Jährigen und den 11- bis 13-Jährigen. Später traten dann noch die 14- bis 17-Jährigen sowie Kicker über 18 Jahre gegeneinander an. Der Fairplay-Ansatz war bei jeder Partie präsent. Für die Veranstalter ist Fairplay mehr als nur eine leere Phrase.
8: Fußball ist eine Mannschaftssportart und Fußball hat man, weil ich selber auch mal Fußballprofi war, hat man natürlich dann in der Erfahrung, dass man nur gemeinschaftlich gewinnen kann. Und da ist ganz wichtig, dass man Werte umsetzt wie Fairplay, Respekt. Und ich glaube, das ist bei der Tour von vornherein immer für uns sehr, sehr wichtig gewesen, nicht nur das Ergebnis zu sehen, sondern auch das faire und respektvolle Miteinander. Und wenn man sieht, dass viele Fairplay-Sieger und Siegerinnen im Fußball, im normalen Turnierverlauf sportlich eigentlich gar keine Chance haben, aber durch ihr Verhalten sich halt auch weiter qualifizieren können, ist das halt ein Alleinstellungsmerkmal von dieser Kampagne.
0: Möglich ist das Fairplay-Turnier nur durch starke Partner, wie unter anderem auch Anhalt Sport. Seit vielen Jahren ist die Sparkasse einer der Hauptsponsoren der Tour. Auch von Seiten der Stadtsparkasse Dessau freut man sich sehr über das besondere Event in der Bauhausstadt.
9: Es ist uns wichtig oder es interessiert uns auch, was hier passiert. Und die Zukunft, das sind unsere Kinder und Jugendlichen. Und es ist eben wichtig, dass man das gesellschaftliche Leben hier ein bisschen bereichert. Und Sport ist natürlich ganz wichtig, weil es gibt ja so ein Sprichwort, nur in einem gesunden Körper wohnt ein gesunder Geist. Und Sport hat ganz viele Fähigkeiten, gerade auch der Mannschaftssport, was er bewegen kann. Also er bringt ihm diese Fairness, dieses Teamgefühl. Und über den Sport lernen die Kinder, sich zurechtzufinden und sich einzuordnen, nicht unterzuordnen, aber einzuordnen. Und das ist Schule fürs Leben.
0: Im Rahmen der Fairplay Soccer Tour wird aber nicht nur Fußball gespielt. Unity Ed bringt auch immer wieder verschiedenste Bildungsangebote in die Städte, in denen die Tour stattfindet.
8: Wir haben viele Projekttage in Schulen, die ja parallel laufen. Wir bieten momentan auch sehr, sehr viele Workshops an Partnerschulen. Wir waren heute am Villa, am Gymnasium, haben dort einen Workshop gemacht zum Thema finanzielle Allgemeinbildung. Auch das macht diese Kampagne so wertvoll, dass wir auch Bildungsarbeit machen. Und ich glaube, das hat sich immer mehr entwickelt. Und man hat in den letzten Jahren gesagt, wir haben viele Kinder dabei, die kommen immer wieder.

0: Wir haben viele Eltern dabei, die kommen immer wieder. Und je nach Standort haben wir teilweise mal 100 Teams pro Projekttag. Wir haben dann manchmal auch nur 30 oder 40. Es hängt auch immer mehr regional zusammen, aber die Tour ist eigentlich ein sehr, sehr großer Erfolg.
1: Vom 15. bis zum 19. Juli wird dann das Bundesfinale der Fairplay Soccer Tour im Rahmen des Community Festivals am Werbeliensee in Brandenburg stattfinden. Wer in Dessau sportlich und auch fair überzeugen konnte, hat die Chance, daran teilzunehmen.

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1: Schockanrufer vor Gericht. Immer wieder fallen vor allem ältere Menschen auf perfide Betrugsmaschen herein. Insbesondere sogenannte Schockanrufe nehmen weiterhin zu. Auch in Dessau-Roßlau ist nun ein solcher Fall vor Gericht gelandet. Am 22. April begann dort um 9 Uhr die Hauptverhandlung gegen zwei Männer und eine Frau im Alter von 22, 27 und 28 Jahren. Ihnen wird vorgeworfen, an insgesamt 26 Fällen beteiligt gewesen zu sein. Sowohl an vollendeten als auch an versuchten Taten. Im Oktober 2025 wurden die Angeklagten in Niedersachsen festgenommen. Zwischen März und Oktober des vergangenen Jahres sollen sie ihre Opfer telefonisch kontaktiert und sich dabei als Bankmitarbeiter oder Polizeibeamte ausgegeben haben. Mit erfundenen Notfällen oder angeblichen Gefahrensituationen setzten sie ihre Opfer unter Druck, damit diese Geld, Schmuck oder andere Wertgegenstände herausgeben. In 8 Fällen waren sie offenbar erfolgreich. Insgesamt sollen mehr als 80.000 Euro an die Täter geflossen sein. Die Taten ereigneten sich unter anderem in Dessau, Wittenberg und weiteren Orten in Sachsen-Anhalt. Darüber hinaus soll einer der Beschuldigten am 2. Oktober eine polizeiliche Kontrollstelle missachtet haben, um einer Festnahme zu entgehen. Bei der anschließenden Verfolgung soll er in Nürnberg ein rotes Ampelsignal ignoriert und einen Zusammenstoß mit einem anderen PKW verursacht haben, wobei die Fahrerin verletzt wurde.

0: Weitere Verhandlungstermine am Landgericht sind für Mai und Juni bereits angesetzt.
1: Am 26. April stellte der Kenianer Sebastian Tsawe den neuen Marathon-Weltrekord auf und schaffte es als erster Mensch unter Wettkampfbedingungen, die rund 42 Kilometer lange Strecke in unter 2 Stunden zu laufen. Am selben Tag wurde auch in Dessau-Roßlau fleißig gelaufen. Auch wenn die Strecken, welche hier bewältigt wurden, nur 4,5 und 7,5 Kilometer lang waren. Anhalt Sport organisierte gemeinsam mit der Volksbank Dessau-Anhalt wieder die Breitensportveranstaltung Run and Walk. Am Kornhaus trafen sich Jogger und Walker, um eine wunderschöne Strecke durch den Bäckerbruch bei bestem Wetter zu absolvieren. Mit der großen Teilnehmeranzahl konnten die Organisatoren sehr zufrieden sein.
2: Tolle Resonanz. Wir haben ja auch immer Riesenglück mit dem Wetter an dem letzten Aprilwochenende. In der Regel ist fast immer so ein Sonnenschein, ein bisschen frisch, aber beim Walken und Laufen ist das überhaupt kein Problem. Also tolle Resonanz. Man sieht also viele Stammgäste sozusagen, Stammteilnehmer, die seit vielen Jahren sowohl im Stadion, im Tiergarten als auch hier im Kornhaus jetzt seit mittlerweile auch 5 oder 6 Jahren schon regelmäßig dabei sind. Und es kommen aber auch immer wieder jedes Jahr neue Teilnehmer, neue Leute hinzu, und das ist das Schöne. Also es ist seit Jahren eine steigende Tendenz oder sehr stabil auf hohem Niveau. Und man sieht eben, ja, dass den Leuten das Spaß macht und dass sie sich darauf freuen und halt jedes Jahr wiederkommen. Und genau das ist ja unsere Absicht, viele Menschen dafür zu begeistern, sich an der freien Luft zu bewegen. Ob jetzt moderat oder sportlich schon ein bisschen engagiert, das spielt überhaupt keine Rolle. Ja, und es wird von den Menschen angenommen und da sind wir sehr froh darüber. Und es sind halt Breitensportveranstaltungen, die zum Sportkalender in der Stadt Dessau-Roßlau absolut dazugehören und damit auch schon eine lange Tradition haben. Und diese Tradition wollen wir natürlich immer aufrechterhalten und immer wieder mit neuen Facetten bereichern, hier und da neue Veranstaltungen etablieren. Aber diese traditionsreichen Walking-Tage im Frühjahr und Herbst, das ist eine echte Tradition und das soll halt auch so bleiben.
1: Nachdem die Jogger und Walker eine der beiden Strecken über 4,5 oder 7,5 Kilometer absolviert hatten, warteten am Ziel noch einige kleine Belohnungen auf sie. Das Fazit der Teilnehmer fiel nach dem Lauf sehr positiv aus.
3: Ich denke, hat Spaß gemacht heute, das Wetter hat gepasst. Bei Sonnenschein ein paar Kilometer zu laufen, auf dem Sonntag, ja, was gibt's Besseres?
4: Ja, war ein wunderschöner Lauf bei hervorragendem Wetter. Schatten ein bisschen kalt, aber durchs Laufen wird einem schon warm. Und super organisiert. Dankeschön.
1: Es ist eine tolle Veranstaltung. Ich konnte bei den letzten beiden Läufen nicht teilnehmen, also wollte ich jetzt unbedingt dabei sein. Ich habe die kürzere Strecke über 4,5 Kilometer absolviert, aber das war für mich auch eine Herausforderung, da ich zurzeit langsam versuche, meine Läufe zu verbessern. Diese Gemeinschaft ist toll dafür. Ich konnte anderen folgen und es ist auch einfach sehr motivierend, so viele Leute zu sehen, die zu solch einer Laufveranstaltung zusammenkommen. Persönlich hat es mich sehr motiviert, jetzt mehr zu laufen und mich stetig zu verbessern. Ich will auch so fit werden wie viele der anderen, die heute mit teilgenommen haben. Es ist beeindruckend, dass die Leute solch eine Leidenschaft dafür haben, sich fit zu halten. Es ist einfach eine tolle Gemeinschaft und ich mag die Veranstaltung sehr.
5: Relativ anstrengend, aber man musste sich ja nicht tot machen, man konnte schön sein Tempo laufen, also von der Warte her alles easy, alles schön. Und man freut sich ja mittlerweile über jeden Lauf, der noch durchgeführt wird, weil es wird ja immer weniger. Und da muss man halt mitnehmen, was man kriegt.
6: Perfekt, bestes Wetter, viele Leute, hat Spaß gemacht, wunderbar.
7: Ja, hat richtig Spaß gemacht bei Sonnenschein auf den Sonntag. Ja, sogar die kleine Runde hat Spaß gemacht.
8: Also das war fantastisch, es stimmte alles, das Wetter war herrlich. Ich konnte mal eine Pause machen, das genießen. Die Walbitzburg habe ich erzählt, da sie jetzt aufbauen. Und es war anstrengend, aber es war toll. Es war einfach toll. Und man kann nur den Herrn Hirsch Danke sagen, danke, danke, dass er sowas organisiert hat. Geht ja schon ein paar Jahre, wo ich das mache, und immer wieder top.

0: Walk am Kornhaus verpasst hat, braucht nun aber kein Jahr zu warten. Mit dem Walking-Tag gibt es am 27. September schon die nächste Breitensportveranstaltung für Walking-Begeisterte. Zum 25. Mal lädt Anhalt Sport dann ins Paul-Greifzu-Stadion ein. Von dort aus geht es wieder auf zwei wunderbare Strecken durch den vorderen bzw. hinteren Tiergarten.
1: Für die U19-Frauenmannschaft der Dessau Volleys begann Anfang April eine außergewöhnliche Reise. Vom 3. bis 6. April ging es nach Italien. Dort nahmen die jungen Volleyballerinnen am Cornacchia World Cup 2026 teil, einem der bestbesetzten Jugendturniere weltweit.
2: Wir haben die Anfrage vom italienischen Verband bekommen, ob wir daran teilnehmen möchten oder teilnehmen würden. Und das lässt man sich, glaube ich, nicht entgehen. Neben uns war nur noch die Landesauswahl aus Berlin, also das Auswahlteam vom Berliner Volleyballverband mit vertreten. Und somit haben wir die Fahnen für Deutschland dort hochgehalten und natürlich auch für Dessau.
1: Am 20. April wurde die Mannschaft für ihre Leistungen offiziell geehrt. Oberbürgermeister Dr. Robert Reck empfing die Spielerinnen im Rathaus. Er überreichte Urkunden, Blumen sowie einen Stadtpin und lud sie zu einer besonderen Führung bis hinauf auf den Rathausturm ein. Die Stadt zeigte sich sehr stolz auf die starke sportliche Leistung des jungen Teams.
3: Mir war es ein Bedürfnis, den Damen von Dessau Volleys, die uns ja in einem internationalen Wettkampf in Italien vertreten haben und damit auch unsere Stadt repräsentiert haben, ein herzliches Dankeschön auszusprechen und damit auch anzuerkennen und zu würdigen, dass sie Sport und so erfolgreich Sport treiben und damit auch ein Vorbild sind für alle Jugendlichen in ihrem Alter, aber eben auch für alle, die in unserer Stadt sich für Sport, für Gesundheit interessieren und dann auch noch so erfolgreich bei dem internationalen Wettkampf, wie aber auch bei anderen Wettkämpfen dabei zu sein, das verdient Dank und Anerkennung und es ist mir eine große Freude, dass ich dazu heute Gelegenheit bekommen habe.
1: Sportlich kann sich die Bilanz sehen lassen. Bereits 2026 sicherten sich die Dessauerinnen den Landesmeistertitel in Sachsen-Anhalt. Bei der Nordostdeutschen Meisterschaft erreichten sie zudem einen starken 3. Platz. In Italien traf das Team schließlich auf hochklassige internationale Konkurrenz. Unter anderem waren Mannschaften aus Belgien, der Schweiz, Rumänien, den USA, Kanada und Italien vertreten. Für die jungen Spielerinnen war es eine wertvolle Erfahrung, sich mit Top-Teams aus anderen Ländern zu messen.
2: Die Länder oder die Teams interpretieren ja Volleyball auch immer ein kleines bisschen anders, sodass es auch wirklich interessant war, da unterschiedliche Spielkonzeptionen auf der anderen Seite zu sehen. Und die Mädels haben sportlich wirklich abgeliefert. Das war eine herausragende Leistung, was sie dort geboten haben. Und auch das Ganze drumherum war unglaublich erlebnisreich mit einer Eröffnungsfeier von über 1200 Leuten in der Altstadt von Pordenone. Und ich glaube, alle waren sehr, sehr begeistert und beeindruckt.
1: Mit Stadtflaggen, die sie vor der Abreise im Rathaus erhalten hatten, repräsentierten die Dessau Volleys ihre Heimat auch international würdig. Unter insgesamt 32 Teams erkämpften sie sich einen hervorragenden 7. Platz. Und auch für die Zukunft sind weitere Turnierteilnahmen geplant.
2: Ich bin dort im engen Austausch mit einer Agentur, die sich um solche Sachen dort in Italien kümmert. Das läuft ein bisschen anders ab. In Deutschland ist es eher so in Händen der Vereine, solche Turniere auszurichten. In Italien gibt es halt regelrecht Agenturen, die dafür zuständig sind, die sich als die halt ein Anbieter sind für die Vereine, das übernehmen. Und dort gibt es schon Gespräche über weitere Turnierteilnahmen in Verona, in Cuneo, Vicenza gibt es eine Anfrage und wir müssen halt nur gucken, was können wir nachher wirklich leisten, was ist machbar, was passt auch in unseren Wettkampfkalender rein.
1: Der Empfang im Rathaus bot zudem die Gelegenheit, sich mit dem Oberbürgermeister auszutauschen, unter anderem über Herausforderungen wie Hallenkapazitäten.
2: Wir haben im unteren Bereich, bei den Anfängern, im Grundschulbereich, haben wir einen unglaublichen Zulauf an Kindern, die gerne Volleyball spielen möchten. Und wir sind mittlerweile

0: Mittlerweile mit zu vielen Kindern in kleinen Hallen, dass da teilweise wirklich auch ja schon die Problematik einer Verletzungsgefahr da ist, weil zu wenig Platz ist. Das wäre halt so ein Wunsch oder wirklich ein wichtiges Anliegen, dass wir dort halt mehr Kapazitäten bekommen könnten, um halt die Trainingsgruppen sinnvoll ja, betreuen zu können. Und ein zweites Thema ist halt einfach der Zustand des Beachvolleyballplatzes im Stadion, wo wir halt leistungsorientiert nicht mehr arbeiten können, weil wir die entsprechenden Netzhöhen nicht einstellen können. Der Sand ist zu grobkörnig, da gucken teilweise schon unten Jutesäcke raus, sodass man sich da wieder verletzen könnte. Und wir leider weite Wege in Kauf nehmen müssen, um vernünftig trainieren zu können. Das ist schade, weil eben dort doch eigentlich eine schöne Anlage entstehen könnte.
1: Trotz der Herausforderungen im Trainingsalltag ließ sich die Mannschaft nicht ausbremsen. Bei der Weltmeisterschaft in Italien überzeugten die Dessau Volleys sportlich und sammelten gleichzeitig wertvolle internationale Erfahrungen.
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3: Am diesjährigen Girls and Boys Day am 23. April konnten wir bei RAN 1 gleich drei Praktikanten begrüßen: Mick, Laura und Philipp. Aus ganz unterschiedlichen Gründen sind sie zu uns gekommen, um den Redaktionsalltag ein Stück weit kennenzulernen.
4: Ich wollte mal ein paar Einblicke sammeln und Erfahrungen sammeln.
5: Da ich den Stadtausscheid in Dessau gewonnen habe beim Vorlesewettbewerb, war der Preis, dass ich mal einen Tag einfach hier reinschnuppern kann.
6: Ich wollte schon immer eigentlich mal im Fernsehen so die Rolle haben, wo man so spricht zum Beispiel. Und meine Freundin hat erwähnt, dass es sowas halt auch bei RAN 1 gibt.
3: Nach dem Start in den Praktikumstag ging es

0: erstmal ans redaktionelle Schreiben. Mit einem älteren Beitrag als Vorlage konnten sie sich kreativ ausprobieren und direkt loslegen. Danach hieß es, vertonen und ran ans Schnittprogramm und erste eigene Erfahrungen sammeln. Für Philipp wurde es später besonders spannend. Er stieß erst im Laufe des Tages zu uns und durfte als Highlight das Wetter für unsere Sendung einsprechen. Schnell war klar, warum er sich vor einigen Wochen den ersten Platz beim Vorlesewettbewerb geholt hat.
1: Der Freitag wird etwas kühler als heute. Wir erreichen maximal 12 Grad. Am Wochenende gibt es wieder mehr Sonne und es wird ein wenig wärmer.
0: Nach der wohlverdienten Mittagspause ging es weiter zum Dreh in die Anhalt Arena zur Fairplay Soccer Tour. Dort lernten sie eines der wichtigsten Werkzeuge unseres Berufs kennen, die Kamera. Der Zukunftstag bot ihnen die Möglichkeit, den Arbeitsalltag hautnah zu erleben und selbst auszuprobieren, ob sie sich diesen Beruf später vorstellen können. Sie filmten einige Szenen und meisterten auch die Interviewsituationen. Kamera einstellen, Licht aufbauen, Ton kontrollieren und auch die richtigen Fragen stellen. All das gehörte dazu. Zurück im Studio stellten sie sich noch einmal selbst vor die Kamera und berichteten in Interviews, wie ihnen der Tag gefallen hat.
2: Sehr gut, vielleicht mache ich es auch später. Ich konnte auch sehr viele Erfahrungen sammeln. Ich fand es sehr spannend.
3: Er hat viel mehr Spaß gemacht als erwartet.
4: Ich fand es sehr interessant, ja. Ich habe, wie gesagt, Erfahrungen gesammelt, also habe ich auch schon erwartet. Und ja, hat mir gefallen. Ich könnte mir schon ein bisschen was mit Journalismus vorstellen, aber ich bin auch noch nicht 100% entschlossen. Aber das hier hat mich schon gut überzeugt.
0: Und dann war der Blick hinter die Kulissen auch schon wieder vorbei. Um 16 Uhr hieß es Feierabend und Abschied nach einem rundum gelungenen Tag. Ein ganz neues Quizformat kommt bald in die Bauhausstadt. Am 5. Mai um 19 Uhr dreht sich im Bauhausmuseum Dessau alles um Bier. Allerdings nicht um gewöhnliches Bier. Zu Ehren des Bauhaussommers, der in diesem Jahr vom Kulturamt mitgestaltet wird, hat man sich etwas ganz Besonderes einfallen lassen.
5: Auf dem Weg zu diesen Veranstaltungen sind wir natürlich verschiedene Optionen durchgegangen und haben auch geschaut, was wir an neuen, vor allem interessanten und witzigen Formaten ausprobieren könnten. Und im Zusammenhang mit dem Bauhausbier, was es in diesem Jahr ja zum Jubiläum zu erwerben gibt, und verschiedener Kontakte, sind wir dann auf die Idee gestoßen, das Ganze in ein Quizformat zu packen. Und haben da auf ein bewährtes Format aus Leipzig zurückgegriffen und werden dann am 5. Mai im Bauhausmuseum erstmals Riskier dein Bier zur Aufführung bringen.
0: Mit dabei ist auch Quizmaster Tim Tölke aus der Originalshow Riskier dein Bier aus Leipzig. Er wird das Publikum und die Teams durch den Abend führen. Doch er bleibt nicht der einzige prominente Gast.
5: Bonbon an der Geschichte und Besonderheit ist vielleicht, wir werden als Fragestellerin, als Fragengeberin an dem Abend im Rahmen dieses Table Quiz Annegret Schenkel dabei haben. Vielen, die sich sicher mit dem Thema Quiz beschäftigen, bekannt aus Gefragte Jagd. Dort ist sie eine der drei Top-Jägerinnen und ich glaube, diese Kombination Bauhausmuseum, Bauhausjubiläum, Jubiläumsbier, Quiz ist, denke ich, ein schöner, entspannter Einstieg, um dieses Jahr in den Bauhaussommer 2026 hineinzukommen.
0: Dieses Live-Quiz-Format gehört zu den erfolgreichsten in Deutschland und ist auch in Dessau durchaus bekannt. In der Bauhaus-Quiz-Variante dreht sich alles um Bauhaus, Architektur, Design, Geschichte und Allgemeinwissen. Für die Dessauer dürfte das Quizzen also kein Problem sein.
5: Gequizt wird nicht nur in anderen Teilen Deutschlands, sondern wir haben auch verschiedene Quizformate in Dessau. Und wie gesagt, den Brückenschlag zum Bauhausmuseum, den brachte uns dann das Bauhausbier, was in Dessau jetzt in diesem Jahr das Jubiläum auch begleiten wird. Und aus dieser Idee heraus ist dann dieses Format entstanden. Und wir freuen uns auf einen Table-Quiz-Abend im Bauhausmuseum.

0: am 5. Mai.
1: Man darf sich also auf einen unterhaltsamen Abend freuen und auf ein Format, das ganz auf gemeinsamen Mitmachen ausgerichtet ist.
0: Es ist ein Format, was ausgelegt ist auf, ich denke mal, auf 110 bis 130 Personen. Wir gehen davon aus, dass sich bis 15 Quiz-Teams für dieses Table-Quiz anmelden können. Anmelden heißt in einer Spielstärke von 2 bis vielleicht maximal 8 Personen. Am Ende aber ganz unkompliziert wollen wir dort die Option geben, sich daran zu beteiligen, daran teilzuhaben.
1: Wer nicht selbst im Team antreten möchte, kann den Abend auch entspannt als Zuschauer genießen. Der Eintritt ist frei. Einlass ist ab 18.30 Uhr. Für alle, die selbst miträtseln wollen, ist eine Anmeldung für den 5. Mai um 19 Uhr ganz unkompliziert per E-Mail unter olaf.bülow@dessau-roßlau.de möglich.
2: Der respektvolle und faire Umgang miteinander stand am 23. April in der Anhalt Arena im Vordergrund. Hier fand die Sparkassen Fairplay Soccer Tour 2026 statt. Das Fußballhallenturnier wird seit 2001 jährlich ausgetragen und ist zu einem der größten sportpädagogischen Projekte Deutschlands herangewachsen. Mittlerweile begeistert man jedes Jahr 20.000 Kinder, Jugendliche und junge Erwachsene. Auch die Bauhausstadt nimmt schon seit mehreren Jahren teil. Die Sparkasse stellt das Event zusammen mit dem gemeinnützigen Verein Unity Ed auf die Beine. Fairplay-Botschafter des Vereins ist Champions League-Sieger René Tretschok, der auch in Dessau die Kinder und Jugendlichen begrüßte und über die Besonderheiten der Fairplay-Soccer-Tour sprach.
3: Ja, das ist ganz schnell zusammengefasst, weil bei uns gibt es nicht nur eine sportliche Bewertung, sondern auch eine Fairplay-Bewertung. Das heißt, jede Mannschaft startet immer mit 6 Fairplay-Punkten vor jedem Spiel. Und je nachdem, wie man sich vor und während des Spiels verhält, kann es dazu Abzügen kommen. Und bei dem Turnier ist es so, dass wir die 3 sportlich fairsten Teams auszeichnen und die 3 fairsten Teams. Und diese Teams können dann sich auch qualifizieren für das große Bundesfinale Mitte Juli am Werbelinsee.
2: Um 14 Uhr startete das Turnier in Dessau mit den 8- bis 10-Jährigen und den 11- bis 13-Jährigen. Später traten dann noch die 14- bis 17-Jährigen sowie Kicker über 18 Jahre gegeneinander an. Der Fairplay-Ansatz war bei jeder Partie präsent. Für die Veranstalter ist Fairplay mehr als nur eine leere Phrase.
3: Fußball ist eine Mannschaftssportart und Fußball hat man, weil ich selber auch mal Fußballprofi war, hat man natürlich dann in der Erfahrung, dass man nur gemeinschaftlich gewinnen kann. Und da ist ganz wichtig, dass man Werte umsetzt wie Fairplay, Respekt. Und ich glaube, das ist bei der Tour von vornherein immer für uns sehr, sehr wichtig gewesen, nicht nur das Ergebnis zu sehen, sondern auch das faire und respektvolle Miteinander. Und wenn man sieht, dass viele Fairplay-Sieger und Siegerinnen im Fußball, im normalen Turnierverlauf sportlich eigentlich gar keine Chance haben, aber durch ihr Verhalten sich halt auch weiter qualifizieren können, ist das halt ein Alleinstellungsmerkmal von dieser Kampagne.
2: Möglich ist das Fairplay-Turnier nur durch starke Partner, wie unter anderem auch Anhalt Sport. Seit vielen Jahren ist die Sparkasse einer der Hauptsponsoren der Tour. Auch von Seiten der Stadtsparkasse Dessau freut man sich sehr über das besondere Event in der Bauhausstadt.
4: Es ist uns wichtig oder es interessiert uns auch, was hier passiert. Und die Zukunft, das sind unsere Kinder und Jugendlichen. Und es ist eben wichtig, dass man das gesellschaftliche Leben hier ein bisschen bereichert. Und Sport ist natürlich ganz wichtig, weil es gibt ja so ein Sprichwort, nur in einem gesunden Körper wohnt ein gesunder Geist. Und Sport hat ganz viele Fähigkeiten, gerade auch der Mannschaftssport, was er bewegen kann. Also er bringt ihm diese Fairness, dieses Teamgefühl. Und über den Sport lernen die Kinder, sich zurechtzufinden und sich einzuordnen, nicht unterzuordnen, aber einzuordnen. Und das ist Schule fürs Leben.
2: Im Rahmen der Fairplay Soccer Tour wird aber nicht nur Fußball gespielt. Unity Ed bringt auch immer wieder verschiedenste Bildungsangebote in die Städte, in denen die Tour stattfindet.
3: Wir haben viele Projekttage in Schulen, die ja parallel laufen. Wir bieten momentan auch sehr, sehr viele Workshops an Partnerschulen. Wir waren heute am Filler, am Gymnasium, haben dort einen Workshop gemacht zum Thema finanzielle Allgemeinbildung. Auch das macht diese Kampagne so wertvoll, dass wir auch Bildungsarbeit machen. Und ich glaube, das hat sich immer mehr entwickelt. Und man hat in den letzten Jahren gesagt, Wir haben viele Kinder dabei, die kommen immer wieder.

0: Wir haben viele Eltern dabei, die kommen immer wieder. Und je nach Standort haben wir teilweise mal 100 Teams pro Projekttag. Wir haben dann manchmal auch nur 30 oder 40. Es hängt auch immer regional zusammen, aber die Tour ist eigentlich ein sehr, sehr großer Erfolg.
1: Vom 15. bis zum 19. Juli wird dann das Bundesfinale der Fairplay Soccer Tour im Rahmen des Community Festivals am Werbeliensee in Brandenburg stattfinden. Wer in Dessau sportlich und auch fair überzeugen konnte, hat die Chance, daran teilzunehmen.

0: vor Gericht. Immer wieder fallen vor allem ältere Menschen auf perfide Betrugsmaschen herein. Insbesondere sogenannte Schockanrufe nehmen weiterhin zu. Auch in Dessau-Roßlau ist nun ein solcher Fall vor Gericht gelandet. Am 22. April begann dort um 9 Uhr die Hauptverhandlung gegen zwei Männer und eine Frau im Alter von 22, 27 und 28 Jahren. Ihnen wird vorgeworfen, an insgesamt 26 Fällen beteiligt gewesen zu sein. Sowohl an vollendeten als auch an versuchten Taten. Im Oktober 2025 wurden die Angeklagten in Niedersachsen festgenommen. Zwischen März und Oktober des vergangenen Jahres sollen sie ihre Opfer telefonisch kontaktiert und sich dabei als Bankmitarbeiter oder Polizeibeamte ausgegeben haben. Mit erfundenen Notfällen oder angeblichen Gefahrensituationen setzten sie ihre Opfer unter Druck, damit diese Geld, Schmuck oder andere Wertgegenstände herausgeben. In 8 Fällen waren sie offenbar erfolgreich. Insgesamt sollen mehr als 80.000 Euro an die Täter geflossen sein. Die Taten ereigneten sich unter anderem in Dessau, Wittenberg und weiteren Orten in Sachsen-Anhalt. Darüber hinaus soll einer der Beschuldigten am 2. Oktober eine polizeiliche Kontrollstelle missachtet haben, um einer Festnahme zu entgehen. Bei der anschließenden Verfolgung soll er in Nürnberg ein rotes Ampelsignal ignoriert und einen Zusammenstoß mit einem anderen PKW verursacht haben, wobei die Fahrerin verletzt wurde. Weitere Verhandlungstermine am Landgericht sind für Mai und Juni bereits angesetzt.
1: Am 26. April stellte der Kenianer Sebastian Tsawe den neuen Marathon-Weltrekord auf und schaffte es als erster Mensch unter Wettkampfbedingungen, die rund 42 Kilometer lange Strecke in unter 2 Stunden zu laufen. Am selben Tag wurde auch in Dessau-Roßlau fleißig gelaufen. Auch wenn die Strecken, welche hier bewältigt wurden, nur 4,5 und 7,5 Kilometer lang waren. Anhalt Sport organisierte gemeinsam mit der Volksbank Dessau-Anhalt wieder die Breitensportveranstaltung Run and Walk. Am Kornhaus trafen sich Jogger und Walker, um eine wunderschöne Strecke durch den Bäckerbruch bei bestem Wetter zu absolvieren. Mit der großen Teilnehmeranzahl konnten die Organisatoren sehr zufrieden sein.
2: Tolle Resonanz. Wir haben ja auch immer Riesenglück mit dem Wetter an dem letzten Aprilwochenende. In der Regel ist fast immer so ein Sonnenschein, ein bisschen frisch, aber beim Walken und Laufen ist das überhaupt kein Problem. Also tolle Resonanz. Man sieht also viele Stammgäste sozusagen, Stammteilnehmer, die seit vielen Jahren sowohl im Stadion, im Tiergarten als auch hier im Kornhaus jetzt seit mittlerweile auch 5 oder 6 Jahren schon regelmäßig dabei sind. Und es kommen aber auch immer wieder jedes Jahr neue Teilnehmer, neue Leute hinzu, und das ist das Schöne. Also es ist seit Jahren eine steigende Tendenz oder sehr stabil auf hohem Niveau. Und man sieht eben, ja, dass den Leuten das Spaß macht und dass sie sich darauf freuen und halt jedes Jahr wiederkommen. Und genau das ist ja unsere Absicht, viele Menschen dafür zu begeistern, sich an der freien Luft zu bewegen. Ob jetzt moderat oder sportlich schon ein bisschen engagiert, das spielt überhaupt keine Rolle. Ja, und es wird von den Menschen angenommen und da sind wir sehr froh darüber. Und es sind halt Breitensportveranstaltungen, die zum Sportkalender in der Stadt Dessau-Roßlau absolut dazugehören und damit auch schon eine lange Tradition haben. Und diese Tradition wollen wir natürlich immer aufrechterhalten und immer wieder mit neuen Facetten bereichern, hier und da neue Veranstaltungen etablieren. Aber diese traditionsreichen Walking-Tage im Frühjahr und Herbst, das ist eine echte Tradition und das soll halt auch so bleiben.
1: Nachdem die Jogger und Walker eine der beiden Strecken über 4,5 oder 7,5 Kilometer absolviert hatten, warteten am Ziel noch einige kleine Belohnungen auf sie. Das Fazit der Teilnehmer fiel nach dem Lauf sehr positiv aus.
3: Ich denke, hat Spaß gemacht heute, das Wetter hat gepasst. Bei Sonnenschein ein paar Kilometer zu laufen, auf den Sonntag, ja, was gibt's Besseres?
4: Ja, war ein wunderschöner Lauf bei hervorragendem Wetter. Schatten ein bisschen kalt, aber durchs Laufen wird einem schon warm. Und super organisiert. Dankeschön.
5: It's a great event and I did.
1: Es ist ein

0: Eine tolle Veranstaltung. Ich konnte bei den letzten beiden Läufen nicht teilnehmen, also wollte ich jetzt unbedingt dabei sein. Ich habe die kürzere Strecke über 4,5 Kilometer absolviert, aber das war für mich auch eine Herausforderung, da ich zurzeit langsam versuche, meine Läufe zu verbessern. Diese Gemeinschaft ist toll dafür, ich konnte anderen folgen und es ist auch einfach sehr motivierend, so viele Leute zu sehen, die zu solch einer Laufveranstaltung zusammenkommen. Persönlich hat es mich sehr motiviert, jetzt mehr zu laufen und mich stetig zu verbessern. Ich will auch so fit werden wie viele der anderen, die heute mit teilgenommen haben. Es ist beeindruckend, dass die Leute solch eine Leidenschaft dafür haben, sich fit zu halten. Es ist einfach eine tolle Gemeinschaft und ich mag die Veranstaltung sehr.
1: Ja, relativ anstrengend, aber man musste sich ja nicht tot machen, man konnte schön sein Tempo laufen, also von der Warte her alles easy, alles schön. Und man freut sich ja mittlerweile über jeden Lauf, der noch durchgeführt wird, weil es wird ja immer weniger und da muss man halt mitnehmen, was man kriegt.
2: Perfekt, bestes Wetter, viele Leute, hat Spaß gemacht, wunderbar.
3: Ja, hat richtig Spaß gemacht bei Sonnenschein auf den Sonntag. Ja, sogar die kleine Runde hat Spaß gemacht.
4: Also das war fantastisch. Es stimmte alles, das Wetter war herrlich. Ich konnte mal eine Pause machen, das genießen. Die Weibelsburg habe ich erzählt, dass sie jetzt aufbauen. Und es war anstrengend, aber es war toll. Es war einfach toll. Und man kann nur den Herrn Hirsch Danke sagen, danke, danke, dass er sowas organisiert hat. Geht ja schon ein paar Jahre, wo ich das mache und immer wieder top.
0: Wer Run and Walk am Kornhaus verpasst hat, braucht nun aber kein Jahr zu warten. Mit dem Walking-Tag gibt es am 27. September schon die nächste Breitensportveranstaltung für Walking-Begeisterte. Zum 25. Mal lädt Anhalt Sport dann ins Paul-Greifzu-Stadion ein. Von dort aus geht es wieder auf zwei wunderbare Strecken durch den vorderen bzw. hinteren Tiergarten.
5: Für die U19-Frauenmannschaft der Dessau Volleys begann Anfang April eine außergewöhnliche Reise. Vom 3. bis 6. April ging es nach Italien. Dort nahmen die jungen Volleyballerinnen am Cornacchia World Cup 2026 teil, einem der bestbesetzten Jugendturniere weltweit.
6: Wir haben die Anfrage vom italienischen Verband bekommen, ob wir daran teilnehmen möchten oder teilnehmen würden. Und das lässt man sich, glaube ich, nicht entgehen. Neben uns war nur noch die Landesauswahl aus Berlin, also das Auswahlteam vom Berliner Volleyballverband mit vertreten. Und somit haben wir die Fahnen für Deutschland dort hochgehalten und natürlich auch für Dessau.
5: Am 20. April wurde die Mannschaft für ihre Leistungen offiziell geehrt. Oberbürgermeister Dr. Robert Reck empfing die Spielerinnen im Rathaus. Er überreichte Urkunden, Blumen sowie einen Stadtpin und lud sie zu einer besonderen Führung bis hinauf auf den Rathausturm ein. Die Stadt zeigte sich sehr stolz auf die starke sportliche Leistung des jungen Teams.
7: Mir war es ein Bedürfnis, den Damen von Dessau Volleys, die uns ja in einem internationalen Wettkampf in Italien vertreten haben und damit auch unsere Stadt repräsentiert haben, ein herzliches Dankeschön auszusprechen und damit auch anzuerkennen und zu würdigen, dass sie Sport und so erfolgreich Sport treiben und damit auch ein Vorbild sind für alle Jugendlichen in ihrem Alter, aber eben auch für alle, die in unserer Stadt sich für Sport, für Gesundheit interessieren und dann auch noch so erfolgreich bei dem internationalen Wettkampf, wie aber auch bei anderen Wettkämpfen dabei zu sein, das verdient Dank und Anerkennung und es ist mir eine große Freude, dass ich dazu heute Gelegenheit bekommen habe.
5: Sportlich kann sich die Bilanz sehen lassen. Bereits 2026 sicherten sich die Dessauerinnen den Landesmeistertitel in Sachsen-Anhalt. Bei der Nordostdeutschen Meisterschaft erreichten sie zudem einen starken 3. Platz. In Italien traf das Team schließlich auf hochklassige internationale Konkurrenz. Unter anderem waren Mannschaften aus Belgien, der Schweiz, Rumänien, den USA, Kanada und Italien vertreten. Für die jungen Spielerinnen war es eine wertvolle Erfahrung, sich mit Top-Teams aus anderen Ländern zu messen.
6: die Länder oder die Teams interpretieren ja Volleyball auch immer ein kleines bisschen anders, sodass es auch wirklich interessant war, da unterschiedliche Spielkonzeptionen auf der anderen Seite zu sehen. Und die Mädels haben sportlich wirklich abgeliefert. Das war eine herausragende Leistung, was sie dort geboten haben. Und auch das Ganze drumherum war unglaublich erlebnisreich mit einer Eröffnungsfeier von über 1200 Leuten in der Altstadt von Pordenone. Und ich glaube, alle waren sehr, sehr begeistert und beeindruckt.
5: Mit Stadtflaggen, die sie vor der Abreise im Rathaus erhalten hatten, repräsentierten die Dessau Volleys ihre Heimat auch international würdig. Unter insgesamt 32 Teams erkämpften sie sich einen hervorragenden 7. Platz. Und auch für die Zukunft sind weitere Turnierteilnahmen geplant.
6: Ich bin dort im engen Austausch mit einer Agentur, die sich um solche Sachen dort in Italien kümmert. Das läuft ein bisschen anders ab. In Deutschland ist es eher so in Händen der Vereine, solche Turniere auszurichten. In Italien gibt es halt regelrecht Agenturen, die dafür zuständig sind, die sich als die halt ein Anbieter sind für die Vereine, das übernehmen. Und dort gibt es schon Gespräche über weitere Turnierteilnahmen in Verona, in Cuneo, Vicenza gibt es eine Anfrage, und wir müssen halt nur gucken, was können wir nachher wirklich leisten, was ist machbar, was passt auch in unseren Wettkampfkalender rein.
5: Der Empfang im Rathaus bot zudem die Gelegenheit, sich mit dem Oberbürgermeister auszutauschen, unter anderem über Herausforderungen wie Hallenkapazitäten.
6: Wir haben im unteren Bereich, bei den Anfängern, im Grundschulbereich, haben wir einen unglaublichen Zulauf an Kindern, die gerne Volleyball spielen möchten. Und wir sind mittlerweile mit zu vielen Kindern in kleinen Hallen, dass da teilweise wirklich auch schon die Problematik einer Verletzungsgefahr da ist, weil zu wenig Platz ist. Das wäre halt so ein Wunsch oder wirklich ein wichtiges Anliegen, dass wir dort halt mehr Kapazitäten bekommen könnten, um halt die Trainingsgruppen sinnvoll betreuen zu können. Und ein zweites Thema ist halt einfach der Zustand des Beachvolleyballplatzes im Stadion, wo wir halt leistungsorientiert nicht mehr arbeiten können, weil wir die entsprechenden Netzhöhen nicht einstellen können. Der Sand ist zu grobkörnig, da gucken teilweise schon unten Jutesäcke raus, sodass man sich da wieder verletzen könnte. Und wir leider weite Wege in Kauf nehmen müssen, um vernünftig trainieren zu können. Das ist schade, weil eben dort doch eigentlich eine schöne Anlage entstehen könnte.
5: Trotz der Herausforderungen im Trainingsalltag ließ sich die Mannschaft nicht ausbremsen. Bei der Weltmeisterschaft in Italien überzeugten die Dessau Volleys sportlich und sammelten gleichzeitig wertvolle internationale Erfahrungen.

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1: Am diesjährigen Girls and Boys Day am 23. April konnten wir bei RAN 1 gleich drei Praktikanten begrüßen: Mick, Laura und Philipp. Aus ganz unterschiedlichen Gründen sind sie zu uns gekommen, um den Redaktionsalltag ein Stück weit kennenzulernen.
2: Ich wollte mal ein paar Einblicke sammeln und Erfahrungen sammeln.
3: Da ich den Stadtausscheid in Dessau gewonnen habe beim Vorlesewettbewerb, war der Preis, dass ich mal einen Tag einfach hier reinschnuppern kann.
4: Ich wollte schon immer eigentlich mal im Fernsehen so die Rolle haben, wo man so spricht zum Beispiel. Und meine Freundin hat erwähnt, dass es sowas halt auch bei RAN 1 gibt.
1: Nach dem Start in den Praktikumstag ging es erstmal ans redaktionelle Schreiben. Mit einem älteren Beitrag als Vorlage konnten sie sich kreativ ausprobieren und direkt loslegen. Danach hieß es, vertonen und ran ans Schnittprogramm und erste eigene Erfahrungen sammeln. Für Philipp wurde es später besonders spannend. Er stieß erst im Laufe des Tages zu uns und durfte als Highlight das Wetter für unsere Sendung einsprechen. Schnell war klar, warum er sich vor einigen Wochen den ersten Platz beim Vorlesewettbewerb geholt hat.
3: Der Freitag wird etwas kühler als heute. Wir erreichen maximal 12 Grad. Am Wochenende gibt es wieder mehr Sonne und es wird ein wenig wärmer.
1: Nach der wohlverdienten Mittagspause ging es weiter zum Dreh in die Anhalt Arena, zur Fairplay Soccer Tour. Dort lernten sie eines der wichtigsten Werkzeuge unseres Berufs kennen, die Kamera. Der Zukunftstag bot ihnen die Möglichkeit, den Arbeitsalltag hautnah zu erleben und selbst auszuprobieren, ob sie sich diesen Beruf später vorstellen können. Sie filmten einige Szenen und meisterten auch die Interviewsituationen. Kamera einstellen, Licht aufbauen, Ton kontrollieren und auch die richtigen Fragen stellen. All das gehörte dazu. Zurück im Studio stellten sie sich noch einmal selbst vor die Kamera und berichteten in Interviews, wie ihnen der Tag gefallen hat.
3: Sehr gut, vielleicht mache ich es auch später. Ich konnte auch sehr viel Erfahrung sammeln. Ich fand es sehr spannend.
4: Er hat viel mehr Spaß gemacht als erwartet.
2: Ich fand es sehr interessant, ja. Ich habe, wie gesagt, Erfahrung gesammelt, also habe ich auch schon erwartet. Und ja, hat mir gefallen. Ich könnte mir schon ein bisschen was mit Journalismus vorstellen, aber ich bin auch noch nicht 100% entschlossen. Aber das hier hat mich schon gut überzeugt.
1: Und dann war der Blick hinter die Kulissen auch schon wieder vorbei. Um 16 Uhr hieß es Feierabend und Abschied nach einem rundum gelungenen Tag. Prominente Gast.
5: Bonbon an der Geschichte und Besonderheit ist vielleicht, wir werden als Fragestellerin, als Fragengeberin an dem Abend im Rahmen dieses Table Quiz Annegret Schenkel dabei haben. Vielen, die sich sicher mit dem Thema Quiz beschäftigen, bekannt aus Gefragt gejagt. Dort ist sie eine der drei Top-Jägerinnen und ich glaube, diese Kombination Bauhausmuseum, Bauhausjubiläum, Jubiläumsbier, Quiz ist, denke ich, ein schöner, entspannter Einstieg, um dies Jahr in den Bauhaussommer 2026 hineinzukommen.
1: Dieses Live-Quiz-Format gehört zu den erfolgreichsten in Deutschland und ist auch in Dessau durchaus bekannt. In der Bauhaus-Quiz-Variante dreht sich alles um Bauhaus, Architektur, Design, Geschichte und Allgemeinwissen. Für die Dessauer dürfte das Quizzen also kein Problem sein.
5: Gequizt wird nicht nur in anderen Teilen Deutschlands, sondern wir haben auch verschiedene Quizformate in Dessau. Und wie gesagt, den Brückenschlag zum Bauhausmuseum, den brachte uns dann das Bauhausbier, was in Dessau jetzt in diesem Jahr das Jubiläum auch begleiten wird. Und aus dieser Idee heraus ist dann dieses Format entstanden und wir freuen uns auf einen Table-Quiz-Abend im Bauhausmuseum am 5. Mai.
1: Man darf sich also auf einen unterhaltsamen Abend

0: freuen und auf ein Format, das ganz auf gemeinsamen Mitmachen ausgerichtet ist.
1: Es ist ein Format, was ausgelegt ist auf, ich denke mal, auf 110 bis 130 Personen. Wir gehen davon aus, dass sich bis 15 Quiz-Teams für dieses Table-Quiz anmelden können. Anmelden heißt in einer Spielstärke von 2 bis vielleicht maximal 8 Personen. Am Ende aber ganz unkompliziert wollen wir dort die Option geben, sich daran zu beteiligen, daran teilzuhaben.
0: Wer nicht selbst im Team antreten möchte, kann den Abend auch entspannt als Zuschauer genießen. Der Eintritt ist frei. Einlass ist ab 18.30 Uhr. Für alle, die selbst miträtseln wollen, ist eine Anmeldung für den 5. Mai um 19 Uhr ganz unkompliziert per E-Mail unter olaf.bülow@dessau-roßlau.de möglich.
2: Der respektvolle und faire Umgang miteinander stand am 23. April in der Anhalt Arena im Vordergrund. Hier fand die Sparkassen Fairplay Soccer Tour 2026 statt. Das Fußballhallenturnier wird seit 2001 jährlich ausgetragen und ist zu einem der größten sportpädagogischen Projekte Deutschlands herangewachsen. Mittlerweile begeistert man jedes Jahr 20.000 Kinder, Jugendliche und junge Erwachsene. Auch die Bauhausstadt nimmt schon seit mehreren Jahren teil. Die Sparkasse stellt das Event zusammen mit dem gemeinnützigen Verein Unity Ed auf die Beine. Fairplay-Botschafter des Vereins ist Champions-League-Sieger René Tretschok, der auch in Dessau die Kinder und Jugendlichen begrüßte und über die Besonderheiten der Fairplay-Soccer-Tour sprach.
3: Ja, das ist ganz schnell zusammengefasst, weil bei uns gibt es nicht nur eine sportliche Bewertung, sondern auch eine Fairplay-Bewertung. Das heißt, jede Mannschaft startet immer mit 6 Fairplay-Punkten vor jedem Spiel. Und je nachdem, wie man sich vor und wer während des Spiels verhält, kann es dazu Abzügen kommen. Und bei dem Turnier ist es so, dass wir die 3 sportlich fairsten Teams auszeichnen und die 3 fairsten Teams. Und diese Teams können dann sich auch qualifizieren für das große Bundesfinale Mitte Juli am Werbelinsee.
2: Um 14 Uhr startete das Turnier in Dessau mit den 8- bis 10-Jährigen und den 11- bis 13-Jährigen. Später traten dann noch die 14- bis 17-Jährigen sowie Kicker über 18 Jahre gegeneinander an. Der Fairplay-Ansatz war bei jeder Partie präsent. Für die Veranstalter ist Fairplay mehr als nur eine leere Phrase.
3: Fußball ist eine Mannschaftssportart und Fußball hat man, weil ich selber auch mal Fußballprofi war, hat man natürlich dann in der Erfahrung, dass man nur gemeinschaftlich gewinnen kann. Und da ist ganz wichtig, dass man Werte umsetzt wie Fairplay, Respekt. Und ich glaube, das ist bei der Tour von vornherein immer für uns sehr, sehr wichtig gewesen, nicht nur das Ergebnis zu sehen, sondern auch das faire und respektvolle Miteinander. Und wenn man sieht, dass viele Fairplay-Sieger und Siegerinnen im Fußball, im normalen Turnierverlauf sportlich eigentlich gar keine Chance haben, aber durch ihr Verhalten sich halt auch weiter qualifizieren können, ist das halt ein Alleinstellungsmerkmal von dieser Kampagne.
2: Möglich ist das Fairplay-Turnier nur durch starke Partner, wie unter anderem auch Anhalt Sport. Seit vielen Jahren ist die Sparkasse einer der Hauptsponsoren der Tour. Auch von Seiten der Stadtsparkasse Dessau freut man sich sehr über das besondere Event in der Bauhausstadt.
4: Es ist uns wichtig oder es interessiert uns auch, was hier passiert. Und die Zukunft, das sind unsere Kinder und Jugendlichen. Und es ist eben wichtig, dass man das gesellschaftliche Leben hier ein bisschen bereichert. Und Sport ist natürlich ganz wichtig, weil es gibt ja so ein Sprichwort, nur in einem gesunden Körper wohnt ein gesunder Geist. Und Sport hat ganz viele Fähigkeiten, gerade auch der Mannschaftssport, was er bewegen kann. Also er bringt ihm diese Fairness, dieses Teamgefühl. Und über den Sport lernen die Kinder, sich zurechtzufinden und sich einzuordnen, nicht unterzuordnen, aber einzuordnen. Und das ist Schule fürs Leben.
2: Im Rahmen der Fairplay Soccer Tour wird aber nicht nur Fußball gespielt. Unity Ed bringt auch immer wieder verschiedenste Bildungsangebote in die Städte, in denen die Tour stattfindet.
3: Wir haben viele Projekttage in Schulen, die ja parallel laufen. Wir bieten momentan auch sehr, sehr viele Workshops an Partnerschulen. Wir waren heute am Villa, am Gymnasium, haben dort einen Workshop gemacht zum Thema finanzielle Allgemeinbildung. Auch das macht diese Kampagne so wertvoll, dass wir auch Bildungsarbeit machen. Und ich glaube, das hat sich immer mehr entwickelt. Und man hat in den letzten Jahren gesagt, wir haben viele Kinder dabei, die kommen immer wieder Wir haben viele Eltern dabei, die kommen immer wieder. Und je nach Standort haben wir teilweise mal

0: 100 Teams pro Projekttag. Wir haben dann manchmal auch nur 30 oder 40. Es hängt auch immer regional zusammen, aber die Tour ist eigentlich ein sehr, sehr großer Erfolg.
1: Vom 15. bis zum 19. Juli wird dann das Bundesfinale der Fairplay Soccer Tour im Rahmen des Community Festivals am Werbeliensee in Brandenburg stattfinden. Wer in Dessau sportlich und auch fair überzeugen konnte, hat die Chance, daran teilzunehmen.

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1: Schockanrufer vor Gericht. Immer wieder fallen vor allem ältere Menschen auf perfide Betrugsmaschen herein. Insbesondere sogenannte Schockanrufe nehmen weiterhin zu. Auch in Dessau-Roßlau ist nun ein solcher Fall vor Gericht gelandet. Am 22. April begann dort um 9 Uhr die Hauptverhandlung gegen zwei Männer und eine Frau im Alter von 22, 27 und 28 Jahren. Ihnen wird vorgeworfen, an insgesamt 26 Fällen beteiligt gewesen zu sein, sowohl an vollendeten als auch an versuchten Taten. Im Oktober 2025 wurden die Angeklagten in Niedersachsen festgenommen. Zwischen März und Oktober des vergangenen Jahres sollen sie ihre Opfer telefonisch kontaktiert und sich dabei als Bankmitarbeiter oder Polizeibeamte ausgegeben haben. Mit erfundenen Notfällen oder angeblichen Gefahrensituationen setzten sie ihre Opfer unter Druck, damit diese Geld, Schmuck oder andere Wertgegenstände herausgeben. In 8 Fällen waren sie offenbar erfolgreich. Insgesamt sollen mehr als 80.000 Euro an die Täter geflossen sein. Die Taten ereigneten sich unter anderem in Dessau, Wittenberg und weiteren Orten in Sachsen-Anhalt. Darüber hinaus soll einer der Beschuldigten am 2. Oktober eine polizeiliche Kontrollstelle missachtet haben, um einer Festnahme zu entgehen. Bei der anschließenden Verfolgung soll er in Nürnberg ein rotes Ampelsignal ignoriert und einen Zusammenstoß mit einem anderen PKW verursacht haben, wobei die Fahrerin verletzt wurde. Weitere Verhandlungstermine am Landgericht sind für Mai und Juni bereits angesetzt.
2: Am 26. April stellte der Kenianer Sebastian Tsawe den neuen Marathon-Weltrekord auf und schaffte es als erster Mensch unter Wettkampfbedingungen, die rund 42 Kilometer lange Strecke in unter 2 Stunden zu laufen. Am selben Tag wurde auch in Dessau-Roßlau fleißig gelaufen. Auch wenn die Strecken, welche hier bewältigt wurden, nur 4,5 und 7,5 Kilometer lang waren. Anhalt Sport organisierte gemeinsam mit der Volksbank Dessau-Anhalt wieder die Breitensportveranstaltung Run and Walk. Am Kornhaus trafen sich Jogger und Walker, um eine wunderschöne Strecke durch den Bäckerbruch bei bestem Wetter zu absolvieren. Mit der großen Teilnehmeranzahl konnten die Organisatoren sehr zufrieden sein.
3: Tolle Resonanz. Wir haben ja auch immer Riesenglück mit dem Wetter an dem letzten Aprilwochenende. In der Regel ist fast immer so ein Sonnenschein, ein bisschen frisch, aber beim Walken und Laufen ist das überhaupt kein Problem. Also tolle Resonanz. Man sieht also viele Stammgäste sozusagen, Stammteilnehmer, die seit vielen Jahren sowohl im Stadion, im Tiergarten als auch hier im Kornhaus jetzt seit mittlerweile auch 5 oder 6 Jahren schon regelmäßig dabei sind. Und es kommen aber auch immer wieder jedes Jahr neue Teilnehmer, neue Leute hinzu, und das ist das Schöne. Also es ist seit Jahren eine steigende Tendenz oder sehr stabil auf hohem Niveau. Und man sieht eben, ja, dass den Leuten das Spaß macht und dass sie sich darauf freuen und halt jedes Jahr wiederkommen. Und genau das ist ja unsere Absicht, viele Menschen dafür zu begeistern, sich an der freien Luft zu bewegen. Ob jetzt moderat oder sportlich schon ein bisschen engagiert, das spielt überhaupt keine Rolle. Ja, und es wird von den Menschen angenommen und da sind wir sehr froh darüber. Und es sind halt Breitensportveranstaltungen, die zum Sportkalender in der Stadt Dessau-Roßlau absolut dazugehören und damit auch schon eine lange Tradition haben. Und diese Tradition wollen wir natürlich immer aufrechterhalten und immer wieder mit neuen Facetten bereichern, hier und da neue Veranstaltungen etablieren. Aber diese traditionsreichen Walking-Tage im Frühjahr und Herbst, das ist eine echte Tradition und das soll halt auch so bleiben.
2: Nachdem die Jogger und Walker eine der beiden Strecken über 4,5 oder 7,5 Kilometer absolviert hatten, warteten am Ziel noch einige kleine Belohnungen auf sie. Das Fazit der Teilnehmer fiel nach dem Lauf sehr positiv aus.
4: Ich denke, hat Spaß gemacht heute, das Wetter hat gepasst. Bei Sonnenschein ein paar Kilometer zu laufen, auf dem Sonntag ja, was gibt's Besseres?
0: Ja, war ein wunderschöner Lauf bei hervorragendem Wetter. Schatten ein bisschen kalt, aber durchs Laufen wird einem schon warm. Und super organisiert. Dankeschön.
2: Es ist eine tolle Veranstaltung. Ich konnte bei den letzten beiden Läufen nicht teilnehmen, also wollte ich jetzt unbedingt dabei sein. Ich habe die kürzere Strecke über 4,5 Kilometer absolviert, aber das war für mich auch eine Herausforderung, da ich zurzeit langsam versuche, meine Läufe zu verbessern. Diese Gemeinschaft ist toll dafür. Ich konnte anderen folgen und es ist auch einfach sehr motivierend, so viele Leute zu sehen, die zu solch einer Laufveranstaltung zusammenkommen. Persönlich hat es mich sehr motiviert, jetzt mehr zu laufen und mich stetig zu verbessern. Ich will auch so fit werden wie viele der anderen, die heute mit teilgenommen haben. Es ist beeindruckend, dass die Leute solch eine Leidenschaft dafür haben, sich fit zu halten. Es ist einfach eine tolle Gemeinschaft und ich mag die Veranstaltung sehr.
5: Relativ anstrengend, aber man musste sich ja nicht tot machen, man konnte schön sein Tempo laufen, also von der Warte her alles easy, alles schön. Und man freut sich ja mittlerweile über jeden Lauf, der noch durchgeführt wird, weil es wird ja immer weniger. Und da muss man halt mitnehmen, was man kriegt.
6: Perfekt, bestes Wetter, viele Leute, hat Spaß gemacht, wunderbar.
7: Ja, hat richtig Spaß gemacht bei Sonnenschein.

0: sein auf einen Sonntag. Ja, sogar die kleine Runde hat Spaß gemacht.
1: Also das war fantastisch. Es stimmte alles, das Wetter war herrlich. Ich konnte mal eine Pause machen, das genießen. Die Balbitzburg habe ich erzählt, da sie jetzt aufbauen. Und es war anstrengend, aber es war toll. Es war einfach toll. Und man kann nur den Herrn Hirsch Danke sagen, danke, danke, dass er sowas organisiert hat. Geht ja schon ein paar Jahre, wo ich das mache und immer wieder top.
2: Wer Run and Walk am Kornhaus verpasst hat, braucht nun aber kein Jahr zu warten. Mit dem Walking-Tag gibt es am 27. September schon die nächste Breitensportveranstaltung für Walking-Begeisterte. Zum 25. Mal lädt Anhalt Sport dann ins Paul-Greifzu-Stadion ein. Von dort aus geht es wieder auf zwei wunderbare Strecken durch den vorderen bzw. hinteren Tiergarten.
3: Für die U19-Frauenmannschaft der Dessau Volleys begann Anfang April eine außergewöhnliche Reise. Vom 3. bis 6. April ging es nach Italien. Dort nahmen die jungen Volleyballerinnen am Cornacchia World Cup 2026 teil, einem der bestbesetzten Jugendturniere weltweit.
4: Wir haben die Anfrage vom italienischen Verband bekommen, ob wir daran teilnehmen möchten oder teilnehmen würden. Und das lässt man sich, glaube ich, nicht entgehen. Neben uns war nur noch die Landesauswahl aus Berlin, also das Auswahlteam vom Berliner Volleyballverband mit vertreten. Und somit haben wir die Fahnen für Deutschland dort hochgehalten und natürlich auch für Dessau.
3: Am 20. April wurde die Mannschaft für ihre Leistungen offiziell geehrt. Oberbürgermeister Dr. Robert Reck empfing die Spielerinnen im Rathaus. Er überreichte Urkunden, Blumen sowie einen Stadtpin und lud sie zu einer besonderen Führung bis hinauf auf den Rathausturm ein. Die Stadt zeigte sich sehr stolz auf die starke sportliche Leistung des jungen Teams.
5: Mir war es ein Bedürfnis, den Damen von Dessau Volleys, die uns ja in einem internationalen Wettkampf in Italien vertreten haben und damit auch unsere Stadt repräsentiert haben, ein herzliches Dankeschön auszusprechen und damit auch anzuerkennen und zu würdigen, dass sie Sport und so erfolgreich Sport treiben und damit auch ein Vorbild sind für alle Jugendlichen in ihrem Alter, aber eben auch für alle, die in unserer Stadt sich für Sport, für Gesundheit interessieren und dann auch noch so erfolgreich bei dem internationalen Wettkampf wie aber auch bei anderen Wettkämpfen dabei zu sein, das verdient Dank und Anerkennung und es ist mir eine große Freude, dass ich dazu heute Gelegenheit bekommen habe.
3: Sportlich kann sich die Bilanz sehen lassen. Bereits 2026 sicherten sich die Dessauerinnen den Landesmeistertitel in Sachsen-Anhalt. Bei der Nordostdeutschen Meisterschaft erreichten sie zudem einen starken 3. Platz. In Italien traf das Team schließlich auf hochklassige internationale Konkurrenz. Unter anderem waren Mannschaften aus Belgien, der Schweiz, Rumänien, den USA, Kanada und Italien vertreten. Für die jungen Spielerinnen war es eine wertvolle Erfahrung, sich mit Top-Teams aus anderen Ländern zu messen.
4: Die Länder oder die Teams interpretieren ja Volleyball auch immer ein kleines bisschen anders, sodass es auch wirklich interessant war, da unterschiedliche Spielkonzeptionen auf der anderen Seite zu sehen. Und die Mädels haben sportlich wirklich abgeliefert. Das war eine herausragende Leistung, was sie dort geboten haben. Und auch das Ganze drumherum war unglaublich erlebnisreich mit einer Eröffnungsfeier von über 1200 Leuten in der Altstadt von Pordenone. Und ich glaube, alle waren sehr, sehr begeistert und beeindruckt.
3: Mit Stadtflaggen, die sie vor der Abreise im Rathaus erhalten hatten, repräsentierten die Dessau Volleys ihre Heimat auch international würdig. Unter insgesamt 32 Teams erkämpften sie sich einen hervorragenden 7. Platz. Und auch für die Zukunft sind weitere Turnierteilnahmen geplant.
4: Ich bin dort im engen Austausch mit einer Agentur, die sich um solche Sachen dort in Italien kümmert. Das läuft ein bisschen anders ab. In Deutschland ist es eher so in Händen der Vereine, solche Turniere auszurichten. In Italien gibt es halt regelrecht Agenturen, die dafür zuständig sind, die sich als die halt ein Anbieter sind für die Vereine, das übernehmen. Und dort gibt es schon Gespräche über weitere Turnierteilnahmen in Verona, in Cuneo, Vicenza gibt es eine Anfrage und wir müssen halt nur gucken, was können wir nachher wirklich leisten, was ist machbar, was passt auch in unseren Wettkampfkalender rein.
3: Der Empfang im Rathaus bot zudem die Gelegenheit, sich mit dem Oberbürgermeister auszutauschen, unter anderem über Herausforderungen wie Hallenkapazitäten.
4: Wir haben im unteren Bereich, bei den Anfängern, im Grundschulbereich, haben wir einen unglaublichen Zulauf an Kindern, die gerne Volleyball spielen möchten. Und wir sind mittlerweile mit zu vielen Kindern in kleinen Hallen, dass da teilweise wirklich auch ja schon die Problematik einer Verletzungsgefahr da ist, weil zu wenig Platz ist. Das wäre halt so ein Wunsch oder wirklich ein wichtiges Anliegen, dass wir dort halt mehr Kapazitäten bekommen könnten, um halt die Trainingsgruppen sinnvoll betreuen zu können. Und ein zweites Thema ist halt einfach der Zustand des Beachvolleyballplatzes im Stadion, wo wir halt leistungsorientiert nicht mehr arbeiten können, weil wir die entsprechenden Netzhöhen nicht einstellen können. Der Sand ist zu grobkörnig, da gucken teilweise schon unten Jutesäcke raus, sodass man sich da wieder verletzen könnte. Und wir leider weite Wege in Kauf nehmen müssen, um vernünftig trainieren zu können. Das ist schade, weil eben dort doch eigentlich eine schöne Anlage entstehen könnte.
3: Trotz der Herausforderungen im Trainingsalltag ließ sich die Mannschaft nicht ausbremsen. Bei der Weltmeisterschaft in Italien überzeugten die Dessau Volleys sportlich und sammelten gleichzeitig wertvolle internationale Erfahrungen.

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3: Am diesjährigen Girls and Boys Day am 23. April konnten wir bei RAN 1 gleich drei Praktikanten begrüßen: Mick, Laura und Philipp. Aus ganz unterschiedlichen Gründen sind sie zu uns gekommen, um den Redaktionsalltag ein Stück weit kennenzulernen.
4: Ich wollte mal ein paar Einblicke sammeln und Erfahrungen sammeln.
5: Da ich den Stadtausscheid in Dessau gewonnen habe beim Vorlesewettbewerb, war der Preis, dass ich mal einen Tag einfach hier reinschnuppern kann.
6: Ich wollte schon immer eigentlich mal im Fernsehen so die Rolle haben, wo man so spricht zum Beispiel. Und meine Freundin hat erwähnt, dass es sowas halt auch bei RAN 1 gibt.
3: Nach dem Start in den Praktikumstag ging es erstmal ans redaktionelle Schreiben. Mit einem älteren Beitrag als Vorlage konnten sie sich kreativ ausprobieren und direkt loslegen. Danach hieß es vertonen und ran ans Schnittprogramm und erste eigene Erfahrungen sammeln. Für Philipp wurde es später besonders spannend. Er stieß erst im Laufe des Tages zu uns und durfte als Highlight das Wetter für unsere Sendung einsprechen. Schnell war klar, warum er sich vor einigen Wochen den ersten Platz beim Vorlesewettbewerb geholt hat.
5: Der Freitag wird etwas kühler als heute. Wir erreichen maximal 12 Grad. Am Wochenende gibt es wieder mehr Sonne und es wird ein wenig wärmer.
3: Nach der wohlverdienten Mittagspause ging es weiter zum Dreh in die Anhalt Arena, zur Fairplay Soccer Tour. Dort lernten sie eines der wichtigsten Werkzeuge unseres Berufs kennen, die Kamera. Der Zukunftstag bot ihnen die Möglichkeit, den Arbeitsalltag hautnah zu erleben und selbst auszuprobieren, ob sie sich diesen Beruf später vorstellen können. Sie filmten einige Szenen und meisterten auch die Interviewsituationen. Kamera einstellen, Licht aufbauen, Ton kontrollieren und auch die richtigen Fragen stellen. All das gehörte dazu. Zurück im Studio stellten sie sich noch einmal selbst vor die Kamera und berichteten in Interviews, wie ihnen der Tag gefallen hat.
5: Sehr gut, vielleicht mache ich es auch später. Ich konnte auch sehr viel Erfahrung sammeln. Ich fand es sehr spannend.
6: Er hat viel mehr Spaß gemacht als erwartet.
4: Ich fand es sehr interessant, ja. Ich habe, wie gesagt, Erfahrung gesammelt, also habe ich auch schon erwartet. Und ja, hat mir gefallen. Ich könnte mir schon ein bisschen was mit Journalismus vorstellen, aber ich bin auch noch nicht 100% entschlossen. Aber Das hier hat mich schon gut überzeugt.
3: Und dann war der Blick hinter die Kulissen auch schon wieder vorbei. Um 16 Uhr hieß es Feierabend und Abschied nach einem rundum gelungenen Tag. Ein ganz neues Quizformat kommt bald in die Bauhausstadt. Am 5. Mai um 19 Uhr dreht sich im Bauhausmuseum Dessau alles um Bier. Allerdings nicht um gewöhnliches Bier. Zu Ehren des Bauhaussommers, der in diesem Jahr vom Kulturamt mitgestaltet wird, hat man sich etwas ganz Besonderes einfallen lassen.
7: Auf dem Weg zu diesen Veranstaltungen sind wir natürlich verschiedene Optionen durchgegangen und haben auch geschaut, was wir an neuen, vor allem interessanten und witzigen Formaten ausprobieren könnten. Und im Zusammenhang mit dem Bauhausbier, was es in diesem Jahr ja zum Jubiläum zu erwerben gibt, und verschiedener Kontakte, sind wir dann auf die Idee gestoßen, das Ganze in ein Quizformat zu packen. Und haben da auf ein bewährtes Format aus Leipzig zurückgegriffen und werden dann am 5. Mai im Bauhausmuseum erstmals Riskier dein Bier zur Aufführung bringen.
3: Mit dabei ist auch Quizmaster Tim Tölke aus der Originalshow Riskier dein Bier aus Leipzig. Er wird das Publikum und die Teams durch den Abend führen. Doch er bleibt nicht der einzige prominente Gast.
7: Bonbon an der Geschichte und Besonderheit ist vielleicht, wir werden als Fragestellerin, als Fragengeberin an dem Abend im Rahmen dieses Table Quiz Annegret Schenkel dabei haben. Vielen, die sich sicher mit dem Thema Quiz beschäftigen, bekannt aus Gefragte Jagd. Dort ist sie eine der drei Top-Jägerinnen und ich glaube, diese Kombination Bauhausmuseum, Bauhausjubiläum, Jubiläumsbier, Quiz ist, denke ich, ein schöner, entspannter Einstieg, um dieses Jahr in den Bauhaussommer 2026 hineinzukommen.
3: Dieses Live-Quiz-Format gehört zu den erfolgreichsten in Deutschland und ist auch in Dessau durchaus bekannt. In der Bauhaus-Quiz-Variante dreht sich alles um Bauhaus, Architektur, Design, Geschichte und Allgemeinwissen. Für die Dessauer dürfte das Quizzen also kein Problem sein.
7: Gequizt wird nicht nur in anderen Teilen Deutschlands, sondern wir haben auch verschiedene Quizformate in Dessau. Und wie gesagt, den Brückenschlag zum Bauhausmuseum, den brachte uns dann das Bauhausbier, was in Dessau jetzt in diesem Jahr das Jubiläum auch begleiten wird. Und aus dieser Idee heraus ist dann dieses Format entstanden. Und wir freuen uns auf einen Table-Quiz-Abend im Bauhausmuseum am 5. Mai.
3: Man darf sich also auf einen unterhaltsamen Abend freuen.

0: freuen und auf ein Format, das ganz auf gemeinsamen Mitmachen ausgerichtet ist.
1: Es ist ein Format, was ausgelegt ist auf, ich denke mal, auf 110 bis 130 Personen. Wir gehen davon aus, dass sich bis 15 Quiz-Teams für dieses Table-Quiz anmelden können. Anmelden heißt in einer Spielstärke von 2 bis vielleicht maximal 8 Personen. Am Ende aber ganz unkompliziert wollen wir dort die Option geben, sich daran zu beteiligen, daran teilzuhaben.
0: Wer nicht selbst im Team antreten möchte, kann den Abend auch entspannt als Zuschauer genießen. Der Eintritt ist frei. Einlass ist ab 18.30 Uhr. Für alle, die selbst miträtseln wollen, ist eine Anmeldung für den 5. Mai um 19 Uhr ganz unkompliziert per E-Mail unter olaf.bülow@dessau-roßlau.de möglich.
2: Der respektvolle und faire Umgang miteinander stand am 23. April in der Anhalt Arena im Vordergrund. Hier fand die Sparkassen Fairplay Soccer Tour 2026 statt. Das Fußballhallenturnier wird seit 2001 jährlich ausgetragen und ist zu einem der größten sportpädagogischen Projekte Deutschlands herangewachsen. Mittlerweile begeistert man jedes Jahr 20.000 Kinder, Jugendliche und junge Erwachsene. Auch die Bauhausstadt nimmt schon seit mehreren Jahren teil. Die Sparkasse stellt das Event zusammen mit dem gemeinnützigen Verein Unity Ed auf die Beine. Fairplay-Botschafter des Vereins ist Champions League-Sieger René Tretschok, der auch in Dessau die Kinder und Jugendlichen begrüßte und über die Besonderheiten der Fairplay-Soccer-Tour sprach.
3: Ja, das ist ganz schnell zusammengefasst, weil bei uns gibt es nicht nur eine sportliche Bewertung, sondern auch eine Fairplay-Bewertung. Das heißt, jede Mannschaft startet immer mit 6 Fairplay-Punkten vor jedem Spiel. Und je nachdem, wie man sich vor und wer während des Spiels verhält, kann es dazu Abzügen kommen. Und bei dem Turnier ist es so, dass wir die 3 sportlich fairsten Teams auszeichnen und die 3 fairsten Teams. Und diese Teams können dann sich auch qualifizieren für das große Bundesfinale Mitte Juli am Werbelinsee.
2: Um 14 Uhr startete das Turnier in Dessau mit den 8- bis 10-Jährigen und den 11- bis 13-Jährigen. Später traten dann noch die 14- bis 17-Jährigen sowie Kicker über 18 Jahre gegeneinander an. Der Fairplay-Ansatz war bei jeder Partie präsent. Für die Veranstalter ist Fairplay mehr als nur eine leere Phrase.
3: Fußball ist eine Mannschaftssportart und Fußball hat man, weil ich selber auch mal Fußballprofi war, hat man natürlich dann in der Erfahrung, dass man nur gemeinschaftlich gewinnen kann. Und da ist ganz wichtig, dass man Werte umsetzt wie Fairplay, Respekt. Und ich glaube, das ist bei der Tour von vornherein immer für uns sehr, sehr wichtig gewesen, nicht nur das Ergebnis zu sehen, sondern auch das faire und respektvolle Miteinander. Und wenn man sieht, dass viele Fairplay-Sieger und Siegerinnen im Fußball, im normalen Turnierverlauf sportlich eigentlich gar keine Chance haben, aber durch ihr Verhalten sich halt auch weiter qualifizieren können, ist das halt ein Alleinstellungsmerkmal von dieser Kampagne.
2: Möglich ist das Fairplay-Turnier nur durch starke Partner, wie unter anderem auch Anhalt Sport. Seit vielen Jahren ist die Sparkasse einer der Hauptsponsoren der Tour. Auch von Seiten der Stadtsparkasse Dessau freut man sich sehr über das besondere Event in der Bauhausstadt.
4: Es ist uns wichtig oder es interessiert uns auch, was hier passiert. Und die Zukunft, das sind unsere Kinder und Jugendlichen. Und es ist eben wichtig, dass man das gesellschaftliche Leben hier ein bisschen bereichert. Und Sport ist natürlich ganz wichtig, weil es gibt ja so ein Sprichwort, nur in einem gesunden Körper wohnt ein gesunder Geist. Und Sport hat ganz viele Fähigkeiten, gerade auch der Mannschaftssport, was er bewegen kann. Also er bringt ihm diese Fairness, dieses Teamgefühl. Und über den Sport lernen die Kinder, sich zurechtzufinden und sich einzuordnen, nicht unterzuordnen, aber einzuordnen. Und das ist Schule fürs Leben.
2: Im Rahmen der Fairplay-Soccer-Tour wird aber nicht nur Fußball gespielt. Unity Ed bringt auch immer wieder verschiedenste Bildungsangebote in die Städte, in denen die Tour stattfindet.
3: Wir haben viele Projekttage in Schulen, die ja parallel laufen. Wir bieten momentan auch sehr, sehr viele Workshops an Partnerschulen. Wir waren heute am Filler, am Gymnasium, haben dort einen Workshop gemacht zum Thema finanzielle Allgemeinbildung. Auch das macht diese Kampagne so wertvoll, dass wir auch Bildungsarbeit machen. Und ich glaube, das hat sich immer mehr entwickelt. Und man hat in den letzten Jahren gesagt, wir haben viele Kinder dabei, die kommen immer wieder Wir haben viele Eltern dabei, die kommen immer wieder. Und je nach Standort haben wir teilweise mal 100 Teams pro Projekttag. Wir haben dann manchmal auch nur 30 oder 40. Es hängt auch immer regional zusammen, aber die Tour ist eigentlich ein sehr, sehr großer Erfolg.
2: Vom 15. bis zum 19. Juli wird dann das Bundesfinale der Fairplay Soccer Tour im Rahmen des Community Festivals am Werbelinsee in Brandenburg stattfinden. Wer in Dessau sportlich und auch fair überzeugen konnte, hat die Chance, daran teilzunehmen.

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1: Schockanrufer vor Gericht. Immer wieder fallen vor allem ältere Menschen auf perfide Betrugsmaschen herein. Insbesondere

0: 20 Jahren. Ihnen wird vorgeworfen, an insgesamt 26 Fällen beteiligt gewesen zu sein, sowohl an vollendeten als auch an versuchten Taten. Im Oktober 2025 wurden die Angeklagten in Niedersachsen festgenommen. Zwischen März und Oktober des vergangenen Jahres sollen sie ihre Opfer telefonisch kontaktiert und sich dabei als Bankmitarbeiter oder Polizeibeamte ausgegeben haben. Mit erfundenen Notfällen oder angeblichen Gefahrensituationen setzten sie ihre Opfer unter Druck, damit diese Geld, Schmuck oder andere Wertgegenstände herausgeben. In 8 Fällen waren sie offenbar erfolgreich. Insgesamt sollen mehr als 80.000 Euro an die Täter geflossen sein. Die Taten ereigneten sich unter anderem in Dessau, Wittenberg und weiteren Orten in Sachsen-Anhalt. Darüber hinaus soll einer der Beschuldigten am 2. Oktober eine polizeiliche Kontrollstelle missachtet haben, um einer Festnahme zu entgehen. Bei der anschließenden Verfolgung soll er in Nürnberg ein rotes Ampelsignal ignoriert und einen Zusammenstoß mit einem anderen PKW verursacht haben, wobei die Fahrerin verletzt wurde. Weitere Verhandlungstermine am Landgericht sind für Mai und Juni bereits angesetzt.
1: Am 26. April stellte der Kenianer Sebastian Sawe den neuen Marathon-Weltrekord auf und schaffte es als erster Mensch unter Wettkampfbedingungen, die rund 42 Kilometer lange Strecke in unter 2 Stunden zu laufen. Am selben Tag wurde auch in Dessau-Roßlau fleißig gelaufen. Auch wenn die Strecken, welche hier bewältigt wurden, nur 4,5 und 7,5 Kilometer lang waren. Anhalt Sport organisierte gemeinsam mit der Volksbank Dessau-Anhalt wieder die Breitensportveranstaltung Run and Walk. Am Kornhaus trafen sich Jogger und Walker, um eine wunderschöne Strecke durch den Bäckerbruch bei bestem Wetter zu absolvieren. Mit der großen Teilnehmeranzahl konnten die Organisatoren sehr zufrieden sein.
2: Tolle Resonanz. Wir haben ja auch immer Riesenglück mit dem Wetter an dem letzten Aprilwochenende. In der Regel ist fast immer so ein Sonnenschein, ein bisschen frisch, aber beim Walken und Laufen ist das überhaupt kein Problem. Also tolle Resonanz. Man sieht also viele, viele Stammgäste sozusagen, Stammteilnehmer, die seit vielen Jahren sowohl im Stadion, im Tiergarten als auch hier im Kornhaus jetzt seit mittlerweile auch 5 oder 6 Jahren schon regelmäßig dabei sind. Und es kommen aber auch immer wieder neue, jedes Jahr neue Teilnehmer, neue Leute hinzu, und das ist das Schöne. Also es ist seit Jahren eine steigende Tendenz oder sehr stabil auf hohem Niveau. Und man sieht eben, ja, dass den Leuten das Spaß macht und dass sie sich darauf freuen und halt jedes Jahr wiederkommen. Und genau das ist ja unsere Absicht, viele Menschen dafür zu begeistern, sich an der freien Luft zu bewegen. Ob jetzt moderat oder sportlich schon ein bisschen engagiert, das spielt überhaupt keine Rolle. Ja, und es wird von den Menschen angenommen und da sind wir sehr froh darüber. Und es sind halt Breitensportveranstaltungen, die zum Sportkalender in der Stadt Dessau-Roßlau absolut dazugehören und damit auch schon eine lange Tradition haben. Und diese Tradition wollen wir natürlich immer aufrechterhalten und immer wieder mit neuen Facetten bereichern, hier und da neue Veranstaltungen etablieren. Aber diese traditionsreichen Walking-Tage im Frühjahr und Herbst, das ist eine echte Tradition und das soll halt auch so bleiben.
1: Nachdem die Jogger und Walker eine der beiden Strecken über 4,5 oder 7,5 Kilometer absolviert hatten, warteten am Ziel noch einige kleine Belohnungen auf sie. Das Fazit der Teilnehmer fiel nach dem Lauf sehr positiv aus.
3: Ich denke, hat Spaß gemacht heute, das Wetter hat gepasst. Bei Sonnenschein ein paar Kilometer zu laufen, auf den Sonntag, ja, was gibt's Besseres?
4: Ja, war ein wunderschöner Lauf bei hervorragendem Wetter. Schatten ein bisschen kalt, aber durchs Laufen wird einem schon warm. Und super organisiert. Dankeschön.
1: Es ist eine tolle Veranstaltung. Ich konnte bei den letzten beiden Läufen nicht teilnehmen, also wollte ich jetzt unbedingt dabei sein. Ich habe die kürzere Strecke über 4,5 Kilometer absolviert, aber das war für mich auch eine Herausforderung, da ich zurzeit langsam versuche, meine Läufe zu verbessern. Diese Gemeinschaft ist toll dafür. Ich konnte anderen folgen und es ist auch einfach sehr motivierend, so viele Leute zu sehen, die zu solch einer Laufveranstaltung zusammenkommen.

0: kommen. Persönlich hat es mich sehr motiviert, jetzt mehr zu laufen und mich stetig zu verbessern. Ich will auch so fit werden wie viele der anderen, die heute mit teilgenommen haben. Es ist beeindruckend, dass die Leute solch eine Leidenschaft dafür haben, sich fit zu halten. Es ist einfach eine tolle Gemeinschaft und ich mag die Veranstaltung sehr.
1: Relativ anstrengend, aber man musste sich ja nicht tot machen, man konnte schön sein Tempo laufen, also von der Warte her alles easy, alles schön. Und man freut sich ja mittlerweile über jeden Lauf, der noch durchgeführt wird, weil es wird ja immer weniger und da muss man halt mitnehmen, was man kriegt.
2: Perfekt, bestes Wetter, viele Leute, hat Spaß gemacht, wunderbar.
3: Ja, hat richtig Spaß gemacht bei Sonnenschein auf den Sonntag. Ja, sogar die kleine Runde hat Spaß gemacht.
4: Also das war fantastisch. Es stimmte alles, das Wetter war herrlich. Ich konnte mal eine Pause machen, das genießen. Die Balbitzburg habe ich erzählt, dass sie jetzt aufbauen. Und es war anstrengend, aber es war toll. Es war einfach toll. Und man kann nur den Herrn Hirsch Danke sagen, danke, danke, dass er sowas organisiert hat. Geht ja schon ein paar Jahre, wo ich das mache und immer wieder top.
0: Wer Run and Walk am Kornhaus verpasst hat, braucht nun aber kein Jahr zu warten. Mit dem Walking-Tag gibt es am 27. September schon die nächste Breitensportveranstaltung für Walking-Begeisterte. Zum 25. Mal lädt Anhalt Sport dann ins Paul-Greifzug-Stadion ein. Von dort aus geht es wieder auf zwei wunderbare Strecken durch den vorderen bzw. hinteren Tiergarten.
5: Für die U19-Frauenmannschaft der Dessau Volleys begann Anfang April eine außergewöhnliche Reise. Vom 3. bis 6. April ging es nach Italien. Dort nahmen die jungen Volleyballerinnen am Cornacchia World Cup 2026 teil, einem der bestbesetzten Jugendturniere weltweit.
6: Wir haben die Anfrage vom italienischen Verband bekommen, ob wir daran teilnehmen möchten oder teilnehmen würden. Und das lässt man sich, glaube ich, nicht entgehen. Neben uns war nur noch die Landesauswahl aus Berlin, also das Auswahlteam vom Berliner Volleyballverband mit vertreten. Und somit haben wir die Fahnen für Deutschland dort hochgehalten und natürlich auch für Dessau.
5: Am 20. April wurde die Mannschaft für ihre Leistungen offiziell geehrt. Oberbürgermeister Dr. Robert Reck empfing die Spielerinnen im Rathaus. Er überreichte Urkunden, Blumen sowie einen Stadtpin und lud sie zu einer besonderen Führung bis hinauf auf den Rathausturm ein. Die Stadt zeigte sich sehr stolz auf die starke sportliche Leistung des jungen Teams.
7: Mir war es ein Bedürfnis, den Damen von Dessau Volleys, die uns ja in einem internationalen Wettkampf in Italien vertreten haben und damit auch unsere Stadt repräsentiert haben, ein herzliches Dankeschön auszusprechen und damit auch anzuerkennen und zu würdigen, dass sie Sport und so erfolgreich Sport treiben und damit auch ein Vorbild sind für alle Jugendlichen in ihrem Alter, aber eben auch für alle, die in unserer Stadt sich für Sport, für Gesundheit interessieren und dann auch noch so erfolgreich bei dem internationalen Wettkampf, wie aber auch bei anderen Wettkämpfen dabei zu sein, das verdient Dank und Anerkennung und es ist mir eine große Freude, dass ich dazu heute Gelegenheit bekommen habe.
5: Sportlich kann sich die Bilanz sehen lassen. Bereits 2026 sicherten sich die Dessauerinnen den Landesmeistertitel in Sachsen-Anhalt. Bei der Nordostdeutschen Meisterschaft erreichten sie zudem einen starken 3. Platz. In Italien traf das Team schließlich auf hochklassige internationale Konkurrenz. Unter anderem waren Mannschaften aus Belgien, der Schweiz, Rumänien, den USA, Kanada und Italien vertreten. Für die jungen Spielerinnen war es eine wertvolle Erfahrung, sich mit Top-Teams aus anderen Ländern zu messen.
6: Die Länder oder die Teams interpretieren ja Volleyball auch immer ein kleines bisschen anders, sodass es auch wirklich interessant war, da unterschiedliche Spielkonzeptionen auf der anderen Seite zu sehen. Und die Mädels haben sportlich wirklich abgeliefert. Das war eine herausragende Leistung, was sie dort geboten haben. Und auch das Ganze drumherum war unglaublich erlebnisreich mit einer Eröffnungsfeier von über 1200 Leuten in der Altstadt von Pordenone. Und ich glaube, alle waren sehr, sehr begeistert und beeindruckt.
5: Mit Stadtflaggen

0: die sie vor der Abreise im Rathaus erhalten hatten, repräsentierten die Dessau-Wollis ihre Heimat auch international würdig. Unter insgesamt 32 Teams erkämpften sie sich einen hervorragenden 7. Platz. Und auch für die Zukunft sind weitere Turnierteilnahmen geplant.
1: Ich bin dort im engen Austausch mit einer Agentur, die sich um solche Sachen dort in Italien kümmert. Das läuft ein bisschen anders ab. In Deutschland ist es eher so in Händen der Vereine, solche Turniere auszurichten. In Italien gibt es halt regelrecht Agenturen, die dafür zuständig sind, die sich als die halt ein Anbieter sind für die Vereine, das übernehmen. Und dort gibt es schon Gespräche über weitere Turnierteilnahmen in Verona, in Cuneo, Vicenza gibt es eine Anfrage und wir müssen halt nur gucken, was können wir nachher wirklich leisten, was ist machbar, was passt auch in unseren Wettkampfkalender rein.
0: Der Empfang im Rathaus bot zudem die Gelegenheit, sich mit dem Oberbürgermeister auszutauschen, unter anderem über Herausforderungen wie Hallenkapazitäten.
1: Wir haben im unteren Bereich, bei den Anfängern, im Grundschulbereich, haben wir einen unglaublichen Zulauf an Kindern, die gerne Volleyball spielen möchten. Und wir sind mittlerweile mit zu vielen Kindern in kleinen Hallen, dass da teilweise wirklich auch schon die Problematik einer Verletzungsgefahr da ist, weil zu wenig Platz ist. Das wäre halt so ein Wunsch oder wirklich ein wichtiges Anliegen, dass wir dort halt mehr Kapazitäten bekommen könnten, um halt die Trainingsgruppen sinnvoll betreuen zu können. Und ein zweites Thema ist halt einfach der Zustand des Beachvolleyballplatzes im Stadion, wo wir halt leistungsorientiert nicht mehr arbeiten können, weil wir die entsprechenden Netzhöhen nicht einstellen können. Der Sand ist zu grobkörnig, da gucken teilweise schon unten Jutesäcke raus, sodass man sich da wieder verletzen könnte. Und wir leider weite Wege in Kauf nehmen müssen, um vernünftig trainieren zu können. Das ist schade, weil eben dort doch eigentlich eine schöne Anlage entstehen könnte.
0: Trotz der Herausforderungen im Trainingsalltag ließ sich die Mannschaft nicht ausbremsen. Bei der Weltmeisterschaft in Italien überzeugten die Dessau Wollis sportlich und sammelten gleichzeitig wertvolle internationale Erfahrungen.

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0: Am diesjährigen Girls in Boys Day am 23. April konnten wir bei RAN 1 gleich drei Praktikanten begrüßen: Mick, Laura und Philipp. Aus ganz unterschiedlichen Gründen sind sie zu uns gekommen, um den Redaktionsalltag ein Stück weit kennenzulernen.
1: Ich wollte mal ein paar Einblicke sammeln und Erfahrungen sammeln.
2: Da ich den Stadtausscheid in Dessau gewonnen habe beim Vorlesewettbewerb, war der Preis, dass ich mal einen Tag einfach hier reinschnuppern kann.
3: Ich wollte schon immer eigentlich mal im Fernsehen so die Rolle haben, wo man so spricht zum Beispiel. Und meine Freundin hat erwähnt, dass es sowas halt auch bei RAN 1 gibt.
0: Nach dem Start in den Praktikumstag ging es erstmal ans redaktionelle Schreiben. Mit einem älteren Beitrag als Vorlage konnten sie sich kreativ ausprobieren und direkt loslegen. Danach hieß es, vertonen und ran ans Schnittprogramm und erste eigene Erfahrungen sammeln. Für Philipp wurde es später besonders spannend. Er stieß erst im Laufe des Tages zu uns und durfte als Highlight das Wetter für unsere Sendung einsprechen. Schnell war klar, warum er sich vor einigen Wochen den ersten Platz beim Vorlesewettbewerb geholt hat.
2: Der Freitag wird etwas kühler als heute. Wir erreichen maximal 12 Grad. Am Wochenende gibt es wieder mehr Sonne und es wird ein wenig wärmer.
0: Nach der wohlverdienten Mittagspause ging es weiter zum Dreh in die Anhalt Arena zur Fairplay Soccer Tour. Dort lernten sie eines der wichtigsten Werkzeuge unseres Berufs kennen, die Kamera. Der Zukunftstag bot ihnen die Möglichkeit, den Arbeitsalltag hautnah zu erleben und selbst auszuprobieren, ob sie sich diesen Beruf später vorstellen können. Sie filmten einige Szenen und meisterten auch die Interviewsituationen. Kamera einstellen, Licht aufbauen, Ton kontrollieren und auch die richtigen Fragen stellen. All das gehörte dazu. Zurück im Studio stellten sie sich noch einmal selbst vor die Kamera und berichteten in Interviews, wie ihnen der Tag gefallen hat.
2: Sehr gut, vielleicht mache ich es auch später. Ich konnte auch sehr viel Erfahrung sammeln. Ich fand's sehr spannend.
3: Er hat viel mehr Spaß gemacht als erwartet.
1: Ich fand's sehr interessant, ja. Ich habe, wie gesagt, Erfahrung gesammelt. Also habe ich auch schon erwartet. Und ja, hat mir gefallen. Ich könnte mir schon ein bisschen was mit Journalismus vorstellen, aber ich bin auch noch nicht 100% entschlossen. Aber das hier hat mich schon gut überzeugt.
0: Und dann war der Blick hinter die Kulissen auch schon wieder vorbei. Um 16 Uhr hieß es Feierabend und Abschied nach einem rundum gelungenen Tag. Ein ganz neues Quizformat kommt bald in die Bauhausstadt. Am 5. Mai um 19 Uhr dreht sich im Bauhausmuseum Dessau alles um Bier. Allerdings nicht um gewöhnliches Bier. Zu Ehren des Bauhaussommers, der in diesem Jahr vom Kulturamt mitgestaltet wird, hat man sich etwas ganz Besonderes einfallen lassen.
4: Auf dem Weg zu diesen Veranstaltungen sind wir natürlich verschiedene Optionen durchgegangen und haben auch geschaut, was wir an neuen, vor allem interessanten und witzigen Formaten ausprobieren könnten. Und im Zusammenhang mit dem Bauhausbier, was es in diesem Jahr ja zum Jubiläum zu erwerben gibt, und verschiedener Kontakte, sind wir dann auf die Idee gestoßen, das Ganze in ein Quizformat zu packen. Und haben da auf ein bewährtes Format aus Leipzig zurückgegriffen und werden dann am 5. Mai im Bauhausmuseum erstmals Riskier dein Bier zur Aufführung bringen.
0: Mit dabei ist auch Quizmaster Tim Tölke aus der Originalshow Riskier dein Bier aus Leipzig. Er wird das Publikum und die Teams durch den Abend führen. Doch er bleibt nicht der einzige prominente Gast.
4: Bonbon an der Geschichte und Besonderheit ist vielleicht, wir werden als Fragestellerin, als Fragengeberin an dem Abend im Rahmen dieses Table Quiz Annegret Schenkel dabei haben. Vielen, die sich sicher mit dem Thema Quiz beschäftigen, bekannt aus Gefragt, Gejagt. Dort ist sie eine der drei Top-Jägerinnen und ich glaube, diese Kombination Bauhausmuseum, Bauhausjubiläum, Jubiläumsbier, Quiz ist, denke ich, ein schöner, entspannter Einstieg, um dies Jahr in den Bauhaussommer 2026 hinein.

0: reinzukommen.
1: Dieses Live-Quiz-Format gehört zu den erfolgreichsten in Deutschland und ist auch in Dessau durchaus bekannt. In der Bauhaus-Quiz-Variante dreht sich alles um Bauhaus, Architektur, Design, Geschichte und Allgemeinwissen. Für die Dessauer dürfte das Quizzen also kein Problem sein.
0: Gequizt wird nicht nur in anderen Teilen Deutschlands, sondern wir haben auch verschiedene Quizformate in Dessau. Und wie gesagt, den Brückenschlag zum Bauhausmuseum, den brachte uns dann das Bauhausbier, was in Dessau jetzt in diesem Jahr das Jubiläum auch begleiten wird. Und aus dieser Idee heraus ist dann dieses Format entstanden. Und wir freuen uns auf einen Table-Quiz-Abend im Bauhausmuseum am 5. Mai.
1: Man darf sich also auf einen unterhaltsamen Abend freuen und auf ein Format, das ganz auf gemeinsamen Mitmachen ausgerichtet ist.
0: Es ist ein Format, was ausgelegt ist auf, ich denke mal, auf 110 bis 130 Personen. Wir gehen davon aus, dass sich bis 15 Quiz-Teams für dieses Table-Quiz anmelden können. Anmelden heißt in einer Spielstärke von 2 bis vielleicht maximal 8 Personen. Am Ende aber ganz unkompliziert wollen wir dort die Option geben, sich daran zu beteiligen, daran teilzuhaben.
1: Wer nicht selbst im Team antreten möchte, kann den Abend auch entspannt als Zuschauer genießen. Der Eintritt ist frei. Einlass ist ab 18.30 Uhr. Für alle, die selbst miträtseln wollen, ist eine Anmeldung für den 5. Mai um 19 Uhr ganz unkompliziert per E-Mail unter olaf.bülow@dessau-roßlau.de möglich.
2: Der respektvolle und faire Umgang miteinander stand am 23. April in der Anhalt Arena im Vordergrund. Hier fand die Sparkassen Fairplay Soccer Tour 2026 statt. Das Fußballhallenturnier wird seit 2001 jährlich ausgetragen und ist zu einem der größten sportpädagogischen Projekte Deutschlands herangewachsen. Mittlerweile begeistert man jedes Jahr 20.000 Kinder, Jugendliche und junge Erwachsene. Auch die Bauhausstadt nimmt schon seit mehreren Jahren teil. Die Sparkasse stellt das Event zusammen mit dem gemeinnützigen Verein Unity Ed auf die Beine. Fairplay-Botschafter des Vereins ist Champions League-Sieger René Tretschok, der auch in Dessau die Kinder und Jugendlichen begrüßte und über die Besonderheiten der Fairplay-Soccer-Tour sprach.
3: Ja, das ist ganz schnell zusammengefasst, weil bei uns gibt es nicht nur eine sportliche Bewertung, sondern auch eine Fairplay-Bewertung. Das heißt, jede Mannschaft startet immer mit 6 Fairplay-Punkten vor jedem Spiel. Und je nachdem, wie man sich vor und während des Spiels verhält, kann es dazu Abzügen kommen. Und bei dem Turnier ist es so, dass wir die 3 sportlich fairsten Teams auszeichnen und die 3 fairsten Teams. Und diese Teams können dann sich auch qualifizieren für das große Bundesfinale Mitte Juli am Werbelinsee.
2: Um 14 Uhr startete das Turnier in Dessau mit den 8- bis 10-Jährigen und den 11- bis 13-Jährigen. Später traten dann noch die 14- bis 17-Jährigen sowie Kicker über 18 Jahre gegeneinander an. Der Fairplay-Ansatz war bei jeder Partie präsent. Für die Veranstalter ist Fairplay mehr als nur eine leere Phrase.
3: Fußball ist eine Mannschaftssportart und Fußball hat man, weil ich selber auch mal Fußballprofi war, hat man natürlich dann in der Erfahrung, dass man nur gemeinschaftlich gewinnen kann. Und da ist ganz wichtig, dass man Werte umsetzt wie Fairplay, Respekt. Und ich glaube, das ist bei der Tour von vornherein immer für uns sehr, sehr wichtig gewesen, nicht nur das Ergebnis zu sehen, sondern auch das faire und respektvolle Miteinander. Und wenn man sieht, dass viele Fairplay-Sieger und Siegerinnen im Fußball, im normalen Turnierverlauf sportlich eigentlich gar keine Chance haben, aber durch ihr Verhalten sich halt auch weiter qualifizieren können, ist das halt ein Alleinstellungsmerkmal von dieser Kampagne.
2: Möglich ist das Fairplay-Turnier nur durch starke Partner, wie unter anderem auch Anhalt Sport. Seit vielen Jahren ist die Sparkasse einer der Hauptsponsoren der Tour. Auch von Seiten der Stadtsparkasse Dessau freut man sich sehr über das besondere Event in der Bauhausstadt.
4: Es ist uns wichtig oder es interessiert uns auch, was hier passiert. Und die Zukunft, das sind unsere Kinder und Jugendlichen. Und es ist eben wichtig, dass man das gesellschaftliche Leben hier ein bisschen bereichert. Und Sport ist natürlich ganz wichtig, weil es gibt ja so ein Sprichwort, nur in einem gesunden Körper wohnt ein gesunder Geist. Und Sport hat ganz viele Fähigkeiten, gerade auch der Mannschaftssport, was er bewegen kann.

0: Also er bringt ihm diese Fairness, dieses Teamgefühl. Und über den Sport lernen die Kinder, sich zurechtzufinden und sich einzuordnen, nicht unterzuordnen, aber einzuordnen. Und das ist Schule fürs Leben.
1: Im Rahmen der Fairplay-Soccer-Tour wird aber nicht nur Fußball gespielt. Unity Ed bringt auch immer wieder verschiedenste Bildungsangebote in die Städte, in denen die Tour stattfindet.
2: Wir haben viele Projekttage in Schulen, die ja parallel laufen. Wir bieten momentan auch sehr, sehr viele Workshops an, an Partnerschulen. Wir waren heute am Filler, am Gymnasium, haben dort einen Workshop gemacht zum Thema finanzielle Allgemeinbildung. Auch das macht diese Kampagne so wertvoll, dass wir auch Bildungsarbeit machen. Und ich glaube, das hat sich immer mehr entwickelt. Und man hat in den letzten Jahren gesagt, wir haben viele Kinder dabei, die kommen immer wieder. Wir haben viele Eltern dabei, die kommen immer wieder. Und je nach Standort haben wir teilweise mal 100 Teams pro Projekttag. Wir haben dann manchmal auch nur 30 oder 40. Es hängt auch immer regional zusammen, aber die Tour ist eigentlich ein sehr, sehr großer Erfolg.
1: Vom 15. bis zum 19. Juli wird dann das Bundesfinale der Fairplay Soccer Tour im Rahmen des Community Festivals am Werbeliensee in Brandenburg stattfinden. Wer in Dessau sportlich und auch fair überzeugen konnte, hat die Chance, daran teilzunehmen.

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1: Schockanrufer vor Gericht. Immer wieder fallen vor allem ältere Menschen auf perfide Betrugsmaschen herein. Insbesondere sogenannte Schockanrufe nehmen weiterhin zu. Auch in Dessau-Roßlau ist nun ein solcher Fall vor Gericht gelandet. Am 22. April begann dort um 9 Uhr die Hauptverhandlung gegen zwei Männer und eine Frau im Alter von 22, 27 und 28 Jahren. Ihnen wird vorgeworfen, an insgesamt 26 Fällen beteiligt gewesen zu sein, sowohl an vollendeten als auch an versuchten Taten. Im Oktober 2025 wurden die Angeklagten in Niedersachsen festgenommen. Zwischen März und Oktober des vergangenen Jahres sollen sie ihre Opfer telefonisch kontaktiert und sich dabei als Bankmitarbeiter oder Polizeibeamte ausgegeben haben. Mit erfundenen Notfällen oder angeblichen Gefahrensituationen setzten sie ihre Opfer unter Druck, damit diese Geld, Schmuck oder andere Wertgegenstände herausgeben. In 8 Fällen waren sie offenbar erfolgreich. Insgesamt sollen mehr als 80.000 Euro an die Täter geflossen sein. Die Taten ereigneten sich unter anderem in Dessau, Wittenberg und weiteren Orten in Sachsen-Anhalt. Darüber hinaus soll einer der Beschuldigten am 2. Oktober eine polizeiliche Kontrollstelle missachtet haben, um einer Festnahme zu entgehen. Bei der anschließenden Verfolgung soll er in Nürnberg ein rotes Ampelsignal ignoriert und einen Zusammenstoß mit einem anderen PKW verursacht haben, wobei die Fahrerin verletzt wurde. Weitere Verhandlungstermine am Landgericht sind für Mai und Juni bereits angesetzt.
2: Am 26. April stellte der Kenianer Sebastian Tsawe den neuen Marathon-Weltrekord auf und schaffte es als erster Mensch unter Wettkampfbedingungen, die rund 42 Kilometer lange Strecke in unter 2 Stunden zu laufen. Am selben Tag wurde auch in Dessau-Roßlau fleißig gelaufen. Auch wenn die Strecken, welche hier bewältigt wurden, nur 4,5 und 7,5 Kilometer lang waren. Anhalt Sport organisierte gemeinsam mit der Volksbank Dessau-Anhalt wieder die Breitensportveranstaltung Run and Walk. Am Kornhaus trafen sich Jogger und Walker, um eine wunderschöne Strecke durch den Bäckerbruch bei bestem Wetter zu absolvieren. Mit der großen Teilnehmeranzahl konnten die Organisatoren sehr zufrieden sein.
3: Tolle Resonanz. Wir haben ja auch immer Riesenglück mit dem Wetter an dem letzten Aprilwochenende. In der Regel ist fast immer so ein Sonnenschein, ein bisschen frisch, aber beim Walken und Laufen ist das hier überhaupt kein Problem. Also tolle Resonanz. Man sieht also viele, viele Stammgäste sozusagen, Stammteilnehmer, die seit vielen Jahren sowohl im Stadion, im Tiergarten als auch hier im Kornhaus jetzt seit mittlerweile auch 5 oder 6 Jahren schon regelmäßig dabei sind. Und es kommen aber auch immer wieder neue, jedes Jahr neue Teilnehmer, neue Leute hinzu, und das ist das Schöne. Also es ist seit Jahren eine steigende Tendenz oder sehr stabil auf hohem Niveau. Und man sieht eben, ja, dass den Leuten das Spaß macht und dass sie sich darauf freuen und halt jedes Jahr wiederkommen. Und genau das ist ja unsere Absicht, viele Menschen dafür zu begeistern, sich an der freien Luft zu bewegen. Ob jetzt moderat oder sportlich schon ein bisschen engagiert, das spielt überhaupt keine Rolle. Ja, und es wird von den Menschen angenommen und da sind wir sehr froh darüber. Und es sind halt Breitensportveranstaltungen, die zum Sportkalender in der Stadt Dessau-Roßlau absolut dazugehören und damit auch schon eine lange Tradition haben. Und diese Tradition wollen wir natürlich immer aufrechterhalten und immer wieder mit neuen Facetten bereichern, hier und da neue Veranstaltungen etablieren. Aber diese traditionsreichen Walking-Tage im Frühjahr und Herbst, das ist eine echte Tradition und das soll halt auch so bleiben.
2: Nachdem die Jogger und Walker eine der beiden Strecken über 4,5 oder 7,5 Kilometer absolviert hatten, warteten am Ziel noch einige kleine Belohnungen auf sie. Das Fazit der Teilnehmer fiel nach dem Lauf sehr positiv aus.
4: Ich denke, hat Spaß gemacht heute, das Wetter hat gepasst. Bei Sonnenschein ein paar Kilometer zu laufen auf den Sonntag ja, was gibt's Besseres?
0: Ja, war ein wunderschöner Lauf bei hervorragendem Wetter. Schatten ein bisschen kalt, aber durchs Laufen wird einem schon warm. Und super organisiert. Dankeschön.
2: Es ist eine tolle Veranstaltung. Ich konnte bei den letzten beiden Läufen nicht teilnehmen, also wollte ich jetzt unbedingt dabei sein. Ich habe die kürzere Strecke über 4,5 Kilometer absolviert, aber das war für mich auch eine Herausforderung, da ich zurzeit langsam versuche, meine Läufe zu verbessern. Diese Gemeinschaft ist toll dafür. Ich konnte anderen folgen und es ist auch einfach sehr motivierend, so viele Leute zu sehen, die zu solch einer Laufveranstaltung zusammenkommen.

0: Persönlich hat es mich sehr motiviert, jetzt mehr zu laufen und mich stetig zu verbessern. Ich will auch so fit werden wie viele der anderen, die heute mit teilgenommen haben. Es ist beeindruckend, dass die Leute solch eine Leidenschaft dafür haben, sich fit zu halten. Es ist einfach eine tolle Gemeinschaft und ich mag die Veranstaltung sehr.
1: Ja, relativ anstrengend, aber man musste sich ja nicht tot machen, man konnte schön sein Tempo laufen, also von der Warte her alles easy, alles schön. Und man freut sich ja mittlerweile über jeden Lauf, der noch durchgeführt wird, weil es wird ja immer weniger und da muss man halt mitnehmen, was man kriegt.
2: Perfekt, bestes Wetter, viele Leute, hat Spaß gemacht, wunderbar.
3: Ja, hat richtig Spaß gemacht bei Sonnenschein auf den Sonntag. Ja, sogar die kleine Runde hat Spaß gemacht.
4: Also das war fantastisch. Es stimmte alles, das Wetter war herrlich. Ich konnte mal eine Pause machen, das genießen. Die Balbitzburg habe ich erzählt, dass sie jetzt aufbauen. Und es war anstrengend, aber es war toll. Es war einfach toll. Und man kann nur den Herrn Hirsch Danke sagen, danke, danke, dass er sowas organisiert hat. Geht ja schon ein paar Jahre, wo ich das mache und immer wieder top.
0: Wer Run and Walk am Kornhaus verpasst hat, braucht nun aber kein Jahr zu warten. Mit dem Walking-Tag gibt es am 27. September schon die nächste Breitensportveranstaltung für Walking-Begeisterte. Zum 25. Mal lädt Anhalt Sport dann ins Paul-Greifzug-Stadion ein. Von dort aus geht es wieder auf zwei wunderbare Strecken durch den vorderen bzw. hinteren Tiergarten.
5: Für die U19-Frauenmannschaft der Dessau Volleys begann Anfang April eine außergewöhnliche Reise. Vom 3. bis 6. April ging es nach Italien. Dort nahmen die jungen Volleyballerinnen am Cornacchia World Cup 2026 teil, einem der bestbesetzten Jugendturniere weltweit.
6: Wir haben die Anfrage vom italienischen Verband bekommen, ob wir daran teilnehmen möchten oder teilnehmen würden. Und das lässt man sich, glaube ich, nicht entgehen. Neben uns war nur noch die Landesauswahl aus Berlin, also das Auswahlteam vom Berliner Volleyballverband mit vertreten. Und somit haben wir die Fahnen für Deutschland dort hochgehalten und natürlich auch für Dessau.
5: Am 20. April wurde die Mannschaft für ihre Leistungen offiziell geehrt. Oberbürgermeister Dr. Robert Reck empfing die Spielerinnen im Rathaus. Er überreichte Urkunden, Blumen sowie einen Stadtpin und lud sie zu einer besonderen Führung bis hinauf auf den Rathausturm ein. Die Stadt zeigte sich sehr stolz auf die starke sportliche Leistung des jungen Teams.
7: Mir war es ein Bedürfnis, den Damen von Dessau Volleys, die uns ja in einem internationalen Wettkampf in Italien vertreten haben und damit auch unsere Stadt repräsentiert haben, ein herzliches Dankeschön auszusprechen und damit auch anzuerkennen und zu würdigen, dass sie Sport und so erfolgreich Sport treiben und damit auch ein Vorbild sind für alle Jugendlichen in ihrem Alter, aber eben auch für alle, die in unserer Stadt sich für Sport, für Gesundheit interessieren und dann auch noch so erfolgreich bei dem internationalen Wettkampf wie aber auch bei anderen Wettkämpfen dabei zu sein, das verdient Dank und Anerkennung und es ist mir eine große Freude, dass ich dazu heute Gelegenheit bekommen habe.
5: Sportlich kann sich die Bilanz sehen lassen. Bereits 2026 sicherten sich die Dessauerinnen den Landesmeistertitel in Sachsen-Anhalt. Bei der Nordostdeutschen Meisterschaft erreichten sie zudem einen starken 3. Platz. In Italien traf das Team schließlich auf hochklassige internationale Konkurrenz. Unter anderem waren Mannschaften aus Belgien, der Schweiz, Rumänien, den USA, Kanada und Italien vertreten. Für die jungen Spielerinnen war es eine wertvolle Erfahrung, sich mit Top-Teams aus anderen Ländern zu messen.
6: Die Länder oder die Teams interpretieren ja Volleyball auch immer ein kleines bisschen anders, sodass es auch wirklich interessant war, da unterschiedliche Spielkonzeptionen auf der anderen Seite zu sehen. Und die Mädels haben sportlich wirklich abgeliefert. Das war eine herausragende Leistung, was sie dort geboten haben. Und auch das Ganze drumherum war unglaublich erlebnisreich mit einer Eröffnungsfeier von über 1200 Leuten in der Altstadt von Pordenone. Und ich glaube, alle waren sehr, sehr begeistert und beeindruckt.
5: Mit Stadtflaggen, die sie vor der Abreise im Rathaus erhalten hatten, repräsentierten die Dessau Wollis ihre Heimat auch international würdig. Unter insgesamt 32 Teams erkämpften sie sich einen hervorragenden 7. Platz. Und auch für die Zukunft sind weitere Turnierteilnahmen geplant.
6: Ich bin dort im engen Austausch mit einer Agentur, die sich um solche Sachen dort in Italien kümmert. Das läuft ein bisschen anders ab. In Deutschland ist es eher so in Händen der Vereine, solche Turniere auszurichten. In Italien gibt es halt regelrecht Agenturen, die dafür zuständig sind, die sich als die halt ein Anbieter sind für die Vereine, das übernehmen. Und dort gibt es schon Gespräche über weitere Turnierteilnahmen in Verona, in Cuneo, Vicenza gibt es eine Anfrage und wir müssen halt nur gucken, was können wir nachher wirklich leisten, was ist machbar, was passt auch in unseren Wettkampfkalender rein.
5: Der Empfang im Rathaus bot zudem die Gelegenheit, sich mit dem Oberbürgermeister auszutauschen, unter anderem über Herausforderungen wie Hallenkapazitäten.
6: Wir haben im unteren Bereich, bei den Anfängern, im Grundschulbereich, haben wir einen unglaublichen Zulauf an Kindern, die gerne Volleyball spielen möchten. Und wir sind mittlerweile mit zu vielen Kindern in kleinen Hallen, dass da teilweise wirklich auch schon die Problematik einer Verletzungsgefahr da ist, weil zu wenig Platz ist. Das wäre halt so ein Wunsch oder wirklich ein wichtiges Anliegen, dass wir dort halt mehr Kapazitäten bekommen könnten, um halt die Trainingsgruppen sinnvoll betreuen zu können. Und ein zweites Thema ist halt einfach der Zustand des Beachvolleyballplatzes im Stadion, wo wir halt leistungsorientiert nicht mehr arbeiten können, weil wir die entsprechenden Netzhöhen nicht einstellen können. Der Sand ist zu grobkörnig, da gucken teilweise schon unten Jutesäcke raus, sodass man sich da wieder verletzen könnte. Und wir leider weite Wege in Kauf nehmen müssen, um vernünftig trainieren zu können. Das ist schade, weil eben dort doch eigentlich eine schöne Anlage entstehen könnte.
5: Trotz der Herausforderungen im Trainingsalltag ließ sich die Mannschaft nicht ausbremsen. Bei der Weltmeisterschaft in Italien überzeugten die Dessau Wollis sportlich und sammelten gleichzeitig wertvolle internationale Erfahrungen.

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0: Am diesjährigen Girls in Boys Day am 23. April konnten wir bei RAN 1 gleich drei Praktikanten begrüßen: Mick, Laura und Philipp. Aus ganz unterschiedlichen Gründen sind sie zu uns gekommen, um den Redaktionsalltag ein Stück weit kennenzulernen.
1: Ich wollte mal ein paar Einblicke sammeln und Erfahrungen sammeln.
2: Da ich den Stadtausscheid in Dessau gewonnen habe beim Vorlesewettbewerb, war der Preis, dass ich mal einen Tag einfach hier reinschnuppern kann.
3: Ich wollte schon immer eigentlich mal im Fernsehen so die Rolle haben, wo man so spricht zum Beispiel. Und meine Freundin hat erwähnt, dass es sowas halt auch bei RAN 1 gibt.
0: Nach dem Start in den Praktikumstag ging es erstmal ans redaktionelle Schreiben. Mit einem älteren Beitrag als Vorlage konnten sie sich kreativ ausprobieren und direkt loslegen. Danach hieß es, vertonen und ran ans Schnittprogramm und erste eigene Erfahrungen sammeln. Für Philipp wurde es später besonders spannend. Er stieß erst im Laufe des Tages zu uns und durfte als Highlight das Wetter für unsere Sendung einsprechen. Schnell war klar, warum er sich vor einigen Wochen den ersten Platz beim Vorlesewettbewerb geholt hat.
2: Der Freitag wird etwas kühler als heute. Wir erreichen maximal 12 Grad. Am Wochenende gibt es wieder mehr Sonne und es wird ein wenig wärmer.
0: Nach der wohlverdienten Mittagspause ging es weiter zum Dreh in die Anhalt Arena zur Fairplay Soccer Tour. Dort lernten sie eines der wichtigsten Werkzeuge unseres Berufs kennen, die Kamera. Der Zukunftstag bot ihnen die Möglichkeit, den Arbeitsalltag hautnah zu erleben und selbst auszuprobieren, ob sie sich diesen Beruf später vorstellen können. Sie filmten einige Szenen und meisterten auch die Interviewsituationen. Kamera einstellen, Licht aufbauen, Ton kontrollieren und auch die richtigen Fragen stellen. All das gehörte dazu. Zurück im Studio stellten sie sich noch einmal selbst vor die Kamera und berichteten in Interviews, wie ihnen der Tag gefallen hat.
2: Sehr gut, vielleicht mache ich es auch später. Ich konnte auch sehr viel Erfahrung sammeln. Ich fand es sehr spannend.
3: Er hat viel mehr Spaß gemacht als erwartet.
1: Ich fand es sehr interessant, ja. Ich habe, wie gesagt, Erfahrung gesammelt, also habe ich auch schon erwartet. Und ja, hat mir gefallen. Ich könnte mir schon ein bisschen was mit Journalismus vorstellen, aber ich bin auch noch nicht 100% entschlossen. Aber das hier hat mich schon gut überzeugt.
0: Und dann war der Blick hinter die Kulissen auch schon wieder vorbei. Um 16 Uhr hieß es Feierabend und Abschied nach einem rundum gelungenen Tag. Ein ganz neues Quizformat kommt bald in die Bauhausstadt. Am 5. Mai um 19 Uhr dreht sich im Bauhausmuseum Dessau alles um Bier. Allerdings nicht um gewöhnliches Bier. Zu Ehren des Bauhaussommers, der in diesem Jahr vom Kulturamt mitgestaltet wird, hat man sich etwas ganz Besonderes einfallen lassen.
4: Auf dem Weg zu diesen Veranstaltungen sind wir natürlich verschiedene Optionen durchgegangen und haben auch geschaut, was wir an neuen, vor allem interessanten und witzigen Formaten ausprobieren könnten. Und im Zusammenhang mit dem Bauhausbier, was es in diesem Jahr ja zum Jubiläum zu erwerben gibt, und verschiedener Kontakte, sind wir dann auf die Idee gestoßen, das Ganze in ein Quizformat zu packen. Und haben da auf ein bewährtes Format aus Leipzig zurückgegriffen und werden dann am 5. Mai im Bauhausmuseum erstmals Riskier dein Bier zur Aufführung bringen.
0: Mit dabei ist auch Quizmaster Tim Tölke aus der Originalshow Riskier dein Bier aus Leipzig. Er wird das Publikum und die Teams durch den Abend führen. Doch er bleibt nicht der einzige prominente Gast.
4: Bonbon an der Geschichte und Besonderheit ist vielleicht, wir werden als Fragestellerin, als Fragengeberin an dem Abend im Rahmen dieses Table Quiz Annegret Schenkel dabei haben. Vielen, die sich sicher mit dem Thema Quiz beschäftigen, bekannt aus Gefragt gejagt. Dort ist sie eine der drei Topjägerinnen und ich glaube, diese Kombination Bauhausmuseum, Bauhausjubiläum, Jubiläumsbier, Quiz ist, denke ich, ein schöner, entspannter Einstieg, um dies Jahr in den Bauhaussommer 2026 hineinzukommen.

0: zu kommen.
1: Dieses Live-Quiz-Format gehört zu den erfolgreichsten in Deutschland und ist auch in Dessau durchaus bekannt. In der Bauhaus-Quiz-Variante dreht sich alles um Bauhaus, Architektur, Design, Geschichte und Allgemeinwissen. Für die Dessauer dürfte das Quizzen also kein Problem sein.
0: Gequizt wird nicht nur in anderen Teilen Deutschlands, sondern wir haben auch verschiedene Quizformate in Dessau. Und wie gesagt, den Brückenschlag zum Bauhausmuseum, den brachte uns dann das Bauhausbier, was in Dessau jetzt in diesem Jahr das Jubiläum auch begleiten wird. Und aus dieser Idee heraus ist dann dieses Format entstanden und wir freuen uns auf einen Table-Quiz-Abend im Bauhausmuseum am 5. Mai.
1: Man darf sich also auf einen unterhaltsamen Abend freuen und auf ein Format, das ganz auf gemeinsamen Mitmachen ausgerichtet ist.
0: Es ist ein Format, was ausgelegt ist auf, ich denke mal, auf 110 bis 130 Personen. Wir gehen davon aus, dass sich bis 15 Quiz-Teams für dieses Table-Quiz anmelden können. Anmelden heißt in einer Spielstärke von 2 bis vielleicht maximal 8 Personen. Am Ende aber ganz unkompliziert wollen wir dort die Option geben, sich daran zu beteiligen, daran teilzuhaben.
1: Wer nicht selbst im Team antreten möchte, kann den Abend auch entspannt als Zuschauer genießen. Der Eintritt ist frei. Einlass ist ab 18.30 Uhr. Für alle, die selbst miträtseln wollen, ist eine Anmeldung für den 5. Mai um 19 Uhr ganz unkompliziert per E-Mail unter olaf.bülow@dessau-roßlau.de möglich.
2: Der respektvolle und faire Umgang miteinander stand am 23. April in der Anhalt Arena im Vordergrund. Hier fand die Sparkassen Fairplay Soccer Tour 2026 statt. Das Fußballhallenturnier wird seit 2001 jährlich ausgetragen und ist zu einem der größten sportpädagogischen Projekte Deutschlands herangewachsen. Mittlerweile begeistert man jedes Jahr 20.000 Kinder, Jugendliche und junge Erwachsene. Auch die Bauhausstadt nimmt schon seit mehreren Jahren teil. Die Sparkasse stellt das Event zusammen mit dem gemeinnützigen Verein Unity Ed auf die Beine. Fairplay-Botschafter des Vereins ist Champions League-Sieger René Tretschok, der auch in Dessau die Kinder und Jugendlichen begrüßte und über die Besonderheiten der Fairplay-Soccer-Tour sprach.
3: Ja, das ist ganz schnell zusammengefasst, weil bei uns gibt es nicht nur eine sportliche Bewertung, sondern auch eine Fairplay-Bewertung. Das heißt, jede Mannschaft startet immer mit 6 Fairplay-Punkten vor jedem Spiel. Und je nachdem, wie man sich vor und während des Spiels verhält, kann es dazu Abzügen kommen. Und bei dem Turnier ist es so, dass wir die 3 sportlich fairsten Teams auszeichnen und die 3 fairsten Teams. Und diese Teams können dann sich auch qualifizieren für das große Bundesfinale Mitte Juli am Werbelinsee.
2: Um 14 Uhr startete das Turnier in Dessau mit den 8- bis 10-Jährigen und den 11- bis 13-Jährigen. Später traten dann noch die 14- bis 17-Jährigen sowie Kicker über 18 Jahre gegeneinander an. Der Fairplay-Ansatz war bei jeder Partie präsent. Für die Veranstalter ist Fairplay mehr als nur eine leere Phrase.
3: Fußball ist eine Mannschaftssportart und Fußball hat man, weil ich selber auch mal Fußballprofi war, hat man natürlich dann in der Erfahrung, dass man nur gemeinschaftlich gewinnen kann. Und da ist ganz wichtig, dass man Werte umsetzt wie Fairplay, Respekt. Und ich glaube, das ist bei der Tour von vornherein immer für uns sehr, sehr wichtig gewesen, nicht nur das Ergebnis zu sehen, sondern auch das faire und respektvolle Miteinander. Und wenn man sieht, dass viele Fairplay-Sieger und Siegerinnen im Fußball, im normalen Turnierverlauf sportlich eigentlich gar keine Chance haben, aber durch ihr Verhalten sich halt auch weiter qualifizieren können, ist das halt ein Alleinstellungsmerkmal von dieser Kampagne.
2: Möglich ist das Fairplay-Turnier nur durch starke Partner, wie unter anderem auch Anhalt Sport. Seit vielen Jahren ist die Sparkasse einer der Hauptsponsoren der Tour. Auch von Seiten der Stadtsparkasse Dessau freut man sich sehr über das besondere Event in der Bauhausstadt.
4: Es ist uns wichtig oder es interessiert uns auch, was hier passiert. Und die Zukunft, das sind unsere Kinder und Jugendlichen. Und es ist eben wichtig, dass man das gesellschaftliche Leben hier ein bisschen bereichert. Und Sport ist natürlich ganz wichtig, weil es gibt ja so ein Sprichwort, nur in einem gesunden Körper wohnt ein gesunder Geist. Und Sport hat ganz viele Fähigkeiten, gerade auch der Mannschaftssport, was er bewegen kann. Also er bringt ihm diese Fairness, dieses Teamgefühl. Und über den Sport lernen die Kinder, sich zurechtzufinden und sich einzuordnen, nicht unterzuordnen, aber einzuordnen. Und das ist Schule fürs Leben.
2: Im Rahmen der Fairplay Soccer Tour wird aber nicht nur Fußball gespielt. Unity Ed bringt auch immer wieder verschiedenste Bildungsangebote in die Städte, in denen die Tour stattfindet.
3: Wir haben viele Projekttage in Schulen, die ja parallel laufen. Wir bieten momentan auch sehr, sehr viele Workshops an, an Partnerschulen. Wir waren heute am Filler, am Gymnasium, haben dort einen Workshop gemacht zum Thema finanzielle Allgemeinbildung. Auch das macht diese Kampagne so wertvoll, dass wir auch Bildungsarbeit machen. Und ich glaube, das hat sich immer mehr entwickelt. Und man hat in den letzten Jahren gesagt, wir haben viele Kinder dabei, die kommen immer wieder. Wir haben viele Eltern dabei, die kommen immer wieder. Und je nach Standort haben wir teilweise mal 100 Teams pro Projekttag. Wir haben dann manchmal auch nur 30 oder 40. Es hängt auch immer regional zusammen, aber die Tour ist eigentlich ein sehr, sehr großer Erfolg.
2: Vom 15. bis zum 19. Juli wird dann das Bundesfinale der Fairplay Soccer Tour im Rahmen des Community Festivals am Werbeliensee in Brandenburg stattfinden. Wer in Dessau sportlich und auch fair überzeugen konnte, hat die Chance, daran teilzunehmen.

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1: Schockanrufer vor Gericht. Immer wieder fallen vor allem ältere Menschen auf perfide Betrugsmaschen herein. Insbesondere sogenannte Schockanrufe nehmen weiterhin zu. Auch in Dessau-Roßlau ist nun ein solcher Fall vor Gericht gelandet. Am 22. April begann dort um 9 Uhr die Hauptverhandlung gegen zwei Männer und eine Frau im Alter von 22, 27 und 28

0: Druck, damit diese Geld, Schmuck oder andere Wertgegenstände herausgeben. In 8 Fällen waren sie offenbar erfolgreich geflossen sein. Die Taten ereigneten sich unter anderem in Dessau, Wittenberg und weiteren Orten in Sachsen-Anhalt. Darüber hinaus soll einer der Beschuldigten am 2. Oktober eine polizeiliche Kontrollstelle missachtet haben, um einer Festnahme zu entgehen. Bei der anschließenden Verfolgung soll er in Nürnberg ein rotes Ampelsignal ignoriert und einen Zusammenstoß mit einem anderen PKW verursacht haben, wobei die Fahrerin verletzt wurde. Weitere Verhandlungstermine am Landgericht sind für Mai und Juni bereits angesetzt.
1: Am 26. April stellte der Kenianer Sebastian Sawe den neuen Marathon-Weltrekord auf und schaffte es als erster Mensch unter Wettkampfbedingungen, die rund 42 Kilometer lange Strecke in unter 2 Stunden zu laufen. Am selben Tag wurde auch in Dessau Roßlau fleißig gelaufen. Auch wenn die Strecken, welche hier bewältigt wurden, nur 4,5 und 7,5 Kilometer lang waren. Anhalt Sport organisierte gemeinsam mit der Volksbank Dessau-Anhalt wieder die Breitensportveranstaltung Run and Walk. Am Kornhaus trafen sich Jogger und Walker, um eine wunderschöne Strecke durch den Bäckerbruch bei bestem Wetter zu absolvieren. Mit der großen Teilnehmeranzahl konnten die Organisatoren sehr zufrieden sein.
2: Tolle Resonanz. Wir haben ja auch immer Riesenglück mit dem Wetter an dem letzten Aprilwochenende. In der Regel ist fast immer so ein Sonnenschein, ein bisschen frisch, aber beim Walken und Laufen ist das überhaupt kein Problem. Also tolle Resonanz. Man sieht also viele, viele Stammgäste sozusagen. Stammteilnehmer, die seit vielen Jahren sowohl im Stadion, im Tiergarten als auch hier im Kornhaus jetzt seit mittlerweile auch 5 oder 6 Jahren schon regelmäßig dabei sind. Und es kommen aber auch immer wieder neue, jedes Jahr neue Teilnehmer, neue Leute hinzu und das ist das schön. Also es ist seit Jahren eine steigende Tendenz oder sehr stabil auf hohem Niveau. Und man sieht eben, ja, dass den Leuten das Spaß macht und dass sie sich darauf freuen. Und halt jedes Jahr wiederkommen. Und genau das ist ja unsere Absicht, viele Menschen dafür zu begeistern, sich an der freien Luft zu bewegen. Ob jetzt moderat oder sportlich schon ein bisschen engagiert, das spielt überhaupt keine Rolle. Ja, und es wird von den Menschen angenommen und da sind wir sehr froh darüber. Und es sind halt Breitensportveranstaltungen, die zum Sportkalender in der Stadt Dessau-Roßlau absolut dazugehören. Und damit auch schon eine lange Tradition haben. Und diese Tradition wollen wir natürlich immer aufrechterhalten und immer wieder mit neuen Facetten bereichern, hier und da neue Veranstaltungen etablieren. Aber diese traditionsreichen Walking-Tage im Frühjahr und Herbst, das ist eine echte Tradition und das soll halt auch so bleiben.
1: Nachdem die Jogger und Walker eine der beiden Strecken über 4,5 oder 7,5 Kilometer absolviert hatten, warteten am Ziel noch einige kleine Belohnungen auf sie. Das Fazit der Teilnehmer fiel nach dem Lauf sehr positiv aus.
3: Ich denke, hat Spaß gemacht heute, das Wetter hat gepasst. Bei Sonnenschein ein paar Kilometer zu laufen, auf dem Sonntag, ja, was gibt's Besseres?
4: Ja, war ein wunderschöner Lauf bei hervorragendem Wetter. Schatten ein bisschen kalt, aber durchs Laufen wird einem schon warm. Und super organisiert. Dankeschön.
1: Es ist eine tolle Veranstaltung. Ich konnte bei den letzten beiden Läufen nicht teilnehmen, also wollte ich jetzt unbedingt dabei sein. Ich habe die kürzere Strecke über 4,5 Kilometer absolviert, aber das war für mich auch eine Herausforderung, da ich zurzeit langsam versuche, meine Läufe zu verbessern. Diese Gemeinschaft ist toll dafür. Ich konnte anderen folgen und es ist auch einfach sehr motivierend, so viele Leute zu sehen, die zu solch einer Laufveranstaltung zusammenkommen. Persönlich hat es mich sehr motiviert, jetzt mehr zu laufen und mich stetig zu verbessern. Ich will auch so fit werden wie viele der anderen, die heute mit teilgenommen haben. Es ist beeindruckend, dass die Leute solch eine Leidenschaft dafür haben, sich fit zu halten. Es ist einfach eine tolle Gemeinschaft und ich mag die Veranstaltung sehr.
5: Relativ anstrengend, aber man musste sich ja nicht tot machen, man konnte schön sein Tempo laufen, also von der Warte her alles easy, alles schön.

0: Und man freut sich ja mittlerweile über jeden Lauf, der noch durchgeführt wird, weil es wird ja immer weniger. Und da muss man halt mitnehmen, was man kriegt.
1: Perfekt, bestes Wetter, viele Leute, hat Spaß gemacht, wunderbar.
2: Ja, hat richtig Spaß gemacht bei Sonnenschein auf den Sonntag. Ja, sogar die kleine Runde hat Spaß gemacht.
3: Also das war fantastisch, es stimmte alles, das Wetter war herrlich. Ich konnte mal eine Pause machen, das genießen. Die Weibelsburg habe ich erzählt, da sie jetzt aufbauen. Und es war anstrengend, aber es war toll. Es war einfach toll. Und man kann nur den Herrn Hirsch Danke sagen, danke, danke, dass er sowas organisiert hat. Geht ja schon ein paar Jahre, wo ich das mache und immer wieder top.
4: Wer Run and Walk am Kornhaus verpasst hat, braucht nun aber kein Jahr zu warten. Mit dem Walking-Tag gibt es am 27. September schon die nächste Breitensportveranstaltung für Walking-Begeisterte. Zum 25. Mal lädt Anhalt Sport dann ins Paul-Greifzu-Stadion ein. Von dort aus geht es wieder auf zwei wunderbare Strecken durch den vorderen bzw. hinteren Tiergarten.
5: Für die U19-Frauenmannschaft der Dessau Volleys begann Anfang April eine außergewöhnliche Reise. Vom 3. bis 6. April ging es nach Italien. Dort nahmen die jungen Volleyballerinnen am Cornacchia World Cup 2026 teil, einem der bestbesetzten Jugendturniere weltweit.
6: Wir haben die Anfrage vom italienischen Verband bekommen, ob wir daran teilnehmen möchten oder teilnehmen würden. Und das lässt man sich, glaube ich, nicht entgehen. Neben uns war nur noch die Landesauswahl aus Berlin, also das Auswahlteam vom Berliner Volleyballverband mit vertreten. Und somit haben wir die Fahnen für Deutschland dort hochgehalten und natürlich auch für Dessau.
5: Am 20. April wurde die Mannschaft für ihre Leistungen offiziell geehrt. Oberbürgermeister Dr. Robert Reck empfing die Spielerinnen im Rathaus. Er überreichte Urkunden, Blumen sowie einen Stadtpin und lud sie zu einer besonderen Führung bis hinauf auf den Rathausturm ein. Die Stadt zeigte sich sehr stolz auf die starke sportliche Leistung des jungen Teams.
7: Mir war es ein Bedürfnis, den Damen von Dessau Volleys, die uns ja in einem internationalen Wettkampf in Italien vertreten haben und damit auch unsere Stadt repräsentiert haben, ein herzliches Dankeschön auszusprechen und damit auch anzuerkennen und zu würdigen, dass sie Sport und so erfolgreich Sport treiben und damit auch ein Vorbild sind für alle Jugendlichen in ihrem Alter, aber eben auch für alle, die in unserer Stadt sich für Sport, für Gesundheit interessieren und dann auch noch so erfolgreich bei dem internationalen Wettkampf, wie aber auch bei anderen Wettkämpfen dabei zu sein, das verdient Dank und Anerkennung und es ist mir eine große Freude, dass ich dazu heute Gelegenheit bekommen habe.
5: Sportlich kann sich die Bilanz sehen lassen. Bereits 2026 sicherten sich die Dessauerinnen den Landesmeistertitel in Sachsen-Anhalt. Bei der Nordostdeutschen Meisterschaft erreichten sie zudem einen starken 3. Platz. In Italien traf das Team schließlich auf hochklassige internationale Konkurrenz. Unter anderem waren man
6: ja betreuen zu können und ein zweites Thema
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1: Am diesjährigen Girls in Boys Day am 23. April konnten wir bei RAN 1 gleich drei Praktikanten begrüßen: Mick, Laura und Philipp. Aus ganz unterschiedlichen Gründen sind sie zu uns gekommen, um den Redaktionsalltag ein Stück weit kennenzulernen.
2: Ich wollte mal ein paar Einblicke sammeln und Erfahrungen sammeln.
3: Da ich den Stadtausscheid in Dessau gewonnen habe beim Vorlesewettbewerb, war der Preis, dass ich mal einen Tag einfach hier reinschnuppern kann.
4: Ich wollte schon immer eigentlich mal im Fernsehen so die Rolle haben, wo man so spricht zum Beispiel. Und meine Freundin hat erwähnt, dass es sowas halt auch bei RAN 1 gibt.
1: Nach dem Start in den Praktikumstag ging es erstmal ans redaktionelle Schreiben. Mit einem älteren Beitrag als Vorlage konnten sie sich kreativ ausprobieren und direkt loslegen. Danach hieß es, vertonen und ran ans Schnittprogramm und erste eigene Erfahrungen sammeln. Für Philipp wurde es später besonders spannend. Er stieß erst im Laufe des Tages zu uns und durfte als Highlight das Wetter für unsere Sendung einsprechen. Schnell war klar, warum er sich vor einigen Wochen den ersten Platz beim Vorlesewettbewerb geholt hat.
3: Der Freitag wird etwas kühler als heute. Wir erreichen maximal 12 Grad. Am Wochenende gibt es wieder mehr Sonne und es wird ein wenig wärmer.
1: Nach der wohlverdienten Mittagspause ging es weiter zum Dreh in die Anhalt Arena, zur Fairplay Soccer Tour. Dort lernten sie eines der wichtigsten Werkzeuge unseres Berufs kennen, die Kamera. Der Zukunftstag bot ihnen die Möglichkeit, den Arbeitsalltag hautnah zu erleben und selbst auszuprobieren, ob sie sich diesen Beruf später vorstellen können. Sie filmten einige Szenen und meisterten auch die Interviewsituationen. Kamera einstellen, Licht aufbauen, Ton kontrollieren und auch die richtigen Fragen stellen. All das gehörte dazu. Zurück im Studio stellten sie sich noch einmal selbst vor die Kamera und berichteten in Interviews, wie ihnen der Tag gefallen hat.
3: Sehr gut, vielleicht mache ich es auch später. Ich konnte auch sehr viel Erfahrung sammeln. Ich fand es sehr spannend.
4: Er hat viel mehr Spaß gemacht als erwartet.
2: Ich fand es sehr interessant, ja. Ich habe, wie gesagt, Erfahrung gesammelt, also habe ich auch schon erwartet. Und ja, hat mir gefallen. Ich könnte mir schon ein bisschen was mit Journalismus vorstellen, aber ich bin auch noch nicht 100% entschlossen. Aber das hier hat mich schon gut überzeugt.
1: Und dann war der Blick hinter die Kulissen auch schon wieder vorbei. Um 16 Uhr hieß es Feierabend und Abschied nach einem rundum gelungenen Tag. Ein ganz neues Quizformat kommt bald in die Bauhausstadt. Am 5. Mai um 19 Uhr dreht sich im Bauhausmuseum Dessau alles um Bier, allerdings nicht um gewöhnliches Bier. Zu Ehren des Bauhaussommers, der in diesem Jahr vom Kulturamt mitgestaltet wird, hat man sich etwas ganz Besonderes einfallen lassen.
5: Auf dem Weg zu diesen Veranstaltungen sind wir natürlich verschiedene Optionen durchgegangen und haben auch geschaut, was wir an neuen, vor allem interessanten und witzigen Formaten ausprobieren könnten. Und im Zusammenhang mit dem Bauhausbier, was es in diesem Jahr ja zum Jubiläum zu erwerben gibt, und verschiedener Kontakte, sind wir dann auf die Idee gestoßen, das Ganze in ein Quizformat zu packen. Und haben da auf ein bewährtes Format aus Leipzig zurückgegriffen und werden dann am 5. Mai im Bauhausmuseum erstmals Riskier dein Bier zur Aufführung bringen.
1: Mit dabei ist auch Quizmaster Tim Tölke aus der Originalshow Riskier dein Bier aus Leipzig. Er wird das Publikum und die Teams durch den Abend führen. Doch er bleibt nicht der einzige prominente Gast.
5: Bonbon an der Geschichte und Besonderheit ist vielleicht, wir werden als Fragestellerin, als Fragengeberin an dem Abend im Rahmen dieses Table Quiz Annegret Schenkel dabei haben. Vielen, die sich sicher mit dem Thema Quiz beschäftigen, bekannt aus Gefragt gejagt. Dort ist sie eine der drei Top-Jägerinnen und ich glaube, diese Kombination Bauhausmuseum, Bauhausjubiläum, Jubiläumsbier, Quiz ist, denke ich, ein schöner, entspannter Einstieg, um dieses Jahr in den Bauhaussommer 2026 hineinzukommen.
1: Dieses Live-Quiz-Format gehört zu den erfolgreichsten in Deutschland und ist auch in Dessau durchaus bekannt. In der Bauhaus-Quiz-Variante dreht sich alles um Bauhaus, Architektur, Design, Geschichte und Allgemeinwissen. Für die Dessauer dürfte das Quizzen also kein Problem sein.
5: Gequizt wird nicht nur in anderen Teilen Deutschlands, sondern wir haben auch verschiedene Quizformate in Dessau. Und wie gesagt, den Brückenschlag zum Bauhausmuseum, den brachte uns dann das Bauhausbier, was in Dessau jetzt in diesem Jahr das Jubiläum auch begleiten wird. Und aus dieser Idee heraus ist dann dieses Format entstanden und wir freuen uns auf einen Table-Quiz-Abend im Bauhausmuseum am 5. Mai.
1: Man darf sich also auf einen unterhaltsamen Abend freuen und auf ein Format, das ganz auf gemeinsamen Mitmachen ausgerichtet ist.
5: Es ist ein Format, was ausgelegt ist auf, ich denke mal, auf 110 bis 130 Personen. Wir gehen davon aus, dass sich bis 15 Quiz-Teams für dieses Table-Quiz anmelden können. Anmelden heißt in einer Spielstärke von 2 bis vielleicht maximal 8 Personen. Am Ende aber ganz unkompliziert wollen wir dort die Option geben, sich daran zu beteiligen, daran teilzuhaben.
1: Wer nicht selbst im Team antreten möchte, kann den Abend auch entspannt als Zuschauer genießen. Der Eintritt ist frei. Einlass ist ab 18.30 Uhr. Für alle, die selbst miträtseln wollen, ist eine Anmeldung für den 5. Mai um 19 Uhr ganz unkompliziert per E-Mail unter olaf.bülow@dessau-roßlau.de möglich.
6: Der respektvolle und faire Umgang miteinander stand am 23. April in der Anhalt Arena im Vordergrund. Hier fand die Sparkassen Fairplay Soccer Tour 2026 statt. Das Fußballhallenturnier wird seit 2001 jährlich ausgetragen und ist zu einem der größten sportpädagogischen Projekte Deutschlands herangewachsen. Mittlerweile begeistert man jedes Jahr 20.000 Kinder, Jugendliche und junge Erwachsene. Auch die Bauhausstadt nimmt schon seit mehreren Jahren teil. Die Sparkasse stellt das Event zusammen mit dem gemeinnützigen Verein Unity Ed auf die Beine. Fairplay-Botschafter des Vereins ist Champions League-Sieger René Tretschok, der auch in Dessau die Kinder und Jugendlichen begrüßte und über die Besonderheiten der Fairplay-Soccer-Tour sprach.
7: Ja, das ist ganz schnell zusammengefasst, weil bei uns gibt es nicht nur eine sportliche Bewertung, sondern auch eine Fairplay-Bewertung. Das heißt, jede Mannschaft startet immer mit 6 Fairplay-Punkten vor jedem Spiel. Und je nachdem, wie man sich vor und während des Spiels verhält, kann es dazu Abzügen kommen. Und bei dem Turnier ist es so, dass wir die 3 sportlich fairsten Teams auszeichnen und die 3 fairsten Teams. Und diese Teams können dann sich auch qualifizieren für das große Bundesfinale Mitte Juli am Werbelinsee.
6: Um 14 Uhr startete das Turnier in Dessau mit den 8- bis 10-Jährigen und den 11- bis 13-Jährigen. Später traten dann noch die 14- bis 17-Jährigen sowie Kicker über 18 Jahre gegeneinander an. Der Fairplay-Ansatz war bei jeder Partie präsent. Für die Veranstalter ist Fairplay mehr als nur eine leere Phrase.
7: Fußball ist eine Mannschaftssportart und Fußball hat man, weil ich selber auch mal Fußballprofi war, hat man natürlich dann in der Erfahrung, dass man nur gemeinschaftlich gewinnen kann. Und da ist ganz wichtig, dass man Werte umsetzt wie Fairplay, Respekt. Und ich glaube, das ist bei der Tour von vornherein immer für uns sehr, sehr wichtig gewesen, nicht nur das Ergebnis zu sehen, sondern auch das faire und respektvolle Miteinander. Und wenn man sieht, dass viele Fairplay-Sieger und Siegerinnen im Fußball, im normalen Turnierverlauf sportlich eigentlich gar keine Chance haben, aber durch ihr Verhalten sich halt auch weiter qualifizieren können, ist das halt ein Alleinstellungsmerkmal von dieser Kampagne.
6: Möglich ist das Fairplay-Turnier nur durch starke Partner, wie unter anderem auch Anhalt Sport. Seit vielen Jahren ist die Sparkasse einer der Hauptsponsoren der Tour. Auch von Seiten der Stadtsparkasse Dessau freut man sich sehr über das besondere Event in der Bauhausstadt.
8: Es ist

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1: Schockanrufer vor Gericht. Immer wieder fallen vor allem ältere Menschen auf perfide Betrugsmaschen herein. Insbesondere sogenannte Schockanrufe nehmen weiterhin zu. Auch in Dessau-Roßlau ist nun ein solcher Fall vor Gericht gelandet. Am 22. April begann dort um 9 Uhr die Hauptverhandlung gegen zwei Männer und eine Frau im Alter von 22, 27 und 28 Jahren. Ihnen wird vorgeworfen, an insgesamt 26 Fällen beteiligt gewesen zu sein. Sowohl an vollendeten als auch an versuchten Taten. Im Oktober 2025 wurden die Angeklagten in Niedersachsen festgenommen. Zwischen März und Oktober des vergangenen Jahres sollen sie ihre Opfer telefonisch kontaktiert und sich dabei als Bankmitarbeiter oder Polizeibeamte ausgegeben haben. Mit erfundenen Notfällen oder angeblichen Gefahrensituationen setzten sie ihre Opfer unter Druck, damit diese Geld, Schmuck oder andere Wertgegenstände herausgeben. In 8 Fällen waren sie offenbar erfolgreich. Insgesamt sollen mehr als 80.000 Euro an die Täter geflossen sein. Die Taten ereigneten sich unter anderem in Dessau, Wittenberg und weiteren Orten in Sachsen-Anhalt. Darüber hinaus soll einer der Beschuldigten am 2. Oktober eine polizeiliche Kontrollstelle missachtet haben, um einer Festnahme zu entgehen. Bei der anschließenden Verfolgung soll er in Nürnberg ein rotes Ampelsignal ignoriert und einen Zusammenstoß mit einem anderen PKW verursacht haben, wobei die Fahrerin verletzt wurde. Weitere Verhandlungstermine am Landgericht sind für Mai und Juni bereits angesetzt.
2: Am 26. April stellte der Kenianer Sebastian Tsawe den neuen Marathon-Weltrekord auf und schaffte es als erster Mensch unter Wettkampfbedingungen, die rund 42 Kilometer lange Strecke in unter 2 Stunden zu laufen. Am selben Tag wurde auch in Dessau-Roßlau fleißig gelaufen. Auch wenn die Strecken, welche hier bewältigt wurden, nur 4,5 und 7,5 Kilometer lang waren. Anhalt Sport organisierte gemeinsam mit der Volksbank Dessau-Anhalt wieder die Breitensportveranstaltung Run and Walk. Am Kornhaus trafen sich Jogger und Walker, um eine wunderschöne Strecke durch den Bäckerbruch bei bestem Wetter

0: zu absolvieren. Mit der großen Teilnehmeranzahl konnten die Organisatoren sehr zufrieden sein.
1: Tolle Resonanz. Wir haben ja auch immer Riesenglück mit dem Wetter an dem letzten Aprilwochenende. In der Regel ist fast immer so ein Sonnenschein, ein bisschen frisch, aber beim Walken und Laufen ist das überhaupt kein Problem. Also tolle Resonanz. Man sieht also viele, viele Stammgäste sozusagen, Stammteilnehmer, die seit vielen Jahren sowohl im Stadion, im Tiergarten als auch hier im Kornhaus jetzt seit mittlerweile auch 5 oder 6 Jahren schon regelmäßig dabei sind. Und es kommen aber auch immer wieder neue, jedes Jahr neue Teilnehmer, neue Leute hinzu, und das ist das Schöne. Also es ist seit Jahren eine steigende Tendenz oder sehr stabil auf hohem Niveau. Und man sieht eben, ja, dass den Leuten das Spaß macht und dass sie sich darauf freuen und halt jedes Jahr wiederkommen. Und genau das ist ja unsere Absicht, viele Menschen dafür zu begeistern, sich an der freien Luft zu bewegen. Ob jetzt moderat oder sportlich schon ein bisschen engagiert, das spielt überhaupt keine Rolle. Ja, und es wird von den Menschen angenommen und da sind wir sehr froh darüber. Und es sind halt Breitensportveranstaltungen, die zum Sportkalender in der Stadt Dessau-Roßlau absolut dazugehören und damit auch schon eine lange Tradition haben. Und diese Tradition wollen wir natürlich immer aufrechterhalten und immer wieder mit neuen Facetten bereichern, hier und da neue Veranstaltungen etablieren. Aber diese traditionsreichen Walking-Tage im Frühjahr und Herbst, das ist eine echte Tradition und das soll halt auch so bleiben.
0: Nachdem die Jogger und Walker eine der beiden Strecken über 4,5 oder 7,5 Kilometer absolviert hatten, warteten am Ziel noch einige kleine Belohnungen auf sie. Das Fazit der Teilnehmer fiel nach dem Lauf sehr positiv aus.
2: Ja, ich denke, hat Spaß gemacht heute, das Wetter hat gepasst. Bei Sonnenschein ein paar Kilometer zu laufen, auf den Sonntag, ja, was gibt's Besseres?
3: Ja, war ein wunderschöner Lauf bei hervorragendem Wetter. Schatten ein bisschen kalt, aber durchs Laufen wird einem schon warm. Und super organisiert. Dankeschön.
0: Es ist eine tolle Veranstaltung. Ich konnte bei den letzten beiden Läufen nicht teilnehmen, also wollte ich jetzt unbedingt dabei sein. Ich habe die kürzere Strecke über 4,5 Kilometer absolviert, aber das war für mich auch eine Herausforderung, da ich zurzeit langsam versuche, meine Läufe zu verbessern. Diese Gemeinschaft ist toll dafür. Ich konnte anderen folgen und es ist auch einfach sehr motivierend, so viele Leute zu sehen, die zu solch einer Laufveranstaltung zusammenkommen. Persönlich hat es mich sehr motiviert, jetzt mehr zu laufen und mich stetig zu verbessern. Ich will auch so fit werden wie viele der anderen, die heute mit teilgenommen haben. Es ist beeindruckend, dass die Leute solch eine Leidenschaft dafür haben, sich fit zu halten. Es ist einfach eine tolle Gemeinschaft und ich mag die Veranstaltung sehr.
4: Relativ anstrengend, aber man musste sich ja nicht tot machen, man konnte schön sein Tempo laufen, also von der Warte her alles easy, alles schön. Und man freut sich ja mittlerweile über jeden Lauf, der noch durchgeführt wird, weil es wird ja immer weniger. Und da muss man halt mitnehmen, was man kriegt.
5: Perfekt, bestes Wetter, viele Leute, hat Spaß gemacht, wunderbar.
6: Ja, hat richtig Spaß gemacht bei Sonnenschein auf den Sonntag. Ja, sogar die kleine Runde hat Spaß gemacht.
7: Also das war fantastisch, es stimmte alles, das Wetter war herrlich. Ich konnte mal eine Pause machen, das genießen. Die Walbitzburg habe ich ja erzählt, da sie jetzt aufbauen. Und es war anstrengend, aber es war toll. Es war einfach toll. Und man kann nur den Herrn Hirsch Danke sagen, danke, danke, dass er sowas organisiert hat. Geht ja schon ein paar Jahre, wo ich das mache und immer wieder top.
0: Wer Run and Walk am Kornhaus verpasst hat, braucht nun aber kein Jahr zu warten. Mit dem Walking-Tag gibt es am 27. September schon die nächste Breitensportveranstaltung für Walking-Begeisterte. Zum 25. Mal lädt Anhalt Sport dann ins Paul-Greifzu-Stadion ein. Von dort aus geht es wieder auf zwei wunderbare Strecken durch den vorderen bzw. hinteren Tiergarten.
8: Für die U19-Frauenmannschaft der Dessau Volleys begann Anfang April eine außergewöhnliche Reise. Vom 3. bis 6. April ging es nach Italien. Dort nahmen die jungen Volleyballerinnen am Cornacchia World Cup 2026 teil, einem der bestbesetzten Jugendturniere weltweit.
9: Wir haben die Anfrage vom italienischen Verband bekommen, ob wir daran teilnehmen möchten oder teilnehmen würden. Und das lässt man sich, glaube ich, nicht entgehen. Neben uns war nur noch die Landesauswahl aus Berlin, also das Auswahlteam vom Berliner Volleyballverband mit vertreten. Und somit haben wir die Fahnen für Deutschland dort hochgehalten und natürlich auch für Dessau.
8: Am 20. April wurde die Mannschaft für ihre Leistungen offiziell geehrt. Oberbürgermeister Dr. Robert Reck empfing die Spielerinnen im Rathaus. Er überreichte Urkunden, Blumen sowie einen Stadtpin und lud sie zu einer besonderen Führung bis hinauf auf den Rathausturm ein. Die Stadt zeigte sich sehr stolz auf die starke sportliche Leistung des jungen Teams.
10: Mir war es ein Bedürfnis, den Damen von Dessau Volleys, die uns ja in einem internationalen Wettkampf in Italien vertreten haben und damit auch unsere Stadt repräsentiert haben, ein herzliches Dankeschön auszusprechen und damit auch anzuerkennen und zu würdigen, dass sie Sport und so erfolgreich Sport treiben und damit auch ein Vorbild sind für alle Jugendlichen in ihrem Alter, aber eben auch für alle, die in unserer Stadt sich für Sport, für Gesundheit interessieren und dann auch noch so erfolgreich bei dem internationalen Wettkampf, wie aber auch bei anderen Wettkämpfen dabei zu sein, das verdient Dank und Anerkennung und es ist mir eine große Freude, dass ich dazu heute Gelegenheit bekommen habe.
8: Sportlich kann sich die Bilanz sehen lassen. Bereits 2026 sicherten sich die Dessauerinnen den Landesmeistertitel in Sachsen-Anhalt. Bei der Nordostdeutschen Meisterschaft erreichten sie zudem einen starken dritten Platz. In Italien traf das Team schließlich auf hochklassige internationale Konkurrenz. Unter anderem waren Mannschaften aus Belgien, der Schweiz, Rumänien, den USA, Kanada und Italien vertreten. Für die jungen Spielerinnen war es eine wertvolle Erfahrung, sich mit Top-Teams aus anderen Ländern zu messen.
9: Die Länder oder die Teams interpretieren ja Volleyball auch immer ein kleines bisschen anders, sodass es auch wirklich interessant war, da unterschiedliche Spielkonzeptionen auf der anderen Seite zu sehen. Und die Mädels haben sportlich wirklich abgeliefert. Das war eine herausragende Leistung, was sie dort geboten haben. Und auch das Ganze drumherum war unglaublich erlebnisreich mit einer Eröffnungsfeier von über 1200 Leuten in der Altstadt von Pordenone. Und ich glaube, alle waren sehr, sehr begeistert und beeindruckt.
8: Mit Stadtflaggen, die sie vor der Abreise im Rathaus erhalten hatten, repräsentierten die Dessau Volleys ihre Heimat auch international würdig. Unter insgesamt 32 Teams erkämpften sie sich einen hervorragenden 7. Platz. Und auch für die Zukunft sind weitere Turnierteilnahmen geplant.
9: Ich bin dort im engen Austausch mit einer Agentur, die sich um solche Sachen dort in Italien kümmert. Das läuft ein bisschen anders ab. In Deutschland ist es eher so in Händen der Vereine, solche Turniere auszurichten. In Italien gibt es halt regelrecht Agenturen, die dafür zuständig sind, die sich als die halt ein Anbieter sind für die Vereine, das übernehmen. Und dort gibt es schon Gespräche über weitere Turnierteilnahmen in Verona, in Cuneo, Vicenza gibt es eine Anfrage und wir müssen halt nur gucken, was können wir nachher wirklich leisten, was ist machbar, was passt auch in unseren Wettkampfkalender rein.
8: Der Empfang im Rathaus bot zudem die Gelegenheit, sich mit dem Oberbürgermeister auszutauschen, unter anderem über Herausforderungen wie Hallenkapazitäten.
9: Wir haben im unteren Bereich, bei den Anfängern, im Grundschulbereich, haben wir einen unglaublichen Zulauf an Kindern, die gerne Volleyball spielen möchten. Und wir sind mittlerweile mit zu vielen Kindern in kleinen Hallen, dass da teilweise wirklich auch schon die Problematik einer Verletzungsgefahr da ist, weil zu wenig Platz ist. Das wäre halt so ein Wunsch oder wirklich ein wichtiges Anliegen, dass wir dort halt mehr Kapazitäten bekommen könnten, um halt die Trainingsgruppen sinnvoll betreuen zu können. Und ein zweites Thema ist halt einfach der Zustand des Beachvolleyballplatzes im Stadion, wo wir halt leistungsorientiert nicht mehr arbeiten können, weil wir die entsprechenden Netzhöhen nicht einstellen können. Der Sand ist zu grobkörnig, da gucken teilweise schon unten Jutesäcke raus, sodass man sich da wieder verletzen könnte. Und wir leider weite Wege in Kauf nehmen müssen, um vernünftig trainieren zu können. Das ist schade, weil eben dort doch eigentlich eine schöne Anlage entstehen könnte.
8: Trotz der Herausforderungen im Trainingsalltag ließ sich die Mannschaft nicht ausbremsen. Bei der Weltmeisterschaft in Italien überzeugten die Dessau Volleys sportlich und sammelten gleichzeitig wertvolle internationale Erfahrungen.

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3: Am diesjährigen Girls and Boys Day am 23. April konnten wir bei RAN 1 gleich drei Praktikanten begrüßen: Mick, Laura und Philipp. Aus ganz unterschiedlichen Gründen sind sie zu uns gekommen, um den Redaktionsalltag ein Stück weit kennenzulernen.
4: Ich wollte mal ein paar Einblicke sammeln und Erfahrungen sammeln.
5: Da ich den Stadtausscheid in Dessau gewonnen habe beim Vorlesewettbewerb, war der Preis, dass ich mal einen Tag einfach hier reinschnuppern kann.
6: Ich wollte schon immer eigentlich mal im Fernsehen so die Rolle haben, wo man so spricht zum Beispiel. Und meine Freundin hat erwähnt, dass es sowas halt auch bei RAN 1 gibt.
3: Nach dem Start in den Praktikumstag ging es erstmal ans redaktionelle Schreiben. Mit einem älteren Beitrag als Vorlage konnten sie sich kreativ ausprobieren und direkt loslegen. Danach hieß es, vertonen und ran ans Schnittprogramm und erste eigene Erfahrungen sammeln. Für Philipp wurde es später besonders spannend. Er stieß erst im Laufe des Tages zu uns und durfte als Highlight das Wetter für unsere Sendung einsprechen. Schnell war klar, warum er sich vor einigen Wochen den ersten Platz beim Vorlesewettbewerb geholt hat.
5: Der Freitag wird etwas kühler als heute. Wir erreichen maximal 12 Grad. Am Wochenende gibt es wieder mehr Sonne und es wird ein wenig wärmer.
3: Nach der wohlverdienten Mittagspause ging es weiter zum Dreh in die Anhalt Arena, zur Fairplay Soccer Tour. Dort lernten sie eines der wichtigsten Werkzeuge unseres Berufs kennen, die Kamera. Der Zukunftstag bot ihnen die Möglichkeit, den Arbeitsalltag hautnah zu erleben und selbst auszuprobieren, ob sie sich diesen Beruf später vorstellen können. Sie filmten einige Szenen und meisterten auch die Interviewsituationen. Kamera einstellen, Licht aufbauen, Ton kontrollieren und auch die richtigen Fragen stellen. All das gehörte dazu. Zurück im Studio stellten sie sich noch einmal selbst vor die Kamera und berichteten in Interviews, wie ihnen der Tag gefallen hat.
5: Sehr gut, vielleicht mache ich es auch später. Ich konnte auch sehr viel Erfahrung sammeln. Ich fand es sehr spannend.
6: Er hat viel mehr Spaß gemacht als erwartet.
4: Ich fand es sehr interessant, ja. Ich habe, wie gesagt, Erfahrung gesammelt. Also habe ich auch schon erwartet. Und ja, hat mir gefallen. Ich könnte mir schon ein bisschen was mit Journalismus vorstellen. Aber ich bin auch noch nicht 100% entschlossen. Aber Das hier hat mich schon gut überzeugt.
3: Und dann war der Blick hinter die Kulissen auch schon wieder vorbei. Um 16 Uhr hieß es Feierabend und Abschied nach einem rundum gelungenen Tag. Ein ganz neues Quizformat kommt bald in die Bauhausstadt. Am 5. Mai um 19 Uhr dreht sich im Bauhausmuseum Dessau alles um Bier. Allerdings nicht um gewöhnliches Bier. Zu Ehren des Bauhaussommers, der in diesem Jahr vom Kulturamt mitgestaltet wird, hat man sich etwas ganz Besonderes einfallen lassen.
7: Auf dem Weg zu diesen Veranstaltungen sind wir natürlich verschiedene Optionen durchgegangen und haben auch geschaut, was wir an neuen, vor allem interessanten und witzigen Formaten ausprobieren könnten. Und im Zusammenhang mit dem Bauhausbier, was es in diesem Jahr ja zum Jubiläum zu erwerben gibt, und verschiedener Kontakte, sind wir dann auf die Idee gestoßen, das Ganze in ein Quizformat zu packen. Und haben da auf ein bewährtes Format aus Leipzig zurückgegriffen und werden dann am 5. Mai im Bauhausmuseum erstmals Riskier dein Bier zur Aufführung bringen.
3: Mit dabei ist auch Quizmaster Tim Tölke aus der Originalshow Riskier dein Bier aus Leipzig. Er wird das Publikum und die Teams durch den Abend führen. Doch er bleibt nicht der einzige prominente Gast.
7: Bonbon an der Geschichte und Besonderheit ist vielleicht, wir werden als Fragestellerin, als Fragengeberin an dem Abend im Rahmen dieses Table Quiz Annegret Schenkel dabei haben. Vielen, die sich sicher mit dem Thema Quiz beschäftigen, bekannt aus Gefragt gejagt. Dort ist sie eine der drei Top-Jägerinnen und ich glaube, diese Kombination Bauhausmuseum, Bauhausjubiläum, Jubiläumsbier, Quiz ist, denke ich, ein schöner, entspannter Einstieg, um dieses Jahr in den Bauhaussommer 2026 hineinzukommen.
3: Dieses Live-Quiz-Format gehört zu den erfolgreichsten in Deutschland und ist auch in Dessau durchaus bekannt. In der Bauhaus-Quiz-Variante dreht sich alles um Bauhaus, Architektur, Design, Geschichte und Allgemeinwissen. Für die Dessauer dürfte das Quizzen also kein Problem sein.
7: Gequizt wird nicht nur in anderen Teilen Deutschlands, sondern wir haben auch verschiedene Quizformate in Dessau. Und wie gesagt, den Brückenschlag zum Bauhausmuseum, den brachte uns dann das Bauhausbier, was in Dessau jetzt in diesem Jahr das Jubiläum auch begleiten wird. Und aus dieser Idee heraus ist dann dieses Format entstanden und wir freuen uns auf einen Table-Quiz-Abend im Bauhausmuseum am 5. Mai.
3: Man darf sich also auf einen unterhaltsamen Abend freuen und auf ein Format, das ganz auf gemeinsamen Mitmachen ausgerichtet ist.
7: Es ist ein Format, was ausgelegt ist auf, ich denke mal, auf 110 bis 130 Personen. Wir gehen davon aus, dass sich bis 15 Quiz-Teams für dieses Table-Quiz anmelden können. Anmelden heißt in einer Spielstärke von 2 bis vielleicht maximal 8 Personen. Am Ende aber ganz unkompliziert wollen wir dort die Option geben, sich daran zu beteiligen, daran teilzuhaben.
3: Wer nicht selbst im Team antreten möchte, kann den Abend auch entspannt als Zuschauer genießen. Der Eintritt ist frei. Einlass ist ab 18.30 Uhr. Für alle, die selbst miträtseln wollen, ist eine Anmeldung für den 5. Mai um 19 Uhr ganz unkompliziert per E-Mail unter olaf.bülow@dessau-roßlau.de möglich.
0: Der respektvolle und faire Umgang miteinander stand am 23. April in der Anhalt Arena im Vordergrund. Hier fand die Sparkassen Fairplay Soccer Tour 2026 statt. Das Fußballhallenturnier wird seit 2001 jährlich auf

0: ausgetragen und ist zu einem der größten sportpädagogischen Projekte Deutschlands herangewachsen. Mittlerweile begeistert man jedes Jahr 20.000 Kinder, Jugendliche und junge Erwachsene. Auch die Bauhausstadt nimmt schon seit mehreren Jahren teil. Die Sparkasse stellt das Event zusammen mit dem gemeinnützigen Verein Unity Ed auf die Beine. Fairplay-Botschafter des Vereins ist Champions League-Sieger René Tretschok, der auch in Dessau die Kinder und Jugendlichen begrüßte und über die Besonderheiten der Fairplay-Soccer-Tour sprach.
1: Ja, das ist ganz schnell zusammengefasst, weil bei uns gibt es nicht nur eine sportliche Bewertung, sondern auch eine Fairplay-Bewertung. Das heißt, jede Mannschaft startet immer mit 6 Fairplay-Punkten vor jedem Spiel. Und je nachdem, wie man sich vor und wer während des Spiels verhält, kann es dazu Abzügen kommen. Und bei dem Turnier ist es so, dass wir die 3 sportlich fairsten Teams auszeichnen und die 3 fairsten Teams. Und diese Teams können dann sich auch qualifizieren für das große Bundesfinale Mitte Juli am Werbelinsee.
0: Um 14 Uhr startete das Turnier in Dessau mit den 8- bis 10-Jährigen und den 11- bis 13-Jährigen. Später traten dann noch die 14- bis 17-Jährigen sowie Kicker über 18 Jahre gegeneinander an. Der Fairplay-Ansatz war bei jeder Partie präsent. Für die Veranstalter ist Fairplay mehr als nur eine leere Phrase.
1: Fußball ist eine Mannschaftssportart und Fußball hat man, weil ich selber auch mal Fußballprofi war, hat man natürlich dann in der Erfahrung, dass man nur gemeinschaftlich gewinnen kann. Und da ist ganz wichtig, dass man Werte umsetzt wie Fairplay, Respekt. Und ich glaube, das ist bei der Tour von vornherein immer für uns sehr, sehr wichtig gewesen, nicht nur das Ergebnis zu sehen, sondern auch das faire und respektvolle Miteinander. Und wenn man sieht, dass viele Fairplay-Sieger und Siegerinnen im Fußball, im normalen Turnierverlauf sportlich eigentlich gar keine Chance haben, aber durch ihr Verhalten sich halt auch weiter qualifizieren können, ist das halt ein Alleinstellungsmerkmal von dieser Kampagne.
0: Möglich ist das Fairplay-Turnier nur durch starke Partner, wie unter anderem auch Anhalt Sport. Seit vielen Jahren ist die Sparkasse einer der Hauptsponsoren der Tour. Auch von Seiten der Stadtsparkasse Dessau freut man sich sehr über das besondere Event in der Bauhausstadt.
2: Es ist uns wichtig oder es interessiert uns auch, was hier passiert. Und die Zukunft, das sind unsere Kinder und Jugendlichen. Und es ist eben wichtig, dass man das gesellschaftliche Leben hier ein bisschen bereichert. Und Sport ist natürlich ganz wichtig, weil es gibt ja so ein Sprichwort, nur in einem gesunden Körper wohnt ein gesunder Geist. Und Sport hat ganz viele Fähigkeiten, gerade auch der Mannschaftssport, was er bewegen kann. Also er bringt ihm diese Fairness, dieses Teamgefühl. Und über den Sport lernen die Kinder, sich zurechtzufinden und sich einzuordnen, nicht unterzuordnen, aber einzuordnen. Und das ist Schule fürs Leben.
0: Im Rahmen der Fairplay Soccer Tour wird aber nicht nur Fußball gespielt. Unity Ed bringt auch immer wieder verschiedenste Bildungsangebote in die Städte, in denen die Tour stattfindet.
1: Wir haben viele Projekttage in Schulen, die ja parallel laufen. Wir bieten momentan auch sehr, sehr viele Workshops an Partnerschulen. Wir waren heute am Villa, am Gymnasium, haben dort einen Workshop gemacht zum Thema finanzielle Allgemeinbildung. Auch das macht diese Kampagne so wertvoll, dass wir auch Bildungsarbeit machen. Und ich glaube, das hat sich immer mehr entwickelt. Und man hat in den letzten Jahren gesagt, wir haben viele Kinder dabei, die kommen immer wieder. Wir haben viele Eltern dabei, die kommen immer wieder. Und je nach Standort haben wir teilweise mal 100 Teams pro Projekttag. Wir haben dann manchmal auch nur 30 oder 40. Es hängt auch immer mehr regional zusammen, aber die Tour ist eigentlich ein sehr, sehr großer Erfolg.
0: Vom 15. bis zum 19. Juli wird dann das Bundesfinale der Fairplay Soccer Tour im Rahmen des Community Festivals am Werbelinsee in Brandenburg stattfinden. Wer in Dessau sportlich und auch fair überzeugen konnte, hat die Chance, daran teilzunehmen.

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1: Schockanrufer vor Gericht. Immer wieder fallen vor allem ältere Menschen auf perfide Betrugsmaschen herein. Insbesondere sogenannte Schockanrufe nehmen weiterhin zu. Auch in Dessau-Roßlau ist nun ein solcher Fall vor Gericht gelandet. Am 22. April begann dort um 9 Uhr die Hauptverhandlung gegen zwei Männer und eine Frau im Alter von 22, 27 und 28 Jahren. Ihnen wird vorgeworfen, an insgesamt 26 Fällen beteiligt gewesen zu sein. Sowohl an vollendeten als auch an versuchten Taten. Im Oktober 2025 wurden die Angeklagten in Niedersachsen festgenommen. Zwischen März und Oktober des vergangenen Jahres sollen sie ihre Opfer telefonisch kontaktiert und sich dabei als Bankmitarbeiter oder Polizeibeamte ausgegeben haben. Mit erfundenen Notfällen oder

0: soll er in Nürnberg ein rotes Ampelsignal ignoriert und einen Zusammenstoß mit einem anderen PKW verursacht haben, wobei die Fahrerin verletzt wurde. Weitere Verhandlungstermine am Landgericht sind für Mai und Juni bereits angesetzt.
1: Am 26. April stellte der Kenianer Sebastian Sawe den neuen Marathon-Weltrekord auf und schaffte es als erster Mensch unter Wettkampfbedingungen, die rund 42 Kilometer lange Strecke in unter 2 Stunden zu laufen. Am selben Tag wurde auch in Dessau-Roßlau fleißig gelaufen. Auch wenn die Strecken, welche hier bewältigt wurden, nur 4,5 und 7,5 Kilometer lang waren. Anhalt Sport organisierte gemeinsam mit der Volksbank Dessau-Anhalt wieder die Breitensportveranstaltung Run and Walk. Am Kornhaus trafen sich Jogger und Walker, um eine wunderschöne Strecke durch den Bäckerbruch bei bestem Wetter zu absolvieren. Mit der großen Teilnehmeranzahl konnten die Organisatoren sehr zufrieden sein.
2: Tolle Resonanz. Wir haben ja auch immer Riesenglück mit dem Wetter an dem letzten Aprilwochenende. In der Regel ist fast immer so ein Sonnenschein, ein bisschen frisch, aber beim Walken und Laufen ist das überhaupt kein Problem. Also tolle Resonanz. Man sieht also viele, viele Stammgäste sozusagen, Stammteilnehmer, die seit vielen Jahren sowohl im Stadion, im Tiergarten als auch hier im Kornhaus jetzt seit mittlerweile auch 5 oder 6 Jahren schon regelmäßig dabei sind. Und es kommen aber auch immer wieder neue, jedes Jahr neue Teilnehmer, neue Leute hinzu, und das ist das Schöne. Also es ist seit Jahren eine steigende Tendenz oder sehr stabil auf hohem Niveau. Und man sieht eben, ja, dass den Leuten das Spaß macht und dass sie sich darauf freuen und halt jedes Jahr wiederkommen. Und genau das ist ja unsere Absicht, viele Menschen dafür zu begeistern, sich an der freien Luft zu bewegen. Ob jetzt moderat oder sportlich schon ein bisschen engagiert, das spielt überhaupt keine Rolle. Ja, und es wird von den Menschen angenommen und da sind wir sehr froh darüber. Und es sind halt Breitensportveranstaltungen, die zum Sportkalender in der Stadt Dessau-Roßlau absolut dazugehören und damit auch schon eine lange Tradition haben. Und diese Tradition wollen wir natürlich immer aufrechterhalten und immer wieder mit neuen Facetten bereichern, hier und da neue Veranstaltungen etablieren. Aber diese traditionsreichen Walking-Tage im Frühjahr und Herbst, das ist eine echte Tradition und das soll halt auch so bleiben.
1: Nachdem die Jogger und Walker eine der beiden Strecken über 4,5 oder 7,5 Kilometer absolviert hatten, warteten am Ziel noch einige kleine Belohnungen auf sie. Das Fazit der Teilnehmer fiel nach dem Lauf sehr positiv aus.
3: Ich denke, hat Spaß gemacht heute, das Wetter hat gepasst. Bei Sonnenschein ein paar Kilometer zu laufen, auf den Sonntag, ja, was gibt's Besseres?
4: Ja, war ein wunderschöner Lauf bei hervorragendem Wetter. Schatten ein bisschen kalt, aber durchs Laufen wird einem schon warm. Und super organisiert. Dankeschön.
1: Es ist eine tolle Veranstaltung. Ich konnte bei den letzten beiden Läufen nicht teilnehmen, also wollte ich jetzt unbedingt dabei sein. Ich habe die kürzere Strecke über 4,5 Kilometer absolviert, aber das war für mich auch eine Herausforderung, da ich zurzeit langsam versuche, meine Läufe zu verbessern. Diese Gemeinschaft ist toll dafür. Ich konnte anderen folgen und es ist auch einfach sehr motivierend, so viele Leute zu sehen, die zu solch einer Laufveranstaltung zusammenkommen. Persönlich hat es mich sehr motiviert, jetzt mehr zu laufen und mich stetig zu verbessern. Ich will auch so fit werden wie viele der anderen, die heute mit teilgenommen haben. Es ist beeindruckend, dass die Leute solch eine Leidenschaft dafür haben, sich fit zu halten. Es ist einfach eine tolle Gemeinschaft und ich mag die Veranstaltung sehr.
5: Relativ anstrengend, aber man musste sich ja nicht tot machen, man konnte schön sein Tempo laufen, also von der Warte her alles easy, alles schön. Und man freut sich ja mittlerweile über jeden Lauf, der noch durchgeführt wird, weil es wird ja immer weniger. Und da muss man halt mitnehmen, was man kriegt.
6: Perfekt, bestes Wetter, viele Leute, hat Spaß gemacht, wunderbar.
7: Ja, hat richtig Spaß gemacht bei Sonnenschein auf den Sonntag. Ja, sogar die kleine Runde hat Spaß gemacht.
8: Also das war fantastisch. Es stimmte alles, das Wetter war herrlich. Ich konnte mal eine Pause machen, das genießen. Die Weibelsburg habe ich erzählt, dass sie jetzt aufbauen. Und es war anstrengend, aber es war toll. Es war einfach.

0: toll. Und man kann nur den Herrn Hirsch Danke sagen, danke, danke, dass er sowas organisiert hat. Geht ja schon ein paar Jahre, wo ich das mache und immer wieder top.
1: Wer Run and Walk am Kornhaus verpasst hat, braucht nun aber kein Jahr zu warten. Mit dem Walking-Tag gibt es am 27. September schon die nächste Breitensportveranstaltung für Walking-Begeisterte. Zum 25. Mal lädt Anhalt Sport dann ins Paul-Greifzu-Stadion ein. Von dort aus geht es wieder auf zwei wunderbare Strecken durch den vorderen bzw. hinteren Tiergarten.
2: Für die U19-Frauenmannschaft der Dessau Volleys begann Anfang April eine außergewöhnliche Reise. Vom 3. bis 6. April ging es nach Italien. Dort nahmen die jungen Volleyballerinnen am Cornacchia World Cup 2026 teil, einem der bestbesetzten Jugendturniere weltweit.
3: Wir haben die Anfrage vom italienischen Verband bekommen, ob wir daran teilnehmen möchten oder teilnehmen würden. Und das lässt man sich, glaube ich, nicht entgehen. Neben uns war nur noch die Landesauswahl aus Berlin, also das Auswahlteam vom Berliner Volleyballverband mit vertreten. Und somit haben wir die Fahnen für Deutschland dort hochgehalten und natürlich auch für Dessau.
2: Am 20. April wurde die Mannschaft für ihre Leistungen offiziell geehrt. Oberbürgermeister Dr. Robert Reck empfing die Spielerinnen im Rathaus. Er überreichte Urkunden, Blumen sowie einen Stadtpin und lud sie zu einer besonderen Führung bis hinauf auf den Rathausturm ein. Die Stadt zeigte sich sehr stolz auf die starke sportliche Leistung des jungen Teams.
4: Mir war es ein Bedürfnis, den Damen von Dessau Volleys, die uns ja in einem internationalen Wettkampf in Italien vertreten haben und damit auch unsere Stadt repräsentiert haben, ein herzliches Dankeschön auszusprechen und damit auch anzuerkennen und zu würdigen, dass sie Sport und so erfolgreich Sport treiben und damit auch ein Vorbild sind für alle Jugendlichen in ihrem Alter, aber eben auch für alle, die in unserer Stadt sich für Sport, für Gesundheit interessieren und dann auch noch so erfolgreich bei dem internationalen Wettkampf wie aber auch bei anderen Wettkämpfen dabei zu sein, das verdient Dank und Anerkennung und es ist mir eine große Freude, dass ich dazu heute Gelegenheit bekommen habe.
2: Sportlich kann sich die Bilanz sehen lassen. Bereits 2026 sicherten sich die Dessauerinnen den Landesmeistertitel in Sachsen-Anhalt. Bei der Nordostdeutschen Meisterschaft erreichten sie zudem einen starken 3. Platz. In Italien traf das Team schließlich auf hochklassige internationale Konkurrenz. Unter anderem waren Mannschaften aus Belgien, der Schweiz, Rumänien, den USA, Kanada und Italien vertreten. Für die jungen Spielerinnen war es eine wertvolle Erfahrung, sich mit Top-Teams aus anderen Ländern zu messen.
3: Die Länder oder die Teams interpretieren ja Volleyball auch immer ein kleines bisschen anders, sodass es auch wirklich interessant war, da unterschiedliche Spielkonzeptionen auf der anderen Seite zu sehen. Und die Mädels haben sportlich wirklich abgeliefert. Das war eine herausragende Leistung, was sie dort geboten haben. Und auch das Ganze drumherum war unglaublich erlebnisreich mit einer Eröffnungsfeier von über 1200 Leuten in der Altstadt von Pordenone. Und ich glaube, alle waren sehr, sehr begeistert und beeindruckt.
2: Mit Stadtflaggen, die sie vor der Abreise im Rathaus erhalten hatten, repräsentierten die Dessau Volleys ihre Heimat auch international würdig. Unter insgesamt 32 Teams erkämpften sie sich einen hervorragenden 7. Platz. Und auch für die Zukunft sind weitere Turnierteilnahmen geplant.
3: Ich bin dort im engen Austausch mit einer Agentur, die sich um solche Sachen dort in Italien kümmert. Das läuft ein bisschen anders ab. In Deutschland ist es eher so in Händen der Vereine, solche Turniere auszurichten. In Italien gibt es halt regelrecht Agenturen, die dafür zuständig sind, die sich als die halt ein Anbieter sind für die Vereine, das übernehmen. Und dort gibt es schon Gespräche über weitere Turnierteilnahmen in Verona, in Cuneo, Vicenza gibt es eine Anfrage und wir müssen halt nur gucken, was können wir nachher wirklich leisten, was ist machbar, was passt auch in unseren Wettkampfkalender rein.
2: Der Empfang im Rathaus bot zudem die Gelegenheit, sich mit dem Oberbürgermeister auszutauschen, unter anderem über Herausforderungen wie Hallenkapazitäten.
3: Wir haben im unteren Bereich, bei den Anfängern, im Grundschulbereich, haben wir einen unglaublichen Zulauf an Kindern, die gerne Volleyball spielen möchten. Und wir sind mittlerweile mit zu vielen Kindern in kleinen Hallen, dass da teilweise wirklich auch ja schon die Problematik einer Verletzungsgefahr da ist, weil zu wenig Platz ist. Das wäre halt so ein Wunsch oder wirklich ein wichtiges Anliegen, dass wir dort halt mehr Kapazitäten bekommen könnten, um halt die Trainingsgruppen sinnvoll betreuen zu können. Und ein zweites Thema ist halt einfach der Zustand des Beachvolleyballplatzes im Stadion, wo wir halt leistungsorientiert nicht mehr arbeiten können, weil wir die entsprechenden Netzhöhen nicht einstellen können. Der Sand ist zu grobkörnig, da gucken teilweise schon unten Jutesäcke raus, sodass man sich da wieder verletzen könnte. Und wir leider weite Wege in Kauf nehmen müssen, um vernünftig trainieren zu können. Das ist schade, weil eben dort doch eigentlich eine schöne Anlage entstehen könnte.
2: Trotz der Herausforderungen im Trainingsalltag ließ sich die Mannschaft nicht ausbremsen. Bei der Weltmeisterschaft in Italien überzeugten die Dessau Volleys sportlich und sammelten gleichzeitig wertvolle internationale Erfahrungen.

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3: Am diesjährigen Girls and Boys Day am 23. April konnten wir bei RAN 1 gleich drei Praktikanten begrüßen: Mick, Laura und Philipp. Aus ganz unterschiedlichen Gründen sind sie zu uns gekommen, um den Redaktionsalltag ein Stück weit kennenzulernen.
4: Ich wollte mal ein paar Einblicke sammeln und Erfahrungen sammeln.
5: Da ich den Stadtausscheid in Dessau gewonnen habe beim Vorlesewettbewerb, war der Preis, dass ich mal einen Tag einfach hier reinschnuppern kann.
6: Ich wollte schon immer eigentlich mal im Fernsehen so die Rolle haben, wo man so spricht zum Beispiel. Und meine Freundin hat erwähnt, dass es sowas halt auch bei RAN 1 gibt.
3: Nach dem Start in den Praktikumstag ging es erstmal ans redaktionelle Schreiben. Mit einem älteren Beitrag als Vorlage konnten sie sich kreativ ausprobieren und direkt loslegen. Danach hieß es, vertonen und ran ans Schnittprogramm und erste eigene Erfahrungen sammeln. Für Philipp wurde es später besonders spannend. Er stieß erst im

0: Laufe des Tages zu uns und durfte als Highlight das Wetter für unsere Sendung einsprechen. Schnell war klar, warum er sich vor einigen Wochen den ersten Platz beim Vorlesewettbewerb geholt hat.
1: Der Freitag wird etwas kühler als heute. Wir erreichen maximal 12 Grad. Am Wochenende gibt es wieder mehr Sonne und es wird ein wenig wärmer.
0: Nach der wohlverdienten Mittagspause ging es weiter zum Dreh in die Anhalt Arena zur Fairplay Soccer Tour. Dort lernten sie eines der wichtigsten Werkzeuge unseres Berufs kennen, die Kamera. Der Zukunftstag bot ihnen die Möglichkeit, den Arbeitsalltag hautnah zu erleben und selbst auszuprobieren, ob sie sich diesen Beruf später vorstellen können. Sie filmten einige Szenen und meisterten auch die Interviewsituationen. Kamera einstellen, Licht aufbauen, Ton kontrollieren und auch die richtigen Fragen stellen. All das gehörte dazu. Zurück im Studio stellten sie sich noch einmal selbst vor die Kamera und berichteten in Interviews, wie ihnen der Tag gefallen hat.
1: Sehr gut, vielleicht mache ich es auch später. Ich konnte auch sehr viel Erfahrung sammeln. Ich fand es sehr spannend.
2: Er hat viel mehr Spaß gemacht als erwartet.
3: Ich fand es sehr interessant, ja. Ich habe, wie gesagt, Erfahrung gesammelt. Also habe ich auch schon erwartet. Und ja, hat mir gefallen. Ich könnte mir schon ein bisschen was mit Journalismus vorstellen, aber ich bin auch noch nicht 100% entschlossen. Aber das hier hat mich schon gut überzeugt.
0: Und dann war der Blick hinter die Kulissen auch schon wieder vorbei. Um 16 Uhr hieß es Feierabend und Abschied nach einem rundum gelungenen Tag. Ein ganz neues Quizformat kommt bald in die Bauhausstadt. Am 5. Mai um 19 Uhr dreht sich im Bauhausmuseum Dessau alles um Bier, allerdings nicht um gewöhnliches Bier. Zu Ehren des Bauhaussommers, der in diesem Jahr vom Kulturamt mitgestaltet wird, hat man sich etwas ganz Besonderes einfallen lassen.
4: Auf dem Weg zu diesen Veranstaltungen sind wir natürlich verschiedene Optionen durchgegangen und haben auch geschaut, was wir an neuen, vor allem interessanten und witzigen Formaten ausprobieren könnten. Und im Zusammenhang mit dem Bauhausbier, was es in diesem Jahr ja zum Jubiläum zu erwerben gibt, und verschiedener Kontakte, sind wir dann auf die Idee gestoßen, das Ganze in ein Quizformat zu packen. Und haben da auf ein bewährtes Format aus Leipzig zurückgegriffen und werden dann am 5. Mai im Bauhausmuseum erstmals Riskier dein Bier zur Aufführung bringen.
0: Mit dabei ist auch Quizmaster Tim Tölke aus der Originalshow Riskier dein Bier aus Leipzig. Er wird das Publikum und die Teams durch den Abend führen. Doch er bleibt nicht der einzige prominente Gast.
4: Bonbon an der Geschichte und Besonderheit ist vielleicht, wir werden als Fragestellerin, als Fragengeberin an dem Abend im Rahmen dieses Table Quiz Annegret Schenkel dabei haben. Vielen, die sich sicher mit dem Thema Quiz beschäftigen, bekannt aus Gefragt gejagt. Dort ist sie eine der drei Top-Jägerinnen und ich glaube, diese Kombination Bauhausmuseum, Bauhausjubiläum, Jubiläumsbier, Quiz ist, denke ich, ein schöner, entspannter Einstieg, um dies Jahr in den Bauhaussommer 2026 hineinzukommen.
0: Dieses Live-Quiz-Format gehört zu den erfolgreichsten in Deutschland und ist auch in Dessau durchaus bekannt. In der Bauhaus-Quiz-Variante dreht sich alles um Bauhaus, Architektur, Design, Geschichte und Allgemeinwissen. Für die Dessauer dürfte das Quizzen also kein Problem sein.
4: Gequizt wird nicht nur in anderen Teilen Deutschlands, sondern wir haben auch verschiedene Quizformate in Dessau. Und wie gesagt, den Brückenschlag zum Bauhausmuseum, den brachte uns dann das Bauhausbier, was in Dessau jetzt in diesem Jahr das Jubiläum auch begleiten wird. Und aus dieser Idee heraus ist dann dieses Format entstanden und wir freuen uns auf einen Table-Quiz-Abend im Bauhausmuseum am 5. Mai.
0: Man darf sich also auf einen unterhaltsamen Abend freuen und auf ein Format, das ganz auf gemeinsamen Mitmachen ausgerichtet ist.
4: Es ist ein Format, was ausgelegt ist auf, ich denke mal, auf 110 bis 130 Personen. Wir gehen davon aus, dass sich bis 15 Quiz-Teams für dieses Table-Quiz

0: anmelden können. Anmelden heißt in einer Spielstärke von 2 bis vielleicht maximal 8 Personen. Am Ende aber ganz unkompliziert wollen wir dort die Option geben, sich daran zu beteiligen, daran teilzuhaben.
1: Wer nicht selbst im Team antreten möchte, kann den Abend auch entspannt als Zuschauer genießen. Der Eintritt ist frei. Einlass ist ab 18.30 Uhr. Für alle, die selbst miträtseln wollen, ist eine Anmeldung für den 5. Mai um 19 Uhr ganz unkompliziert per E-Mail unter olaf.bülow@dessau-roßlau.de möglich.
2: Der respektvolle und faire Umgang miteinander stand am 23. April in der Anhalt Arena im Vordergrund. Hier fand die Sparkassen Fairplay Soccer Tour 2026 statt. Das Fußballhallenturnier wird seit 2001 jährlich ausgetragen und ist zu einem der größten sportpädagogischen Projekte Deutschlands herangewachsen. Mittlerweile begeistert man jedes Jahr 20.000 Kinder, Jugendliche und junge Erwachsene. Auch die Bauhausstadt nimmt schon seit mehreren Jahren teil. Die Sparkasse stellt das Event zusammen mit dem gemeinnützigen Verein Unity Ed auf die Beine. Fairplay-Botschafter des Vereins ist Champions League-Sieger René Tretschok, der auch in Dessau die Kinder und Jugendlichen begrüßte und über die Besonderheiten der Fairplay-Soccer-Tour sprach.
3: Ja, das ist ganz schnell zusammengefasst, weil bei uns gibt es nicht nur eine sportliche Bewertung, sondern auch eine Fairplay-Bewertung. Das heißt, jede Mannschaft startet immer mit 6 Fairplay-Punkten vor jedem Spiel. Und je nachdem, wie man sich vor und wer während des Spiels verhält, kann es dazu Abzügen kommen. Und bei dem Turnier ist es so, dass wir die 3 sportlich fairsten Teams auszeichnen und die 3 fairsten Teams. Und diese Teams können dann sich auch qualifizieren für das große Bundesfinale Mitte Juli am Werbelinsee.
2: Um 14 Uhr startete das Turnier in Dessau mit den 8- bis 10-Jährigen und den 11- bis 13-Jährigen. Später traten dann noch die 14- bis 17-Jährigen sowie Kicker über 18 Jahre gegeneinander an. Der Fairplay-Ansatz war bei jeder Partie präsent. Für die Veranstalter ist Fairplay mehr als nur eine leere Phrase.
3: Fußball ist eine Mannschaftssportart und Fußball hat man, weil ich selber auch mal Fußballprofi war, hat man natürlich dann in der Erfahrung, dass man nur gemeinschaftlich gewinnen kann. Und da ist ganz wichtig, dass man Werte umsetzt wie Fairplay, Respekt. Und ich glaube, das ist bei der Tour von vornherein immer für uns sehr, sehr wichtig gewesen, nicht nur das Ergebnis zu sehen, sondern auch das faire und respektvolle Miteinander. Und wenn man sieht, dass viele Fairplay-Sieger und Siegerinnen im Fußball, im normalen Turnierverlauf sportlich eigentlich gar keine Chance haben, aber durch ihr Verhalten sich halt auch weiter qualifizieren können, ist das halt ein Alleinstellungsmerkmal von dieser Kampagne.
2: Möglich ist das Fairplay-Turnier nur durch starke Partner, wie unter anderem auch Anhalt Sport. Seit vielen Jahren ist die Sparkasse einer der Hauptsponsoren der Tour. Auch von Seiten der Stadtsparkasse Dessau freut man sich sehr über das besondere Event in der Bauhausstadt.
4: Es ist uns wichtig oder es interessiert uns auch, was hier passiert. Und die Zukunft, das sind unsere Kinder und Jugendlichen. Und es ist eben wichtig, dass man das gesellschaftliche Leben hier ein bisschen bereichert. Und Sport ist natürlich ganz wichtig, weil es gibt ja so ein Sprichwort, nur in einem gesunden Körper wohnt ein gesunder Geist. Und Sport hat ganz viele Fähigkeiten, gerade auch der Mannschaftssport, was er bewegen kann. Also er bringt ihm diese Fairness, dieses Teamgefühl. Und über den Sport lernen die Kinder, sich zurechtzufinden und sich einzuordnen, nicht unterzuordnen, aber einzuordnen. Und das ist Schule fürs Leben.
2: Im Rahmen der Fairplay-Soccer-Tour wird aber nicht nur Fußball gespielt. Unity Ed bringt auch immer wieder verschiedenste Bildungsangebote in die Städte, in denen die Tour stattfindet.
3: Wir haben viele Projekttage in Schulen, die ja parallel laufen. Wir bieten momentan auch sehr, sehr viele Workshops an Partnerschulen. Wir waren heute am Filler, am Gymnasium, haben dort einen Workshop gemacht zum Thema finanzielle Allgemeinbildung. Auch das macht diese Kampagne so wertvoll, dass wir auch Bildungsarbeit machen. Und ich glaube, das hat sich immer mehr entwickelt. Und man hat in den letzten Jahren gesagt, wir haben viele Kinder dabei, die kommen immer wieder. Wir haben viele Eltern dabei, die kommen immer wieder. Und je nach Standort haben wir teilweise mal 100 Teams pro Projekttag. Wir haben dann manchmal auch nur 30 oder 40. Es hängt auch immer regional zusammen, aber die Tour ist eigentlich ein sehr, sehr großer Erfolg.
2: Vom 15. bis zum 19. Juli wird dann das Bundesfinale der Fairplay Soccer Tour im Rahmen des Community Festivals am Werbelinsee in Brandenburg stattfinden. Wer in Dessau sportlich und auch fair überzeugen konnte, hat die Chance, daran teilzunehmen.

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1: Schockanrufer vor Gericht. Immer wieder fallen vor allem ältere Menschen auf perfide Betrugsmaschen herein. Insbesondere sogenannte Schockanrufe nehmen weiterhin zu. Auch in Dessau-Roßlau ist nun ein solcher Fall vor Gericht gelandet. Am 22. April begann dort um 9 Uhr die Hauptverhandlung gegen zwei Männer und eine Frau im Alter von 22, 27 und 28 Jahren. Ihnen wird vorgeworfen, an insgesamt 26 Fällen beteiligt gewesen zu sein. Sowohl an vollendeten als auch an versuchten Taten. Im Oktober 2025 wurden die Angeklagten in Niedersachsen festgenommen. Zwischen März und Oktober des vergangenen Jahres sollen sie ihre Opfer telefonisch kontaktiert und sich dabei als Bankmitarbeiter oder Polizeibeamte ausgegeben haben. Mit erfundenen Notfällen oder angeblichen Gefahrensituationen setzten sie ihre Opfer unter Druck, damit diese Geld, Schmuck oder andere Wertgegenstände herausgeben. In 8 Fällen waren sie offenbar erfolgreich. Insgesamt sollen mehr als 80.000 Euro an die Täter geflossen sein. Die Taten ereigneten sich unter anderem in Dessau, Wittenberg und weiteren Orten in Sachsen-Anhalt. Darüber hinaus soll einer der Beschuldigten am 2. Oktober eine polizeiliche Kontrollstelle missachtet haben, um einer Festnahme zu entgehen. Bei der anschließenden Verfolgung

0: soll er in Nürnberg ein rotes Ampelsignal ignoriert und einen Zusammenstoß mit einem anderen PKW verursacht haben, wobei die Fahrerin verletzt wurde. Weitere Verhandlungstermine am Landgericht sind für Mai und Juni bereits angesetzt.
1: Am 26. April stellte der Kenianer Sebastian Sawe den neuen Marathon-Weltrekord auf und schaffte es als erster Mensch unter Wettkampfbedingungen, die rund 42 Kilometer lange Strecke in unter 2 Stunden zu laufen. Am selben Tag wurde auch in Dessau-Roßlau fleißig gelaufen. Auch wenn die Strecken, welche hier bewältigt wurden, nur 4,5 und 7,5 Kilometer lang waren. Anhalt Sport organisierte gemeinsam mit der Volksbank Dessau-Anhalt wieder die Breitensportveranstaltung Run and Walk. Am Kornhaus trafen sich Jogger und Walker, um eine wunderschöne Strecke durch den Bäckerbruch bei bestem Wetter zu absolvieren. Mit der großen Teilnehmeranzahl konnten die Organisatoren sehr zufrieden sein.
2: Tolle Resonanz. Wir haben ja auch immer Riesenglück mit dem Wetter an dem letzten Aprilwochenende. In der Regel ist fast immer so ein Sonnenschein, ein bisschen frisch, aber beim Walken und Laufen ist das überhaupt kein Problem. Also tolle Resonanz. Man sieht also viele, viele Stammgäste sozusagen, Stammteilnehmer, die seit vielen Jahren sowohl im Stadion, im Tiergarten als auch hier im Kornhaus jetzt seit mittlerweile auch 5 oder 6 Jahren schon regelmäßig dabei sind. Und es kommen aber auch immer wieder neue, jedes Jahr neue Teilnehmer, neue Leute hinzu und das ist das Schöne. Also es ist seit Jahren eine steigende Tendenz oder sehr stabil auf hohem Niveau. Und man sieht eben, ja, dass den Leuten das Spaß macht und dass sie sich darauf freuen und halt jedes Jahr wiederkommen. Und genau das ist ja unsere Absicht, viele Menschen dafür zu begeistern, sich an der freien Luft zu bewegen. Ob jetzt moderat oder sportlich schon ein bisschen engagiert, das spielt überhaupt keine Rolle. Ja, und es wird von den Menschen angenommen und da sind wir sehr froh darüber. Und es sind halt Breitensportveranstaltungen, die zum Sportkalender in der Stadt Dessau-Roßlau absolut dazugehören und damit auch schon eine lange Tradition haben. Und diese Tradition wollen wir natürlich immer aufrechterhalten und immer wieder mit neuen Facetten bereichern, hier und da neue Veranstaltungen etablieren. Aber diese traditionsreichen Walking-Tage im Frühjahr und Herbst, das ist eine echte Tradition und das soll halt auch so bleiben.
1: Nachdem die Jogger und Walker eine der beiden Strecken über 4,5 oder 7,5 Kilometer absolviert hatten, warteten am Ziel noch einige kleine Belohnungen auf sie. Das Fazit der Teilnehmer fiel nach dem Lauf sehr positiv aus.
3: Ich denke, hat Spaß gemacht heute, das Wetter hat gepasst. Bei Sonnenschein ein paar Kilometer zu laufen, auf den Sonntag, ja, was gibt's Besseres?
4: Ja, war ein wunderschöner Lauf bei hervorragendem Wetter. Schatten ein bisschen kalt, aber durchs Laufen wird einem schon warm. Und super organisiert. Dankeschön.
1: Es ist eine tolle Veranstaltung. Ich konnte bei den letzten beiden Läufen nicht teilnehmen, also wollte ich jetzt unbedingt dabei sein. Ich habe die kürzere Strecke über 4,5 Kilometer absolviert, aber das war für mich auch eine Herausforderung, da ich zurzeit langsam versuche, meine Läufe zu verbessern. Diese Gemeinschaft ist toll dafür. Ich konnte anderen folgen und es ist auch einfach sehr motivierend, so viele Leute zu sehen, die zu solch einer Laufveranstaltung zusammenkommen. Persönlich hat es mich sehr motiviert, jetzt mehr zu laufen und mich stetig zu verbessern. Ich will auch so fit werden wie viele der anderen, die heute mit teilgenommen haben. Es ist beeindruckend, dass die Leute solch eine Leidenschaft dafür haben, sich fit zu halten. Es ist einfach eine tolle Gemeinschaft und ich mag die Veranstaltung sehr.
5: Relativ anstrengend, aber man musste sich ja nicht tot machen, man konnte schön sein Tempo laufen, also von der Warte her alles easy, alles schön. Und man freut sich ja mittlerweile über jeden Lauf, der noch durchgeführt wird, weil es wird ja immer weniger und da muss man halt mitnehmen, was man kriegt.
6: Perfekt, bestes Wetter, viele Leute, hat Spaß gemacht, wunderbar.
7: Ja, hat richtig Spaß gemacht bei Sonnenschein auf den Sonntag. Ja, sogar die kleine Runde hat Spaß gemacht.
8: Also das war fantastisch, es stimmte alles, das Wetter war herrlich. Ich konnte mal eine Pause machen, das genießen. Die Weibelsburg habe ich erzählt, dass sie jetzt aufbauen. Und es war anstrengend, aber es war toll. Es war einfach

0: toll. Und man kann nur den Herrn Hirsch Danke sagen, danke, danke, dass er sowas organisiert hat. Geht ja schon ein paar Jahre, wo ich das mache und immer wieder. Top.
1: Wer Run and Walk am Kornhaus verpasst hat, braucht nun aber kein Jahr zu warten. Mit dem Walking-Tag gibt es am 27. September schon die nächste Breitensportveranstaltung für Walking-Begeisterte. Zum 25. Mal lädt Anhalt Sport dann ins Paul-Greifzu-Stadion ein. Von dort aus geht es wieder auf zwei wunderbare Strecken durch den vorderen bzw. hinteren Tiergarten.
2: Für die U19-Frauenmannschaft der Dessau Volleys begann Anfang April eine außergewöhnliche Reise. Vom 3. bis 6. April ging es nach Italien. Dort nahmen die jungen Volleyballerinnen am Cornacchia World Cup 2026 teil, einem der bestbesetzten Jugendturniere weltweit.
3: Wir haben die Anfrage vom italienischen Verband bekommen, ob wir daran teilnehmen möchten oder teilnehmen würden. Und das lässt man sich, glaube ich, nicht entgehen. Neben uns war nur noch die Landesauswahl aus Berlin, also das Auswahlteam vom Berliner Volleyballverband mit vertreten. Und somit haben wir die Fahnen für Deutschland dort hochgehalten und natürlich auch für Dessau.
2: Am 20. April wurde die Mannschaft für ihre Leistungen offiziell geehrt. Oberbürgermeister Dr. Robert Reck empfing die Spielerinnen im Rathaus. Er überreichte Urkunden, Blumen sowie einen Stadtpin und lud sie zu einer besonderen Führung bis hinauf auf den Rathausturm ein. Die Stadt zeigte sich sehr stolz auf die starke sportliche Leistung des jungen Teams.
4: Mir war es ein Bedürfnis, den Damen von Dessau Volleys, die uns ja in einem internationalen Wettkampf in Italien vertreten haben und damit auch unsere Stadt repräsentiert haben, ein herzliches Dankeschön auszusprechen und damit auch anzuerkennen und zu würdigen, dass sie Sport und so erfolgreich Sport treiben und damit auch ein Vorbild sind für alle Jugendlichen in ihrem Alter, aber eben auch für alle, die in unserer Stadt sich für Sport, für Gesundheit interessieren und dann auch noch so erfolgreich bei dem internationalen Wettkampf, wie aber auch bei anderen Wettkämpfen dabei zu sein, das verdient Dank und Anerkennung und es ist mir eine große Freude, dass ich dazu heute Gelegenheit bekommen habe.
2: Sportlich kann sich die Bilanz sehen lassen. Bereits 2026 sicherten sich die Dessauerinnen den Landesmeistertitel in Sachsen-Anhalt. Bei der Nordostdeutschen Meisterschaft erreichten sie zudem einen starken 3. Platz. In Italien traf das Team schließlich auf hochklassige internationale Konkurrenz. Unter anderem waren Mannschaften aus Belgien, der Schweiz, Rumänien, den USA, Kanada und Italien vertreten. Für die jungen Spielerinnen war es eine wertvolle Erfahrung, sich mit Top-Teams aus anderen Ländern zu messen.
3: Die Länder oder die Teams interpretieren ja Volleyball auch immer ein kleines bisschen anders, sodass es auch wirklich interessant war, da unterschiedliche Spielkonzeptionen auf der anderen Seite zu sehen. Und die Mädels haben sportlich wirklich abgeliefert. Das war eine herausragende Leistung, was sie dort geboten haben. Und auch das Ganze drumherum war unglaublich erlebnisreich mit einer Eröffnungsfeier von über 1200 Leuten in der Altstadt von Pordenone. Und ich glaube, alle waren sehr, sehr begeistert und beeindruckt.
2: Mit Stadtflaggen, die sie vor der Abreise im Rathaus erhalten hatten, repräsentierten die Dessau Volleys ihre Heimat auch international würdig. Unter insgesamt 32 Teams erkämpften sie sich einen hervorragenden 7. Platz.
3: Problematik einer Verletzungsgefahr da ist, weil zu wenig Platz ist. Das wäre halt so ein Wunsch oder wirklich ein wichtiges Anliegen, dass wir dort halt mehr Kapazitäten bekommen könnten, um halt die Trainingsgruppen sinnvoll betreuen zu können. Und ein zweites Thema ist halt einfach der Zustand des Beachvolleyballplatzes im Stadion, wo wir halt leistungsorientiert nicht mehr arbeiten können, weil wir die entsprechenden Netzhöhen nicht einstellen können. Der Sand ist zu grobkörnig, da gucken teilweise schon unten Jutesäcke raus, sodass man sich da wieder verletzen könnte und wir leider weite Wege in Kauf nehmen müssen, um vernünftig trainieren zu können. Das ist schade, weil eben dort doch eigentlich eine schöne Anlage entstehen könnte.
2: Trotz der Herausforderungen im Trainingsalltag ließ sich die Mannschaft nicht

Ausbremsen. Bei der Weltmeisterschaft in Italien überzeugten die Dessau Volleys sportlich und sammelten gleichzeitig wertvolle internationale Erfahrungen.

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3: Am diesjährigen Girls and Boys Day am 23. April konnten wir bei RAN 1 gleich drei Praktikanten begrüßen: Mick, Laura und Philipp. Aus ganz unterschiedlichen Gründen sind sie zu uns gekommen, um den Redaktionsalltag ein Stück weit kennenzulernen.
4: Ich wollte mal ein paar Einblicke sammeln und Erfahrungen sammeln.
5: Da ich den Stadtausscheid in Dessau gewonnen habe beim Vorlesewettbewerb, war der Preis, dass ich mal einen Tag einfach hier reinschnuppern kann.
6: Ich wollte schon immer eigentlich mal im Fernsehen so die Rolle haben, wo man so spricht zum Beispiel. Und meine Freundin hat erwähnt, dass es sowas halt auch bei RAN 1 gibt.
3: Nach dem Start in den Praktikumstag ging es erstmal ans redaktionelle Schreiben. Mit einem älteren Beitrag als Vorlage konnten sie sich kreativ ausprobieren und direkt loslegen. Danach hieß es vertonen und ran ans Schnittprogramm und erste eigene Erfahrungen sammeln. Für Philipp wurde es später besonders spannend. Er stieß erst im Laufe des Tages zu uns und durfte als Highlight das Wetter für unsere Sendung einsprechen. Schnell war klar, warum er sich vor einigen Wochen den ersten Platz beim Vorlesewettbewerb geholt hat.
5: Der Freitag wird etwas kühler als heute. Wir erreichen maximal 12 Grad. Am Wochenende gibt es wieder mehr Sonne und es wird ein wenig wärmer.
3: Nach der wohlverdienten Mittagspause ging es weiter zum Dreh in die Anhalt Arena, zur Fairplay Soccer Tour. Dort lernten sie eines der wichtigsten Werkzeuge unseres Berufs kennen, die Kamera. Der Zukunftstag bot ihnen die Möglichkeit, den Arbeitsalltag hautnah zu erleben und selbst auszuprobieren, ob sie sich diesen Beruf später vorstellen können. Sie filmten einige Szenen und meisterten auch die Interviewsituationen. Kamera einstellen, Licht aufbauen, Ton kontrollieren und auch die richtigen Fragen stellen. All das gehörte dazu. Zurück im Studio stellten sie sich noch einmal selbst vor die

0: Kamera und berichteten in Interviews, wie ihnen der Tag gefallen hat.
1: Sehr gut, vielleicht mache ich es auch später. Ich konnte auch sehr viel Erfahrung sammeln. Ich fand es sehr spannend.
2: Er hat viel mehr Spaß gemacht als erwartet.
3: Ich fand es sehr interessant, ja. Ich habe, wie gesagt, Erfahrung gesammelt, also habe ich auch schon erwartet. Und ja, hat mir gefallen. Ich könnte mir schon ein bisschen was mit Journalismus vorstellen, aber ich bin auch noch nicht 100% entschlossen. Aber das hier hat mich schon gut überzeugt.
0: Und dann war der Blick hinter die Kulissen auch schon wieder vorbei. Um 16 Uhr hieß es Feierabend und Abschied nach einem rundum gelungenen Tag. Ein ganz neues Quizformat kommt bald in die Bauhausstadt. Am 5. Mai um 19 Uhr dreht sich im Bauhausmuseum Dessau alles um Bier, allerdings nicht um gewöhnliches Bier. Zu Ehren des Bauhaussommers, der in diesem Jahr vom Kulturamt mitgestaltet wird, hat man sich etwas ganz Besonderes einfallen lassen.
4: Auf dem Weg zu diesen Veranstaltungen sind wir natürlich verschiedene Optionen durchgegangen und haben auch geschaut, was wir an neuen, vor allem interessanten und witzigen Formaten ausprobieren könnten. Und im Zusammenhang mit dem Bauhausbier, was es in diesem Jahr ja zum Jubiläum zu erwerben gibt, und verschiedener Kontakte, sind wir dann auf die Idee gestoßen, das Ganze in ein Quizformat zu packen. Und haben da auf ein bewährtes Format aus Leipzig zurückgegriffen und werden dann am 5. Mai im Bauhausmuseum erstmals Riskier dein Bier zur Aufführung bringen.
0: Mit dabei ist auch Quizmaster Tim Tölke aus der Originalshow Riskier dein Bier aus Leipzig. Er wird das Publikum und die Teams durch den Abend führen. Doch er bleibt nicht der einzige prominente Gast.
4: Bonbon an der Geschichte und Besonderheit ist vielleicht, wir werden als Fragestellerin, als Fragengeberin an dem Abend im Rahmen dieses Table Quiz Annegret Schenkel dabei haben. Vielen, die sich sicher mit dem Thema Quiz beschäftigen, bekannt aus Gefragt, Gejagt. Dort ist sie eine der drei Top-Jägerinnen und ich glaube, diese Kombination Bauhausmuseum, Bauhausjubiläum, Jubiläumsbier, Quiz ist, denke ich, ein schöner, entspannter Einstieg, um dieses Jahr in den Bauhaussommer 2026 hineinzukommen.
0: Dieses Live-Quiz-Format gehört zu den erfolgreichsten in Deutschland und ist auch in Dessau durchaus bekannt. In der Bauhaus-Quiz-Variante dreht sich alles um Bauhaus, Architektur, Design, Geschichte und Allgemeinwissen. Für die Dessauer dürfte das Quizzen also kein Problem sein.
4: Gequizt wird nicht nur in anderen Teilen Deutschlands, sondern wir haben auch verschiedene Quizformate in Dessau. Und wie gesagt, den Brückenschlag zum Bauhausmuseum, den brachte uns dann das Bauhausbier, was in Dessau jetzt in diesem Jahr das Jubiläum auch begleiten wird. Und aus dieser Idee heraus ist dann dieses Format entstanden und wir freuen uns auf einen Table-Quiz-Abend im Bauhausmuseum am 5. Mai.
0: Man darf sich also auf einen unterhaltsamen Abend freuen und auf ein Format, das ganz auf gemeinsamen Mitmachen ausgerichtet ist.
4: Es ist ein Format, was ausgelegt ist auf, ich denke mal, auf 110 bis 130 Personen. Wir gehen davon aus, dass sich bis 15 Quiz-Teams für dieses Table-Quiz anmelden können. Anmelden heißt in einer Spielstärke von 2 bis vielleicht maximal 8 Personen. Am Ende aber ganz unkompliziert wollen wir dort die Option geben, sich daran zu beteiligen, daran teilzuhaben.
0: Wer nicht selbst im Team antreten möchte, kann den Abend auch entspannt als Zuschauer genießen. Der Eintritt ist frei. Einlass ist ab 18.30 Uhr. Für alle, die selbst miträtseln wollen, ist eine Anmeldung für den 5. Mai um 19 Uhr ganz unkompliziert per E-Mail unter olaf.bülow@dessau-roßlau.de möglich.
5: Der respektvolle und faire Umgang miteinander stand am 23. April in der Anhalt Arena im Vordergrund. Hier fand die Sparkassen Fairplay Soccer Tour 2026 statt. Das Fußballhallenturnier wird seit 2001 jährlich ausgetragen und ist zu einem der größten sportpädagogischen Projekte Deutschlands herangewachsen. Mittlerweile begeistert man jedes Jahr 20.000 Kinder, Jugendliche und junge Erwachsene. Auch die Bauhausstadt nimmt schon seit mehreren Jahren teil. Die Sparkasse stellt das Event zusammen mit dem gemeinnützigen Verein Unity Ed auf die Beine. Fairplay-Botschafter des Vereins ist Champions League-Sieger René Tretschok, der auch in Dessau die Kinder und Jugendlichen begrüßte und über die Besonderheiten der Fairplay-Soccer-Tour sprach.
6: Ja, das ist ganz schnell zusammengefasst, weil bei uns gibt es nicht nur eine sportliche Bewertung, sondern auch eine Fairplay-Bewertung. Das heißt, jede Mannschaft startet immer mit 6 Fairplay-Punkten vor jedem Spiel. Und je nachdem, wie man sich vor und wer während des Spiels verhält, kann es dazu Abzügen kommen. Und bei dem Turnier ist es so, dass wir die 3 sportlich fairsten Teams auszeichnen und die 3 fairsten Teams. Und diese Teams können dann sich auch qualifizieren für das große Bundesfinale Mitte Juli am Werbelinsee.
5: Um 14 Uhr startete das Turnier in Dessau mit den 8- bis 10-Jährigen und den 11- bis 13-Jährigen. Später traten dann noch die 14- bis 17-Jährigen sowie Kicker über 18 Jahre gegeneinander an. Der Fairplay-Ansatz war bei jeder Partie präsent. Für die Veranstalter ist Fairplay mehr als nur eine leere Phrase.
6: Fußball ist eine Mannschaftssportart und Fußball hat man, weil ich selber auch mal Fußballprofi war, hat man natürlich dann in der Erfahrung, dass man nur gemeinschaftlich gewinnen kann. Und da ist ganz wichtig, dass man Werte umsetzt wie Fairplay, Respekt. Und ich glaube, das ist bei der Tour von vornherein immer für uns sehr, sehr wichtig gewesen, nicht nur das Ergebnis zu sehen, sondern auch das faire und respektvolle Miteinander. Und wenn man sieht, dass viele Fairplay-Sieger und Siegerinnen im Fußball, im normalen Turnierverlauf sportlich eigentlich gar keine Chance haben, aber durch ihr Verhalten sich halt auch weiter qualifizieren können, ist das halt ein Alleinstellungsmerkmal von dieser Kampagne.
5: Möglich ist das Fairplay-Turnier nur durch starke Partner, wie unter anderem auch Anhalt Sport. Seit vielen Jahren ist die Sparkasse einer der Hauptsponsoren der Tour. Auch von Seiten der Stadtsparkasse Dessau freut man sich sehr über das besondere Event in der Bauhausstadt.
7: Es ist uns wichtig oder es interessiert uns auch, was hier passiert. Und die Zukunft, das sind unsere Kinder und Jugendlichen. Und es ist eben wichtig, dass man das gesellschaftliche Leben hier ein bisschen bereichert. Und Sport ist natürlich ganz wichtig, weil es gibt ja so ein Sprichwort, nur in einem gesunden Körper wohnt ein gesunder Geist. Und Sport hat ganz viele Fähigkeiten, gerade auch der Mannschaftssport, was er bewegen kann. Also er bringt ihm diese Fairness, dieses Teamgefühl. Und über den Sport lernen die Kinder, sich zurechtzufinden und sich einzuordnen, nicht unterzuordnen, aber einzuordnen. Und das ist Schule fürs Leben.
5: Im Rahmen der Fairplay Soccer Tour wird aber nicht nur Fußball gespielt. Unity Ed bringt auch immer wieder verschiedenste Bildungsangebote in die Städte, in denen die Tour stattfindet.
6: Wir haben viele Projekttage in Schulen, die ja parallel laufen. Wir bieten momentan auch sehr, sehr viele Workshops an Partnerschulen. Wir waren heute am Villa, am Gymnasium, haben dort einen Workshop gemacht zum Thema finanzielle Allgemeinbildung. Auch das macht diese Kampagne so wertvoll, dass wir auch Bildungsarbeit machen. Und ich glaube, das hat sich immer mehr entwickelt. Und man hat in den letzten Jahren gesagt, wir haben viele Kinder dabei, die kommen immer wieder. Wir haben viele Eltern dabei, die kommen immer wieder. Und je nach Standort haben wir teilweise mal 100 Teams pro Projekttag. Wir haben dann manchmal auch nur 30 oder 40. Es hängt auch immer regional zusammen, aber die Tour ist eigentlich ein sehr, sehr großer Erfolg.
5: Vom 15. bis zum 19. Juli wird dann das Bundesfinale der Fairplay Soccer Tour im Rahmen des Community Festivals am Werbelinsee in Brandenburg stattfinden. Wer in Dessau sportlich und auch fair überzeugen konnte, hat die Chance, daran teilzunehmen.

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1: Schockanrufer vor Gericht. Immer wieder fallen vor allem ältere Menschen auf perfide Betrugsmaschen herein. Insbesondere sogenannte Schockanrufe nehmen weiterhin zu. Auch in Dessau-Roßlau ist nun ein solcher Fall vor Gericht gelandet. Am 22. April begann dort um 9 Uhr die Hauptverhandlung gegen zwei Männer und eine Frau im Alter von 22, 27 und 28 Jahren. Ihnen wird vorgeworfen, an insgesamt 26 Fällen beteiligt gewesen zu sein, sowohl an vollendeten als auch an versuchten Taten. Im Oktober 2025 wurden die Angeklagten in Niedersachsen festgenommen. Zwischen März und Oktober des vergangenen Jahres sollen sie ihre Opfer telefonisch kontaktiert und sich dabei als Bankmitarbeiter oder Polizeibeamte ausgegeben haben. Mit erfundenen Notfällen oder angeblichen Gefahrensituationen setzten sie ihre Opfer unter Druck, damit diese Geld, Schmuck oder andere Wertgegenstände herausgeben. In 8 Fällen waren sie offenbar erfolgreich. Insgesamt sollen mehr als 80.000 Euro an die Täter geflossen sein. Die Taten ereigneten sich unter anderem in Dessau, Wittenberg und weiteren Orten in Sachsen-Anhalt. Darüber hinaus soll einer der Beschuldigten am 2. Oktober eine polizeiliche Kontrollstelle missachtet haben, um einer Festnahme zu entgehen.

0: und schaffte es als erster Mensch unter Wettkampfbedingungen die rund 42 Kilometer lange Strecke in unter 2 Stunden zu laufen. Am selben Tag wurde auch in Dessau-Roßlau fleißig gelaufen. Auch wenn die Strecken, welche hier bewältigt wurden, nur 4,5 und 7,5 Kilometer lang waren. Anhalt Sport organisierte gemeinsam mit der Volksbank Dessau-Anhalt wieder die Breitensportveranstaltung Run and Walk. Am Kornhaus trafen sich Jogger und Walker, um eine wunderschöne Strecke durch den Bäckerbruch bei bestem Wetter zu absolvieren. Mit der großen Teilnehmeranzahl konnten die Organisatoren sehr zufrieden sein.
1: Tolle Resonanz. Wir haben ja auch immer Riesenglück mit dem Wetter. An dem letzten Aprilwochenende in der Regel ist fast immer so ein Sonnenschein. Ein bisschen frisch, aber beim Walken und Laufen ist das überhaupt kein Problem. Also tolle Resonanz. Man sieht also viele, viele Stammgäste sozusagen, Stammteilnehmer, die seit vielen Jahren sowohl im Stadion, im Tiergarten als auch hier im Kornhaus jetzt seit mittlerweile auch 5 oder 6 Jahren schon regelmäßig dabei sind. Und es kommen aber auch immer wieder neue, jedes Jahr neue Teilnehmer, neue Leute hinzu und das ist das Schöne. Also es ist seit Jahren eine steigende Tendenz oder sehr stabil auf hohem Niveau. Und man sieht eben, ja, dass den Leuten das Spaß macht und dass sie sich darauf freuen und halt jedes Jahr wiederkommen. Und genau das ist ja unsere Absicht, viele Menschen dafür zu begeistern, sich an der freien Luft zu bewegen. Ob jetzt moderat oder sportlich schon ein bisschen engagiert, das spielt überhaupt keine Rolle. Ja, und es wird von den Menschen angenommen und da sind wir sehr froh darüber. Und es sind halt Breitensportveranstaltungen, die zum Sportkalender in der Stadt Dessau-Roßlau absolut dazugehören und damit auch schon eine lange Tradition haben. Und diese Tradition wollen wir natürlich immer aufrechterhalten und immer wieder mit neuen Facetten bereichern, hier und da neue Veranstaltungen etablieren. Aber diese traditionsreichen Walking-Tage im Frühjahr und Herbst, das ist eine echte Tradition und das soll halt auch so bleiben.
0: Nachdem die Jogger und Walker eine der beiden Strecken über 4,5 oder 7,5 Kilometer absolviert hatten, warteten am Ziel noch einige kleine Belohnungen auf sie. Das Fazit der Teilnehmer fiel nach dem Lauf sehr positiv aus.
2: Ich denke, hat Spaß gemacht heute, das Wetter hat gepasst. Bei Sonnenschein ein paar Kilometer zu laufen, auf den Sonntag, ja, was gibt's Besseres?
3: Ja, war ein wunderschöner Lauf bei hervorragendem Wetter. Schatten ein bisschen kalt, aber durchs Laufen wird einem schon warm. Und super organisiert. Dankeschön.
0: Es ist eine tolle Veranstaltung. Ich konnte bei den letzten beiden Läufen nicht teilnehmen, also wollte ich jetzt unbedingt dabei sein. Ich habe die kürzere Strecke über 4,5 Kilometer absolviert, aber das war für mich auch eine Herausforderung, da ich zurzeit langsam versuche, meine Läufe zu verbessern. Diese Gemeinschaft ist toll dafür. Ich konnte anderen folgen und es ist auch einfach sehr motivierend, so viele Leute zu sehen, die zu solch einer Laufveranstaltung zusammenkommen. Persönlich hat es mich sehr motiviert, jetzt mehr zu laufen und mich stetig zu verbessern. Ich will auch so fit werden wie viele der anderen, die heute mit teilgenommen haben. Es ist beeindruckend, dass die Leute solch eine Leidenschaft dafür haben, sich fit zu halten. Es ist einfach eine tolle Gemeinschaft und ich mag die Veranstaltung sehr.
4: Relativ anstrengend, aber man musste sich ja nicht tot machen, man konnte schön sein Tempo laufen, also von der Warte her alles easy, alles schön. Und man freut sich ja mittlerweile über jeden Lauf, der noch durchgeführt wird, weil es wird ja immer weniger und da muss man halt mitnehmen, was man kriegt.
5: Perfekt, bestes Wetter, viele Leute, hat Spaß gemacht, wunderbar.
6: Ja, hat richtig Spaß gemacht bei Sonnenschein auf den Sonntag. Ja, sogar die kleine Runde hat Spaß gemacht.
7: Also das war fantastisch, es stimmte alles, das Wetter war herrlich. Ich konnte mal eine Pause machen, das genießen. Die Walbitzburg habe ich erzählt, dass sie jetzt aufbauen. Und es war anstrengend, aber es war toll. Es war einfach toll. Und man kann nur den Herrn Hirsch Danke sagen, danke, danke, dass er sowas organisiert hat. Geht ja schon ein paar Jahre, wo ich das mache und immer wieder top.
0: Wer Run and Walk am Kornhaus verpasst hat, braucht nun aber kein Jahr zu warten. Mit dem Walking-Tag gibt es am 27. September schon die nächste Breitensportveranstaltung für Walking-Begeisterte. Zum 25. Mal lädt Anhalt Sport dann ins Paul-Greifzug-Stadion ein. Von dort aus geht es wieder auf 2 wunderbare Strecken.

0: durch den vorderen bzw. hinteren Tiergarten.
1: Für die U19-Frauenmannschaft der Dessau Volleys begann Anfang April eine außergewöhnliche Reise. Vom 3. bis 6. April ging es nach Italien. Dort nahmen die jungen Volleyballerinnen am Cornacchia World Cup 2026 teil, einem der bestbesetzten Jugendturniere weltweit.
2: Wir haben die Anfrage vom italienischen Verband bekommen, ob wir daran teilnehmen möchten oder teilnehmen würden. Und das lässt man sich, glaube ich, nicht entgehen. Neben uns war nur noch die Landesauswahl aus Berlin, also das Auswahlteam vom Berliner Volleyballverband mit vertreten. Und somit haben wir die Fahnen für Deutschland dort hochgehalten und natürlich auch für Dessau.
1: Am 20. April wurde die Mannschaft für ihre Leistungen offiziell geehrt. Oberbürgermeister Dr. Robert Reck empfing die Spielerinnen im Rathaus. Er überreichte Urkunden, Blumen sowie einen Stadtpin und lud sie zu einer besonderen Führung bis hinauf auf den Rathausturm ein. Die Stadt zeigte sich sehr stolz auf die starke sportliche Leistung des jungen Teams.
3: Mir war es ein Bedürfnis, den Damen von Dessau Volleys, die uns ja in einem internationalen Wettkampf in Italien vertreten haben und damit auch unsere Stadt repräsentiert haben, ein herzliches Dankeschön auszusprechen und damit auch anzuerkennen und zu würdigen, dass sie Sport und so erfolgreich Sport treiben und damit auch ein Vorbild sind für alle Jugendlichen in ihrem Alter, aber eben auch für alle, die in unserer Stadt sich für Sport, für Gesundheit interessieren und dann auch noch so erfolgreich bei dem internationalen Wettkampf, wie aber auch bei anderen Wettkämpfen dabei zu sein, das verdient Dank und Anerkennung und es ist mir eine große Freude, dass ich dazu heute Gelegenheit bekommen habe.
1: Sportlich kann sich die Bilanz sehen lassen. Bereits 2026 sicherten sich die Dessauerinnen den Landesmeistertitel in Sachsen-Anhalt. Bei der Nordostdeutschen Meisterschaft erreichten sie zudem einen starken 3. Platz. In Italien traf das Team schließlich auf hochklassige internationale Konkurrenz. Unter anderem waren Mannschaften aus Belgien, der Schweiz, Rumänien, den USA, Kanada und Italien vertreten. Für die jungen Spielerinnen war es eine wertvolle Erfahrung, sich mit Top-Teams aus anderen Ländern zu messen.
2: Die Länder oder die Teams interpretieren ja Volleyball auch immer ein kleines bisschen anders, sodass es auch wirklich interessant war, da unterschiedliche Spielkonzeptionen auf der anderen Seite zu sehen. Und die Mädels haben sportlich wirklich abgeliefert. Das war eine herausragende Leistung, was sie dort geboten haben. Und auch das Ganze drumherum war unglaublich erlebnisreich mit einer Eröffnungsfeier von über 1200 Leuten in der Altstadt von Pordenone. Und ich glaube, alle waren sehr, sehr begeistert und beeindruckt.
1: Mit Stadtflaggen, die sie vor der Abreise im Rathaus erhalten hatten, repräsentierten die Dessau Volleys ihre Heimat auch international würdig. Unter insgesamt 32 Teams erkämpften sie sich einen hervorragenden 7. Platz. Und auch für die Zukunft sind weitere Turnierteilnahmen geplant.
2: Ich bin dort im engen Austausch mit einer Agentur, die sich um solche Sachen dort in Italien kümmert. Das läuft ein bisschen anders ab. In Deutschland ist es eher so in Händen der Vereine, solche Turniere auszurichten. In Italien gibt es halt regelrecht Agenturen, die dafür zuständig sind, die sich als die halt ein Anbieter sind für die Vereine, das übernehmen. Und dort gibt es schon Gespräche über weitere Turnierteilnahmen in Verona, in Cuneo, Vicenza gibt es eine Anfrage und wir müssen halt nur gucken, was können wir nachher wirklich leisten, was ist machbar, was passt auch in unseren Wettkampfkalender rein.
1: Der Empfang im Rathaus bot zudem die Gelegenheit, sich mit dem Oberbürgermeister auszutauschen, unter anderem über Herausforderungen wie Hallenkapazitäten.
2: Wir haben im unteren Bereich, bei den Anfängern, im Grundschulbereich, haben wir einen unglaublichen Zulauf an Kindern, die gerne Volleyball spielen möchten. Und wir sind mittlerweile mit zu vielen Kindern in kleinen Hallen, dass da teilweise wirklich auch schon die Problematik einer Verletzungsgefahr da ist, weil zu wenig Platz ist. Das wäre halt so ein Wunsch oder wirklich ein wichtiges Anliegen, dass wir dort halt mehr Kapazitäten bekommen könnten, um halt die Trainingsgruppen sinnvoll betreuen zu können. Und ein zweites Thema ist halt einfach der Zustand des Beachvolleyballplatzes im Stadion, wo wir halt leistungsorientiert nicht mehr arbeiten können, weil wir die entsprechenden Netzhöhen nicht einstellen können. Der Sand ist zu grobkörnig, da gucken teilweise schon unten Jutesäcke raus, sodass man sich da wieder verletzen könnte. Und wir leider weite Wege in Kauf nehmen müssen, um vernünftig trainieren zu können. Das ist schade, weil eben dort doch eigentlich eine schöne Anlage entstehen könnte.
1: Trotz der Herausforderungen im Trainingsalltag ließ sich die Mannschaft nicht ausbremsen. Bei der Weltmeisterschaft in Italien überzeugten die Dessau Volleys sportlich und sammelten gleichzeitig wertvolle internationale Erfahrungen.

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3: Am diesjährigen Girls and Boys Day am 23. April konnten wir bei RAN 1 gleich drei Praktikanten begrüßen: Mick, Laura und Philipp. Aus ganz unterschiedlichen Gründen sind sie zu uns gekommen, um den Redaktionsalltag ein Stück weit kennenzulernen.
4: Ich wollte mal ein paar Einblicke sammeln und Erfahrungen sammeln.
5: Da ich den Stadtausscheid in Dessau gewonnen habe beim Vorlesewettbewerb, war der Preis, dass ich mal einen Tag einfach hier reinschnuppern kann.
6: Ich wollte schon immer eigentlich mal im Fernsehen so die Rolle haben, wo man so spricht zum Beispiel. Und meine Freundin hat erwähnt, dass es sowas halt auch bei RAN 1 gibt.
3: Nach dem Start in den Praktikumstag ging es erstmal ans redaktionelle Schreiben. Mit einem älteren Beitrag als Vorlage konnten sie sich kreativ ausprobieren und direkt loslegen. Danach hieß es, vertonen und ran ans Schnittprogramm und erste eigene Erfahrungen sammeln. Für Philipp wurde es später besonders spannend. Er stieß erst im Laufe des Tages zu uns und durfte als Highlight das Wetter für unsere Sendung einsprechen. Schnell war klar, warum er sich vor einigen Wochen den ersten Platz beim Vorlesewettbewerb geholt hat.
5: Der Freitag wird etwas kühler als heute. Wir erreichen maximal 12 Grad. Am Wochenende gibt es wieder mehr Sonne und es wird ein wenig wärmer.
3: Nach der wohlverdienten Mittagspause ging es weiter zum Dreh in die Anhalt-Arena, zur Fairplay

0: Zockertour. Dort lernten sie eines der wichtigsten Werkzeuge unseres Berufs kennen, die Kamera. Der Zukunftstag bot ihnen die Möglichkeit, den Arbeitsalltag hautnah zu erleben und selbst auszuprobieren, ob sie sich diesen Beruf später vorstellen können. Sie filmten einige Szenen und meisterten auch die Interviewsituationen. Kamera einstellen, Licht aufbauen, Ton kontrollieren und auch die richtigen Fragen stellen. All das gehörte dazu. Zurück im Studio stellten sie sich noch einmal selbst vor die Kamera und berichteten in Interviews, wie ihnen der Tag gefallen hat.
1: Sehr gut, vielleicht mache ich es auch später. Ich konnte auch sehr viel Erfahrung sammeln. Ich fand es sehr spannend.
2: Er hat viel mehr Spaß gemacht als erwartet.
3: Ich fand es sehr interessant, ja. Ich habe, wie gesagt, Erfahrung gesammelt, also habe ich auch schon erwartet. Und ja, hat mir gefallen. Ich könnte mir schon ein bisschen was mit Journalismus vorstellen, aber ich bin auch noch nicht 100% entschlossen. Aber das hier hat mich schon gut überzeugt.
0: Und dann war der Blick hinter die Kulissen auch schon wieder vorbei. Um 16 Uhr hieß es Feierabend und Abschied nach einem rundum gelungenen Tag. Ein ganz neues Quizformat kommt bald in die Bauhausstadt. Am 5. Mai um 19 Uhr dreht sich im Bauhausmuseum Dessau alles um Bier. Allerdings nicht um gewöhnliches Bier. Zu Ehren des Bauhaussommers, der in diesem Jahr vom Kulturamt mitgestaltet wird, hat man sich etwas ganz Besonderes einfallen lassen.
4: Auf dem Weg zu diesen Veranstaltungen sind wir natürlich verschiedene Optionen durchgegangen und haben auch geschaut, was wir an neuen, vor allem interessanten und witzigen Formaten ausprobieren könnten. Und im Zusammenhang mit dem Bauhausbier, was es in diesem Jahr ja zum Jubiläum zu erwerben gibt und verschiedener Kontakte, sind wir dann auf die Idee gestoßen, das Ganze in ein Quizformat zu packen. Und haben da auf ein bewährtes Format aus Leipzig zurückgegriffen und werden dann am 5. Mai im Bauhausmuseum erstmals Riskier dein Bier zur Aufführung bringen.
0: Mit dabei ist auch Quizmaster Tim Tölke aus der Originalshow Riskier dein Bier aus Leipzig. Er wird das Publikum und die Teams durch den Abend führen. Doch er bleibt nicht der einzige prominente Gast.
4: Bonbon an der Geschichte und Besonderheit ist vielleicht, wir werden als Fragestellerin, als Fragengeberin an dem Abend im Rahmen dieses Table Quiz Annegret Schenkel dabei haben. Vielen, die sich sicher mit dem Thema Quiz beschäftigen, bekannt aus Gefragt gejagt. Dort ist sie eine der drei Top-Jägerinnen und ich glaube, diese Kombination Bauhausmuseum, Bauhausjubiläum, Jubiläumsbier, Quiz ist, denke ich, ein schöner, entspannter Einstieg, um dies Jahr in den Bauhaussommer 2026 hineinzukommen.
0: Dieses Live-Quiz-Format gehört zu den erfolgreichsten in Deutschland und ist auch in Dessau durchaus bekannt. In der Bauhaus-Quiz-Variante dreht sich alles um Bauhaus, Architektur, Design, Geschichte und Allgemeinwissen. Für die Dessauer dürfte das Quizzen also kein Problem sein.
4: Gequizt wird nicht nur in anderen Teilen Deutschlands, sondern wir haben auch verschiedene Quizformate in Dessau. Und wie gesagt, den Brückenschlag zum Bauhausmuseum, den brachte uns dann das Bauhausbier, was in Dessau jetzt in diesem Jahr das Jubiläum auch begleiten wird. Und aus dieser Idee heraus ist dann dieses Format entstanden. Und wir freuen uns auf einen Table-Quiz-Abend im Bauhausmuseum am 5. Mai.
0: Man darf sich also auf einen unterhaltsamen Abend freuen und auf ein Format, das ganz auf gemeinsamen Mitmachen ausgerichtet ist.
4: Es ist ein Format, was ausgelegt ist auf, ich denke mal, auf 110 bis 130 Personen. Wir gehen davon aus, dass sich bis 15 Quiz-Teams für dieses Table-Quiz anmelden können. Anmelden heißt in einer Spielstärke von 2 bis vielleicht maximal 8 Personen. Am Ende aber ganz unkompliziert wollen wir dort die Option geben, sich daran zu beteiligen, daran teilzuhaben.
0: Wer nicht selbst im Team antreten möchte, kann den Abend auch entspannt als Zuschauer genießen. Der Eintritt ist frei. Einlass ist ab 18.30 Uhr. Für alle, die selbst miträtseln wollen, ist eine Anmeldung für den 5. Mai

0: 19 Uhr ganz unkompliziert per E-Mail unter olaf.bülow@dessau-roßlau.de möglich.
1: Der respektvolle und faire Umgang miteinander stand am 23. April in der Anhalt Arena im Vordergrund. Hier fand die Sparkassen Fairplay Soccer Tour 2026 statt. Das Fußballhallenturnier wird seit 2001 jährlich ausgetragen und ist zu einem der größten sportpädagogischen Projekte Deutschlands herangewachsen. Mittlerweile begeistert man jedes Jahr 20.000 Kinder, Jugendliche und junge Erwachsene. Auch die Bauhausstadt nimmt schon seit mehreren Jahren teil. Die Sparkasse stellt das Event zusammen mit dem gemeinnützigen Verein Unity Ed auf die Beine. Fairplay-Botschafter des Vereins ist Champions League-Sieger René Tretschok, der auch in Dessau die Kinder und Jugendlichen begrüßte und über die Besonderheiten der Fairplay-Soccer-Tour sprach.
2: Ja, das ist ganz schnell zusammengefasst, weil bei uns gibt es nicht nur eine sportliche Bewertung, sondern auch eine Fairplay-Bewertung. Das heißt, jede Mannschaft startet immer mit 6 Fairplay-Punkten vor jedem Spiel. Und je nachdem, wie man sich vor und während des Spiels verhält, kann es dazu Abzügen kommen. Und bei dem Turnier ist es so, dass wir die 3 sportlich fairsten Teams auszeichnen und die 3 fairsten Teams. Und diese Teams können dann sich auch qualifizieren für das große Bundesfinale Mitte Juli am Werbelinsee.
1: Um 14 Uhr startete das Turnier in Dessau mit den 8- bis 10-Jährigen und den 11- bis 13-Jährigen. Später traten dann noch die 14- bis 17-Jährigen sowie Kicker über 18 Jahre gegeneinander an. Der Fairplay-Ansatz war bei jeder Partie präsent. Für die Veranstalter ist Fairplay mehr als nur eine leere Phrase.
2: Fußball ist eine Mannschaftssportart und Fußball hat man, weil ich selber auch mal Fußballprofi war, hat man natürlich dann in der Erfahrung, dass man nur gemeinschaftlich gewinnen kann. Und da ist ganz wichtig, dass man Werte umsetzt wie Fairplay, Respekt. Und ich glaube, das ist bei der Tour von vornherein immer für uns sehr, sehr wichtig gewesen, nicht nur das Ergebnis zu sehen, sondern auch das faire und respektvolle Miteinander. Und wenn man sieht, dass viele Fairplay-Sieger und Siegerinnen im Fußball, im normalen Turnierverlauf sportlich eigentlich gar keine Chance haben, aber durch ihr Verhalten sich halt auch weiter qualifizieren können, ist das halt ein Alleinstellungsmerkmal von dieser Kampagne.
1: Möglich ist das Fairplay-Turnier nur durch starke Partner, wie unter anderem auch Anhalt Sport. Seit vielen Jahren ist die Sparkasse einer der Hauptsponsoren der Tour. Auch von Seiten der Stadtsparkasse Dessau freut man sich sehr über das besondere Event in der Bauhausstadt.
3: Es ist uns wichtig oder es interessiert uns auch, was hier passiert. Und die Zukunft, das sind unsere Kinder und Jugendlichen. Und es ist eben wichtig, dass man das gesellschaftliche Leben hier ein bisschen bereichert. Und Sport ist natürlich ganz wichtig, weil es gibt ja so ein Sprichwort, nur in einem gesunden Körper wohnt ein gesunder Geist. Und Sport hat ganz viele Fähigkeiten, gerade auch der Mannschaftssport, was er bewegen kann. Also er bringt ihm diese Fairness, dieses Teamgefühl. Und über den Sport lernen die Kinder, sich zurechtzufinden und sich einzuordnen, nicht unterzuordnen, aber einzuordnen. Und das ist Schule fürs Leben.
1: Im Rahmen der Fairplay Soccer Tour wird aber nicht nur Fußball gespielt. Unity Ed bringt auch immer wieder verschiedenste Bildungsangebote in die Städte, in denen die Tour stattfindet.
2: Wir haben viele Projekttage in Schulen, die ja parallel laufen. Wir bieten momentan auch sehr, sehr viele Workshops an Partnerschulen. Wir waren heute am Filler, am Gymnasium, haben dort einen Workshop gemacht zum Thema finanzielle Allgemeinbildung. Auch das macht diese Kampagne so wertvoll, dass wir auch Bildungsarbeit machen. Und ich glaube, das hat sich immer mehr entwickelt. Und man hat in den letzten Jahren gesagt, wir haben viele Kinder dabei, die kommen immer wieder. Wir haben viele Eltern dabei, die kommen immer wieder. Und je nach Standort haben wir teilweise mal 100 Teams pro Projekttag. Wir haben dann manchmal auch nur 30 oder 40. Das hängt auch immer regional zusammen, aber die Tour ist eigentlich ein sehr, sehr großer Erfolg.
1: Vom 15. bis zum 19. Juli wird dann das Bundesfinale der Fairplay Soccer Tour im Rahmen des Community Festivals am Werbelinsee in Brandenburg stattfinden. Wer in Dessau sportlich und auch fair überzeugen konnte, hat die Chance, daran teilzunehmen.

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1: Schockanrufer vor Gericht. Immer wieder fallen vor allem ältere Menschen auf perfide Betrugsmaschen herein. Insbesondere sogenannte Schockanrufe nehmen weiterhin zu. Auch in Dessau-Roßlau ist nun ein solcher Fall vor Gericht gelandet. Am 22. April begann dort um 9 Uhr die Hauptverhandlung gegen zwei Männer und eine Frau im Alter von 22, 27 und 28 Jahren. Ihnen wird vorgeworfen, an insgesamt 26 Fällen beteiligt gewesen zu sein, sowohl an vollendeten als auch an versuchten Taten. Im Oktober 2025 wurden die Angeklagten in Niedersachsen festgenommen. Zwischen März und Oktober des vergangenen Jahres sollen sie ihre Opfer telefonisch kontaktiert und sich dabei als Bankmitarbeiter oder Polizeibeamte ausgegeben haben. Mit erfundenen Notfällen oder angeblichen Gefahrensituationen setzten sie ihre Opfer unter Druck, damit diese Geld, Schmuck oder andere Wertgegenstände herausgeben. In 8 Fällen waren sie offenbar erfolgreich. Insgesamt sollen mehr als 80.000 Euro an die Täter geflossen sein. Die Taten ereigneten sich unter anderem in Dessau, Wittenberg und weiteren Orten in Sachsen-Anhalt. Darüber hinaus soll einer der Beschuldigten am 2. Oktober eine polizeiliche Kontrollstelle missachtet haben, um einer Festnahme zu entgehen. Bei der anschließenden Verfolgung soll er in Nürnberg ein rotes Ampelsignal ignoriert und einen
2: immer weniger. Und da muss man halt mitnehmen, was man kriegt.
3: Perfekt, bestes Wetter, viele Leute, hat Spaß gemacht, wunderbar.
4: Ja, hat richtig Spaß gemacht bei Sonnenschein auf den Sonntag. Ja, sogar die kleine Runde hat Spaß gemacht.
5: Also das war fantastisch, es stimmte alles, das Wetter war herrlich. Ich konnte mal eine Pause machen, das genießen. Die Weibelsburg habe ich erzählt, da sie jetzt aufbauen. Und es war anstrengend, aber es war toll.

0: Es war einfach toll. Und man kann nur den Herrn Hirsch Danke sagen, danke, danke, dass er sowas organisiert hat. Geht ja schon ein paar Jahre, wo ich das mache und immer wieder. Top.
1: 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September schon die nächste Breitensportveranstaltung für Walking-Begeisterte. 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
2: Für die U19-Frauenmannschaft der Dessau Volleys begann Anfang April eine außergewöhnliche Reise. Vom 3. bis 6. April ging es nach Italien. Dort nahmen die jungen Volleyballerinnen am Cornacchia World Cup 2026 teil, einem der bestbesetzten Jugendturniere weltweit.
3: Wir haben die Anfrage vom italienischen Verband bekommen, ob wir daran teilnehmen möchten oder teilnehmen würden. Und das lässt man sich, glaube ich, nicht entgehen. Neben uns war nur noch die Landesauswahl aus Berlin, also das Auswahlteam vom Berliner Volleyballverband mit vertreten. Und somit haben wir die Fahnen für Deutschland dort hochgehalten und natürlich auch für Dessau.
2: Am 20. April wurde die Mannschaft für ihre Leistungen offiziell geehrt. Oberbürgermeister Dr. Robert Reck empfing die Spielerinnen im Rathaus. Er überreichte Urkunden, Blumen sowie einen Stadtpin und lud sie zu einer besonderen Führung bis hinauf auf den Rathausturm ein. Die Stadt zeigte sich sehr stolz auf die starke sportliche Leistung des jungen Teams.
4: Mir war es ein Bedürfnis, den Damen von Dessau Volleys, die uns ja in einem internationalen Wettkampf in Italien vertreten haben und damit auch unsere Stadt repräsentiert haben, ein herzliches Dankeschön auszusprechen und damit auch anzuerkennen und zu würdigen, dass sie Sport und so erfolgreich Sport treiben und damit auch ein Vorbild sind für alle Jugendlichen in ihrem Alter, aber eben auch für alle, die in unserer Stadt sich für Sport, für Gesundheit interessieren und dann auch noch so erfolgreich bei dem internationalen Wettkampf wie aber auch bei anderen Wettkämpfen dabei zu sein, das verdient Dank und Anerkennung und es ist mir eine große Freude, dass ich dazu heute Gelegenheit bekommen habe.
2: Sportlich kann sich die Bilanz sehen lassen. Bereits 2026 sicherten sich die Dessauerinnen den Landesmeistertitel in Sachsen-Anhalt. Bei der Nordostdeutschen Meisterschaft erreichten sie zudem einen starken 3. Platz. In Italien traf das Team schließlich auf hochklassige internationale Konkurrenz. Unter anderem waren Mannschaften aus Belgien, der Schweiz, Rumänien, den USA, Kanada und Italien vertreten. Für die jungen Spielerinnen war es eine wertvolle Erfahrung, sich mit Top-Teams aus anderen Ländern zu messen.
3: Die Länder oder die Teams interpretieren ja Volleyball auch immer ein kleines bisschen anders, sodass es auch wirklich interessant war, da unterschiedliche Spielkonzeptionen auf der anderen Seite zu sehen. Und die Mädels haben sportlich wirklich abgeliefert. Das war eine herausragende Leistung, was sie dort geboten haben. Und auch das Ganze drumherum war unglaublich erlebnisreich mit einer Eröffnungsfeier von über 1200 Leuten in der Altstadt von Pordenone. Und ich glaub, alle waren sehr, sehr begeistert und beeindruckt.
2: Mit Stadtflaggen, die sie vor der Abreise im Rathaus erhalten hatten, repräsentierten die Dessau Volleys ihre Heimat auch international würdig. Unter insgesamt 32 Teams erkämpften sie sich einen hervorragenden 7. Platz. Und auch für die Zukunft sind weitere Turnierteilnahmen geplant.
3: Ich bin dort im engen Austausch mit einer Agentur, die sich um solche Sachen dort in Italien kümmert. Das läuft ein bisschen anders ab. In Deutschland ist es eher so in Händen der Vereine, solche Turniere auszurichten. In Italien gibt es halt regelrecht Agenturen, die dafür zuständig sind, die sich als die halt ein Anbieter sind für die Vereine, das übernehmen. Und dort gibt es schon Gespräche über weitere Turnierteilnahmen in Verona, in Cuneo, Vicenza gibt es eine Anfrage und wir müssen halt nur gucken, was können wir nachher wirklich leisten, was ist machbar, was passt auch in unseren Wettkampfkalender rein.
2: Der Empfang im Rathaus bot zudem die Gelegenheit, sich mit dem Oberbürgermeister auszutauschen unter anderem über Herausforderungen wie Hallenkapazitäten.

0: Wir haben im unteren Bereich, bei den Anfängern im Grundschulbereich, haben wir einen unglaublichen Zulauf an Kindern, die gerne Volleyball spielen möchten. Und wir sind mittlerweile mit zu vielen Kindern in kleinen Hallen, dass da teilweise wirklich auch ja schon die Problematik einer Verletzungsgefahr da ist, weil zu wenig Platz ist. Das wäre halt so ein Wunsch oder wirklich ein wichtiges Anliegen, dass wir dort halt mehr Kapazitäten bekommen könnten, um halt die Trainingsgruppen sinnvoll ja, betreuen zu können. Und ein zweites Thema ist halt einfach der Zustand des Beachvolleyballplatzes im Stadion, wo wir halt leistungsorientiert nicht mehr arbeiten können, weil wir die entsprechenden Netzhöhen nicht einstellen können. Der Sand ist zu grobkörnig, da gucken teilweise schon unten Jutesäcke raus, sodass man sich da wieder verletzen könnte. Und wir leider weite Wege in Kauf nehmen müssen, um vernünftig trainieren zu können. Das ist schade, weil eben dort doch eigentlich eine schöne Anlage entstehen könnte.
1: Trotz der Herausforderungen im Trainingsalltag ließ sich die Mannschaft nicht ausbremsen. Bei der Weltmeisterschaft in Italien überzeugten die Dessau Volleys sportlich und sammelten gleichzeitig wertvolle internationale Erfahrungen.

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3: Am diesjährigen Girls in Boys Day am 23. April konnten wir bei RAN 1 gleich drei Praktikanten begrüßen: Mick, Laura und Philipp. Aus ganz unterschiedlichen Gründen sind sie zu uns gekommen, um den Redaktionsalltag ein Stück weit kennenzulernen.
4: Ich wollte mal ein paar Einblicke sammeln und Erfahrungen sammeln.
5: Da ich den Stadtausscheid in Dessau gewonnen habe beim Vorlesewettbewerb, war der Preis, dass ich mal einen Tag einfach hier reinschnuppern kann.
6: Ich wollte schon immer eigentlich mal im Fernsehen so die Rolle haben, wo man so spricht zum Beispiel. Und meine Freundin hat erwähnt, dass es sowas halt auch bei RAN 1 gibt.
3: Nach dem Start in den Praktikumstag ging es erstmal ans redaktionelle Schreiben. Mit einem älteren Beitrag als Vorlage konnten sie sich kreativ ausprobieren und direkt loslegen. Danach hieß es vertonen und ran ans Schnittprogramm und erste eigene Erfahrungen sammeln. Für Philipp wurde es später besonders spannend. Er stieß erst im Laufe des Tages zu uns und durfte als Highlight das Wetter für unsere Sendung einsprechen. Schnell war klar, warum er sich vor einigen Wochen den ersten Platz beim Vorlesewettbewerb geholt hat.
5: Der Freitag wird etwas kühler als heute. Wir erreichen maximal 12 Grad. Am Wochenende gibt es wieder mehr Sonne und es wird ein wenig wärmer.
3: Nach der wohlverdienten Mittagspause ging es weiter zum Dreh in die Anhalt Arena zur Fairplay Soccer Tour. Dort lernten sie eines der wichtigsten Werkzeuge unseres Berufs kennen, die Kamera. Der Zukunftstag bot ihnen die Möglichkeit, den Arbeitsalltag hautnah zu erleben und selbst auszuprobieren, ob sie sich diesen Beruf später vorstellen können. Sie filmten einige Szenen und meisterten auch die Interviewsituationen. Kamera einstellen, Licht aufbauen, Ton kontrollieren und auch die richtigen Fragen stellen. All das gehörte dazu. Zurück im Studio stellten sie sich noch einmal selbst vor die Kamera und berichteten in Interviews, wie ihnen der Tag gefallen hat.
5: Sehr gut, vielleicht mache ich es auch später. Ich konnte auch sehr viele Erfahrungen sammeln. Ich fand es sehr spannend.
6: Er hat viel mehr Spaß gemacht als erwartet.
4: Ich fand es sehr interessant, ja. Ich habe, wie gesagt, Erfahrungen gesammelt. Also habe ich auch schon erwartet. Und ja, hat mir gefallen. Ich könnte mir schon ein bisschen was mit Journalismus vorstellen. Aber ich bin auch noch nicht 100% entschlossen. Aber das hier hat mich schon gut überzeugt.
3: Und dann war der Blick hinter die Kulissen auch schon wieder vorbei. Um 16 Uhr hieß es Feierabend und Abschied nach einem rundum gelungenen Tag. Ein ganz neues Quizformat kommt bald in die Bauhausstadt. Am 5. Mai um 19 Uhr dreht sich im Bauhausmuseum Dessau alles um Bier. Allerdings nicht um gewöhnliches Bier. Zu Ehren des Bauhaussommers, der in diesem Jahr vom Kulturamt mitgestaltet wird, hat man sich etwas ganz Besonderes einfallen lassen.
7: Auf dem Weg zu diesen Veranstaltungen sind wir natürlich verschiedene Optionen durchgegangen und haben auch geschaut, was wir an neuen, vor allem interessanten und witzigen Formaten ausprobieren könnten. Und im Zusammenhang mit dem Bauhausbier, was es in diesem Jahr ja zum Jubiläum zu erwerben gibt, und verschiedener Kontakte, sind wir dann auf die Idee gestoßen, das Ganze in ein Quizformat zu packen. Und haben da auf ein bewährtes Format aus Leipzig zurückgegriffen und werden dann am 5. Mai im Bauhausmuseum erstmals Riskier dein Bier zur Aufführung bringen.
3: Mit dabei ist auch Quizmaster Tim Tölke aus der Originalshow Riskier dein Bier aus Leipzig. Er wird das Publikum und die Teams durch den Abend führen. Doch er bleibt nicht der einzige prominente Gast.
7: Bonbon an der Geschichte und Besonderheit ist vielleicht, wir werden als Fragestellerin, als Fragengeberin an dem Abend im Rahmen dieses Table Quiz Annegret Schenkel dabei haben. Vielen, die sich sicher mit dem Thema Quiz beschäftigen, bekannt aus Gefragt gejagt. Dort ist sie eine der drei Top-Jägerinnen und ich glaube, diese Kombination Bauhausmuseum, Bauhausjubiläum, Jubiläumsbier, Quiz ist, denke ich, ein schöner, entspannter Einstieg, um dies Jahr in den Bauhaussommer 2026 hineinzukommen.
3: Dieses Live-Quiz-Format gehört zu den erfolgreichsten in Deutschland und ist auch in Dessau durchaus bekannt. In der Bauhaus-Quiz-Variante dreht sich alles um Bauhaus, Architektur, Design, Geschichte und Allgemeinwissen. Für die Dessauer dürfte das Quizzen also kein Problem sein.
7: Gequizt wird nicht nur in anderen Teilen Deutschlands, sondern wir haben auch verschiedene Quizformate in Dessau. Und wie gesagt, den Brückenschlag zum Bauhausmuseum, den brachte uns dann das Bauhausbier, was in Dessau jetzt in diesem Jahr das Jubiläum auch begleiten wird. Und aus dieser Idee heraus ist dann dieses Format entstanden und wir freuen uns auf einen Table-Quiz-Abend im Bauhausmuseum am 5. Mai.
3: Man darf sich also auf einen unterhaltsamen Abend freuen und auf ein Format, das ganz auf gemeinsamen Mitmachen ausgerichtet ist.
7: Es ist ein Format, was ausgelegt ist auf, ich denke mal, auf 110 bis 130 Personen. Wir gehen davon aus, dass sich bis 15 Quiz-Teams für dieses Table-Quiz anmelden können. Anmelden heißt in einer Spielstärke von 2 bis vielleicht maximal 8 Personen. Am Ende aber ganz unkompliziert wollen wir dort die Option geben, sich daran zu beteiligen, daran teilzuhaben.
3: Wer nicht selbst im Team antreten möchte, kann den Abend auch entspannt als Zuschauer genießen. Der Eintritt ist frei. Einlass ist ab 18.30 Uhr. Für alle, die selbst miträtseln wollen, ist eine Anmeldung für den 5. Mai um 19 Uhr ganz unkompliziert per E-Mail unter olaf.bülow@dessau-roßlau.de möglich.
0: Der respektvolle und faire Umgang miteinander stand am 23. April in der Anhalt Arena im Vordergrund. Hier fand die Sparkassen Fairplay Soccer Tour 2026 statt. Das Fußballhallenturnier wird seit 2001 jährlich ausgetragen und ist zu einem der größten sportpädagogischen Projekte Deutschlands herangewachsen. Mittlerweile begeistert man jedes Jahr 20.000 Kinder, Jugendliche und junge Erwachsene. Auch die Bauhausstadt nimmt schon seit mehreren Jahren teil. Die Sparkasse stellt das Event zusammen mit dem gemeinnützigen Verein Unity Ed auf die Beine.
8: Fairplay-Botschafter des Vereins ist Champions League-Sieger René Tretschok, der auch in Dessau die Kinder und Jugendlichen begrüßte und über die Besonderheiten der Fairplay-Soccer-Tour sprach.
9: Ja, das ist ganz schnell zusammengefasst, weil bei uns gibt es nicht nur eine sportliche Bewertung, sondern auch eine Fairplay-Bewertung. Das heißt, jede Mannschaft startet immer mit 6 Fairplay-Punkten vor jedem Spiel. Und je nachdem, wie man sich vor und wer während des Spiels verhält, kann es dazu Abzügen kommen. Und bei dem Turnier ist es so, dass wir die 3 sportlich fairsten Teams auszeichnen und die 3 fairsten Teams. Und diese Teams können dann sich auch qualifizieren für das große Bundesfinale Mitte Juli am Werbelinsee.
8: Um 14 Uhr startete das Turnier in Dessau mit den 8- bis 10-Jährigen und den 11- bis 13-Jährigen. Später traten dann noch die 14- bis 17-Jährigen sowie Kicker über 18 Jahre gegeneinander an. Der Fairplay-Ansatz war bei jeder Partie präsent. Für die Veranstalter ist Fairplay mehr als nur eine leere Phrase.
9: Fußball ist eine Mannschaftssportart und Fußball hat man, weil ich selber auch mal Fußballprofi war, hat man natürlich dann in der Erfahrung, dass man nur gemeinschaftlich gewinnen kann. Und da ist ganz wichtig, dass man Werte umsetzt wie Fairplay, Respekt. Und ich glaube, das ist bei der Tour von vornherein immer für uns sehr, sehr wichtig gewesen, nicht nur das Ergebnis zu sehen, sondern auch das faire und respektvolle Miteinander. Und wenn man sieht, dass viele Fairplay-Sieger und Siegerinnen im Fußball, im normalen Turnierverlauf sportlich eigentlich gar keine Chance haben, aber durch ihr Verhalten sich halt auch weiter qualifizieren können, ist das halt ein Alleinstellungsmerkmal von dieser Kampagne.
8: Möglich ist das Fairplay-Turnier nur durch starke Partner, wie unter anderem auch Anhalt Sport. Seit vielen Jahren ist die Sparkasse einer der Hauptsponsoren der Tour. Auch von Seiten der Stadtsparkasse Dessau freut man sich sehr über das besondere Event in der Bauhausstadt.
10: Es ist uns wichtig oder es interessiert uns auch, was hier passiert. Und die Zukunft, das sind unsere Kinder und Jugendlichen. Und es ist eben wichtig, dass man das gesellschaftliche Leben hier ein bisschen bereichert. Und Sport ist natürlich ganz wichtig, weil es gibt ja so ein Sprichwort, nur in einem gesunden Körper wohnt ein gesunder Geist. Und Sport hat ganz viele Fähigkeiten, gerade auch der Mannschaftssport, was er bewegen kann. Also er bringt ihm diese Fairness, dieses Teamgefühl. Und über den Sport lernen die Kinder, sich zurechtzufinden und sich einzuordnen, nicht unterzuordnen, aber einzuordnen. Und das ist Schule fürs Leben.
8: Im Rahmen der Fairplay Soccer Tour wird aber nicht nur Fußball gespielt. Unity Ed bringt auch immer wieder verschiedenste Bildungsangebote in die Städte, in denen die Tour stattfindet.
9: Wir haben viele Projekttage in Schulen, die ja parallel laufen. Wir bieten momentan auch sehr, sehr viele Workshops an Partnerschulen. Wir waren heute am Villa, am Gymnasium, haben dort einen Workshop gemacht zum Thema finanzielle Allgemeinbildung. Auch das macht diese Kampagne so wertvoll, dass wir auch Bildungsarbeit machen. Und ich glaube, das hat sich immer mehr entwickelt. Und man hat in den letzten Jahren gesagt, wir haben viele Kinder dabei, die kommen immer wieder. Wir haben viele Eltern dabei, die kommen immer wieder. Und je nach Standort haben wir teilweise mal 100 Teams pro Projekttag. Wir haben dann manchmal auch nur 30 oder 40. Es hängt auch immer regional zusammen, aber die Tour ist eigentlich ein sehr, sehr großer Erfolg.
8: Vom 15. bis zum 19. Juli wird dann das Bundesfinale der Fairplay Soccer Tour im Rahmen des Community Festivals am Werbelinsee in Brandenburg stattfinden. Wer in Dessau sportlich und auch fair überzeugen konnte, hat die Chance, daran teilzunehmen.

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1: Schockanrufer vor Gericht. Immer wieder fallen vor allem ältere Menschen auf perfide Betrugsmaschen herein. Insbesondere sogenannte Schockanrufe nehmen weiterhin zu. Auch in Dessau-Roßlau ist nun ein solcher Fall vor Gericht gelandet. Am 22. April begann dort um 9 Uhr die Hauptverhandlung gegen zwei Männer und eine Frau im Alter

0: Aus trafen sich Jogger und Walker, um eine wunderschöne Strecke durch den Bäckerbruch bei bestem Wetter zu absolvieren. Mit der großen Teilnehmeranzahl konnten die Organisatoren sehr zufrieden sein.
1: Tolle Resonanz. Wir haben ja auch immer Riesenglück mit dem Wetter. An dem letzten Aprilwochenende in der Regel ist fast immer so ein Sonnenschein, ein bisschen frisch, aber beim Walken und Laufen ist das überhaupt kein Problem. Also tolle Resonanz. Man sieht also viele, viele Stammgäste sozusagen, Stammteilnehmer, die seit vielen Jahren sowohl im Stadion, im Tiergarten als auch hier im Kornhaus jetzt seit mittlerweile auch 5 oder 6 Jahren schon regelmäßig dabei sind. Und es kommen aber auch immer wieder neue, jedes Jahr neue Teilnehmer, neue Leute hinzu und das ist das Schöne. Also es ist seit Jahren eine steigende Tendenz oder sehr stabil auf hohem Niveau. Und man sieht eben, ja, dass den Leuten das Spaß macht und dass sie sich darauf freuen und halt jedes Jahr wiederkommen. Und genau das ist ja unsere Absicht, viele Menschen dafür zu begeistern, sich an der freien Luft zu bewegen. Ob jetzt moderat oder sportlich schon ein bisschen engagiert, das spielt überhaupt keine Rolle. Ja, und es wird von den Menschen angenommen und da sind wir sehr froh darüber. Und es sind halt Breitensportveranstaltungen, die zum Sportkalender in der Stadt Dessau absolut dazugehören und damit auch schon eine lange Tradition haben. Und diese Tradition wollen wir natürlich immer aufrechterhalten und immer wieder mit neuen Facetten bereichern, hier und da neue Veranstaltungen etablieren. Aber diese traditionsreichen Walking-Tage im Frühjahr und Herbst, das ist eine echte Tradition und das soll halt auch so bleiben.
0: Nachdem die Jogger und Walker eine der beiden Strecken über 4,5 oder 7,5 Kilometer absolviert hatten, warteten am Ziel noch einige kleine Belohnungen auf sie. Das Fazit der Teilnehmer fiel nach dem Lauf sehr positiv aus.
2: Ich denke, hat Spaß gemacht heute, das Wetter hat gepasst. Bei Sonnenschein ein paar Kilometer zu laufen, auf den Sonntag, ja, was gibt's Besseres?
3: Ja, war ein wunderschöner Lauf bei hervorragendem Wetter. Schatten ein bisschen kalt, aber durchs Laufen wird einem schon warm. Und super organisiert. Dankeschön.
0: Es ist eine tolle Veranstaltung. Ich konnte bei den letzten beiden Läufen nicht teilnehmen, also wollte ich jetzt unbedingt dabei sein. Ich habe die kürzere Strecke über 4,5 Kilometer absolviert, aber das war für mich auch eine Herausforderung, da ich zurzeit langsam versuche, meine Läufe zu verbessern. Diese Gemeinschaft ist toll dafür. Ich konnte anderen folgen und es ist auch einfach sehr motivierend, so viele Leute zu sehen, die zu solch einer Laufveranstaltung zusammenkommen. Persönlich hat es mich sehr motiviert, jetzt mehr zu laufen und mich stetig zu verbessern. Ich will auch so fit werden wie viele der anderen, die heute mit teilgenommen haben. Es ist beeindruckend, dass die Leute solch eine Leidenschaft dafür haben, sich fit zu halten. Es ist einfach eine tolle Gemeinschaft und ich mag die Veranstaltung sehr.
4: Relativ anstrengend, aber man musste sich ja nicht tot machen, man konnte schön sein Tempo laufen, also von der Warte her alles easy, alles schön. Und man freut sich ja mittlerweile über jeden Lauf, der noch durchgeführt wird, weil es wird ja immer weniger und da muss man halt mitnehmen, was man kriegt.
5: Perfekt, bestes Wetter, viele Leute, hat Spaß gemacht, wunderbar.
6: Ja, hat richtig Spaß gemacht bei Sonnenschein auf den Sonntag. Ja, sogar die kleine Runde hat Spaß gemacht.
7: Also das war fantastisch, es stimmte alles, das Wetter war herrlich. Ich konnte mal eine Pause machen, das genießen. Die Weibelsburg habe ich ja erzählt, da sie jetzt aufbauen. Und es war anstrengend, aber es war toll. Es war einfach toll. Und man kann nur den Herrn Hirsch Danke sagen, danke, danke, dass er sowas organisiert hat. Geht ja schon ein paar Jahre, wo ich das mache und immer wieder top.
0: Wer Run and Walk am Kornhaus verpasst hat, braucht nun aber kein Jahr zu warten. Mit dem Walking-Tag gibt es am 27. September schon die nächste Breitensportveranstaltung für Walking-Begeisterte. Zum 25. Mal lädt Anhalt Sport dann ins Paul-Greifzu-Stadion ein. Von dort aus geht es wieder auf zwei wunderbare Strecken durch den vorderen bzw. hinteren Tiergarten.
8: Für die U19-Frauenmannschaft der Dessau Volleys begann Anfang April eine außergewöhnliche Reise. Vom 3. bis 6. April ging es nach Italien. Dort nahmen die jungen Volleyballerinnen am Cornacchia World Cup 2026 teil.

0: einem der bestbesetzten Jugendturniere weltweit.
1: Wir haben die Anfrage vom italienischen Verband bekommen, ob wir daran teilnehmen möchten oder teilnehmen würden. Und das lässt man sich, glaube ich, nicht entgehen. Neben uns war nur noch die Landesauswahl aus Berlin, also das Auswahlteam vom Berliner Volleyballverband mit vertreten. Und somit haben wir die Fahnen für Deutschland dort hochgehalten und natürlich auch für Dessau.
0: Am 20. April wurde die Mannschaft für ihre Leistungen offiziell geehrt. Oberbürgermeister Dr. Robert Reck empfing die Spielerinnen im Rathaus. Er überreichte Urkunden, Blumen sowie einen Stadtpin und lud sie zu einer besonderen Führung bis hinauf auf den Rathausturm ein. Die Stadt zeigte sich sehr stolz auf die starke sportliche Leistung des jungen Teams.
2: Mir war es ein Bedürfnis, den Damen von Dessau Volleys, die uns ja in einem internationalen Wettkampf in Italien vertreten haben und damit auch unsere Stadt repräsentiert haben, ein herzliches Dankeschön auszusprechen und damit auch anzuerkennen und zu würdigen, dass sie Sport und so erfolgreich Sport treiben und damit auch ein Vorbild sind für alle Jugendlichen in ihrem Alter, aber eben auch für alle, die in unserer Stadt sich für Sport, für Gesundheit interessieren und dann auch noch so erfolgreich bei dem internationalen Wettkampf, wie aber auch bei anderen Wettkämpfen dabei zu sein, das verdient Dank und Anerkennung und es ist mir eine große Freude, dass ich dazu heute Gelegenheit bekommen habe.
0: Sportlich kann sich die Bilanz sehen lassen. Bereits 2026 sicherten sich die Dessauerinnen den Landesmeistertitel in Sachsen-Anhalt. Bei der Nordostdeutschen Meisterschaft erreichten sie zudem einen starken dritten Platz. In Italien traf das Team schließlich auf hochklassige internationale Konkurrenz. Unter anderem waren Mannschaften aus Belgien, der Schweiz, Rumänien, den USA, Kanada und Italien vertreten. Für die jungen Spielerinnen war es eine wertvolle Erfahrung, sich mit Top-Teams aus anderen Ländern zu messen.
1: Die Länder oder die Teams interpretieren ja Volleyball auch immer ein kleines bisschen anders, sodass es auch wirklich interessant war, da unterschiedliche Spielkonzeptionen auf der anderen Seite zu sehen. Und die Mädels haben sportlich wirklich abgeliefert. Das war eine herausragende Leistung, was sie dort geboten haben. Und auch das Ganze drumherum war unglaublich erlebnisreich mit einer Eröffnungsfeier von über 1200 Leuten in der Altstadt von Pordenone. Und ich glaube, alle waren sehr, sehr begeistert und beeindruckt.
0: Mit Stadtflaggen, die sie vor der Abreise im Rathaus erhalten hatten, repräsentierten die Dessau Volleys ihre Heimat auch international würdig. Unter insgesamt 32 Teams erkämpften sie sich einen hervorragenden 7. Platz. Und auch für die Zukunft sind weitere Turnierteilnahmen geplant.
1: Ich bin dort im engen Austausch mit einer Agentur, die sich um solche Sachen dort in Italien kümmert. Das läuft ein bisschen anders ab. In Deutschland ist es eher so in Händen der Vereine, solche Turniere auszurichten. In Italien gibt es halt regelrecht Agenturen, die dafür zuständig sind, die sich als die halt ein Anbieter sind für die Vereine, das übernehmen. Und dort gibt es schon Gespräche über weitere Turnierteilnahmen in Verona, in Cuneo, Vicenza gibt es eine Anfrage und wir müssen halt nur gucken, was können wir nachher wirklich leisten, was ist machbar, was passt auch in unseren Wettkampfkalender rein.
0: Der Empfang im Rathaus bot zudem die Gelegenheit, sich mit dem Oberbürgermeister auszutauschen, unter anderem über Herausforderungen wie Hallenkapazitäten.
1: Wir haben im unteren Bereich, bei den Anfängern, im Grundschulbereich, haben wir einen unglaublichen Zulauf an Kindern, die gerne Volleyball spielen möchten. Und wir sind mittlerweile mit zu vielen Kindern in kleinen Hallen, dass da teilweise wirklich auch schon die Problematik einer Verletzungsgefahr da ist, weil zu wenig Platz ist. Das wäre halt so ein Wunsch oder wirklich ein wichtiges Anliegen, dass wir dort halt mehr Kapazitäten bekommen könnten, um halt die Trainingsgruppen sinnvoll betreuen zu können. Und ein zweites Thema ist halt einfach der Zustand des Beachvolleyballplatzes im Stadion, wo wir halt leistungsorientiert nicht mehr arbeiten können, weil wir die entsprechenden Netzhöhen nicht einstellen können. Der Sand ist zu grobkörnig, da gucken teilweise schon unten Jutesäcke raus, sodass man sich da wieder verletzen könnte. Und wir leider weite Wege in Kauf nehmen müssen, um vernünftig trainieren zu können. Das ist

0: schade, weil eben dort doch eigentlich eine schöne Anlage entstehen könnte.
1: Trotz der Herausforderungen im Trainingsalltag ließ sich die Mannschaft nicht ausbremsen. Bei der Weltmeisterschaft in Italien überzeugten die Dessau Volleys sportlich und sammelten gleichzeitig wertvolle internationale Erfahrungen.

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3: Am diesjährigen Girls and Boys Day am 23. April konnten wir bei RAN 1 gleich drei Praktikanten begrüßen: Mick, Laura und Philipp. Aus ganz unterschiedlichen Gründen sind sie zu uns gekommen, um den Redaktionsalltag ein Stück weit kennenzulernen.
4: Ich wollte mal ein paar Einblicke sammeln und Erfahrungen sammeln.
5: Da ich den Stadtausscheid in Dessau gewonnen habe beim Vorlesewettbewerb, war der Preis, dass ich mal einen Tag einfach hier reinschnuppern kann.
6: Ich wollte schon immer eigentlich mal im Fernsehen so die Rolle haben, wo man so spricht zum Beispiel. Und meine Freundin hat erwähnt, dass es sowas halt auch bei RAN 1 gibt.
3: Nach dem Start in den Praktikumstag ging es erstmal ans redaktionelle Schreiben. Mit einem älteren Beitrag als Vorlage konnten sie sich kreativ ausprobieren und direkt loslegen. Danach hieß es vertonen und ran ans Schnittprogramm und erste eigene Erfahrungen sammeln. Für Philipp wurde es später besonders spannend. Er stieß erst im Laufe des Tages zu uns und durfte als Highlight das Wetter für unsere Sendung einsprechen. Schnell war klar, warum er sich vor einigen Wochen den ersten Platz beim Vorlesewettbewerb geholt hat.
5: Der Freitag wird etwas kühler als heute. Wir erreichen maximal 12 Grad. Am Wochenende gibt es wieder mehr Sonne und es wird ein wenig wärmer.
3: Nach der wohlverdienten Mittagspause ging es weiter zum Dreh in die Anhalt Arena, zur Fairplay Soccer Tour. Dort lernten sie eines der wichtigsten Werkzeuge unseres Berufs kennen, die Kamera. Der Zukunftstag bot ihnen die Möglichkeit, den Arbeitsalltag hautnah zu erleben und selbst auszuprobieren, ob sie sich diesen Beruf später vorstellen können. Sie filmten einige Szenen und meisterten auch die Interviewsituationen. Kamera einstellen, Licht aufbauen, Ton kontrollieren.

0: und auch die richtigen Fragen stellen. All das gehörte dazu. Zurück im Studio stellten sie sich noch einmal selbst vor die Kamera und berichteten in Interviews, wie ihnen der Tag gefallen hat.
1: Sehr gut, vielleicht mache ich es auch später. Ich konnte auch sehr viel Erfahrung sammeln. Ich fand es sehr spannend.
2: Er hat viel mehr Spaß gemacht als erwartet.
3: Ich fand es sehr interessant, ja. Ich habe, wie gesagt, Erfahrung gesammelt, also habe ich auch schon erwartet. Und ja, hat mir gefallen. Ich könnte mir schon ein bisschen was mit Journalismus vorstellen, aber ich bin auch noch nicht 100% entschlossen. Aber das hier hat mich schon gut überzeugt.
0: Und dann war der Blick hinter die Kulissen auch schon wieder vorbei. Um 16 Uhr hieß es Feierabend und Abschied nach einem rundum gelungenen Tag. Ein ganz neues Quizformat kommt bald in die Bauhausstadt. Am 5. Mai um 19 Uhr dreht sich im Bauhausmuseum Dessau alles um Bier. Allerdings nicht um gewöhnliches Bier. Zu Ehren des Bauhaussommers, der in diesem Jahr vom Kulturamt mitgestaltet wird, hat man sich etwas ganz Besonderes einfallen lassen.
4: Auf dem Weg zu diesen Veranstaltungen sind wir natürlich verschiedene Optionen durchgegangen und haben auch geschaut, was wir an neuen, vor allem interessanten und witzigen Formaten ausprobieren könnten. Und im Zusammenhang mit dem Bauhausbier, was es in diesem Jahr ja zum Jubiläum zu erwerben gibt, und verschiedener Kontakte, sind wir dann auf die Idee gestoßen, das Ganze in ein Quizformat zu packen. Und haben da auf ein bewährtes Format aus Leipzig zurückgegriffen und werden dann am 5. Mai im Bauhausmuseum erstmals Riskier dein Bier zur Aufführung bringen.
0: Mit dabei ist auch Quizmaster Tim Tölke aus der Originalshow Riskier dein Bier aus Leipzig. Er wird das Publikum und die Teams durch den Abend führen. Doch er bleibt nicht der einzige prominente Gast.
4: Bonbon an der Geschichte und Besonderheit ist vielleicht, wir werden als Fragestellerin, als Fragengeberin an dem Abend im Rahmen dieses Table Quiz Annegret Schenkel dabei haben. Vielen, die sich sicher mit dem Thema Quiz beschäftigen, bekannt aus Gefragt gejagt. Dort ist sie eine der drei Top-Jägerinnen und ich glaube, diese Kombination Bauhausmuseum, Bauhausjubiläum, Jubiläumsbier, Quiz ist, denke ich, ein schöner, entspannter Einstieg, um dieses Jahr in den Bauhaussommer 2026 hineinzukommen.
0: Dieses Live-Quiz-Format gehört zu den erfolgreichsten in Deutschland und ist auch in Dessau durchaus bekannt. In der Bauhaus-Quiz-Variante dreht sich alles um Bauhaus, Architektur, Design, Geschichte und Allgemeinwissen. Für die Dessauer dürfte das Quizzen also kein Problem sein.
4: Gequizt wird nicht nur in anderen Teilen Deutschlands, sondern wir haben auch verschiedene Quizformate in Dessau. Und wie gesagt, den Brückenschlag zum Bauhausmuseum, den brachte uns dann das Bauhausbier, was in Dessau jetzt in diesem Jahr das Jubiläum auch begleiten wird. Und aus dieser Idee heraus ist dann dieses Format entstanden. Und wir freuen uns auf einen Table-Quiz-Abend im Bauhausmuseum am 5. Mai.
0: Man darf sich also auf einen unterhaltsamen Abend freuen und auf ein Format, das ganz auf gemeinsamen Mitmachen ausgerichtet ist.
4: Es ist ein Format, was ausgelegt ist auf, ich denke mal, auf 110 bis 130 Personen. Wir gehen davon aus, dass sich bis 15 Quiz-Teams für dieses Table-Quiz anmelden können. Anmelden heißt in einer Spielstärke von 2 bis vielleicht maximal 8 Personen. Am Ende aber ganz unkompliziert wollen wir dort die Option geben, sich daran zu beteiligen, daran teilzuhaben.
0: Wer nicht selbst im Team antreten möchte, kann den Abend auch entspannt als Zuschauer genießen. Der Eintritt ist frei. Einlass ist ab 18.30 Uhr. Für alle, die selbst miträtseln wollen, ist eine Anmeldung für den 5. Mai um 19 Uhr ganz unkompliziert per E-Mail unter olaf.bülow@dessau-roßlau.de möglich.
5: Der respektvolle und faire Umgang miteinander stand am 23. April in der Anhalt Arena im Vordergrund. Hier fand die Sparkassen Fairplay Soccer Tour 2026 statt. Das Fußballhallenturnier wird seit 2001 jährlich ausgetragen und ist zu einem der größten sportpädagogischen Projekte Deutschlands herangewachsen. Mittlerweile begeistert man jedes Jahr 20.000 Kinder, Jugendliche und junge Erwachsene. Auch die Bauhausstadt nimmt schon seit mehreren Jahren teil. Die Sparkasse stellt das Event zusammen mit dem gemeinnützigen Verein Unity Ed auf die Beine. Fairplay-Botschafter des Vereins ist Champions League-Sieger René Tretschok, der auch in Dessau die Kinder und Jugendlichen begrüßte und über die Besonderheiten der Fairplay-Soccer-Tour sprach.
6: Ja, das ist ganz schnell zusammengefasst, weil bei uns gibt es nicht nur eine sportliche Bewertung, sondern auch eine Fairplay-Bewertung. Das heißt, jede Mannschaft startet immer mit 6 Fairplay-Punkten vor jedem Spiel. Und je nachdem, wie man sich vor und während des Spiels verhält, kann es dazu Abzügen kommen. Und bei dem Turnier ist es so, dass wir die 3 sportlich fairsten Teams auszeichnen und die 3 fairsten Teams. Und diese Teams können dann sich auch qualifizieren für das große Bundesfinale Mitte Juli am Werbelinsee.
5: Um 14 Uhr startete das Turnier in Dessau mit den 8- bis 10-Jährigen und den 11- bis 13-Jährigen. Später traten dann noch die 14- bis 17-Jährigen sowie Kicker über 18 Jahre gegeneinander an. Der Fairplay-Ansatz war bei jeder Partie präsent. Für die Veranstalter ist Fairplay mehr als nur eine leere Phrase.
6: Fußball ist eine Mannschaftssportart und Fußball hat man, weil ich selber auch mal Fußballprofi war, hat man natürlich dann in der Erfahrung, dass man nur gemeinschaftlich gewinnen kann. Und da ist ganz wichtig, dass man Werte umsetzt wie Fairplay, Respekt. Und ich glaube, das ist bei der Tour von vornherein immer für uns sehr, sehr wichtig gewesen, nicht nur das Ergebnis zu sehen, sondern auch das faire und respektvolle Miteinander. Und wenn man sieht, dass viele Fairplay-Sieger und Siegerinnen im Fußball, im normalen Turnierverlauf sportlich eigentlich gar keine Chance haben, aber durch ihr Verhalten sich halt auch weiter qualifizieren können, ist das halt ein Alleinstellungsmerkmal von dieser Kampagne.
5: Möglich ist das Fairplay-Turnier nur durch starke Partner, wie unter anderem auch Anhalt Sport. Seit vielen Jahren ist die Sparkasse einer der Hauptsponsoren der Tour. Auch von Seiten der Stadtsparkasse Dessau freut man sich sehr über das besondere Event in der Bauhausstadt.
7: Es ist uns wichtig oder es interessiert uns auch, was hier passiert. Und die Zukunft, das sind unsere Kinder und Jugendlichen. Und es ist eben wichtig, dass man das gesellschaftliche Leben hier ein bisschen bereichert. Und Sport ist natürlich ganz wichtig, weil es gibt ja so ein Sprichwort, nur in einem gesunden Körper wohnt ein gesunder Geist. Und Sport hat ganz viele Fähigkeiten, gerade auch der Mannschaftssport, was er bewegen kann. Also er bringt ihm diese Fairness, dieses Teamgefühl. Und über den Sport lernen die Kinder, sich zurechtzufinden und sich einzuordnen, nicht unterzuordnen, aber einzuordnen. Und das ist Schule fürs Leben.
5: Im Rahmen der Fairplay Soccer Tour wird aber nicht nur Fußball gespielt. Unity Ed bringt auch immer wieder verschiedenste Bildungsangebote in die Städte, in denen die Tour stattfindet.
6: Wir haben viele Projekttage in Schulen, die ja parallel laufen. Wir bieten momentan auch sehr, sehr viele Workshops an Partnerschulen. Wir waren heute am Filler, am Gymnasium, haben dort einen Workshop gemacht zum Thema finanzielle Allgemeinbildung. Auch das macht diese Kampagne so wertvoll, dass wir auch Bildungsarbeit machen. Und ich glaube, das hat sich immer mehr entwickelt. Und man hat in den letzten Jahren gesagt, wir haben viele Kinder dabei, die kommen immer wieder. Wir haben viele Eltern dabei, die kommen immer wieder. Und je nach Standort haben wir teilweise mal 100 Teams pro Projekttag. Wir haben dann manchmal auch nur 30 oder 40. Es hängt auch immer regional zusammen, aber die Tour ist eigentlich ein sehr, sehr großer Erfolg.
5: Vom 15. bis zum 19. Juli wird dann das Bundesfinale der Fairplay Soccer Tour im Rahmen des Community Festivals am Werbelinsee in Brandenburg stattfinden. Wer in Dessau sportlich und auch fair überzeugen konnte, hat die Chance, daran teilzunehmen.

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1: Schockanrufer vor Gericht. Immer wieder fallen vor allem ältere Menschen auf perfide Betrugsmaschen herein. Insbesondere sogenannte Schockanrufe nehmen weiterhin zu. Auch in Dessau-Roßlau ist nun ein solcher Fall vor Gericht gelandet. Am 22. April begann dort um 9 Uhr die Hauptverhandlung gegen zwei Männer und eine Frau im Alter von 22, 27 und 28 Jahren. Ihnen wird vorgeworfen, an insgesamt 26 Fällen beteiligt gewesen zu sein. Sowohl an vollendeten als auch an versuchten Taten. Im Oktober 2025 wurden die Angeklagten in Niedersachsen festgenommen. Zwischen März und Oktober des vergangenen Jahres sollen sie ihre Opfer telefonisch kontaktiert und sich dabei als Bankmitarbeiter oder Polizeibeamte ausgegeben haben. Mit erfundenen Notfällen oder angeblichen Gefahrensituationen setzten sie ihre Opfer unter Druck, damit diese Geld, Schmuck oder andere Wertgegenstände herausgeben. In 8 Fällen waren sie offenbar erfolgreich. Insgesamt sollen mehr als 80.000 Euro an die Täter geflossen sein. Die Taten ereigneten sich unter anderem in Dessau, Wittenberg und weiteren Orten in Sachsen-Anhalt. Darüber hinaus soll einer der Beschuldigten am 2. Oktober eine polizeiliche Kontrollstelle missachtet haben, um einer Festnahme zu entgehen. Bei der anschließenden Verfolgung soll er in Nürnberg ein rotes Ampelsignal ignoriert und einen Zusammenstoß mit einem anderen PKW verursacht haben, wobei die Fahrerin verletzt wurde. Weitere Verhandlungstermine am Landgericht sind für Mai und Juni bereits angesetzt.
2: Am 26. April stellte der Kenianer Sebastian Sawe den neuen Marathon-Weltrekord auf und schaffte es als erster Mensch unter Wettkampfbedingungen, die rund 42 Kilometer lange Strecke in unter 2 Stunden zu laufen. Am selben Tag wurde auch in Dessau-Roßlau fleißig gelaufen. Auch wenn die Strecken, welche hier bewältigt wurden, nur 4,5 und 7,5 Kilometer lang waren. Anhalt Sport organisierte gemeinsam mit der Volksbank Dessau-Anhalt wieder die Breitensportveranstaltung Run and Walk. Am Kornhaus

0: Aus trafen sich Jogger und Walker, um eine wunderschöne Strecke durch den Bäckerbruch bei bestem Wetter zu absolvieren. Mit der großen Teilnehmeranzahl konnten die Organisatoren sehr zufrieden sein.
1: Tolle Resonanz. Wir haben ja auch immer Riesenglück mit dem Wetter an dem letzten Aprilwochenende. In der Regel ist fast immer so ein Sonnenschein, ein bisschen frisch, aber beim Walken und Laufen ist das überhaupt kein Problem. Also tolle Resonanz. Man sieht also viele, viele Stammgäste sozusagen, Stammteilnehmer, die seit vielen Jahren sowohl im Stadion, im Tiergarten als auch hier im Kornhaus jetzt seit mittlerweile auch 5 oder 6 Jahren schon regelmäßig dabei sind. Und es kommen aber auch immer wieder neue, jedes Jahr neue Teilnehmer, neue Leute hinzu, und das ist das Schöne. Also es ist seit Jahren eine steigende Tendenz oder sehr stabil auf hohem Niveau. Und man sieht eben, ja, dass den Leuten das Spaß macht und dass sie sich darauf freuen und halt jedes Jahr wiederkommen. Und genau das ist ja unsere Absicht, viele Menschen dafür zu begeistern, sich an der freien Luft zu bewegen. Ob jetzt moderat oder sportlich schon ein bisschen engagiert, das spielt überhaupt keine Rolle. Ja, und es wird von den Menschen angenommen und da sind wir sehr froh darüber. Und es sind halt Breitensportveranstaltungen, die zum Sportkalender in der Stadt Dessau absolut dazugehören und damit auch schon eine lange Tradition haben. Und diese Tradition wollen wir natürlich immer aufrechterhalten und immer wieder mit neuen Facetten bereichern, hier und da neue Veranstaltungen etablieren. Aber diese traditionsreichen Walking-Tage im Frühjahr und Herbst, das ist eine echte Tradition und das soll halt auch so bleiben.
0: Nachdem die Jogger und Walker eine der beiden Strecken über 4,5 oder 7,5 Kilometer absolviert hatten, warteten am Ziel noch einige kleine Belohnungen auf sie. Das Fazit der Teilnehmer fiel nach dem Lauf sehr positiv aus.
2: Ich denke, hat Spaß gemacht heute, das Wetter hat gepasst. Bei Sonnenschein ein paar Kilometer zu laufen, auf dem Sonntag, ja, was gibt's Besseres?
3: Ja, war ein wunderschöner Lauf bei hervorragendem Wetter. Schatten ein bisschen kalt, aber durchs Laufen wird einem schon warm. Und super organisiert. Dankeschön.
0: Es ist eine tolle Veranstaltung. Ich konnte bei den letzten beiden Läufen nicht teilnehmen, also wollte ich jetzt unbedingt dabei sein. Ich habe die kürzere Strecke über 4,5 Kilometer absolviert, aber das war für mich auch eine Herausforderung, da ich zurzeit langsam versuche, meine Läufe zu verbessern. Diese Gemeinschaft ist toll dafür. Ich konnte anderen folgen und es ist auch einfach sehr motivierend, so viele Leute zu sehen, die zu solch einer Laufveranstaltung zusammenkommen. Persönlich hat es mich sehr motiviert, jetzt mehr zu laufen und mich stetig zu verbessern. Ich will auch so fit werden wie viele der anderen, die heute mit teilgenommen haben. Es ist beeindruckend, dass die Leute solch eine Leidenschaft dafür haben, sich fit zu halten. Es ist einfach eine tolle Gemeinschaft und ich mag die Veranstaltung sehr.
4: Relativ anstrengend, aber man musste sich ja nicht tot machen, man konnte schön sein Tempo laufen, also von der Warte her alles easy, alles schön. Und man freut sich ja mittlerweile über jeden Lauf, der noch durchgeführt wird, weil es wird ja immer weniger und da muss man halt mitnehmen, was man kriegt.
5: Perfekt, bestes Wetter, viele Leute, hat Spaß gemacht, wunderbar.
6: Ja, hat richtig Spaß gemacht bei Sonnenschein auf den Sonntag. Ja, sogar die kleine Runde hat Spaß gemacht.
7: Also das war fantastisch, es stimmte alles, das Wetter war herrlich. Ich konnte mal eine Pause machen, das genießen. Die Weibelsburg habe ich erzählt, da sie jetzt aufbauen. Und es war anstrengend, aber es war toll. Es war einfach toll. Und man kann nur den Herrn Hirsch Danke sagen, danke, danke, dass er sowas organisiert hat. Geht ja schon ein paar Jahre, wo ich das mache und immer wieder top.
0: Wer Run and Walk am Kornhaus verpasst hat, braucht nun aber kein Jahr zu warten. Mit dem Walking-Tag gibt es am 27. September schon die nächste Breitensportveranstaltung für Walking-Begeisterte. Zum 25. Mal lädt Anhalt Sport dann ins Paul-Greifzug-Stadion ein. Von dort aus geht es wieder auf zwei wunderbare Strecken durch den vorderen bzw. hinteren Tiergarten.
8: Für die U19-Frauenmannschaft der Dessau Volleys begann Anfang April eine außergewöhnliche Reise. Vom 3. bis 6. April ging es nach Italien. Dort nahmen die jungen Volleyballerinnen am Cornacchia World Cup 2026 teil, einem der bestbesetzten Jugendturniere weltweit.
9: Wir haben die Anfrage vom italienischen Verband bekommen, ob wir daran teilnehmen möchten oder teilnehmen würden. Und das lässt man sich, glaube ich, nicht entgehen. Neben uns war nur noch die Landesauswahl aus Berlin, also das Auswahlteam vom Berliner Volleyballverband mit vertreten. Und somit haben wir die Fahnen für Deutschland dort hochgehalten und natürlich auch für Dessau.
8: Am 20. April wurde die Mannschaft für ihre Leistungen offiziell geehrt. Oberbürgermeister Dr. Robert Reck empfing die Spielerinnen im Rathaus. Er überreichte Urkunden, Blumen sowie einen Stadtpin und lud sie zu einer besonderen Führung bis hinauf auf den Rathausturm ein. Die Stadt zeigte sich sehr stolz auf die starke sportliche Leistung des jungen Teams.
10: Mir war es ein Bedürfnis, den Damen von Dessau Volleys, die uns ja in einem internationalen Wettkampf in Italien vertreten haben und damit auch unsere Stadt repräsentiert haben, ein herzliches Dankeschön auszusprechen und damit auch anzuerkennen und zu würdigen, dass sie Sport und so erfolgreich Sport treiben und damit auch ein Vorbild sind für alle Jugendlichen in ihrem Alter, aber eben auch für alle, die in unserer Stadt sich für Sport, für Gesundheit interessieren und dann auch noch so erfolgreich bei dem internationalen Wettkampf, wie aber auch bei anderen Wettkämpfen dabei zu sein, das verdient Dank und Anerkennung und es ist mir eine große Freude, dass ich dazu heute Gelegenheit bekommen habe.
8: Sportlich kann sich die Bilanz sehen lassen. Bereits 2026 sicherten sich die Dessauerinnen den Landesmeistertitel in Sachsen-Anhalt. Bei der Nordostdeutschen Meisterschaft erreichten sie zudem einen starken dritten Platz. In Italien traf das Team schließlich auf hochklassige internationale Konkurrenz. Unter anderem waren Mannschaften aus Belgien, der Schweiz, Rumänien, den USA, Kanada und Italien vertreten. Für die jungen Spielerinnen war es eine wertvolle Erfahrung, sich mit Top-Teams aus anderen Ländern zu messen.
9: Die Länder oder die Teams interpretieren ja Volleyball auch immer ein kleines bisschen anders, sodass es auch wirklich interessant war, da unterschiedliche Spielkonzeptionen auf der anderen Seite zu sehen. Und die Mädels haben sportlich wirklich abgeliefert. Das war eine herausragende Leistung, was sie dort geboten haben. Und auch das Ganze drumherum war unglaublich erlebnisreich mit einer Eröffnungsfeier von über 1200 Leuten in der Altstadt von Pordenone. Und ich glaube, alle waren sehr, sehr begeistert und beeindruckt.
8: Mit Stadtflaggen, die sie vor der Abreise im Rathaus erhalten hatten, repräsentierten die Dessau Volleys ihre Heimat auch international würdig. Unter insgesamt 32 Teams erkämpften sie sich einen hervorragenden 7. Platz. Und auch für die Zukunft sind weitere Turnierteilnahmen geplant.
9: Ich bin dort im engen Austausch mit einer Agentur, die sich um solche Sachen dort in Italien kümmert. Das läuft ein bisschen anders ab. In Deutschland ist es eher so in Händen der Vereine, solche Turniere auszurichten. In Italien gibt es halt regelrecht Agenturen, die dafür zuständig sind, die sich als die halt ein Anbieter sind für die Vereine, das übernehmen. Und dort gibt es schon Gespräche über weitere Turnierteilnahmen in Verona, in Cuneo, Vicenza gibt es eine Anfrage und wir müssen halt nur gucken, was können wir nachher wirklich leisten, was ist machbar, was passt auch in unseren Wettkampfkalender rein.
8: Der Empfang im Rathaus bot zudem die Gelegenheit, sich mit dem Oberbürgermeister auszutauschen, unter anderem über Herausforderungen wie Hallenkapazitäten.
9: Wir haben im unteren Bereich, bei den Anfängern, im Grundschulbereich, haben wir einen unglaublichen Zulauf an Kindern, die gerne Volleyball spielen möchten. Und wir sind mittlerweile mit zu vielen Kindern in kleinen Hallen, dass da teilweise wirklich auch schon die Problematik einer Verletzungsgefahr da ist, weil zu wenig Platz ist. Das wäre halt so ein Wunsch oder wirklich ein wichtiges Anliegen, dass wir dort halt mehr Kapazitäten bekommen könnten, um halt die Trainingsgruppen sinnvoll betreuen zu können. Und ein zweites Thema ist halt einfach der Zustand des Beachvolleyballplatzes im Stadion, wo wir halt leistungsorientiert nicht mehr arbeiten können, weil wir die entsprechenden Netzhöhen nicht einstellen können. Der Sand ist zu grobkörnig, da gucken teilweise schon unten Jutesäcke raus, sodass man sich da wieder verletzen könnte. Und wir leider weite Wege in Kauf nehmen müssen, um vernünftig trainieren zu können. Das ist schade, weil eben dort doch eigentlich eine schöne Anlage entstehen könnte.
8: Trotz der Herausforderungen im Trainingsalltag ließ sich die Mannschaft nicht ausbremsen. Bei der Weltmeisterschaft in Italien überzeugten die Dessau Volleys sportlich und sammelten gleichzeitig wertvolle internationale Erfahrungen.

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3: Am diesjährigen Girls in Boys Day am 23. April konnten wir bei RAN 1 gleich drei Praktikanten begrüßen: Mick, Laura und Philipp. Aus ganz unterschiedlichen Gründen sind sie zu uns gekommen, um den Redaktionsalltag ein Stück weit kennenzulernen.
4: Ich wollte mal ein paar Einblicke sammeln und Erfahrungen sammeln.
5: Da ich den Stadtausscheid in Dessau gewonnen habe beim Vorlesewettbewerb, war der Preis, dass ich mal einen Tag einfach hier reinschnuppern kann.
6: Ich wollte schon immer eigentlich mal im Fernsehen so die Rolle haben, wo man so spricht zum Beispiel. Und meine Freundin hat erwähnt, dass es sowas halt auch bei RAN 1 gibt.
3: Nach dem Start in den Praktikumstag ging es erstmal ans redaktionelle Schreiben. Mit einem älteren Beitrag als Vorlage konnten sie sich kreativ ausprobieren und direkt loslegen. Danach hieß es vertonen und ran ans Schnittprogramm und erste eigene Erfahrungen sammeln. Für Philipp wurde es später besonders spannend. Er stieß erst im Laufe des Tages zu uns und durfte als Highlight das Wetter für unsere Sendung einsprechen. Schnell war klar, warum er sich vor einigen Wochen den ersten Platz beim Vorlesewettbewerb geholt hat.
5: Der Freitag wird etwas kühler als heute. Wir erreichen maximal 12 Grad. Am Wochenende gibt es wieder mehr Sonne und es wird ein wenig wärmer.
3: Nach der wohlverdienten Mittagspause ging es weiter zum Dreh in die Anhalt Arena, zur Fairplay Soccer Tour. Dort lernten sie eines der wichtigsten Werkzeuge unseres Berufs kennen, die Kamera. Der Zukunftstag bot ihnen die Möglichkeit, den Arbeitsalltag hautnah zu erleben und selbst auszuprobieren, ob sie sich diesen Beruf später vorstellen können. Sie filmten einige Szenen und meisterten auch die Interviewsituationen. Kamera einstellen, Licht aufbauen, Ton kontrollieren und auch die richtigen Fragen stellen. All das gehörte dazu. Zurück im Studio stellten sie sich noch einmal selbst vor die Kamera und berichteten in Interviews, wie ihnen der Tag gefallen hat.
5: Sehr gut, vielleicht mache ich es auch später. Ich konnte auch sehr viel Erfahrung sammeln. Ich fand es sehr spannend.
6: Er hat viel mehr Spaß gemacht als erwartet.
4: Ich fand es sehr interessant, ja. Ich habe, wie gesagt, Erfahrung gesammelt. Also habe ich auch schon erwartet. Und ja, hat mir gefallen. Ich könnte mir schon ein bisschen was mit Journalismus vorstellen, aber ich bin auch noch nicht 100% entschlossen. Aber Das hier hat mich schon gut überzeugt.
3: Und dann war der Blick hinter die Kulissen auch schon wieder vorbei. Um 16 Uhr hieß es Feierabend und Abschied nach einem rundum gelungenen Tag. Ein ganz neues Quizformat kommt bald in die Bauhausstadt. Am 5. Mai um 19 Uhr dreht sich im Bauhausmuseum Dessau alles um Bier. Allerdings nicht um gewöhnliches Bier. Zu Ehren des Bauhaussommers, der in diesem Jahr vom Kulturamt mitgestaltet wird, hat man sich etwas ganz Besonderes einfallen lassen.
7: Auf dem Weg zu diesen Veranstaltungen sind wir natürlich verschiedene Optionen durchgegangen und haben auch geschaut, was wir an neuen, vor allem interessanten und witzigen Formaten ausprobieren könnten. Und im Zusammenhang mit dem Bauhausbier, was es in diesem Jahr ja zum Jubiläum zu erwerben gibt, und verschiedener Kontakte, sind wir dann auf die Idee gestoßen, das Ganze in ein Quizformat zu packen. Und haben da auf ein bewährtes Format aus Leipzig zurückgegriffen und werden dann am 5. Mai im Bauhausmuseum erstmals Riskier dein Bier zur Aufführung bringen.
3: Mit dabei ist auch Quizmaster Tim Tölke aus der Originalshow Riskier dein Bier aus Leipzig. Er wird das Publikum und die Teams durch den Abend führen. Doch er bleibt nicht der einzige prominente Gast.
7: Bonbon an der Geschichte und Besonderheit ist vielleicht, wir werden als Fragestellerin, als Fragengeberin an dem Abend im Rahmen dieses Table Quiz Annegret Schenkel dabei haben. Vielen, die sich sicher mit dem Thema Quiz beschäftigen, bekannt aus Gefragt gejagt. Dort ist sie eine der drei Top-Jägerinnen und ich glaube, diese Kombination Bauhausmuseum, Bauhausjubiläum, Jubiläumsbier, Quiz ist, denke ich, ein schöner, entspannter Einstieg, um dies Jahr in den Bauhaussommer 2026 hineinzukommen.
3: Dieses Live-Quiz-Format gehört zu den erfolgreichsten in Deutschland und ist auch in Dessau durchaus bekannt. In der Bauhaus-Quiz-Variante dreht sich alles um Bauhaus, Architektur, Design, Geschichte und Allgemeinwissen. Für die Dessauer dürfte das Quizzen also kein Problem sein.
7: Gequizt wird nicht nur in anderen Teilen Deutschlands, sondern wir haben auch verschiedene Quizformate in Dessau. Und wie gesagt, den Brückenschlag zum Bauhausmuseum, den brachte uns dann das Bauhausbier, was in Dessau jetzt in diesem Jahr das Jubiläum auch begleiten wird. Und aus dieser Idee heraus ist dann dieses Format entstanden und wir freuen uns auf einen Table-Quiz-Abend im Bauhausmuseum am 5. Mai.
3: Man darf sich also auf einen unterhaltsamen Abend freuen und auf ein Format, das ganz auf gemeinsamen Mitmachen ausgerichtet ist.
7: Es ist ein Format, was ausgelegt ist auf, ich denke mal, auf 110 bis 130 Personen. Wir gehen davon aus, dass sich bis 15 Quiz-Teams für dieses Table-Quiz anmelden können. Anmelden heißt in einer Spielstärke von 2 bis vielleicht maximal 8 Personen. Am Ende aber ganz unkompliziert wollen wir dort die Option geben, sich daran zu beteiligen, daran teilzuhaben.
3: Wer nicht selbst im Team antreten möchte, kann den Abend auch entspannt als Zuschauer genießen. Der Eintritt ist frei. Einlass ist ab 18.30 Uhr. Für alle, die selbst miträtseln wollen, ist eine Anmeldung für den 5. Mai um 19 Uhr ganz unkompliziert per E-Mail unter olaf.bülow@dessau-roßlau.de möglich.
0: Der respektvolle und faire Umgang miteinander stand am 23. April in der Anhalt Arena im Vordergrund. Hier fand die Sparkassen Fairplay Soccer Tour 2026 statt. Das Fußballhallenturnier wird seit 2001 jährlich ausgetragen und ist zu einem der größten sportpädagogischen Projekte Deutschlands herangewachsen. Mittlerweile begeistert man jedes Jahr 20.000 Kinder, Jugendliche und junge Erwachsene. Auch die Bauhausstadt nimmt schon seit mehreren Jahren teil. Die Sparkasse stellt das Event zusammen mit dem gemeinnützigen Verein Unity Ed auf die Beine.
8: Fairplay-Botschafter des Vereins ist Champions League-Sieger René Tretschok, der auch in Dessau die Kinder und Jugendlichen begrüßte und über die Besonderheiten der Fairplay-Soccer-Tour sprach.
9: Ja, das ist ganz schnell zusammengefasst, weil bei uns gibt es nicht nur eine sportliche Bewertung, sondern auch eine Fairplay-Bewertung. Das heißt, jede Mannschaft startet immer mit 6 Fairplay-Punkten vor jedem Spiel. Und je nachdem, wie man sich vor und während des Spiels verhält, kann es dazu Abzügen kommen. Und bei dem Turnier ist es so, dass wir die 3 sportlich fairsten Teams auszeichnen und die 3 fairsten Teams. Und diese Teams können dann sich auch qualifizieren für das große Bundesfinale Mitte Juli am Werbelinsee.
8: Um 14 Uhr startete das Turnier in Dessau mit den 8- bis 10-Jährigen und den 11- bis 13-Jährigen. Später traten dann noch die 14- bis 17-Jährigen sowie Kicker über 18 Jahre gegeneinander an. Der Fairplay-Ansatz war bei jeder Partie präsent. Für die Veranstalter ist Fairplay mehr als nur eine leere Phrase.
9: Fußball ist eine Mannschaftssportart und Fußball hat man, weil ich selber auch mal Fußballprofi war, hat man natürlich dann in der Erfahrung, dass man nur gemeinschaftlich gewinnen kann. Und da ist ganz wichtig, dass man Werte umsetzt wie Fairplay, Respekt. Und ich glaube, das ist bei der Tour von vornherein immer für uns sehr, sehr wichtig gewesen, nicht nur das Ergebnis zu sehen, sondern auch das faire und respektvolle Miteinander. Und wenn man sieht, dass viele Fairplay-Sieger und Siegerinnen im Fußball, im normalen Turnierverlauf sportlich eigentlich gar keine Chance haben, aber durch ihr Verhalten sich halt auch weiter qualifizieren können, ist das halt ein Alleinstellungsmerkmal von dieser Kampagne.
8: Möglich ist das Fairplay-Turnier nur durch starke Partner, wie unter anderem auch Anhalt Sport. Seit vielen Jahren ist die Sparkasse einer der Hauptsponsoren der Tour. Auch von Seiten der Stadtsparkasse Dessau freut man sich sehr über das besondere Event in der Bauhausstadt.
10: Es ist uns wichtig oder es interessiert uns auch, was hier passiert. Und die Zukunft, das sind unsere Kinder und Jugendlichen. Und es ist eben wichtig, dass man das gesellschaftliche Leben hier ein bisschen bereichert. Und Sport ist natürlich ganz wichtig, weil es gibt ja so ein Sprichwort, nur in einem gesunden Körper wohnt ein gesunder Geist. Und Sport hat ganz viele Fähigkeiten, gerade auch der Mannschaftssport, was er bewegen kann. Also er bringt ihm diese Fairness, dieses Teamgefühl. Und über den Sport lernen die Kinder, sich zurechtzufinden und sich einzuordnen, nicht unterzuordnen, aber einzuordnen. Und das ist Schule fürs Leben.
8: Im Rahmen der Fairplay Soccer Tour wird aber nicht nur Fußball gespielt. Unity Ed bringt auch immer wieder verschiedenste Bildungsangebote in die Städte, in denen die Tour stattfindet.
9: Wir haben viele Projekttage in Schulen, die ja parallel laufen. Wir bieten momentan auch sehr, sehr viele Workshops an Partnerschulen. Wir waren heute am Villa, am Gymnasium, haben dort einen Workshop gemacht zum Thema finanzielle Allgemeinbildung. Auch das macht diese Kampagne so wertvoll, dass wir auch Bildungsarbeit machen. Und ich glaube, das hat sich immer mehr entwickelt. Und man hat in den letzten Jahren gesagt, wir haben viele Kinder dabei, die kommen immer wieder. Wir haben viele Eltern dabei, die kommen immer wieder. Und je nach Standort haben wir teilweise mal 100 Teams pro Projekttag. Wir haben dann manchmal auch nur 30 oder 40. Das hängt auch immer regional zusammen, aber die Tour ist eigentlich ein sehr, sehr großer Erfolg.
8: Vom 15. bis zum 19. Juli wird dann das Bundesfinale der Fairplay Soccer Tour im Rahmen des Community Festivals am Werbelinsee in Brandenburg stattfinden. Wer in Dessau sportlich und auch fair überzeugen konnte, hat die Chance, daran teilzunehmen.

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1: Schockanrufer vor Gericht. Immer wieder fallen vor allem ältere Menschen auf perfide Betrugsmaschen herein. Insbesondere sogenannte Schockanrufe nehmen weiterhin zu. Auch in Dessau-Roßlau ist nun ein solcher Fall vor Gericht gelandet. Am 22. April begann dort um 9 Uhr die Hauptverhandlung gegen zwei Männer und eine Frau im Alter von 22, 27 und 28 Jahren. Ihnen wird vorgeworfen, an insgesamt 26 Fällen beteiligt gewesen zu sein. Sowohl an vollendeten als auch an versuchten Taten. Im Oktober 2025 wurden die Angeklagten in Niedersachsen festgenommen. Zwischen März und Oktober des vergangenen Jahres sollen sie ihre Opfer telefonisch kontaktiert und sich dabei als Bankmitarbeiter oder Polizeibeamte ausgegeben haben. Mit erfundenen Notfällen oder angeblichen Gefahrensituationen setzten sie ihre Opfer unter Druck, damit diese Geld, Schmuck oder andere Wertgegenstände herausgeben. In 8 Fällen waren sie offenbar erfolgreich. Insgesamt sollen mehr als 80.000 Euro an die Täter geflossen sein. Die Taten ereigneten sich unter anderem in Dessau, Wittenberg und weiteren Orten in Sachsen-Anhalt. Darüber hinaus soll einer der Beschuldigten am 2. Oktober eine polizeiliche Kontrollstelle missachtet haben, um einer Festnahme zu entgehen. Bei der anschließenden Verfolgung soll er in Nürnberg ein rotes Ampelsignal ignoriert und einen Zusammenstoß mit einem anderen PKW verursacht haben, wobei die Fahrerin verletzt wurde. Weitere Verhandlungstermine am Landgericht sind für Mai und Juni bereits angesetzt.
2: Am 26. April stellte der Kenianer Sebastian Tsawe den neuen Marathon-Weltrekord auf und schaffte es als erster Mensch unter Wettkampfbedingungen, die rund 42 Kilometer lange Strecke in unter 2 Stunden zu laufen. Am selben Tag wurde auch in Dessau-Roßlau fleißig gelaufen. Auch wenn die Strecken, welche hier bewältigt wurden, nur 4,5 und 7,5 Kilometer lang waren. Anhalt Sport organisierte gemeinsam mit der Volksbank Dessau-Anhalt wieder die Breitensportveranstaltung Run and Walk. Am Kornhaus

0: sagen. Stammteilnehmer, die seit vielen Jahren sowohl im Stadion, im Tiergarten als auch hier im Kornhaus jetzt seit mittlerweile auch 5 oder 6 Jahren schon regelmäßig dabei sind. Und es kommen aber auch immer wieder neue, jedes Jahr neue Teilnehmer, neue Leute hinzu und das ist das Schöne. Also es ist seit Jahren eine steigende Tendenz oder sehr stabil auf hohem Niveau. Und man sieht eben, ja, dass den Leuten das Spaß macht und dass sie sich darauf freuen. Und halt jedes Jahr wiederkommen. Und genau das ist ja unsere Absicht, viele Menschen dafür zu begeistern, sich an der freien Luft zu bewegen. Ob jetzt moderat oder sportlich schon ein bisschen engagiert, das spielt überhaupt keine Rolle. Ja, und es wird von den Menschen angenommen und da sind wir sehr froh darüber. Und es sind halt Breitensportveranstaltungen, die zum Sportkalender in der Stadt Dessau absolut dazugehören und damit auch schon eine lange Tradition haben. Und diese Tradition wollen wir natürlich immer aufrechterhalten und immer wieder mit neuen Facetten bereichern, hier und da neue Veranstaltungen etablieren. Aber diese traditionsreichen Walking-Tage im Frühjahr und Herbst, das ist eine echte Tradition und das soll halt auch so bleiben.
1: Nachdem die Jogger und Walker eine der beiden Strecken über 4,5 oder 7,5 Kilometer absolviert hatten, warteten am Ziel noch einige kleine Belohnungen auf sie. Das Fazit der Teilnehmer fiel nach dem Lauf sehr positiv aus.
2: Ich denke, hat Spaß gemacht heute, das Wetter hat gepasst. Bei Sonnenschein ein paar Kilometer zu laufen, auf den Sonntag, ja, was gibt's Besseres?
3: Ja, war ein wunderschöner Lauf bei hervorragendem Wetter. Schatten ein bisschen kalt, aber durchs Laufen wird einem schon warm. Und super organisiert. Dankeschön.
1: Es ist eine tolle Veranstaltung. Ich konnte bei den letzten beiden Läufen nicht teilnehmen, also wollte ich jetzt unbedingt dabei sein. Ich habe die kürzere Strecke über 4,5 Kilometer absolviert, aber das war für mich auch eine Herausforderung, da ich zurzeit langsam versuche, meine Läufe zu verbessern. Diese Gemeinschaft ist toll dafür. Ich konnte anderen folgen und es ist auch einfach sehr motivierend, so viele Leute zu sehen, die zu solch einer Laufveranstaltung zusammenkommen. Persönlich hat es mich sehr motiviert, jetzt mehr zu laufen und mich stetig zu verbessern. Ich will auch so fit werden wie viele der anderen, die heute mit teilgenommen haben. Es ist beeindruckend, dass die Leute solch eine Leidenschaft dafür haben, sich fit zu halten. Es ist einfach eine tolle Gemeinschaft und ich mag die Veranstaltung sehr.
4: Relativ anstrengend, aber man musste sich ja nicht tot machen, man konnte schön sein Tempo laufen, also von der Warte her alles easy, alles schön. Und man freut sich ja mittlerweile über jeden Lauf, der noch durchgeführt wird, weil es wird ja immer weniger und da muss man halt mitnehmen, was man kriegt.
5: Perfekt, bestes Wetter, viele Leute, hat Spaß gemacht, wunderbar.
6: Ja, hat richtig Spaß gemacht bei Sonnenschein auf den Sonntag. Ja, sogar die kleine Runde hat Spaß gemacht.
7: Also das war fantastisch, es stimmte alles, das Wetter war herrlich. Ich konnte mal eine Pause machen, das genießen. Die Weibelsburg habe ich erzählt, da sie jetzt aufbauen. Und es war anstrengend, aber es war toll. Es war einfach toll. Und man kann nur den Herrn Hirsch Danke sagen, danke, danke, dass er sowas organisiert hat. Geht ja schon ein paar Jahre, wo ich das mache und immer wieder top.
1: Wer Run and Walk am Kornhaus verpasst hat, braucht nun aber kein Jahr zu warten. Mit dem Walking-Tag gibt es am 27. September schon die nächste Breitensportveranstaltung für Walking-Begeisterte. Zum 25. Mal lädt Anhalt Sport dann ins Paul-Greifzu-Stadion ein. Von dort aus geht es wieder auf zwei wunderbare Strecken durch den vorderen bzw. hinteren Tiergarten.
8: Für die U19-Frauenmannschaft der Dessau Volleys begann Anfang April eine außergewöhnliche Reise. Vom 3. bis 6. April ging es nach Italien. Dort nahmen die jungen Volleyballerinnen am Cornacchia World Cup 2026 teil, einem der bestbesetzten Jugendturniere weltweit.
9: Wir haben die Anfrage vom italienischen Verband bekommen, ob wir daran teilnehmen möchten oder teilnehmen würden. Und das lässt man sich, glaube ich, nicht entgehen. Neben uns war nur noch die Landesauswahl aus Berlin, also das Auswahlteam vom Berliner Volleyballverband mit vertreten. Und somit haben wir die Fahnen für Deutschland dort hochgehalten und natürlich auch für Dessau.
8: Am 20. April wurde die Mannschaft für ihre Leistungen offiziell geehrt.

0: Oberbürgermeister Dr. Robert Reck empfing die Spielerinnen im Rathaus. Er überreichte Urkunden, Blumen sowie einen Stadtpin und lud sie zu einer besonderen Führung bis hinauf auf den Rathausturm ein. Die Stadt zeigte sich sehr stolz auf die starke sportliche Leistung des jungen Teams.
1: Mir war es ein Bedürfnis, den Damen von Dessau Wollis, die uns ja in einem internationalen Wettkampf in Italien vertreten haben und damit auch unsere Stadt repräsentiert haben, ein herzliches Dankeschön auszusprechen und damit auch anzuerkennen und zu würdigen, dass sie Sport und so erfolgreich Sport treiben und damit auch ein Vorbild sind für alle Jugendlichen in ihrem Alter, aber eben auch für alle, die in unserer Stadt sich für Sport, für Gesundheit interessieren und dann auch noch so erfolgreich bei dem internationalen Wettkampf wie aber auch bei anderen Wettkämpfen dabei zu sein, das verdient Dank und Anerkennung und es ist mir eine große Freude, dass ich dazu heute Gelegenheit bekommen habe.
0: Sportlich kann sich die Bilanz sehen lassen. Bereits 2026 sicherten sich die Dessauerinnen den Landesmeistertitel in Sachsen-Anhalt. Bei der Nordostdeutschen Meisterschaft erreichten sie zudem einen starken dritten Platz. In Italien traf das Team schließlich auf hochklassige internationale Konkurrenz. Unter anderem waren Mannschaften aus Belgien, der Schweiz, Rumänien, den USA, Kanada und Italien vertreten. Für die jungen Spielerinnen war es eine wertvolle Erfahrung, sich mit Top-Teams aus anderen Ländern zu messen.
2: Die Länder oder die Teams interpretieren ja Volleyball auch immer ein kleines bisschen anders, sodass es auch wirklich interessant war, da unterschiedliche Spielkonzeptionen auf der anderen Seite zu sehen. Und die Mädels haben sportlich wirklich abgeliefert. Das war eine herausragende Leistung, was sie dort geboten haben. Und auch das Ganze drumherum war unglaublich erlebnisreich mit einer Eröffnungsfeier von über 1200 Leuten in der Altstadt von Pordenone. Und ich glaube, alle waren sehr, sehr begeistert und beeindruckt.
0: Mit Stadtflaggen, die sie vor der Abreise im Rathaus erhalten hatten, repräsentierten die Dessau Wollis ihre Heimat auch international würdig. Unter insgesamt 32 Teams erkämpften sie sich einen hervorragenden 7. Platz. Und auch für die Zukunft sind weitere Turnierteilnahmen geplant.
2: Ich bin dort im engen Austausch mit einer Agentur, die sich um solche Sachen dort in Italien kümmert. Das läuft ein bisschen anders ab. In Deutschland ist es eher so in Händen der Vereine, solche Turniere auszurichten. In Italien gibt es halt regelrecht Agenturen, die dafür zuständig sind, die sich als ein Anbieter sind für die Vereine, das übernehmen. Und dort gibt es schon Gespräche über weitere Turnierteilnahmen in Verona, in Cuneo, Vicenza gibt es eine Anfrage und wir müssen halt nur gucken, was können wir nachher wirklich leisten, was ist machbar, was passt auch in unseren Wettkampfkalender rein.
0: Der Empfang im Rathaus bot zudem die Gelegenheit, sich mit dem Oberbürgermeister auszutauschen, unter anderem über Herausforderungen wie Hallenkapazitäten.
2: Wir haben im unteren Bereich, bei den Anfängern, im Grundschulbereich, haben wir einen unglaublichen Zulauf an Kindern, die gerne Volleyball spielen möchten. Und wir sind mittlerweile mit zu vielen Kindern in kleinen Hallen, dass da teilweise wirklich auch schon die Problematik einer Verletzungsgefahr da ist, weil zu wenig Platz ist. Das wäre halt so ein Wunsch oder wirklich ein wichtiges Anliegen, dass wir dort halt mehr Kapazitäten bekommen könnten, um halt die Trainingsgruppen sinnvoll betreuen zu können. Und ein zweites Thema ist halt einfach der Zustand des Beachvolleyballplatzes im Stadion, wo wir halt leistungsorientiert nicht mehr arbeiten können, weil wir die entsprechenden Netzhöhen nicht einstellen können. Der Sand ist zu grobkörnig, da gucken teilweise schon unten Jutesäcke raus, sodass man sich da wieder verletzen könnte. Und wir leider weite Wege in Kauf nehmen müssen, um vernünftig trainieren zu können. Das ist schade, weil eben dort doch eigentlich eine schöne Anlage entstehen könnte.
0: Trotz der Herausforderungen im Trainingsalltag ließ sich die Mannschaft nicht ausbremsen. Bei der Weltmeisterschaft in Italien überzeugten die Dessau Wollis sportlich und sammelten gleichzeitig wertvolle internationale Erfahrungen.

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3: Am diesjährigen Girls in Boys Day am 23. April konnten wir bei RAN 1 gleich drei Praktikanten begrüßen: Mick, Laura und Philipp. Aus ganz unterschiedlichen Gründen sind sie zu uns gekommen, um den Redaktionsalltag ein Stück weit kennenzulernen.
4: Ich wollte mal ein paar Einblicke sammeln und Erfahrungen sammeln.
5: Da ich den Stadtausscheid in Dessau gewonnen habe beim Vorlesewettbewerb, war der Preis, dass ich mal einen Tag einfach hier reinschnuppern kann.
6: Ich wollte schon immer eigentlich mal im Fernsehen so die Rolle haben, wo man so spricht zum Beispiel. Und meine Freundin hat erwähnt, dass es sowas halt auch bei RAN 1 gibt.
3: Nach dem Start in den Praktikumstag ging es erstmal ans redaktionelle Schreiben. Mit einem älteren Beitrag als Vorlage konnten sie sich kreativ ausprobieren und direkt loslegen. Danach hieß es vertonen und ran ans Schnittprogramm und erste eigene Erfahrungen sammeln. Für Philipp wurde es später besonders spannend. Er stieß erst im Laufe des Tages zu uns und durfte als Highlight das Wetter für unsere Sendung einsprechen. Schnell war klar, warum er sich vor einigen Wochen den ersten Platz beim Vorlesewettbewerb geholt hat.
5: Der Freitag wird etwas kühler als heute. Wir erreichen maximal 12 Grad. Am Wochenende gibt es wieder mehr Sonne und es wird ein wenig wärmer.
3: Nach der wohlverdienten Mittagspause ging es weiter zum Dreh in die Anhalt Arena, zur Fairplay Soccer Tour. Dort lernten sie eines der wichtigsten Werkzeuge unseres Berufs kennen, die Kamera. Der Zukunftstag bot ihnen die Möglichkeit, den Arbeitsalltag hautnah zu erleben und selbst auszuprobieren, ob sie sich diesen Beruf später vorstellen können. Sie filmten einige Szenen und meisterten auch die Interviewsituationen. Kamera einstellen, Licht aufbauen, Ton kontrollieren und auch die richtigen Fragen stellen. All das gehörte dazu. Zurück im Studio stellten sie sich noch einmal selbst vor die Kamera und berichteten in Interviews, wie ihnen der Tag gefallen hat.
5: Sehr gut, vielleicht mache ich es auch später. Ich konnte auch sehr viel Erfahrung sammeln. Ich fand es sehr spannend.
6: Er hat viel mehr Spaß gemacht als erwartet.
4: Ich fand es sehr interessant, ja. Ich habe, wie gesagt, Erfahrung gesammelt. Also habe ich auch schon erwartet.

0: Und ja, hat mir gefallen. Ich könnte mir schon ein bisschen was mit Journalismus vorstellen, aber ich bin auch noch nicht 100% entschlossen. Aber das hier hat mich schon gut überzeugt.
1: Und dann war der Blick hinter die Kulissen auch schon wieder vorbei. Um 16 Uhr hieß es Feierabend und Abschied nach einem rundum gelungenen Tag. Ein ganz neues Quizformat kommt bald in die Bauhausstadt. Am 5. Mai um 19 Uhr dreht sich im Bauhausmuseum Dessau alles um Bier, allerdings nicht um gewöhnliches Bier. Zu Ehren des Bauhaus-Sommers, der in diesem Jahr vom Kulturamt mitgestaltet wird, hat man sich etwas ganz Besonderes einfallen lassen.
2: Auf dem Weg zu diesen Veranstaltungen sind wir natürlich verschiedene Optionen durchgegangen und haben auch geschaut, was wir an neuen, vor allem interessanten und witzigen Formaten ausprobieren könnten. Und im Zusammenhang mit dem Bauhausbier, was es in diesem Jahr ja zum Jubiläum zu erwerben gibt, und verschiedener Kontakte, sind wir dann auf die Idee gestoßen, das Ganze in ein Quizformat zu packen. Und haben da auf ein bewährtes Format aus Leipzig zurückgegriffen und werden dann am 5. Mai im Bauhausmuseum erstmals Riskier dein Bier zur Aufführung bringen.
1: Mit dabei ist auch Quizmaster Tim Tölke aus der Originalshow Riskier dein Bier aus Leipzig. Er wird das Publikum und die Teams durch den Abend führen. Doch er bleibt nicht der einzige prominente Gast.
2: Bonbon an der Geschichte und Besonderheit ist vielleicht, wir werden als Fragestellerin, als Fragengeberin an dem Abend im Rahmen dieses Table Quiz Annegret Schenkel dabei haben. Vielen, die sich sicher mit dem Thema Quiz beschäftigen, bekannt aus Gefragte Jagd. Dort ist sie eine der drei Top-Jägerinnen und ich glaube, diese Kombination Bauhausmuseum, Bauhausjubiläum, Jubiläumsbier, Quiz ist, denke ich, ein schöner, entspannter Einstieg, um dieses Jahr in den Bauhaus-Sommer 2026 hineinzukommen.
1: Dieses Live-Quiz-Format gehört zu den erfolgreichsten in Deutschland und ist auch in Dessau durchaus bekannt. In der Bauhaus-Quiz-Variante dreht sich alles um Bauhaus, Architektur, Design, Geschichte und Allgemeinwissen. Für die Dessauer dürfte das Quizzen also kein Problem sein.
2: Gequizt wird nicht nur in anderen Teilen Deutschlands, sondern wir haben auch verschiedene Quizformate in Dessau. Und wie gesagt, den Brückenschlag zum Bauhausmuseum, den brachte uns dann das Bauhausbier, was in Dessau jetzt in diesem Jahr das Jubiläum auch begleiten wird. Und aus dieser Idee heraus ist dann dieses Format entstanden. Und wir freuen uns auf einen Table-Quiz-Abend im Bauhausmuseum am 5. Mai.
1: Man darf sich also auf einen unterhaltsamen Abend freuen und auf ein Format, das ganz auf gemeinsamen Mitmachen ausgerichtet ist.
2: Es ist ein Format, was ausgelegt ist auf, ich denke mal, auf 110 bis 130 Personen. Wir gehen davon aus, dass sich bis 15 Quiz-Teams für dieses Table-Quiz anmelden können. Anmelden heißt in einer Spielstärke von 2 bis vielleicht maximal 8 Personen. Am Ende aber ganz unkompliziert wollen wir dort die Option geben, sich daran zu beteiligen, daran teilzuhaben.
1: Wer nicht selbst im Team antreten möchte, kann den Abend auch entspannt als Zuschauer genießen. Der Eintritt ist frei. Einlass ist ab 18:30 Uhr. Für alle, die selbst miträtseln wollen, ist eine Anmeldung für den 5. Mai um 19 Uhr ganz unkompliziert per E-Mail unter olaf.bülow@dessau-roßlau.de möglich.
3: Der respektvolle und faire Umgang miteinander stand am 23. April in der Anhalt Arena im Vordergrund. Hier fand die Sparkassen Fairplay Soccer Tour 2026 statt. Das Fußballhallenturnier wird seit 2001 jährlich ausgetragen und ist zu einem der größten sportpädagogischen Projekte Deutschlands herangewachsen. Mittlerweile begeistert man jedes Jahr 20.000 Kinder, Jugendliche und junge Erwachsene. Auch die Bauhausstadt nimmt schon seit mehreren Jahren teil. Die Sparkasse stellt das Event zusammen mit dem gemeinnützigen Verein Unity Ed auf die Beine. Fair Play

0: Botschafter des Vereins ist Champions League-Sieger René Tretschok, der auch in Dessau die Kinder und Jugendlichen begrüßte und über die Besonderheiten der Fairplay-Soccer-Tour sprach.
1: Ja, das ist ganz schnell zusammengefasst, weil bei uns gibt es nicht nur eine sportliche Bewertung, sondern auch eine Fairplay-Bewertung. Das heißt, jede Mannschaft startet immer mit 6 Fairplay-Punkten vor jedem Spiel. Und je nachdem, wie man sich vor und während des Spiels verhält, kann es dazu Abzügen kommen. Und bei dem Turnier ist es so, dass wir die 3 sportlich fairsten Teams auszeichnen und die 3 fairsten Teams. Und diese Teams können dann sich auch qualifizieren für das große Bundesfinale Mitte Juli am Werbelinsee.
0: Um 14 Uhr startete das Turnier in Dessau mit den 8- bis 10-Jährigen und den 11- bis 13-Jährigen. Später traten dann noch die 14- bis 17-Jährigen sowie Kicker über 18 Jahre gegeneinander an. Der Fairplay-Ansatz war bei jeder Partie präsent. Für die Veranstalter ist Fairplay mehr als nur eine leere Phrase.
1: Fußball ist eine Mannschaftssportart und Fußball hat man, weil ich selber auch mal Fußballprofi war, hat man natürlich dann in der Erfahrung, dass man nur gemeinschaftlich gewinnen kann. Und da ist ganz wichtig, dass man Werte umsetzt wie Fairplay, Respekt. Und ich glaube, das ist bei der Tour von vornherein immer für uns sehr, sehr wichtig gewesen, nicht nur das Ergebnis zu sehen, sondern auch das faire und respektvolle Miteinander. Und wenn man sieht, dass viele Fairplay-Sieger und Siegerinnen im Fußball, im normalen Turnierverlauf sportlich eigentlich gar keine Chance haben, aber durch ihr Verhalten sich halt auch weiter qualifizieren können, ist das halt ein Alleinstellungsmerkmal von dieser Kampagne.
0: Möglich ist das Fairplay-Turnier nur durch starke Partner, wie unter anderem auch Anhalt Sport. Seit vielen Jahren ist die Sparkasse einer der Hauptsponsoren der Tour. Auch von Seiten der Stadtsparkasse Dessau freut man sich sehr über das besondere Event in der Bauhausstadt.
2: Es ist uns wichtig oder es interessiert uns auch, was hier passiert. Und die Zukunft, das sind unsere Kinder und Jugendlichen. Und es ist eben wichtig, dass man das gesellschaftliche Leben hier ein bisschen bereichert. Und Sport ist natürlich ganz wichtig, weil es gibt ja so ein Sprichwort, nur in einem gesunden Körper wohnt ein gesunder Geist. Und Sport hat ganz viele Fähigkeiten, gerade auch der Mannschaftssport, was er bewegen kann. Also er bringt ihm diese Fairness, dieses Teamgefühl. Und über den Sport lernen die Kinder, sich zurechtzufinden und sich einzuordnen, nicht unterzuordnen, aber einzuordnen. Und das ist Schule fürs Leben.
0: Im Rahmen der Fairplay Soccer Tour wird aber nicht nur Fußball gespielt. Unity Ed bringt auch immer wieder verschiedenste Bildungsangebote in die Städte, in denen die Tour stattfindet.
1: Wir haben viele Projekttage in Schulen, die ja parallel laufen. Wir bieten momentan auch sehr, sehr viele Workshops an Partnerschulen. Wir waren heute am Filler, am Gymnasium, haben dort einen Workshop gemacht zum Thema finanzielle Allgemeinbildung. Auch das macht diese Kampagne so wertvoll, dass wir auch Bildungsarbeit machen. Und ich glaube, das hat sich immer mehr entwickelt. Und man hat in den letzten Jahren gesagt, wir haben viele Kinder dabei, die kommen immer wieder. Wir haben viele Eltern dabei, die kommen immer wieder. Und je nach Standort haben wir teilweise mal 100 Teams pro Projekttag. Wir haben dann manchmal auch nur 30 oder 40. Es hängt auch immer regional zusammen, aber die Tour ist eigentlich ein sehr, sehr großer Erfolg.
0: Vom 15. bis zum 19. Juli wird dann das Bundesfinale der Fairplay Soccer Tour im Rahmen des Community Festivals am Werbelinsee in Brandenburg stattfinden. Wer in Dessau sportlich und auch fair überzeugen konnte, hat die Chance, daran teilzunehmen.

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1: Schockanrufer vor Gericht. Immer wieder fallen vor allem ältere Menschen auf perfide Betrugsmaschen herein. Insbesondere sogenannte Schockanrufe nehmen weiterhin zu. Auch in Dessau-Roßlau ist nun ein solcher Fall vor Gericht gelandet. Am 22. April begann dort um 9 Uhr die Hauptverhandlung gegen zwei Männer und eine Frau im Alter von 22, 27 und 28 Jahren. Ihnen wird vorgeworfen, an insgesamt 26 Fällen beteiligt gewesen zu sein, sowohl an vollendeten als auch an versuchten Taten. Im Oktober 2025 wurden die Angeklagten in Niedersachsen festgenommen. Zwischen März und Oktober des vergangenen Jahres sollen sie ihre Opfer telefonisch kontaktiert und sich dabei als Bankmitarbeiter oder Polizeibeamte ausgegeben haben. Mit erfundenen Notfällen oder angeblichen Gefahrensituationen setzten sie ihre Opfer unter Druck, damit diese Geld, Schmuck oder andere Wertgegenstände herausgeben. In 8 Fällen waren sie offenbar erfolgreich. Insgesamt sollen mehr als 80.000 Euro an die Täter geflossen sein. Die Taten ereigneten sich unter anderem in Dessau, Wittenberg und weiteren Orten in Sachsen-Anhalt. Darüber hinaus soll einer der Beschuldigten am 2. Oktober eine polizeiliche Kontrollstelle missachtet haben, um einer Festnahme zu entgehen. Bei der anschließenden Verfolgung soll er in Nürnberg ein rotes Ampelsignal ignoriert und einen Zusammenstoß mit einem anderen PKW verursacht haben, wobei die Fahrerin verletzt wurde. Weitere Verhandlungstermine am Landgericht sind für Mai und Juni bereits angesetzt.
2: Am 26. April stellte der Kenianer Sebastian Sawe den neuen Marathon-Weltrekord auf und schaffte es als erster Mensch unter Wettkampfbedingungen, die rund 42 Kilometer lange Strecke in unter 2 Stunden zu laufen. Am selben Tag wurde auch in Dessau-Roßlau fleißig gelaufen. Auch wenn die Strecken, welche hier bewältigt wurden, nur 4,5 und 7,5 Kilometer lang waren. Anhalt Sport organisierte gemeinsam mit der Volksbank Dessau-Anhalt wieder die Breitensportveranstaltung Run and Walk. Am Kornhaus trafen sich Jogger und Walker, um eine wunderschöne Strecke durch den Bäckerbruch bei bestem Wetter zu absolvieren. Mit der großen Teilnehmeranzahl konnten die Organisatoren sehr zufrieden sein.
3: Tolle Resonanz. Wir haben ja auch immer Riesenglück mit dem Wetter an dem letzten Aprilwochenende. In der Regel ist fast immer so ein Sonnenschein, ein bisschen frisch, aber beim Walken und Laufen ist das überhaupt kein Problem. Also tolle Resonanz. Man sieht also viele, viele Stammgäste sozusagen.

0: sagen. Stammteilnehmer, die seit vielen Jahren sowohl im Stadion, im Tiergarten als auch hier im Kornhaus jetzt seit mittlerweile auch 5 oder 6 Jahren schon regelmäßig dabei sind. Und es kommen aber auch immer wieder neue, jedes Jahr neue Teilnehmer, neue Leute hinzu, und das ist das schön. Also es ist seit Jahren eine steigende Tendenz oder sehr stabil auf hohem Niveau. Und man sieht eben, ja, dass den Leuten das Spaß macht und dass sie sich darauf freuen. Und halt jedes Jahr wiederkommen. Und genau das ist ja unsere Absicht, viele Menschen dafür zu begeistern, sich an der freien Luft zu bewegen. Ob jetzt moderat oder sportlich schon ein bisschen engagiert, das spielt überhaupt keine Rolle. Ja, und es wird von den Menschen angenommen und da sind wir sehr froh darüber. Und es sind halt Breitensportveranstaltungen, die zum Sportkalender in der Stadt Dessau-Roßlau absolut dazugehören und damit auch schon eine lange Tradition haben. Und diese Tradition wollen wir natürlich immer aufrechterhalten und immer wieder mit neuen Facetten bereichern, hier und da neue Veranstaltungen etablieren. Aber diese traditionsreichen Walking-Tage im Frühjahr und Herbst, das ist eine echte Tradition und das soll halt auch so bleiben.
1: Nachdem die Jogger und Walker eine der beiden Strecken über 4,5 oder 7,5 Kilometer absolviert hatten, warteten am Ziel noch einige kleine Belohnungen auf sie. Das Fazit der Teilnehmer fiel nach dem Lauf sehr positiv aus.
2: Ich denke, hat Spaß gemacht heute, das Wetter hat gepasst. Bei Sonnenschein ein paar Kilometer zu laufen, auf den Sonntag, ja, was gibt's Besseres?
3: Ja, war ein wunderschöner Lauf bei hervorragendem Wetter. Schatten ein bisschen kalt, aber durchs Laufen wird einem schon warm. Und super organisiert. Dankeschön.
1: Es ist eine tolle Veranstaltung. Ich konnte bei den letzten beiden Läufen nicht teilnehmen, also wollte ich jetzt unbedingt dabei sein. Ich habe die kürzere Strecke über 4,5 Kilometer absolviert, aber das war für mich auch eine Herausforderung, da ich zurzeit langsam versuche, meine Läufe zu verbessern. Diese Gemeinschaft ist toll dafür. Ich konnte anderen folgen und es ist auch einfach sehr motivierend, so viele Leute zu sehen, die zu solch einer Laufveranstaltung zusammenkommen. Persönlich hat es mich sehr motiviert, jetzt mehr zu laufen und mich stetig zu verbessern. Ich will auch so fit werden wie viele der anderen, die heute mit teilgenommen haben. Es ist beeindruckend, dass die Leute solch eine Leidenschaft dafür haben, sich fit zu halten. Es ist einfach eine tolle Gemeinschaft und ich mag die Veranstaltung sehr.
4: Relativ anstrengend, aber man musste sich ja nicht tot machen, man konnte schön sein Tempo laufen, also von der Warte her alles easy, alles schön. Und man freut sich ja mittlerweile über jeden Lauf, der noch durchgeführt wird, weil es wird ja immer weniger. Und da muss man halt mitnehmen, was man kriegt.
5: Perfekt, bestes Wetter, viele Leute, hat Spaß gemacht, wunderbar.
6: Ja, hat richtig Spaß gemacht bei Sonnenschein auf den Sonntag. Ja, sogar die kleine Runde hat Spaß gemacht.
7: Also das war fantastisch, es stimmte alles, das Wetter war herrlich. Ich konnte mal eine Pause machen, das genießen. Die Balbitzburg habe ich erzählt, da sie jetzt aufbauen. Und es war anstrengend, aber es war toll. Es war einfach toll. Und man kann nur den Herrn Hirsch Danke sagen, danke, danke, dass er sowas organisiert hat. Geht ja schon ein paar Jahre, wo ich das mache und immer wieder top.
1: Wer Run and Walk am Kornhaus verpasst hat, braucht nun aber kein Jahr zu warten. Mit dem Walking-Tag gibt es am 27. September schon die nächste Breitensportveranstaltung für Walking-Begeisterte. Zum 25. Mal lädt Anhalt Sport dann ins Paul-Greifzug-Stadion ein. Von dort aus geht es wieder auf zwei wunderbare Strecken durch den vorderen bzw. hinteren Tiergarten.
8: Für die U19-Frauenmannschaft der Dessau Volleys begann Anfang April eine außergewöhnliche Reise. Vom 3. bis 6. April ging es nach Italien. Dort nahmen die jungen Volleyballerinnen am Cornacchia World Cup 2026 teil, einem der bestbesetzten Jugendturniere weltweit.
9: Wir haben die Anfrage vom italienischen Verband bekommen, ob wir daran teilnehmen möchten oder teilnehmen würden. Und das lässt man sich, glaube ich, nicht entgehen. Neben uns war nur noch die Landesauswahl aus Berlin, also das Auswahlteam vom Berliner Volleyballverband mit vertreten. Und somit haben wir die Fahnen für Deutschland dort hochgehalten und natürlich auch für Dessau.
8: Am 20. April wurde die Mannschaft für ihre Leistungen offiziell geehrt.

0: Oberbürgermeister Dr. Robert Reck empfing die Spielerinnen im Rathaus. Er überreichte Urkunden, Blumen sowie einen Stadtpin und lud sie zu einer besonderen Führung bis hinauf auf den Rathausturm ein. Die Stadt zeigte sich sehr stolz auf die starke sportliche Leistung des jungen Teams.
1: Mir war es ein Bedürfnis, den Damen von Dessau Wollis, die uns ja in einem internationalen Wettkampf in Italien vertreten haben und damit auch unsere Stadt repräsentiert haben, ein herzliches Dankeschön auszusprechen und damit auch anzuerkennen und zu würdigen, dass sie Sport und so erfolgreich Sport treiben und damit auch ein Vorbild sind für alle Jugendlichen in ihrem Alter, aber eben auch für alle, die in unserer Stadt sich für Sport, für Gesundheit interessieren und dann auch noch so erfolgreich bei dem internationalen Wettkampf, wie aber auch bei anderen Wettkämpfen dabei zu sein, das verdient Dank und Anerkennung und es ist mir eine große Freude, dass ich dazu heute Gelegenheit bekommen habe.
0: Sportlich kann sich die Bilanz sehen lassen. Bereits 2026 sicherten sich die Dessauerinnen den Landesmeistertitel in Sachsen-Anhalt. Bei der Nordostdeutschen Meisterschaft erreichten sie zudem einen starken dritten Platz. In Italien traf das Team schließlich auf hochklassige internationale Konkurrenz. Unter anderem waren Mannschaften aus Belgien, der Schweiz, Rumänien, den USA, Kanada und Italien vertreten.
2: Problematik, eine Verletzungsgefahr da ist, weil zu wenig Platz ist. Das wäre halt so ein Wunsch oder wirklich ein wichtiges Anliegen, dass wir dort halt mehr Kapazitäten bekommen könnten, um halt die Trainingsgruppen sinnvoll betreuen zu können. Und ein zweites Thema ist halt einfach der Zustand des Beachvolleyballplatzes im Stadion, wo wir halt leistungsorientiert nicht mehr arbeiten können, weil wir die entsprechenden Netzhöhen nicht einstellen können. Der Sand ist zu grobkörnig, da gucken teilweise schon unten Jutesäcke raus, sodass man sich da wieder verletzen könnte und wir leider weite Wege in Kauf nehmen müssen, um vernünftig trainieren zu können. Das ist schade, weil eben dort doch eigentlich eine schöne Anlage entstehen könnte.
0: Trotz der Herausforderungen im Trainingsalltag ließ sich die Mannschaft nicht ausbremsen. Bei der Weltmeisterschaft in Italien überzeugten die Dessau Wollis sportlich und sammelten gleichzeitig wertvolle internationale Erfahrungen.

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1: Am diesjährigen Girls in Boys Day am 23. April konnten wir bei RAN 1 gleich drei Praktikanten begrüßen: Mick, Laura und Philipp. Aus ganz unterschiedlichen Gründen sind sie zu uns gekommen, um den Redaktionsalltag ein Stück weit kennenzulernen.
2: Ich wollte mal ein paar Einblicke sammeln und Erfahrungen sammeln.
3: Da ich den Stadtausscheid in Dessau gewonnen habe beim Vorlesewettbewerb, war der Preis, dass ich mal einen Tag einfach hier reinschnuppern kann.
4: Ich wollte schon immer eigentlich mal im Fernsehen so die Rolle haben, wo man so spricht zum Beispiel. Und meine Freundin hat erwähnt, dass es sowas halt auch bei RAN 1 gibt.
1: Nach dem Start in den Praktikumstag ging es erstmal ans redaktionelle Schreiben. Mit einem älteren Beitrag als Vorlage konnten sie sich kreativ ausprobieren und direkt loslegen. Danach hieß es vertonen und ran ans Schnittprogramm und erste eigene Erfahrungen sammeln. Für Philipp wurde es später besonders spannend. Er stieß erst im Laufe des Tages zu uns und durfte als Highlight das Wetter für unsere Sendung einsprechen. Schnell war klar, warum er sich vor einigen Wochen den ersten Platz beim Vorlesewettbewerb geholt hat.
3: Der Freitag wird etwas kühler als heute. Wir erreichen maximal 12 Grad. Am Wochenende gibt es wieder mehr Sonne und es wird ein wenig wärmer.
1: Nach der wohlverdienten Mittagspause ging es weiter zum Dreh in die Anhalt Arena zur Fairplay Soccer Tour. Dort lernten sie eines der wichtigsten Werkzeuge unseres Berufs kennen, die Kamera. Der Zukunftstag bot ihnen die Möglichkeit, den Arbeitsalltag hautnah zu erleben und selbst auszuprobieren, ob sie sich diesen Beruf später vorstellen können. Sie filmten einige Szenen und meisterten auch die Interviewsituationen. Kamera einstellen, Licht aufbauen, Ton kontrollieren und auch die richtigen Fragen stellen. All das gehörte dazu. Zurück im Studio stellten sie sich noch einmal selbst vor die Kamera und berichteten in Interviews, wie ihnen der Tag gefallen hat.
3: Sehr gut, vielleicht mache ich es auch später. Ich konnte auch sehr viel Erfahrung sammeln. Ich fand es sehr spannend.
4: Er hat viel mehr Spaß gemacht als erwartet.
2: Ich fand es sehr interessant, ja. Ich habe, wie gesagt, Erfahrung gesammelt. Also habe ich auch schon erwartet. Und ja, hat mir gefallen. Ich könnte mir schon ein bisschen was mit Journalismus vorstellen, aber ich bin auch noch nicht 100% entschlossen. Aber das hier hat mich schon gut überzeugt.
1: Und dann war der Blick hinter die Kulissen auch schon wieder vorbei. Um 16 Uhr hieß es Feierabend und Abschied nach einem rundum gelungenen Tag. Ein ganz neues Quizformat kommt bald in die Bauhausstadt. Am 5. Mai um 19 Uhr dreht sich im Bauhausmuseum Dessau alles um Bier. Allerdings nicht um gewöhnliches Bier. Zu Ehren des Bauhaussommers, der in diesem Jahr vom Kulturamt mitgestaltet wird, hat man sich etwas ganz Besonderes einfallen lassen.
5: Auf dem Weg zu diesen Veranstaltungen sind wir natürlich verschiedene Optionen durchgegangen und haben auch geschaut, was wir an neuen, vor allem interessanten und witzigen Formaten ausprobieren könnten. Und im Zusammenhang mit dem Bauhausbier, was es in diesem Jahr ja zum Jubiläum zu erwerben gibt, und verschiedener Kontakte, sind wir dann auf die Idee gestoßen, das Ganze in ein Quizformat zu packen. Und haben da auf ein bewährtes Format aus Leipzig zurückgegriffen und werden dann am 5. Mai im Bauhausmuseum erstmals Riskier dein Bier zur Aufführung bringen.
1: Mit dabei ist auch Quizmaster Tim Tölke aus der Originalshow Riskier dein Bier aus Leipzig. Er wird das Publikum und die Teams durch den Abend führen. Doch er bleibt nicht der einzige prominente Gast.
5: Bonbon an der Geschichte und Besonderheit ist vielleicht, wir werden als Fragestellerin, als Fragengeberin an dem Abend im Rahmen dieses Table Quiz Annegret Schenkel dabei haben. Vielen, die sich sicher mit dem Thema Quiz beschäftigen, bekannt aus Gefragte Jagd. Dort ist sie eine der drei Top-Jägerinnen und ich glaube, diese Kombination

0: Bauhausmuseum, Bauhausjubiläum, Jubiläumsbier, Quiz ist, denke ich, ein schöner, entspannter Einstieg, um dieses Jahr in den Bauhaus-Sommer 2026 hineinzukommen.
1: Dieses Live-Quiz-Format gehört zu den erfolgreichsten in Deutschland und ist auch in Dessau durchaus bekannt. In der Bauhaus-Quiz-Variante dreht sich alles um Bauhaus, Architektur, Design, Geschichte und Allgemeinwissen. Für die Dessauer dürfte das Quizzen also kein Problem sein.
0: Gequizt wird nicht nur in anderen Teilen Deutschlands, sondern wir haben auch verschiedene Quizformate in Dessau. Und wie gesagt, den Brückenschlag zum Bauhausmuseum, den brachte uns dann das Bauhausbier, was in Dessau jetzt in diesem Jahr das Jubiläum auch begleiten wird. Und aus dieser Idee heraus ist dann dieses Format entstanden. Und wir freuen uns auf einen Table-Quiz-Abend im Bauhausmuseum am 5. Mai.
1: Man darf sich also auf einen unterhaltsamen Abend freuen und auf ein Format, das ganz auf gemeinsamen Mitmachen ausgerichtet ist.
0: Es ist ein Format, was ausgelegt ist auf, ich denke mal, auf 110 bis 130 Personen. Wir gehen davon aus, dass sich bis 15 Quiz-Teams für dieses Table-Quiz anmelden können. Anmelden heißt in einer Spielstärke von 2 bis vielleicht maximal 8 Personen. Am Ende aber ganz unkompliziert wollen wir dort die Option geben, sich daran zu beteiligen, daran teilzuhaben.
1: Wer nicht selbst im Team antreten möchte, kann den Abend auch entspannt als Zuschauer genießen. Der Eintritt ist frei. Einlass ist ab 18:30 Uhr. Für alle, die selbst miträtseln wollen, ist eine Anmeldung für den 5. Mai um 19 Uhr ganz unkompliziert per E-Mail unter olaf.bülow@dessau-roßlau.de möglich.
2: Der respektvolle und faire Umgang miteinander stand am 23. April in der Anhalt Arena im Vordergrund. Hier fand die Sparkassen Fairplay Soccer Tour 2026 statt. Das Fußballhallenturnier wird seit 2001 jährlich ausgetragen und ist zu einem der größten sportpädagogischen Projekte Deutschlands herangewachsen. Mittlerweile begeistert man jedes Jahr 20.000 Kinder, Jugendliche und junge Erwachsene. Auch die Bauhausstadt nimmt schon seit mehreren Jahren teil. Die Sparkasse stellt das Event zusammen mit dem gemeinnützigen Verein Unity Ed auf die Beine. Fairplay-Botschafter des Vereins ist Champions League-Sieger René Tretschok, der auch in Dessau die Kinder und Jugendlichen begrüßte und über die Besonderheiten der Fairplay-Soccer-Tour sprach.
3: Ja, das ist ganz schnell zusammengefasst, weil bei uns gibt es nicht nur eine sportliche Bewertung, sondern auch eine Fairplay-Bewertung. Das heißt, jede Mannschaft startet immer mit 6 Fairplay-Punkten vor jedem Spiel. Und je nachdem, wie man sich vor und wer während des Spiels verhält, kann es dazu Abzügen kommen. Und bei dem Turnier ist es so, dass wir die 3 sportlich fairsten Teams auszeichnen und die 3 fairsten Teams. Und diese Teams können dann sich auch qualifizieren für das große Bundesfinale Mitte Juli am Werbelinsee.
2: Um 14 Uhr startete das Turnier in Dessau mit den 8- bis 10-Jährigen und den 11- bis 13-Jährigen. Später traten dann noch die 14- bis 17-Jährigen sowie Kicker über 18 Jahre gegeneinander an. Der Fairplay-Ansatz war bei jeder Partie präsent. Für die Veranstalter ist Fairplay mehr als nur eine leere Phrase.
3: Fußball ist eine Mannschaftssportart und Fußball hat man, weil ich selber auch mal Fußballprofi war, hat man natürlich dann in der Erfahrung, dass man nur gemeinschaftlich gewinnen kann. Und da ist ganz wichtig, dass man Werte umsetzt wie Fairplay, Respekt. Und ich glaube, das ist bei der Tour von vornherein immer für uns sehr, sehr wichtig gewesen, nicht nur das Ergebnis zu sehen, sondern auch das faire und respektvolle Miteinander. Und wenn man sieht, dass viele Fairplay-Sieger und Siegerinnen im Fußball, im normalen Turnierverlauf sportlich eigentlich gar keine Chance haben, aber durch ihr Verhalten sich halt auch weiter qualifizieren können, ist das halt ein Alleinstellungsmerkmal von dieser Kampagne.
2: Möglich ist das Fairplay-Turnier nur durch starke Partner, wie unter anderem auch Anhalt Sport. Seit vielen Jahren ist die Sparkasse einer der Hauptsponsoren der Tour. Auch von Seiten der Stadtsparkasse Dessau freut man sich sehr über das besondere Event in der Bauhausstadt.
4: Es ist uns wichtig oder es interessiert uns auch, was hier passiert. Und die Zukunft, das sind unsere Kinder und Jugendlichen. Und es ist eben wichtig, dass man das gesellschaftliche Leben hier ein bisschen bereichert.

0: gesichert. Und Sport ist natürlich ganz wichtig, weil es gibt ja so ein Sprichwort, nur in einem gesunden Körper wohnt ein gesunder Geist. Und Sport hat ganz viele Fähigkeiten, gerade auch der Mannschaftssport, was er bewegen kann. Also er bringt ihm diese Fairness, dieses Teamgefühl. Und über den Sport lernen die Kinder, sich zurechtzufinden und sich einzuordnen, nicht unterzuordnen, aber einzuordnen. Und das ist Schule fürs Leben.
1: Im Rahmen der Fairplay Soccer Tour wird aber nicht nur Fußball gespielt. Unity Ed bringt auch immer wieder verschiedenste Bildungsangebote in die Städte, in denen die Tour stattfindet.
2: Wir haben viele Projekttage in Schulen, die ja parallel laufen. Wir bieten momentan auch sehr, sehr viele Workshops an Partnerschulen. Wir waren heute am Villa, am Gymnasium, haben dort einen Workshop gemacht zum Thema finanzielle Allgemeinbildung. Auch das macht diese Kampagne so wertvoll, dass wir auch Bildungsarbeit machen. Und ich glaube, das hat sich immer mehr entwickelt. Und man hat in den letzten Jahren gesagt, wir haben viele Kinder dabei, die kommen immer wieder. Wir haben viele Eltern dabei, die kommen immer wieder. Und je nach Standort haben wir teilweise mal 100 Teams pro Projekttag. Wir haben dann manchmal auch nur 30 oder 40. Das hängt auch immer regional zusammen, aber die Tour ist eigentlich ein sehr, sehr großer Erfolg.
1: Vom 15. bis zum 19. Juli wird dann das Bundesfinale der Fairplay Soccer Tour im Rahmen des Community Festivals am Werbelinsee in Brandenburg stattfinden. Wer in Dessau sportlich und auch fair überzeugen konnte, hat die Chance, daran teilzunehmen.

0: sich in der freien Luft zu bewegen. Ob jetzt moderat oder sportlich schon ein bisschen engagiert, das spielt überhaupt keine Rolle. Ja, und es wird von den Menschen angenommen und da sind wir sehr froh darüber. Und es sind halt Breitensportveranstaltungen, die aus dem oder die zum Sportkalender in der Stadt Dessau-Roßlau absolut dazugehören und damit auch schon eine lange Tradition haben. Und diese Tradition wollen wir natürlich immer aufrechterhalten und immer wieder mit neuen Facetten bereichern, hier und da neue Veranstaltungen etablieren. Aber diese traditionsreichen Walking-Tage im Frühjahr und Herbst, das ist eine echte Tradition und das soll halt auch so bleiben.
1: Nachdem die Jogger und Walker eine der beiden Strecken über 4,5 oder 7,5 Kilometer absolviert hatten, warteten am Ziel noch einige kleine Belohnungen auf sie. Das Fazit der Teilnehmer fiel nach dem Lauf sehr positiv aus.
2: Ja, ich denke, hat Spaß gemacht heute, das Wetter hat gepasst. Bei Sonnenschein ein paar Kilometer zu laufen, auf dem Sonntag, ja, was gibt's Besseres?
3: Ja, war ein wunderschöner Lauf bei hervorragendem Wetter. Schatten ein bisschen kalt, aber durchs Laufen wird einem schon warm. Und super organisiert. Dankeschön.
1: Es ist eine tolle Veranstaltung. Ich konnte bei den letzten beiden Läufen nicht teilnehmen, also wollte ich jetzt unbedingt dabei sein. Ich habe die kürzere Strecke über 4,5 Kilometer absolviert, aber das war für mich auch eine Herausforderung, da ich zurzeit langsam versuche, meine Läufe zu verbessern. Diese Gemeinschaft ist toll dafür. Ich konnte anderen folgen und es ist auch einfach sehr motivierend, so viele Leute zu sehen, die zu solch einer Laufveranstaltung zusammenkommen. Persönlich hat es mich sehr motiviert, jetzt mehr zu laufen und mich stetig zu verbessern. Ich will auch so fit werden wie viele der anderen, die heute mit teilgenommen haben. Es ist beeindruckend, dass die Leute solch eine Leidenschaft dafür haben, sich fit zu halten. Es ist einfach eine tolle Gemeinschaft und ich mag die Veranstaltung sehr.
4: Ja, relativ anstrengend, aber man musste sich ja nicht tot machen, man konnte schön sein Tempo laufen, also von der Warte her alles easy, alles schön. Und man freut sich ja mittlerweile über jeden Lauf, der noch durchgeführt wird, weil es wird ja immer weniger und da muss man halt mitnehmen, was man kriegt.
5: Perfekt, bestes Wetter, viele Leute, hat Spaß gemacht, wunderbar.
6: Ja, hat richtig Spaß gemacht bei Sonnenschein auf den Sonntag. Ja, sogar die kleine Runde hat Spaß gemacht.
7: Also das war fantastisch. Es stimmte alles, das Wetter war herrlich. Ich konnte mal eine Pause machen, das genießen. Die Balbitzburg habe ich erzählt, da sie jetzt aufbauen. Und es war anstrengend, aber es war toll. Es war einfach toll. Und man kann nur den Herrn Hirsch Danke sagen, danke, danke, dass er sowas organisiert hat. Geht ja schon ein paar Jahre, wo ich das mache und immer wieder. Top.
1: Wer Run and Walk am Kornhaus verpasst hat, braucht nun aber kein Jahr zu warten. Mit dem Walking-Tag gibt es am 27. September schon die nächste Breitensportveranstaltung für Walking-Begeisterte. Zum 25. Mal lädt Anhalt Sport dann ins Paul-Greifzu-Stadion ein. Von dort aus geht es wieder auf zwei wunderbare Strecken durch den vorderen bzw. hinteren Tiergarten.
8: Für die U19-Frauenmannschaft der Dessau Volleys begann Anfang April eine außergewöhnliche Reise. Vom 3. bis 6. April ging es nach Italien. Dort nahmen die jungen Volleyballerinnen am Cornacchia World Cup 2026 teil, einem der bestbesetzten Jugendturniere weltweit.
9: Wir haben die Anfrage vom italienischen Verband bekommen, ob wir daran teilnehmen möchten oder teilnehmen würden. Und das lässt man sich, glaube ich, nicht entgehen. Neben uns war nur noch die Landesauswahl aus Berlin, also das Auswahlteam vom Berliner Volleyballverband mit vertreten. Und somit haben wir die Fahnen für Deutschland dort hochgehalten und natürlich auch für Dessau.
8: Am 20. April wurde die Mannschaft für ihre Leistungen offiziell geehrt. Oberbürgermeister Dr. Robert Reck empfing die Spielerinnen im Rathaus. Er überreichte Urkunden, Blumen sowie einen Stadtpin und lud sie zu einer besonderen Führung bis hinauf auf den Rathausturm ein. Die Stadt zeigte sich sehr stolz auf die starke sportliche Leistung des jungen Teams.
10: Mir war es ein Bedürfnis, den Damen von Dessau Volleys, die uns ja in einem internationalen Wettkampf in Italien vertreten haben und damit auch unsere Stadt repräsentieren,

0: investiert haben, ein herzliches Dankeschön auszusprechen und damit auch anzuerkennen und zu würdigen, dass sie Sport und so erfolgreich Sport treiben und damit auch ein Vorbild sind für alle Jugendlichen in ihrem Alter, aber eben auch für alle, die in unserer Stadt sich für Sport, für Gesundheit interessieren und dann auch noch so erfolgreich bei dem internationalen Wettkampf, wie aber auch bei anderen Wettkämpfen dabei zu sein, das verdient Dank und Anerkennung und es ist mir eine große Freude, dass ich dazu heute Gelegenheit bekommen habe.
1: Sportlich kann sich die Bilanz sehen lassen. Bereits 2026 sicherten sich die Dessauerinnen den Landesmeistertitel in Sachsen-Anhalt. Bei der Nordostdeutschen Meisterschaft erreichten sie zudem einen starken dritten Platz. In Italien traf das Team schließlich auf hochklassige internationale Konkurrenz. Unter anderem waren Mannschaften aus Belgien, der Schweiz, Rumänien, den USA, Kanada und Italien vertreten. Für die jungen Spielerinnen war es eine wertvolle Erfahrung, sich mit Top-Teams aus anderen Ländern zu messen.
2: Die Länder oder die Teams interpretieren ja Volleyball auch immer ein kleines bisschen anders, sodass es auch wirklich interessant war, da unterschiedliche Spielkonzeptionen auf der anderen Seite zu sehen. Und die Mädels haben sportlich wirklich abgeliefert. Das war eine herausragende Leistung, was sie dort geboten haben. Und auch das Ganze drumherum war unglaublich erlebnisreich mit einer Eröffnungsfeier von über 1200 Leuten in der Altstadt von Pordenone. Und ich glaube, alle waren sehr, sehr begeistert und beeindruckt.
1: Mit Stadtflaggen, die sie vor der Abreise im Rathaus erhalten hatten, repräsentierten die Dessau Volleys ihre Heimat auch international würdig. Unter insgesamt 32 Teams erkämpften sie sich einen hervorragenden siebten Platz. Und auch für die Zukunft sind weitere Turnierteilnahmen geplant.
2: Ich bin dort im engen Austausch mit einer Agentur, die sich um solche Sachen dort in Italien kümmert. Das läuft ein bisschen anders ab. In Deutschland ist es eher so in Händen der Vereine, solche Turniere auszurichten. In Italien gibt es halt regelrecht Agenturen, die dafür zuständig sind, die sich als die halt ein Anbieter sind für die Vereine, das übernehmen. Und dort gibt es schon Gespräche über weitere Turnierteilnahmen in Verona, in Cuneo, Vicenza gibt es eine Anfrage und wir müssen halt nur gucken, was können wir nachher wirklich leisten, was ist machbar, was passt auch in unseren Wettkampfkalender rein.
1: Der Empfang im Rathaus bot zudem die Gelegenheit, sich mit dem Oberbürgermeister auszutauschen, unter anderem über Herausforderungen wie Hallenkapazitäten.
2: Wir haben im unteren Bereich, bei den Anfängern, im Grundschulbereich, haben wir einen unglaublichen Zulauf an Kindern, die gerne Volleyball spielen möchten. Und wir sind mittlerweile mit zu vielen Kindern in kleinen Hallen, dass da teilweise wirklich auch schon die Problematik einer Verletzungsgefahr da ist, weil zu wenig Platz ist. Das wäre halt so ein Wunsch oder wirklich ein wichtiges Anliegen, dass wir dort halt mehr Kapazitäten bekommen könnten, um halt die Trainingsgruppen sinnvoll betreuen zu können. Und ein zweites Thema ist halt einfach der Zustand des Beachvolleyballplatzes im Stadion, wo wir halt leistungsorientiert nicht mehr arbeiten können, weil wir die entsprechenden Netzhöhen nicht einstellen können. Der Sand ist zu grobkörnig, da gucken teilweise schon unten Jutesäcke raus, sodass man sich da wieder verletzen könnte. Und wir leider weite Wege in Kauf nehmen müssen, um vernünftig trainieren zu können. Das ist schade, weil eben dort doch eigentlich eine schöne Anlage entstehen könnte.
1: Trotz der Herausforderungen im Trainingsalltag ließ sich die Mannschaft nicht ausbremsen. Bei der Weltmeisterschaft in Italien überzeugten die Dessau Volleys sportlich und sammelten gleichzeitig wertvolle internationale Erfahrungen.

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3: Am diesjährigen Girls in Boys Day am 23. April konnten wir bei RAN 1 gleich drei Praktikanten begrüßen: Mick, Laura und Philipp. Aus ganz unterschiedlichen Gründen sind sie zu uns gekommen, um den Redaktionsalltag ein Stück weit kennenzulernen.
4: Ich wollte mal ein paar Einblicke sammeln und Erfahrungen sammeln.
5: Da ich den Stadtausscheid in Dessau gewonnen habe beim Vorlesewettbewerb, war der Preis, dass ich mal einen Tag einfach hier reinschnuppern kann.
6: Ich wollte schon immer eigentlich mal im Fernsehen so die Rolle haben, wo man so spricht zum Beispiel. Und meine Freundin hat erwähnt, dass es sowas halt auch bei RAN 1 gibt.
3: Nach dem Start in den Praktikumstag ging es erstmal ans redaktionelle Schreiben. Mit einem älteren Beitrag als Vorlage konnten sie sich kreativ ausprobieren und direkt loslegen. Danach hieß es vertonen und ran ans Schnittprogramm und erste eigene Erfahrungen sammeln. Für Philipp wurde es später besonders spannend. Er stieß erst im Laufe des Tages zu uns und durfte als Highlight das Wetter für unsere Sendung einsprechen. Schnell war klar, warum er sich vor einigen Wochen den ersten Platz beim Vorlesewettbewerb geholt hat.
5: Der Freitag wird etwas kühler als heute. Wir erreichen maximal 12 Grad. Am Wochenende gibt es wieder mehr Sonne und es wird ein wenig wärmer.
3: Nach der wohlverdienten Mittagspause ging es weiter zum Dreh in die Anhalt Arena, zur Fairplay Soccer Tour. Dort lernten sie eines der wichtigsten Werkzeuge unseres Berufs kennen, die Kamera. Der Zukunftstag bot ihnen die Möglichkeit, den Arbeitsalltag hautnah zu erleben und selbst auszuprobieren, ob sie sich diesen Beruf später vorstellen können. Sie filmten einige Szenen und meisterten auch die Interviewsituationen. Kamera einstellen, Licht aufbauen, Ton kontrollieren und auch die richtigen Fragen stellen. All das gehörte dazu. Zurück im Studio stellten sie sich noch einmal selbst vor die Kamera und berichteten in Interviews, wie ihnen der Tag gefallen hat.
5: Sehr gut, vielleicht mache ich es auch später. Ich konnte auch sehr viel Erfahrung sammeln. Ich fand's sehr spannend.
6: Er hat viel mehr Spaß gemacht als erwartet.
4: Ich fand's sehr interessant, ja. Ich habe, wie gesagt, Erfahrungen gesammelt. Also habe ich auch schon erwartet. Und ja, hat mir gefallen. Ich könnte mir schon ein bisschen was mit Journalismus vorstellen. Aber ich bin auch noch nicht 100% entschlossen. Aber Das hier hat mich schon gut überzeugt.
3: Und dann war der Blick hinter die Kulissen auch schon wieder vorbei. Um 16 Uhr hieß es Feierabend und Abschied nach einem rundum gelungenen Tag. Ein ganz neues Quizformat kommt bald in die Bauhausstadt. Am 5. Mai um 19 Uhr dreht sich im Bauhausmuseum Dessau alles um Bier. Allerdings nicht um gewöhnliches Bier. Zu Ehren des Bauhaussommers, der in diesem Jahr vom Kulturamt mitgestaltet wird, hat man sich etwas ganz Besonderes einfallen lassen.
7: Auf dem Weg zu diesen Veranstaltungen sind wir natürlich verschiedene Optionen durchgegangen und haben auch geschaut, was wir an neuen, vor allem interessanten und witzigen Formaten ausprobieren könnten. Und im Zusammenhang mit dem Bauhausbier, was es in diesem Jahr ja zum Jubiläum zu erwerben gibt, und verschiedener Kontakte, sind wir dann auf die Idee gestoßen, das Ganze in ein Quizformat zu packen. Und haben da auf ein bewährtes Format aus Leipzig zurückgegriffen und werden dann am 5. Mai im Bauhausmuseum erstmals Riskier dein Bier zur Aufführung bringen.
3: Mit dabei ist auch Quizmaster Tim Tölke aus der Originalshow Riskier dein Bier aus Leipzig. Er wird das Publikum und die Teams durch den Abend führen. Doch er bleibt nicht der einzige prominente Gast.
7: Bonbon an der Geschichte und Besonderheit ist vielleicht, wir werden als Fragestellerin, als Fragengeberin an dem Abend im Rahmen dieses Table Quiz Annegret Schenkel dabei haben. Vielen, die sich sicher mit dem Thema Quiz beschäftigen, bekannt aus Gefragte Jagd. Dort ist sie eine der drei Top-Jägerinnen und ich glaube, diese Kombination Bauhausmuseum, Bauhausjubiläum, Jubiläumsbier, Quiz ist, denke ich, ein schöner, entspannter Einstieg, um dies Jahr in den Bauhaussommer 2026 hineinzukommen.
3: Dieses Live-Quiz-Format gehört zu den erfolgreichsten in Deutschland und ist auch in Dessau durchaus bekannt. In der Bauhaus-Quiz-Variante dreht sich alles um Bauhaus, Architektur, Design, Geschichte und Allgemeinwissen. Für die Dessauer dürfte das Quizzen also kein Problem sein.
7: Gequizt wird nicht nur in anderen Teilen Deutschlands, sondern wir haben auch verschiedene Quizformate in Dessau. Und wie gesagt, den Brückenschlag zum Bauhausmuseum, den brachte uns dann das Bauhausbier, was in Dessau jetzt in diesem Jahr das Jubiläum auch begleiten wird. Und aus dieser Idee heraus ist dann dieses Format entstanden und wir freuen uns auf einen Table-Quiz-Abend im Bauhausmuseum am 5. Mai.
3: Man darf sich also auf einen unterhaltsamen Abend freuen und auf ein Format, das ganz auf gemeinsamen Mitmachen ausgerichtet ist.
7: Es ist ein Format, was ausgelegt ist auf, ich denke mal, auf 110 bis 130 Personen. Wir gehen davon aus, dass sich bis 15 Quiz-Teams für dieses Table-Quiz anmelden können. Anmelden heißt in einer Spielstärke von 2 bis vielleicht maximal 8 Personen. Am Ende aber ganz unkompliziert wollen wir dort die Option geben, sich daran zu beteiligen, daran teilzuhaben.
3: Wer nicht selbst im Team antreten möchte, kann den Abend auch entspannt als Zuschauer genießen. Der Eintritt ist frei. Einlass ist ab 18.30 Uhr. Für alle, die selbst miträtseln wollen, ist eine Anmeldung für den 5. Mai um 19 Uhr ganz unkompliziert per E-Mail unter olaf.bülow@dessau-roßlau.de möglich.
0: Der respektvolle und faire Umgang miteinander stand am 23. April in der Anhalt Arena im Vordergrund. Hier fand die Sparkassen Fairplay Soccer Tour 2026 statt. Das Fußballhallenturnier wird seit 2001 jährlich ausgetragen und ist zu einem der größten sportpädagogischen Projekte Deutschlands herangewachsen. Mittlerweile begeistert man jedes Jahr 20.000 Kinder, Jugendliche und junge Erwachsene. Auch die Bauhausstadt nimmt schon seit mehreren Jahren teil. Die Sparkasse stellt das Event zusammen mit dem gemeinnützigen Verein Unity Ed auf die Beine.
8: Fairplay-Botschafter des Vereins ist Champions League-Sieger René Tretschok, der auch in Dessau die Kinder und Jugendlichen begrüßte und über die Besonderheiten der Fairplay-Soccer-Tour sprach.
9: Ja, das ist ganz schnell zusammengefasst, weil bei uns gibt es nicht nur eine sportliche Bewertung, sondern auch eine Fairplay-Bewertung. Das heißt, jede Mannschaft startet immer mit 6 Fairplay-Punkten vor jedem Spiel. Und je nachdem, wie man sich vor und wer während des Spiels verhält, kann es da zu Abzügen kommen. Und bei dem Turnier ist es so, dass wir die 3 sportlich fairsten Teams auszeichnen.

0: und die drei fairsten Teams. Und diese Teams können dann sich auch qualifizieren für das große Bundesfinale Mitte Juli am Werbelinsee.
1: Um 14 Uhr startete das Turnier in Dessau mit den 8- bis 10-Jährigen und den 11- bis 13-Jährigen. Später traten dann noch die 14- bis 17-Jährigen sowie Kicker über 18 Jahre gegeneinander an. Der Fairplay-Ansatz war bei jeder Partie präsent. Für die Veranstalter ist Fairplay mehr als nur eine leere Phrase.
0: Fußball ist eine Mannschaftssportart und Fußball hat man, weil ich selber auch mal Fußballprofi war, hat man natürlich dann in der Erfahrung, dass man nur gemeinschaftlich gewinnen kann. Und da ist ganz wichtig, dass man Werte umsetzt wie Fairplay, Respekt. Und ich glaube, das ist bei der Tour von vornherein immer für uns sehr, sehr wichtig gewesen, nicht nur das Ergebnis zu sehen, sondern auch das faire und respektvolle Miteinander. Und wenn man sieht, dass viele Fairplay-Sieger und Siegerinnen im Fußball, im normalen Turnierverlauf sportlich eigentlich gar keine Chance haben, aber durch ihr Verhalten sich halt auch weiter qualifizieren können, ist das halt ein Alleinstellungsmerkmal von dieser Kampagne.
1: Möglich ist das Fairplay-Turnier nur durch starke Partner, wie unter anderem auch Anhalt Sport. Seit vielen Jahren ist die Sparkasse einer der Hauptsponsoren der Tour. Auch von Seiten der Stadtsparkasse Dessau freut man sich sehr über das besondere Event in der Bauhausstadt.
2: Es ist uns wichtig oder es interessiert uns auch, was hier passiert. Und die Zukunft, das sind unsere Kinder und Jugendlichen. Und es ist eben wichtig, dass man das gesellschaftliche Leben hier ein bisschen bereichert. Und Sport ist natürlich ganz wichtig, weil es gibt ja so ein Sprichwort, nur in einem gesunden Körper wohnt ein gesunder Geist. Und Sport hat ganz viele Fähigkeiten, gerade auch der Mannschaftssport, was er bewegen kann. Also er bringt ihm diese Fairness, dieses Teamgefühl. Und über den Sport lernen die Kinder, sich zurechtzufinden und sich einzuordnen, nicht unterzuordnen, aber einzuordnen. Und das ist Schule fürs Leben.
1: Im Rahmen der Fairplay Soccer Tour wird aber nicht nur Fußball gespielt. Unity Ed bringt auch immer wieder verschiedenste Bildungsangebote in die Städte, in denen die Tour stattfindet.
0: Wir haben viele Projekttage in Schulen, die ja parallel laufen. Wir bieten momentan auch sehr, sehr viele Workshops an Partnerschulen. Wir waren heute am Filler, am Gymnasium, haben dort einen Workshop gemacht zum Thema finanzielle Allgemeinbildung. Auch das macht diese Kampagne so wertvoll, dass wir auch Bildungsarbeit machen. Und ich glaube, das hat sich immer mehr entwickelt. Und man hat in den letzten Jahren gesagt, wir haben viele Kinder dabei, die kommen immer wieder. Wir haben viele Eltern dabei, die kommen immer wieder. Und je nach Standort haben wir teilweise mal 100 Teams pro Projekttag. Wir haben dann manchmal auch nur 30 oder 40. Es hängt auch immer regional zusammen, aber die Tour ist eigentlich ein sehr, sehr großer Erfolg.
1: Vom 15. bis zum 19. Juli wird dann das Bundesfinale der Fairplay Soccer Tour im Rahmen des Community Festivals am Werbelinsee in Brandenburg stattfinden. Wer in Dessau sportlich und auch fair überzeugen konnte, hat die Chance, daran teilzunehmen.

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1: Schockanrufer vor Gericht. Immer wieder fallen vor allem ältere Menschen auf perfide Betrugsmaschen herein. Insbesondere sogenannte Schockanrufe nehmen weiterhin zu. Auch in Dessau-Roßlau ist nun ein solcher Fall vor Gericht gelandet. Am 22. April begann dort um 9 Uhr die Hauptverhandlung gegen zwei Männer und eine Frau im Alter von 22, 27 und 28 Jahren. Ihnen wird vorgeworfen, an insgesamt 26 Fällen beteiligt gewesen zu sein, sowohl an vollendeten als auch an versuchten Taten. Im Oktober 2025 wurden die Angeklagten in Niedersachsen festgenommen. Zwischen März und Oktober des vergangenen Jahres sollen sie ihre Opfer telefonisch kontaktiert und sich dabei als Bankmitarbeiter oder Polizeibeamte ausgegeben haben. Mit erfundenen Notfällen oder angeblichen Gefahrensituationen setzten sie ihre Opfer unter Druck, damit diese Geld, Schmuck oder andere Wertgegenstände herausgeben. In 8 Fällen waren sie offenbar erfolgreich. Insgesamt sollen mehr als 80.000 Euro an die Täter geflossen sein. Die Taten ereigneten sich unter anderem in Dessau, Wittenberg und weiteren Orten in Sachsen-Anhalt. Darüber hinaus soll einer der Beschuldigten am 2. Oktober eine polizeiliche Kontrollstelle missachtet haben, um einer Festnahme zu entgehen. Bei der anschließenden Verfolgung soll er in Nürnberg ein rotes Ampelsignal ignoriert und einen Zusammenstoß mit einem anderen PKW verursacht haben, wobei die Fahrerin verletzt wurde. Weitere Verhandlungstermine am Landgericht sind für Mai und Juni bereits angesetzt.
2: Am 26. April stellte der Kenianer Sebastian Save den neuen Marathon-Weltrekord auf und schaffte es als erster Mensch unter Wettkampfbedingungen, die rund 42 Kilometer lange Strecke in unter 2 Stunden zu laufen. Am selben Tag wurde auch in Dessau-Roßlau fleißig gelaufen. Auch wenn die Strecken, welche hier bewältigt wurden, nur 4,5 und 7,5 Kilometer lang waren. Anhalt Sport organisierte gemeinsam mit der Volksbank Dessau-Anhalt wieder die Breitensportveranstaltung Run and Walk. Am Kornhaus trafen sich Jogger und Walker, um eine wunderschöne Strecke durch den Bäckerbruch bei bestem Wetter zu absolvieren. Mit der großen Teilnehmeranzahl konnten die Organisatoren sehr zufrieden sein.
3: Tolle Resonanz. Wir haben ja auch immer Riesenglück mit dem Wetter an dem letzten Aprilwochenende. In der Regel ist fast immer so ein Sonnenschein, ein bisschen frisch, aber beim Walken und Laufen ist das hier überhaupt kein Problem. Also tolle Resonanz. Man sieht also viele, viele Stammgäste sozusagen, Stammteilnehmer, die seit vielen Jahren sowohl im Stadion, im Tiergarten als auch hier im Kornhaus jetzt seit mittlerweile auch 5 oder 6 Jahren schon regelmäßig dabei sind. Und es kommen aber auch immer wieder neue, jedes Jahr neue Teilnehmer, neue Leute hinzu, und das ist das Schöne. Also es ist seit Jahren eine steigende Tendenz oder sehr stabil auf hohem Niveau. Und man sieht eben, ja, dass den Leuten das Spaß macht und dass sie sich darauf freuen und halt jedes Jahr wiederkommen. Und genau das ist ja unsere Absicht, viele Menschen dafür zu begeistern, sich an der freien Luft zu bewegen. Ob jetzt moderat oder sportlich schon ein bisschen engagiert, das spielt überhaupt keine Rolle. Ja, und es wird von den Menschen angenommen und da sind wir sehr froh darüber. Und es sind halt Breitensportveranstaltungen, die zum Sportkalender in der Stadt Dessau-Roßlau absolut dazugehören und damit auch schon eine lange Tradition haben. Und diese Tradition wollen wir natürlich immer aufrechterhalten und immer wieder mit neuen Facetten bereichern, hier und da neue Veranstaltungen etablieren. Aber diese traditionsreichen Walking-Tage im Frühjahr und Herbst, das ist eine echte Tradition und das soll halt auch so bleiben.
2: Nachdem die Jogger und Walker eine der beiden Strecken über 4,5 oder 7,5 Kilometer absolviert hatten, warteten am Ziel noch einige kleine Belohnungen auf sie. Das Fazit der Teilnehmer fiel nach dem Lauf sehr positiv aus.
4: Ich denke, hat Spaß gemacht heute, das Wetter hat gepasst. Bei Sonnenschein ein paar Kilometer zu laufen, auf den Sonntag, ja, was gibt's Besseres?
5: Ja, war ein wunderschöner Lauf bei hervorragendem Wetter. Schatten ein bisschen kalt, aber durchs Laufen wird einem schon warm. Und super organisiert. Dankeschön.
2: Es ist eine tolle Veranstaltung. Ich konnte bei den letzten beiden Läufen nicht teilnehmen, also wollte ich jetzt unbedingt dabei sein. Ich habe die kürzere Strecke über 4,5 Kilometer absolviert, aber das war für mich auch eine Herausforderung, da ich zurzeit langsam versuche, meine Läufe zu verbessern. Diese Gemeinschaft ist toll dafür. Ich konnte anderen folgen und es ist auch einfach sehr motivierend, so viele Leute zu sehen, die zu solch einer Laufveranstaltung zusammenkommen. Persönlich hat es mich sehr motiviert, jetzt mehr zu laufen und mich stetig zu verbessern. Ich will auch so fit werden wie viele der anderen, die heute mit teilgenommen haben. Es ist beeindruckend, dass die Leute solch eine Leidenschaft dafür haben, sich fit zu halten. Es ist einfach eine tolle Gemeinschaft und ich mag die Veranstaltung sehr.
6: Relativ anstrengend, aber man musste sich ja nicht tot machen, man konnte schön sein Tempo laufen, also von der Warte her alles easy, alles schön. Und man freut sich ja mittlerweile über jeden Lauf, der noch durchgeführt wird, weil es wird ja immer weniger und da muss man halt mitnehmen, was man kriegt.
7: Perfekt, bestes Wetter, viele Leute, hat Spaß gemacht, wunderbar.
8: Ja, hat richtig Spaß gemacht bei Sonnenschein auf den Sonntag. Ja, sogar die kleine Runde hat Spaß gemacht.
9: Also das war fantastisch, es stimmte alles, das Wetter war herrlich. Ich konnte mal eine Pause machen, das genießen. Die Weibelsburg habe ich erzählt, da sie jetzt aufbauen. Und es war anstrengend, aber es war toll. Es war einfach toll. Und man kann nur den Herrn Hirsch Danke sagen, danke, danke, dass er sowas organisiert hat. Geht ja schon ein paar Jahre, wo ich das mache und immer wieder top.
2: Wer Run and Walk am Kornhaus verpasst hat, braucht nun aber kein Jahr zu warten. Mit dem Walking-Tag gibt es am 27. September schon die nächste Breitensportveranstaltung für Walking-Begeisterte. Zum 25. Mal lädt Anhalt Sport dann ins Paul-Greifzuh-Stadion ein. Von dort aus geht es wieder auf zwei wunderbare Strecken durch den vorderen bzw. hinteren Tiergarten.
1: Für die U19-Frauenmannschaft der Dessau Volleys begann Anfang April eine außergewöhnliche Reise. Vom 3. bis 6. April ging es nach Italien. Dort nahmen die jungen Volleyballerinnen am Cornacchia World Cup 2026 teil, einem der bestbesetzten Jugendturniere weltweit.
10: Wir haben die Anfrage vom italienischen Verband bekommen, ob wir daran teilnehmen möchten oder teilnehmen würden. Und das lässt man sich, glaube ich, nicht entgehen. Neben uns war nur noch die Landesauswahl aus Berlin, also das Auswahlteam vom Berliner Volleyballverband mit vertreten. Und somit haben wir die Fahnen für Deutschland dort hochgehalten und natürlich auch für Dessau.
1: Am 20. April wurde die Mannschaft für ihre Leistungen offiziell geehrt. Oberbürgermeister Dr. Robert Reck empfing die Spielerinnen im Rathaus. Er überreichte Urkunden, Blumen sowie einen Stadtpin und lud sie zu einer besonderen Führung bis hinauf auf den Rathausturm ein. Die Stadt zeigte sich sehr stolz auf die starke sportliche Leistung des jungen Teams.
11: Mir war es ein Bedürfnis, den Damen von Dessau Volleys, die uns ja in einem internationalen Wettkampf in Italien vertreten haben und damit auch unsere Stadt repräsentiert haben, ein herzliches Dankeschön auszusprechen und damit auch anzuerkennen und zu würdigen, dass sie Sport und so erfolgreich Sport treiben und damit auch ein Vorbild sind für alle Jugendlichen in ihrem Alter, aber eben auch für alle, die in unserer Stadt sich für Sport, für Gesundheit interessieren und dann auch noch so erfolgreich bei dem internationalen Wettkampf, wie aber auch bei anderen Wettkämpfen dabei zu sein, das verdient Dank und Anerkennung und es ist mir eine große Freude, dass ich dazu heute Gelegenheit bekommen habe.
1: Sportlich kann sich die Bilanz sehen lassen. Bereits 2026 sicherten sich die Dessauerinnen den Landesmeistertitel in Sachsen-Anhalt. Bei der Nordostdeutschen Meisterschaft erreichten sie zudem einen starken 3. Platz. In Italien traf das Team schließlich auf hochklassige internationale Konkurrenz. Unter anderem waren Mannschaften aus Belgien, der Schweiz, Rumänien, den USA, Kanada und Italien vertreten. Für die jungen Spielerinnen war es eine wertvolle Erfahrung, sich mit Top-Teams aus anderen Ländern zu messen.
10: Die Länder oder die Teams interpretieren ja Volleyball auch immer ein kleines bisschen anders, sodass es auch wirklich interessant war, da unterschiedliche Spielkonzeptionen auf der anderen Seite zu sehen. Und die Mädels haben sportlich wirklich abgeliefert. Das war eine herausragende Leistung, was sie dort geboten haben. Und auch das Ganze drumherum war unglaublich erlebnisreich mit einer Eröffnungsfeier von über 1200 Leuten in der Altstadt von Pordenone. Und ich glaube, alle waren sehr, sehr begeistert und beeindruckt.
1: Mit Stadtflaggen, die sie vor der Abreise im Rathaus erhalten hatten, repräsentierten die Dessau Volleys ihre Heimat auch international würdig. Unter insgesamt 32 Teams erkämpften sie sich einen hervorragenden 7. Platz. Und auch für die Zukunft sind weitere Turnierteilnahmen geplant.
10: Ich bin dort im engen Austausch mit einer Agentur, die sich um solche Sachen dort in Italien kümmert. Das läuft ein bisschen anders ab. In Deutschland ist es eher so in Händen der Vereine, solche Turniere auszurichten. In Italien gibt es halt regelrecht Agenturen, die dafür zuständig sind, die sich als die halt ein Anbieter sind für die Vereine, das übernehmen. Und dort gibt es schon Gespräche über weitere Turnierteilnahmen in Verona, in Cuneo, Vicenza gibt es eine Anfrage und wir müssen halt nur gucken, was können wir nachher wirklich leisten, was ist machbar, was passt auch in unseren Wettkampfkalender rein.
1: Der Empfang im Rathaus bot zudem die Gelegenheit, sich mit dem Oberbürgermeister auszutauschen, unter anderem über Herausforderungen wie Hallenkapazitäten.
10: Wir haben im unteren Bereich, bei den Anfängern, im Grundschulbereich, haben wir einen unglaublichen Zulauf an Kindern, die gerne Volleyball spielen möchten. Und wir sind mittlerweile mit zu vielen Kindern in kleinen Hallen, dass da teilweise wirklich auch schon die Problematik einer Verletzungsgefahr da ist, weil zu wenig Platz ist. Das wäre halt so ein Wunsch oder wirklich ein wichtiges Anliegen, dass wir dort halt mehr Kapazitäten bekommen könnten, um halt die Trainingsgruppen sinnvoll betreuen zu können. Und ein zweites Thema ist halt einfach der Zustand des Beachvolleyballplatzes im Stadion, wo wir halt leistungsorientiert nicht mehr arbeiten können, weil wir die entsprechenden Netzhöhen nicht einstellen können. Der Sand ist zu grobkörnig, da gucken teilweise schon unten Jutesäcke raus, sodass man sich da wieder verletzen könnte. Und wir leider weite Wege in Kauf nehmen müssen, um vernünftig trainieren zu können. Das ist schade, weil eben dort doch eigentlich eine schöne Anlage entstehen könnte.
1: Trotz der Herausforderungen im Trainingsalltag ließ sich die Mannschaft nicht ausbremsen. Bei der Weltmeisterschaft in Italien überzeugten die Dessau Volleys sportlich und sammelten gleichzeitig wertvolle internationale Erfahrungen.

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3: Am diesjährigen Girls and Boys Day am 23. April konnten wir bei RAN 1 gleich drei Praktikanten begrüßen: Mick, Laura und Philipp. Aus ganz unterschiedlichen Gründen sind sie zu uns gekommen, um den Redaktionsalltag ein Stück weit kennenzulernen.
4: Ich wollte mal ein paar Einblicke, aber das hier hat mich schon gut überzeugt.
3: Und dann war der Blick hinter die Kulissen auch schon wieder vorbei. Um 16 Uhr hieß es Feierabend und Abschied nach einem rundum gelungenen Tag. Ein ganz neues Quizformat kommt bald in die Bauhausstadt. Am 5. Mai um 19 Uhr dreht sich im Bauhausmuseum Dessau alles um Bier. Allerdings nicht um gewöhnliches Bier. Zu Ehren des Bauhaussommers, der in diesem Jahr vom Kulturamt mitgestaltet wird, hat man sich etwas ganz Besonderes einfallen lassen.
5: Auf dem Weg zu diesen Veranstaltungen sind wir natürlich verschiedene Optionen durchgegangen und haben auch geschaut, was wir an neuen, vor allem interessanten und witzigen Formaten ausprobieren könnten. Und im Zusammenhang mit dem Bauhausbier, was es in diesem Jahr ja zum Jubiläum zu erwerben gibt, und verschiedener Kontakte, sind wir dann auf die Idee gestoßen, das Ganze in ein Quizformat zu packen. Und haben da auf ein bewährtes Format aus Leipzig zurückgegriffen und werden dann am 5. Mai im Bauhausmuseum erstmals Riskier dein Bier zur Aufführung bringen.
3: Mit dabei ist auch Quizmaster Tim Tölke aus der Originalshow Riskier dein Bier aus Leipzig. Er wird das Publikum und die Teams durch den Abend führen. Doch er bleibt nicht der einzige prominente Gast.
5: Bonbon an der Geschichte und Besonderheit ist vielleicht, wir werden als Fragestellerin, als Fragengeberin an dem Abend im Rahmen dieses Table Quiz Annegret Schenkel dabei haben. Vielen, die sich sicher mit dem Thema Quiz beschäftigen, bekannt aus Gefragt wie Jagd. Dort ist sie eine der drei Top-Jägerinnen und ich glaube, diese Kombination Bauhausmuseum, Bauhausjubiläum, Jubiläumsbier, Quiz ist, denke ich, ein schöner, entspannter Einstieg, um dies Jahr in den Bauhaussommer 2026 hineinzukommen.
3: Dieses Live-Quiz-Format gehört zu den erfolgreichsten in Deutschland und ist auch in Dessau durchaus bekannt. In der Bauhaus-Quiz-Variante dreht sich alles um Bauhaus, Architektur, Design, Geschichte und Allgemeinwissen. Für die Dessauer dürfte das Quizzen also kein Problem sein.
5: Gequizt wird nicht nur in anderen Teilen Deutschlands, sondern wir haben auch verschiedene Quizformate in Dessau. Und wie gesagt, den Brückenschlag zum Bauhausmuseum, den brachte uns dann das Bauhausbier, was in Dessau jetzt in diesem Jahr das Jubiläum auch begleiten wird. Und in aus dieser

0: Idee heraus ist dann dieses Format entstanden und wir freuen uns auf einen Table-Quiz-Abend im Bauhaus-Museum am 5. Mai.
1: Man darf sich also auf einen unterhaltsamen Abend freuen und auf ein Format, das ganz auf gemeinsamen Mitmachen ausgerichtet ist.
0: Es ist ein Format, was ausgelegt ist auf, ich denke mal, auf 110 bis 130 Personen. Wir gehen davon aus, dass sich bis 15 Quiz-Teams für dieses Table-Quiz anmelden können. Anmelden heißt in einer Spielstärke von 2 bis vielleicht maximal 8 Personen. Am Ende aber ganz unkompliziert wollen wir dort die Option geben, sich daran zu beteiligen, daran teilzuhaben.
1: Wer nicht selbst im Team antreten möchte, kann den Abend auch entspannt als Zuschauer genießen. Der Eintritt ist frei. Einlass ist ab 18.30 Uhr. Für alle, die selbst miträtseln wollen, ist eine Anmeldung für den 5. Mai um 19 Uhr ganz unkompliziert per E-Mail unter olaf.bülow@dessau-roßlau.de möglich.
2: Der respektvolle und faire Umgang miteinander stand am 23. April in der Anhalt Arena im Vordergrund. Hier fand die Sparkassen Fairplay Soccer Tour 2026 statt. Das Fußballhallenturnier wird seit 2001 jährlich ausgetragen und ist zu einem der größten sportpädagogischen Projekte Deutschlands herangewachsen. Mittlerweile begeistert man jedes Jahr 20.000 Kinder, Jugendliche und junge Erwachsene. Auch die Bauhausstadt nimmt schon seit mehreren Jahren teil. Die Sparkasse stellt das Event zusammen mit dem gemeinnützigen Verein Unity Ed auf die Beine. Fairplay-Botschafter des Vereins ist Champions League-Sieger René Tretschok, der auch in Dessau die Kinder und Jugendlichen begrüßte und über die Besonderheiten der Fairplay-Soccer-Tour sprach.
3: Ja, das ist ganz schnell zusammengefasst, weil bei uns gibt es nicht nur eine sportliche Bewertung, sondern auch eine Fairplay-Bewertung. Das heißt, jede Mannschaft startet immer mit 6 Fairplay-Punkten vor jedem Spiel. Und je nachdem, wie man sich vor und wer während des Spiels verhält, kann es dazu Abzügen kommen. Und bei dem Turnier ist es so, dass wir die 3 sportlich fairsten Teams auszeichnen und die 3 fairsten Teams. Und diese Teams können dann sich auch qualifizieren für das große Bundesfinale Mitte Juli am Werbelinsee.
2: Um 14 Uhr startete das Turnier in Dessau mit den 8- bis 10-Jährigen und den 11- bis 13-Jährigen. Später traten dann noch die 14- bis 17-Jährigen sowie Kicker über 18 Jahre gegeneinander an. Der Fairplay-Ansatz war bei jeder Partie präsent. Für die Veranstalter ist Fairplay mehr als nur eine leere Phrase.
3: Fußball ist eine Mannschaftssportart und Fußball hat man, weil ich selber auch mal Fußballprofi war, hat man natürlich dann in der Erfahrung, dass man nur gemeinschaftlich gewinnen kann. Und da ist ganz wichtig, dass man Werte umsetzt wie Fairplay, Respekt. Und ich glaube, das ist bei der Tour von vornherein immer für uns sehr, sehr wichtig gewesen, nicht nur das Ergebnis zu sehen, sondern auch das faire und respektvolle Miteinander. Und wenn man sieht, dass viele Fairplay-Sieger und Siegerinnen im Fußball, im normalen Turnierverlauf sportlich eigentlich gar keine Chance haben, aber durch ihr Verhalten sich halt auch weiter qualifizieren können, ist das halt ein Alleinstellungsmerkmal von dieser Kampagne.
2: Möglich ist das Fairplay-Turnier nur durch starke Partner, wie unter anderem auch Anhalt Sport. Seit vielen Jahren ist die Sparkasse einer der Hauptsponsoren der Tour. Auch von Seiten der Stadtsparkasse Dessau freut man sich sehr über das besondere Event in der Bauhausstadt.
4: Es ist uns wichtig oder es interessiert uns auch, was hier passiert. Und die Zukunft, das sind unsere Kinder und Jugendlichen. Und es ist eben wichtig, dass man das gesellschaftliche Leben hier ein bisschen bereichert. Und Sport ist natürlich ganz wichtig, weil es gibt ja so ein Sprichwort, nur in einem gesunden Körper wohnt ein gesunder Geist. Und Sport hat ganz viele Fähigkeiten, gerade auch der Mannschaftssport, was er bewegen kann. Also er bringt ihm diese Fairness, dieses Teamgefühl. Und über den Sport lernen die Kinder, sich zurechtzufinden und sich einzuordnen, nicht unterzuordnen, aber einzuordnen. Und das ist Schule fürs Leben.
2: Im Rahmen der Fairplay Soccer Tour wird aber nicht nur Fußball gespielt. Unity Ed bringt auch immer wieder verschiedenste Bildungsangebote in die Städte, in denen die Tour stattfindet.
3: Wir haben viele Projekttage in Schulen, die ja parallel laufen. Wir bieten momentan auch sehr, sehr viele Workshops an Partnerschulen. Wir waren heute am Villa, am Gymnasium, haben dort einen Workshop gemacht zum Thema finanzielle Allgemeinbildung. Auch das macht diese Kampagne so wertvoll, dass wir auch Bildungsarbeit machen.

0: Ich glaube, das hat sich immer mehr entwickelt und man hat in den letzten Jahren gesagt, wir haben viele Kinder dabei, die kommen immer wieder. Wir haben viele Eltern dabei, die kommen immer wieder und je nach Standort haben wir teilweise mal 100 Teams pro Projekttag. Wir haben dann manchmal auch nur 30 oder 40. Es hängt auch immer mehr regional zusammen, aber die Tour ist eigentlich ein sehr, sehr großer Erfolg.
1: Vom 15. bis zum 19. Juli wird dann das Bundesfinale der Fairplay Soccer Tour im Rahmen des Community Festivals am Werbeliensee in Brandenburg stattfinden. Wer in Dessau sportlich und auch fair überzeugen konnte, hat die Chance, daran teilzunehmen.

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1: Schockanrufer vor Gericht. Immer wieder fallen vor allem ältere Menschen auf perfide Betrugsmaschen herein. Insbesondere sogenannte Schockanrufe nehmen weiterhin zu. Auch in Dessau-Roßlau ist nun ein solcher Fall vor Gericht gelandet. Am 22. April begann dort um 9 Uhr die Hauptverhandlung gegen zwei Männer und eine Frau im Alter von 22, 27 und 28 Jahren. Ihnen wird vorgeworfen, an insgesamt 26 Fällen beteiligt gewesen zu sein, sowohl an vollendeten als auch an versuchten Taten. Im Oktober 2025 wurden die Angeklagten in Niedersachsen festgenommen. Zwischen März und Oktober des vergangenen Jahres sollen sie ihre Opfer telefonisch kontaktiert und sich dabei als Bankmitarbeiter oder Polizeibeamte ausgegeben haben. Mit erfundenen Notfällen oder angeblichen Gefahrensituationen setzten sie ihre Opfer unter Druck, damit diese Geld, Schmuck oder andere Wertgegenstände herausgeben.

0: In 8 Fällen waren sie offenbar erfolgreich. Insgesamt sollen mehr als 80.000 Euro an die Täter geflossen sein. Die Taten ereigneten sich unter anderem in Dessau, Wittenberg und weiteren Orten in Sachsen-Anhalt. Darüber hinaus soll einer der Beschuldigten am 2. Oktober eine polizeiliche Kontrollstelle missachtet haben, um einer Festnahme zu entgehen. Bei der anschließenden Verfolgung soll er in Nürnberg ein rotes Ampelsignal ignoriert und einen Zusammenstoß mit einem anderen PKW verursacht haben, wobei die Fahrerin verletzt wurde. Weitere Verhandlungstermine am Landgericht sind für Mai und Juni bereits angesetzt.
1: Am 26. April stellte der Kenianer Sebastian Sawe den neuen Marathon-Weltrekord auf und schaffte es als erster Mensch unter Wettkampfbedingungen, die rund 42 Kilometer lange Strecke in unter 2 Stunden zu laufen. Am selben Tag wurde auch in Dessau-Roßlau fleißig gelaufen. Auch wenn die Strecken, welche hier bewältigt wurden, nur 4,5 und 7,5 Kilometer lang waren. Anhalt Sport organisierte gemeinsam mit der Volksbank Dessau-Anhalt wieder die Breitensportveranstaltung Run and Walk. Am Kornhaus trafen sich Jogger und Walker, um eine wunderschöne Strecke durch den Bäckerbruch bei bestem Wetter zu absolvieren. Mit der großen Teilnehmeranzahl konnten die Organisatoren sehr zufrieden sein.
2: Tolle Resonanz. Wir haben ja auch immer Riesenglück mit dem Wetter. An dem letzten Aprilwochenende in der Regel ist fast immer so ein Sonnenschein, ein bisschen frisch, aber beim Walken und Laufen ist das überhaupt kein Problem. Also tolle Resonanz. Man sieht also viele, viele Stammgäste sozusagen, Stammteilnehmer, die seit vielen Jahren sowohl im Stadion, im Tiergarten als auch hier im Kornhaus jetzt seit mittlerweile auch 5 oder 6 Jahren schon regelmäßig dabei sind.

0: immer wieder mit neuen Facetten bereichern, hier und da neue Veranstaltungen etablieren. Aber diese traditionsreichen Walking-Tage im Frühjahr und Herbst, das ist eine echte Tradition und das soll halt auch so bleiben.
1: Nachdem die Jogger und Walker eine der beiden Strecken über 4,5 oder 7,5 Kilometer absolviert hatten, warteten am Ziel noch einige kleine Belohnungen auf sie. Das Fazit der Teilnehmer fiel nach dem Lauf sehr positiv aus.
2: Ich denke, hat Spaß gemacht heute. Das Wetter hat gepasst. Bei Sonnenschein ein paar Kilometer zu laufen auf den Sonntag, ja, was gibt's Besseres?
3: Ja, war ein wunderschöner Lauf bei hervorragendem Wetter. Schatten ein bisschen kalt, aber durchs Laufen wird einem schon warm. Und super organisiert. Dankeschön.
1: Es ist eine tolle Veranstaltung. Ich konnte bei den letzten beiden Läufen nicht teilnehmen, also wollte ich jetzt unbedingt dabei sein. Ich habe die kürzere Strecke über 4,5 Kilometer absolviert, aber das war für mich auch eine Herausforderung, da ich zurzeit langsam versuche, meine Läufe zu verbessern. Diese Gemeinschaft ist toll dafür. Ich konnte anderen folgen und es ist auch einfach sehr motivierend, so viele Leute zu sehen, die zu solch einer Laufveranstaltung zusammenkommen. Persönlich hat es mich sehr motiviert, jetzt mehr zu laufen und mich stetig zu verbessern. Ich will auch so fit werden wie viele der anderen, die heute mit teilgenommen haben. Es ist beeindruckend, dass die Leute solch eine Leidenschaft dafür haben, sich fit zu halten. Es ist einfach eine tolle Gemeinschaft und ich mag die Veranstaltung sehr.
4: Relativ anstrengend, aber man musste sich ja nicht tot machen, man konnte schön sein Tempo laufen, also von der Warte her alles easy, alles schön. Und man freut sich ja mittlerweile über jeden Lauf, der noch durchgeführt wird, weil es wird ja immer weniger und da muss man halt mitnehmen, was man kriegt.
5: Perfekt, bestes Wetter, viele Leute, hat Spaß gemacht, wunderbar.
6: Ja, hat richtig Spaß gemacht bei Sonnenschein auf den Sonntag. Ja, sogar die kleine Runde hat Spaß gemacht.
7: Also das war fantastisch, es stimmte alles, das Wetter war herrlich. Ich konnte mal eine Pause machen, das genießen. Die Walbitzburg habe ich erzählt, dass sie jetzt aufbauen. Und es war anstrengend, aber es war toll. Es war einfach toll. Und man kann nur den Herrn Hirsch Danke sagen, danke, danke, dass er sowas organisiert hat. Geht ja schon ein paar Jahre, wo ich das mache und immer wieder top.
1: Wer Run and Walk am Kornhaus verpasst hat, braucht nun aber kein Jahr zu warten. Mit dem Walking-Tag gibt es am 27. September schon die nächste Breitensportveranstaltung für Walking-Begeisterte. Zum 25. Mal lädt Anhalt Sport dann ins Paul-Greifzug-Stadion ein. Von dort aus geht es wieder auf zwei wunderbare Strecken durch den vorderen bzw. hinteren Tiergarten.
8: Für die U19-Frauenmannschaft der Dessau Volleys begann Anfang April eine außergewöhnliche Reise. Vom 3. bis 6. April ging es nach Italien. Dort nahmen die jungen Volleyballerinnen am Cornacchia World Cup 2026 teil, einem der bestbesetzten Jugendturniere weltweit.
9: Wir haben die Anfrage vom italienischen Verband bekommen, ob wir daran teilnehmen möchten oder teilnehmen würden. Und das lässt man sich, glaube ich, nicht entgehen. Neben uns war nur noch die Landesauswahl aus Berlin, also das Auswahlteam vom Berliner Volleyballverband mit vertreten. Und somit haben wir die Fahnen für Deutschland dort hochgehalten und natürlich auch für Dessau.
8: Am 20. April wurde die Mannschaft für ihre Leistungen offiziell geehrt. Oberbürgermeister Dr. Robert Reck empfing die Spielerinnen im Rathaus. Er überreichte Urkunden, Blumen sowie einen Stadtpin und lud sie zu einer besonderen Führung bis hinauf auf den Rathausturm ein. Die Stadt zeigte sich sehr stolz auf die starke sportliche Leistung des jungen Teams.
10: Mir war es ein Bedürfnis, den Damen von Dessau Volleys, die uns ja in einem internationalen Wettkampf in Italien vertreten haben und damit auch unsere Stadt repräsentiert haben, ein herzliches Dankeschön auszusprechen und damit auch anzuerkennen und zu würdigen, dass sie Sport und so erfolgreich Sport treiben und damit auch ein Vorbild sind für alle Jugendlichen in ihrem Alter, aber eben auch für alle, die in unserer Stadt sich für Sport, für Gesundheit interessieren und dann auch noch so erfolgreich bei dem internationalen Wettkampf, wie aber auch bei anderen Wettkämpfen dabei zu sein, das verdient Dank und Anerkennung.

0: und es ist mir eine große Freude, dass ich dazu heute Gelegenheit bekommen habe.
1: Sportlich kann sich die Bilanz sehen lassen. Bereits 2026 sicherten sich die Dessauerinnen den Landesmeistertitel in Sachsen-Anhalt. Bei der Nordostdeutschen Meisterschaft erreichten sie zudem einen starken dritten Platz. In Italien traf das Team schließlich auf hochklassige internationale Konkurrenz. Unter anderem waren Mannschaften aus Belgien, der Schweiz, Rumänien, den USA, Kanada und Italien vertreten. Für die jungen Spielerinnen war es eine wertvolle Erfahrung, sich mit Top-Teams aus anderen Ländern zu messen.
2: Die Länder oder die Teams interpretieren ja Volleyball auch immer ein kleines bisschen anders, sodass es auch wirklich interessant war, da unterschiedliche Spielkonzeptionen auf der anderen Seite zu sehen. Und die Mädels haben sportlich wirklich abgeliefert. Das war eine herausragende Leistung, was sie dort geboten haben. Und auch das Ganze drumherum war unglaublich erlebnisreich mit einer Eröffnungsfeier von über 1200 Leuten in der Altstadt von Pordenone. Und ich glaube, alle waren sehr, sehr begeistert und beeindruckt.
1: Mit Stadtflaggen, die sie vor der Abreise im Rathaus erhalten hatten, repräsentierten die Dessau Volleys ihre Heimat auch international würdig. Unter insgesamt 32 Teams erkämpften sie sich einen hervorragenden siebten Platz. Und auch für die Zukunft sind weitere Turnierteilnahmen geplant.
2: Ich bin dort im engen Austausch mit einer Agentur, die sich um solche Sachen dort in Italien kümmert. Das läuft ein bisschen anders ab. In Deutschland ist es eher so in Händen der Vereine, solche Turniere auszurichten. In Italien gibt es halt regelrecht Agenturen, die dafür zuständig sind, die sich als die halt ein Anbieter sind für die Vereine, das übernehmen. Und dort gibt es schon Gespräche über weitere Turnierteilnahmen in Verona, in Cuneo, Vicenza gibt es eine Anfrage und wir müssen halt nur gucken, was können wir nachher wirklich leisten, was ist machbar, was passt auch in unseren Wettkampfkalender rein.
1: Der Empfang im Rathaus bot zudem die Gelegenheit, sich mit dem Oberbürgermeister auszutauschen, unter anderem über Herausforderungen wie Hallenkapazitäten.
2: Wir haben im unteren Bereich, bei den Anfängern, im Grundschulbereich, haben wir einen unglaublichen Zulauf an Kindern, die gerne Volleyball spielen möchten. Und wir sind mittlerweile mit zu vielen Kindern in kleinen Hallen, dass da teilweise wirklich auch schon die Problematik einer Verletzungsgefahr da ist, weil zu wenig Platz ist. Das wäre halt so ein Wunsch oder wirklich ein wichtiges Anliegen, dass wir dort halt mehr Kapazitäten bekommen könnten, um halt die Trainingsgruppen sinnvoll betreuen zu können. Und ein zweites Thema ist halt einfach der Zustand des Beachvolleyballplatzes im Stadion, wo wir halt leistungsorientiert nicht mehr arbeiten können, weil wir die entsprechenden Netzhöhen nicht einstellen können. Der Sand ist zu grobkörnig, da gucken teilweise schon unten Jutesäcke raus, sodass man sich da wieder verletzen könnte. Und wir leider weite Wege in Kauf nehmen müssen, um vernünftig trainieren zu können. Das ist schade, weil eben dort doch eigentlich eine schöne Anlage entstehen könnte.
1: Trotz der Herausforderungen im Trainingsalltag ließ sich die Mannschaft nicht ausbremsen. Bei der Weltmeisterschaft in Italien überzeugten die Dessau Volleys sportlich und sammelten gleichzeitig wertvolle internationale Erfahrungen.

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3: Am diesjährigen Girls and Boys Day am 23. April konnten wir bei RAN 1 gleich drei Praktikanten begrüßen: Mick, Laura und Philipp. Aus ganz unterschiedlichen Gründen sind sie zu uns gekommen, um den Redaktionsalltag ein Stück weit kennenzulernen.
4: Ich wollte mal ein paar Einblicke sammeln und Erfahrungen sammeln.
5: Da ich den Stadtausscheid in Dessau gewonnen habe beim Vorlesewettbewerb, war der Preis, dass ich mal einen Tag einfach hier reinschnuppern kann.
6: Ich wollte schon immer eigentlich mal im Fernsehen so die Rolle haben, wo man so spricht zum Beispiel. Und meine Freundin hat erwähnt, dass es sowas halt auch bei RAN 1 gibt.
3: Nach dem Start in den Praktikumstag ging es erstmal ans redaktionelle Schreiben. Mit einem älteren Beitrag als Vorlage konnten sie sich kreativ ausprobieren und direkt loslegen. Danach hieß es vertonen und ran ans Schnittprogramm und erste eigene Erfahrungen sammeln. Für Philipp wurde es später besonders spannend. Er stieß erst im Laufe des Tages zu uns und durfte als Highlight das Wetter für unsere Sendung einsprechen. Schnell war klar, warum er sich vor einigen Wochen den ersten Platz beim Vorlesewettbewerb geholt hat.
5: Der Freitag wird etwas kühler als heute. Wir erreichen maximal 12 Grad. Am Wochenende gibt es wieder mehr Sonne und es wird ein wenig wärmer.
3: Nach der wohlverdienten Mittagspause ging es weiter zum Dreh in die Anhalt Arena, zur Fairplay Soccer Tour. Dort lernten sie eines der wichtigsten Werkzeuge unseres Berufs kennen, die Kamera. Der Zukunftstag bot ihnen die Möglichkeit, den Arbeitsalltag hautnah zu erleben und selbst auszuprobieren, ob sie sich diesen Beruf später vorstellen können. Sie filmten einige Szenen und meisterten auch die Interviewsituationen. Kamera einstellen, Licht aufbauen, Ton kontrollieren und auch die richtigen Fragen stellen. All das gehörte dazu. Zurück im Studio stellten sie sich noch einmal selbst vor die Kamera und berichteten in Interviews, wie ihnen der Tag gefallen hat.
5: Sehr gut, vielleicht mache ich es auch später. Ich konnte auch sehr viel Erfahrung sammeln. Ich fand es sehr spannend.
6: Er hat viel mehr Spaß gemacht als erwartet.
4: Ich fand es sehr interessant, ja. Ich habe, wie gesagt, Erfahrungen gesammelt, also habe ich auch schon erwartet. Und ja, hat mir gefallen. Ich könnte mir schon ein bisschen was mit Journalismus vorstellen, aber ich bin auch noch nicht 100% entschlossen. Aber Das hier hat mich schon gut überzeugt.
3: Und dann war der Blick hinter die Kulissen auch schon wieder vorbei. Um 16 Uhr hieß es Feierabend und Abschied nach einem rundum gelungenen Tag. Ein ganz neues Quizformat kommt bald in die Bauhausstadt. Am 5. Mai um 19 Uhr dreht sich im Bauhausmuseum Dessau alles um Bier. Allerdings nicht um gewöhnliches Bier. Zu Ehren des Bauhaussommers, der in diesem Jahr vom Kulturamt mitgestaltet wird, hat man sich etwas ganz Besonderes einfallen lassen.
7: Auf dem Weg zu diesen Veranstaltungen sind wir natürlich verschiedene Optionen durchgegangen und haben auch geschaut, was wir an neuen, vor allem interessanten und witzigen Formaten ausprobieren könnten. Und im Zusammenhang mit dem Bauhausbier, was es in diesem Jahr ja zum Jubiläum zu erwerben gibt, und verschiedener Kontakte, sind wir dann auf die Idee gestoßen, das Ganze in ein Quizformat zu packen. Und haben da auf ein bewährtes Format aus Leipzig zurückgegriffen und werden dann am 5. Mai im Bauhausmuseum erstmals Riskier dein Bier zur Aufführung bringen.
3: Mit dabei ist auch Quizmaster Tim Tölke aus der Originalshow Riskier dein Bier aus Leipzig. Er wird das Publikum und die Teams durch den Abend führen. Doch er bleibt nicht der einzige prominente Gast.
7: Bonbon an der Geschichte und Besonderheit ist vielleicht, wir werden als Fragestellerin, als Fragengeberin an dem Abend im Rahmen dieses Table Quiz Annegret Schenkel dabei haben. Vielen, die sich sicher mit dem Thema Quiz beschäftigen, bekannt aus Gefragte Jagd. Dort ist sie eine der drei Top-Jägerinnen und ich glaube, diese Kombination Bauhausmuseum, Bauhausjubiläum, Jubiläumsbier, Quiz ist, denke ich, ein schöner, entspannter Einstieg, um dieses Jahr in den Bauhaussommer 2026 hineinzukommen.
3: Dieses Live-Quiz-Format gehört zu den erfolgreichsten in Deutschland und ist auch in Dessau durchaus bekannt. In der Bauhaus-Quiz-Variante dreht sich alles um Bauhaus, Architektur, Design, Geschichte und Allgemeinwissen. Für die Dessauer dürfte das Quizzen also kein Problem sein.
7: Gequizt wird nicht nur in anderen Teilen Deutschlands, sondern wir haben auch verschiedene Quizformate in Dessau. Und wie gesagt, den Brückenschlag zum Bauhausmuseum, den brachte uns dann das Bauhausbier, was in Dessau jetzt in diesem Jahr das Jubiläum auch begleiten wird. Und aus dieser Idee heraus ist dann dieses Format entstanden. Und wir freuen uns auf einen Table-Quiz-Abend im Bauhausmuseum am 5. Mai.
3: Man darf sich also auf einen unterhaltsamen Abend freuen und auf ein Format, das ganz auf gemeinsamen Mitmachen ausgerichtet ist.
7: Es ist ein Format, was ausgelegt ist auf, ich denke mal, auf 110 bis 130 Personen. Wir gehen davon aus, dass sich bis 15 Quiz-Teams für dieses Table-Quiz anmelden können. Anmelden heißt in einer Spielstärke von 2 bis vielleicht maximal 8 Personen. Am Ende aber ganz unkompliziert wollen wir dort die Option geben, sich daran zu beteiligen, daran teilzuhaben.
3: Wer nicht selbst im Team antreten möchte, kann den Abend auch entspannt als Zuschauer genießen. Der Eintritt ist frei. Einlass ist ab 18.30 Uhr. Für alle, die selbst miträtseln wollen, ist eine Anmeldung für den 5. Mai um 19 Uhr ganz unkompliziert per E-Mail unter olaf.bülow@dessau-roßlau.de möglich.
0: Der respektvolle und faire Umgang miteinander stand am 23. April in der Anhalt Arena im Vordergrund. Hier fand die Sparkassen Fairplay Soccer Tour 2026 statt. Das Fußballhallenturnier wird seit 2001 jährlich ausgetragen und ist zu einem der größten sportpädagogischen Projekte Deutschlands herangewachsen. Mittlerweile begeistert man jedes Jahr 20.000 Kinder, Jugendliche und junge Erwachsene. Auch die Bauhausstadt nimmt schon seit mehreren Jahren teil. Die Sparkasse stellt das Event zusammen mit dem gemeinnützigen Verein Unity Ed auf die Beine.
8: Fairplay-Botschafter des Vereins ist Champions League-Sieger René Tretschok, der auch in Dessau die Kinder und Jugendlichen begrüßte und über die Besonderheiten der Fairplay-Soccer-Tour sprach.
9: Ja, das ist ganz schnell zusammengefasst, weil bei uns gibt es nicht nur eine sportliche Bewertung, sondern auch eine Fairplay-Bewertung. Das heißt, jede Mannschaft startet immer mit 6 Fairplay-Punkten vor jedem Spiel. Und je nachdem, wie man sich vor und wer während des Spiels verhält, kann es dazu Abzügen kommen. Und bei dem Turnier ist es so, dass wir die 3 sportlich fairsten Teams auszeichnen und die 3 fairsten Teams. Und diese Teams können dann sich auch qualifizieren für das große Bundesfinale Mitte Juli am Werbelinsee.
8: Um 14 Uhr startete das Turnier in Dessau mit den 8- bis 10-Jährigen und den 11- bis 13-Jährigen. Später traten dann noch die 14- bis 17-Jährigen sowie Kicker über 18 Jahre gegeneinander an. Der Fairplay-Ansatz war bei jeder Partie präsent. Für die Veranstalter ist Fairplay

0: Play mehr als nur eine leere Phrase.
1: Fußball ist eine Mannschaftssportart und Fußball hat man, weil ich selber auch mal Fußballprofi war, hat man natürlich dann in der Erfahrung, dass man nur gemeinschaftlich gewinnen kann. Und da ist ganz wichtig, dass man Werte umsetzt wie Fairplay, Respekt. Und ich glaube, das ist bei der Tour von vornherein immer für uns sehr, sehr wichtig gewesen, nicht nur das Ergebnis zu sehen, sondern auch das faire und respektvolle Miteinander. Und wenn man sieht, dass viele Fairplay-Sieger und Siegerinnen im Fußball, im normalen Turnierverlauf sportlich eigentlich gar keine Chance haben, aber durch ihr Verhalten sich halt auch weiter qualifizieren können, ist das halt ein Alleinstellungsmerkmal von dieser Kampagne.
0: Möglich ist das Fairplay-Turnier nur durch starke Partner, wie unter anderem auch Anhalt Sport. Seit vielen Jahren ist die Sparkasse einer der Hauptsponsoren der Tour. Auch von Seiten der Stadtsparkasse Dessau freut man sich sehr über das besondere Event in der Bauhausstadt.
2: Es ist uns wichtig oder es interessiert uns auch, was hier passiert. Und die Zukunft, das sind unsere Kinder und Jugendlichen. Und es ist eben wichtig, dass man das gesellschaftliche Leben hier ein bisschen bereichert. Und Sport ist natürlich ganz wichtig, weil es gibt ja so ein Sprichwort, nur in einem gesunden Körper wohnt ein gesunder Geist. Und Sport hat ganz viele Fähigkeiten, gerade auch der Mannschaftssport, was er bewegen kann. Also er bringt ihm diese Fairness, dieses Teamgefühl. Und über den Sport lernen die Kinder, sich zurechtzufinden und sich einzuordnen, nicht unterzuordnen, aber einzuordnen. Und das ist Schule fürs Leben.
0: Im Rahmen der Fairplay Soccer Tour wird aber nicht nur Fußball gespielt. Unity Ed bringt auch immer wieder verschiedenste Bildungsangebote in die Städte, in denen die Tour stattfindet.
1: Wir haben viele Projekttage in Schulen, die ja parallel laufen. Wir bieten momentan auch sehr, sehr viele Workshops an Partnerschulen. Wir waren heute am Filler, am Gymnasium, haben dort einen Workshop gemacht zum Thema finanzielle Allgemeinbildung. Auch das macht diese Kampagne so wertvoll, dass wir auch Bildungsarbeit machen. Und ich glaube, das hat sich immer mehr entwickelt. Und man hat in den letzten Jahren gesagt, wir haben viele Kinder dabei, die kommen immer wieder. Wir haben viele Eltern dabei, die kommen immer wieder. Und je nach Standort haben wir teilweise mal 100 Teams pro Projekttag. Wir haben dann manchmal auch nur 30 oder 40. Es hängt auch immer regional zusammen, aber die Tour ist eigentlich ein sehr, sehr großer Erfolg.
0: Vom 15. bis zum 19. Juli wird dann das Bundesfinale der Fairplay Soccer Tour im Rahmen des Community Festivals am Werbeliensee in Brandenburg stattfinden. Wer in Dessau sportlich und auch fair überzeugen konnte, hat die Chance, daran teilzunehmen.

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1: Schockanrufer vor Gericht. Immer wieder fallen vor allem ältere Menschen auf perfide Betrugsmaschen herein. Insbesondere sogenannte Schockanrufe nehmen weiterhin zu. Auch in Dessau-Roßlau ist nun ein solcher Fall vor Gericht gelandet. Am 22. April begann dort um 9 Uhr die Hauptverhandlung gegen zwei Männer und eine Frau im Alter von 22, 27 und 28 Jahren. Ihnen wird vorgeworfen, an insgesamt 26 Fällen beteiligt gewesen zu sein, sowohl an vollendeten als auch an versuchten Taten. Im Oktober 2025 wurden die Angeklagten in Niedersachsen festgenommen. Zwischen März und Oktober des vergangenen Jahres sollen sie ihre Opfer telefonisch kontaktiert und sich dabei als Bankmitarbeiter oder Polizeibeamte ausgegeben haben. Mit erfundenen Notfällen oder angeblichen Gefahrensituationen setzten sie ihre Opfer unter Druck, damit diese Geld, Schmuck oder andere Wertgegenstände herausgeben. In 8 Fällen waren sie offenbar erfolgreich. Insgesamt sollen mehr als 80.000 Euro an die Täter geflossen sein. Die Taten ereigneten sich unter anderem in Dessau, Wittenberg und weiteren Orten in Sachsen-Anhalt. Darüber hinaus soll einer der Beschuldigten am 2. Oktober eine polizeiliche Kontrollstelle missachtet haben, um einer Festnahme zu entgehen. Bei der anschließenden Verfolgung soll er in Nürnberg ein rotes Ampelsignal ignoriert und einen Zusammenstoß mit einem anderen PKW verursacht haben, wobei die Fahrerin verletzt wurde. Weitere Verhandlungstermine am Landgericht sind für Mai und Juni bereits angesetzt.
2: Am 26. April stellte der Kenianer Sebastian Save den neuen Marathon-Weltrekord auf und schaffte es als erster Mensch unter Wettkampfbedingungen, die rund 42 Kilometer lange Strecke in unter 2 Stunden zu laufen. Am selben Tag wurde auch in Dessau-Roßlau fleißig gelaufen. Auch wenn die Strecken, welche hier bewältigt wurden, nur 4,5 und 7,5 Kilometer lang waren. Anhalt Sport organisierte gemeinsam mit der Volksbank Dessau-Anhalt wieder die Breitensportveranstaltung Run and Walk. Am Kornhaus trafen sich Jogger und Walker, um eine wunderschöne Strecke durch den Bäckerbruch bei bestem Wetter zu absolvieren. Mit der großen Teilnehmeranzahl konnten die Organisatoren sehr zufrieden sein.
3: Tolle Resonanz. Wir haben ja auch immer Riesenglück mit dem Wetter an dem letzten Aprilwochenende. In der Regel ist fast immer so ein Sonnenschein, ein bisschen frisch, aber beim Walken und Laufen ist das überhaupt kein Problem. Also tolle Resonanz. Man sieht also viele, viele Stammgäste sozusagen, Stammteilnehmer, die seit vielen Jahren sowohl im Stadion, im Tiergarten als auch hier im Kornhaus jetzt seit mittlerweile auch 5 oder 6 Jahren schon regelmäßig dabei sind. Und es kommen aber auch immer wieder neue, jedes Jahr neue Teilnehmer, neue Leute hinzu, und das ist das Schöne. Also es ist seit Jahren eine steigende Tendenz oder sehr stabil auf hohem Niveau. Und man sieht eben, ja, dass den Leuten das Spaß macht und dass sie sich darauf freuen und halt jedes Jahr wiederkommen. Und genau das ist ja unsere Absicht, viele Menschen dafür zu begeistern, sich an der freien Luft zu bewegen. Ob jetzt moderat oder sportlich schon ein bisschen engagiert, das spielt überhaupt keine Rolle. Ja, und es wird von den Menschen angenommen und da sind wir sehr froh darüber. Und es sind halt Breitensportveranstaltungen, die zum Sportkalender in der Stadt Dessau-Roßlau absolut dazugehören und damit auch schon eine lange Tradition haben. Und diese Tradition wollen wir natürlich immer aufrechterhalten. Und

0: immer wieder mit neuen Facetten bereichern, hier und da neue Veranstaltungen etablieren. Aber diese traditionsreichen Walking-Tage im Frühjahr und Herbst, das ist eine echte Tradition und das soll halt auch so bleiben.
1: Nachdem die Jogger und Walker eine der beiden Strecken über 4,5 oder 7,5 Kilometer absolviert hatten, warteten am Ziel noch einige kleine Belohnungen auf sie. Das Fazit der Teilnehmer fiel nach dem Lauf sehr positiv aus.
2: Ich denke, hat Spaß gemacht heute, das Wetter hat gepasst. Bei Sonnenschein ein paar Kilometer zu laufen, auf den Sonntag, ja, was gibt's Besseres?
3: Ja, war ein wunderschöner Lauf bei hervorragendem Wetter. Schatten ein bisschen kalt, aber durchs Laufen wird einem schon warm. Und super organisiert. Dankeschön.
4: Es ist eine tolle Veranstaltung. Ich konnte bei den letzten beiden Läufen nicht teilnehmen, also wollte ich jetzt unbedingt dabei sein. Ich habe die kürzere Strecke über 4,5 Kilometer absolviert, aber das war für mich auch eine Herausforderung, da ich zurzeit langsam versuche, meine Läufe zu verbessern. Diese Gemeinschaft ist toll dafür. Ich konnte anderen folgen und es ist auch einfach sehr motivierend, so viele Leute zu sehen, die zu solch einer Laufveranstaltung zusammenkommen. Persönlich hat es mich sehr motiviert, jetzt mehr zu laufen und mich stetig zu verbessern. Ich will auch so fit werden wie viele der anderen, die heute mit teilgenommen haben. Es ist beeindruckend, dass die Leute solch eine Leidenschaft dafür haben, sich fit zu halten. Es ist einfach eine tolle Gemeinschaft und ich mag die Veranstaltung sehr.
5: Relativ anstrengend, aber man musste sich ja nicht tot machen, man konnte schön sein Tempo laufen, also von der Warte her alles easy, alles schön. Und man freut sich ja mittlerweile über jeden Lauf, der noch durchgeführt wird, weil es wird ja immer weniger und da muss man halt mitnehmen, was man kriegt.
6: Perfekt, bestes Wetter, viele Leute, hat Spaß gemacht, wunderbar.
7: Ja, hat richtig Spaß gemacht bei Sonnenschein auf den Sonntag. Ja, sogar die kleine Runde hat Spaß gemacht.
8: Also das war fantastisch, es stimmte alles, das Wetter war herrlich. Ich konnte mal eine Pause machen, das genießen. Die Weibelsburg habe ich erzählt, dass sie jetzt aufbauen. Und es war anstrengend, aber es war toll. Es war einfach toll. Und man kann nur den Herrn Hirsch Danke sagen, danke, danke, dass er sowas organisiert hat. Geht ja schon ein paar Jahre, wo ich das mache und immer wieder top.
1: Wer Run and Walk am Kornhaus verpasst hat, braucht nun aber kein Jahr zu warten. Mit dem Walking-Tag gibt es am 27. September schon die nächste Breitensportveranstaltung für Walking-Begeisterte. Zum 25. Mal lädt Anhalt Sport dann ins Paul-Greifzu-Stadion ein. Von dort aus geht es wieder auf zwei wunderbare Strecken durch den vorderen bzw. hinteren Tiergarten.
9: Für die U19-Frauenmannschaft der Dessau Volleys begann Anfang April eine außergewöhnliche Reise. Vom 3. bis 6. April ging es nach Italien. Dort nahmen die jungen Volleyballerinnen am Cornacchia World Cup 2026 teil, einem der bestbesetzten Jugendturniere weltweit.
10: Wir haben die Anfrage vom italienischen Verband bekommen, ob wir daran teilnehmen möchten oder teilnehmen würden. Und das lässt man sich, glaube ich, nicht entgehen. Neben uns war nur noch die Landesauswahl aus Berlin, also das Auswahlteam vom Berliner Volleyballverband mit vertreten. Und somit haben wir die Fahnen für Deutschland dort hochgehalten und natürlich auch für Dessau.
9: Am 20. April wurde die Mannschaft für ihre Leistungen offiziell geehrt. Oberbürgermeister Dr. Robert Reck empfing die Spielerinnen im Rathaus. Er überreichte Urkunden, Blumen sowie einen Stadtpin und lud sie zu einer besonderen Führung bis hinauf auf den Rathausturm ein. Die Stadt zeigte sich sehr stolz auf die starke sportliche Leistung des jungen Teams.
11: Mir war es ein Bedürfnis, den Damen von Dessau Volleys, die uns ja in einem internationalen Wettkampf in Italien vertreten haben und damit auch unsere Stadt repräsentiert haben, ein herzliches Dankeschön auszusprechen und damit auch anzuerkennen und zu würdigen, dass sie Sport und so erfolgreich Sport treiben und damit auch ein Vorbild sind für alle Jugendlichen in ihrem Alter, aber eben auch für alle, die in unserer Stadt sich für Sport, für Gesundheit interessieren und dann auch noch so erfolgreich bei dem internationalen Wettkampf wie aber auch bei anderen Wettkämpfen dabei zu sein, das verdient Dank und Anerkennung.

0: und es ist mir eine große Freude, dass ich dazu heute Gelegenheit bekommen habe.
1: Sportlich kann sich die Bilanz sehen lassen. Bereits 2026 sicherten sich die Dessauerinnen den Landesmeistertitel in Sachsen-Anhalt. Bei der Nordostdeutschen Meisterschaft erreichten sie zudem einen starken dritten Platz. In Italien traf das Team schließlich auf hochklassige internationale Konkurrenz. Unter anderem waren Mannschaften aus Belgien, der Schweiz, Rumänien, den USA, Kanada und Italien vertreten. Für die jungen Spielerinnen war es eine wertvolle Erfahrung, sich mit Top-Teams aus anderen Ländern zu messen.
2: Die Länder oder die Teams interpretieren ja Volleyball auch immer ein kleines bisschen anders, sodass es auch wirklich interessant war, da unterschiedliche Spielkonzeptionen auf der anderen Seite zu sehen. Und die Mädels haben sportlich wirklich abgeliefert. Das war eine herausragende Leistung, was sie dort geboten haben. Und auch das Ganze drumherum war unglaublich erlebnisreich mit einer Eröffnungsfeier von über 1200 Leuten in der Altstadt von Pordenone. Und ich glaube, alle waren sehr, sehr begeistert und beeindruckt.
1: Mit Stadtflaggen, die sie vor der Abreise im Rathaus erhalten hatten, repräsentierten die Dessau Volleys ihre Heimat auch international würdig. Unter insgesamt 32 Teams erkämpften sie sich einen hervorragenden 7. Platz. Und auch für die Zukunft sind weitere Turnierteilnahmen geplant.
2: Ich bin dort im engen Austausch mit einer Agentur, die sich um solche Sachen dort in Italien kümmert. Das läuft ein bisschen anders ab. In Deutschland ist es eher so in Händen der Vereine, solche Turniere auszurichten. In Italien gibt es halt regelrecht Agenturen, die dafür zuständig sind, die sich als die halt ein Anbieter sind für die Vereine, das übernehmen. Und dort gibt es schon Gespräche über weitere Turnierteilnahmen in Verona, in Cuneo, Vicenza gibt es eine Anfrage und wir müssen halt nur gucken, was können wir nachher wirklich leisten, was ist machbar, was passt auch in unseren Wettkampfkalender rein.
1: Der Empfang im Rathaus bot zudem die Gelegenheit, sich mit dem Oberbürgermeister auszutauschen, unter anderem über Herausforderungen wie Hallenkapazitäten.
2: Wir haben im unteren Bereich, bei den Anfängern, im Grundschulbereich, haben wir einen unglaublichen Zulauf an Kindern, die gerne Volleyball spielen möchten. Und wir sind mittlerweile mit zu vielen Kindern in kleinen Hallen, dass da teilweise wirklich auch schon die Problematik einer Verletzungsgefahr da ist, weil zu wenig Platz ist. Das wäre halt so ein Wunsch oder wirklich ein wichtiges Anliegen, dass wir dort halt mehr Kapazitäten bekommen könnten, um halt die Trainingsgruppen sinnvoll betreuen zu können. Und ein zweites Thema ist halt einfach der Zustand des Beachvolleyballplatzes im Stadion, wo wir halt leistungsorientiert nicht mehr arbeiten können, weil wir die entsprechenden Netzhöhen nicht einstellen können. Der Sand ist zu grobkörnig, da gucken teilweise schon unten Jutesäcke raus, sodass man sich da wieder verletzen könnte. Und wir leider weite Wege in Kauf nehmen müssen, um vernünftig trainieren zu können. Das ist schade, weil eben dort doch eigentlich eine schöne Anlage entstehen könnte.
1: Trotz der Herausforderungen im Trainingsalltag ließ sich die Mannschaft nicht ausbremsen. Bei der Weltmeisterschaft in Italien überzeugten die Dessau Volleys sportlich und sammelten gleichzeitig wertvolle internationale Erfahrungen.

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3: Am diesjährigen Girls and Boys Day am 23. April konnten wir bei RAN 1 gleich drei Praktikanten begrüßen: Mick, Laura und Philipp. Aus ganz unterschiedlichen Gründen sind sie zu uns gekommen, um den Redaktionsalltag ein Stück weit kennenzulernen.
4: Ich wollte mal ein paar Einblicke sammeln und Erfahrungen sammeln.
5: Da ich den Stadtausscheid in Dessau gewonnen habe beim Vorlesewettbewerb, war der Preis, dass ich mal einen Tag einfach hier reinschnuppern kann.
6: Ich wollte schon immer eigentlich mal im Fernsehen so die Rolle haben, wo man so spricht zum Beispiel. Und meine Freundin hat erwähnt, dass es sowas halt auch bei RAN 1 gibt.
3: Nach dem Start in den Praktikumstag ging es erstmal ans redaktionelle Schreiben. Mit einem älteren Beitrag als Vorlage konnten sie sich kreativ ausprobieren und direkt loslegen. Danach hieß es, vertonen und ran ans Schnittprogramm und erste eigene Erfahrungen sammeln. Für Philipp wurde es später besonders spannend. Er stieß erst im Laufe des Tages zu uns und durfte als Highlight das Wetter für unsere Sendung einsprechen. Schnell war klar, warum er sich vor einigen Wochen den ersten Platz beim Vorlesewettbewerb geholt hat.
5: Der Freitag wird etwas kühler als heute. Wir erreichen maximal 12 Grad. Am Wochenende gibt es wieder mehr Sonne und es wird ein wenig wärmer.
3: Nach der wohlverdienten Mittagspause ging es weiter zum Dreh in die Anhalt Arena zur Fairplay Soccer Tour. Dort lernten sie eines der wichtigsten Werkzeuge unseres Berufs kennen, die Kamera. Der Zukunftstag bot ihnen die Möglichkeit, den Arbeitsalltag hautnah zu erleben und selbst auszuprobieren, ob sie sich diesen Beruf später vorstellen können. Sie filmten einige Szenen und meisterten auch die Interviewsituationen. Kamera einstellen, Licht aufbauen, Ton kontrollieren und auch die richtigen Fragen stellen. All das gehörte dazu. Zurück im Studio stellten sie sich noch einmal selbst vor die Kamera und berichteten in Interviews, wie ihnen der Tag gefallen hat.
5: Sehr gut, vielleicht mache ich es auch später. Ich konnte auch sehr viel Erfahrung sammeln. Ich fand es sehr spannend.
6: Er hat viel mehr Spaß gemacht als erwartet.
4: Ich fand es sehr interessant, ja. Ich habe, wie gesagt, Erfahrung gesammelt, also habe ich auch schon erwartet. Und ja, hat mir gefallen. Ich könnte mir schon ein bisschen was mit Journalismus vorstellen, aber ich bin auch noch nicht 100% entschlossen. Aber das hier hat mich schon gut überzeugt.
3: Und dann war der Blick hinter die Kulissen auch schon wieder vorbei. Um 16 Uhr hieß es Feierabend und Abschied nach einem rundum gelungenen Tag. Ein ganz neues Quizformat kommt bald in die Bauhausstadt. Am 5. Mai um 19 Uhr dreht sich im Bauhausmuseum Dessau alles um Bier. Allerdings nicht um gewöhnliches Bier. Zu Ehren des Bauhaussommers, der in diesem Jahr vom Kulturamt mitgestaltet wird, hat man sich etwas ganz Besonderes einfallen lassen.
7: Auf dem Weg zu diesen Veranstaltungen sind wir natürlich verschiedene

0: Optionen durchgegangen und haben auch geschaut, was wir an neuen, vor allem interessanten und witzigen Formaten ausprobieren könnten. Und im Zusammenhang mit dem Bauhausbier, was es in diesem Jahr ja zum Jubiläum zu erwerben gibt, und verschiedener Kontakte, sind wir dann auf die Idee gestoßen, das Ganze in ein Quizformat zu packen. Und haben da auf ein bewährtes Format aus Leipzig zurückgegriffen und werden dann am 5. Mai im Bauhausmuseum erstmals Riskier dein Bier zur Aufführung bringen.
1: Mit dabei ist auch Quizmaster Tim Tölke aus der Originalshow Riskier dein Bier aus Leipzig. Er wird das Publikum und die Teams durch den Abend führen. Doch er bleibt nicht der einzige prominente Gast.
0: Bonbon an der Geschichte und Besonderheit ist vielleicht, wir werden als Fragestellerin, als Fragengeberin an dem Abend im Rahmen dieses Table Quiz Annegret Schenkel dabei haben. Vielen, die sich sicher mit dem Thema Quiz beschäftigen, bekannt aus Gefragte Jagd. Dort ist sie eine der drei Top-Jägerinnen und ich glaube, diese Kombination Bauhausmuseum, Bauhausjubiläum, Jubiläumsbier, Quiz ist, denke ich, ein schöner, entspannter Einstieg, um dies Jahr in den Bauhaus-Sommer 2026 hineinzukommen.
1: Dieses Live-Quiz-Format gehört zu den erfolgreichsten in Deutschland und ist auch in Dessau durchaus bekannt. In der Bauhaus-Quiz-Variante dreht sich alles um Bauhaus, Architektur, Design, Geschichte und Allgemeinwissen. Für die Dessauer dürfte das Quizzen also kein Problem sein.
0: Gequizt wird nicht nur in anderen Teilen Deutschlands, sondern wir haben auch verschiedene Quizformate in Dessau. Und wie gesagt, den Brückenschlag zum Bauhausmuseum, den brachte uns dann das Bauhausbier, was in Dessau jetzt in diesem Jahr das Jubiläum auch begleiten wird. Und aus dieser Idee heraus ist dann dieses Format entstanden. Und wir freuen uns auf einen Table-Quiz-Abend im Bauhausmuseum am 5. Mai.
1: Man darf sich also auf einen unterhaltsamen Abend freuen und auf ein Format, das ganz auf gemeinsamen Mitmachen ausgerichtet ist.
0: Es ist ein Format, was ausgelegt ist auf, ich denke mal, auf 110 bis 130 Personen. Wir gehen davon aus, dass sich bis 15 Quiz-Teams für dieses Table-Quiz anmelden können. Anmelden heißt in einer Spielstärke von 2 bis vielleicht maximal 8 Personen. Am Ende aber ganz unkompliziert wollen wir dort die Option geben, sich daran zu beteiligen, daran teilzuhaben.
1: Wer nicht selbst im Team antreten möchte, kann den Abend auch entspannt als Zuschauer genießen. Der Eintritt ist frei. Einlass ist ab 18:30 Uhr. Für alle, die selbst miträtseln wollen, ist eine Anmeldung für den 5. Mai um 19 Uhr ganz unkompliziert per E-Mail unter olaf.bülow@dessau-roßlau.de möglich.
2: Der respektvolle und faire Umgang miteinander stand am 23. April in der Anhalt Arena im Vordergrund. Hier fand die Sparkassen Fairplay Soccer Tour 2026 statt. Das Fußballhallenturnier wird seit 2001 jährlich ausgetragen und ist zu einem der größten sportpädagogischen Projekte Deutschlands herangewachsen. Mittlerweile begeistert man jedes Jahr 20.000 Kinder, Jugendliche und junge Erwachsene. Auch die Bauhausstadt nimmt schon seit mehreren Jahren teil. Die Sparkasse stellt das Event zusammen mit dem gemeinnützigen Verein Unity Ed auf die Beine. Fairplay-Botschafter des Vereins ist Champions League-Sieger René Tretschok, der auch in Dessau die Kinder und Jugendlichen begrüßte und über die Besonderheiten der Fairplay-Soccer-Tour sprach.
3: Ja, das ist ganz schnell zusammengefasst, weil bei uns gibt es nicht nur eine sportliche Bewertung, sondern auch eine Fairplay-Bewertung. Das heißt, jede Mannschaft startet immer mit 6 Fairplay-Punkten vor jedem Spiel. Und je nachdem, wie man sich vor und wer während des Spiels verhält, kann es dazu Abzügen kommen. Und bei dem Turnier ist es so, dass wir die drei sportlich fairsten Teams auszeichnen und die drei fairsten Teams. Und diese Teams können dann sich auch qualifizieren für das große Bundesfinale Mitte Juli am Werbelinsee.
2: Um 14 Uhr startete das Turnier in Dessau mit den 8- bis 10-Jährigen und den 11- bis 13-Jährigen. Später traten dann noch die 14- bis 17-Jährigen sowie Kicker über 18 Jahre gegeneinander an. Der Fairplay-Ansatz war bei jeder Partie präsent. Für die Veranstalter ist Fairplay

0: Mehr als nur eine leere Phrase.
1: Fußball ist eine Mannschaftssportart und Fußball hat man, weil ich selber auch mal Fußballprofi war, hat man natürlich dann in der Erfahrung, dass man nur gemeinschaftlich gewinnen kann. Und da ist ganz wichtig, dass man Werte umsetzt wie Fairplay, Respekt. Und ich glaube, das ist bei der Tour von vornherein immer für uns sehr, sehr wichtig gewesen, nicht nur das Ergebnis zu sehen, sondern auch das faire und respektvolle Miteinander. Und wenn man sieht, dass viele Fairplay-Sieger und Siegerinnen im Fußball, im normalen Turnierverlauf sportlich eigentlich gar keine Chance haben, aber durch ihr Verhalten sich halt auch weiter qualifizieren können, ist das halt ein Alleinstellungsmerkmal von dieser Kampagne.
0: Möglich ist das Fairplay-Turnier nur durch starke Partner, wie unter anderem auch Anhalt Sport. Seit vielen Jahren ist die Sparkasse einer der Hauptsponsoren der Tour. Auch von Seiten der Stadtsparkasse Dessau freut man sich sehr über das besondere Event in der Bauhausstadt.
2: Es ist uns wichtig oder es interessiert uns auch, was hier passiert. Und die Zukunft, das sind unsere Kinder und Jugendlichen. Und es ist eben wichtig, dass man das gesellschaftliche Leben hier ein bisschen bereichert. Und Sport ist natürlich ganz wichtig, weil es gibt ja so ein Sprichwort, nur in einem gesunden Körper wohnt ein gesunder Geist. Und Sport hat ganz viele Fähigkeiten, gerade auch der Mannschaftssport, was er bewegen kann. Also er bringt ihm diese Fairness, dieses Teamgefühl. Und über den Sport lernen die Kinder, sich zurechtzufinden und sich einzuordnen, nicht unterzuordnen, aber einzuordnen. Und das ist Schule fürs Leben.
0: Im Rahmen der Fairplay Soccer Tour wird aber nicht nur Fußball gespielt. Unity Ed bringt auch immer wieder verschiedenste Bildungsangebote in die Städte, in denen die Tour stattfindet.
1: Wir haben viele Projekttage in Schulen, die ja parallel laufen. Wir bieten momentan auch sehr, sehr viele Workshops an Partnerschulen. Wir waren heute am Filler, am Gymnasium, haben dort einen Workshop gemacht zum Thema finanzielle Allgemeinbildung. Auch das macht diese Kampagne so wertvoll, dass wir auch Bildungsarbeit machen. Und ich glaube, das hat sich immer mehr entwickelt. Und man hat in den letzten Jahren gesagt, wir haben viele Kinder dabei, die kommen immer wieder. Wir haben viele Eltern dabei, die kommen immer wieder. Und je nach Standort haben wir teilweise mal 100 Teams pro Projekttag. Wir haben dann manchmal auch nur 30 oder 40. Es hängt auch immer regional zusammen, aber die Tour ist eigentlich ein sehr, sehr großer Erfolg.
0: Vom 15. bis zum 19. Juli wird dann das Bundesfinale der Fairplay Soccer Tour im Rahmen des Community Festivals am Werbeliensee in Brandenburg stattfinden. Wer in Dessau sportlich und auch fair überzeugen konnte, hat die Chance, daran teilzunehmen.

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1: Schockanrufer vor Gericht. Immer wieder fallen vor allem ältere Menschen auf perfide Betrugsmaschen herein. Insbesondere sogenannte Schockanrufe nehmen weiterhin zu. Auch in Dessau-Roßlau ist nun ein solcher Fall vor Gericht gelandet. Am 22. April begann dort um 9 Uhr die Hauptverhandlung gegen zwei Männer und eine Frau im Alter von 22, 27 und 28 Jahren. Ihnen wird vorgeworfen, an insgesamt 26 Fällen beteiligt gewesen zu sein, sowohl an vollendeten als auch an versuchten Taten. Im Oktober 2025 wurden die Angeklagten in Niedersachsen festgenommen. Zwischen März und Oktober des vergangenen Jahres sollen sie ihre Opfer telefonisch kontaktiert und sich dabei als Bankmitarbeiter oder Polizeibeamte ausgegeben haben. Mit erfundenen Notfällen oder angeblichen Gefahrensituationen setzten sie ihre Opfer unter Druck, damit diese Geld, Schmuck oder andere Wertgegenstände herausgeben. In 8 Fällen waren sie offenbar erfolgreich. Insgesamt sollen mehr als 80.000 Euro an die Täter geflossen sein. Die Taten ereigneten sich unter anderem in Dessau, Wittenberg und weiteren Orten in Sachsen-Anhalt. Darüber hinaus soll einer der Beschuldigten am 2. Oktober eine polizeiliche Kontrollstelle missachtet haben, um einer Festnahme zu entgehen. Bei der anschließenden Verfolgung soll er in Nürnberg ein rotes Ampelsignal ignoriert und einen Zusammenstoß mit einem anderen PKW verursacht haben, wobei die Fahrerin verletzt wurde. Weitere Verhandlungstermine am Landgericht sind für Mai und Juni bereits angesetzt.
2: Am 26. April stellte der Kenianer Sebastian Tsawe den neuen Marathon-Weltrekord auf und schaffte es als erster Mensch unter Wettkampfbedingungen, die rund 42 Kilometer lange Strecke in unter 2 Stunden zu laufen. Am selben Tag wurde auch in Dessau-Roßlau fleißig gelaufen. Auch wenn die Strecken, welche hier bewältigt wurden, nur 4,5 und 7,5 Kilometer lang waren. Anhalt Sport organisierte gemeinsam mit der Volksbank Dessau-Anhalt wieder die Breitensportveranstaltung Run and Walk. Am Kornhaus trafen sich Jogger und Walker, um eine wunderschöne Strecke durch den Bäckerbruch bei bestem Wetter zu absolvieren. Mit der großen Teilnehmeranzahl konnten die Organisatoren sehr zufrieden sein.
3: Tolle Resonanz. Wir haben ja auch immer Riesenglück mit dem Wetter an dem letzten Aprilwochenende. In der Regel ist fast immer so ein Sonnenschein, ein bisschen frisch, aber beim Walken und Laufen ist das überhaupt kein Problem. Also tolle Resonanz. Man sieht also viele Stammgäste sozusagen, Stammteilnehmer, die seit vielen Jahren sowohl im Stadion, im Tiergarten als auch hier im Kornhaus jetzt seit mittlerweile auch 5 oder 6 Jahren schon regelmäßig dabei sind. Und es kommen aber auch immer wieder jedes Jahr neue Teilnehmer, neue Leute hinzu, und das ist das Schöne. Also es ist seit Jahren eine steigende Tendenz oder sehr stabil auf hohem Niveau. Und man sieht eben, ja, dass den Leuten das Spaß macht und dass sie sich darauf freuen und halt jedes Jahr wiederkommen. Und genau das ist ja unsere Absicht, viele Menschen dafür zu begeistern, sich an der freien Luft zu bewegen. Ob jetzt moderat oder sportlich schon ein bisschen engagiert, das spielt überhaupt keine Rolle. Ja, und es wird von den Menschen angenommen und da sind wir sehr froh darüber. Und es sind halt Breitensportveranstaltungen, die zum Sportkalender in der Stadt Dessau-Roßlau absolut dazugehören und damit auch schon eine lange Tradition haben. Und diese Tradition wollen wir natürlich immer aufrechterhalten. Und

0: Das Wetter hat gepasst. Bei Sonnenschein ein paar Kilometer zu laufen auf den Sonntag. Ja, was gibt's Besseres?
1: Ja, war ein wunderschöner Lauf bei hervorragendem Wetter. Schatten ein bisschen kalt, aber durchs Laufen wird einem schon warm. Und super organisiert. Dankeschön.
2: Es ist eine tolle Veranstaltung. Ich konnte bei den letzten beiden Läufen nicht teilnehmen, also wollte ich jetzt unbedingt dabei sein. Ich habe die kürzere Strecke über 4,5 Kilometer absolviert, aber das war für mich auch eine Herausforderung, da ich zurzeit langsam versuche, meine Läufe zu verbessern. Diese Gemeinschaft ist toll dafür. Ich konnte anderen folgen und es ist auch einfach sehr motivierend, so viele Leute zu sehen, die zu solch einer Laufveranstaltung zusammenkommen. Persönlich hat es mich sehr motiviert, jetzt mehr zu laufen und mich stetig zu verbessern. Ich will auch so fit werden wie viele der anderen, die heute mit teilgenommen haben. Es ist beeindruckend, dass die Leute solch eine Leidenschaft dafür haben, sich fit zu halten. Es ist einfach eine tolle Gemeinschaft und ich mag die Veranstaltung sehr.
3: Ja, relativ anstrengend, aber man musste sich ja nicht tot machen, man konnte schön sein Tempo laufen, also von der Warte her alles easy, alles schön. Und man freut sich ja mittlerweile über jeden Lauf, der noch durchgeführt wird, weil es wird ja immer weniger und da muss man halt mitnehmen, was man kriegt.
4: Perfekt, bestes Wetter, viele Leute, hat Spaß gemacht, wunderbar.
5: Ja, hat richtig Spaß gemacht bei Sonnenschein auf den Sonntag. Ja, sogar die kleine Runde hat Spaß gemacht.
6: Also das war fantastisch. Es stimmte alles, das Wetter war herrlich. Ich konnte mal eine Pause machen, das genießen. Die Weibelsburg habe ich erzählt, dass sie jetzt aufbauen. Und es war anstrengend, aber es war toll. Es war einfach toll. Und man kann nur den Herrn Hirsch Danke sagen, danke, danke, dass er sowas organisiert hat. Geht ja schon ein paar Jahre, wo ich das mache und immer wieder. Top.
2: Wer Run and Walk am Kornhaus verpasst hat, braucht nun aber kein Jahr zu warten. Mit dem Walking-Tag gibt es am 27. September schon die nächste Breitensportveranstaltung für Walking-Begeisterte. Zum 25. Mal lädt Anhalt Sport dann ins Paul-Greifzu-Stadion ein. Von dort aus geht es wieder auf zwei wunderbare Strecken durch den vorderen bzw. hinteren Tiergarten.
7: Für die U19-Frauenmannschaft der Dessau Volleys begann Anfang April eine außergewöhnliche Reise. Vom 3. bis 6. April ging es nach Italien. Dort nahmen die jungen Volleyballerinnen am Cornacchia World Cup 2026 teil, einem der bestbesetzten Jugendturniere weltweit.
8: Wir haben die Anfrage vom italienischen Verband bekommen, ob wir daran teilnehmen möchten oder teilnehmen würden. Und das lässt man sich, glaube ich, nicht entgehen. Neben uns war nur noch die Landesauswahl aus Berlin, also das Auswahlteam vom Berliner Volleyballverband mit vertreten. Und somit haben wir die Fahnen für Deutschland dort hochgehalten und natürlich auch für Dessau.
7: Am 20. April wurde die Mannschaft für ihre Leistungen offiziell geehrt. Oberbürgermeister Dr. Robert Reck empfing die Spielerinnen im Rathaus. Er überreichte Urkunden, Blumen sowie einen Stadtpin und lud sie zu einer besonderen Führung bis hinauf auf den Rathausturm ein. Die Stadt zeigte sich sehr stolz auf die starke sportliche Leistung des jungen Teams.
9: Mir war es ein Bedürfnis, den Damen von Dessau Volleys, die uns ja in einem internationalen Wettkampf in Italien vertreten haben und damit auch unsere Stadt repräsentiert haben, ein herzliches Dankeschön auszusprechen und damit auch anzuerkennen und zu würdigen, dass sie Sport und so erfolgreich Sport treiben und damit auch ein Vorbild sind für alle Jugendlichen in ihrem Alter, aber eben auch für alle, die in unserer Stadt sich für Sport, für Gesundheit interessieren und dann auch noch so erfolgreich bei dem internationalen Wettkampf wie aber auch bei anderen Wettkämpfen dabei zu sein, das verdient Dank und Anerkennung und es ist mir eine große Freude, dass ich dazu heute Gelegenheit bekommen habe.
7: Sportlich kann sich die Bilanz sehen lassen. Bereits 2026 sicherten sich die Dessauerinnen den Landesmeistertitel in Sachsen-Anhalt. Bei der Nordostdeutschen Meisterschaft erreichten sie zudem einen starken 3. Platz. In Italien traf das Team schließlich auf hochklassige internationale Konkurrenz. Unter anderem waren Mannschaften aus Belgien, der Schweiz, Rumänien, den USA,

0: Kanada und Italien vertreten. Für die jungen Spielerinnen war es eine wertvolle Erfahrung, sich mit Top-Teams aus anderen Ländern zu messen.
1: Die Länder oder die Teams interpretieren ja Volleyball auch immer ein kleines bisschen anders, sodass es auch wirklich interessant war, da unterschiedliche Spielkonzeptionen auf der anderen Seite zu sehen. Und die Mädels haben sportlich wirklich abgeliefert. Das war eine herausragende Leistung, was sie dort geboten haben. Und auch das Ganze drumherum war unglaublich erlebnisreich mit einer Eröffnungsfeier von über 1200 Leuten in der Altstadt von Pordenone. Und ich glaube, alle waren sehr, sehr begeistert und beeindruckt.
0: Mit Stadtflaggen, die sie vor der Abreise im Rathaus erhalten hatten, repräsentierten die Dessau Volleys ihre Heimat auch international würdig. Unter insgesamt 32 Teams erkämpften sie sich einen hervorragenden 7. Platz. Und auch für die Zukunft sind weitere Turnierteilnahmen geplant.
1: Ich bin dort im engen Austausch mit einer Agentur, die sich um solche Sachen dort in Italien kümmert. Das läuft ein bisschen anders ab. In Deutschland ist es eher so in Händen der Vereine, solche Turniere auszurichten. In Italien gibt es halt regelrecht Agenturen, die dafür zuständig sind, die sich als die halt ein Anbieter sind für die Vereine, das übernehmen. Und dort gibt es schon Gespräche über weitere Turnierteilnahmen in Verona, in Cuneo, Vicenza gibt es eine Anfrage, und wir müssen halt nur gucken, was können wir nachher wirklich leisten, was ist machbar, was passt auch in unseren Wettkampfkalender rein.
0: Der Empfang im Rathaus bot zudem die Gelegenheit, sich mit dem Oberbürgermeister auszutauschen, unter anderem über Herausforderungen wie Hallenkapazitäten.
1: Wir haben im unteren Bereich, bei den Anfängern, im Grundschulbereich, haben wir einen unglaublichen Zulauf an Kindern, die gerne Volleyball spielen möchten. Und wir sind mittlerweile mit zu vielen Kindern in kleinen Hallen, dass da teilweise wirklich auch schon die Problematik einer Verletzungsgefahr da ist, weil zu wenig Platz ist. Das wäre halt so ein Wunsch oder wirklich ein wichtiges Anliegen, dass wir dort halt mehr Kapazitäten bekommen könnten, um halt die Trainingsgruppen sinnvoll betreuen zu können. Und ein zweites Thema ist halt einfach der Zustand des Beachvolleyballplatzes im Stadion, wo wir halt leistungsorientiert nicht mehr arbeiten können, weil wir die entsprechenden Netzhöhen nicht einstellen können. Der Sand ist zu grobkörnig, da gucken teilweise schon unten Jutesäcke raus, sodass man sich da wieder verletzen könnte. Und wir leider weite Wege in Kauf nehmen müssen, um vernünftig trainieren zu können. Das ist schade, weil eben dort doch eigentlich eine schöne Anlage entstehen könnte.
0: Trotz der Herausforderungen im Trainingsalltag ließ sich die Mannschaft nicht ausbremsen. Bei der Weltmeisterschaft in Italien überzeugten die Dessau Volleys sportlich und sammelten gleichzeitig wertvolle internationale Erfahrungen.

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2: Am diesjährigen Girls in Boys Day am 23. April konnten wir bei RAN 1 gleich drei Praktikanten begrüßen: Mick, Laura und Philipp. Aus ganz unterschiedlichen Gründen sind sie zu uns gekommen, um den Redaktionsalltag ein Stück weit kennenzulernen.
3: Ich wollte mal ein paar Einblicke sammeln und Erfahrungen sammeln.
4: Da ich den Stadtausscheid in Dessau gewonnen habe beim Vorlesewettbewerb, war der Preis, dass ich mal einen Tag einfach hier reinschnuppern kann.
5: Ich wollte schon immer eigentlich mal im Fernsehen so die Rolle haben, wo man so spricht zum Beispiel. Und meine Freundin hat erwähnt, dass es sowas halt auch bei RAN 1 gibt.
2: Nach dem Start in den Praktikumstag ging es erstmal ans redaktionelle Schreiben. Mit einem älteren Beitrag als Vorlage konnten sie sich kreativ ausprobieren und direkt loslegen. Danach hieß es, vertonen und ran ans Schnittprogramm und erste eigene Erfahrungen sammeln. Für Philipp wurde es später besonders spannend. Er stieß erst im Laufe des Tages zu uns und durfte als Highlight das Wetter für unsere Sendung einsprechen. Schnell war klar, warum er sich vor einigen Wochen den ersten Platz beim Vorlesewettbewerb geholt hat.
4: Der Freitag wird etwas kühler als heute. Wir erreichen maximal 12 Grad. Am Wochenende gibt es wieder mehr Sonne und es wird ein wenig wärmer.
2: Nach der wohlverdienten Mittagspause ging es weiter zum Dreh in die Anhalt Arena, zur Fairplay Soccer Tour. Dort lernten sie eines der wichtigsten Werkzeuge unseres Berufs kennen, die Kamera. Der Zukunftstag bot ihnen die Möglichkeit, den Arbeitsalltag hautnah zu erleben und selbst auszuprobieren, ob sie sich diesen Beruf später vorstellen können. Sie filmten einige Szenen und meisterten auch die Interviewsituationen. Kamera einstellen, Licht aufbauen, Ton kontrollieren und auch die richtigen Fragen stellen. All das gehörte dazu. Zurück im Studio stellten sie sich noch einmal selbst vor die Kamera und berichteten in Interviews, wie ihnen der Tag gefallen hat.
4: Sehr gut, vielleicht mache ich es auch später. Ich konnte auch sehr viel Erfahrung sammeln. Ich fand es sehr spannend.
5: Er hat viel mehr Spaß gemacht als erwartet.
3: Ich fand es sehr interessant, ja. Ich habe, wie gesagt, Erfahrung gesammelt. Also habe ich auch schon erwartet. Und ja, hat mir gefallen. Ich könnte mir schon ein bisschen was mit Journalismus vorstellen, aber ich bin auch noch nicht 100% entschlossen. Aber das hier hat mich schon gut überzeugt.
2: Und dann war der Blick hinter die Kulissen auch schon wieder vorbei. Um 16 Uhr hieß es Feierabend und Abschied nach einem rundum gelungenen Tag. Ein ganz neues Quizformat kommt bald in die Bauhausstadt. Am 5. Mai um 19 Uhr dreht sich im Bauhausmuseum Dessau alles um Bier. Allerdings nicht um gewöhnliches Bier. Zu Ehren des Bauhaussommers, der in diesem Jahr vom Kulturamt mitgestaltet wird, hat man sich etwas ganz Besonderes einfallen lassen.
6: Auf dem Weg zu diesen Veranstaltungen sind wir natürlich verschiedene Optionen durchgegangen und haben auch geschaut, was wir an neuen, vor allem interessanten und witzigen Formaten ausprobieren könnten. Und im Zusammenhang mit dem Bauhausbier, was es in diesem Jahr ja zum Jubiläum zu erwerben gibt, und verschiedener Kontakte, sind wir dann auf die Idee gestoßen, das Ganze in ein Quizformat zu packen. Und haben da auf ein bewährtes Format aus Leipzig zurückgegriffen und werden dann am 5. Mai im Bauhausmuseum erstmals riskiert.

0: dein Bier zur Aufführung bringen.
1: Mit dabei ist auch Quizmaster Tim Tölke aus der Originalshow Riskier dein Bier aus Leipzig. Er wird das Publikum und die Teams durch den Abend führen. Doch er bleibt nicht der einzige prominente Gast.
0: Bonbon an der Geschichte und Besonderheit ist vielleicht, wir werden als Fragestellerin, als Fragengeberin an dem Abend im Rahmen dieses Table Quiz Annegret Schenkel dabei haben. Vielen, die sich sicher mit dem Thema Quiz beschäftigen, bekannt aus Gefragt gejagt. Dort ist sie eine der drei Top-Jägerinnen und ich glaube, diese Kombination Bauhausmuseum, Bauhausjubiläum, Jubiläumsbier, Quiz ist, denke ich, ein schöner, entspannter Einstieg, um dieses Jahr in den Bauhaussommer 2026 hineinzukommen.
1: Dieses Live-Quiz-Format gehört zu den erfolgreichsten in Deutschland und ist auch in Dessau durchaus bekannt. In der Bauhaus-Quiz-Variante dreht sich alles um Bauhaus, Architektur, Design, Geschichte und Allgemeinwissen. Für die Dessauer dürfte das Quizzen also kein Problem sein.
0: Gequizt wird nicht nur in anderen Teilen Deutschlands, sondern wir haben auch verschiedene Quizformate in Dessau. Und wie gesagt, den Brückenschlag zum Bauhausmuseum, den brachte uns dann das Bauhausbier, was in Dessau jetzt in diesem Jahr das Jubiläum auch begleiten wird. Und aus dieser Idee heraus ist dann dieses Format entstanden. Und wir freuen uns auf einen Table-Quiz-Abend im Bauhausmuseum am 5. Mai.
1: Man darf sich also auf einen unterhaltsamen Abend freuen und auf ein Format, das ganz auf gemeinsamen Mitmachen ausgerichtet ist.
0: Es ist ein Format, was ausgelegt ist auf, ich denke mal, auf 110 bis 130 Personen. Wir gehen davon aus, dass sich bis 15 Quiz-Teams für dieses Table-Quiz anmelden können. Anmelden heißt in einer Spielstärke von 2 bis vielleicht maximal 8 Personen. Am Ende aber ganz unkompliziert wollen wir dort die Option geben, sich daran zu beteiligen, daran teilzuhaben.
1: Wer nicht selbst im Team antreten möchte, kann den Abend auch entspannt als Zuschauer genießen. Der Eintritt ist frei. Einlass ist ab 18:30 Uhr. Für alle, die selbst miträtseln wollen, ist eine Anmeldung für den 5. Mai um 19 Uhr ganz unkompliziert per E-Mail unter olaf.bülow@dessau-roßlau.de möglich.
2: Der respektvolle und faire Umgang miteinander stand am 23. April in der Anhalt Arena im Vordergrund. Hier fand die Sparkassen Fairplay Soccer Tour 2026 statt. Das Fußballhallenturnier wird seit 2001 jährlich ausgetragen und ist zu einem der größten sportpädagogischen Projekte Deutschlands herangewachsen. Mittlerweile begeistert man jedes Jahr 20.000 Kinder, Jugendliche und junge Erwachsene. Auch die Bauhausstadt nimmt schon seit mehreren Jahren teil. Die Sparkasse stellt das Event zusammen mit dem gemeinnützigen Verein Unity Ed auf die Beine. Fairplay-Botschafter des Vereins ist Champions League-Sieger René Tretschok, der auch in Dessau die Kinder und Jugendlichen begrüßte und über die Besonderheiten der Fairplay-Soccer-Tour sprach.
3: Ja, das ist ganz schnell zusammengefasst, weil bei uns gibt es nicht nur eine sportliche Bewertung, sondern auch eine Fairplay-Bewertung. Das heißt, jede Mannschaft startet immer mit 6 Fairplay-Punkten vor jedem Spiel. Und je nachdem, wie man sich vor und wer während des Spiels verhält, kann es dazu Abzügen kommen. Und bei dem Turnier ist es so, dass wir die drei sportlich fairsten Teams auszeichnen und die drei fairsten Teams. Und diese Teams können dann sich auch qualifizieren für das große Bundesfinale Mitte Juli am Werbelinsee.
2: Um 14 Uhr startete das Turnier in Dessau mit den 8- bis 10-Jährigen und den 11- bis 13-Jährigen. Später traten dann noch die 14- bis 17-Jährigen sowie Kicker über 18 Jahre gegeneinander an. Der Fairplay-Ansatz war bei jeder Partie präsent. Für die Veranstalter ist Fairplay mehr als nur eine leere Phrase.
3: Fußball ist eine Mannschaftssportart und Fußball hat man, weil ich selber auch mal Fußballprofi war, hat man natürlich dann in der Erfahrung, dass man nur gemeinschaftlich gewinnen kann. Und da ist ganz wichtig, dass man Werte umsetzt wie Fairplay, Respekt. Und ich glaube, das ist bei der Tour von vornherein immer für uns sehr, sehr wichtig gewesen, nicht nur das Ergebnis zu sehen, sondern auch das faire und respektvolle Miteinander. Und wenn man sieht, dass viele Fairplay-Sieger und Siegerinnen im Fußball, im normalen Turnierverlauf sportlich eigentlich gar keine Chance haben, aber durch ihr Verhalten sich halt auch weiter qualifizieren können, ist das halt ein Alleinstellungsmerkmal von dieser Kampagne.
2: Möglich ist das Fairplay-Turnier nur durch starke Partner, wie unter anderem auch Anhalt Sport. Seit vielen Jahren ist die Sparkasse einer der Hauptsponsoren der Tour. Auch von Seiten der Stadtsparkasse Dessau freut man sich sehr über das besondere Event in der Bauhausstadt.
4: Es ist uns wichtig oder es interessiert uns auch, was hier passiert. Und die Zukunft, das sind unsere Kinder und Jugendlichen. Und es ist eben wichtig, dass man das gesellschaftliche Leben hier ein bisschen bereichert. Und Sport ist natürlich ganz wichtig, weil es gibt ja so ein Sprichwort, nur in einem gesunden Körper wohnt ein gesunder Geist. Und Sport hat ganz viele Fähigkeiten, gerade auch der Mannschaftssport, was er bewegen kann. Also er bringt ihm diese Fairness, dieses Teamgefühl. Und über den Sport lernen die Kinder, sich zurechtzufinden und sich einzuordnen, nicht unterzuordnen, aber einzuordnen. Und das ist Schule fürs Leben.
2: Im Rahmen der Fairplay Soccer Tour wird aber nicht nur Fußball gespielt. Unity Ed bringt auch immer wieder verschiedenste Bildungsangebote in die Städte, in denen die Tour stattfindet.
3: Wir haben viele Projekttage in Schulen, die ja parallel laufen. Wir bieten momentan auch sehr, sehr viele Workshops an Partnerschulen. Wir waren heute am Villa, am Gymnasium, haben dort einen Workshop gemacht zum Thema finanzielle Allgemeinbildung. Auch das macht diese Kampagne so wertvoll, dass wir auch Bildungsarbeit machen. Und ich glaube, das hat sich immer mehr entwickelt. Und man hat in den letzten Jahren gesagt, wir haben viele Kinder dabei, die kommen immer wieder. Wir haben viele Eltern dabei, die kommen immer wieder. Und je nach Standort haben wir teilweise mal 100 Teams pro Projekttag. Wir haben dann manchmal auch nur 30 oder 40. Es hängt auch immer regional zusammen, aber die Tour ist eigentlich ein sehr, sehr großer Erfolg.
2: Vom 15. bis zum 19. Juli wird dann das Bundesfinale der Fairplay Soccer Tour im Rahmen des Community Festivals am Werbeliensee in Brandenburg stattfinden. Wer in Dessau sportlich und auch fair überzeugen konnte, hat die Chance, daran teilzunehmen.

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1: Schockanrufer vor Gericht. Immer wieder fallen vor allem ältere Menschen auf perfide Betrugsmaschen herein. Insbesondere sogenannte Schockanrufe nehmen weiterhin zu. Auch in Dessau-Roßlau ist nun ein solcher Fall vor Gericht gelandet. Am 22. April begann dort um 9 Uhr die Hauptverhandlung gegen zwei Männer und eine Frau im Alter von 22, 27 und 28 Jahren. Ihnen wird vorgeworfen, an insgesamt 26 Fällen beteiligt gewesen zu sein. Sowohl an vollendeten als auch an versuchten Taten. Im Oktober 2025 wurden die Angeklagten in Niedersachsen festgenommen. Zwischen März und Oktober des vergangenen Jahres sollen sie ihre Opfer telefonisch kontaktiert und sich dabei als Bankmitarbeiter oder Polizeibeamte ausgegeben haben. Mit erfundenen Notfällen oder angeblichen Gefahrensituationen setzten sie ihre Opfer unter Druck, damit diese Geld, Schmuck oder andere Wertgegenstände herausgeben. In 8 Fällen waren sie offenbar erfolgreich. Insgesamt sollen mehr als 80.000 Euro an die Täter geflossen sein. Die Taten ereigneten sich unter anderem in Dessau, Wittenberg und weiteren Orten in Sachsen-Anhalt. Darüber hinaus soll einer der Beschuldigten am 2. Oktober eine polizeiliche Kontrollstelle missachtet haben, um einer Festnahme zu entgehen. Bei der anschließenden Verfolgung soll er in Nürnberg ein rotes Ampelsignal ignoriert und einen Zusammenstoß mit einem anderen PKW verursacht haben, wobei die Fahrerin verletzt wurde. Weitere Verhandlungstermine am Landgericht sind für Mai und Juni bereits angesetzt.
2: Am 26. April stellte der Kenianer Sebastian Tsawe den neuen Marathon-Weltrekord auf und schaffte es als erster Mensch unter Wettkampfbedingungen, die rund 42 Kilometer lange Strecke in unter 2 Stunden zu laufen. Am selben Tag wurde auch in Dessau-Roßlau fleißig gelaufen. Auch wenn die Strecken, welche hier bewältigt wurden, nur 4,5 und 7,5 Kilometer lang waren. Anhalt Sport organisierte gemeinsam mit der Volksbank Dessau-Anhalt wieder die Breitensportveranstaltung Run and Walk. Am Kornhaus trafen sich Jogger und Walker, um eine wunderschöne Strecke durch den Bäckerbruch bei bestem Wetter zu absolvieren. Mit der großen Teilnehmeranzahl konnten die Organisatoren sehr zufrieden sein.
3: Tolle Resonanz. Wir haben ja auch immer Riesenglück mit dem Wetter an dem letzten Aprilwochenende. In der Regel ist fast immer so ein Sonnenschein, ein bisschen frisch, aber beim Walken und Laufen ist das überhaupt kein Problem. Also tolle Resonanz. Man sieht also viele, viele Stammgäste sozusagen, Stammteilnehmer, die seit vielen Jahren sowohl im Stadion, im Tiergarten als auch hier im Kornhaus jetzt seit mittlerweile auch 5 oder 6 Jahren schon regelmäßig dabei sind. Und es kommen aber auch immer wieder neue, jedes Jahr neue Teilnehmer, neue Leute hinzu und das ist das Schöne. Also es ist seit Jahren eine steigende Tendenz oder sehr stabil auf hohem Niveau. Und man sieht eben, ja, dass den Leuten das Spaß macht und dass sie sich darauf freuen und halt jedes Jahr wiederkommen. Und genau das ist ja unsere Absicht, viele Menschen dafür zu begeistern, sich an der freien Luft zu bewegen. Ob jetzt moderat oder sportlich schon ein bisschen engagiert, das spielt überhaupt keine Rolle. Ja, und es wird von den Menschen angenommen und da sind wir sehr froh darüber. Und es sind halt Breitensportveranstaltungen, die zum Sportkalender in der Stadt Dessau-Roßlau absolut dazugehören.
1: Ging es nach Italien. Dort nahmen die jungen Volleyballerinnen am Cornacchia World Cup 2026 teil, einem der bestbesetzten Jugendturniere weltweit.
4: Wir haben die Anfrage vom italienischen Verband bekommen, ob wir daran teilnehmen möchten oder teilnehmen würden. Und das lässt man sich, glaube ich, nicht entgehen. Neben uns war nur noch die Landesauswahl aus Berlin, also das Auswahlteam vom Berliner Volleyballverband mit vertreten. Und somit haben wir die Fahnen für Deutschland dort hochgehalten und natürlich auch für Dessau.
1: Am 20. April wurde die Mannschaft für ihre Leistungen offiziell

0: geehrt. Oberbürgermeister Dr. Robert Reck empfing die Spielerinnen im Rathaus. Er überreichte Urkunden, Blumen sowie einen Stadtpin und lud sie zu einer besonderen Führung bis hinauf auf den Rathausturm ein. Die Stadt zeigte sich sehr stolz auf die starke sportliche Leistung des jungen Teams.
1: Mir war es ein Bedürfnis, den Damen von Dessau Wollis, die uns ja in einem internationalen Wettkampf in Italien vertreten haben und damit auch unsere Stadt repräsentiert haben, ein herzliches Dankeschön auszusprechen und damit auch anzuerkennen und zu würdigen, dass sie Sport und so erfolgreich Sport treiben und damit auch ein Vorbild sind für alle Jugendlichen in ihrem Alter, aber eben auch für alle, die in unserer Stadt sich für Sport, für Gesundheit interessieren und dann auch noch so erfolgreich bei dem internationalen Wettkampf wie aber auch bei anderen Wettkämpfen dabei zu sein, das verdient Dank und Anerkennung und es ist mir eine große Freude, dass ich dazu heute Gelegenheit bekommen habe.
0: Sportlich kann sich die Bilanz sehen lassen. Bereits 2026 sicherten sich die Dessauerinnen den Landesmeistertitel in Sachsen-Anhalt. Bei der Nordostdeutschen Meisterschaft erreichten sie zudem einen starken dritten Platz. In Italien traf das Team schließlich auf hochklassige internationale Konkurrenz. Unter anderem waren Mannschaften aus Belgien, der Schweiz, Rumänien, den USA, Kanada und Italien vertreten. Für die jungen Spielerinnen war es eine wertvolle Erfahrung, sich mit Top-Teams aus anderen Ländern zu messen.
2: Die Länder oder die Teams interpretieren ja Volleyball auch immer ein kleines bisschen anders, sodass es auch wirklich interessant war, da unterschiedliche Spielkonzeptionen auf der anderen Seite zu sehen. Und die Mädels haben sportlich wirklich abgeliefert. Das war eine herausragende Leistung, was sie dort geboten haben. Und auch das Ganze drumherum war unglaublich erlebnisreich mit einer Eröffnungsfeier von über 1200 Leuten in der Altstadt von Pordenone. Und ich glaub, alle waren sehr, sehr begeistert und beeindruckt.
0: Mit Stadtflaggen, die sie vor der Abreise im Rathaus erhalten hatten, repräsentierten die Dessau Wollis ihre Heimat auch international würdig. Unter insgesamt 32 Teams erkämpften sie sich einen hervorragenden siebten Platz. Und auch für die Zukunft sind weitere Turnierteilnahmen geplant.
2: Ich bin dort im engen Austausch mit einer Agentur, die sich um solche Sachen dort in Italien kümmert. Das läuft ein bisschen anders ab. In Deutschland ist es eher so in Händen der Vereine, solche Turniere auszurichten. In Italien gibt es halt regelrecht Agenturen, die dafür zuständig sind, die sich als die halt ein Anbieter sind für die Vereine, das übernehmen. Und dort gibt es schon Gespräche über weitere Turnierteilnahmen in Verona, in Cuneo, Vicenza gibt es eine Anfrage und wir müssen halt nur gucken, was können wir nachher wirklich leisten, was ist machbar, was passt auch in unseren Wettkampfkalender rein.
0: Der Empfang im Rathaus bot zudem die Gelegenheit, sich mit dem Oberbürgermeister auszutauschen, unter anderem über Herausforderungen wie Hallenkapazitäten.
2: Wir haben im unteren Bereich, bei den Anfängern, im Grundschulbereich, haben wir einen unglaublichen Zulauf an Kindern, die gerne Volleyball spielen möchten. Und wir sind mittlerweile mit zu vielen Kindern in kleinen Hallen, dass da teilweise wirklich auch schon die Problematik einer Verletzungsgefahr da ist, weil zu wenig Platz ist. Das wäre halt so ein Wunsch oder wirklich ein wichtiges Anliegen, dass wir dort halt mehr Kapazitäten bekommen könnten, um halt die Trainingsgruppen sinnvoll betreuen zu können. Und ein zweites Thema ist halt einfach der Zustand des Beachvolleyballplatzes im Stadion, wo wir halt leistungsorientiert nicht mehr arbeiten können, weil wir die entsprechenden Netzhöhen nicht einstellen können. Der Sand ist zu grobkörnig, da gucken teilweise schon unten Jutesäcke raus, sodass man sich da wieder verletzen könnte. Und wir leider weite Wege in Kauf nehmen müssen, um vernünftig trainieren zu können. Das ist schade, weil eben dort doch eigentlich eine schöne Anlage entstehen könnte.
0: Trotz der Herausforderungen im Trainingsalltag ließ sich die Mannschaft nicht ausbremsen. Bei der Weltmeisterschaft in Italien überzeugten die Dessau Wollis sportlich und sammelten gleichzeitig wertvolle internationale Erfahrungen.

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3: Am diesjährigen Girls and Boys Day am 23. April konnten wir bei RAN 1 gleich drei Praktikanten begrüßen: Mick, Laura und Philipp. Aus ganz unterschiedlichen Gründen sind sie zu uns gekommen, um den Redaktionsalltag ein Stück weit kennenzulernen.
4: Ich wollte mal ein paar Einblicke sammeln und Erfahrungen sammeln.
5: Da ich den Stadtausscheid in Dessau gewonnen habe beim Vorlesewettbewerb, war der Preis, dass ich mal einen Tag einfach hier reinschnuppern kann.
6: Ich wollte schon immer eigentlich mal im Fernsehen so die Rolle haben, wo man so spricht zum Beispiel. Und meine Freundin hat erwähnt, dass es sowas halt auch bei RAN 1 gibt.
3: Nach dem Start in den Praktikumstag ging es erstmal ans redaktionelle Schreiben. Mit einem älteren Beitrag als Vorlage konnten sie sich kreativ ausprobieren und direkt loslegen. Danach hieß es vertonen und ran ans Schnittprogramm und erste eigene Erfahrungen sammeln. Für Philipp wurde es später besonders spannend. Er stieß erst im Laufe des Tages
7: in anderen Teilen Deutschlands, sondern wir haben auch verschiedene Quizformate in Dessau. Und wie gesagt, den Brückenschlag zum Bauhausmuseum, den brachte uns dann das Bauhausbier, was in Dessau jetzt in diesem Jahr das Jubiläum auch begleiten wird. Und aus dieser Idee heraus ist dann dieses Format entstanden. Und wir freuen uns auf einen Table-Quiz-Abend im Bauhausmuseum am 5. Mai.
3: Man darf sich also auf einen unterhaltsamen Abend freuen und auf ein Format, das ganz auf gemeinsamen Mitmachen ausgerichtet ist.
7: Es ist ein Format, was ausgelegt ist auf, ich denke mal, auf 110 bis 130 Personen. Wir gehen davon aus, dass sich bis 15 Quiz-Teams für dieses Table-Quiz anmelden können. Anmelden heißt in einer Spielstärke von 2 bis vielleicht maximal 8 Personen. Am Ende aber ganz unkompliziert wollen wir dort die Option geben, sich daran zu beteiligen, daran teilzuhaben.
3: Wer nicht selbst im Team antreten möchte, kann den Abend auch entspannt als Zuschauer genießen. Der Eintritt ist frei. Einlass ist ab 18.30 Uhr. Für alle, die selbst miträtseln wollen, ist eine Anmeldung für den 5. Mai um 19 Uhr ganz unkompliziert per E-Mail unter olaf.bülow@dessau-roßlau.de möglich.

0: Der respektvolle und faire Umgang miteinander stand am 23. April in der Anhalt Arena im Vordergrund. Hier fand die Sparkassen Fairplay Soccer Tour 2026 statt. Das Fußballhallenturnier wird seit 2001 jährlich ausgetragen und ist zu einem der größten sportpädagogischen Projekte Deutschlands herangewachsen. Mittlerweile begeistert man jedes Jahr 20.000 Kinder, Jugendliche und junge Erwachsene. Auch die Bauhausstadt nimmt schon seit mehreren Jahren teil. Die Sparkasse stellt das Event zusammen mit dem gemeinnützigen Verein Unity Ed auf die Beine. Fairplay-Botschafter des Vereins ist Champions League-Sieger René Tretschok, der auch in Dessau die Kinder und Jugendlichen begrüßte und über die Besonderheiten der Fairplay-Soccer-Tour sprach.
1: Ja, das ist ganz schnell zusammengefasst, weil bei uns gibt es nicht nur eine sportliche Bewertung, sondern auch eine Fairplay-Bewertung. Das heißt, jede Mannschaft startet immer mit 6 Fairplay-Punkten vor jedem Spiel. Und je nachdem, wie man sich vor und wer während des Spiels verhält, kann es dazu Abzügen kommen. Und bei dem Turnier ist es so, dass wir die 3 sportlich fairsten Teams auszeichnen und die 3 fairsten Teams. Und diese Teams können dann sich auch qualifizieren für das große Bundesfinale Mitte Juli am Werbelinsee.
0: Um 14 Uhr startete das Turnier in Dessau mit den 8- bis 10-Jährigen und den 11- bis 13-Jährigen. Später traten dann noch die 14- bis 17-Jährigen sowie Kicker über 18 Jahre gegeneinander an. Der Fairplay-Ansatz war bei jeder Partie präsent. Für die Veranstalter ist Fairplay mehr als nur eine leere Phrase.
1: Fußball ist eine Mannschaftssportart und Fußball hat man, weil ich selber auch mal Fußballprofi war, hat man natürlich dann in der Erfahrung, dass man nur gemeinschaftlich gewinnen kann. Und da ist ganz wichtig, dass man Werte umsetzt wie Fairplay, Respekt. Und ich glaube, das ist bei der Tour von vornherein immer für uns sehr, sehr wichtig gewesen, nicht nur das Ergebnis zu sehen, sondern auch das faire und respektvolle Miteinander. Und wenn man sieht, dass viele Fairplay-Sieger und Siegerinnen im Fußball, im normalen Turnierverlauf sportlich eigentlich gar keine Chance haben, aber durch ihr Verhalten sich halt auch weiter qualifizieren können, ist das halt ein Alleinstellungsmerkmal von dieser Kampagne.
0: Möglich ist das Fairplay-Turnier nur durch starke Partner, wie unter anderem auch Anhalt Sport. Seit vielen Jahren ist die Sparkasse einer der Hauptsponsoren der Tour. Auch von Seiten der Stadtsparkasse Dessau freut man sich sehr über das besondere Event in der Bauhausstadt.
2: Es ist uns wichtig oder es interessiert uns auch, was hier passiert. Und die Zukunft, das sind unsere Kinder und Jugendlichen. Und es ist eben wichtig, dass man das gesellschaftliche Leben hier ein bisschen bereichert. Und Sport ist natürlich ganz wichtig, weil es gibt ja so ein Sprichwort, nur in einem gesunden Körper wohnt ein gesunder Geist. Und Sport hat ganz viele Fähigkeiten, gerade auch der Mannschaftssport, was er bewegen kann. Also er bringt ihm diese Fairness, dieses Teamgefühl. Und über den Sport lernen die Kinder, sich zurechtzufinden und sich einzuordnen, nicht unterzuordnen, aber einzuordnen. Und das ist Schule fürs Leben.
0: Im Rahmen der Fairplay Soccer Tour wird aber nicht nur Fußball gespielt. Unity Ed bringt auch immer wieder verschiedenste Bildungsangebote in die Städte, in denen die Tour stattfindet.
1: Wir haben viele Projekttage in Schulen, die ja parallel laufen. Wir bieten momentan auch sehr, sehr viele Workshops an Partnerschulen. Wir waren heute am Filler, am Gymnasium, haben dort einen Workshop gemacht zum Thema finanzielle Allgemeinbildung. Auch das macht diese Kampagne so wertvoll, dass wir auch Bildungsarbeit machen. Und ich glaube, das hat sich immer mehr entwickelt. Und man hat in den letzten Jahren gesagt, wir haben viele Kinder dabei, die kommen immer wieder. Wir haben viele Eltern dabei, die kommen immer wieder. Und je nach Standort haben wir teilweise mal 100 Teams pro Projekttag. Wir haben dann manchmal auch nur 30 oder 40. Es hängt auch immer regional zusammen, aber die Tour ist eigentlich ein sehr, sehr großer Erfolg.
0: Vom 15. bis zum 19. Juli wird dann das Bundesfinale der Fairplay Soccer Tour im Rahmen des Community Festivals am Werbelinsee in Brandenburg stattfinden. Wer in Dessau sportlich und auch fair überzeugen konnte, hat die Chance, daran teilzunehmen.

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1: Schockanrufer vor Gericht. Immer wieder fallen vor allem ältere Menschen auf perfide Betrugsmaschen herein. Insbesondere sogenannte Schockanrufe nehmen weiterhin zu. Auch in Dessau-Roßlau ist nun ein solcher Fall vor Gericht gelandet. Am 22. April begann dort um 9 Uhr die Hauptverhandlung gegen zwei Männer und eine Frau im Alter von 22, 27 und 28 Jahren. Ihnen wird vorgeworfen, an insgesamt 26 Fällen beteiligt gewesen zu sein, sowohl an vollendeten als auch an versuchten Taten. Im Oktober 2025 wurden die Angeklagten in Niedersachsen festgenommen. Zwischen März und Oktober des vergangenen Jahres sollen sie ihre Opfer telefonisch kontaktiert und sich dabei als Bankmitarbeiter oder Polizeibeamte ausgegeben haben. Mit erfundenen Notfällen oder angeblichen Gefahrensituationen setzten sie ihre Opfer unter Druck, damit diese Geld, Schmuck oder andere Wertgegenstände herausgeben. In 8 Fällen waren sie offenbar erfolgreich. Insgesamt sollen mehr als 80.000 Euro an die Täter geflossen sein. Die Taten ereigneten sich unter anderem in Dessau, Wittenberg und weiteren Orten in Sachsen-Anhalt. Darüber hinaus soll einer der Beschuldigten am 2. Oktober eine polizeiliche Kontrollstelle missachtet haben, um einer Festnahme zu entgehen. Bei der anschließenden Verfolgung soll er in Nürnberg ein rotes Ampelsignal ignoriert und einen Zusammenstoß mit einem anderen PKW verursacht haben, wobei die Fahrerin verletzt wurde. Weitere Verhandlungstermine am Landgericht sind für Mai und Juni bereits angesetzt.
2: Am 26. April stellte der Kenianer Sebastian Sawe den neuen Marathon-Weltrekord auf und schaffte es als erster Mensch unter Wettkampfbedingungen, die rund 42 Kilometer lange Strecke in unter 2 Stunden zu laufen. Am selben Tag wurde auch in Dessau-Roßlau fleißig gelaufen. Auch wenn die Strecken, welche hier bewältigt

0: gezeigt wurden, nur 4,5 und 7,5 Kilometer lang waren. Anhalt Sport organisierte gemeinsam mit der Volksbank Dessau-Anhalt wieder die Breitensportveranstaltung Run and Walk. Am Kornhaus trafen sich Jogger und Walker, um eine wunderschöne Strecke durch den Bäckerbruch bei bestem Wetter zu absolvieren. Mit der großen Teilnehmeranzahl konnten die Organisatoren sehr zufrieden sein.
1: Tolle Resonanz. Wir haben ja auch immer Riesenglück mit dem Wetter an dem letzten Aprilwochenende. In der Regel ist fast immer so ein Sonnenschein, ein bisschen frisch, aber beim Walken und Laufen ist das überhaupt kein Problem. Also tolle Resonanz. Man sieht also viele, viele Stammgäste sozusagen, Stammteilnehmer, die seit vielen Jahren sowohl im Stadion, im Tiergarten als auch hier im Kornhaus jetzt seit mittlerweile auch 5 oder 6 Jahren schon regelmäßig dabei sind. Und es kommen aber auch immer wieder neue, jedes Jahr neue Teilnehmer, neue Leute hinzu und das ist das Schöne. Also es ist seit Jahren eine steigende Tendenz oder sehr stabil auf hohem Niveau. Und man sieht eben, ja, dass den Leuten das Spaß macht und dass sie sich darauf freuen und halt jedes Jahr wiederkommen. Und genau das ist ja unsere Absicht, viele Menschen dafür zu begeistern, sich an der freien Luft zu bewegen. Ob jetzt moderat oder sportlich schon ein bisschen engagiert, das spielt überhaupt keine Rolle. Ja, und es wird von den Menschen angenommen und da sind wir sehr froh darüber. Und es sind halt Breitensportveranstaltungen, die zum Sportkalender in der Stadt Dessau-Roßlau absolut dazugehören und damit auch schon eine lange Tradition haben. Und diese Tradition wollen wir natürlich immer aufrechterhalten und immer wieder mit neuen Facetten bereichern, hier und da neue Veranstaltungen etablieren. Aber diese traditionsreichen Walking-Tage im Frühjahr und Herbst, das ist eine echte Tradition und das soll halt auch so bleiben.
0: Nachdem die Jogger und Walker eine der beiden Strecken über 4,5 oder 7,5 Kilometer absolviert hatten, warteten am Ziel noch einige kleine Belohnungen auf sie. Das Fazit der Teilnehmer

0: Kilometer absolviert, aber das war für mich auch eine Herausforderung, da ich zurzeit langsam versuche, meine Läufe zu verbessern. Diese Gemeinschaft ist toll dafür, ich konnte anderen folgen und es ist auch einfach sehr motivierend, so viele Leute zu sehen, die zu solch einer Laufveranstaltung zusammenkommen. Persönlich hat es mich sehr motiviert, jetzt mehr zu laufen und mich stetig zu verbessern. Ich will auch so fit werden wie viele der anderen, die heute mit teilgenommen haben. Es ist beeindruckend, dass die Leute solch eine Leidenschaft dafür haben, sich fit zu halten. Es ist einfach eine tolle Gemeinschaft und ich mag die Veranstaltung sehr.
1: Ja, relativ anstrengend, aber man musste sich ja nicht tot machen, man konnte schön sein Tempo laufen, also von der Warte her alles easy, alles schön. Und man freut sich ja mittlerweile über jeden Lauf, der noch durchgeführt wird, weil es wird ja immer weniger und da muss man halt mitnehmen, was man kriegt.
2: Perfekt, bestes Wetter, viele Leute, hat Spaß gemacht, wunderbar.
3: Ja, hat richtig Spaß gemacht bei Sonnenschein auf den Sonntag. Ja, sogar die kleine Runde hat Spaß gemacht.
4: Also das war fantastisch. Es stimmte alles, das Wetter war herrlich. Ich konnte mal eine Pause machen, das genießen. Die Weibelsburg habe ich erzählt, dass sie jetzt aufbauen. Und es war anstrengend, aber es war toll. Es war einfach toll. Und man kann nur den Herrn Hirsch Danke sagen, danke, danke, dass er sowas organisiert hat. Geht ja schon ein paar Jahre, wo ich das mache und immer wieder top.
0: Wer Run and Walk am Kornhaus verpasst hat, braucht nun aber kein Jahr zu warten. Mit dem Walking-Tag gibt es am 27. September schon die nächste Breitensportveranstaltung für Walking-Begeisterte. Zum 25. Mal lädt Anhalt Sport dann ins Paul-Greifzu-Stadion ein. Von dort aus geht es wieder auf zwei wunderbare Strecken durch den vorderen bzw. hinteren Tiergarten.
5: Für die U19-Frauenmannschaft der Dessau Volleys begann Anfang April eine außergewöhnliche Reise. Vom 3. bis 6. April ging es nach Italien. Dort nahmen die jungen Volleyballerinnen am Cornacchia World Cup 2026 teil, einem der bestbesetzten Jugendturniere weltweit.
6: Wir haben die Anfrage vom italienischen Verband bekommen, ob wir daran teilnehmen möchten oder teilnehmen würden. Und das lässt man sich, glaube ich, nicht entgehen. Neben uns war nur noch die Landesauswahl aus Berlin, also das Auswahlteam vom Berliner Volleyballverband mit vertreten. Und somit haben wir die Fahnen für Deutschland dort hochgehalten und natürlich auch für Dessau.
5: Am 20. April wurde die Mannschaft für ihre Leistungen offiziell geehrt. Oberbürgermeister Dr. Robert Reck empfing die Spielerinnen im Rathaus. Er überreichte Urkunden, Blumen sowie einen Stadtpin und lud sie zu einer besonderen Führung bis hinauf auf den Rathausturm ein. Die Stadt zeigte sich sehr stolz auf die starke sportliche Leistung des jungen Teams.
7: Mir war es ein Bedürfnis, den Damen von Dessau Volleys, die uns ja in einem internationalen Wettkampf in Italien vertreten haben und damit auch unsere Stadt repräsentiert haben, ein herzliches Dankeschön auszusprechen und damit auch anzuerkennen und zu würdigen, dass sie Sport und so erfolgreich Sport treiben und damit auch ein Vorbild sind für alle Jugendlichen in ihrem Alter, aber eben auch für alle, die in unserer Stadt sich für Sport, für Gesundheit interessieren und dann auch noch so erfolgreich bei dem internationalen Wettkampf, wie aber auch bei anderen Wettkämpfen dabei zu sein, das verdient Dank und Anerkennung und es ist mir eine große Freude, dass ich dazu heute Gelegenheit bekommen habe.
5: Sportlich kann sich die Bilanz sehen lassen. Bereits 2026 sicherten sich die Dessauerinnen den Landesmeistertitel in Sachsen-Anhalt. Bei der Nordostdeutschen Meisterschaft erreichten sie zudem einen starken 3. Platz. In Italien traf das Team schließlich auf hochklassige internationale Konkurrenz. Unter anderem waren Mannschaften aus Belgien, der Schweiz, Rumänien, den USA, Kanada und Italien vertreten. Für die jungen Spielerinnen war es eine wertvolle Erfahrung, sich mit Top-Teams aus anderen Ländern zu messen.
6: Die Länder oder die Teams interpretieren ja Volleyball auch immer ein kleines bisschen anders, sodass es auch wirklich interessant war, da unterschiedliche Spielkonzeptionen auf der anderen Seite zu sehen. Und die Mädels haben sportlich wirklich abgeliefert. Das war eine herausragende Leistung, was sie dort geboten haben.

0: Und auch das Ganze drumherum war unglaublich erlebnisreich mit einer Eröffnungsfeier von über 1200 Leuten in der Altstadt von Pordenone. Und ich glaube, alle waren sehr, sehr begeistert und beeindruckt.
1: Mit Stadtflaggen, die sie vor der Abreise im Rathaus erhalten hatten, repräsentierten die Dessau-Wollis ihre Heimat auch international würdig. Unter insgesamt 32 Teams erkämpften sie sich einen hervorragenden 7. Platz. Und auch für die Zukunft sind weitere Turnierteilnahmen geplant.
0: Ich bin dort im engen Austausch mit einer Agentur, die sich um solche Sachen dort in Italien kümmert. Das läuft ein bisschen anders ab. In Deutschland ist es eher so in Händen der Vereine, solche Turniere auszurichten. In Italien gibt es halt regelrecht Agenturen, die dafür zuständig sind, die sich als die halt ein Anbieter sind für die Vereine, das übernehmen. Und dort gibt es schon Gespräche über weitere Turnierteilnahmen in Verona, in Cuneo, Vicenza gibt es eine Anfrage und wir müssen halt nur gucken, was können wir nachher wirklich leisten, was ist machbar, was passt auch in unseren Wettkampfkalender rein.
1: Der Empfang im Rathaus bot zudem die Gelegenheit, sich mit dem Oberbürgermeister auszutauschen, unter anderem über Herausforderungen wie Hallenkapazitäten.
0: Wir haben im unteren Bereich, bei den Anfängern, im Grundschulbereich, haben wir einen unglaublichen Zulauf an Kindern, die gerne Volleyball spielen möchten. Und wir sind mittlerweile mit zu vielen Kindern in kleinen Hallen, dass da teilweise wirklich auch schon die Problematik einer Verletzungsgefahr da ist, weil zu wenig Platz ist. Das wäre halt so ein Wunsch oder wirklich ein wichtiges Anliegen, dass wir dort halt mehr Kapazitäten bekommen könnten, um halt die Trainingsgruppen sinnvoll betreuen zu können. Und ein zweites Thema ist halt einfach der Zustand des Beachvolleyballplatzes im Stadion, wo wir halt leistungsorientiert nicht mehr arbeiten können, weil wir die entsprechenden Netzhöhen nicht einstellen können. Der Sand ist zu grobkörnig, da gucken teilweise schon unten Jutesäcke raus, sodass man sich da wieder verletzen könnte. Und wir leider weite Wege in Kauf nehmen müssen, um vernünftig trainieren zu können. Das ist schade, weil eben dort doch eigentlich eine schöne Anlage entstehen könnte.
1: Trotz der Herausforderungen im Trainingsalltag ließ sich die Mannschaft nicht ausbremsen. Bei der Weltmeisterschaft in Italien überzeugten die Dessau Wollis sportlich und sammelten gleichzeitig wertvolle internationale Erfahrungen.

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3: Am diesjährigen Girls in Boys Day am 23. April konnten wir bei RAN 1 gleich drei Praktikanten begrüßen: Mick, Laura und Philipp. Aus ganz unterschiedlichen Gründen sind sie zu uns gekommen, um den Redaktionsalltag ein Stück weit kennenzulernen.
4: Ich wollte mal ein paar Einblicke sammeln und Erfahrungen sammeln.
5: Da ich den Stadtausscheid in Dessau gewonnen habe beim Vorlesewettbewerb, war der Preis, dass ich mal einen Tag einfach hier reinschnuppern kann.
6: Ich wollte schon immer eigentlich mal im Fernsehen so die Rolle haben, wo man so spricht zum Beispiel. Und meine Freundin hat erwähnt, dass es sowas halt auch bei RAN 1 gibt.
3: Nach dem Start in den Praktikumstag ging es erstmal ans redaktionelle Schreiben. Mit einem älteren Beitrag als Vorlage konnten sie sich kreativ ausprobieren und direkt loslegen. Danach hieß es vertonen und ran ans Schnittprogramm und erste eigene Erfahrungen sammeln. Für Philipp wurde es später besonders spannend. Er stieß erst im Laufe des Tages zu uns und durfte als Highlight das Wetter für unsere Sendung einsprechen. Schnell war klar, warum er sich vor einigen Wochen den ersten Platz beim Vorlesewettbewerb geholt hat.
5: Der Freitag wird etwas kühler als heute. Wir erreichen maximal 12 Grad. Am Wochenende gibt es wieder mehr Sonne und es wird ein wenig wärmer.
3: Nach der wohlverdienten Mittagspause ging es weiter zum Dreh in die Anhalt Arena, zur Fairplay Soccer Tour. Dort lernten sie eines der wichtigsten Werkzeuge unseres Berufs kennen, die Kamera. Der Zukunftstag bot ihnen die Möglichkeit, den Arbeitsalltag hautnah zu erleben und selbst auszuprobieren, ob sie sich diesen Beruf später vorstellen können. Sie filmten einige Szenen und meisterten auch die Interviewsituationen. Kamera einstellen, Licht aufbauen, Ton kontrollieren und auch die richtigen Fragen stellen. All das gehörte dazu. Zurück im Studio stellten sie sich noch einmal selbst vor die Kamera und berichteten in Interviews, wie ihnen der Tag gefallen hat.
5: Sehr gut, vielleicht mache ich es auch später. Ich konnte auch sehr viel Erfahrung sammeln. Ich fand es sehr spannend.
6: Er hat viel mehr Spaß gemacht als erwartet.
4: Ich fand es sehr interessant, ja. Ich habe, wie gesagt, Erfahrung gesammelt. Also habe ich auch schon erwartet. Und ja, hat mir gefallen. Ich könnte mir schon ein bisschen was mit Journalismus vorstellen. Aber ich bin auch noch nicht 100% entschlossen. Aber Das hier hat mich schon gut überzeugt.
3: Und dann war der Blick hinter die Kulissen auch schon wieder vorbei. Um 16 Uhr hieß es Feierabend und Abschied nach einem rundum gelungenen Tag. Ein ganz neues Quizformat kommt bald in die Bauhausstadt. Am 5. Mai um 19 Uhr dreht sich im Bauhausmuseum Dessau alles um Bier. Allerdings nicht um gewöhnliches Bier. Zu Ehren des Bauhaussommers, der in diesem Jahr vom Kulturamt mitgestaltet wird, hat man sich etwas ganz Besonderes einfallen lassen.
7: Auf dem Weg zu diesen Veranstaltungen sind wir natürlich verschiedene Optionen durchgegangen und haben auch geschaut, was wir an neuen, vor allem interessanten und witzigen Formaten ausprobieren könnten. Und im Zusammenhang mit dem Bauhausbier, was es in diesem Jahr ja zum Jubiläum zu erwerben gibt, und verschiedener Kontakte, sind wir dann auf die Idee gestoßen, das Ganze in ein Quizformat zu packen. Und haben da auf ein bewährtes Format aus Leipzig zurückgegriffen und werden dann am 5. Mai im Bauhausmuseum erstmals Riskier dein Bier zur Aufführung bringen.
3: Mit dabei ist auch Quizmaster Tim Tölke aus der Originalshow Riskier dein Bier aus Leipzig. Er wird das Publikum und die Teams durch den Abend führen. Doch er bleibt nicht der einzige prominente Gast.
7: Bonbon an der Geschichte und Besonderheit ist vielleicht, wir werden als Fragestellerin, als Fragengeberin an dem Abend im Rahmen dieses Table Quiz Annegret Schenkel dabei haben. Vielen, die sich sicher mit dem Thema Quiz beschäftigen, bekannt aus Gefragt gejagt. Dort ist sie eine der drei Top-Jägerinnen und ich glaube, diese Kombination Bauhausmuseum, Bauhausjubiläum, Jubiläumsbier, Quiz ist, denke ich, ein schöner, entspannter Einstieg, um dies Jahr in den Bauhaussommer 2026 hineinzukommen.
3: Dieses Live-Quiz-Format gehört zu den erfolgreichsten in Deutschland und ist auch in Dessau durchaus bekannt. In der Bauhaus-Quiz-Variante dreht sich alles um Bauhaus, Architektur, Design, Geschichte und Allgemeinwissen. Für die Dessauer dürfte das Quizzen also kein Problem sein.
7: Gequizt wird nicht nur in anderen Teilen Deutschlands, sondern wir haben auch verschiedene Quizformate in Dessau. Und wie gesagt, den Brückenschlag zum Bauhausmuseum, den brachte uns dann das Bauhausbier, was in Dessau jetzt in diesem Jahr das Jubiläum auch begleiten wird. Und aus dieser Idee heraus ist dann dieses Format entstanden und wir freuen uns auf einen Table-Quiz-Abend im Bauhausmuseum am 5. Mai.
3: Man darf sich also auf einen unterhaltsamen Abend freuen und auf ein Format, das ganz auf gemeinsamen Mitmachen ausgerichtet ist.
7: Es ist ein Format, was ausgelegt ist auf, ich denke mal, auf 110 bis 130 Personen. Wir gehen davon aus, dass sich bis 15 Quiz-Teams für dieses Table-Quiz anmelden können. Anmelden heißt in einer Spielstärke von 2 bis vielleicht maximal 8 Personen. Am Ende aber ganz unkompliziert wollen wir dort die Option geben, sich daran zu beteiligen, daran teilzuhaben.
3: Wer nicht selbst im Team antreten möchte, kann den Abend auch entspannt als Zuschauer genießen. Der Eintritt ist frei. Einlass ist ab 18.30 Uhr. Für alle, die selbst miträtseln wollen, ist eine Anmeldung für den 5. Mai um 19 Uhr ganz unkompliziert per E-Mail unter olaf.bülow@dessau-roßlau.de möglich.
0: Der respektvolle und faire Umgang miteinander stand am 23. April in der Anhalt Arena im Vordergrund. Hier fand die Sparkassen Fairplay Soccer Tour 2026 statt. Das Fußballhallenturnier wird seit 2001 jährlich ausgetragen und ist zu einem der größten sportpädagogischen Projekte Deutschlands herangewachsen. Mittlerweile begeistert man jedes Jahr 20.000 Kinder, Jugendliche und junge Erwachsene. Auch die Bauhausstadt nimmt schon seit mehreren Jahren teil. Die Sparkasse stellt das Event zusammen mit dem gemeinnützigen Verein Unity Ed auf die Beine.
8: Fairplay-Botschafter des Vereins ist Champions League-Sieger René Tretschok, der auch in Dessau die Kinder und Jugendlichen begrüßte und über die Besonderheiten der Fairplay-Soccer-Tour sprach.
9: Ja, das ist ganz schnell zusammengefasst, weil bei uns gibt es nicht nur eine sportliche Bewertung, sondern auch eine Fairplay-Bewertung. Das heißt, jede Mannschaft startet immer mit 6 Fairplay-Punkten vor jedem Spiel. Und je nachdem, wie man sich vor und wer während des Spiels verhält, kann es dazu Abzügen kommen. Und bei dem Turnier ist es so, dass wir die 3 sportlich fairsten Teams auszeichnen und die 3 fairsten Teams. Und diese Teams können dann sich auch qualifizieren für das große Bundesfinale Mitte Juli am Werbelinsee.
8: Um 14 Uhr startete das Turnier in Dessau mit den 8- bis 10-Jährigen und den 11- bis 13-Jährigen. Später traten dann noch die 14- bis 17-Jährigen sowie Kicker über 18 Jahre gegeneinander an. Der Fairplay-Ansatz war bei jeder Partie präsent. Für die Veranstalter ist Fairplay mehr als nur eine leere Phrase.
9: Fußball ist eine Mannschaftssportart und Fußball hat man, weil ich selber auch mal Fußballprofi war, hat man natürlich dann in der Erfahrung, dass man nur gemeinschaftlich gewinnen kann. Und da ist ganz wichtig, dass man Werte umsetzt wie Fairplay, Respekt. Und ich glaube, das ist bei der Tour von vornherein immer für uns sehr, sehr wichtig gewesen, nicht nur das Ergebnis zu sehen, sondern auch das faire und respektvolle Miteinander. Und wenn man sieht, dass viele Fairplay-Sieger und Siegerinnen im Fußball, im normalen Turnierverlauf sportlich eigentlich gar keine Chance haben, aber durch ihr Verhalten sich halt auch weiter qualifizieren können, ist das halt ein Alleinstellungsmerkmal von dieser Kampagne.
8: Möglich ist das Fairplay-Turnier nur durch starke Partner, wie unter anderem auch Anhalt Sport. Seit vielen Jahren ist die Sparkasse einer der Hauptsponsoren der Tour. Auch von Seiten der Stadtsparkasse Dessau freut man sich sehr über das besondere Event in der Bauhausstadt.
10: Es ist uns wichtig oder es interessiert uns auch, was hier passiert. Und

0: die Zukunft, das sind unsere Kinder und Jugendlichen. Und es ist eben wichtig, dass man das gesellschaftliche Leben hier ein bisschen bereichert. Und Sport ist natürlich ganz wichtig, weil es gibt ja so ein Sprichwort, nur in einem gesunden Körper wohnt ein gesunder Geist. Und Sport hat ganz viele Fähigkeiten, gerade auch der Mannschaftssport, was er bewegen kann. Also er bringt ihm diese Fairness, dieses Teamgefühl. Und über den Sport lernen die Kinder, sich zurechtzufinden und sich einzuordnen, nicht unterzuordnen, aber einzuordnen. Und das ist Schule fürs Leben.
1: Im Rahmen der Fairplay Soccer Tour wird aber nicht nur Fußball gespielt. Unity Ed bringt auch immer wieder verschiedenste Bildungsangebote in die Städte, in denen die Tour stattfindet.
2: Wir haben viele Projekttage in Schulen, die ja parallel laufen. Wir bieten momentan auch sehr, sehr viele Workshops an Partnerschulen. Wir waren heute am Villa, am Gymnasium, haben dort einen Workshop gemacht zum Thema finanzielle Allgemeinbildung. Auch das macht diese Kampagne so wertvoll, dass wir auch Bildungsarbeit machen. Und ich glaube, das hat sich immer mehr entwickelt. Und man hat in den letzten Jahren gesagt, wir haben viele Kinder dabei, die kommen immer wieder. Wir haben viele Eltern dabei, die kommen immer wieder. Und je nach Standort haben wir teilweise mal 100 Teams pro Projekttag. Wir haben dann manchmal auch nur 30 oder 40. Es hängt auch immer regional zusammen, aber die Tour ist eigentlich ein sehr, sehr großer Erfolg.
1: Vom 15. bis zum 19. Juli wird dann das Bundesfinale der Fairplay Soccer Tour im Rahmen des Community Festivals am Werbeliensee in Brandenburg stattfinden. Wer in Dessau sportlich und auch fair überzeugen konnte, hat die Chance, daran teilzunehmen.

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1: Schockanrufer vor Gericht. Immer wieder fallen vor allem ältere Menschen auf perfide Betrugsmaschen herein. Insbesondere sogenannte

0: Schockanrufe nehmen weiterhin zu. Auch in Dessau-Roßlau ist nun ein solcher Fall vor Gericht gelandet. Am 22. April begann dort um 9 Uhr die Hauptverhandlung gegen zwei Männer und eine Frau im Alter von 22, 27 und 28 Jahren. Ihnen wird vorgeworfen, an insgesamt 26 Fällen beteiligt gewesen zu sein. Sowohl an vollendeten als auch an versuchten Taten. Im Oktober 2025 wurden die Angeklagten in Niedersachsen festgenommen. Zwischen März und Oktober des vergangenen Jahres sollen sie ihre Opfer telefonisch kontaktiert und sich dabei als Bankmitarbeiter oder Polizeibeamte ausgegeben haben. Mit erfundenen Notfällen oder angeblichen Gefahrensituationen setzten sie ihre Opfer unter Druck, damit diese Geld, Schmuck oder andere Wertgegenstände herausgeben. In 8 Fällen waren sie offenbar erfolgreich. Insgesamt sollen mehr als 80.000 Euro an die Täter geflossen sein. Die Taten ereigneten sich unter anderem in Dessau, Wittenberg und weiteren Orten in Sachsen-Anhalt. Darüber hinaus soll einer der Beschuldigten am 2. Oktober eine polizeiliche Kontrollstelle missachtet haben, um einer Festnahme zu entgehen. Bei der anschließenden Verfolgung soll er in Nürnberg ein rotes Ampelsignal ignoriert und einen Zusammenstoß mit einem anderen PKW verursacht haben, wobei die Fahrerin verletzt wurde. Weitere Verhandlungstermine am Landgericht sind für Mai und Juni bereits angesetzt.
1: Am 26. April stellte der Kenianer Sebastian Sawe den neuen Marathon-Weltrekord auf und schaffte es als erster Mensch unter Wettkampfbedingungen, die rund 42 Kilometer lange Strecke in unter 2 Stunden zu laufen. Am selben Tag wurde auch in Dessau-Roßlau fleißig gelaufen. Auch wenn die Strecken, welche hier bewältigt wurden, nur 4,5 und 7,5 Kilometer lang waren. Anhalt Sport organisierte gemeinsam mit der Volksbank Dessau-Anhalt wieder die Breitensportveranstaltung Run and Walk. Am Kornhaus trafen sich Jogger und Walker, um eine wunderschöne Strecke durch den Bäckerbruch bei bestem Wetter zu absolvieren. Mit der großen Teilnehmeranzahl konnten die Organisatoren sehr zufrieden sein.
2: Tolle Resonanz. Wir haben ja auch immer Riesenglück mit dem Wetter an dem letzten Aprilwochenende. In der Regel ist fast immer so ein Sonnenschein, ein bisschen frisch, aber beim Walken und Laufen ist das überhaupt kein Problem. Also tolle Resonanz. Man sieht also viele, viele Stammgäste sozusagen, Stammteilnehmer, die seit vielen Jahren sowohl im Stadion, im Tiergarten als auch hier im Kornhaus jetzt seit mittlerweile auch 5 oder 6 Jahren schon regelmäßig dabei sind. Und es kommen aber auch immer wieder jedes Jahr neue Teilnehmer, neue Leute hinzu, und das ist das Schöne. Also es ist seit Jahren eine steigende Tendenz oder sehr stabil auf hohem Niveau. Und man sieht eben, ja, dass den Leuten das Spaß macht und dass sie sich darauf freuen und halt jedes Jahr wiederkommen. Und genau das ist ja unsere Absicht, viele Menschen dafür zu begeistern, sich an der freien Luft zu bewegen. Ob jetzt moderat oder sportlich schon ein bisschen engagiert, das spielt überhaupt keine Rolle. Ja, und es wird von den Menschen angenommen und da sind wir sehr froh darüber. Und es sind halt Breitensportveranstaltungen, die zum Sportkalender in der Stadt Dessau-Roßlau absolut dazugehören und damit auch schon eine lange Tradition haben. Und diese Tradition wollen wir natürlich immer aufrechterhalten und immer wieder mit neuen Facetten bereichern, hier und da neue Veranstaltungen etablieren. Aber diese traditionsreichen Walking-Tage im Frühjahr und Herbst, das ist eine echte Tradition und das soll halt auch so bleiben.
1: Nachdem die Jogger und Walker eine der beiden Strecken über 4,5 oder 7,5 Kilometer absolviert hatten, warteten am Ziel noch einige kleine Belohnungen auf sie. Das Fazit der Teilnehmer fiel nach dem Lauf sehr positiv aus.
3: Ich denke, hat Spaß gemacht heute, das Wetter hat gepasst. Bei Sonnenschein ein paar Kilometer zu laufen, auf dem Sonntag, ja, was gibt's Besseres?
4: Ja, war ein wunderschöner Lauf bei hervorragendem Wetter. Schatten ein bisschen kalt, aber durchs Laufen wird einem schon warm. Und super organisiert. Dankeschön.
1: Es ist eine tolle Veranstaltung. Ich konnte bei den letzten beiden Läufen nicht teilnehmen, also wollte ich jetzt unbedingt dabei sein. Ich habe die kürzere Strecke über 4,5 Kilometer.

0: Meta absolviert, aber das war für mich auch eine Herausforderung, da ich zurzeit langsam versuche, meine Läufe zu verbessern. Diese Gemeinschaft ist toll dafür, ich konnte anderen folgen und es ist auch einfach sehr motivierend, so viele Leute zu sehen, die zu solch einer Laufveranstaltung zusammenkommen. Persönlich hat es mich sehr motiviert, jetzt mehr zu laufen und mich stetig zu verbessern. Ich will auch so fit werden wie viele der anderen, die heute mit teilgenommen haben. Es ist beeindruckend, dass die Leute solch eine Leidenschaft dafür haben, sich fit zu halten. Es ist einfach eine tolle Gemeinschaft und ich mag die Veranstaltung sehr.
1: Ja, relativ anstrengend, aber man musste sich ja nicht tot machen, man konnte schön sein Tempo laufen, also von der Warte her alles easy, alles schön. Und man freut sich ja mittlerweile über jeden Lauf, der noch durchgeführt wird, weil es wird ja immer weniger und da muss man halt mitnehmen, was man kriegt.
2: Perfekt, bestes Wetter, viele Leute, hat Spaß gemacht, wunderbar.
3: Ja, hat richtig Spaß gemacht bei Sonnenschein auf den Sonntag. Ja, sogar die kleine Runde hat Spaß gemacht.
4: Also das war fantastisch. Es stimmte alles, das Wetter war herrlich. Ich konnte mal eine Pause machen, das genießen. Die Walbitzburg habe ich erzählt, da sie jetzt aufbauen. Und es war anstrengend, aber es war toll. Es war einfach toll. Und man kann nur den Herrn Hirsch Danke sagen, danke, danke, dass er sowas organisiert hat. Geht ja schon ein paar Jahre, wo ich das mache und immer wieder top.
0: Wer Run and Walk am Kornhaus verpasst hat, braucht nun aber kein Jahr zu warten. Mit dem Walking-Tag gibt es am 27. September schon die nächste Breitensportveranstaltung für Walking-Begeisterte. Zum 25. Mal lädt Anhalt Sport dann ins Paul-Greifzug-Stadion ein. Von dort aus geht es wieder auf zwei wunderbare Strecken durch den vorderen bzw. hinteren Tiergarten.
5: Für die U19-Frauenmannschaft der Dessau Volleys begann Anfang April eine außergewöhnliche Reise. Vom 3. bis 6. April ging es nach Italien. Dort nahmen die jungen Volleyballerinnen am Cornacchia World Cup 2026 teil, einem der bestbesetzten Jugendturniere weltweit.
6: Wir haben die Anfrage vom italienischen Verband bekommen, ob wir daran teilnehmen möchten oder teilnehmen würden. Und das lässt man sich, glaube ich, nicht entgehen. Neben uns war nur noch die Landesauswahl aus Berlin, also das Auswahlteam vom Berliner Volleyballverband mit vertreten. Und somit haben wir die Fahnen für Deutschland dort hochgehalten und natürlich auch für Dessau.
5: Am 20. April wurde die Mannschaft für ihre Leistungen offiziell geehrt. Oberbürgermeister Dr. Robert Reck empfing die Spielerinnen im Rathaus. Er überreichte Urkunden, Blumen sowie einen Stadtpin und lud sie zu einer besonderen Führung bis hinauf auf den Rathausturm ein. Die Stadt zeigte sich sehr stolz auf die starke sportliche Leistung des jungen Teams.
7: Mir war es ein Bedürfnis, den Damen von Dessau Volleys, die uns ja in einem internationalen Wettkampf in Italien vertreten haben und damit auch unsere Stadt repräsentiert haben, ein herzliches Dankeschön auszusprechen und damit auch anzuerkennen und zu würdigen, dass sie Sport und so erfolgreich Sport treiben und damit auch ein Vorbild sind für alle Jugendlichen in ihrem Alter, aber eben auch für alle, die in unserer Stadt sich für Sport, für Gesundheit interessieren und dann auch noch so erfolgreich bei dem internationalen Wettkampf, wie aber auch bei anderen Wettkämpfen dabei zu sein, das verdient Dank und Anerkennung und es ist mir eine große Freude, dass ich dazu heute Gelegenheit bekommen habe.
5: Sportlich kann sich die Bilanz sehen lassen. Bereits 2026 sicherten sich die Dessauerinnen den Landesmeistertitel in Sachsen-Anhalt. Bei der Nordostdeutschen Meisterschaft erreichten sie zudem einen starken 3. Platz. In Italien traf das Team schließlich auf hochklassige internationale Konkurrenz. Unter anderem waren Mannschaften aus Belgien, der Schweiz, Rumänien, den USA, Kanada und Italien vertreten. Für die jungen Spielerinnen war es eine wertvolle Erfahrung, sich mit Top-Teams aus anderen Ländern zu messen.
6: Die Länder oder die Teams interpretieren ja Volleyball auch immer ein kleines bisschen anders, sodass es auch wirklich interessant war, da unterschiedliche Spielkonzeptionen auf der anderen Seite zu sehen. Und die Mädels haben sportlich wirklich abgeliefert. Das war eine herausragende Leistung, was sie dort geboten haben.

0: Und auch das ganze Drumherum war unglaublich erlebnisreich mit einer Eröffnungsfeier von über 1200 Leuten in der Altstadt von Pordenone. Und ich glaube, alle waren sehr, sehr begeistert und beeindruckt.
1: Mit Stadtflaggen, die sie vor der Abreise im Rathaus erhalten hatten, repräsentierten die Dessau-Wollis ihre Heimat auch international würdig. Unter insgesamt 32 Teams erkämpften sie sich einen hervorragenden 7. Platz. Und auch für die Zukunft sind weitere Turnierteilnahmen geplant.
0: Ich bin dort im engen Austausch mit einer Agentur, die sich um solche Sachen dort in Italien kümmert. Das läuft ein bisschen anders ab. In Deutschland ist es eher so in Händen der Vereine, solche Turniere auszurichten. In Italien gibt es halt regelrecht Agenturen, die dafür zuständig sind, die sich als die halt ein Anbieter sind für die Vereine, das übernehmen. Und dort gibt es schon Gespräche über weitere Turnierteilnahmen in Verona, in Cuneo, Vicenza gibt es eine Anfrage und wir müssen halt nur gucken, was können wir nachher wirklich leisten, was ist machbar, was passt auch in unseren Wettkampfkalender rein.
1: Der Empfang im Rathaus bot zudem die Gelegenheit, sich mit dem Oberbürgermeister auszutauschen, unter anderem über Herausforderungen wie Hallenkapazitäten.
0: Wir haben im unteren Bereich, bei den Anfängern, im Grundschulbereich, haben wir einen unglaublichen Zulauf an Kindern, die gerne Volleyball spielen möchten. Und wir sind mittlerweile mit zu vielen Kindern in kleinen Hallen, dass da teilweise wirklich auch schon die Problematik einer Verletzungsgefahr da ist, weil zu wenig Platz ist. Das wäre halt so ein Wunsch oder wirklich ein wichtiges Anliegen, dass wir dort halt mehr Kapazitäten bekommen könnten, um halt die Trainingsgruppen sinnvoll betreuen zu können. Und ein zweites Thema ist halt einfach der Zustand des Beachvolleyballplatzes im Stadion, wo wir halt leistungsorientiert nicht mehr arbeiten können, weil wir die entsprechenden Netzhöhen nicht einstellen können. Der Sand ist zu grobkörnig, da gucken teilweise schon unten Jutesäcke raus, sodass man sich da wieder verletzen könnte. Und wir leider weite Wege in Kauf nehmen müssen, um vernünftig trainieren zu können. Das ist schade, weil eben dort doch eigentlich eine schöne Anlage entstehen könnte.
1: Trotz der Herausforderungen im Trainingsalltag ließ sich die Mannschaft nicht ausbremsen. Bei der Weltmeisterschaft in Italien überzeugten die Dessau Wollis sportlich und sammelten gleichzeitig wertvolle internationale Erfahrungen.

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3: Am diesjährigen Girls and Boys Day am 23. April konnten wir bei RAN 1 gleich drei Praktikanten begrüßen: Mick, Laura und Philipp. Aus ganz unterschiedlichen Gründen sind sie zu uns gekommen, um den Redaktionsalltag ein Stück weit kennenzulernen.
4: Ich wollte mal ein paar Einblicke sammeln und Erfahrungen sammeln.
5: Da ich den Stadtausscheid in Dessau gewonnen habe beim Vorlesewettbewerb, war der Preis, dass ich mal einen Tag einfach hier reinschnuppern kann.
6: Ich wollte schon immer eigentlich mal im Fernsehen so die Rolle haben, wo man so spricht zum Beispiel. Und meine Freundin hat erwähnt, dass es sowas halt auch bei RAN 1 gibt.
3: Nach dem Start in den Praktikumstag ging es erstmal ans redaktionelle Schreiben. Mit einem älteren Beitrag als Vorlage konnten sie sich kreativ ausprobieren und direkt loslegen. Danach hieß es, vertonen und ran ans Schnittprogramm und erste eigene Erfahrungen sammeln. Für Philipp wurde es später besonders spannend. Er stieß erst im Laufe des Tages zu uns und durfte als Highlight das Wetter für unsere Sendung einsprechen. Schnell war klar, warum er sich vor einigen Wochen den ersten Platz beim Vorlesewettbewerb geholt hat.
5: Der Freitag wird etwas kühler als heute. Wir erreichen maximal 12 Grad. Am Wochenende gibt es wieder mehr Sonne und es wird ein wenig wärmer.
3: Nach der wohlverdienten Mittagspause ging es weiter zum Dreh in die Anhalt Arena zur Fairplay Soccer Tour. Dort lernten sie eines der wichtigsten Werkzeuge unseres Berufs kennen, die Kamera. Der Zukunftstag bot ihnen die Möglichkeit, den Arbeitsalltag hautnah zu erleben und selbst auszuprobieren, ob sie sich diesen Beruf später vorstellen können. Sie filmten einige Szenen und meisterten auch die Interviewsituationen. Kamera einstellen, Licht aufbauen, Ton kontrollieren und auch die richtigen Fragen stellen. All das gehörte dazu. Zurück im Studio stellten sie sich noch einmal selbst vor die Kamera und berichteten in Interviews, wie ihnen der Tag gefallen hat.
5: Sehr gut, vielleicht mache ich es auch später. Ich konnte auch sehr viel Erfahrung sammeln. Ich fand es sehr spannend.
6: Er hat viel mehr Spaß gemacht als erwartet.
4: Ich fand es sehr interessant, ja. Ich habe, wie gesagt, Erfahrung gesammelt, also habe ich auch schon erwartet. Und ja, hat mir gefallen. Ich könnte mir schon ein bisschen was mit Journalismus vorstellen, aber ich bin auch noch nicht 100% entschlossen. Aber Das hier hat mich schon gut überzeugt.
3: Und dann war der Blick hinter die Kulissen auch schon wieder vorbei. Um 16 Uhr hieß es Feierabend und Abschied nach einem rundum gelungenen Tag. Ein ganz neues Quizformat kommt bald in die Bauhausstadt. Am 5. Mai um 19 Uhr dreht sich im Bauhausmuseum Dessau alles um Bier. Allerdings nicht um gewöhnliches Bier. Zu Ehren des Bauhaussommers, der in diesem Jahr vom Kulturamt mitgestaltet wird, hat man sich etwas ganz Besonderes einfallen lassen.
7: Auf dem Weg zu diesen Veranstaltungen sind wir natürlich verschiedene Optionen durchgegangen und haben auch geschaut, was wir an neuen, vor allem interessanten und witzigen Formaten ausprobieren könnten. Und im Zusammenhang mit dem Bauhausbier, was es in diesem Jahr ja zum Jubiläum zu erwerben gibt, und verschiedener Kontakte, sind wir dann auf die Idee gestoßen, das Ganze in ein Quizformat zu packen. Und haben da auf ein bewährtes Format aus Leipzig zurückgegriffen und werden dann am 5. Mai im Bauhausmuseum erstmals Riskier dein Bier zur Aufführung bringen.
3: Mit dabei ist auch Quizmaster Tim Tölke aus der Originalshow Riskier dein Bier aus Leipzig. Er wird das Publikum und die Teams durch den Abend führen. Doch er bleibt nicht der einzige prominente Gast.
7: Bonbon an der Geschichte und Besonderheit ist vielleicht, wir werden als Fragestellerin, als Fragengeberin an dem Abend im Rahmen dieses Table Quiz Annegret Schenkel dabei haben. Vielen, die sich sicher

0: mit dem Thema Quiz beschäftigen, bekannt aus Gefragte Jagd. Dort ist sie eine der drei Top-Jägerinnen. Und ich glaube, diese Kombination Bauhausmuseum, Bauhausjubiläum, Jubiläumsbier, Quiz ist, denke ich, ein schöner, entspannter Einstieg, um dieses Jahr in den Bauhaussommer 2026 hineinzukommen.
1: Dieses Live-Quiz-Format gehört zu den erfolgreichsten in Deutschland und ist auch in Dessau durchaus bekannt. In der Bauhaus-Quiz-Variante dreht sich alles um Bauhaus, Architektur, Design, Geschichte und Allgemeinwissen. Für die Dessauer dürfte das Quizzen also kein Problem sein.
0: Gequizt wird nicht nur in anderen Teilen Deutschlands, sondern wir haben auch verschiedene Quizformate in Dessau. Und wie gesagt, den Brückenschlag zum Bauhausmuseum, den brachte uns dann das Bauhausbier, was in Dessau jetzt in diesem Jahr das Jubiläum auch begleiten wird. Und aus dieser Idee heraus ist dann dieses Format entstanden. Und wir freuen uns auf einen Table-Quiz-Abend im Bauhausmuseum am 5. Mai.
1: Man darf sich also auf einen unterhaltsamen Abend freuen und auf ein Format, das ganz auf gemeinsamen Mitmachen ausgerichtet ist.
0: Es ist ein Format, was ausgelegt ist auf, ich denke mal, auf 110 bis 130 Personen. Wir gehen davon aus, dass sich bis 15 Quiz-Teams für dieses Table-Quiz anmelden können. Anmelden heißt in einer Spielstärke von 2 bis vielleicht maximal 8 Personen. Am Ende aber ganz unkompliziert wollen wir dort die Option geben, sich daran zu beteiligen, daran teilzuhaben.
1: Wer nicht selbst im Team antreten möchte, kann den Abend auch entspannt als Zuschauer genießen. Der Eintritt ist frei. Einlass ist ab 18.30 Uhr. Für alle, die selbst miträtseln wollen, ist eine Anmeldung für den 5. Mai um 19 Uhr ganz unkompliziert per E-Mail unter olaf.bülow@dessau-roßlau.de möglich.
2: Der respektvolle und faire Umgang miteinander stand am 23. April in der Anhalt Arena im Vordergrund. Hier fand die Sparkassen Fairplay Soccer Tour 2026 statt. Das Fußballhallenturnier wird seit 2001 jährlich ausgetragen und ist zu einem der größten sportpädagogischen Projekte Deutschlands herangewachsen. Mittlerweile begeistert man jedes Jahr 20.000 Kinder, Jugendliche und junge Erwachsene. Auch die Bauhausstadt nimmt schon seit mehreren Jahren teil. Die Sparkasse stellt das Event zusammen mit dem gemeinnützigen Verein Unity Ed auf die Beine. Fairplay-Botschafter des Vereins ist Champions League-Sieger René Tretschok, der auch in Dessau die Kinder und Jugendlichen begrüßte und über die Besonderheiten der Fairplay-Soccer-Tour sprach.
3: Ja, das ist ganz schnell zusammengefasst, weil bei uns gibt es nicht nur eine sportliche Bewertung, sondern auch eine Fairplay-Bewertung. Das heißt, jede Mannschaft startet immer mit 6 Fairplay-Punkten vor jedem Spiel. Und je nachdem, wie man sich vor und wer während des Spiels verhält, kann es dazu Abzügen kommen. Und bei dem Turnier ist es so, dass wir die 3 sportlich fairsten Teams auszeichnen und die 3 fairsten Teams. Und diese Teams können dann sich auch qualifizieren fürs große Bundesfinale Mitte Juli am Werbelinsee.
2: Um 14 Uhr startete das Turnier in Dessau mit den 8- bis 10-Jährigen und den 11- bis 13-Jährigen. Später traten dann noch die 14- bis 17-Jährigen sowie Kicker über 18 Jahre gegeneinander an. Der Fairplay-Ansatz war bei jeder Partie präsent. Für die Veranstalter ist Fairplay mehr als nur eine leere Phrase.
3: Fußball ist eine Mannschaftssportart und Fußball hat man, weil ich selber auch mal Fußballprofi war, hat man natürlich dann in der Erfahrung, dass man nur gemeinschaftlich gewinnen kann. Und da ist ganz wichtig, dass man Werte umsetzt wie Fairplay, Respekt. Und ich glaube, das ist bei der Tour von vornherein immer für uns sehr, sehr wichtig gewesen, nicht nur das Ergebnis zu sehen, sondern auch das faire und respektvolle Miteinander. Und wenn man sieht, dass viele Fairplay-Sieger und Siegerinnen im Fußball, im normalen Turnierverlauf sportlich eigentlich gar keine Chance haben, aber durch ihr Verhalten sich halt auch weiter qualifizieren können, ist das halt ein Alleinstellungsmerkmal von dieser Kampagne.
2: Möglich ist das Fairplay-Turnier nur durch starke Partner, wie unter anderem auch Anhalt Sport. Seit vielen Jahren ist die Sparkasse einer der Hauptsponsoren der Tour. Auch von Seiten der Stadtsparkasse Dessau freut man sich sehr über das besondere Event in der Bauhausstadt.
4: es ist uns wichtig oder es interessiert uns auch, was hier passiert. Und die Zukunft, das sind unsere Kinder und Jugendlichen. Und es ist eben wichtig, dass man das gesellschaftliche Leben hier ein bisschen bereichert. Und Sport ist natürlich ganz wichtig, weil es gibt ja so ein Sprichwort, nur in einem gesunden Körper wohnt ein gesunder Geist. Und Sport hat ganz viele Fähigkeiten, gerade auch der Mannschaftssport, was er bewegen kann. Also er bringt ihm diese Fairness, dieses Teamgefühl. Und über den Sport lernen die Kinder, sich zurechtzufinden und sich einzuordnen, nicht unterzuordnen, aber einzuordnen. Und das ist Schule fürs Leben.
2: Im Rahmen der Fairplay Soccer Tour wird aber nicht nur Fußball gespielt. Unity Ed bringt auch immer wieder verschiedenste Bildungsangebote in die Städte, in denen die Tour stattfindet.
3: Wir haben viele Projekttage in Schulen, die ja parallel laufen. Wir bieten momentan auch sehr, sehr viele Workshops an Partnerschulen. Wir waren heute am Villa, am Gymnasium, haben dort einen Workshop gemacht zum Thema finanzielle Allgemeinbildung. Auch das macht diese Kampagne so wertvoll, dass wir auch Bildungsarbeit machen. Und ich glaube, das hat sich immer mehr entwickelt. Und man hat in den letzten Jahren gesagt, wir haben viele Kinder dabei, die kommen immer wieder. Wir haben viele Eltern dabei, die kommen immer wieder. Und je nach Standort haben wir teilweise mal 100 Teams pro Projekttag. Wir haben dann manchmal auch nur 30 oder 40. Es hängt auch immer regional zusammen, aber die Tour ist eigentlich ein sehr, sehr großer Erfolg.
2: Vom 15. bis zum 19. Juli wird dann das Bundesfinale der Fairplay Soccer Tour im Rahmen des Community Festivals am Werbeliensee in Brandenburg stattfinden. Wer in Dessau sportlich und auch fair überzeugen konnte, hat die Chance, daran teilzunehmen.

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1: Schockanrufer vor Gericht. Immer wieder fallen vor allem ältere Menschen auf perfide Betrugsmaschen herein. Insbesondere sogenannte Schockanrufe nehmen weiterhin zu. Auch in Dessau-Roßlau ist nun ein solcher Fall vor Gericht gelandet. Am 22. April begann dort um 9 Uhr die Hauptverhandlung gegen zwei Männer und eine Frau im Alter von 22, 27 und 28 Jahren. Ihnen wird vorgeworfen, an insgesamt 26 Fällen beteiligt gewesen zu sein, sowohl an vollendeten als auch an versuchten Taten. Im Oktober 2025 wurden die Angeklagten in Niedersachsen festgenommen. Zwischen März und Oktober des vergangenen Jahres sollen sie ihre Opfer telefonisch kontaktiert und sich dabei als Bankmitarbeiter oder Polizeibeamte ausgegeben haben. Mit erfundenen Notfällen oder angeblichen Gefahrensituationen setzten sie ihre Opfer unter Druck, damit diese Geld, Schmuck oder andere Wertgegenstände herausgeben. In 8 Fällen waren sie offenbar erfolgreich. Insgesamt sollen mehr als 80.000 Euro an die Täter geflossen sein. Die Taten ereigneten sich unter anderem in Dessau, Wittenberg und weiteren Orten in Sachsen-Anhalt. Darüber hinaus soll einer der Beschuldigten am 2. Oktober eine polizeiliche Kontrollstelle missachtet haben, um einer Festnahme zu entgehen. Bei der anschließenden Verfolgung soll er in Nürnberg ein rotes Ampelsignal ignoriert und einen Zusammenstoß mit einem anderen PKW verursacht haben, wobei die Fahrerin verletzt wurde. Weitere Verhandlungstermine am Landgericht sind für Mai und Juni bereits angesetzt.
2: Am 26. April stellte der Kenianer Sebastian Sawe den neuen Marathon-Weltrekord auf und schaffte es als erster Mensch unter Wettkampfbedingungen, die rund 42 Kilometer lange Strecke in unter 2 Stunden zu laufen. Am selben Tag wurde auch in Dessau-Roßlau fleißig gelaufen. Auch wenn die Strecken, welche hier bewältigt wurden, nur 4,5 und 7,5 Kilometer lang waren. Anhalt Sport organisierte gemeinsam mit der Volksbank Dessau-Anhalt wieder die Breitensportveranstaltung Run and Walk. Am Kornhaus trafen sich Jogger und Walker, um eine wunderschöne Strecke durch den Bäckerbruch bei bestem Wetter zu absolvieren. Mit der großen Teilnehmeranzahl konnten die Organisatoren sehr zufrieden sein.
3: Tolle Resonanz. Wir haben ja auch immer Riesenglück mit dem Wetter an dem letzten Aprilwochenende. In der Regel ist fast immer so ein Sonnenschein, ein bisschen frisch, aber beim Walken und Laufen ist das überhaupt kein Problem. Also tolle Resonanz. Man sieht also viele, viele Stammgäste sozusagen, Stammteilnehmer, die seit vielen Jahren sowohl im Stadion, im Tiergarten als auch hier im Kornhaus jetzt seit mittlerweile auch 5 oder 6 Jahren schon regelmäßig dabei sind. Und es kommen aber auch immer wieder jedes Jahr neue Teilnehmer, neue Leute hinzu, und das ist das Schöne. Also es ist seit Jahren eine steigende Tendenz oder sehr stabil auf hohem Niveau. Und man sieht eben, ja, dass den Leuten das Spaß macht und dass sie sich darauf freuen und halt jedes Jahr wiederkommen. Und genau das ist ja unsere Absicht, viele Menschen dafür zu begeistern, sich an der freien Luft zu bewegen. Ob jetzt moderat oder sportlich schon ein bisschen engagiert, das spielt überhaupt keine Rolle. Ja, und es wird von den Menschen angenommen und da sind wir sehr froh darüber. Und es sind halt Breitensportveranstaltungen, die zum Sportkalender in der Stadt Dessau-Roßlau absolut dazugehören und damit auch schon eine lange Tradition haben. Und diese Tradition wollen wir natürlich immer aufrechterhalten und immer wieder mit neuen Facetten bereichern, hier und da neue Veranstaltungen etablieren. Aber diese traditionsreichen Walking-Tage im Frühjahr und Herbst, das ist eine echte Tradition und das soll halt auch so bleiben.
2: Nachdem die Jogger und Walker eine der beiden Strecken über 4,5 oder 7,5 Kilometer absolviert hatten, warteten am Ziel noch einige kleine Belohnungen auf sie. Das Fazit der Teilnehmer fiel nach dem Lauf sehr positiv aus.
4: Ich denke, hat Spaß gemacht heute, das Wetter hat gepasst. Bei Sonnenschein ein paar Kilometer zu laufen auf dem Sonntag ja, was gibt's Besseres?
0: Ja, war ein wunderschöner Lauf bei hervorragendem Wetter. Schatten ein bisschen kalt, aber durchs Laufen wird einem schon warm. Und super organisiert. Dankeschön.
2: Es ist eine tolle Veranstaltung. Ich konnte bei den letzten beiden Läufen nicht teilnehmen, also wollte ich jetzt unbedingt dabei sein. Ich habe die kürzere Strecke über 4,5 Kilometer.

0: Es ist einfach eine tolle Gemeinschaft und ich mag die Veranstaltung sehr.
1: Relativ anstrengend, aber man musste sich ja nicht tot machen, man konnte schön sein Tempo laufen, also von der Warte her alles easy, alles schön. Und man freut sich ja mittlerweile über jeden Lauf, der noch durchgeführt wird, weil es wird ja immer weniger und da muss man halt mitnehmen, was man kriegt.
2: Perfekt, bestes Wetter, viele Leute, hat Spaß gemacht, wunderbar.
3: Ja, hat richtig Spaß gemacht bei Sonnenschein auf den Sonntag. Ja, sogar die kleine Runde hat Spaß gemacht.
4: Also das war fantastisch, es stimmte alles, das Wetter war herrlich. Ich konnte mal eine Pause machen, das genießen. Die Weibelsburg habe ich erzählt, dass sie jetzt aufbauen. Und es war anstrengend, aber es war toll, es war einfach toll. Und man kann nur den Herrn Hirsch Danke sagen, danke, danke, dass er sowas organisiert hat. Geht ja schon ein paar Jahre, wo ich das mache und immer wieder top.
0: Wer Run and Walk am Kornhaus verpasst hat, braucht nun aber kein Jahr zu warten. Mit dem Walking-Tag gibt es am 27. September schon die nächste Breitensportveranstaltung für Walking-Begeisterte. Zum 25. Mal lädt Anhalt Sport dann ins Paul-Greifzu-Stadion ein. Von dort aus geht es wieder auf zwei wunderbare Strecken durch den vorderen bzw. hinteren Tiergarten.
5: Für die U19-Frauenmannschaft der Dessau Volleys begann Anfang April eine außergewöhnliche Reise. Vom 3. bis 6. April ging es nach Italien. Dort nahmen die jungen Volleyballerinnen am Cornacchia World Cup 2026 teil, einem der bestbesetzten Jugendturniere weltweit.
6: Wir haben die Anfrage vom italienischen Verband bekommen, ob wir daran teilnehmen möchten oder teilnehmen würden. Und das lässt man sich, glaube ich, nicht entgehen. Neben uns war nur noch die Landesauswahl aus Berlin, also das Auswahlteam vom Berliner Volleyballverband mit vertreten. Und somit haben wir die Fahnen für Deutschland dort hochgehalten und natürlich auch für Dessau.
5: Am 20. April wurde die Mannschaft für ihre Leistungen offiziell geehrt. Oberbürgermeister Dr. Robert Reck empfing die Spielerinnen im Rathaus. Er überreichte Urkunden, Blumen sowie einen Stadtpin und lud sie zu einer besonderen Führung bis hinauf auf den Rathausturm ein. Die Stadt zeigte sich sehr stolz auf die starke sportliche Leistung des jungen Teams.
7: Mir war es ein Bedürfnis, den Damen von Dessau Volleys, die uns ja in einem internationalen Wettkampf in Italien vertreten haben und damit auch unsere Stadt repräsentiert haben, ein herzliches Dankeschön auszusprechen und damit auch anzuerkennen und zu würdigen, dass sie Sport und so erfolgreich Sport treiben und damit auch ein Vorbild sind für alle Jugendlichen in ihrem Alter, aber eben auch für alle, die in unserer Stadt sich für Sport, für Gesundheit interessieren und dann auch noch so erfolgreich bei dem internationalen Wettkampf, wie aber auch bei anderen Wettkämpfen dabei zu sein, das verdient Dank und Anerkennung und es ist mir eine große Freude, dass ich dazu heute Gelegenheit bekommen habe.
5: Sportlich kann sich die Bilanz sehen lassen. Bereits 2026 sicherten sich die Dessauerinnen den Landesmeistertitel in Sachsen-Anhalt. Bei der Nordostdeutschen Meisterschaft erreichten sie zudem einen starken 3. Platz. In Italien traf das Team schließlich auf hochklassige internationale Konkurrenz. Unter anderem waren Mannschaften aus Belgien, der Schweiz, Rumänien, den USA, Kanada und Italien vertreten. Für die jungen Spielerinnen war es eine wertvolle Erfahrung, sich mit Top-Teams aus anderen Ländern zu messen.
6: Die Länder oder die Teams interpretieren ja Volleyball auch immer ein kleines bisschen anders, sodass es auch wirklich interessant war, da unterschiedliche Spielkonzeptionen auf der anderen Seite zu sehen. Und die Mädels haben sportlich wirklich abgeliefert. Das war eine herausragende Leistung, was sie dort geboten haben. Und auch das Ganze drumherum war unglaublich erlebnisreich mit einer Eröffnungsfeier von über 1200 Leuten in der Altstadt von Pordenone. Und ich glaube, alle waren sehr, sehr begeistert und beeindruckt.
5: Mit Stadtflaggen, die sie vor der Abreise im Rathaus erhalten hatten, repräsentierten die Dessau Volleys ihre Heimat auch international würdig. Unter insgesamt 32 Teams erkämpften sie sich einen hervorragenden 7. Platz. Und auch für die Zukunft sind weitere

0: Weitere Turnierteilnahmen geplant.
1: Ich bin dort im engen Austausch mit einer Agentur, die sich um solche Sachen dort in Italien kümmert. Das läuft ein bisschen anders ab. In Deutschland ist es eher so in Händen der Vereine, solche Turniere auszurichten. In Italien gibt es halt regelrecht Agenturen, die dafür zuständig sind, die sich als die halt ein Anbieter sind für die Vereine, das übernehmen. Und dort gibt es schon Gespräche über weitere Turnierteilnahmen in Verona, in Cuneo, Vicenza gibt es eine Anfrage und wir müssen halt nur gucken, was können wir nachher wirklich leisten, was ist machbar, was passt auch in unseren Wettkampfkalender rein.
0: Der Empfang im Rathaus bot zudem die Gelegenheit, sich mit dem Oberbürgermeister auszutauschen, unter anderem über Herausforderungen wie Hallenkapazitäten.
1: Wir haben im unteren Bereich, bei den Anfängern, im Grundschulbereich, haben wir einen unglaublichen Zulauf an Kindern, die gerne Volleyball spielen möchten. Und wir sind mittlerweile mit zu vielen Kindern in kleinen Hallen, dass da teilweise wirklich auch ja schon die Problematik einer Verletzungsgefahr da ist, weil zu wenig Platz ist. Das wäre halt so ein Wunsch oder wirklich ein wichtiges Anliegen, dass wir dort halt mehr Kapazitäten bekommen könnten, um halt die Trainingsgruppen sinnvoll betreuen zu können. Und ein zweites Thema ist halt einfach der Zustand des Beachvolleyballplatzes im Stadion, wo wir halt leistungsorientiert nicht mehr arbeiten können, weil wir die entsprechenden Netzhöhen nicht einstellen können. Der Sand ist zu grobkörnig, da gucken teilweise schon unten Jutesäcke raus, sodass man sich da wieder verletzen könnte. Und wir leider weite Wege in Kauf nehmen müssen, um vernünftig trainieren zu können. Das ist schade, weil eben dort doch eigentlich eine schöne Anlage entstehen könnte.
0: Trotz der Herausforderungen im Trainingsalltag ließ sich die Mannschaft nicht ausbremsen. Bei der Weltmeisterschaft in Italien überzeugten die Dessau Volleys sportlich und sammelten gleichzeitig wertvolle internationale Erfahrungen.

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3: Am diesjährigen Girls in Boys Day am 23. April konnten wir bei RAN 1 gleich drei Praktikanten begrüßen: Mick, Laura und Philipp. Aus ganz unterschiedlichen Gründen sind sie zu uns gekommen, um den Redaktionsalltag ein

0: Stück weit kennenzulernen.
1: Ich wollte mal ein paar Einblicke sammeln und Erfahrungen sammeln.
2: Da ich den Stadtausscheid in Dessau gewonnen habe beim Vorlesewettbewerb, war der Preis, dass ich mal einen Tag einfach hier reinschnuppern kann.
3: Ich wollte schon immer eigentlich mal im Fernsehen so die Rolle haben, wo man so spricht zum Beispiel. Und meine Freundin hat erwähnt, dass es sowas halt auch bei Ran 1 gibt.
0: Nach dem Start in den Praktikumstag ging es erstmal ans redaktionelle Schreiben. Mit einem älteren Beitrag als Vorlage konnten sie sich kreativ ausprobieren und direkt loslegen. Danach hieß es, vertonen und ran ans Schnittprogramm und erste eigene Erfahrungen sammeln. Für Philipp wurde es später besonders spannend. Er stieß erst im Laufe des Tages zu uns und durfte als Highlight das Wetter für unsere Sendung einsprechen. Schnell war klar, warum er sich vor einigen Wochen den ersten Platz beim Vorlesewettbewerb geholt hat.
2: Der Freitag wird etwas kühler als heute. Wir erreichen maximal 12 Grad. Am Wochenende gibt es wieder mehr Sonne und es wird ein wenig wärmer.
0: Nach der wohlverdienten Mittagspause ging es weiter zum Dreh in die Anhalt Arena zur Fairplay Soccer Tour. Dort lernten sie eines der wichtigsten Werkzeuge unseres Berufs kennen, die Kamera. Der Zukunftstag bot ihnen die Möglichkeit, den Arbeitsalltag hautnah zu erleben und selbst auszuprobieren, ob sie sich diesen Beruf später vorstellen können. Sie filmten einige Szenen und meisterten auch die Interviewsituationen. Kamera einstellen, Licht aufbauen, Ton kontrollieren und auch die richtigen Fragen stellen. All das gehörte dazu. Zurück im Studio stellten sie sich noch einmal selbst vor die Kamera und berichteten in Interviews, wie ihnen der Tag gefallen hat.
2: Sehr gut, vielleicht mache ich es auch später. Ich konnte auch sehr viel Erfahrung sammeln. Ich fand es sehr spannend.
3: Er hat viel mehr Spaß gemacht als erwartet.
1: Ich fand es sehr interessant, ja. Ich habe, wie gesagt, Erfahrung gesammelt. Also habe ich auch schon erwartet. Und ja, hat mir gefallen. Ich könnte mir schon ein bisschen was mit Journalismus vorstellen, aber ich bin auch noch nicht 100% entschlossen. Aber das hier hat mich schon gut überzeugt.
0: Und dann war der Blick hinter die Kulissen auch schon wieder vorbei. Um 16 Uhr hieß es Feierabend und Abschied nach einem rundum gelungenen Tag. Ein ganz neues Quizformat kommt bald in die Bauhausstadt. Am 5. Mai um 19 Uhr dreht sich im Bauhausmuseum Dessau alles um Bier. Allerdings nicht um gewöhnliches Bier. Zu Ehren des Bauhaussommers, der in diesem Jahr vom Kulturamt mitgestaltet wird, hat man sich etwas ganz Besonderes einfallen lassen.
4: Auf dem Weg zu diesen Veranstaltungen sind wir natürlich verschiedene Optionen durchgegangen und haben auch geschaut, was wir an neuen, vor allem interessanten und witzigen Formaten ausprobieren könnten. Und im Zusammenhang mit dem Bauhausbier, was es in diesem Jahr ja zum Jubiläum zu erwerben gibt, und verschiedener Kontakte, sind wir dann auf die Idee gestoßen, das Ganze in ein Quizformat zu packen. Und haben da auf ein bewährtes Format aus Leipzig zurückgegriffen und werden dann am 5. Mai im Bauhausmuseum erstmals Riskier dein Bier zur Aufführung bringen.
0: Mit dabei ist auch Quizmaster Tim Tölke aus der Originalshow Riskier dein Bier aus Leipzig. Er wird das Publikum und die Teams durch den Abend führen. Doch er bleibt nicht der einzige prominente Gast.
4: Bonbon an der Geschichte und Besonderheit ist vielleicht, wir werden als Fragestellerin, als Fragengeberin an dem Abend im Rahmen dieses Table Quiz Annegret Schenkel dabei haben. Vielen, die sich sicher mit dem Thema Quiz beschäftigen, bekannt aus Gefragt gejagt. Dort ist sie eine der drei Top-Jägerinnen und ich glaube, diese Kombination Bauhausmuseum, Bauhausjubiläum, Jubiläumsbier, Quiz ist, denke ich, ein schöner, entspannter Einstieg, um dies Jahr in den Bauhaussommer 2026 hineinzukommen.
0: Dieses Live-Quiz-Format gehört zu den erfolgreichsten in Deutschland und ist auch in Dessau durchaus bekannt. In der Bauhaus-Quiz-Variante dreht sich alles um Bauhaus, Architektur, Design, Geschichte und Allgemeinwissen. Für die Dessauer dürfte das Quizzen also kein Problem sein.
4: Gequizt wird nicht nur in anderen Teilen Deutschlands, sondern wir haben auch verschiedene Quizformate in Dessau. Und wie gesagt, den Brückenschlag zum Bauhausmuseum, den brachte uns dann das Bauhausbier, was in Dessau jetzt in diesem Jahr das Jubiläum auch begleiten wird. Und aus dieser Idee heraus ist dann dieses Format entstanden und wir freuen uns auf einen Table-Quiz-Abend im Bauhausmuseum am 5. Mai.
0: Man darf sich also auf einen unterhaltsamen Abend freuen und auf ein Format, das ganz auf gemeinsamen Mitmachen ausgerichtet ist.
4: Es ist ein Format, was ausgelegt ist auf, ich denke mal, auf 110 bis 130 Personen. Wir gehen davon aus, dass sich bis 15 Quiz-Teams für dieses Table-Quiz anmelden können. Anmelden heißt in einer Spielstärke von 2 bis vielleicht maximal 8 Personen. Am Ende aber ganz unkompliziert wollen wir dort die Option geben, sich daran zu beteiligen, daran teilzuhaben.
0: Wer nicht selbst im Team antreten möchte, kann den Abend auch entspannt als Zuschauer genießen. Der Eintritt ist frei. Einlass ist ab 18.30 Uhr. Für alle, die selbst miträtseln wollen, ist eine Anmeldung für den 5. Mai um 19 Uhr ganz unkompliziert per E-Mail unter olaf.bülow@dessau-roßlau.de möglich.
5: Der respektvolle und faire Umgang miteinander stand am 23. April in der Anhalt Arena im Vordergrund. Hier fand die Sparkassen Fairplay Soccer Tour 2026 statt. Das Fußballhallenturnier wird seit 2001 jährlich ausgetragen und ist zu einem der größten sportpädagogischen Projekte Deutschlands herangewachsen. Mittlerweile begeistert man jedes Jahr 20.000 Kinder, Jugendliche und junge Erwachsene. Auch die Bauhausstadt nimmt schon seit mehreren Jahren teil. Die Sparkasse stellt das Event zusammen mit dem gemeinnützigen Verein Unity Ed auf die Beine. Fairplay-Botschafter des Vereins ist Champions-League-Sieger René Tretschok, der auch in Dessau die Kinder und Jugendlichen begrüßte und über die Besonderheiten der Fairplay-Soccer-Tour sprach.
6: Ja, das ist ganz schnell zusammengefasst, weil bei uns gibt es nicht nur eine sportliche Bewertung, sondern auch eine Fairplay-Bewertung. Das heißt, jede Mannschaft startet immer mit 6 Fairplay-Punkten vor jedem Spiel. Und je nachdem, wie man sich vor und wer während des Spiels verhält, kann es dazu Abzügen kommen. Und bei dem Turnier ist es so, dass wir die 3 sportlich fairsten Teams auszeichnen und die 3 fairsten Teams. Und diese Teams können dann sich auch qualifizieren für das große Bundesfinale Mitte Juli am Werbelinsee.
5: Um 14 Uhr startete das Turnier in Dessau mit den 8- bis 10-Jährigen und den 11- bis 13-Jährigen. Später traten dann noch die 14- bis 17-Jährigen sowie Kicker über 18 Jahre gegeneinander an. Der Fairplay-Ansatz war bei jeder Partie präsent. Für die Veranstalter ist Fairplay mehr als nur eine leere Phrase.
6: Fußball ist eine Mannschaftssportart und Fußball hat man, weil ich selber auch mal Fußballprofi war, hat man natürlich dann in der Erfahrung, dass man nur gemeinschaftlich gewinnen kann. Und da ist ganz wichtig, dass man Werte umsetzt wie Fairplay, Respekt. Und ich glaube, das ist bei der Tour von vornherein immer für uns sehr, sehr wichtig gewesen, nicht nur das Ergebnis zu sehen, sondern auch das faire und respektvolle Miteinander. Und wenn man sieht, dass viele Fairplay-Sieger und Siegerinnen im Fußball, im normalen Turnierverlauf sportlich eigentlich gar keine Chance haben, aber durch ihr Verhalten sich halt auch weiter qualifizieren können, ist das halt ein Alleinstellungsmerkmal von dieser Kampagne.
5: Möglich ist das Fairplay-Turnier nur durch starke Partner, wie unter anderem auch Anhalt Sport. Seit vielen Jahren ist die Sparkasse einer der Hauptsponsoren der Tour. Auch von Seiten der Stadtsparkasse Dessau freut man sich sehr über das besondere Event in der Bauhausstadt.
7: Es ist uns wichtig oder es interessiert uns auch, was hier passiert. Und die Zukunft, das sind unsere Kinder und Jugendlichen. Und es ist eben wichtig, dass man das gesellschaftliche Leben hier ein bisschen bereichert. Und Sport ist natürlich ganz wichtig, weil es gibt ja so ein Sprichwort, nur in einem gesunden Körper wohnt ein gesunder Geist. Und Sport hat ganz viele Fähigkeiten, gerade auch der Mannschaftssport, was er bewegen kann. Also er bringt ihm diese Fairness, dieses Teamgefühl. Und über den Sport lernen die Kinder, sich zurechtzufinden und sich einzuordnen, nicht unterzuordnen, aber einzuordnen. Und das ist Schule fürs Leben.
5: Im Rahmen der Fairplay Soccer Tour wird aber nicht nur Fußball gespielt. Unity Ed bringt

0: auch immer wieder verschiedenste Bildungsangebote in die Städte, in denen die Tour stattfindet.
1: Wir haben viele Projekttage in Schulen, die ja parallel laufen. Wir bieten momentan auch sehr, sehr viele Workshops an, an Partnerschulen. Wir waren heute am Villa, am Gymnasium, haben dort einen Workshop gemacht zum Thema finanzielle Allgemeinbildung. Auch dies, das macht diese Kampagne so wertvoll, dass wir auch Bildungsarbeit machen. Und ich glaube, das hat sich immer mehr entwickelt. Und man hat in den letzten Jahren gesagt, wir haben viele Kinder dabei, die kommen immer wieder. Wir haben viele Eltern dabei, die kommen immer wieder. Und je nach Standort haben wir teilweise mal 100 Teams pro Projekttag. Wir haben dann manchmal auch nur 30 oder 40. Es hängt auch immer regional zusammen, aber die Tour ist eigentlich ein sehr, sehr großer Erfolg.
0: Vom 15. bis zum 19. Juli wird dann das Bundesfinale der Fairplay-Soccer-Tour im Rahmen des Community-Festivals am Werbelinsee in Brandenburg stattfinden. Wer in Dessau sportlich und auch fair überzeugen konnte, hat die Chance, daran teilzunehmen.

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1: Schockanrufer vor Gericht. Immer wieder fallen vor allem ältere Menschen auf perfide Betrugsmaschen herein. Insbesondere sogenannte Schockanrufe nehmen weiterhin zu.
2: Breitensportveranstaltung Run and Walk. Am Kornhaus trafen sich Jogger und Walker, um eine wunderschöne Strecke durch den Bäckerbruch bei bestem Wetter zu absolvieren. Mit der großen Teilnehmeranzahl konnten die Organisatoren sehr zufrieden sein.
3: Tolle Resonanz. Wir haben ja auch immer Riesenglück mit dem Wetter. An dem letzten Aprilwochenende in der Regel ist fast immer so ein Sonnenschein. Ein bisschen frisch, aber beim Walken und Laufen ist das überhaupt kein Problem. Also tolle Resonanz. Man sieht also viele, viele.

0: Stammgäste sozusagen, Stammteilnehmer, die seit vielen Jahren sowohl im Stadion, im Tiergarten als auch hier im Kornhaus jetzt seit mittlerweile auch 5 oder 6 Jahren schon regelmäßig dabei sind. Und es kommen aber auch immer wieder neue, jedes Jahr neue Teilnehmer, neue Leute hinzu, und das ist das Schöne. Also es ist seit Jahren eine steigende Tendenz oder sehr stabil auf hohem Niveau. Und man sieht eben, ja, dass den Leuten das Spaß macht und dass sie sich darauf freuen und halt jedes Jahr wiederkommen. Und genau das ist ja unsere Absicht, viele Menschen dafür zu begeistern, sich an der freien Luft zu bewegen. Ob jetzt moderat oder sportlich schon ein bisschen engagiert, das spielt überhaupt keine Rolle. Ja, und es wird von den Menschen angenommen und da sind wir sehr froh darüber. Und es sind halt Breitensportveranstaltungen, die zum Sportkalender in der Stadt Dessau-Roßlau absolut dazugehören und damit auch schon eine lange Tradition haben. Und diese Tradition wollen wir natürlich immer aufrechterhalten und immer wieder mit neuen Facetten bereichern, hier und da neue Veranstaltungen etablieren. Aber diese traditionsreichen Walking-Tage im Frühjahr und Herbst, das ist eine echte Tradition und das soll halt auch so bleiben.
1: Nachdem die Jogger und Walker eine der beiden Strecken über 4,5 oder 7,5 Kilometer absolviert hatten, warteten am Ziel noch einige kleine Belohnungen auf sie. Das Fazit der Teilnehmer fiel nach dem Lauf sehr positiv aus.
2: Ich denke, hat Spaß gemacht heute, das Wetter hat gepasst. Bei Sonnenschein ein paar Kilometer zu laufen, auf den Sonntag, ja, was gibt's Besseres?
3: Ja, war ein wunderschöner Lauf bei hervorragendem Wetter. Schatten ein bisschen kalt, aber durchs Laufen wird einem schon warm. Und super organisiert. Dankeschön.
1: Es ist eine tolle Veranstaltung. Ich konnte bei den letzten beiden Läufen nicht teilnehmen, also wollte ich jetzt unbedingt dabei sein. Ich habe die kürzere Strecke über 4,5 Kilometer absolviert, aber das war für mich auch eine Herausforderung, da ich zurzeit langsam versuche, meine Läufe zu verbessern. Diese Gemeinschaft ist toll dafür. Ich konnte anderen folgen und es ist auch einfach sehr motivierend, so viele Leute zu sehen, die zu solch einer Laufveranstaltung zusammenkommen. Persönlich hat es mich sehr motiviert, jetzt mehr zu laufen und mich stetig zu verbessern. Ich will auch so fit werden wie viele der anderen, die heute mit teilgenommen haben. Es ist beeindruckend, dass die Leute solch eine Leidenschaft dafür haben, sich fit zu halten. Es ist einfach eine tolle Gemeinschaft und ich mag die Veranstaltung sehr.
4: Relativ anstrengend, aber man musste sich ja nicht tot machen, man konnte schön sein Tempo laufen, also von der Warte her alles easy, alles schön. Und man freut sich ja mittlerweile über jeden Lauf, der noch durchgeführt wird, weil es wird ja immer weniger und da muss man halt mitnehmen, was man kriegt.
5: Perfekt, bestes Wetter, viele Leute, hat Spaß gemacht, wunderbar.
6: Ja, hat richtig Spaß gemacht bei Sonnenschein auf den Sonntag. Ja, sogar die kleine Runde hat Spaß gemacht.
7: Also das war fantastisch, es stimmte alles, das Wetter war herrlich. Ich konnte mal eine Pause machen, das genießen. Die Weibelsburg habe ich erzählt, dass sie jetzt aufbauen. Und es war anstrengend, aber es war toll. Es war einfach toll. Und man kann nur den Herrn Hirsch Danke sagen, danke, danke, dass er sowas organisiert hat. Geht ja schon ein paar Jahre, wo ich das mache und immer wieder top.
1: Wer Run and Walk am Kornhaus verpasst hat, braucht nun aber kein Jahr zu warten. Mit dem Walking-Tag gibt es am 27. September schon die nächste Breitensportveranstaltung für Walking-Begeisterte. Zum 25. Mal lädt Anhalt Sport dann ins Paul-Greifzu-Stadion ein. Von dort aus geht es wieder auf zwei wunderbare Strecken durch den vorderen bzw. hinteren Tiergarten.
8: Für die U19-Frauenmannschaft der Dessau Volleys begann Anfang April eine außergewöhnliche Reise. Vom 3. bis 6. April ging es nach Italien. Dort nahmen die jungen Volleyballerinnen am Cornacchia World Cup 2026 teil, einem der bestbesetzten Jugendturniere weltweit.
9: Wir haben die Anfrage vom italienischen Verband bekommen, ob wir daran teilnehmen möchten oder teilnehmen würden. Und das lässt man sich, glaube ich, nicht entgehen. Neben uns war nur noch die Landesauswahl aus Berlin, also das Auswahlteam vom Berliner Volleyballverband mit vertreten. Und somit haben wir die Fahnen für Deutschland dort hochgehalten und natürlich auch für Dessau.
8: Am 20. April wurde die Mannschaft für ihre Leistungen offiziell geehrt. Oberbürgermeister Dr. Robert Reck empfing die Spielerinnen im Rathaus. Er überreichte Urkunden, Blumen sowie einen Stadtpin und lud sie zu einer besonderen Führung bis hinauf auf den Rathausturm ein. Die Stadt zeigte sich sehr stolz auf die starke sportliche Leistung des jungen Teams.
10: Mir war es ein Bedürfnis, den Damen von Dessau Wollis, die uns ja in einem internationalen Wettkampf in Italien vertreten haben und damit auch unsere Stadt repräsentiert haben, ein herzliches Dankeschön auszusprechen und damit auch anzuerkennen und zu würdigen, dass sie Sport und so erfolgreich Sport treiben und damit auch ein Vorbild sind für alle Jugendlichen in ihrem Alter, aber eben auch für alle, die in unserer Stadt sich für Sport, für Gesundheit interessieren und dann auch noch so erfolgreich bei dem internationalen Wettkampf wie aber auch bei anderen Wettkämpfen dabei zu sein, das verdient Dank und Anerkennung und es ist mir eine große Freude, dass ich dazu heute Gelegenheit bekommen habe.
8: Sportlich kann sich die Bilanz sehen lassen. Bereits 2026 sicherten sich die Dessauerinnen den Landesmeistertitel in Sachsen-Anhalt. Bei der Nordostdeutschen Meisterschaft erreichten sie zudem einen starken dritten Platz. In Italien traf das Team schließlich auf hochklassige internationale Konkurrenz. Unter anderem waren Mannschaften aus Belgien, der Schweiz, Rumänien, den USA, Kanada und Italien vertreten. Für die jungen Spielerinnen war es eine wertvolle Erfahrung, sich mit Top-Teams aus anderen Ländern zu messen.
9: Die Länder oder die Teams interpretieren ja Volleyball auch immer ein kleines bisschen anders, sodass es auch wirklich interessant war, da unterschiedliche Spielkonzeptionen auf der anderen Seite zu sehen. Und die Mädels haben sportlich wirklich abgeliefert. Das war eine herausragende Leistung, was sie dort geboten haben. Und auch das Ganze drumherum war unglaublich erlebnisreich mit einer Eröffnungsfeier von über 1200 Leuten in der Altstadt von Pordenone. Und ich glaube, alle waren sehr, sehr begeistert und beeindruckt.
8: Mit Stadtflaggen, die sie vor der Abreise im Rathaus erhalten hatten, repräsentierten die Dessau Wollis ihre Heimat auch international würdig. Unter insgesamt 32 Teams erkämpften sie sich einen hervorragenden 7. Platz. Und auch für die Zukunft sind weitere Turnierteilnahmen geplant.
9: Ich bin dort im engen Austausch mit einer Agentur, die sich um solche Sachen dort in Italien kümmert. Das läuft ein bisschen anders ab. In Deutschland ist es eher so in Händen der Vereine, solche Turniere auszurichten. In Italien gibt es halt regelrecht Agenturen, die dafür zuständig sind, die sich als die halt ein Anbieter sind für die Vereine, das übernehmen. Und dort gibt es schon Gespräche über weitere Turnierteilnahmen in Verona, in Cuneo, Vicenza gibt es eine Anfrage und wir müssen halt nur gucken, was können wir nachher wirklich leisten, was ist machbar, was passt auch in unseren Wettkampfkalender rein.
8: Der Empfang im Rathaus bot zudem die Gelegenheit, sich mit dem Oberbürgermeister auszutauschen, unter anderem über Herausforderungen wie Hallenkapazitäten.
9: Wir haben im unteren Bereich, bei den Anfängern, im Grundschulbereich, haben wir einen unglaublichen Zulauf an Kindern, die gerne Volleyball spielen möchten. Und wir sind mittlerweile mit zu vielen Kindern in kleinen Hallen, dass da teilweise wirklich auch schon die Problematik einer Verletzungsgefahr da ist, weil zu wenig Platz ist. Das wäre halt so ein Wunsch oder wirklich ein wichtiges Anliegen, dass wir dort halt mehr Kapazitäten bekommen könnten, um halt die Trainingsgruppen sinnvoll betreuen zu können. Und ein zweites Thema ist halt einfach der Zustand des Beachvolleyballplatzes im Stadion, wo wir halt leistungsorientiert nicht mehr arbeiten können, weil wir die entsprechenden Netzhöhen nicht einstellen können. Der Sand ist zu grobkörnig, da gucken teilweise schon unten Jutesäcke raus, sodass man sich da wieder verletzen könnte. Und wir leider weite Wege in Kauf nehmen müssen, um vernünftig trainieren zu können. Das ist schade, weil eben dort doch eigentlich eine schöne Anlage entstehen könnte.
8: Trotz der Herausforderungen im Trainingsalltag ließ sich die Mannschaft nicht ausbremsen. Bei der Weltmeisterschaft in Italien überzeugten die Dessau Wollis sportlich und sammelten gleichzeitig wertvolle internationale Erfahrungen.

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3: 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April konnten wir bei RAN 1 gleich drei Praktikanten begrüßen: Mick, Laura und Philipp. Aus ganz unterschiedlichen Gründen sind sie zu uns gekommen, um den Redaktionsalltag ein Stück weit kennenzulernen.
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3: Nach dem Start in den Praktikumstag ging es erstmal ans redaktionelle Schreiben. Mit einem älteren Beitrag als Vorlage konnten sie sich kreativ ausprobieren und direkt loslegen. Danach hieß es vertonen und ran ans Schnittprogramm und erste eigene Erfahrungen sammeln. Für Philipp wurde es später besonders spannend. Er stieß erst im Laufe des Tages zu uns und durfte als Highlight das Wetter für unsere Sendung einsprechen. Schnell war klar, warum er sich vor einigen Wochen den ersten Platz beim Vorlesewettbewerb geholt hat.
5: Der Freitag wird etwas kühler als heute. Wir erreichen maximal 12 Grad. Am Wochenende gibt es wieder mehr Sonne und es wird ein wenig wärmer.
3: Nach der wohlverdienten Mittagspause ging es weiter zum Dreh in die Anhalt Arena, zur Fairplay Soccer Tour. Dort lernten sie eines der wichtigsten Werkzeuge unseres Berufs kennen, die Kamera. Der Zukunftstag bot ihnen die Möglichkeit, den Arbeitsalltag hautnah zu erleben und selbst auszuprobieren, ob sie sich diesen Beruf später vorstellen können. Sie filmten einige Szenen und meisterten auch die Interviewsituationen. Kamera einstellen, Licht aufbauen, Ton kontrollieren und auch die richtigen Fragen stellen. All das gehörte dazu. Zurück im Studio stellten sie sich noch einmal selbst vor die Kamera und berichteten in Interviews, wie ihnen der Tag gefallen hat.
5: Sehr gut, vielleicht mache ich es auch später. Ich konnte auch sehr viel Erfahrung sammeln. Ich fand es sehr spannend.
6: Er hat viel mehr Spaß gemacht als erwartet.
4: Ich fand es sehr interessant, ja. Ich habe, wie gesagt, Erfahrung gesammelt. Also habe ich auch schon erwartet. Und ja, hat mir gefallen. Ich könnte mir schon ein bisschen was mit Journalismus vorstellen. Aber ich bin auch noch nicht 100% entschlossen. Aber Das hier hat mich schon gut überzeugt.
3: Und dann war der Blick hinter die Kulissen auch schon wieder vorbei. Um 16 Uhr hieß es Feierabend und Abschied nach einem rundum gelungenen Tag. Ein ganz neues Quizformat kommt bald in die Bauhausstadt. Am 5. Mai um 19 Uhr dreht sich im Bauhausmuseum Dessau alles um Bier. Allerdings nicht um gewöhnliches Bier. Zu Ehren des Bauhaussommers, der in diesem Jahr vom Kulturamt mitgestaltet wird, hat man sich etwas ganz Besonderes einfallen lassen.
7: Auf dem Weg zu diesen Veranstaltungen sind wir natürlich verschiedene Optionen durchgegangen und haben auch geschaut, was wir an neuen, vor allem interessanten und witzigen Formaten ausprobieren könnten. Und im Zusammenhang mit dem Bauhausbier, was es in diesem Jahr ja zum Jubiläum zu erwerben gibt, und verschiedener Kontakte, sind wir dann auf die Idee gestoßen, das Ganze in ein Quizformat zu packen. Und haben da auf ein bewährtes Format aus Leipzig zurückgegriffen und werden dann am 5. Mai im Bauhausmuseum erstmals Riskier dein Bier zur Aufführung bringen.
3: Mit dabei ist auch Quizmaster Tim Tölke aus der Originalshow Riskier dein Bier aus Leipzig. Er wird das Publikum und die Teams durch den Abend führen. Doch er bleibt nicht der einzige prominente Gast.
7: Bonbon an der Geschichte und Besonderheit ist vielleicht, wir werden als Fragestellerin, als Fragengeberin an dem Abend im Rahmen dieses Table Quiz Annegret Schenkel dabei haben. Vielen, die sich sicher mit dem Thema Quiz beschäftigen, bekannt aus Gefragt gejagt. Dort ist sie eine der drei Top-Jägerinnen und ich glaube, diese Kombination Bauhausmuseum, Bauhausjubiläum, Jubiläumsbier, Quiz ist, denke ich, ein schöner, entspannter Einstieg, um dies Jahr in den Bauhaussommer 2026 hineinzukommen.
3: Dieses Live-Quiz-Format gehört zu den erfolgreichsten in Deutschland und ist auch in Dessau durchaus bekannt. In der Bauhaus-Quiz-Variante dreht sich alles um Bauhaus, Architektur, Design, Geschichte und Allgemeinwissen. Für die Dessauer dürfte das Quizzen also kein Problem sein.
7: Gequizt wird nicht nur in anderen Teilen Deutschlands, sondern wir haben auch verschiedene Quizformate in Dessau. Und wie gesagt, den Brückenschlag zum Bauhausmuseum, den brachte uns dann das Bauhausbier, was in Dessau jetzt in diesem Jahr das Jubiläum auch begleiten wird. Und aus dieser Idee heraus ist dann dieses Format entstanden und wir freuen uns auf einen Table-Quiz-Abend im Bauhausmuseum am 5. Mai.
3: Man darf sich also auf einen unterhaltsamen Abend freuen und auf ein Format, das ganz auf gemeinsamen Mitmachen ausgerichtet ist.
7: Es ist ein Format, was ausgelegt ist auf, ich denke mal, auf 110 bis 130 Personen. Wir gehen davon aus, dass sich bis 15 Quiz-Teams für dieses Table-Quiz anmelden können. Anmelden heißt in einer Spielstärke von 2 bis vielleicht maximal 8 Personen. Am Ende aber ganz unkompliziert wollen wir dort die Option geben, sich daran zu beteiligen, daran teilzuhaben.
3: Wer nicht selbst im Team antreten möchte, kann den Abend auch entspannt als Zuschauer genießen. Der Eintritt ist frei. Einlass ist ab 18.30 Uhr. Für alle, die selbst miträtseln wollen, ist eine Anmeldung für den 5. Mai um 19 Uhr ganz unkompliziert per E-Mail unter olaf.bülow@dessau-roßlau.de möglich.
0: Der respektvolle und faire Umgang miteinander stand am 23. April in der Anhalt Arena im Vordergrund. Hier fand die Sparkassen Fairplay Soccer Tour 2026 statt. Das Fußballhallenturnier wird seit 2001 jährlich ausgetragen und ist zu einem der größten sportpädagogischen Projekte Deutschlands herangewachsen. Mittlerweile begeistert man jedes Jahr 20.000 Kinder, Jugendliche und junge Erwachsene. Auch die Bauhausstadt nimmt schon seit mehreren Jahren teil. Die Sparkasse stellt das Event zusammen mit dem gemeinnützigen Verein Unity.

0: Ed auf die Beine. Fairplay-Botschafter des Vereins ist Champions-League-Sieger René Tretschok, der auch in Dessau die Kinder und Jugendlichen begrüßte und über die Besonderheiten der Fairplay-Soccer-Tour sprach.
1: Ja, das ist ganz schnell zusammengefasst, weil bei uns gibt es nicht nur eine sportliche Bewertung, sondern auch eine Fairplay-Bewertung. Das heißt, jede Mannschaft startet immer mit 6 Fairplay-Punkten vor jedem Spiel. Und je nachdem, wie man sich vor und während des Spiels verhält, kann es dazu Abzügen kommen. Und bei dem Turnier ist es so, dass wir die 3 sportlich fairsten Teams auszeichnen und die 3 fairsten Teams. Und diese Teams können dann sich auch qualifizieren für das große Bundesfinale Mitte Juli am Werbelinsee.
0: Um 14 Uhr startete das Turnier in Dessau mit den 8- bis 10-Jährigen und den 11- bis 13-Jährigen. Später traten dann noch die 14- bis 17-Jährigen sowie Kicker über 18 Jahre gegeneinander an. Der Fairplay-Ansatz war bei jeder Partie präsent. Für die Veranstalter ist Fairplay mehr als nur eine leere Phrase.
1: Fußball ist eine Mannschaftssportart und Fußball hat man, weil ich selber auch mal Fußballprofi war, hat man natürlich dann in der Erfahrung, dass man nur gemeinschaftlich gewinnen kann. Und da ist ganz wichtig, dass man Werte umsetzt wie Fairplay, Respekt. Und ich glaube, das ist bei der Tour von vornherein immer für uns sehr, sehr wichtig gewesen, nicht nur das Ergebnis zu sehen, sondern auch das faire und respektvolle Miteinander. Und wenn man sieht, dass viele Fairplay-Sieger und Siegerinnen im Fußball, im normalen Turnierverlauf sportlich eigentlich gar keine Chance haben, aber durch ihr Verhalten sich halt auch weiter qualifizieren können, ist das halt ein Alleinstellungsmerkmal von dieser Kampagne.
0: Möglich ist das Fairplay-Turnier nur durch starke Partner, wie unter anderem auch Anhalt Sport. Seit vielen Jahren ist die Sparkasse einer der Hauptsponsoren der Tour. Auch von Seiten der Stadtsparkasse Dessau freut man sich sehr über das besondere Event in der Bauhausstadt.
2: Es ist uns wichtig oder es interessiert uns auch, was hier passiert. Und die Zukunft, das sind unsere Kinder und Jugendlichen. Und es ist eben wichtig, dass man das gesellschaftliche Leben hier ein bisschen bereichert. Und Sport ist natürlich ganz wichtig, weil es gibt ja so ein Sprichwort, nur in einem gesunden Körper wohnt ein gesunder Geist. Und Sport hat ganz viele Fähigkeiten, gerade auch der Mannschaftssport, was er bewegen kann. Also er bringt ihm diese Fairness, dieses Teamgefühl. Und über den Sport lernen die Kinder, sich zurechtzufinden und sich einzuordnen, nicht unterzuordnen, aber einzuordnen. Und das ist Schule fürs Leben.
0: Im Rahmen der Fairplay Soccer Tour wird aber nicht nur Fußball gespielt. Unity Ed bringt auch immer wieder verschiedenste Bildungsangebote in die Städte, in denen die Tour stattfindet.
1: Wir haben viele Projekttage in Schulen, die ja parallel laufen. Wir bieten momentan auch sehr, sehr viele Workshops an Partnerschulen. Wir waren heute am Filler, am Gymnasium, haben dort einen Workshop gemacht zum Thema finanzielle Allgemeinbildung. Auch das macht diese Kampagne so wertvoll, dass wir auch Bildungsarbeit machen. Und ich glaube, das hat sich immer mehr entwickelt. Und man hat in den letzten Jahren gesagt, wir haben viele Kinder dabei, die kommen immer wieder. Wir haben viele Eltern dabei, die kommen immer wieder. Und je nach Standort haben wir teilweise mal 100 Teams pro Projekttag. Wir haben dann manchmal auch nur 30 oder 40. Das hängt auch immer regional zusammen, aber die Tour ist eigentlich ein sehr, sehr großer Erfolg.
0: Vom 15. bis zum 19. Juli wird dann das Bundesfinale der Fairplay Soccer Tour im Rahmen des Community Festivals am Werbelinsee in Brandenburg stattfinden. Wer in Dessau sportlich und auch fair überzeugen konnte, hat die Chance, daran teilzunehmen.

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1: Schockanrufer vor Gericht. Immer wieder fallen vor allem ältere Menschen auf perfide Betrugsmaschen herein. Insbesondere sogenannte Schockanrufe nehmen weiterhin zu. Auch in Dessau-Roßlau ist nun ein solcher Fall vor Gericht gelandet. Am 22. April begann dort um 9 Uhr die Hauptverhandlung gegen zwei Männer und eine Frau im Alter von 22, 27 und 28 Jahren. Ihnen wird vorgeworfen, an insgesamt 26 Fällen beteiligt gewesen zu sein. Sowohl an vollendeten als auch an versuchten Taten. Im Oktober 2025 wurden die Angeklagten in Niedersachsen festgenommen. Zwischen März und Oktober des vergangenen Jahres sollen sie ihre Opfer telefonisch kontaktiert und sich dabei als Bankmitarbeiter oder Polizeibeamte ausgegeben haben. Mit erfundenen Notfällen oder angeblichen Gefahrensituationen setzten sie ihre Opfer unter Druck, damit diese Geld, Schmuck oder andere Wertgegenstände herausgeben. In 8 Fällen waren sie offenbar erfolgreich. Insgesamt sollen mehr als 80.000 Euro an die Täter geflossen sein. Die Taten ereigneten sich unter anderem in Dessau, Wittenberg und weiteren Orten in Sachsen-Anhalt. Darüber hinaus soll einer der Beschuldigten am 2. Oktober eine polizeiliche Kontrollstelle missachtet haben, um einer Festnahme zu entgehen. Bei der anschließenden Verfolgung soll er in Nürnberg ein rotes Ampelsignal ignoriert und einen Zusammenstoß mit einem anderen PKW verursacht haben, wobei die Fahrerin verletzt wurde. Weitere Verhandlungstermine am Landgericht sind für Mai und Juni bereits angesetzt.
2: Am 26. April stellte der Kenianer Sebastian Tsawe den neuen Marathon-Weltrekord auf und schaffte es als erster Mensch unter Wettkampfbedingungen, die rund 42 Kilometer lange Strecke in unter 2 Stunden zu laufen. Am selben Tag wurde auch in Dessau-Roßlau fleißig gelaufen. Auch wenn die Strecken, welche hier bewältigt wurden, nur 4,5 und 7,5 Kilometer lang waren. Anhalt Sport organisierte gemeinsam mit der Volksbank Dessau-Anhalt wieder die Breitensportveranstaltung Run and Walk. Am Kornhaus trafen sich Jogger und Walker, um eine wunderschöne Strecke durch den Bäckerbruch bei bestem Wetter zu absolvieren. Mit der großen Teilnehmeranzahl konnten die Organisatoren sehr zufrieden sein.
3: Tolle Resonanz. Wir haben ja auch immer Riesenglück mit dem Wetter an dem letzten Aprilwochenende. In der Regel ist fast immer so ein Sonnenschein, ein bisschen frisch, aber beim Walken und Laufen ist das überhaupt kein Problem. Also tolle Resonanz. Man sieht also viele, viele

0: Stammgäste sozusagen, Stammteilnehmer, die seit vielen Jahren sowohl im Stadion, im Tiergarten als auch hier im Kornhaus jetzt seit mittlerweile auch 5 oder 6 Jahren schon regelmäßig dabei sind. Und es kommen aber auch immer wieder neue, jedes Jahr neue Teilnehmer, neue Leute hinzu, und das ist das Schöne. Also es ist seit Jahren eine steigende Tendenz oder sehr stabil auf hohem Niveau. Und man sieht eben, ja, dass den Leuten das Spaß macht und dass sie sich darauf freuen und halt jedes Jahr wiederkommen. Und genau das ist ja unsere Absicht, viele Menschen dafür zu begeistern, sich an der freien Luft zu bewegen. Ob jetzt moderat oder sportlich schon ein bisschen engagiert, das spielt überhaupt keine Rolle. Ja, und es wird von den Menschen angenommen und da sind wir sehr froh darüber. Und es sind halt Breitensportveranstaltungen, die zum Sportkalender in der Stadt Dessau absolut dazugehören und damit auch schon eine lange Tradition haben. Und diese Tradition wollen wir natürlich immer aufrechterhalten und immer wieder mit neuen Facetten bereichern, hier und da neue Veranstaltungen etablieren. Aber diese traditionsreichen Walking-Tage im Frühjahr und Herbst, das ist eine echte Tradition und das soll halt auch so bleiben.
1: Nachdem die Jogger und Walker eine der beiden Strecken über 4,5 oder 7,5 Kilometer absolviert hatten, warteten am Ziel noch einige kleine Belohnungen auf sie. Das Fazit der Teilnehmer fiel nach dem Lauf sehr positiv aus.
2: Ich denke, hat Spaß gemacht heute, das Wetter hat gepasst. Bei Sonnenschein ein paar Kilometer.

0: Wunderbar.
1: Ja, hat richtig Spaß gemacht bei Sonnenschein auf den Sonntag. Ja, sogar die kleine Runde hat Spaß gemacht.
2: Also das war fantastisch. Es stimmte alles, das Wetter war herrlich. Ich konnte mal eine Pause machen, das genießen. Die Weibelsburg habe ich erzählt, dass sie jetzt aufbauen. Und es war anstrengend, aber es war toll. Es war einfach toll. Und man kann nur den Herrn Hirsch Danke sagen, danke, danke, dass er sowas organisiert hat. Geht ja schon ein paar Jahre, wo ich das mache und immer wieder top.
3: Wer Run and Walk am Kornhaus verpasst hat, braucht nun aber kein Jahr zu warten. Mit dem Walking-Tag gibt es am 27. September schon die nächste Breitensportveranstaltung für Walking-Begeisterte. Zum 25. Mal lädt Anhalt Sport dann ins Paul-Greifzug-Stadion ein. Von dort aus geht es wieder auf zwei wunderbare Strecken durch den vorderen bzw. hinteren Tiergarten.
4: Für die U19-Frauenmannschaft der Dessau Volleys begann Anfang April eine außergewöhnliche Reise. Vom 3. bis 6. April ging es nach Italien. Dort nahmen die jungen Volleyballerinnen am Cornacchia World Cup 2026 teil, einem der bestbesetzten Jugendturniere weltweit.
5: Wir haben die Anfrage vom italienischen Verband bekommen, ob wir daran teilnehmen möchten oder teilnehmen würden. Und das lässt man sich, glaube ich, nicht entgehen. Neben uns war nur noch die Landesauswahl aus Berlin, also das Auswahlteam vom Berliner Volleyballverband mit vertreten. Und somit haben wir die Fahnen für Deutschland dort hochgehalten und natürlich auch für Dessau.
4: Am 20. April wurde die Mannschaft für ihre Leistungen offiziell geehrt. Oberbürgermeister Dr. Robert Reck empfing die Spielerinnen im Rathaus. Er überreichte Urkunden, Blumen sowie einen Stadtpin und lud sie zu einer besonderen Führung bis hinauf auf den Rathausturm ein. Die Stadt zeigte sich sehr stolz auf die starke sportliche Leistung des jungen Teams.
6: Mir war es ein Bedürfnis, den Damen von Dessau Volleys, die uns ja in einem internationalen Wettkampf in Italien vertreten haben und damit auch unsere Stadt repräsentiert haben, ein herzliches Dankeschön auszusprechen und damit auch anzuerkennen und zu würdigen, dass sie Sport und so erfolgreich Sport treiben und damit auch ein Vorbild sind für alle Jugendlichen in ihrem Alter, aber eben auch für alle, die in unserer Stadt sich für Sport, für Gesundheit interessieren und dann auch noch so erfolgreich bei dem internationalen Wettkampf, wie aber auch bei anderen Wettkämpfen dabei zu sein, das verdient Dank und Anerkennung und es ist mir eine große Freude, dass ich dazu heute Gelegenheit bekommen habe.
4: Sportlich kann sich die Bilanz sehen lassen. Bereits 2026 sicherten sich die Dessauerinnen den Landesmeistertitel in Sachsen-Anhalt. Bei der Nordostdeutschen Meisterschaft erreichten sie zudem einen starken 3. Platz. In Italien traf das Team schließlich auf hochklassige internationale Konkurrenz. Unter anderem waren Mannschaften aus Belgien, der Schweiz, Rumänien, den USA, Kanada und Italien vertreten. Für die jungen Spielerinnen war es eine wertvolle Erfahrung, sich mit Top-Teams aus anderen Ländern zu messen.
5: Die Länder oder die Teams interpretieren ja Volleyball auch immer ein kleines bisschen anders, sodass es auch wirklich interessant war, da unterschiedliche Spielkonzeptionen auf der anderen Seite zu sehen. Und die Mädels haben sportlich wirklich abgeliefert. Das war eine herausragende Leistung, was sie dort geboten haben. Und auch das Ganze drumherum war unglaublich erlebnisreich mit einer Eröffnungsfeier von über 1200 Leuten in der Altstadt von Pordenone. Und ich glaube, alle waren sehr, sehr begeistert und beeindruckt.
4: Mit Stadtflaggen, die sie vor der Abreise im Rathaus erhalten hatten, repräsentierten die Dessau Volleys ihre Heimat auch international würdig. Unter insgesamt 32 Teams erkämpften sie sich einen hervorragenden 7. Platz. Und auch für die Zukunft sind weitere Turnierteilnahmen geplant.
5: Ich bin dort im engen Austausch mit einer Agentur, die sich um solche Sachen dort in Italien kümmert. Das läuft ein bisschen anders ab. In Deutschland ist es eher so in Händen der Vereine, solche Turniere auszurichten. In Italien gibt es halt regelrecht Agenturen, die dafür zuständig sind, die sich als die halt ein Anbieter sind für die Vereine, das übernehmen. Und dort gibt es schon Gespräche über weitere Turnierteilnahmen in Verona, in Cuneo,

0: Vicenza gibt es eine Anfrage und wir müssen halt nur gucken, was können wir nachher wirklich leisten, was ist machbar, was passt auch in unseren Wettkampfkalender rein.
1: Der Empfang im Rathaus bot zudem die Gelegenheit, sich mit dem Oberbürgermeister auszutauschen, unter anderem über Herausforderungen wie Hallenkapazitäten.
0: Wir haben im unteren Bereich, bei den Anfängern, im Grundschulbereich, haben wir einen unglaublichen Zulauf an Kindern, die gerne Volleyball spielen möchten. Und wir sind mittlerweile mit zu vielen Kindern in kleinen Hallen, dass da teilweise wirklich auch ja schon die Problematik einer Verletzungsgefahr da ist, weil zu wenig Platz ist. Das wäre halt so ein Wunsch oder wirklich ein wichtiges Anliegen, dass wir dort halt mehr Kapazitäten bekommen könnten, um halt die Trainingsgruppen sinnvoll ja, betreuen zu können. Und ein zweites Thema ist halt einfach der Zustand des Beachvolleyballplatzes im Stadion, wo wir halt leistungsorientiert nicht mehr arbeiten können, weil wir die entsprechenden Netzhöhen nicht einstellen können. Der Sand ist zu grobkörnig, da gucken teilweise schon unten Jutesäcke raus, sodass man sich da wieder verletzen könnte. Und wir leider weite Wege in Kauf nehmen müssen, um vernünftig trainieren zu können. Das ist schade, weil eben dort doch eigentlich eine schöne Anlage entstehen könnte.
1: Trotz der Herausforderungen im Trainingsalltag ließ sich die Mannschaft nicht ausbremsen. Bei der Weltmeisterschaft in Italien überzeugten die Dessau Volleys sportlich und sammelten gleichzeitig wertvolle internationale Erfahrungen.

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3: Am diesjährigen Girls in Boys Day am 23. April konnten wir bei RAN 1 gleich drei Praktikanten begrüßen: Mick, Laura und Philipp. Aus ganz unterschiedlichen Gründen sind sie zu uns gekommen, um den Redaktionsalltag ein Stück weit kennenzulernen.
4: Ich wollte mal ein paar Einblicke sammeln und Erfahrungen sammeln.
5: Da ich den Stadtausscheid in Dessau gewonnen habe beim Vorlesewettbewerb, war der Preis, dass ich mal einen Tag einfach hier reinschnuppern kann.
6: Ich wollte schon immer eigentlich mal im Fernsehen so die Rolle haben, wo man so spricht zum Beispiel. Und meine Freundin hat erwähnt, dass es sowas halt auch bei RAN 1 gibt.
3: Nach dem Start in den Praktikumstag ging es erstmal ans redaktionelle Schreiben. Mit einem älteren Beitrag als Vorlage konnten sie sich kreativ ausprobieren und direkt loslegen. Danach hieß es, vertonen und ran ans Schnittprogramm und erste eigene Erfahrungen sammeln. Für Philipp wurde es später besonders spannend. Er stieß erst im Laufe des Tages zu uns und durfte als Highlight das Wetter für unsere Sendung einsprechen. Schnell war klar, warum er sich vor einigen Wochen den ersten Platz beim Vorlesewettbewerb geholt hat.
5: Der Freitag wird etwas kühler als heute. Wir erreichen maximal 12 Grad. Am Wochenende gibt es wieder mehr Sonne und es wird ein wenig wärmer.
3: Nach der wohlverdienten Mittagspause ging es weiter zum Dreh in die Anhalt Arena zur Fairplay Soccer Tour. Dort lernten sie eines der wichtigsten Werkzeuge unseres Berufs kennen, die Kamera. Der Zukunftstag bot ihnen die Möglichkeit, den Arbeitsalltag hautnah zu erleben und selbst auszuprobieren, ob sie sich diesen Beruf später vorstellen können. Sie filmten einige Szenen und meisterten auch die Interviewsituationen. Kamera einstellen, Licht aufbauen, Ton kontrollieren und auch die richtigen Fragen stellen. All das gehörte dazu. Zurück im Studio stellten sie sich noch einmal selbst vor die Kamera und berichteten in Interviews, wie ihnen der Tag gefallen hat.
5: Sehr gut, vielleicht mache ich es auch später. Ich konnte auch sehr viel Erfahrung sammeln. Ich fand es sehr spannend.
6: Er hat viel mehr Spaß gemacht als erwartet.
4: Ich fand es sehr interessant, ja. Ich habe, wie gesagt, Erfahrung gesammelt. Also habe ich auch schon erwartet. Und ja, hat mir gefallen. Ich könnte mir schon ein bisschen was mit Journalismus vorstellen. Aber ich bin auch noch nicht 100% entschlossen. Aber Das hier hat mich schon gut überzeugt.
3: Und dann war der Blick hinter die Kulissen auch schon wieder vorbei. Um 16 Uhr hieß es Feierabend und Abschied nach einem rundum gelungenen Tag. Ein ganz neues Quizformat kommt bald in die Bauhausstadt. Am 5. Mai um 19 Uhr dreht sich im Bauhausmuseum Dessau alles um Bier. Allerdings nicht um gewöhnliches Bier. Zu Ehren des Bauhaussommers, der in diesem Jahr vom Kulturamt mitgestaltet wird, hat man sich etwas ganz Besonderes einfallen lassen.
7: Auf dem Weg zu diesen Veranstaltungen sind wir natürlich verschiedene Optionen durchgegangen und haben auch geschaut, was wir an neuen, vor allem interessanten und witzigen Formaten ausprobieren könnten. Und im Zusammenhang mit dem Bauhausbier, was es in diesem Jahr ja zum Jubiläum zu erwerben gibt, und verschiedener Kontakte, sind wir dann auf die Idee gestoßen, das Ganze in ein Quizformat zu packen. Und haben da auf ein bewährtes Format aus Leipzig zurückgegriffen und werden dann am 5. Mai im Bauhausmuseum erstmals Riskier dein Bier zur Aufführung bringen.
3: Mit dabei ist auch Quizmaster Tim Tölke aus der Originalshow Riskier dein Bier aus Leipzig. Er wird das Publikum und die Teams durch den Abend führen. Doch er bleibt nicht der einzige prominente Gast.
7: Bonbon an der Geschichte und Besonderheit ist vielleicht, wir werden als Fragestellerin, als Fragengeberin an dem Abend im Rahmen dieses Table Quiz Annegret Schenkel dabei haben. Vielen, die sich sicher mit dem Thema Quiz beschäftigen, bekannt aus Gefragt gejagt. Dort ist sie eine der drei Top-Jägerinnen und ich glaube, diese Kombination Bauhausmuseum, Bauhausjubiläum, Jubiläumsbier, Quiz ist, denke ich, ein schöner, entspannter Einstieg, um dies Jahr in den Bauhaussommer 2026 hineinzukommen.
3: Dieses Live-Quiz-Format gehört zu den erfolgreichsten in Deutschland und ist auch in Dessau durchaus bekannt. In der Bauhaus-Quiz-Variante dreht sich alles um Bauhaus, Architektur, Design, Geschichte und Allgemeinwissen. Für die Dessauer dürfte das Quizzen also kein Problem sein.
7: Gequizt wird nicht nur in anderen Teilen Deutschlands, sondern wir haben auch verschiedene Quizformate in Dessau. Und wie gesagt, den Brückenschlag zum Bauhausmuseum, den brachte uns dann das Bauhausbier, was in Dessau jetzt in diesem Jahr das Jubiläum auch begleiten wird. Und aus dieser Idee heraus ist dann dieses Format entstanden und wir freuen uns auf einen Table-Quiz-Abend im Bauhausmuseum am 5. Mai.
3: Man darf sich also auf einen unterhaltsamen Abend freuen und auf ein Format, das ganz auf gemeinsamen Mitmachen ausgerichtet ist.
7: Es ist ein Format, was ausgelegt ist auf, ich denke mal, auf 110 bis 130 Personen. Wir gehen davon aus, dass sich bis 15 Quiz-Teams für dieses Table-Quiz anmelden können. Anmelden heißt in einer Spielstärke von 2 bis vielleicht maximal 8 Personen. Am Ende aber ganz unkompliziert wollen wir dort die Option geben, sich daran zu beteiligen, daran teilzuhaben.
3: Wer nicht selbst im Team antreten möchte, kann den Abend auch entspannt als Zuschauer genießen. Der Eintritt ist frei. Einlass ist ab 18.30 Uhr. Für alle, die selbst miträtseln wollen, ist eine Anmeldung für den 5. Mai um 19 Uhr ganz unkompliziert per E-Mail unter olaf.bülow@dessau-roßlau.de möglich.
0: Der respektvolle und faire Umgang miteinander stand am 23. April in der Anhalt Arena im Vordergrund. Hier fand die Sparkassen Fairplay Soccer Tour 2026 statt. Das Fußballhallenturnier wird seit 2001 jährlich ausgetragen und ist zu einem der größten sportpädagogischen Projekte Deutschlands herangewachsen. Mittlerweile begeistert man jedes Jahr 20.000 Kinder, Jugendliche und junge Erwachsene. Auch die Bauhausstadt nimmt schon seit mehreren Jahren teil. Die Sparkasse stellt das Event zusammen mit dem gemeinnützigen Verein Unity Ed auf die Beine.
8: Fairplay-Botschafter des Vereins ist Champions League-Sieger René Tretschok, der auch in Dessau die Kinder und Jugendlichen begrüßte und über die Besonderheiten der Fairplay-Soccer-Tour sprach.
9: Ja, das ist ganz schnell zusammengefasst, weil bei uns gibt es nicht nur eine sportliche Bewertung, sondern auch eine Fairplay-Bewertung. Das heißt, jede Mannschaft startet immer mit 6 Fairplay-Punkten vor jedem Spiel. Und je nachdem, wie man sich vor und wer während des Spiels verhält, kann es dazu Abzügen kommen. Und bei dem Turnier ist es so, dass wir die 3 sportlich fairsten Teams auszeichnen und die 3 fairsten Teams. Und diese Teams können dann sich auch qualifizieren für das große Bundesfinale Mitte Juli am Werbelinsee.
8: Um 14 Uhr startete das Turnier in Dessau mit den 8- bis 10-Jährigen und den 11- bis 13-Jährigen. Später traten dann noch die 14- bis 17-Jährigen sowie Kicker über 18 Jahre gegeneinander an. Der Fairplay-Ansatz war bei jeder Partie präsent. Für die Veranstalter ist Fairplay mehr als nur eine leere Phrase.
9: Fußball ist eine Mannschaftssportart und Fußball hat man, weil ich selber auch mal Fußballprofi war, hat man natürlich dann in der Erfahrung, dass man nur gemeinschaftlich gewinnen kann. Und da ist ganz wichtig, dass man Werte umsetzt wie Fairplay, Respekt. Und ich glaube, das ist bei der Tour von vornherein immer für uns sehr, sehr wichtig gewesen, nicht nur das Ergebnis zu sehen, sondern auch das faire und respektvolle Miteinander. Und wenn man sieht, dass viele Fairplay-Sieger und Siegerinnen im Fußball, im normalen Turnierverlauf sportlich eigentlich gar keine Chance haben, aber durch ihr Verhalten sich halt auch weiter qualifizieren können, ist das halt ein Alleinstellungsmerkmal von dieser Kampagne.
8: Möglich ist das Fairplay-Turnier nur durch starke Partner, wie unter anderem auch Anhalt Sport. Seit vielen Jahren ist die Sparkasse einer der Hauptsponsoren der Tour. Auch von Seiten der Stadtsparkasse Dessau freut man sich sehr über das besondere Event in der Bauhausstadt.
10: Es ist uns wichtig oder es interessiert uns auch, was hier passiert. Und die Zukunft, das sind unsere Kinder und Jugendlichen. Und es ist eben wichtig, dass man das gesellschaftliche Leben hier ein bisschen bereichert. Und Sport ist natürlich ganz wichtig, weil es gibt ja so ein Sprichwort, nur in einem gesunden Körper wohnt ein gesunder Geist. Und Sport hat ganz viele Fähigkeiten, gerade auch der Mannschaftssport, was er bewegen kann. Also er bringt ihm diese Fairness, dieses Teamgefühl. Und über den Sport lernen die Kinder, sich zurechtzufinden und sich einzuordnen, nicht unterzuordnen, aber einzuordnen. Und das ist Schule fürs Leben.
8: Im Rahmen der Fairplay-Soccer-Tour wird aber nicht nur Fußball gespielt. Unity Ed bringt auch immer wieder verschiedenste Bildungsangebote in die Städte, in denen die Tour stattfindet.
9: Wir haben viele Projekttage in Schulen, die ja parallel laufen. Wir bieten momentan auch sehr, sehr viele Workshops an Partnerschulen. Wir waren heute am Villa, am Gymnasium, haben dort einen Workshop gemacht zum Thema finanzielle Allgemeinbildung. Auch das macht diese Kampagne so wertvoll, dass wir auch Bildungsarbeit machen. Und ich glaube, das hat sich immer mehr entwickelt. Und man hat in den letzten Jahren gesagt, wir haben viele Kinder dabei, die kommen immer wieder. Wir haben viele Eltern dabei, die kommen.

0: kommen immer wieder und je nach Standort haben wir teilweise mal 100 Teams pro Projekttag. Wir haben dann manchmal auch nur 30 oder 40. Es hängt auch immer regional zusammen, aber die Tour ist eigentlich ein sehr, sehr großer Erfolg.
1: Vom 15. bis zum 19. Juli wird dann das Bundesfinale der Fairplay Soccer Tour im Rahmen des Community Festivals am Werbeliensee in Brandenburg stattfinden. Wer in Dessau sportlich und auch fair überzeugen konnte, hat die Chance, daran teilzunehmen.

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1: Schockanrufer vor Gericht. Immer wieder fallen vor allem ältere Menschen auf perfide Betrugsmaschen herein. Insbesondere sogenannte Schockanrufe nehmen weiterhin zu. Auch in Dessau-Roßlau ist nun ein solcher Fall vor Gericht gelandet. Am 22. April begann dort um 9 Uhr die Hauptverhandlung gegen zwei Männer und eine Frau im Alter von 22, 27 und 28 Jahren. Ihnen wird vorgeworfen, an insgesamt 26 Fällen beteiligt gewesen zu sein. Sowohl an vollendeten als auch an versuchten Taten. Im Oktober 2025 wurden die Angeklagten in Niedersachsen festgenommen. Zwischen März und Oktober des vergangenen Jahres sollen sie ihre Opfer telefonisch kontaktiert und sich dabei als Bankmitarbeiter oder Polizeibeamte ausgegeben haben. Mit erfundenen Notfällen oder angeblichen Gefahrensituationen setzten sie ihre Opfer unter Druck, damit diese Geld, Schmuck oder andere Wertgegenstände herausgeben. In 8 Fällen waren sie offenbar erfolgreich. Insgesamt sollen mehr als 80.000 Euro an die Täter

0: geflossen sein. Die Taten ereigneten sich unter anderem in Dessau, Wittenberg und weiteren Orten in Sachsen-Anhalt. Darüber hinaus soll einer der Beschuldigten am 2. Oktober eine polizeiliche Kontrollstelle missachtet haben, um einer Festnahme zu entgehen. Bei der anschließenden Verfolgung soll er in Nürnberg ein rotes Ampelsignal ignoriert und einen Zusammenstoß mit einem anderen PKW verursacht haben, wobei die Fahrerin verletzt wurde. Weitere Verhandlungstermine am Landgericht sind für Mai und Juni bereits angesetzt.
1: Am 26. April stellte der Kenianer Sebastian Sawe den neuen Marathon-Weltrekord auf und schaffte es als erster Mensch unter Wettkampfbedingungen, die rund 42 Kilometer lange Strecke in unter 2 Stunden zu laufen. Am selben Tag wurde auch in Dessau-Roßlau fleißig gelaufen. Auch wenn die Strecken, welche hier bewältigt wurden, nur 4,5 und 7,5 Kilometer lang waren. Anhalt Sport organisierte gemeinsam mit der Volksbank Dessau-Anhalt wieder die Breitensportveranstaltung Run and Walk. Am Kornhaus trafen sich Jogger und Walker, um eine wunderschöne Strecke durch den Bäckerbruch bei bestem Wetter zu absolvieren. Mit der großen Teilnehmeranzahl konnten die Organisatoren sehr zufrieden sein.
2: Tolle Resonanz. Wir haben ja auch immer Riesenglück mit dem Wetter. An dem letzten Aprilwochenende in der Regel ist fast immer so ein Sonnenschein. Ein bisschen frisch, aber beim Walken und Laufen ist das überhaupt kein Problem. Also tolle Resonanz. Man sieht also viele, viele Stammgäste sozusagen. Stammteilnehmer, die seit vielen Jahren sowohl im Stadion, im Tiergarten als auch hier im Kornhaus jetzt seit mittlerweile auch 5 oder 6 Jahren schon regelmäßig dabei sind. Und es kommen aber auch immer wieder neue, jedes Jahr neue Teilnehmer, neue Leute hinzu und das ist das Schöne. Also es ist seit Jahren eine steigende Tendenz oder sehr stabil auf hohem Niveau. Und man sieht eben, ja, dass den Leuten das Spaß macht und dass sie sich darauf freuen. Und halt jedes Jahr wiederkommen. Und genau das ist ja unsere Absicht, viele Menschen dafür zu begeistern, sich an der freien Luft zu bewegen. Ob jetzt moderat oder sportlich schon ein bisschen engagiert, das spielt überhaupt keine Rolle. Ja, und es wird von den Menschen angenommen und da sind wir sehr froh darüber. Und es sind halt Breitensportveranstaltungen, die zum Sportkalender in der Stadt Dessau-Roßlau absolut dazugehören und damit auch schon eine lange Tradition haben. Und diese Tradition wollen wir natürlich immer aufrechterhalten und immer wieder mit neuen Facetten bereichern, hier und da neue Veranstaltungen etablieren. Aber diese traditionsreichen Walking-Tage im Frühjahr und Herbst, das ist eine echte Tradition und das soll halt auch so bleiben.
1: Nachdem die Jogger und Walker eine der beiden Strecken über 4,5 oder 7,5 Kilometer absolviert hatten, warteten am Ziel noch einige kleine Belohnungen auf sie. Das Fazit der Teilnehmer fiel nach dem Lauf sehr positiv aus.
3: Ich denke, hat Spaß gemacht heute, das Wetter hat gepasst. Bei Sonnenschein ein paar Kilometer zu laufen, auf den Sonntag, ja, was gibt's Besseres?
4: Ja, war ein wunderschöner Lauf bei hervorragendem Wetter. Schatten ein bisschen kalt, aber durchs Laufen wird einem schon warm. Und super organisiert. Dankeschön.
1: Es ist eine tolle Veranstaltung. Ich konnte bei den letzten beiden Läufen nicht teilnehmen, also wollte ich jetzt unbedingt dabei sein. Ich habe die kürzere Strecke über 4,5 Kilometer absolviert, aber das war für mich auch eine Herausforderung, da ich zurzeit langsam versuche, meine Läufe zu verbessern. Diese Gemeinschaft ist toll dafür. Ich konnte anderen folgen und es ist auch einfach sehr motivierend, so viele Leute zu sehen, die zu solch einer Laufveranstaltung zusammenkommen. Persönlich hat es mich sehr motiviert, jetzt mehr zu laufen und mich stetig zu verbessern. Ich will auch so fit werden wie viele der anderen, die heute mit teilgenommen haben. Es ist beeindruckend, dass die Leute solch eine Leidenschaft dafür haben, sich fit zu halten. Es ist einfach eine tolle Gemeinschaft und ich mag die Veranstaltung sehr.
5: Relativ anstrengend, aber man musste sich ja nicht tot machen, man konnte schön sein Tempo laufen, also von der Warte her alles easy, alles schön. Und man freut sich ja mittlerweile über jeden Lauf, der noch durchgeführt wird, weil es wird ja immer weniger und da muss man halt mitnehmen, was man kriegt.
6: Perfekt, bestes Wetter, viele Leute, hat Spaß gemacht. Wunderbar.
7: Ja, hat richtig Spaß gemacht bei Sonnenschein auf den Sonntag. Ja, sogar die kleine Runde hat Spaß gemacht.
8: Also das war fantastisch. Es stimmte alles, das Wetter war herrlich. Ich konnte mal eine Pause machen, das genießen. Die Balbelsburg habe ich erzählt, dass sie jetzt aufbauen. Und es war anstrengend, aber es war toll. Es war einfach toll. Und man kann nur den Herrn Hirsch Danke sagen, danke, danke, dass er sowas organisiert hat. Geht ja schon ein paar Jahre, wo ich das mache und immer wieder. Top.
1: Wer Run and Walk am Kornhaus verpasst hat, braucht nun aber kein Jahr zu warten. Mit dem Walking-Tag gibt es am 27. September schon die nächste Breitensportveranstaltung für Walking-Begeisterte. Zum 25. Mal lädt Anhalt Sport dann ins Paul-Greifzu-Stadion ein. Von dort aus geht es wieder auf zwei wunderbare Strecken durch den vorderen bzw. hinteren Tiergarten.
0: Für die U19-Frauenmannschaft der Dessau Volleys begann Anfang April eine außergewöhnliche Reise. Vom 3. bis 6. April ging es nach Italien. Dort nahmen die jungen Volleyballerinnen am Cornacchia World Cup 2026 teil, einem der bestbesetzten Jugendturniere weltweit.
9: Wir haben die Anfrage vom italienischen Verband bekommen, ob wir daran teilnehmen möchten oder teilnehmen würden. Und das lässt man sich, glaube ich, nicht entgehen. Neben uns war nur noch die Landesauswahl aus Berlin, also das Auswahlteam vom Berliner Volleyballverband mit vertreten. Und somit haben wir die Fahnen für Deutschland dort hochgehalten und natürlich auch für Dessau.
0: Am 20. April wurde die Mannschaft für ihre Leistungen offiziell geehrt. Oberbürgermeister Dr. Robert Reck empfing die Spielerinnen im Rathaus. Er überreichte Urkunden, Blumen sowie einen Stadtpin und lud sie zu einer besonderen Führung bis hinauf auf den Rathausturm ein. Die Stadt zeigte sich sehr stolz auf die starke sportliche Leistung des jungen Teams.
10: Mir war es ein Bedürfnis, den Damen von Dessau Volleys, die uns ja in einem internationalen Wettkampf in Italien vertreten haben und damit auch unsere Stadt repräsentiert haben, ein herzliches Dankeschön auszusprechen und damit auch anzuerkennen und zu würdigen, dass sie Sport und so erfolgreich Sport treiben und damit auch ein Vorbild sind für alle Jugendlichen in ihrem Alter, aber eben auch für alle, die in unserer Stadt sich für Sport, für Gesundheit interessieren und dann auch noch so erfolgreich bei dem internationalen Wettkampf, wie aber auch bei anderen Wettkämpfen dabei zu sein, das verdient Dank und Anerkennung und es ist mir eine große Freude, dass ich dazu heute Gelegenheit bekommen habe.
0: Sportlich kann sich die Bilanz sehen lassen. Bereits 2026 sicherten sich die Dessauerinnen den Landesmeistertitel in Sachsen-Anhalt. Bei der Nordostdeutschen Meisterschaft erreichten sie zudem einen starken 3. Platz. In Italien traf das Team schließlich auf hochklassige internationale Konkurrenz. Unter anderem waren Mannschaften aus Belgien, der Schweiz, Rumänien, den USA, Kanada und Italien vertreten. Für die jungen Spielerinnen war es eine wertvolle Erfahrung, sich mit Top-Teams aus anderen Ländern zu messen.
9: Die Länder oder die Teams interpretieren ja Volleyball auch immer ein kleines bisschen anders, sodass es auch wirklich interessant war, da unterschiedliche Spielkonzeptionen auf der anderen Seite zu sehen. Und die Mädels haben sportlich wirklich abgeliefert. Das war eine herausragende Leistung, was sie dort geboten haben. Und auch das Ganze drumherum war unglaublich erlebnisreich mit einer Eröffnungsfeier von über 1200 Leuten in der Altstadt von Pordenone. Und ich glaube, alle waren sehr, sehr begeistert und beeindruckt.
0: Mit Stadtflaggen, die sie vor der Abreise im Rathaus erhalten hatten, repräsentierten die Dessau Volleys ihre Heimat auch international würdig. Unter insgesamt 32 Teams erkämpften sie sich einen hervorragenden 7. Platz. Und auch für die Zukunft sind weitere Turnierteilnahmen geplant.
9: Ich bin dort im engen Austausch mit einer Agentur, die sich um solche Sachen dort in Italien kümmert. Das läuft ein bisschen anders ab. In Deutschland ist es eher so in Händen der Vereine, solche Turniere auszurichten. In Italien gibt es halt regelrecht Agenturen, die dafür zuständig sind, die sich als die halt ein Anbieter sind für die Vereine, das übernehmen. Und dort gibt es schon Gespräche über weitere Turnierteilnahmen in Verona, in Cuneo.

0: Vicenza gibt es eine Anfrage und wir müssen halt nur gucken, was können wir nachher wirklich leisten, was ist machbar, was passt auch in unseren Wettkampfkalender rein.
1: Der Empfang im Rathaus bot zudem die Gelegenheit, sich mit dem Oberbürgermeister auszutauschen, unter anderem über Herausforderungen wie Hallenkapazitäten.
0: Wir haben im unteren Bereich, bei den Anfängern, im Grundschulbereich, haben wir einen unglaublichen Zulauf an Kindern, die gerne Volleyball spielen möchten. Und wir sind mittlerweile mit zu vielen Kindern in kleinen Hallen, dass da teilweise wirklich auch ja schon die Problematik einer Verletzungsgefahr da ist, weil zu wenig Platz ist. Das wäre halt so ein Wunsch oder wirklich ein wichtiges Anliegen, dass wir dort halt mehr Kapazitäten bekommen könnten, um halt die Trainingsgruppen sinnvoll ja, betreuen zu können. Und ein zweites Thema ist halt einfach der Zustand des Beachvolleyballplatzes im Stadion, wo wir halt leistungsorientiert nicht mehr arbeiten können, weil wir die entsprechenden Netzhöhen nicht einstellen können. Der Sand ist zu grobkörnig, da gucken teilweise schon unten Jutesäcke raus, sodass man sich da wieder verletzen könnte. Und wir leider weite Wege in Kauf nehmen müssen, um vernünftig trainieren zu können. Das ist schade, weil eben dort doch eigentlich eine schöne Anlage entstehen könnte.
1: Trotz der Herausforderungen im Trainingsalltag ließ sich die Mannschaft nicht ausbremsen. Bei der Weltmeisterschaft in Italien überzeugten die Dessau Volleys sportlich und sammelten gleichzeitig wertvolle internationale Erfahrungen.

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3: Am diesjährigen Girls in Boys Day am 23. April konnten wir bei RAN 1 gleich drei Praktikanten begrüßen, Mick, Laura und Philipp. Aus ganz unterschiedlichen Gründen sind sie zu uns gekommen, um den Redaktionsalltag ein Stück weit kennenzulernen.
4: Ich wollte mal ein paar Einblicke sammeln und Erfahrungen sammeln.
5: Da ich den Stadtausscheid in Dessau gewonnen habe beim Vorlesewettbewerb, war der Preis, dass ich mal einen Tag einfach hier reinschnuppern kann.
6: Ich wollte schon immer eigentlich mal im Fernsehen so die Rolle haben, wo man so spricht zum Beispiel. Und meine Freundin hat erwähnt, dass es sowas halt auch bei RAN 1 gibt.
3: Nach dem Start in den Praktikumstag ging es erstmal ans redaktionelle

0: schreiben. Mit einem älteren Beitrag als Vorlage konnten sie sich kreativ ausprobieren und direkt loslegen. Danach hieß es, vertonen und ran ans Schnittprogramm und erste eigene Erfahrungen sammeln. Für Philipp wurde es später besonders spannend. Er stieß erst im Laufe des Tages zu uns und durfte als Highlight das Wetter für unsere Sendung einsprechen. Schnell war klar, warum er sich vor einigen Wochen den ersten Platz beim Vorlesewettbewerb geholt hat.
1: Der Freitag wird etwas kühler als heute. Wir erreichen maximal 12 Grad. Am Wochenende gibt es wieder mehr Sonne und es wird ein wenig wärmer.
0: Nach der wohlverdienten Mittagspause ging es weiter zum Dreh in die Anhalt Arena zur Fairplay Soccer Tour. Dort lernten sie eines der wichtigsten Werkzeuge unseres Berufs kennen, die Kamera. Der Zukunftstag bot ihnen die Möglichkeit, den Arbeitsalltag hautnah zu erleben und selbst auszuprobieren, ob sie sich diesen Beruf später vorstellen können. Sie filmten einige Szenen und meisterten auch die Interviewsituationen. Kamera einstellen, Licht aufbauen, Ton kontrollieren und auch die richtigen Fragen stellen. All das gehörte dazu. Zurück im Studio stellten sie sich noch einmal selbst vor die Kamera und berichteten in Interviews, wie ihnen der Tag gefallen hat.
2: Sehr gut, vielleicht mache ich es auch später. Ich konnte auch sehr viel Erfahrung sammeln. Ich fand es sehr spannend.
3: Er hat viel mehr Spaß gemacht als erwartet.
4: Ich fand es sehr interessant, ja. Ich habe, wie gesagt, Erfahrung gesammelt, also habe ich auch schon erwartet. Und ja, hat mir gefallen. Ich könnte mir schon ein bisschen was mit Journalismus vorstellen, aber ich bin auch noch nicht 100% entschlossen. Aber das hier hat mich schon gut überzeugt.
0: Und dann war der Blick hinter die Kulissen auch schon wieder vorbei. Um 16 Uhr hieß es Feierabend und Abschied nach einem rundum gelungenen Tag. Ein ganz neues Quizformat kommt bald in die Bauhausstadt. Am 5. Mai um 19 Uhr dreht sich im Bauhausmuseum Dessau alles um Bier. Allerdings nicht um gewöhnliches Bier. Zu Ehren des Bauhaussommers, der in diesem Jahr vom Kulturamt mitgestaltet wird, hat man sich etwas ganz Besonderes einfallen lassen.
5: Auf dem Weg zu diesen Veranstaltungen sind wir natürlich verschiedene Optionen durchgegangen und haben auch geschaut, was wir an neuen, vor allem interessanten und witzigen Formaten ausprobieren könnten. Und im Zusammenhang mit dem Bauhausbier, was es in diesem Jahr ja zum Jubiläum zu erwerben gibt, und verschiedener Kontakte, sind wir dann auf die Idee gestoßen, das Ganze in ein Quizformat zu packen. Und haben da auf ein bewährtes Format aus Leipzig zurückgegriffen und werden dann am 5. Mai im Bauhausmuseum erstmals Riskier dein Bier zur Aufführung bringen.
0: Mit dabei ist auch Quizmaster Tim Tölke aus der Originalshow Riskier dein Bier aus Leipzig. Er wird das Publikum und die Teams durch den Abend führen. Doch er bleibt nicht der einzige prominente Gast.
5: Bonbon an der Geschichte und Besonderheit ist vielleicht, wir werden als Fragestellerin, als Fragengeberin an dem Abend im Rahmen dieses Table Quiz Annegret Schenkel dabei haben. Vielen, die sich sicher mit dem Thema Quiz beschäftigen, bekannt aus Gefragt gejagt. Dort ist sie eine der drei Top-Jägerinnen und ich glaube, diese Kombination Bauhausmuseum, Bauhausjubiläum, Jubiläumsbier, Quiz ist, denke ich, ein schöner, entspannter Einstieg, um dieses Jahr in den Bauhaussommer 2026 hineinzukommen.
0: Dieses Live-Quiz-Format gehört zu den erfolgreichsten in Deutschland und ist auch in Dessau durchaus bekannt. In der Bauhaus-Quiz-Variante dreht sich alles um Bauhaus, Architektur, Design, Geschichte und Allgemeinwissen. Für die Dessauer dürfte das Quizzen also kein Problem sein.
5: Gequizt wird nicht nur in anderen Teilen Deutschlands, sondern wir haben auch verschiedene Quizformate in Dessau. Und wie gesagt, den Brückenschlag zum Bauhausmuseum, den brachte uns dann das Bauhausbier, was in Dessau jetzt in diesem Jahr das Jubiläum auch begleiten wird. Und aus dieser Idee heraus ist dann dieses Format entstanden und wir freuen uns auf einen Table-Quiz-Abend im Bauhausmuseum am 5. Mai.

0: darf sich also auf einen unterhaltsamen Abend freuen und auf ein Format, das ganz auf gemeinsamen Mitmachen ausgerichtet ist.
1: Es ist ein Format, was ausgelegt ist auf, ich denke mal, auf 110 bis 130 Personen. Wir gehen davon aus, dass sich bis 15 Quiz-Teams für dieses Table-Quiz anmelden können. Anmelden heißt, in einer Spielstärke von 2 bis vielleicht maximal 8 Personen. Am Ende aber ganz unkompliziert wollen wir dort die Option geben, sich daran zu beteiligen, daran teilzuhaben.
0: Wer nicht selbst im Team antreten möchte, kann den Abend auch entspannt als Zuschauer genießen. Der Eintritt ist frei. Einlass ist ab 18.30 Uhr. Für alle, die selbst miträtseln wollen, ist eine Anmeldung für den 5. Mai um 19 Uhr ganz unkompliziert per E-Mail unter olaf.bülow@dessau-roßlau.de möglich.
2: Der respektvolle und faire Umgang miteinander stand am 23. April in der Anhalt Arena im Vordergrund. Hier fand die Sparkassen Fairplay Soccer Tour 2026 statt. Das Fußballhallenturnier wird seit 2001 jährlich ausgetragen und ist zu einem der größten sportpädagogischen Projekte Deutschlands herangewachsen. Mittlerweile begeistert man jedes Jahr 20.000 Kinder, Jugendliche und junge Erwachsene. Auch die Bauhausstadt nimmt schon seit mehreren Jahren teil. Die Sparkasse stellt das Event zusammen mit dem gemeinnützigen Verein Unity Ed auf die Beine. Fairplay-Botschafter des Vereins ist Champions League-Sieger René Tretschok, der auch in Dessau die Kinder und Jugendlichen begrüßte und über die Besonderheiten der Fairplay-Soccer-Tour sprach.
3: Ja, das ist ganz schnell zusammengefasst, weil bei uns gibt es nicht nur eine sportliche Bewertung, sondern auch eine Fairplay-Bewertung. Das heißt, jede Mannschaft startet immer mit 6 Fairplay-Punkten vor jedem Spiel. Und je nachdem, wie man sich vor und wer während des Spiels verhält, kann es dazu Abzügen kommen. Und bei dem Turnier ist es so, dass wir die 3 sportlich fairsten Teams auszeichnen und die 3 fairsten Teams. Und diese Teams können dann sich auch qualifizieren für das große Bundesfinale Mitte Juli am Werbelinsee.
2: Um 14 Uhr startete das Turnier in Dessau mit den 8- bis 10-Jährigen und den 11- bis 13-Jährigen. Später traten dann noch die 14- bis 17-Jährigen sowie Kicker über 18 Jahre gegeneinander an. Der Fairplay-Ansatz war bei jeder Partie präsent. Für die Veranstalter ist Fairplay mehr als nur eine leere Phrase.
3: Fußball ist eine Mannschaftssportart und Fußball hat man, weil ich selber auch mal Fußballprofi war, hat man natürlich dann in der Erfahrung, dass man nur gemeinschaftlich gewinnen kann. Und da ist ganz wichtig, dass man Werte umsetzt wie Fairplay, Respekt. Und ich glaube, das ist bei der Tour von vornherein immer für uns sehr, sehr wichtig gewesen, nicht nur das Ergebnis zu sehen, sondern auch das faire und respektvolle Miteinander. Und wenn man sieht, dass viele Fairplay-Sieger und Siegerinnen im Fußball, im normalen Turnierverlauf sportlich eigentlich gar keine Chance haben, aber durch ihr Verhalten sich halt auch weiter qualifizieren können, ist das halt ein Alleinstellungsmerkmal von dieser Kampagne.
2: Möglich ist das Fairplay-Turnier nur durch starke Partner, wie unter anderem auch Anhalt Sport. Seit vielen Jahren ist die Sparkasse einer der Hauptsponsoren der Tour. Auch von Seiten der Stadtsparkasse Dessau freut man sich sehr über das besondere Event in der Bauhausstadt.
4: Es ist uns wichtig oder es interessiert uns auch, was hier passiert. Und die Zukunft, das sind unsere Kinder und Jugendlichen. Und es ist eben wichtig, dass man das gesellschaftliche Leben hier ein bisschen bereichert. Und Sport ist natürlich ganz wichtig, weil es gibt ja so ein Sprichwort, nur in einem gesunden Körper wohnt ein gesunder Geist. Und Sport hat ganz viele Fähigkeiten, gerade auch der Mannschaftssport, was er bewegen kann. Also er bringt ihm diese Fairness, dieses Teamgefühl. Und über den Sport lernen die Kinder, sich zurechtzufinden und sich einzuordnen, nicht unterzuordnen, aber einzuordnen. Und das ist Schule fürs Leben.
2: Im Rahmen der Fairplay Soccer Tour wird aber nicht nur Fußball gespielt. Unity Ed bringt auch immer wieder verschiedenste Bildungsangebote in die Städte, in denen die Tour stattfindet.

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1: Schockanrufer vor Gericht. Immer wieder fallen vor allem ältere Menschen auf perfide Betrugsmaschen herein. Insbesondere sogenannte Schockanrufe nehmen weiterhin zu. Auch in Dessau-Roßlau ist nun ein solcher Fall vor Gericht gelandet. Am 22. April begann dort um 9 Uhr die Hauptverhandlung gegen zwei Männer und eine Frau im Alter von 22, 27 und 28 Jahren. Ihnen wird vorgeworfen, an insgesamt 26 Fällen beteiligt gewesen zu sein. Sowohl an vollendeten als auch an versuchten Taten. Im Oktober 2025 wurden die Angeklagten in Niedersachsen festgenommen. Zwischen März und Oktober des vergangenen Jahres sollen sie ihre Opfer telefonisch kontaktiert und sich dabei als Bankmitarbeiter oder Polizeibeamte ausgegeben haben. Mit erfundenen Notfällen oder angeblichen Gefahrensituationen setzten sie ihre Opfer unter Druck, damit diese Geld, Schmuck oder andere Wertgegenstände herausgeben. In 8 Fällen waren sie offenbar erfolgreich. Insgesamt sollen mehr als 80.000 Euro an die Täter geflossen sein. Die Taten ereigneten sich unter anderem in Dessau, Wittenberg und weiteren Orten in Sachsen-Anhalt. Darüber hinaus soll einer der Beschuldigten am 2. Oktober eine polizeiliche Kontrollstelle missachtet haben, um einer Festnahme zu entgehen. Bei der anschließenden Verfolgung soll er in Nürnberg ein rotes Ampelsignal ignoriert und einen Zusammenstoß mit einem anderen PKW verursacht haben, wobei die Fahrerin verletzt wurde. Weitere Verhandlungstermine am Landgericht sind für Mai und Juni bereits angesetzt.
2: Am 26. April stellte der Kenianer Sebastian Sawe den neuen Marathon-Weltrekord auf und schaffte es als erster Mensch unter Wettkampfbedingungen, die rund 42 Kilometer lange Strecke in unter 2 Stunden zu laufen. Am selben Tag wurde auch in Dessau-Roßlau fleißig gelaufen. Auch wenn die Strecken, welche hier bewältigt wurden, nur 4,5 und 7,5 Kilometer lang waren. Anhalt Sport organisierte gemeinsam mit der Volksbank Dessau-Anhalt wieder die Breitensportveranstaltung Run and Walk. Am Kornhaus trafen sich Jogger und Walker, um eine wunderschöne Strecke durch den Bäckerbruch bei bestem Wetter zu absolvieren. Mit der großen Teilnehmeranzahl konnten die Organisatoren sehr zufrieden sein.
3: Tolle Resonanz. Wir haben ja auch immer Riesenglück mit dem Wetter an dem letzten Aprilwochenende. In der Regel ist fast immer so ein Sonnenschein, ein bisschen frisch, aber beim Walken und Laufen ist das hier überhaupt kein Problem. Also tolle Resonanz. Man sieht also viele, viele Stammgäste sozusagen, Stammteilnehmer, die seit vielen Jahren sowohl im Stadion, im Tiergarten als auch hier im Kornhaus jetzt seit mittlerweile auch 5 oder 6 Jahren schon regelmäßig dabei sind. Und es kommen aber auch immer wieder jedes Jahr neue Teilnehmer, neue Leute hinzu, und das ist das Schöne. Also es ist seit Jahren eine steigende Tendenz oder sehr stabil auf hohem Niveau. Und man sieht eben, ja, dass den Leuten das Spaß macht und dass sie sich darauf freuen und halt jedes Jahr wiederkommen. Und genau das ist ja unsere Absicht, viele Menschen dafür zu begeistern, sich an der freien Luft zu bewegen. Ob jetzt moderat oder sportlich schon ein bisschen engagiert, das spielt überhaupt keine Rolle. Ja, und es wird von den Menschen angenommen und da sind wir sehr froh darüber. Und es sind halt Breitensportveranstaltungen, die zum Sportkalender in der Stadt Dessau-Roßlau absolut dazugehören und damit auch schon eine lange Tradition haben. Und diese Tradition wollen wir natürlich immer aufrechterhalten und immer wieder mit neuen Facetten bereichern, hier und da neue Veranstaltungen etablieren. Aber diese traditionsreichen Walking-Tage im Frühjahr und Herbst, das ist eine echte Tradition und das soll halt auch so bleiben.
2: Nachdem die Jogger und Walker eine der beiden Strecken über 4,5 oder 7,5 Kilometer absolviert hatten, warteten am Ziel noch einige kleine Belohnungen auf sie. Das Fazit der Teilnehmer fiel nach dem Lauf sehr positiv aus.
4: Ich denke, hat Spaß gemacht heute, das Wetter hat gepasst. Bei Sonnenschein ein paar Kilometer zu laufen auf dem Sonntag ja, was gibt's Besseres?
0: Ja, war ein wunderschöner Lauf bei hervorragendem Wetter. Schatten ein bisschen kalt, aber durchs Laufen wird einem schon warm. Und super organisiert. Dankeschön.
2: Es ist eine tolle Veranstaltung. Ich konnte bei den letzten beiden Läufen nicht teilnehmen, also wollte ich jetzt unbedingt dabei sein. Ich habe die kürzere Strecke über 4,5 Kilometer absolviert, aber das war für mich auch eine Herausforderung, da ich zurzeit langsam versuche, meine Läufe zu verbessern. Diese Gemeinschaft ist toll dafür. Ich konnte anderen folgen und es ist auch einfach sehr motivierend, so viele Leute zu sehen, die zu solch einer Laufveranstaltung zusammenkommen. Persönlich hat es mich sehr motiviert, jetzt mehr zu laufen und mich stetig zu verbessern. Ich will auch so fit werden wie viele der anderen, die heute mit teilgenommen haben. Es ist beeindruckend, dass die Leute solch eine Leidenschaft dafür haben, sich fit zu halten. Es ist einfach eine tolle Gemeinschaft und ich mag die Veranstaltung sehr.
5: Relativ anstrengend, aber man musste sich ja nicht tot machen, man konnte schön sein Tempo laufen, also von der Warte her alles easy, alles schön. Und man freut sich ja mittlerweile über jeden Lauf, der noch durchgeführt wird, weil es wird ja immer weniger und da muss man halt mitnehmen, was man kriegt.
6: Perfekt, bestes Wetter, viele Leute, hat Spaß gemacht, wunderbar.
7: Ja, hat richtig Spaß gemacht bei Sonnenschein auf den Sonntag.

0: geschmeckt habe.
1: Wer Run and Walk am Kornhaus verpasst hat, braucht nun aber kein...
2: ...und lud sie zu einer besonderen Führung bis hinauf auf den Rathausturm ein. Die Stadt zeigte sich sehr stolz auf die starke sportliche Leistung des jungen Teams.
3: Mir war es ein Bedürfnis, den Damen von Dessau-Wollis, die uns ja in einem internationalen Wettkampf in Italien vertreten haben und damit auch unsere Stadt repräsentiert haben, ein herzliches Dankeschön auszusprechen und damit auch anzuerkennen und zu würdigen, dass sie Sport und so erfolgreich Sport treiben und damit auch ein Vorbild sind für alle Jugendlichen in ihrem Alter, aber eben auch für alle, die in unserer Stadt sich für Sport, für Gesundheit interessieren und dann auch noch so erfolgreich bei dem internationalen Wettkampf, wie aber auch bei anderen Wettkämpfen dabei zu sein, das verdient Dank und Anerkennung und es ist mir eine große Freude, dass ich dazu heute Gelegenheit bekommen habe.
2: Sportlich kann sich die Bilanz sehen lassen. Bereits 2026 sicherten sich die Dessauerinnen den Landesmeistertitel in Sachsen-Anhalt. Bei der Nordostdeutschen Meisterschaft erreichten sie zudem einen starken dritten Platz. In Italien traf das Team schließlich auf hochklassige internationale Konkurrenz. Unter anderem waren Mannschaften aus Belgien, der Schweiz, Rumänien, den USA, Kanada und Italien vertreten. Für die jungen Spielerinnen war es eine wertvolle Erfahrung, sich mit Top-Teams aus anderen Ländern zu messen.
4: Die Länder oder die Teams interpretieren ja Volleyball auch immer ein kleines bisschen anders, sodass es auch wirklich interessant war, da unterschiedliche Spielkonzeptionen auf der anderen Seite zu sehen. Und die Mädels haben sportlich wirklich abgeliefert. Das war eine herausragende Leistung, was sie dort geboten haben. Und auch das Ganze drumherum war unglaublich erlebnisreich mit einer Eröffnungsfeier von über 1200 Leuten in der Altstadt von Pordenone. Und ich glaube, alle waren sehr, sehr begeistert und beeindruckt.
2: Mit Stadtflaggen, die sie vor der Abreise im Rathaus erhalten hatten, repräsentierten die Dessau-Wollis ihre Heimat auch international würdig. Unter insgesamt 32 Teams erkämpften sie sich einen hervorragenden 7. Platz. Und auch für die Zukunft sind weitere Turnierteilnahmen geplant.
4: Ich bin dort im engen Austausch mit einer Agentur, die sich um solche Sachen dort in Italien kümmert. Das läuft ein bisschen anders ab. In Deutschland ist es eher so in Händen der Vereine, solche Turniere auszurichten. In Italien gibt es halt regelrecht Agenturen, die dafür zuständig sind, die sich als die halt ein Anbieter sind für die Vereine, das übernehmen. Und dort gibt es schon Gespräche über weitere Turnierteilnahmen in Verona, in Cuneo, Vicenza gibt es eine Anfrage und wir müssen halt nur gucken, was können wir nachher wirklich leisten, was ist machbar, was passt auch in unseren Wettkampfkalender rein.
2: Der Empfang im Rathaus bot zudem die Gelegenheit, sich mit dem Oberbürgermeister auszutauschen, unter anderem über Herausforderungen wie Hallenkapazitäten.
4: Wir haben im unteren Bereich, bei den Anfängern, im Grundschulbereich, haben wir einen unglaublichen Zulauf an Kindern, die gerne Volleyball spielen möchten. Und wir sind mittlerweile mit zu vielen Kindern in kleinen Hallen, dass da teilweise wirklich auch schon die Problematik einer Verletzungsgefahr da ist, weil zu wenig Platz ist. Das wäre halt so ein Wunsch oder wirklich ein wichtiges Anliegen, dass wir dort halt mehr Kapazitäten bekommen könnten, um halt die Trainingsgruppen sinnvoll betreuen zu können. Und ein zweites Thema ist halt einfach der Zustand des Beachvolleyballplatzes im Stadion, wo wir halt leistungsorientiert nicht mehr arbeiten können, weil wir die entsprechenden Netzhöhen nicht einstellen können. Der Sand ist zu grobkörnig, da gucken teilweise schon unten Jutesäcke raus, sodass man sich da wieder verletzen könnte. Und wir leider weite Wege in Kauf nehmen müssen, um vernünftig trainieren zu können. Das ist schade, weil eben dort doch eigentlich eine schöne Anlage entstehen könnte.
2: Trotz der Herausforderungen im Trainingsalltag ließ sich die Mannschaft nicht ausbremsen. Bei der Weltmeisterschaft in Italien überzeugten die Dessau-Wollis sportlich und sammelten gleichzeitig wertvolle internationale Erfahrungen.

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3: Am diesjährigen Girls and Boys Day am 23. April konnten wir bei RAN 1 gleich drei Praktikanten begrüßen: Mick, Laura und Philipp. Aus ganz unterschiedlichen Gründen sind sie zu uns gekommen, um den Redaktionsalltag ein Stück weit kennenzulernen.
4: Ich wollte mal ein paar Einblicke sammeln und Erfahrungen sammeln.
5: Da ich den Stadtausscheid in Dessau gewonnen habe beim Vorlesewettbewerb, war der Preis, dass ich mal einen Tag einfach hier reinschnuppern kann.
6: Ich wollte schon immer eigentlich mal im Fernsehen so die Rolle haben, wo man so spricht zum Beispiel. Und meine Freundin hat erwähnt, dass es sowas halt auch bei RAN 1 gibt.
3: Nach dem Start in den Praktikumstag ging es erstmal ans redaktionelle Schreiben. Mit einem älteren Beitrag als Vorlage konnten sie sich kreativ ausprobieren und direkt loslegen. Danach hieß es vertonen und ran ans Schnittprogramm und erste eigene Erfahrungen sammeln. Für Philipp wurde es später besonders spannend. Er stieß erst im Laufe des Tages zu uns und durfte als Highlight das Wetter für unsere Sendung einsprechen. Schnell war klar, warum er sich vor einigen Wochen den ersten Platz beim Vorlesewettbewerb geholt hat.
5: Der Freitag wird etwas kühler als heute. Wir erreichen maximal 12 Grad. Am Wochenende gibt es wieder mehr Sonne und es wird ein wenig wärmer.
3: Nach der wohlverdienten Mittagspause ging es weiter zum Dreh in die Anhalt Arena, zur Fairplay Soccer Tour. Dort lernten sie eines der wichtigsten Werkzeuge unseres Berufs kennen, die Kamera. Der Zukunftstag bot ihnen die Möglichkeit, den Arbeitsalltag hautnah zu erleben und selbst auszuprobieren, ob sie sich diesen Beruf später vorstellen können. Sie filmten einige Szenen und meisterten auch die Interviewsituationen. Kamera einstellen, Licht aufbauen, Ton kontrollieren und auch die richtigen Fragen stellen. All das gehörte dazu. Zurück im Studio stellten sie sich noch einmal selbst vor die Kamera und berichteten in Interviews, wie ihnen der Tag gefallen hat.
5: Sehr gut, vielleicht mache ich es auch später. Ich konnte auch sehr viel Erfahrung sammeln. Ich fand es sehr spannend.
6: Er hat viel mehr Spaß gemacht als erwartet.
4: Ich fand es sehr interessant, ja. Ich habe, wie gesagt, Erfahrung gesammelt, also habe ich auch schon erwartet und ja, hat mir gefallen. Ich könnte mir schon ein bisschen was mit Journalismus vorstellen,

0: Aber ich bin auch noch nicht 100% entschlossen. Aber das hier hat mich schon gut überzeugt.
1: Und dann war der Blick hinter die Kulissen auch schon wieder vorbei. Um 16 Uhr hieß es Feierabend und Abschied nach einem rundum gelungenen Tag. Ein ganz neues Quizformat kommt bald in die Bauhausstadt. Am 5. Mai um 19 Uhr dreht sich im Bauhausmuseum Dessau alles um Bier, allerdings nicht um gewöhnliches Bier. Zu Ehren des Bauhaussommers, der in diesem Jahr vom Kulturamt mitgestaltet wird, hat man sich etwas ganz Besonderes einfallen lassen.
2: Auf dem Weg zu diesen Veranstaltungen sind wir natürlich verschiedene Optionen durchgegangen und haben auch geschaut, was wir an neuen, vor allem interessanten und witzigen Formaten ausprobieren könnten. Und im Zusammenhang mit dem Bauhausbier, was es in diesem Jahr ja zum Jubiläum zu erwerben gibt, und verschiedener Kontakte, sind wir dann auf die Idee gestoßen, das Ganze in ein Quizformat zu packen. Und haben da auf ein bewährtes Format aus Leipzig zurückgegriffen und werden dann am 5. Mai im Bauhausmuseum erstmals Riskier dein Bier zur Aufführung bringen.
1: Mit dabei ist auch Quizmaster Tim Tölke aus der Originalshow Riskier dein Bier aus Leipzig. Er wird das Publikum und die Teams durch den Abend führen. Doch er bleibt nicht der einzige prominente Gast.
2: Bonbon an der Geschichte und Besonderheit ist vielleicht, wir werden als Fragestellerin, als Fragengeberin an dem Abend im Rahmen dieses Table Quiz Annegret Schenkel dabei haben. Vielen, die sich sicher mit dem Thema Quiz beschäftigen, bekannt aus Gefragte Jagd. Dort ist sie eine der drei Top-Jägerinnen und ich glaube, diese Kombination Bauhausmuseum, Bauhausjubiläum, Jubiläumsbier, Quiz ist, denke ich, ein schöner, entspannter Einstieg, um dieses Jahr in den Bauhaussommer 2026 hineinzukommen.
1: Dieses Live-Quiz-Format gehört zu den erfolgreichsten in Deutschland und ist auch in Dessau durchaus bekannt. In der Bauhaus-Quiz-Variante dreht sich alles um Bauhaus, Architektur, Design, Geschichte und Allgemeinwissen. Für die Dessauer dürfte das Quizzen also kein Problem sein.
2: Gequizt wird nicht nur in anderen Teilen Deutschlands, sondern wir haben auch verschiedene Quizformate in Dessau. Und wie gesagt, den Brückenschlag zum Bauhausmuseum, den brachte uns dann das Bauhausbier, was in Dessau jetzt in diesem Jahr das Jubiläum auch begleiten wird. Und aus dieser Idee heraus ist dann dieses Format entstanden. Und wir freuen uns auf einen Table-Quiz-Abend im Bauhausmuseum am 5. Mai.
1: Man darf sich also auf einen unterhaltsamen Abend freuen und auf ein Format, das ganz auf gemeinsamen Mitmachen ausgerichtet ist.
2: Es ist ein Format, was ausgelegt ist auf, ich denke mal, auf 110 bis 130 Personen. Wir gehen davon aus, dass sich bis 15 Quiz-Teams für dieses Table-Quiz anmelden können. Anmelden heißt in einer Spielstärke von 2 bis vielleicht maximal 8 Personen. Am Ende aber ganz unkompliziert wollen wir dort die Option geben, sich daran zu beteiligen, daran teilzuhaben.
1: Wer nicht selbst im Team antreten möchte, kann den Abend auch entspannt als Zuschauer genießen. Der Eintritt ist frei. Einlass ist ab 18.30 Uhr. Für alle, die selbst miträtseln wollen, ist eine Anmeldung für den 5. Mai um 19 Uhr ganz unkompliziert per E-Mail unter olaf.bülow@dessau-roßlau.de möglich.
3: Der respektvolle und faire Umgang miteinander stand am 23. April in der Anhalt Arena im Vordergrund. Hier fand die Sparkassen Fairplay Soccer Tour 2026 statt. Das Fußballhallenturnier wird seit 2001 jährlich ausgetragen und ist zu einem der größten sportpädagogischen Projekte Deutschlands herangewachsen. Mittlerweile begeistert man jedes Jahr 20.000 Kinder, Jugendliche und junge Erwachsene. Auch die Bauhausstadt nimmt schon seit mehreren Jahren teil. Die Sparkasse stellt das Event zusammen mit dem gemeinnützigen Verein Unity Ed auf die Beine. Fairplay-Botschafter des Vereins ist Champions League-Sieger René Tretschok, der auch in Dessau die Kinder und Jugendlichen begrüßte und über die Besonderheiten der Fairplay-Soccer-Tour sprach.
4: Ja, das ist ganz schnell zusammengefasst, weil bei uns gibt es nicht nur eine sportliche Bewertung, sondern auch eine Fairplay-Bewertung. Das heißt, jede Mannschaft startet immer mit 6 Fairplay-Punkten vor jedem Spiel. Und je nachdem, wie man sich vor und während des Spiels verhält, kann es da zu Abzügen kommen. Und bei dem Turnier ist es so, dass wir die 3 sportlich fairsten Teams auszeichnen und die 3 fairsten Teams. Und diese Teams können dann sich auch qualifizieren für das große Bundesfinale Mitte Juli am Werbelinsee.
3: Um 14 Uhr startete das Turnier in Dessau mit den 8- bis 10-Jährigen und den 11- bis 13-Jährigen. Später traten dann noch die 14- bis 17-Jährigen sowie Kicker über 18 Jahre gegeneinander an. Der Fairplay-Ansatz war bei jeder Partie präsent. Für die Veranstalter ist Fairplay mehr als nur eine leere Phrase.
4: Fußball ist eine Mannschaftssportart und Fußball hat man, weil ich selber auch mal Fußballprofi war, hat man natürlich dann in der Erfahrung, dass man nur gemeinschaftlich gewinnen kann. Und da ist ganz wichtig, dass man Werte umsetzt wie Fairplay, Respekt. Und ich glaube, das ist bei der Tour von vornherein immer für uns sehr, sehr wichtig gewesen, nicht nur das Ergebnis zu sehen, sondern auch das faire und respektvolle Miteinander. Und wenn man sieht, dass viele Fairplay-Sieger und Siegerinnen im Fußball, im normalen Turnierverlauf sportlich eigentlich gar keine Chance haben, aber durch ihr Verhalten sich halt auch weiter qualifizieren können, ist das halt ein Alleinstellungsmerkmal von dieser Kampagne.
3: Möglich ist das Fairplay-Turnier nur durch starke Partner, wie unter anderem auch Anhalt Sport. Seit vielen Jahren ist die Sparkasse einer der Hauptsponsoren der Tour. Auch von Seiten der Stadtsparkasse Dessau freut man sich sehr über das besondere Event in der Bauhausstadt.
5: Es ist uns wichtig oder es interessiert uns auch, was hier passiert. Und die Zukunft, das sind unsere Kinder und Jugendlichen. Und es ist eben wichtig, dass man das gesellschaftliche Leben hier ein bisschen bereichert. Und Sport ist natürlich ganz wichtig, weil es gibt ja so ein Sprichwort, nur in einem gesunden Körper wohnt ein gesunder Geist. Und Sport hat ganz viele Fähigkeiten, gerade auch der Mannschaftssport, was er bewegen kann. Also er bringt ihm diese Fairness, dieses Teamgefühl. Und über den Sport lernen die Kinder, sich zurechtzufinden und sich einzuordnen, nicht unterzuordnen, aber einzuordnen. Und das ist Schule fürs Leben.
3: Im Rahmen der Fairplay Soccer Tour wird aber nicht nur Fußball gespielt. Unity Ed bringt auch immer wieder verschiedenste Bildungsangebote in die Städte, in denen die Tour stattfindet.
4: Wir haben viele Projekttage in Schulen, die ja parallel laufen. Wir bieten momentan auch sehr, sehr viele Workshops an Partnerschulen. Wir waren heute am Villa, am Gymnasium, haben dort einen Workshop gemacht zum Thema finanzielle Allgemeinbildung. Auch das macht diese Kampagne so wertvoll, dass wir auch Bildungsarbeit machen. Und ich glaube, das hat sich immer mehr entwickelt. Und man hat in den letzten Jahren gesagt, wir haben viele Kinder dabei, die kommen immer wieder. Wir haben viele Eltern dabei, die kommen immer wieder. Und je nach Standort haben wir teilweise mal 100 Teams pro Projekttag. Wir haben dann manchmal auch nur 30 oder 40. Es hängt auch immer regional zusammen, aber die Tour ist eigentlich ein sehr, sehr großer Erfolg.
3: Vom 15. bis zum 19. Juli wird dann das Bundesfinale der Fairplay Soccer Tour im Rahmen des Community Festivals am Werbelinsee in Brandenburg stattfinden. Wer in Dessau sportlich und auch fair überzeugen konnte, hat die Chance, daran teilzunehmen.

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1: Schockanrufer vor Gericht. Immer wieder fallen vor allem ältere Menschen auf perfide Betrugsmaschen herein. Insbesondere sogenannte Schockanrufe nehmen weiterhin zu. Auch in Dessau-Roßlau ist nun ein solcher Fall vor Gericht gelandet. Am 22. April begann dort um 9 Uhr die Hauptverhandlung gegen zwei Männer und eine Frau im Alter von 22, 27 und 28 Jahren. Ihnen wird vorgeworfen, an insgesamt 26 Fällen beteiligt gewesen zu sein, sowohl an vollendeten als auch an versuchten Taten. Im Oktober 2025 wurden die Angeklagten in Niedersachsen festgenommen. Zwischen März und Oktober des vergangenen Jahres sollen sie ihre Opfer telefonisch kontaktiert und sich dabei als Bankmitarbeiter oder Polizeibeamte ausgegeben haben. Mit erfundenen Notfällen oder angeblichen Gefahrensituationen setzten sie ihre Opfer unter Druck, damit diese Geld, Schmuck oder andere Wertgegenstände herausgeben. In 8 Fällen waren sie offenbar erfolgreich. Insgesamt sollen mehr als 80.000 Euro an die Täter geflossen sein. Die Taten ereigneten sich unter anderem in Dessau, Wittenberg und weiteren Orten in Sachsen-Anhalt. Darüber hinaus soll einer der Beschuldigten am 2. Oktober eine polizeiliche Kontrollstelle missachtet haben, um einer Festnahme zu entgehen. Bei der anschließenden Verfolgung soll er in Nürnberg ein rotes Ampelsignal ignoriert und einen Zusammenstoß mit einem anderen PKW verursacht haben, wobei die Fahrerin verletzt wurde. Weitere Verhandlungstermine am Landgericht sind für Mai und Juni bereits angesetzt.
2: Am 26. April stellte der Kenianer Sebastian Tsawe den neuen Marathon-Weltrekord auf und schaffte es als erster Mensch unter Wettkampfbedingungen, die rund 42 Kilometer lange Strecke in unter 2 Stunden zu laufen. Am selben Tag wurde auch in Dessau-Roßlau fleißig gelaufen. Auch wenn die Strecken, welche hier bewältigt wurden, nur 4,5 und 7,5 Kilometer lang waren. Anhalt Sport organisierte gemeinsam mit der Volksbank Dessau-Anhalt wieder die Breitensportveranstaltung Run and Walk. Am Kornhaus trafen sich Jogger und Walker, um eine wunderschöne Strecke durch den Bäckerbruch bei bestem Wetter zu absolvieren. Mit der großen Teilnehmeranzahl konnten die Organisatoren sehr zufrieden sein.
3: Tolle Resonanz. Wir haben ja auch immer Riesenglück mit dem Wetter an dem letzten Aprilwochenende. In der Regel ist fast immer so ein Sonnenschein, ein bisschen frisch, aber beim Walken und Laufen ist das überhaupt kein Problem. Also tolle Resonanz. Man sieht also viele, viele Stammgäste sozusagen, Stammteilnehmer, die seit vielen Jahren sowohl im Stadion, im Tiergarten als auch hier im Kornhaus jetzt seit mittlerweile auch 5 oder 6 Jahren schon regelmäßig dabei sind. Und es kommen aber auch immer wieder neue, jedes Jahr neue Teilnehmer, neue Leute hinzu, und das ist das Schöne. Also es ist seit Jahren eine steigende Tendenz oder sehr stabil auf hohem Niveau. Und man sieht eben, ja, dass den Leuten das Spaß macht und dass sie sich darauf freuen und halt jedes Jahr wiederkommen. Und genau das ist ja unsere Absicht, viele Menschen dafür zu begeistern, sich an der freien Luft zu bewegen. Ob jetzt moderat oder sportlich schon ein bisschen engagiert, das spielt überhaupt keine Rolle. Ja, und es wird von den Menschen angenommen und da sind wir sehr froh darüber. Und es sind halt Breitensportveranstaltungen, die zum Sportkalender in der Stadt Dessau-Roßlau absolut dazugehören und damit auch schon eine lange Tradition haben. Und diese Tradition wollen wir natürlich immer aufrechterhalten und immer wieder mit neuen Facetten bereichern, hier und da neue Veranstaltungen etablieren. Aber diese traditionsreichen Walking-Tage im Frühjahr und Herbst, das ist eine echte Tradition und das soll halt auch so bleiben.
2: Nachdem die Jogger und Walker eine der beiden Strecken über 4,5 oder 7,5 Kilometer absolviert hatten, warteten am Ziel noch einige kleine Belohnungen auf sie. Das Fazit der Teilnehmer fiel nach dem Lauf sehr positiv aus.
4: Ich denke, hat Spaß gemacht heute, das Wetter hat gepasst. Bei Sonnenschein ein paar Kilometer zu laufen, auf den Sonntag. Ja, was gibt's Besseres?
5: Ja, war ein wunderschöner Lauf bei hervorragendem Wetter. Schatten ein bisschen kalt, aber durchs Laufen wird einem schon warm. Und super organisiert. Dankeschön.
2: Es ist eine tolle Veranstaltung. Ich konnte bei den letzten beiden Läufen nicht teilnehmen, also wollte ich jetzt unbedingt dabei sein. Ich habe die kürzere Strecke über 4,5 Kilometer absolviert, aber das war für mich auch eine Herausforderung, da ich zurzeit langsam versuche, meine Läufe zu verbessern. Diese Gemeinschaft ist toll dafür. Ich konnte anderen folgen und es ist auch einfach sehr motivierend, so viele Leute zu sehen, die zu solch einer Laufveranstaltung zusammenkommen. Persönlich hat es mich sehr motiviert, jetzt mehr zu laufen und mich stetig zu verbessern. Ich will auch so fit werden wie viele der anderen, die heute mit teilgenommen haben. Es ist beeindruckend, dass die Leute solch eine Leidenschaft dafür haben, sich fit zu halten. Es ist einfach eine tolle Gemeinschaft und ich mag die Veranstaltung sehr.
6: Relativ anstrengend, aber man musste sich ja nicht tot machen. Man konnte schön sein Tempo laufen, also von der Warte her. Alles easy, alles schön. Und man freut sich ja mittlerweile über jeden Lauf, der noch durchgeführt wird, weil es wird ja immer weniger. Und da muss man halt mitnehmen, was man kriegt.
7: Perfekt, bestes Wetter, viele Leute, hat Spaß gemacht, wunderbar.
8: Ja, hat richtig Spaß gemacht bei Sonnenschein auf den Sonntag. Ja, sogar die kleine Runde hat Spaß gemacht.
9: Also das war fantastisch, es stimmte alles, das Wetter war herrlich. Ich konnte mal eine Pause machen, das genießen. Die Walbitzburg habe ich erzählt, da sie jetzt aufbauen. Und es war anstrengend, aber es war toll. Es war einfach toll. Und man kann nur den Herrn Hirsch Danke sagen, danke, danke, dass er sowas organisiert hat. Geht ja schon ein paar Jahre, wo ich das mache und immer wieder top.
2: Wer Run and Walk am Kornhaus verpasst hat, braucht nun aber kein Jahr zu warten. Mit dem Walking-Tag gibt es am 27. September schon die nächste Breitensportveranstaltung für Walking-Begeisterte. Zum 25. Mal lädt Anhalt Sport dann ins Paul-Greifzug-Stadion ein. Von dort aus geht es wieder auf zwei wunderbare Strecken durch den vorderen bzw. hinteren Tiergarten.
1: Für die U19-Frauenmannschaft der Dessau Volleys begann Anfang April eine außergewöhnliche Reise. Vom 3. bis 6. April ging es nach Italien. Dort nahmen die jungen Volleyballerinnen am Cornacchia World Cup 2026 teil, einem der bestbesetzten Jugendturniere weltweit.
10: Wir haben die Anfrage vom italienischen Verband bekommen, ob wir daran teilnehmen möchten oder teilnehmen würden. Und das lässt man sich, glaube ich, nicht entgehen. Neben uns war nur noch die Landesauswahl aus Berlin, also das Auswahlteam vom Berliner Volleyballverband mit vertreten. Und somit haben wir die Fahnen für Deutschland dort hochgehalten und natürlich auch für Dessau.
1: Am 20. April wurde die Mannschaft für ihre Leistungen offiziell geehrt. Oberbürgermeister Dr. Robert Reck empfing die Spielerinnen im Rathaus.

0: Er überreichte Urkunden, Blumen sowie einen Stadtpin und lud sie zu einer besonderen Führung bis hinauf auf den Rathausturm ein. Die Stadt zeigte sich sehr stolz auf die starke sportliche Leistung des jungen Teams.
1: Mir war es ein Bedürfnis, den Damen von Dessau Wollis, die uns ja in einem internationalen Wettkampf in Italien vertreten haben und damit auch unsere Stadt repräsentiert haben, ein herzliches Dankeschön auszusprechen und damit auch anzuerkennen und zu würdigen, dass sie Sport und so erfolgreich Sport treiben und damit auch ein Vorbild sind für alle Jugendlichen in ihrem Alter, aber eben auch für alle, die in unserer Stadt sich für Sport, für Gesundheit interessieren und dann auch noch so erfolgreich bei dem internationalen Wettkampf, wie aber auch bei anderen Wettkämpfen dabei zu sein, das verdient Dank und Anerkennung und es ist mir eine große Freude, dass ich dazu heute Gelegenheit bekommen habe.
0: Sportlich kann sich die Bilanz sehen lassen. Bereits 2026 sicherten sich die Dessauerinnen den Landesmeistertitel in Sachsen-Anhalt. Bei der Nordostdeutschen Meisterschaft erreichten sie zudem einen starken dritten Platz. In Italien traf das Team schließlich auf hochklassige internationale Konkurrenz. Unter anderem waren Mannschaften aus Belgien, der Schweiz, Rumänien, den USA, Kanada und Italien vertreten. Für die jungen Spielerinnen war es eine wertvolle Erfahrung, sich mit Top-Teams aus anderen Ländern zu messen.
2: Die Länder oder die Teams interpretieren ja Volleyball auch immer ein kleines bisschen anders, sodass es auch wirklich interessant war, da unterschiedliche Spielkonzeptionen auf der anderen Seite zu sehen. Und die Mädels haben sportlich wirklich abgeliefert. Das war eine herausragende Leistung, was sie dort geboten haben. Und auch das Ganze drumherum war unglaublich erlebnisreich mit einer Eröffnungsfeier von über 1200 Leuten in der Altstadt von Pordenone. Und ich glaube, alle waren sehr, sehr begeistert und beeindruckt.
0: Mit Stadtflaggen, die sie vor der Abreise im Rathaus erhalten hatten, repräsentierten die Dessau Wollis ihre Heimat auch international würdig. Unter insgesamt 32 Teams erkämpften sie sich einen hervorragenden siebten Platz. Und auch für die Zukunft sind weitere Turnierteilnahmen geplant.
2: Ich bin dort im engen Austausch mit einer Agentur, die sich um solche Sachen dort in Italien kümmert. Das läuft ein bisschen anders ab. In Deutschland ist es eher so in Händen der Vereine, solche Turniere auszurichten. In Italien gibt es halt regelrecht Agenturen, die dafür zuständig sind, die sich als die halt ein Anbieter sind für die Vereine, das übernehmen. Und dort gibt es schon Gespräche über weitere Turnierteilnahmen in Verona, in Cuneo, Vicenza gibt es eine Anfrage und wir müssen halt nur gucken, was können wir nachher wirklich leisten, was ist machbar, was passt auch in unseren Wettkampfkalender rein.
0: Der Empfang im Rathaus bot zudem die Gelegenheit, sich mit dem Oberbürgermeister auszutauschen, unter anderem über Herausforderungen wie Hallenkapazitäten.
2: Wir haben im unteren Bereich, bei den Anfängern, im Grundschulbereich, haben wir einen unglaublichen Zulauf an Kindern, die gerne Volleyball spielen möchten. Und wir sind mittlerweile mit zu vielen Kindern in kleinen Hallen, dass da teilweise wirklich auch schon die Problematik einer Verletzungsgefahr da ist, weil zu wenig Platz ist. Das wäre halt so ein Wunsch oder wirklich ein wichtiges Anliegen, dass wir dort halt mehr Kapazitäten bekommen könnten, um halt die Trainingsgruppen sinnvoll betreuen zu können. Und ein zweites Thema ist halt einfach der Zustand des Beachvolleyballplatzes im Stadion, wo wir halt leistungsorientiert nicht mehr arbeiten können, weil wir die entsprechenden Netzhöhen nicht einstellen können. Der Sand ist zu grobkörnig, da gucken teilweise schon unten Jutesäcke raus, sodass man sich da wieder verletzen könnte. Und wir leider weite Wege in Kauf nehmen müssen, um vernünftig trainieren zu können. Das ist schade, weil eben dort doch eigentlich eine schöne Anlage entstehen könnte.
0: Trotz der Herausforderungen im Trainingsalltag ließ sich die Mannschaft nicht ausbremsen. Bei der Weltmeisterschaft in Italien überzeugten die Dessau Wollis sportlich und sammelten gleichzeitig wertvolle internationale Erfahrungen.

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3: Am diesjährigen Girls in Boys Day am 23. April konnten wir bei RAN 1 gleich drei Praktikanten begrüßen, Mick, Laura und Philipp. Aus ganz unterschiedlichen Gründen sind sie zu uns gekommen, um den Redaktionsalltag ein Stück weit kennenzulernen.
4: Ich wollte mal ein paar Einblicke sammeln und Erfahrungen sammeln.
5: Da ich den Stadtausscheid in Dessau gewonnen habe beim Vorlesewettbewerb, war der Preis, dass ich mal einen Tag einfach hier reinschnuppern kann.
6: Ich wollte schon immer eigentlich mal im Fernsehen so die Rolle haben, wo man so spricht zum Beispiel. Und meine Freundin hat erwähnt, dass es sowas halt auch bei RAN 1 gibt.
3: Nach dem Start in den Praktikumstag ging es erstmal ans redaktionelle Schreiben. Mit einem älteren Beitrag als Vorlage konnten sie sich kreativ ausprobieren und direkt loslegen. Danach hieß es, vertonen und ran ans Schnittprogramm und erste eigene Erfahrungen sammeln. Für Philipp wurde es später besonders spannend. Er stieß erst im Laufe des Tages zu uns und durfte als Highlight das Wetter für unsere Sendung einsprechen. Schnell war klar, warum er sich vor einigen Wochen den ersten Platz beim Vorlesewettbewerb geholt hat.
5: Der Freitag wird etwas kühler als heute. Wir erreichen maximal 12 Grad. Am Wochenende gibt es wieder mehr Sonne und es wird ein wenig wärmer.
3: Nach der wohlverdienten Mittagspause ging es weiter zum Dreh in die Anhalt Arena, zur Fairplay Soccer Tour. Dort lernten sie eines der wichtigsten Werkzeuge unseres Berufs kennen, die Kamera. Der Zukunftstag bot ihnen die Möglichkeit, den Arbeitsalltag hautnah zu erleben und selbst auszuprobieren, ob sie sich diesen Beruf später vorstellen können. Sie filmten einige Szenen und meisterten auch die Interviewsituationen. Kamera einstellen, Licht aufbauen, Ton kontrollieren und auch die richtigen Fragen stellen. All das gehörte dazu. Zurück im Studio stellten sie sich noch einmal selbst vor die Kamera und berichteten in Interviews, wie ihnen der Tag gefallen hat.
5: Sehr gut, vielleicht mache ich es auch später. Ich konnte auch sehr viel Erfahrung sammeln. Ich fand es sehr spannend.
6: Er hat viel mehr Spaß gemacht als erwartet.
4: Ich fand es sehr interessant, ja. Ich habe, wie gesagt, Erfahrung gesammelt. Also habe ich auch schon erwartet. Und ja, hat mir gefallen. Ich könnte mir schon ein bisschen was mit Journalismus vorstellen. Aber ich bin auch noch nicht 100% entschlossen. Aber Das hier hat mich schon gut überzeugt.
3: Und dann war der Blick hinter die Kulissen auch schon wieder vorbei. Um 16 Uhr hieß es Feierabend und Abschied nach einem rundum gelungenen Tag. Ein ganz neues Quizformat kommt bald in die Bauhausstadt. Am 5. Mai um 19 Uhr dreht sich im Bauhausmuseum Dessau alles um Bier. Allerdings nicht um gewöhnliches Bier. Zu Ehren des Bauhaussommers, der in diesem Jahr vom Kulturamt mitgestaltet wird, hat man sich etwas ganz Besonderes einfallen lassen.
7: Auf dem Weg zu diesen Veranstaltungen sind wir natürlich verschiedene Optionen durchgegangen und haben auch geschaut, was wir an neuen, vor allem interessanten und witzigen Formaten ausprobieren könnten. Und im Zusammenhang mit dem Bauhausbier, was es in diesem Jahr ja zum Jubiläum zu erwerben gibt und verschiedener Kontakte, sind wir dann auf die Idee gestoßen, das Ganze in einem Quizformat zu packen. Und haben da auf ein bewährtes Format aus Leipzig zurückgegriffen und werden dann am 5. Mai im Bauhausmuseum erstmals Riskier dein Bier zur Aufführung bringen.
3: Mit dabei ist auch Quizmaster Tim Tölke aus der Originalshow Riskier dein Bier aus Leipzig. Er wird das Publikum und die Teams durch den Abend führen. Doch er bleibt nicht der einzige prominente Gast.
7: Bonbon an der Geschichte und Besonderheit ist vielleicht, wir werden als Fragestellerin, als Fragengeberin an dem Abend im Rahmen dieses Table Quiz Annegret Schenkel dabei haben. Vielen, die sich sicher mit dem Thema Quiz beschäftigen, bekannt aus Gefragt gejagt. Dort ist sie eine der drei Top-Jägerinnen und ich glaube, diese Kombination Bauhausmuseum, Bauhausjubiläum, Jubiläumsbier, Quiz ist, denke ich, ein schöner, entspannter Einstieg, um dieses Jahr in den Bauhaussommer 2026 hineinzukommen.
3: Dieses Live-Quiz-Format gehört zu den erfolgreichsten in Deutschland und ist auch in Dessau durchaus bekannt. In der Bauhaus-Quiz-Variante dreht sich alles um Bauhaus, Architektur, Design, Geschichte und Allgemeinwissen. Für die Dessauer dürfte das Quizzen also kein Problem sein.
7: Gequizt wird nicht nur in anderen Teilen Deutschlands, sondern wir haben auch verschiedene Quizformate in Dessau. Und wie gesagt, den Brückenschlag zum Bauhausmuseum, den brachte uns dann das Bauhausbier, was in Dessau jetzt in diesem Jahr das Jubiläum auch begleiten wird. Und aus dieser Idee heraus ist dann dieses Format entstanden. Und wir freuen uns auf einen Table-Quiz-Abend im Bauhausmuseum am 5. Mai.
3: Man darf sich also auf einen unterhaltsamen Abend freuen und auf ein Format, das ganz auf gemeinsamen Mitmachen ausgerichtet ist.
7: Es ist ein Format, was ausgelegt ist auf, ich denke mal, auf 110 bis 130 Personen. Wir gehen davon aus, dass sich bis 15 Quiz-Teams für dieses Table-Quiz anmelden können. Anmelden heißt in einer Spielstärke von 2 bis vielleicht maximal 8 Personen. Am Ende aber ganz unkompliziert wollen wir dort die Option geben, sich daran zu beteiligen, daran teilzuhaben.
3: Wer nicht selbst im Team antreten möchte, kann den Abend auch entspannt als Zuschauer genießen. Der Eintritt ist frei. Einlass ist ab 18.30 Uhr. Für alle, die selbst miträtseln wollen, ist eine Anmeldung für den 5. Mai um 19 Uhr ganz unkompliziert per E-Mail unter olaf.bülow@dessau-roßlau.de möglich.
0: Der respektvolle und faire Umgang miteinander stand am 23. April in der Anhalt Arena im Vordergrund. Hier fand die Sparkassen Fairplay Soccer Tour 2026 statt. Das Fußballhallenturnier wird seit 2001 jährlich ausgetragen und ist zu einem der größten sportpädagogischen Projekte Deutschlands herangewachsen. Mittlerweile begeistert man jedes Jahr 20.000 Kinder, Jugendliche und junge Erwachsene. Auch die Bauhausstadt nimmt schon seit mehreren Jahren teil. Die Sparkasse stellt das Event zusammen mit dem gemeinnützigen Verein Unity Ed auf die Beine.
8: Fairplay-Botschafter des Vereins ist Champions League-Sieger René Tretschok, der auch in Dessau die Kinder und Jugendlichen begrüßte und über die Besonderheiten der Fairplay-Soccer-Tour sprach.
9: Ja, das ist ganz schnell zusammengefasst, weil bei uns gibt es nicht nur eine sportliche Bewertung, sondern auch eine Fairplay-Bewertung. Das heißt, jede Mannschaft startet immer mit 6 Fairplay-Punkten vor jedem Spiel. Und je nachdem, wie man sich vor und wer während des Spiels verhält, kann es dazu Abzügen kommen. Und bei dem Turnier ist es so, dass wir die 3 sportlich fairsten Teams auszeichnen und die 3 fairsten Teams. Und diese Teams können dann sich auch qualifizieren für das große Bundesfinale Mitte Juli am Werbelinsee.
8: Um 14 Uhr startete das Turnier in Dessau mit den 8- bis 10-Jährigen und den 11- bis 13-Jährigen. Später traten dann noch die 14- bis 17-Jährigen sowie Kicker über 18 Jahre gegeneinander an. Der Fairplay-Ansatz war bei jeder Partie präsent. Für die Veranstalter ist Fairplay mehr als nur eine leere Phrase.
9: Fußball ist eine Mannschaftssportart und Fußball hat man, weil ich selber auch mal Fußballprofi war, hat man natürlich dann in der Erfahrung, dass man nur gemeinschaftlich gewinnen kann. Und da ist ganz wichtig, dass man Werte umsetzt wie Fairplay, Respekt. Und ich glaube, das ist bei der Tour von vornherein immer für uns sehr, sehr wichtig gewesen, nicht nur das Ergebnis zu sehen, sondern auch das faire und respektvolle Miteinander. Und wenn man sieht, dass viele Fairplay-Sieger und Siegerinnen im Fußball, im normalen Turnierverlauf sportlich eigentlich gar keine Chance haben, aber durch ihr Verhalten sich halt auch weiter qualifizieren können, ist das halt ein Alleinstellungsmerkmal von dieser Kampagne.
8: Möglich ist das Fairplay-Turnier nur durch starke Partner, wie unter anderem auch Anhalt Sport. Seit vielen Jahren ist die Sparkasse einer der Hauptsponsoren der Tour. Auch von Seiten der Stadtsparkasse Dessau freut man sich sehr über das besondere Event in der Bauhausstadt.
10: Es ist uns wichtig oder es interessiert uns auch, was hier passiert. Und die Zukunft, das sind unsere Kinder und Jugendlichen. Und es ist eben wichtig, dass man das gesellschaftliche Leben hier ein bisschen bereichert. Und Sport ist natürlich ganz wichtig, weil es gibt ja so ein Sprichwort, nur in einem gesunden Körper wohnt ein gesunder Geist. Und Sport hat ganz viele Fähigkeiten, gerade auch der Mannschaftssport, was er bewegen kann. Also er bringt ihm diese Fairness, dieses Teamgefühl. Und über den Sport lernen die Kinder, sich zurechtzufinden und sich einzuordnen, nicht unterzuordnen, aber einzuordnen. Und das ist Schule fürs Leben.
8: Im Rahmen der Fairplay Soccer Tour wird aber nicht nur Fußball gespielt. Unity Ed bringt auch immer wieder verschiedenste Bildungsangebote in die Städte, in denen die Tour stattfindet.
9: Wir haben viele Projekttage in Schulen, die ja parallel laufen. Wir bieten momentan auch sehr, sehr viele Workshops an Partnerschulen. Wir waren heute am Villa, am Gymnasium, haben dort einen Workshop gemacht zum Thema finanzielle Allgemeinbildung. Auch das macht diese Kampagne so wertvoll, dass wir auch Bildungsarbeit machen. Und ich glaube, das hat sich immer mehr entwickelt. Und man hat in den letzten Jahren gesagt, wir haben viele Kinder dabei, die kommen immer wieder. Wir haben viele Eltern dabei, die kommen immer wieder. Und je nach Standort haben wir teilweise mal 100 Teams pro Projekttag. Wir haben dann manchmal auch nur 30 oder 40. Es hängt auch immer regional zusammen, aber die Tour ist eigentlich ein sehr, sehr großer Erfolg.
8: Vom 15. bis zum 19. Juli wird dann das Bundesfinale der Fairplay Soccer Tour im Rahmen des Community Festivals am Werbelinsee in Brandenburg stattfinden. Wer in Dessau sportlich und auch fair überzeugen konnte, hat die Chance, daran teilzunehmen.

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1: Schockanrufer vor Gericht. Immer wieder fallen vor allem ältere Menschen auf perfide Betrugsmaschen herein. Insbesondere sogenannte Schockanrufe nehmen weiterhin zu. Auch in Dessau-Roßlau ist nun ein solcher Fall vor Gericht gelandet. Am 22. April begann dort um 9 Uhr die Hauptverhandlung gegen zwei Männer und eine Frau im Alter von 22, 27 und 28 Jahren. Ihnen wird vorgeworfen, an insgesamt 26 Fällen beteiligt gewesen zu sein. Sowohl an vollendeten als auch an versuchten Taten. Im Oktober 2025 wurden die Angeklagten in Niedersachsen festgenommen. Zwischen März und Oktober des vergangenen Jahres sollen sie ihre Opfer telefonisch kontaktiert und sich dabei als Bankmitarbeiter oder Polizeibeamte ausgegeben haben. Mit erfundenen Notfällen oder angeblichen Gefahrensituationen setzten sie ihre Opfer unter Druck, damit diese Geld, Schmuck oder andere Wertgegenstände herausgeben. In 8 Fällen waren sie offenbar erfolgreich. Insgesamt sollen mehr als 80.000 Euro an die Täter geflossen sein. Die Taten ereigneten sich unter anderem in Dessau, Wittenberg und weiteren Orten in Sachsen-Anhalt. Darüber hinaus soll einer der Beschuldigten am 2. Oktober eine polizeiliche Kontrollstelle missachtet haben, um einer Festnahme zu entgehen. Bei der anschließenden Verfolgung soll er in Nürnberg ein rotes Ampelsignal ignoriert und einen Zusammenstoß mit einem anderen PKW verursacht haben, wobei die Fahrerin verletzt wurde. Weitere Verhandlungstermine am Landgericht sind für Mai und Juni bereits angesetzt.
2: Am 26. April stellte der Kenianer Sebastian Sawe den neuen Marathon-Weltrekord auf und schaffte es als erster Mensch unter Wettkampfbedingungen, die rund 42 Kilometer lange Strecke in unter 2 Stunden zu laufen. Am selben Tag wurde auch in Dessau-Roßlau fleißig gelaufen. Auch wenn die Strecken, welche hier bewältigt wurden, nur 4,5 und 7,5 Kilometer lang waren. Anhalt Sport organisierte gemeinsam mit der Volksbank Dessau-Anhalt wieder die Breitensportveranstaltung Run and Walk. Am Kornhaus trafen sich Jogger und Walker, um eine wunderschöne Strecke durch den Bäckerbruch bei bestem Wetter zu absolvieren. Mit der großen Teilnehmeranzahl konnten die Organisatoren sehr zufrieden sein.
3: Tolle Resonanz. Wir haben ja auch immer Riesenglück mit dem Wetter an dem letzten Aprilwochenende. In der Regel ist fast immer so ein Sonnenschein, ein bisschen frisch, aber beim Walken und Laufen ist das hier überhaupt kein Problem. Also tolle Resonanz. Man sieht also viele Stammgäste sozusagen, Stammteilnehmer, die seit vielen Jahren sowohl im Stadion, wo im

0: Biergärten, als auch hier im Kornhaus, jetzt seit mittlerweile auch 5 oder 6 Jahren schon regelmäßig dabei sind. Und es kommen aber auch immer wieder neue, jedes Jahr neue Teilnehmer, neue Leute hinzu, und das ist das Schöne. Also es ist seit Jahren eine steigende Tendenz oder sehr stabil auf hohem Niveau. Und man sieht eben, ja, dass den Leuten das Spaß macht und dass sie sich darauf freuen und halt jedes Jahr wiederkommen. Und genau das ist ja unsere Absicht, viele Menschen dafür zu begeistern, sich an der freien Luft zu bewegen. Ob jetzt moderat oder sportlich schon ein bisschen engagiert, das spielt überhaupt keine Rolle. Ja, und es wird von den Menschen angenommen und da sind wir sehr froh darüber. Und es sind halt Breitensportveranstaltungen, die zum Sportkalender in der Stadt Dessau absolut dazugehören und damit auch schon eine lange Tradition haben. Und diese Tradition wollen wir natürlich immer aufrechterhalten und immer wieder mit neuen Facetten bereichern, hier und da neue Veranstaltungen etablieren. Aber diese traditionsreichen Walking-Tage im Frühjahr und Herbst, das ist eine echte Tradition und das soll halt auch so bleiben.
1: Nachdem die Jogger und Walker eine der beiden Strecken über 4,5 oder 7,5 Kilometer absolviert hatten, warteten am Ziel noch einige kleine Belohnungen auf sie. Das Fazit der Teilnehmer fiel nach dem Lauf sehr positiv aus.
2: Ich denke, hat Spaß gemacht heute, das Wetter hat gepasst. Bei Sonnenschein ein paar Kilometer zu laufen, auf den Sonntag, ja, was gibt's Besseres?
3: Ja, war ein wunderschöner Lauf bei hervorragendem Wetter. Schatten ein bisschen kalt, aber durchs Laufen wird einem schon warm. Und super organisiert. Dankeschön.
4: Es ist eine tolle Veranstaltung. Ich konnte bei den letzten beiden Läufen nicht teilnehmen, also wollte ich jetzt unbedingt dabei sein. Ich habe die kürzere Strecke über 4,5 Kilometer absolviert, aber das war für mich auch eine Herausforderung, da ich zurzeit langsam versuche, meine Läufe zu verbessern. Diese Gemeinschaft ist toll dafür, ich konnte anderen folgen und es ist auch einfach sehr motivierend, so viele Leute zu sehen, die zu solch einer Laufveranstaltung zusammenkommen. Persönlich hat es mich sehr motiviert, jetzt mehr zu laufen und mich stetig zu verbessern. Ich will auch so fit werden wie viele der anderen, die heute mit teilgenommen haben. Es ist beeindruckend, dass die Leute solch eine Leidenschaft dafür haben, sich fit zu halten. Es ist einfach eine tolle Gemeinschaft und ich mag die Veranstaltung sehr.
5: Relativ anstrengend, aber man musste sich ja nicht tot machen, man konnte schön sein Tempo laufen, also von der Warte her alles easy, alles schön. Und man freut sich ja mittlerweile über jeden Lauf, der noch durchgeführt wird, weil es wird ja immer weniger und da muss man halt mitnehmen, was man kriegt.
6: Perfekt, bestes Wetter, viele Leute, hat Spaß gemacht, wunderbar.
7: Ja, hat richtig Spaß gemacht bei Sonnenschein auf den Sonntag. Ja, sogar die kleine Runde hat Spaß gemacht.
8: Also das war fantastisch, es stimmte alles, das Wetter war herrlich. Ich konnte mal eine Pause machen, das genießen.

0: Für die U19-Frauenmannschaft der Dessau Volleys begann Anfang April eine außergewöhnliche Reise. Vom 3. bis 6. April ging es nach Italien. Dort nahmen die jungen Volleyballerinnen am Cornacchia World Cup 2026 teil, einem der bestbesetzten Jugendturniere weltweit.
1: Wir haben die Anfrage vom italienischen Verband bekommen, ob wir daran teilnehmen möchten oder teilnehmen würden. Und das lässt man sich, glaube ich, nicht entgehen. Neben uns war nur noch die Landesauswahl aus Berlin, also das Auswahlteam vom Berliner Volleyballverband mit vertreten. Und somit haben wir die Fahnen für Deutschland dort hochgehalten und natürlich auch für Dessau.
0: Am 20. April wurde die Mannschaft für ihre Leistungen offiziell geehrt. Oberbürgermeister Dr. Robert Reck empfing die Spielerinnen im Rathaus. Er überreichte Urkunden, Blumen sowie einen Stadtpin und lud sie zu einer besonderen Führung bis hinauf auf den Rathausturm ein. Die Stadt zeigte sich sehr stolz auf die starke sportliche Leistung des jungen Teams.
2: Mir war es ein Bedürfnis, den Damen von Dessau Volleys, die uns ja in einem internationalen Wettkampf in Italien vertreten haben und damit auch unsere Stadt repräsentiert haben, ein herzliches Dankeschön auszusprechen und damit auch anzuerkennen und zu würdigen, dass sie Sport und so erfolgreich Sport treiben und damit auch ein Vorbild sind für alle Jugendlichen in ihrem Alter, aber eben auch für alle, die in unserer Stadt sich für Sport, für Gesundheit interessieren und dann auch noch so erfolgreich bei dem internationalen Wettkampf, wie aber auch bei anderen Wettkämpfen dabei zu sein, das verdient Dank und Anerkennung und es ist mir eine große Freude, dass ich dazu heute Gelegenheit bekommen habe.
0: Sportlich kann sich die Bilanz sehen lassen. Bereits 2026 sicherten sich die Dessauerinnen den Landesmeistertitel in Sachsen-Anhalt. Bei der Nordostdeutschen Meisterschaft erreichten sie zudem einen starken 3. Platz. In Italien traf das Team schließlich auf hochklassige internationale Konkurrenz. Unter anderem waren Mannschaften aus Belgien, der Schweiz, Rumänien, den USA, Kanada und Italien vertreten. Für die jungen Spielerinnen war es eine wertvolle Erfahrung, sich mit Top-Teams aus anderen Ländern zu messen.
1: Die Länder oder die Teams interpretieren ja Volleyball auch immer ein kleines bisschen anders, sodass es auch wirklich interessant war, da unterschiedliche Spielkonzeptionen auf der anderen Seite zu sehen. Und die Mädels haben sportlich wirklich abgeliefert. Das war eine herausragende Leistung, was sie dort geboten haben. Und auch das Ganze drumherum war unglaublich erlebnisreich mit einer Eröffnungsfeier von über 1200 Leuten in der Altstadt von Pordenone. Und ich glaube, alle waren sehr, sehr begeistert und beeindruckt.
0: Mit Stadtflaggen, die sie vor der Abreise im Rathaus erhalten hatten, repräsentierten die Dessau Volleys ihre Heimat auch international würdig. Unter insgesamt 32 Teams erkämpften sie sich einen hervorragenden 7. Platz. Und auch für die Zukunft sind weitere Turnierteilnahmen geplant.
1: Ich bin dort im engen Austausch mit einer Agentur, die sich um solche Sachen dort in Italien kümmert. Das läuft ein bisschen anders ab. In Deutschland ist es eher so in Händen der Vereine, solche Turniere auszurichten. In Italien gibt es halt regelrecht Agenturen, die dafür zuständig sind, die sich als die halt ein Anbieter sind für die Vereine, das übernehmen. Und dort gibt es schon Gespräche über weitere Turnierteilnahmen in Verona, in Cuneo, Vicenza gibt es eine Anfrage und wir müssen halt nur gucken, was können wir nachher wirklich leisten, was ist machbar, was passt auch in unseren Wettkampfkalender rein.
0: Der Empfang im Rathaus bot zudem die Gelegenheit, sich mit dem Oberbürgermeister auszutauschen, unter anderem über Herausforderungen wie Hallenkapazitäten.
1: Wir haben im unteren Bereich, bei den Anfängern, im Grundschulbereich, haben wir einen unglaublichen Zulauf an Kindern, die gerne Volleyball spielen möchten. Und wir sind mittlerweile mit zu vielen Kindern in kleinen Hallen, dass da teilweise wirklich auch schon die Problematik einer Verletzungsgefahr da ist, weil zu wenig Platz ist. Das wäre halt so ein Wunsch oder wirklich ein wichtiges Anliegen, dass wir dort halt mehr Kapazitäten bekommen könnten, um halt die Trainingsgruppen sinnvoll betreuen zu können. Und ein zweites Thema ist halt einfach,

0: der Zustand des Beachvolleyballplatzes im Stadion, wo wir halt leistungsorientiert nicht mehr arbeiten können, weil wir die entsprechenden Netzhöhen nicht einstellen können. Der Sand ist zu grobkörnig, da gucken teilweise schon unten Jutesäcke raus, sodass man sich da wieder verletzen könnte. Und wir leider weite Wege in Kauf nehmen müssen, um vernünftig trainieren zu können. Das ist schade, weil eben dort doch eigentlich eine schöne Anlage entstehen könnte.
1: Trotz der Herausforderungen im Trainingsalltag ließ sich die Mannschaft nicht ausbremsen. Bei der Weltmeisterschaft in Italien überzeugten die Dessau Volleys sportlich und sammelten gleichzeitig wertvolle internationale Erfahrungen.

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3: Am diesjährigen Girls and Boys Day am 23. April konnten wir bei RAN 1 gleich drei Praktikanten begrüßen: Mick, Laura und Philipp. Aus ganz unterschiedlichen Gründen sind sie zu uns gekommen, um den Redaktionsalltag ein Stück weit kennenzulernen.
4: Ich wollte mal ein paar Einblicke sammeln und Erfahrungen sammeln.
5: Da ich den Stadtausscheid in Dessau gewonnen habe beim Vorlesewettbewerb, war der Preis, dass ich mal einen Tag einfach hier reinschnuppern kann.
6: Ich wollte schon immer eigentlich mal im Fernsehen so die Rolle haben, wo man so spricht zum Beispiel. Und meine Freundin hat erwähnt, dass es sowas halt auch bei RAN
3: 1... Abend und Abschied nach einem rundum gelungenen Tag. Ein ganz neues Quizformat kommt bald in die Bauhausstadt. Am 5. Mai um 19 Uhr dreht sich im Bauhausmuseum Dessau alles um Bier. Allerdings nicht um gewöhnliches Bier. Zu Ehren des Bauhaussommers, der in diesem Jahr vom Kulturamt mitgestaltet wird, hat man sich etwas ganz Besonderes einfallen lassen.
7: Auf dem Weg zu diesen Veranstaltungen sind wir natürlich verschiedene Optionen durchgegangen und haben auch geschaut, was wir an neuen, vor allem interessanten und witzigen Formaten ausprobieren könnten. Und im Zusammenhang mit dem Bauhausbier, was es in diesem Jahr ja zum Jubiläum zu erwerben gibt, und verschiedener Kontakte, sind wir dann auf die Idee gestoßen, das Ganze in ein Quizformat zu packen. Und haben da auf ein bewährtes

0: Format aus Leipzig zurückgegriffen und werden dann am 5. Mai im Bauhausmuseum erstmals Riskier dein Bier zur Aufführung bringen.
1: Mit dabei ist auch Quizmaster Tim Tölke aus der Originalshow Riskier dein Bier aus Leipzig. Er wird das Publikum und die Teams durch den Abend führen. Doch er bleibt nicht der einzige prominente Gast.
0: Bonbon an der Geschichte und Besonderheit ist vielleicht, wir werden als Fragestellerin, als Fragengeberin an dem Abend im Rahmen dieses Table Quiz Annegret Schenkel dabei haben. Vielen, die sich sicher mit dem Thema Quiz beschäftigen, bekannt aus Gefragt gejagt. Dort ist sie eine der drei Top-Jägerinnen und ich glaube, diese Kombination Bauhausmuseum, Bauhausjubiläum, Jubiläumsbier, Quiz ist, denke ich, ein schöner, entspannter Einstieg, um dieses Jahr in den Bauhaussommer 2026 hineinzukommen.
1: Dieses Live-Quiz-Format gehört zu den erfolgreichsten in Deutschland und ist auch in Dessau durchaus bekannt. In der Bauhaus-Quiz-Variante dreht sich alles um Bauhaus, Architektur, Design, Geschichte und Allgemeinwissen. Für die Dessauer dürfte das Quizzen also kein Problem sein.
0: Gequizt wird nicht nur in anderen Teilen Deutschlands, sondern wir haben auch verschiedene Quizformate in Dessau. Und wie gesagt, den Brückenschlag zum Bauhausmuseum, den brachte uns dann das Bauhausbier, was in Dessau jetzt in diesem Jahr das Jubiläum auch begleiten wird. Und aus dieser Idee heraus ist dann dieses Format entstanden. Und wir freuen uns auf einen Table-Quiz-Abend im Bauhausmuseum am 5. Mai.
1: Man darf sich also auf einen unterhaltsamen Abend freuen und auf ein Format, das ganz auf gemeinsamen Mitmachen ausgerichtet ist.
0: Es ist ein Format, was ausgelegt ist auf, ich denke mal, auf 110 bis 130 Personen. Wir gehen davon aus, dass sich bis 15 Quiz-Teams für dieses Table-Quiz anmelden können. Anmelden heißt in einer Spielstärke von 2 bis vielleicht maximal 8 Personen. Am Ende aber ganz unkompliziert wollen wir dort die Option geben, sich daran zu beteiligen, daran teilzuhaben.
1: Wer nicht selbst im Team antreten möchte, kann den Abend auch entspannt als Zuschauer genießen. Der Eintritt ist frei. Einlass ist ab 18:30 Uhr. Für alle, die selbst miträtseln wollen, ist eine Anmeldung für den 5. Mai um 19 Uhr ganz unkompliziert per E-Mail unter olaf.bülow@dessau-roßlau.de möglich.
2: Der respektvolle und faire Umgang miteinander stand am 23. April in der Anhalt Arena im Vordergrund. Hier fand die Sparkassen Fairplay Soccer Tour 2026 statt. Das Fußballhallenturnier wird seit 2001 jährlich ausgetragen und ist zu einem der größten sportpädagogischen Projekte Deutschlands herangewachsen. Mittlerweile begeistert man jedes Jahr 20.000 Kinder, Jugendliche und junge Erwachsene. Auch die Bauhausstadt nimmt schon seit mehreren Jahren teil. Die Sparkasse stellt das Event zusammen mit dem gemeinnützigen Verein Unity Ed auf die Beine. Fairplay-Botschafter des Vereins ist Champions League-Sieger René Tretschok, der auch in Dessau die Kinder und Jugendlichen begrüßte und über die Besonderheiten der Fairplay-Soccer-Tour sprach.
3: Ja, das ist ganz schnell zusammengefasst, weil bei uns gibt es nicht nur eine sportliche Bewertung, sondern auch eine Fairplay-Bewertung. Das heißt, jede Mannschaft startet immer mit 6 Fairplay-Punkten vor jedem Spiel. Und je nachdem, wie man sich vor und wer während des Spiels verhält, kann es dazu Abzügen kommen. Und bei dem Turnier ist es so, dass wir die drei sportlich fairsten Teams auszeichnen und die drei fairsten Teams. Und diese Teams können dann sich auch qualifizieren für das große Bundesfinale Mitte Juli am Werbelinsee.
2: Um 14 Uhr startete das Turnier in Dessau mit den 8- bis 10-Jährigen und den 11- bis 13-Jährigen. Später traten dann noch die 14- bis 17-Jährigen sowie Kicker über 18 Jahre gegeneinander an. Der Fairplay-Ansatz war bei jeder Partie präsent. Für die Veranstalter ist Fairplay mehr als nur eine leere Phrase.
3: Fußball ist eine Mannschaftssportart und Fußball hat man, weil ich selber auch mal Fußballprofi war, hat man natürlich dann in der Erfahrung, dass man nur gemeinschaftlich gewinnen kann. Und da ist ganz wichtig, dass man Werte umsetzt wie Fairplay, Respekt. Und ich glaube, das ist bei der Tour von vornherein immer für uns sehr, sehr wichtig gewesen, nicht nur das Ergebnis zu sehen, sondern auch das faire und respektvolle Miteinander. Und wenn man sieht, dass viele Fairplay-Sieger und Siegerinnen im Fußball, im normalen Turnierverlauf sportlich eigentlich gar keine Chance haben, aber durch ihr Verhalten sich halt auch weiter qualifizieren können, ist das halt ein Alleinstellungsmerkmal von dieser Kampagne.
2: Möglich ist das Fairplay-Turnier nur durch starke Partner, wie unter anderem auch Anhalt Sport. Seit vielen Jahren ist die Sparkasse einer der Hauptsponsoren der Tour. Auch von Seiten der Stadtsparkasse Dessau freut man sich sehr über das besondere Event in der Bauhausstadt.
4: Es ist uns wichtig oder es interessiert uns auch, was hier passiert. Und die Zukunft, das sind unsere Kinder und Jugendlichen. Und es ist eben wichtig, dass man das gesellschaftliche Leben hier ein bisschen bereichert. Und Sport ist natürlich ganz wichtig, weil es gibt ja so ein Sprichwort, nur in einem gesunden Körper wohnt ein gesunder Geist. Und Sport hat ganz viele Fähigkeiten, gerade auch der Mannschaftssport, was er bewegen kann. Also er bringt ihm diese Fairness, dieses Teamgefühl. Und über den Sport lernen die Kinder, sich zurechtzufinden und sich einzuordnen, nicht unterzuordnen, aber einzuordnen. Und das ist Schule fürs Leben.
2: Im Rahmen der Fairplay Soccer Tour wird aber nicht nur Fußball gespielt. Unity Ed bringt auch immer wieder verschiedenste Bildungsangebote in die Städte, in denen die Tour stattfindet.
3: Wir haben viele Projekttage in Schulen, die ja parallel laufen. Wir bieten momentan auch sehr, sehr viele Workshops an Partnerschulen. Wir waren heute am Villa, am Gymnasium, haben dort einen Workshop gemacht zum Thema finanzielle Allgemeinbildung. Auch das macht diese Kampagne so wertvoll, dass wir auch Bildungsarbeit machen. Und ich glaube, das hat sich immer mehr entwickelt. Und man hat in den letzten Jahren gesagt, wir haben viele Kinder dabei, die kommen immer wieder. Wir haben viele Eltern dabei, die kommen immer wieder. Und je nach Standort haben wir teilweise mal 100 Teams pro Projekttag. Wir haben dann manchmal auch nur 30 oder 40. Es hängt auch immer regional zusammen, aber die Tour ist eigentlich ein sehr, sehr großer Erfolg.
2: Vom 15. bis zum 19. Juli wird dann das Bundesfinale der Fairplay Soccer Tour im Rahmen des Community Festivals am Werbeliensee in Brandenburg stattfinden. Wer in Dessau sportlich und auch fair überzeugen konnte, hat die Chance, daran teilzunehmen.

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1: Schockanrufer vor Gericht. Immer wieder fallen vor allem ältere Menschen auf perfide Betrugsmaschen herein. Insbesondere sogenannte Schockanrufe nehmen weiterhin zu. Auch in Dessau-Roßlau ist nun ein solcher Fall vor Gericht gelandet. Am 22. April begann dort um 9 Uhr die Hauptverhandlung gegen zwei Männer und eine Frau im Alter von 22, 27 und 28 Jahren. Ihnen wird vorgeworfen, an insgesamt 26 Fällen beteiligt gewesen zu sein, sowohl an vollendeten als auch an versuchten Taten. Im Oktober 2025 wurden die Angeklagten in Niedersachsen festgenommen. Zwischen März und Oktober des vergangenen Jahres sollen sie ihre Opfer telefonisch kontaktiert und sich dabei als Bankmitarbeiter oder Polizeibeamte ausgegeben haben. Mit erfundenen Notfällen oder angeblichen Gefahrensituationen setzten sie ihre Opfer unter Druck, damit diese Geld, Schmuck oder andere Wertgegenstände herausgeben. In 8 Fällen waren sie offenbar erfolgreich. Insgesamt sollen mehr als 80.000 Euro an die Täter geflossen sein. Die Taten ereigneten sich unter anderem in Dessau, Wittenberg und weiteren Orten in Sachsen-Anhalt. Darüber hinaus soll einer der Beschuldigten am 2. Oktober eine polizeiliche Kontrollstelle missachtet haben, um einer Festnahme zu entgehen. Bei der anschließenden Verfolgung soll er in Nürnberg ein rotes Ampelsignal ignoriert und einen Zusammenstoß mit einem anderen PKW verursacht haben, wobei die Fahrerin verletzt wurde. Weitere Verhandlungstermine am Landgericht sind für Mai und Juni bereits angesetzt.
2: Am 26. April stellte der Kenianer Sebastian Tsawe den neuen Marathon-Weltrekord auf und schaffte es als erster Mensch unter Wettkampfbedingungen, die rund 42 Kilometer lange Strecke in unter 2 Stunden zu laufen. Am selben Tag wurde auch in Dessau-Roßlau fleißig gelaufen. Auch wenn die Strecken, welche hier bewältigt wurden, nur 4,5 und 7,5 Kilometer lang waren. Anhalt Sport organisierte gemeinsam mit der Volksbank Dessau-Anhalt wieder die Breitensportveranstaltung Run and Walk. Am Kornhaus trafen sich Jogger und Walker, um eine wunderschöne Strecke durch den Bäckerbruch bei bestem Wetter zu absolvieren. Mit der großen Teilnehmeranzahl konnten die Organisatoren sehr zufrieden sein.
3: Tolle Resonanz. Wir haben ja auch immer Riesenglück mit dem Wetter an dem letzten Aprilwochenende. In der Regel ist fast immer so ein Sonnenschein, ein bisschen frisch, aber beim Walken und Laufen ist das hier überhaupt kein Problem. Also tolle Resonanz. Man sieht also viele, viele Stammgäste sozusagen, Stammteilnehmer, die seit vielen Jahren sowohl im Stadion, im Tiergarten als auch hier im Kornhaus jetzt seit mittlerweile auch 5 oder 6 Jahren schon regelmäßig dabei sind. Und es kommen aber auch immer wieder jedes Jahr neue Teilnehmer, neue Leute hinzu, und das ist das Schöne. Also es ist seit Jahren eine steigende Tendenz oder sehr stabil auf hohem Niveau. Und man sieht eben, ja, dass den Leuten das Spaß macht und dass sie sich darauf freuen und halt jedes Jahr wiederkommen. Und genau das ist ja unsere Absicht, viele Menschen dafür zu begeistern, sich an der freien Luft zu bewegen. Ob jetzt moderat oder sportlich schon ein bisschen engagiert, das spielt überhaupt keine Rolle. Ja, und es wird von den Menschen angenommen und da sind wir sehr froh darüber. Und es sind halt Breitensportveranstaltungen, die zum Sportkalender in der Stadt Dessau-Roßlau absolut dazugehören und damit auch schon eine lange Tradition haben. Und diese Tradition wollen wir natürlich immer aufrechterhalten und immer wieder mit neuen Facetten bereichern, hier und da neue Veranstaltungen etablieren. Aber diese traditionsreichen Walking-Tage im Frühjahr und Herbst, das ist eine echte Tradition und das soll halt auch so bleiben.
2: Nachdem die Jogger und Walker eine der beiden Strecken über 4,5 oder 7,5 Kilometer absolviert hatten, warteten am Ziel noch einige kleine Belohnungen auf sie.

0: Das Fazit der Teilnehmer fiel nach dem Lauf sehr positiv aus.
1: Ja, ich denke, hat Spaß gemacht heute. Das Wetter hat gepasst. Bei Sonnenschein ein paar Kilometer zu laufen auf dem Sonntag, ja, was gibt's Besseres?
2: Ja, war ein wunderschöner Lauf bei hervorragendem Wetter. Schatten ein bisschen kalt, aber durchs Laufen wird einem schon warm. Und super organisiert. Dankeschön.
0: Es ist eine tolle Veranstaltung. Ich konnte bei den letzten beiden Läufen nicht teilnehmen, also wollte ich jetzt unbedingt dabei sein. Ich habe die kürzere Strecke über 4,5 Kilometer absolviert, aber das war für mich auch eine Herausforderung, da ich zurzeit langsam versuche, meine Läufe zu verbessern. Diese Gemeinschaft ist toll dafür. Ich konnte anderen folgen und es ist auch einfach sehr motivierend, so viele Leute zu sehen, die zu solch einer Laufveranstaltung zusammenkommen. Persönlich hat es mich sehr motiviert, jetzt mehr zu laufen und mich stetig zu verbessern. Ich will auch so fit werden wie viele der anderen, die heute mit teilgenommen haben. Es ist beeindruckend, dass die Leute solch eine Leidenschaft dafür haben, sich fit zu halten. Es ist einfach eine tolle Gemeinschaft und ich mag die Veranstaltung sehr.
3: Relativ anstrengend, aber man musste sich ja nicht tot machen, man konnte schön sein Tempo laufen, also von der Warte her alles easy, alles schön. Und man freut sich ja mittlerweile über jeden Lauf, der noch durchgeführt wird. Weil es wird ja.
4: Die Frauenmannschaft der Dessau Volleys begann Anfang April eine außergewöhnliche Reise. Vom 3. bis 6. April am Konakia World Cup 2026 teil, einem der bestbesetzten Jugendturniere weltweit.
5: Wir haben die Anfrage vom italienischen Verband bekommen, ob wir daran teilnehmen möchten oder teilnehmen würden. Und das lässt man sich, glaube ich, nicht entgehen. Neben uns war nur noch die Landesauswahl aus Berlin, also das Auswahlteam vom Berliner Volleyballverband mit vertreten. Und somit haben wir die Fahnen für Deutschland dort hochgehalten und natürlich auch für Dessau.
4: Am 20. April wurde die Mannschaft für ihre Leistungen offiziell geehrt. Oberbürgermeister Dr. Robert Reck empfing die Spielerinnen im Rathaus. Er überreichte Urkunden, Blumen sowie einen Stadtpin und lud sie zu einer besonderen Führung bis hinauf auf den Rathausturm ein. Die Stadt zeigte sich sehr stolz auf die starke sportliche Leistung des jungen Teams.
6: Mir war es ein Bedürfnis, den Damen von Dessau Volleys, die uns ja in einem internationalen Wettkampf in Italien vertreten haben und damit auch unsere Stadt repräsentiert haben, ein herzliches Dankeschön auszusprechen und damit auch anzuerkennen und zu würdigen, dass sie Sport und so erfolgreich Sport treiben und damit auch ein Vorbild sind für alle Jugendlichen in ihrem Alter, aber eben auch für alle, die in unserer Stadt sich für Sport, für Gesundheit interessieren und dann auch noch so erfolgreich bei dem internationalen Wettkampf, wie aber auch bei anderen Wettkämpfen dabei zu sein, das verdient Dank und Anerkennung und es ist mir eine große Freude, dass ich dazu heute Gelegenheit bekommen habe.
4: Sportlich kann sich die Bilanz sehen lassen. Bereits 2026 sicherten sich die Dessauerinnen den Landesmeistertitel in Sachsen-Anhalt. Bei der Nordostdeutschen Meisterschaft erreichten sie zudem einen starken 3. Platz. In Italien traf das Team schließlich auf hochklassige internationale Konkurrenz. Unter anderem waren Mannschaften aus Belgien, der Schweiz, Rumänien, den USA, Kanada und Italien vertreten. Für die jungen Spielerinnen war es eine wertvolle Erfahrung, sich mit Top-Teams aus anderen Ländern zu messen.
5: Die Länder oder die Teams interpretieren ja Volleyball auch immer ein kleines bisschen anders, sodass es auch wirklich interessant war, da unterschiedliche Spielkonzeptionen auf der anderen Seite zu sehen. Und die Mädels haben sportlich wirklich abgeliefert. Das war eine herausragende Leistung, was sie dort geboten haben. Und auch das Ganze drumherum war unglaublich erlebnisreich mit einer Eröffnungsfeier von über 1200 Leuten in der Altstadt von Pordenone. Und ich glaube, alle waren sehr, sehr begeistert und beeindruckt.
4: Mit Stadtflaggen, die sie vor der Abreise im Rathaus erhalten hatten, repräsentierten die Dessau Volleys ihre Heimat auch international würdig. Unter insgesamt 32 Teams erkämpften sie sich einen hervorragenden 7. Platz. Und auch für die Zukunft.

0: Zukunft sind weitere Turnierteilnahmen geplant.
1: Ich bin dort im engen Austausch mit einer Agentur, die sich um solche Sachen dort in Italien kümmert. Das läuft ein bisschen anders ab. In Deutschland ist es eher so in Händen der Vereine, solche Turniere auszurichten. In Italien gibt es halt regelrecht Agenturen, die dafür zuständig sind, die sich als die halt ein Anbieter sind für die Vereine, das übernehmen. Und dort gibt es schon Gespräche über weitere Turnierteilnahmen in Verona, in Cuneo, Vicenza gibt es eine Anfrage, und wir müssen halt nur gucken, was können wir nachher wirklich leisten, was ist machbar, was passt auch in unseren Wettkampfkalender rein.
0: Der Empfang im Rathaus bot zudem die Gelegenheit, sich mit dem Oberbürgermeister auszutauschen, unter anderem über Herausforderungen wie Hallenkapazitäten.
1: Wir haben im unteren Bereich, bei den Anfängern, im Grundschulbereich, haben wir einen unglaublichen Zulauf an Kindern, die gerne Volleyball spielen möchten. Und wir sind mittlerweile mit zu vielen Kindern in kleinen Hallen, dass da teilweise wirklich auch schon die Problematik einer Verletzungsgefahr da ist, weil zu wenig Platz ist. Das wäre halt so ein Wunsch oder wirklich ein wichtiges Anliegen, dass wir dort halt mehr Kapazitäten bekommen könnten, um halt die Trainingsgruppen sinnvoll betreuen zu können. Und ein zweites Thema ist halt einfach der Zustand des Beachvolleyballplatzes im Stadion, wo wir halt leistungsorientiert nicht mehr arbeiten können, weil wir die entsprechenden Netzhöhen nicht einstellen können. Der Sand ist zu grobkörnig, da gucken teilweise schon unten Jutesäcke raus, sodass man sich da wieder verletzen könnte. Und wir leider weite Wege in Kauf nehmen müssen, um vernünftig trainieren zu können. Das ist schade, weil eben dort doch eigentlich eine schöne Anlage entstehen könnte.
0: Trotz der Herausforderungen im Trainingsalltag ließ sich die Mannschaft nicht ausbremsen. Bei der Weltmeisterschaft in Italien überzeugten die Dessau Volleys sportlich und sammelten gleichzeitig wertvolle internationale Erfahrungen.

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3: Am diesjährigen Girls in Boys Day am 23. April konnten wir bei RAN 1 gleich drei Praktikanten begrüßen: Mick, Laura und Philipp. Aus ganz unterschiedlichen Gründen sind sie zu uns gekommen, um den Redaktionsalltag ein Stück weit kennenzulernen.
4: Ich wollte mal ein paar Einblicke sammeln und Erfahrungen sammeln.
5: Da ich den Stadtausscheid in Dessau gewonnen habe beim Vorlesewettbewerb, war der Preis, dass ich mal einen Tag einfach hier reinschnuppern kann.
6: Ich wollte schon immer eigentlich mal im Fernsehen so die Rolle haben, wo man so spricht zum Beispiel. Und meine Freundin hat erwähnt, dass es sowas halt auch bei RAN 1 gibt.
3: Nach dem Start in den Praktikumstag ging es erstmal ans redaktionelle Schreiben. Mit einem älteren Beitrag als Vorlage konnten sie sich kreativ ausprobieren und direkt loslegen. Danach hieß es vertonen und ran ans Schnittprogramm und erste eigene Erfahrungen sammeln. Für Philipp wurde es später besonders spannend. Er stieß erst im Laufe des Tages zu uns und durfte als Highlight das Wetter für unsere Sendung einsprechen. Schnell war klar, warum er sich vor einigen Wochen den ersten Platz beim Vorlesewettbewerb geholt hat.
5: Der Freitag wird etwas kühler als heute. Wir erreichen maximal 12 Grad. Am Wochenende gibt es wieder mehr Sonne und es wird ein wenig wärmer.
3: Nach der wohlverdienten Mittagspause ging es weiter zum Dreh in die Anhalt Arena, zur Fairplay Soccer Tour. Dort lernten sie eines der wichtigsten Werkzeuge unseres Berufs kennen, die Kamera. Der Zukunftstag bot ihnen die Möglichkeit, den Arbeitsalltag hautnah zu erleben und selbst auszuprobieren, ob sie sich diesen Beruf später vorstellen können. Sie filmten einige Szenen und meisterten auch die Interviewsituationen. Kamera einstellen, Licht aufbauen, Ton kontrollieren und auch die richtigen Fragen stellen. All das gehörte dazu. Zurück im Studio stellten sie sich noch einmal selbst vor die Kamera und berichteten in Interviews, wie ihnen der Tag gefallen hat.
5: Sehr gut, vielleicht mache ich es auch später. Ich konnte auch sehr viel Erfahrung sammeln. Ich fand es sehr spannend.
6: Er hat viel mehr Spaß gemacht als erwartet.
4: Ich fand es sehr interessant, ja. Ich habe, wie gesagt, Erfahrungen gesammelt, also habe ich auch schon erwartet und ja, hat mir gefallen. Ich könnte mir schon ein bisschen was mit Journalismus vorstellen, aber ich bin auch noch nicht 100% entschlossen, aber Das hier hat mich schon gut überzeugt.
3: Und dann war der Blick hinter die Kulissen auch schon wieder vorbei. Um 16 Uhr hieß es Feierabend und Abschied nach einem rundum gelungenen Tag. Ein ganz neues Quizformat kommt bald in die Bauhausstadt. Am 5. Mai um 19 Uhr dreht sich im Bauhausmuseum Dessau alles um Bier, allerdings nicht um gewöhnliches Bier. Zu Ehren des Bauhaussommers, der in diesem Jahr vom Kulturamt mitgestaltet wird, hat man sich etwas ganz Besonderes einfallen lassen.
7: Auf dem Weg zu diesen Veranstaltungen sind wir natürlich verschiedene Optionen durchgegangen und haben auch geschaut, was wir an neuen, vor allem interessanten und witzigen Formaten ausprobieren könnten. Und im Zusammenhang mit dem Bauhausbier, was es in diesem Jahr ja zum Jubiläum zu erwerben gibt, und verschiedener Kontakte, sind wir dann auf die Idee gestoßen, das Ganze in ein Quizformat zu packen. Und haben da auf ein bewährtes Format aus Leipzig zurückgegriffen und werden dann am 5. Mai im Bauhausmuseum erstmals Riskier dein Bier zur Aufführung bringen.
3: Mit dabei ist auch Quizmaster Tim Tölke aus der Originalshow Riskier dein Bier aus Leipzig. Er wird das Publikum und die Teams durch den Abend führen. Doch er bleibt nicht der einzige prominente Gast.
7: Bonbon an der Geschichte und Besonderheit ist vielleicht, wir werden als Fragestellerin, als Fragengeberin an dem Abend im Rahmen dieses Table Quiz Annegret Schenkel dabei haben. Vielen, die sich sicher mit dem Thema Quiz beschäftigen, bekannt aus Gefragte Jagd. Dort ist sie eine der drei Top-Jägerinnen und ich glaube, diese Kombination Bauhausmuseum, Bauhausjubiläum, Jubiläumsbier, Quiz ist, denke ich, ein schöner, entspannter Einstieg, um dieses Jahr in den Bauhaussommer 2026 hineinzukommen.
3: Dieses Live-Quiz-Format gehört zu den erfolgreichsten in Deutschland und ist auch in Dessau durchaus bekannt. In der Bauhaus-Quiz-Variante dreht sich alles um Bauhaus, Architektur, Design, Geschichte und Allgemeinheit.

0: Allgemeinwissen. Für die Dessauer dürfte das Quizzen also kein Problem sein.
1: Gequizt wird nicht nur in anderen Teilen Deutschlands, sondern wir haben auch verschiedene Quizformate in Dessau. Und wie gesagt, den Brückenschlag zum Bauhausmuseum, den brachte uns dann das Bauhausbier, was in Dessau jetzt in diesem Jahr das Jubiläum auch begleiten wird. Und aus dieser Idee heraus ist dann dieses Format entstanden. Und wir freuen uns auf einen Table-Quiz-Abend im Bauhausmuseum am 5. Mai.
0: Man darf sich also auf einen unterhaltsamen Abend freuen und auf ein Format, das ganz auf gemeinsamen Mitmachen ausgerichtet ist.
1: Es ist ein Format, was ausgelegt ist auf, ich denke mal, auf 110 bis 130 Personen. Wir gehen davon aus, dass sich bis 15 Quiz-Teams für dieses Table-Quiz anmelden können. Anmelden heißt in einer Spielstärke von 2 bis vielleicht maximal 8 Personen. Am Ende aber ganz unkompliziert wollen wir dort die Option geben, sich daran zu beteiligen, daran teilzuhaben.
0: Wer nicht selbst im Team antreten möchte, kann den Abend auch entspannt als Zuschauer genießen. Der Eintritt ist frei. Einlass ist ab 18.30 Uhr. Für alle, die selbst miträtseln wollen, ist eine Anmeldung für den 5. Mai um 19 Uhr ganz unkompliziert per E-Mail unter olaf.bülow@dessau-roßlau.de möglich.
2: Der respektvolle und faire Umgang miteinander stand am 23. April in der Anhalt Arena im Vordergrund. Hier fand die Sparkassen Fairplay Soccer Tour 2026 statt. Das Fußballhallenturnier wird seit 2001 jährlich ausgetragen und ist zu einem der größten sportpädagogischen Projekte Deutschlands herangewachsen. Mittlerweile begeistert man jedes Jahr 20.000 Kinder, Jugendliche und junge Erwachsene. Auch die Bauhausstadt nimmt schon seit mehreren Jahren teil. Die Sparkasse stellt das Event zusammen mit dem gemeinnützigen Verein Unity Ed auf die Beine. Fairplay-Botschafter des Vereins ist Champions League-Sieger René Tretschok, der auch in Dessau die Kinder und Jugendlichen begrüßte und über die Besonderheiten der Fairplay-Soccer-Tour sprach.
3: Ja, das ist ganz schnell zusammengefasst, weil bei uns gibt es nicht nur eine sportliche Bewertung, sondern auch eine Fairplay-Bewertung. Das heißt, jede Mannschaft startet immer mit 6 Fairplay-Punkten vor jedem Spiel. Und je nachdem, wie man sich vor und während des Spiels verhält, kann es dazu Abzügen kommen. Und bei dem Turnier ist es so, dass wir die 3 sportlich fairsten Teams auszeichnen und die 3 fairsten Teams. Und diese Teams können dann sich auch qualifizieren für das große Bundesfinale Mitte Juli am Werbelinsee.
2: Um 14 Uhr startete das Turnier in Dessau mit den 8- bis 10-Jährigen und den 11- bis 13-Jährigen. Später traten dann noch die 14- bis 17-Jährigen sowie Kicker über 18 Jahre gegeneinander an. Der Fairplay-Ansatz war bei jeder Partie präsent. Für die Veranstalter ist Fairplay mehr als nur eine leere Phrase.
3: Fußball ist eine Mannschaftssportart und Fußball hat man, weil ich selber auch mal Fußballprofi war, hat man natürlich dann in der Erfahrung, dass man nur gemeinschaftlich gewinnen kann. Und da ist ganz wichtig, dass man Werte umsetzt wie Fairplay, Respekt. Und ich glaube, das ist bei der Tour von vornherein immer für uns sehr, sehr wichtig gewesen, nicht nur das Ergebnis zu sehen, sondern auch das faire und respektvolle Miteinander. Und wenn man sieht, dass viele Fairplay-Sieger und Siegerinnen im Fußball, im normalen Turnierverlauf sportlich eigentlich gar keine Chance haben, aber durch ihr Verhalten sich halt auch weiter qualifizieren können, ist das halt ein Alleinstellungsmerkmal von dieser Kampagne.
2: Möglich ist das Fairplay-Turnier nur durch starke Partner, wie unter anderem auch Anhalt Sport. Seit vielen Jahren ist die Sparkasse einer der Hauptsponsoren der Tour. Auch von Seiten der Stadtsparkasse Dessau freut man sich sehr über das besondere Event in der Bauhausstadt.
4: Es ist uns wichtig oder es interessiert uns auch, was hier passiert. Und die Zukunft, das sind unsere Kinder und Jugendlichen. Und es ist eben wichtig, dass man das gesellschaftliche Leben hier ein bisschen bereichert. Und Sport ist natürlich ganz wichtig, weil es gibt ja so ein Sprichwort, nur in einem gesunden Körper wohnt ein gesunder Geist. Und Sport hat ganz viele Fähigkeiten, gerade auch der Mannschaftssport, was er bewegen kann. Also er bringt ihm diese Fairness, dieses Teamgefühl. Und über den Sport lernen die Kinder, sich zurechtzufinden und sich einzuordnen, nicht unterzuordnen, aber einzuordnen. Und das ist Schule fürs Leben.
2: Im Rahmen der Fairplay Soccer Tour wird aber nicht nur Fußball gespielt. Unity

0: bringt auch immer wieder verschiedenste Bildungsangebote in die Städte, in denen die Tour stattfindet.
1: Wir haben viele Projekttage in Schulen, die ja parallel laufen. Wir bieten momentan auch sehr, sehr viele Workshops an, an Partnerschulen. Wir waren heute am Filler, am Gymnasium, haben dort einen Workshop gemacht zum Thema finanzielle Allgemeinbildung. Auch das macht diese Kampagne so wertvoll, dass wir auch Bildungsarbeit machen. Und ich glaube, das hat sich immer mehr entwickelt. Und man hat in den letzten Jahren gesagt, wir haben viele Kinder dabei, die kommen immer wieder. Wir haben viele Eltern dabei, die kommen immer wieder. Und je nach Standort haben wir teilweise mal 100 Teams pro Projekttag. Wir haben dann manchmal auch nur 30 oder 40. Es hängt auch immer regional zusammen, aber die Tour ist eigentlich ein sehr, sehr großer Erfolg.
0: Vom 15. bis zum 19. Juli wird dann das Bundesfinale der Fairplay Soccer Tour im Rahmen des Community Festivals am Werbeliensee in Brandenburg stattfinden. Wer in Dessau sportlich und auch fair überzeugen konnte, hat die Chance, daran teilzunehmen.

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1: Schockanrufer vor Gericht. Immer wieder fallen vor allem ältere Menschen auf perfide Betrugsmaschen herein. Insbesondere sogenannte Schockanrufe nehmen weiterhin zu. Auch in Dessau-Roßlau ist nun ein solcher Fall vor Gericht gelandet. Am 22. April begann dort um 9 Uhr die Hauptverhandlung gegen zwei Männer und eine Frau im Alter von 22, 27 und 28 Jahren. Ihnen wird vorgeworfen, an insgesamt 26 Fällen beteiligt gewesen zu sein, sowohl an vollendeten als auch an versuchten Taten. Im Oktober 2025 wurden die Angeklagten in Niedersachsen festgenommen. Zwischen März und Oktober des vergangenen Jahres sollen sie ihre Opfer telefonisch kontaktiert und sich dabei als Bankmitarbeiter oder Polizeibeamte ausgegeben haben. Mit erfundenen Notfällen oder angeblichen Gefahrensituationen setzten sie ihre Opfer unter Druck, damit diese Geld, Schmuck oder andere Wertgegenstände herausgeben. In 8 Fällen waren sie offenbar erfolgreich. Insgesamt sollen mehr als 80.000 Euro an die Täter geflossen sein. Die Taten ereigneten sich unter anderem in Dessau, Wittenberg und weiteren Orten in Sachsen-Anhalt. Darüber hinaus soll einer der Beschuldigten am 2. Oktober eine polizeiliche Kontrollstelle missachtet haben, um einer Festnahme zu entgehen. Bei der anschließenden Verfolgung soll er in Nürnberg ein rotes Ampelsignal ignoriert und einen Zusammenstoß mit einem anderen PKW verursacht haben, wobei die Fahrerin verletzt wurde. Weitere Verhandlungstermine am Landgericht sind für Mai und Juni bereits angesetzt.
2: Am 26. April stellte der Kenianer Sebastian Save den neuen Marathon-Weltrekord auf und schaffte es als erster Mensch unter Wettkampfbedingungen, die rund 42 Kilometer lange Strecke in unter 2 Stunden zu laufen. Am selben Tag wurde auch in Dessau-Roßlau fleißig gelaufen. Auch wenn die Strecken, welche hier bewältigt wurden, nur 4,5 und 7,5 Kilometer lang waren. Anhalt Sport organisierte gemeinsam mit der Volksbank Dessau-Anhalt wieder die Breitensportveranstaltung Run and Walk. Am Kornhaus trafen sich Jogger und Walker, um eine wunderschöne Strecke durch den Bäckerbruch bei bestem Wetter zu absolvieren. Mit der großen Teilnehmeranzahl konnten die Organisatoren sehr zufrieden sein.
3: Tolle Resonanz. Wir haben ja auch immer Riesenglück mit dem Wetter an dem letzten Aprilwochenende. In der Regel ist fast immer so ein Sonnenschein, ein bisschen frisch, aber beim Walken und Laufen ist das überhaupt kein Problem. Also tolle Resonanz. Man sieht also viele, viele Stammgäste sozusagen, Stammteilnehmer, die seit vielen Jahren sowohl im Stadion, im Tiergarten als auch hier im Kornhaus jetzt seit mittlerweile auch 5 oder 6 Jahren schon regelmäßig dabei sind. Und es kommen aber auch immer wieder neue, jedes Jahr neue Teilnehmer, neue Leute hinzu, und das ist das Schöne. Also es ist seit Jahren eine steigende Tendenz oder sehr stabil auf hohem Niveau. Und man sieht eben, ja, dass den Leuten das Spaß macht und dass sie sich darauf freuen und halt jedes Jahr wiederkommen. Und genau das ist ja unsere Absicht, viele Menschen dafür zu begeistern, sich an der freien Luft zu bewegen. Ob jetzt moderat oder sportlich schon ein bisschen engagiert, das spielt überhaupt keine Rolle. Ja, und es wird von den Menschen angenommen und da sind wir sehr froh darüber. Und es sind halt Breitensportveranstaltungen, die zum Sportkalender in der Stadt Dessau-Roßlau absolut dazugehören und damit auch schon eine lange Tradition haben. Und diese Tradition wollen wir natürlich immer aufrechterhalten und immer wieder mit neuen Facetten bereichern, hier und da neue Veranstaltungen etablieren. Aber diese traditionsreichen Walking-Tage im Frühjahr und Herbst, das ist eine echte Tradition und das soll halt auch so bleiben.
2: Nachdem die Jogger und Walker eine der beiden Strecken über 4,5 oder 7,5 Kilometer absolviert hatten, warteten am Ziel noch einige kleine Belohnungen auf sie. Das Fazit der Teilnehmer fiel nach dem Lauf sehr positiv aus.
4: Ich denke, hat Spaß gemacht heute, das Wetter hat gepasst. Bei Sonnenschein ein paar Kilometer zu laufen, auf den Sonntag. Ja, was gibt's Besseres?
5: Ja, war ein wunderschöner Lauf bei hervorragendem Wetter. Schatten ein bisschen kalt, aber durchs Laufen wird einem schon warm. Und super organisiert. Dankeschön.
2: Es ist eine tolle Veranstaltung. Ich konnte bei den letzten beiden Läufen nicht teilnehmen, also wollte ich jetzt unbedingt dabei sein. Ich habe die kürzere Strecke über 4,5 Kilometer absolviert, aber das war für mich auch eine Herausforderung, da ich zurzeit langsam versuche, meine Läufe zu verbessern. Diese Gemeinschaft ist toll dafür. Ich konnte anderen folgen und es ist auch einfach sehr motivierend, so viele Leute zu sehen, die zu solch einer Laufveranstaltung zusammenkommen. Persönlich hat es mich sehr motiviert, jetzt mehr zu laufen und mich stetig zu verbessern. Ich will auch so fit werden wie viele der anderen, die heute mit teilgenommen haben. Es ist beeindruckend, dass die Leute solch eine Leidenschaft dafür haben, sich fit zu halten. Es ist einfach eine tolle Gemeinschaft und ich mag die Veranstaltung sehr.
6: Relativ anstrengend, aber man musste sich ja nicht tot machen, man konnte schön sein Tempo laufen, also von der Warte her alles easy, alles schön. Und man freut sich ja mittlerweile über jeden Lauf, der noch durchgeführt wird, weil es wird ja immer weniger und da muss man halt mitnehmen, was man kriegt.
7: Perfekt, bestes Wetter, viele Leute, hat Spaß gemacht, wunderbar.
8: Ja, hat richtig Spaß gemacht bei Sonnenschein auf den Sonntag. Ja, sogar die kleine Runde hat Spaß gemacht.
9: Also das war fantastisch, es stimmte alles, das Wetter war herrlich. Ich konnte mal eine Pause machen, das genießen. Die Balbitzburg habe ich erzählt, dass sie jetzt aufbauen. Und es war anstrengend, aber es war toll. Es war einfach toll. Und man kann nur den Herrn Hirsch Danke sagen, danke, danke, dass er sowas organisiert hat. Geht ja schon ein paar Jahre, wo ich das mache und immer wieder top.
2: Wer Run and Walk am Kornhaus verpasst hat, braucht nun aber kein Jahr zu warten. Mit dem Walking-Tag gibt es am 27. September schon die nächste Breitensportveranstaltung für Walking-Begeisterte. Zum 25. Mal lädt Anhalt Sport dann ins Paul-Greifzuh-Stadion ein. Von dort aus geht es wieder auf zwei wunderbare Strecken durch den vorderen bzw. hinteren Tiergarten.
1: Für die U19-Frauenmannschaft der Dessau Volleys

0: teilnehmen möchten oder teilnehmen würden. Und das lässt man sich, glaube ich, nicht entgehen. Neben uns war nur noch die Landesauswahl aus Berlin, also das Auswahlteam vom Berliner Volleyballverband mit vertreten. Und somit haben wir die Fahnen für Deutschland dort hochgehalten und natürlich auch für Dessau.
1: Am 20. April wurde die Mannschaft für ihre Leistungen offiziell geehrt. Oberbürgermeister Dr. Robert Reck empfing die Spielerinnen im Rathaus. Er überreichte Urkunden, Blumen sowie einen Stadtpin und lud sie zu einer besonderen Führung bis hinauf auf den Rathausturm ein. Die Stadt zeigte sich sehr stolz auf die starke sportliche Leistung des jungen Teams.
0: Problematik einer Verletzungsgefahr da ist, weil zu wenig Platz ist. Das wäre halt so ein Wunsch oder wirklich ein wichtiges Anliegen, dass wir dort halt mehr Kapazitäten bekommen könnten, um halt die Trainingsgruppen sinnvoll ja, betreuen zu können. Und ein zweites Thema ist halt einfach der Zustand des Beachvolleyballplatzes im Stadion, wo wir halt leistungsorientiert nicht mehr arbeiten können, weil wir die entsprechenden Netzhöhen nicht einstellen können. Der Sand ist zu grobkörnig, da gucken teilweise schon unten Jutesäcke raus, sodass man sich da wieder verletzen könnte und wir leider weite Wege in Kauf nehmen müssen, um vernünftig trainieren zu können. Das ist schade, weil eben dort doch eigentlich eine schöne Anlage entstehen könnte.
1: Trotz der Herausforderungen im Trainingsalltag ließ sich die Mannschaft nicht ausbremsen. Bei der Weltmeisterschaft in Italien überzeugten die Dessau Volleys sportlich und sammelten gleichzeitig wertvolle internationale Erfahrungen.

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3: Am diesjährigen Girls and Boys Day am 23. April konnten wir bei RAN 1 gleich drei Praktikanten begrüßen: Mick, Laura und Philipp. Aus ganz unterschiedlichen Gründen sind sie zu uns gekommen, um den Redaktionsalltag ein Stück weit kennenzulernen.
4: Ich wollte mal ein paar Einblicke sammeln und Erfahrungen sammeln.
5: Da ich den Stadtausscheid in Dessau gewonnen habe beim Vorlesewettbewerb, war der Preis, dass ich mal einen Tag einfach hier reinschnuppern kann.
6: Ich wollte schon immer eigentlich mal im Fernsehen so die Rolle haben, wo man so spricht zum Beispiel. Und meine Freundin

0: hat erwähnt, dass es sowas halt auch bei Ran 1 gibt.
1: Nach dem Start in den Praktikumstag ging es erstmal ans redaktionelle Schreiben. Mit einem älteren Beitrag als Vorlage konnten sie sich kreativ ausprobieren und direkt loslegen. Danach hieß es vertonen und ran ans Schnittprogramm und erste eigene Erfahrungen sammeln. Für Philipp wurde es später besonders spannend. Er stieß erst im Laufe des Tages zu uns und durfte als Highlight das Wetter für unsere Sendung einsprechen. Schnell war klar, warum er sich vor einigen Wochen den ersten Platz beim Vorlesewettbewerb geholt hat.
2: Der Freitag wird etwas kühler als heute. Wir erreichen maximal 12 Grad. Am Wochenende gibt es wieder mehr Sonne und es wird ein wenig wärmer.
1: Nach der wohlverdienten Mittagspause ging es weiter zum Dreh in die Anhalt Arena zur Fairplay Soccer Tour. Dort lernten sie eines der wichtigsten Werkzeuge unseres Berufs kennen, die Kamera. Der Zukunftstag bot ihnen die Möglichkeit, den Arbeitsalltag hautnah zu erleben und selbst auszuprobieren, ob sie sich diesen Beruf später vorstellen können. Sie filmten einige Szenen und meisterten auch die Interviewsituationen. Kamera einstellen, Licht aufbauen, Ton kontrollieren und auch die richtigen Fragen stellen. All das gehörte dazu. Zurück im Studio stellten sie sich noch einmal selbst vor die Kamera und berichteten in Interviews, wie ihnen der Tag gefallen hat.
2: Sehr gut, vielleicht mache ich es auch später. Ich konnte auch sehr viel Erfahrung sammeln. Ich fand es sehr spannend.
0: Er hat viel mehr Spaß gemacht als erwartet.
3: Ich fand es sehr interessant, ja. Ich habe, wie gesagt, Erfahrung gesammelt, also habe ich auch schon erwartet. Und ja, hat mir gefallen. Ich könnte mir schon ein bisschen was mit Journalismus vorstellen, aber ich bin auch noch nicht 100% entschlossen. Aber das hier hat mich schon gut überzeugt.
1: Und dann war der Blick hinter die Kulissen auch schon wieder vorbei. Um 16 Uhr hieß es Feierabend und Abschied nach einem rundum gelungenen Tag. Ein ganz neues Quizformat kommt bald in die Bauhausstadt. Am 5. Mai um 19 Uhr dreht sich im Bauhausmuseum Dessau alles um Bier. Allerdings nicht um gewöhnliches Bier. Zu Ehren des Bauhaussommers, der in diesem Jahr vom Kulturamt mitgestaltet wird, hat man sich etwas ganz Besonderes einfallen lassen.
4: Auf dem Weg zu diesen Veranstaltungen sind wir natürlich verschiedene Optionen durchgegangen und haben auch geschaut, was wir an neuen, vor allem interessanten und witzigen Formaten ausprobieren könnten. Und im Zusammenhang mit dem Bauhausbier, was es in diesem Jahr ja zum Jubiläum zu erwerben gibt und verschiedener Kontakte, sind wir dann auf die Idee gestoßen, das Ganze in ein Quizformat zu packen. Und haben da auf ein bewährtes Format aus Leipzig zurückgegriffen und werden dann am 5. Mai im Bauhausmuseum erstmals Riskier dein Bier zur Aufführung bringen.
1: Mit dabei ist auch Quizmaster Tim Tölke aus der Originalshow Riskier dein Bier aus Leipzig. Er wird das Publikum und die Teams durch den Abend führen. Doch er bleibt nicht der einzige prominente Gast.
4: Bonbon an der Geschichte und Besonderheit ist vielleicht, wir werden als Fragestellerin, als Fragengeberin an dem Abend im Rahmen dieses Table Quiz Annegret Schenkel dabei haben. Vielen, die sich sicher mit dem Thema Quiz beschäftigen, bekannt aus Gefragt gejagt. Dort ist sie eine der drei Top-Jägerinnen und ich glaube, diese Kombination Bauhausmuseum, Bauhausjubiläum, Jubiläumsbier, Quiz ist, denke ich, ein schöner, entspannter Einstieg, um dieses Jahr in den Bauhaussommer 2026 hineinzukommen.
1: Dieses Live-Quiz-Format gehört zu den erfolgreichsten in Deutschland und ist auch in Dessau durchaus bekannt. In der Bauhaus-Quiz-Variante dreht sich alles um Bauhaus, Architektur, Design, Geschichte und Allgemeinwissen. Für die Dessauer dürfte das Quizzen also kein Problem sein.
4: Gequizt wird nicht nur in anderen Teilen Deutschlands, sondern wir haben auch verschiedene Quizformate in Dessau. Und wie gesagt, den Brückenschlag zum Bauhausmuseum, den brachte uns dann das Bauhausbier, was in Dessau jetzt in diesem Jahr das Jubiläum auch begleiten wird. Und

0: Aus dieser Idee heraus ist dann dieses Format entstanden und wir freuen uns auf einen Table-Quiz-Abend im Bauhaus-Museum am 5. Mai.
1: Man darf sich also auf einen unterhaltsamen Abend freuen und auf ein Format, das ganz auf gemeinsamen Mitmachen ausgerichtet ist.
0: Es ist ein Format, was ausgelegt ist auf, ich denke mal, auf 110 bis 130 Personen. Wir gehen davon aus, dass sich bis 15 Quiz-Teams für dieses Table-Quiz anmelden können. Anmelden heißt in einer Spielstärke von 2 bis vielleicht maximal 8 Personen. Am Ende aber ganz unkompliziert wollen wir dort die Option geben, sich daran zu beteiligen, daran teilzuhaben.
1: Wer nicht selbst im Team antreten möchte, kann den Abend auch entspannt als Zuschauer genießen. Der Eintritt ist frei. Einlass ist ab 18:30 Uhr. Für alle, die selbst miträtseln wollen, ist eine Anmeldung für den 5. Mai um 19 Uhr ganz unkompliziert per E-Mail unter olaf.bülow@dessau-roßlau.de möglich.
2: Der respektvolle und faire Umgang miteinander stand am 23. April in der Anhalt Arena im Vordergrund. Hier fand die Sparkassen Fairplay Soccer Tour 2026 statt. Das Fußballhallenturnier wird seit 2001 jährlich ausgetragen und ist zu einem der größten sportpädagogischen Projekte Deutschlands herangewachsen. Mittlerweile begeistert man jedes Jahr 20.000 Kinder, Jugendliche und junge Erwachsene. Auch die Bauhausstadt nimmt schon seit mehreren Jahren teil. Die Sparkasse stellt das Event zusammen mit dem gemeinnützigen Verein Unity Ed auf die Beine. Fairplay-Botschafter des Vereins ist Champions League-Sieger René Tretschok, der auch in Dessau die Kinder und Jugendlichen begrüßte und über die Besonderheiten der Fairplay-Soccer-Tour sprach.
3: Ja, das ist ganz schnell zusammengefasst, weil bei uns gibt es nicht nur eine sportliche Bewertung, sondern auch eine Fairplay-Bewertung. Das heißt, jede Mannschaft startet immer mit 6 Fairplay-Punkten vor jedem Spiel. Und je nachdem, wie man sich vor und wer während des Spiels verhält, kann es dazu Abzügen kommen. Und bei dem Turnier ist es so, dass wir die 3 sportlich fairsten Teams auszeichnen und die 3 fairsten Teams. Und diese Teams können dann sich auch qualifizieren für das große Bundesfinale Mitte Juli am Werbelinsee.
2: Um 14 Uhr startete das Turnier in Dessau mit den 8- bis 10-Jährigen und den 11- bis 13-Jährigen. Später traten dann noch die 14- bis 17-Jährigen sowie Kicker über 18 Jahre gegeneinander an. Der Fairplay-Ansatz war bei jeder Partie präsent. Für die Veranstalter ist Fairplay mehr als nur eine leere Phrase.
3: Fußball ist eine Mannschaftssportart und Fußball hat man, weil ich selber auch mal Fußballprofi war, hat man natürlich dann in der Erfahrung, dass man nur gemeinschaftlich gewinnen kann. Und da ist ganz wichtig, dass man Werte umsetzt wie Fairplay, Respekt. Und ich glaube, das ist bei der Tour von vornherein immer für uns sehr, sehr wichtig gewesen, nicht nur das Ergebnis zu sehen, sondern auch das faire und respektvolle Miteinander. Und wenn man sieht, dass viele Fairplay-Sieger und Siegerinnen im Fußball, im normalen Turnierverlauf sportlich eigentlich gar keine Chance haben, aber durch ihr Verhalten sich halt auch weiter qualifizieren können, ist das halt ein Alleinstellungsmerkmal von dieser Kampagne.
2: Möglich ist das Fairplay-Turnier nur durch starke Partner, wie unter anderem auch Anhalt Sport. Seit vielen Jahren ist die Sparkasse einer der Hauptsponsoren der Tour. Auch von Seiten der Stadtsparkasse Dessau freut man sich sehr über das besondere Event in der Bauhausstadt.
4: Es ist uns wichtig oder es interessiert uns auch, was hier passiert. Und die Zukunft, das sind unsere Kinder und Jugendlichen. Und es ist eben wichtig, dass man das gesellschaftliche Leben hier ein bisschen bereichert. Und Sport ist natürlich ganz wichtig, weil es gibt ja so ein Sprichwort, nur in einem gesunden Körper wohnt ein gesunder Geist. Und Sport hat ganz viele Fähigkeiten, gerade auch der Mannschaftssport, was er bewegen kann. Also er bringt ihm diese Fairness, dieses Teamgefühl. Und über den Sport lernen die Kinder, sich zurechtzufinden und sich einzuordnen, nicht unterzuordnen, aber einzuordnen. Und das ist Schule fürs Leben.
2: Im Rahmen der Fairplay Soccer Tour wird aber nicht nur Fußball gespielt. Unity Ed bringt auch immer wieder verschiedenste Bildungsangebote in die Städte, in denen die Tour stattfindet.
3: Wir haben viele Projekttage in Schulen, die ja parallel laufen. Wir bieten momentan auch sehr, sehr viele Workshops an, an Partnerschulen. Wir waren heute am Filler, am Gymnasium, haben dort einen Workshop gemacht zum Thema finanzielle Allgemeinbildung. Auch das macht diese Kampagne so wertvoll, dass wir auch

0: Bildungsarbeit machen. Und ich glaube, das hat sich immer mehr entwickelt. Und man hat in den letzten Jahren gesagt, wir haben viele Kinder dabei, die kommen immer wieder. Wir haben viele Eltern dabei, die kommen immer wieder. Und je nach Standort haben wir teilweise mal 100 Teams pro Projekttag. Wir haben dann manchmal auch nur 30 oder 40. Es hängt auch immer regional zusammen, aber die Tour ist eigentlich ein sehr, sehr großer Erfolg.
1: Vom 15. bis zum 19. Juli wird dann das Bundesfinale der Fairplay Soccer Tour im Rahmen des Community Festivals am Werbeliensee in Brandenburg stattfinden. Wer in Dessau sportlich und auch fair überzeugen konnte, hat die Chance, daran teilzunehmen.

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1: Schockanrufer vor Gericht. Immer wieder fallen vor allem ältere Menschen auf perfide Betrugsmaschen herein. Insbesondere sogenannte Schockanrufe nehmen weiterhin zu. Auch in Dessau-Roßlau ist nun ein solcher Fall vor Gericht gelandet. Am 22. April begann dort um 9 Uhr die Hauptverhandlung gegen zwei Männer und eine Frau im Alter von 22, 27 und 28 Jahren. Ihnen wird vorgeworfen, an insgesamt 26 Fällen beteiligt gewesen zu sein, sowohl an vollendeten als auch an versuchten Taten. Im Oktober 2025 wurden die Angeklagten in Niedersachsen festgenommen. Zwischen März und Oktober des vergangenen Jahres sollen sie ihre Opfer telefonisch kontaktiert und sich dabei als Bankmitarbeiter oder Polizeibeamte ausgegeben haben. Mit erfundenen Notfällen oder angeblichen Gefahrensituationen setzten sie ihre Opfer unter Druck, damit diese Geld, Schmuck oder andere Wertgegenstände herausgeben. In 8 Fällen waren sie offenbar erfolgreich. Insgesamt sollen mehr als 80.000 Euro an die Täter geflossen sein. Die Taten ereigneten sich unter anderem in Dessau, Wittenberg und weiteren Orten in Sachsen-Anhalt. Darüber hinaus soll einer der Beschuldigten am 2. Oktober eine polizeiliche Kontrollstelle missachtet haben, um einer Festnahme zu entgehen. Bei der anschließenden Verfolgung soll er in Nürnberg ein rotes Ampelsignal ignoriert und einen Zusammenstoß mit einem anderen PKW verursacht haben, wobei die Fahrerin verletzt wurde. Weitere Verhandlungstermine am Landgericht sind für Mai und Juni bereits angesetzt.
2: Am 26. April stellte der Kenianer Sebastian Save den neuen Marathon-Weltrekord auf und schaffte es als erster Mensch unter Wettkampfbedingungen, die rund 42 Kilometer lange Strecke in unter 2 Stunden zu laufen. Am selben Tag wurde auch in Dessau-Roßlau fleißig gelaufen. Auch wenn die Strecken, welche hier bewältigt wurden, nur 4,5 und 7,5 Kilometer lang waren. Anhalt Sport organisierte gemeinsam mit der Volksbank Dessau-Anhalt wieder die Breitensportveranstaltung Run and Walk. Am Kornhaus trafen sich Jogger und Walker, um eine wunderschöne Strecke durch den Bäckerbruch bei bestem Wetter zu absolvieren. Mit der großen Teilnehmeranzahl konnten die Organisatoren sehr zufrieden sein.
3: Tolle Resonanz. Wir haben ja auch immer Riesenglück mit dem Wetter an dem letzten Aprilwochenende. In der Regel ist fast immer so ein Sonnenschein, ein bisschen frisch, aber beim Walken und Laufen ist das überhaupt kein Problem. Also tolle Resonanz. Man sieht also viele, viele Stammgäste sozusagen, Stammteilnehmer, die seit vielen Jahren sowohl im Stadion, im Tiergarten als auch hier im Kornhaus jetzt seit mittlerweile auch 5 oder 6 Jahren schon regelmäßig dabei sind. Und es kommen aber auch immer wieder jedes Jahr neue Teilnehmer, neue Leute hinzu, und das ist das Schöne. Also es ist seit Jahren eine steigende Tendenz oder sehr stabil auf hohem Niveau. Und man sieht eben, ja, dass den Leuten das Spaß macht und dass sie sich darauf freuen und halt jedes Jahr wiederkommen. Und genau das ist ja unsere Absicht, viele Menschen dafür zu begeistern, sich an der freien Luft zu bewegen. Ob jetzt moderat oder sportlich schon ein bisschen engagiert, das spielt überhaupt keine Rolle. Ja, und es wird von den Menschen angenommen und da sind wir sehr froh darüber. Und es sind halt Breitensportveranstaltungen, die zum Sportkalender in der Stadt Dessau-Roßlau absolut dazugehören und damit auch schon eine lange Tradition haben. Und diese Tradition wollen wir natürlich immer aufrechterhalten und immer wieder mit neuen Facetten bereichern, hier und da neue Veranstaltungen etablieren. Aber diese traditionsreichen Walking-Tage im Frühjahr und Herbst, das ist eine echte Tradition und das soll halt auch so bleiben.
2: Nachdem die Jogger und Walker eine der beiden Strecken über 4,5 oder 7,5 Kilometer absolviert hatten, warteten am Ziel noch einige kleine Belohnungen auf sie. Das Fazit der Teilnehmer fiel nach dem Lauf sehr positiv aus.
4: Ich denke, hat Spaß gemacht heute, das Wetter hat gepasst. Bei Sonnenschein ein paar Kilometer zu laufen, auf den Sonntag. Ja, was gibt's Besseres?
5: Ja, war ein wunderschöner Lauf bei hervorragendem Wetter. Schatten ein bisschen kalt, aber durchs Laufen wird einem schon warm. Und super organisiert. Dankeschön.
2: Es ist eine tolle Veranstaltung. Ich konnte bei den letzten beiden Läufen nicht teilnehmen, also wollte ich jetzt unbedingt dabei sein. Ich habe die kürzere Strecke über 4,5 Kilometer absolviert, aber das war für mich auch eine Herausforderung, da ich zurzeit langsam versuche, meine Läufe zu verbessern. Diese Gemeinschaft ist toll dafür. Ich konnte anderen folgen und es ist auch einfach sehr motivierend, so viele Leute zu sehen, die zu solch einer Laufveranstaltung zusammenkommen. Persönlich hat es mich sehr motiviert, jetzt mehr zu laufen und mich stetig zu verbessern. Ich will auch so fit werden wie viele der anderen, die heute mit teilgenommen haben. Es ist beeindruckend, dass die Leute solch eine Leidenschaft dafür haben, sich fit zu halten. Es ist einfach eine tolle Gemeinschaft und ich mag die Veranstaltung sehr.
6: Relativ anstrengend, aber man musste sich ja nicht tot machen, man konnte schön sein Tempo laufen, also von der Warte her alles easy, alles schön. Und man freut sich ja mittlerweile über jeden Lauf, der noch durchgeführt wird.

0: geführt wird, weil es wird ja immer weniger und da muss man halt mitnehmen, was man kriegt.
1: Perfekt, bestes Wetter, viele Leute, hat Spaß gemacht, wunderbar.
2: Ja, hat richtig Spaß gemacht bei Sonnenschein auf den Sonntag. Ja, sogar die kleine Runde hat Spaß gemacht.
3: Also das war fantastisch, es stimmte alles, das Wetter war herrlich. Ich konnte mal eine Pause machen, das genießen. Die Balbitzburg habe ich erzählt, da sie jetzt aufbauen. Und es war anstrengend, aber es war toll. Es war einfach toll. Und man kann nur den Herrn Hirsch Danke sagen, danke, danke, dass er sowas organisiert hat. Geht ja schon ein paar Jahre, wo ich das mache und immer wieder top.
4: Wer Run and Walk am Kornhaus verpasst hat, braucht nun aber kein Jahr zu warten. Mit dem Walking-Tag gibt es am 27. September schon die nächste Breitensportveranstaltung für Walking-Begeisterte. Zum 25. Mal lädt Anhalt Sport dann ins Paul-Greifzu-Stadion ein. Von dort aus geht es wieder auf zwei wunderbare Strecken durch den vorderen bzw. hinteren Tiergarten.
5: Für die U19-Frauenmannschaft der Dessau Volleys begann Anfang April eine außergewöhnliche Reise. Vom 3. bis 6. April ging es nach Italien. Dort nahmen die jungen Volleyballerinnen am Cornacchia World Cup 2026 teil, einem der bestbesetzten Jugendturniere weltweit.
6: Wir haben die Anfrage vom italienischen Verband bekommen, ob wir daran teilnehmen möchten oder teilnehmen würden. Und das lässt man sich, glaube ich, nicht entgehen. Neben uns war nur noch die Landesauswahl aus Berlin, also das Auswahlteam vom Berliner Volleyballverband mit vertreten. Und somit haben wir die Fahnen für Deutschland dort hochgehalten und natürlich auch für Dessau.
5: Am 20. April wurde die Mannschaft für ihre Leistungen offiziell geehrt. Oberbürgermeister Dr. Robert Reck empfing die Spielerinnen im Rathaus. Er überreichte Urkunden, Blumen sowie einen Stadtpin und lud sie zu einer besonderen Führung bis hinauf auf den Rathausturm ein. Die Stadt zeigte sich sehr stolz auf die starke sportliche Leistung des jungen Teams.
7: Mir war es ein Bedürfnis, den Damen von Dessau Volleys, die uns ja in einem internationalen Wettkampf in Italien vertreten haben und damit auch unsere Stadt repräsentiert haben, ein herzliches Dankeschön auszusprechen und damit auch anzuerkennen und zu würdigen, dass sie Sport und so Erfolg.
6: Und ein zweites Thema ist halt einfach der Zustand des Beachvolleyballplatzes im Stadion, wo wir halt leistungsorientiert nicht mehr arbeiten können, weil wir die entsprechenden Netzhöhen nicht einstellen können. Der Sand ist zu grobkörnig, da gucken teilweise schon unten Jutesäcke raus, sodass man sich da wieder verletzen könnte. Und wir leider weite Wege in Kauf nehmen müssen, um vernünftig trainieren zu können. Das ist schade, weil eben dort doch eigentlich eine schöne Anlage entstehen könnte.
5: Trotz der Herausforderungen im Trainingsalltag ließ sich die Mannschaft nicht ausbremsen. Bei der Weltmeisterschaft in Italien überzeugten die Dessau Volleys sportlich und sammelten gleichzeitig wertvolle internationale Erfahrungen.

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3: Am diesjährigen Girls in Boys Day am 23. April konnten wir bei RAN 1 gleich drei Praktikanten begrüßen: Mick, Laura und Philipp. Aus ganz unterschiedlichen Gründen sind sie zu uns gekommen, um den Redaktionsalltag ein Stück weit kennenzulernen.
4: Ich wollte mal ein paar Einblicke sammeln und Erfahrungen sammeln.
5: Da ich den Stadtausscheid in Dessau gewonnen habe beim Vorlesewettbewerb, war der Preis, dass ich mal einen Tag einfach hier reinschnuppern kann.
6: Ich wollte schon immer eigentlich mal im Fernsehen so die Rolle haben, wo man so spricht zum Beispiel. Und meine Freundin hat erwähnt, dass es sowas halt auch bei RAN 1 gibt.
3: Nach dem Start in den Praktikumstag ging es erstmal ans redaktionelle Schreiben. Mit einem älteren Beitrag als Vorlage konnten sie sich kreativ ausprobieren und direkt loslegen. Danach hieß es, vertonen und ran ans Schnittprogramm und erste eigene Erfahrungen sammeln. Für Philipp wurde es später besonders spannend. Er stieß erst im Laufe des Tages zu uns und durfte als Highlight das Wetter für unsere Sendung einsprechen. Schnell war klar, warum er sich vor einigen Wochen den ersten Platz beim Vorlesewettbewerb geholt hat.
5: Der Freitag wird etwas kühler als heute. Wir erreichen maximal 12 Grad. Am Wochenende gibt es wieder mehr Sonne und es wird ein wenig wärmer.
3: Nach der wohlverdienten Mittagspause ging es weiter zum Dreh in die Anhalt Arena zur Fairplay Soccer Tour. Dort lernten sie eines der wichtigsten Werkzeuge unseres Berufs kennen, die Kamera. Der Zukunftstag bot ihnen die Möglichkeit, den Arbeitsalltag hautnah zu erleben und selbst auszuprobieren, ob sie sich diesen Beruf später vorstellen können. Sie filmten einige Szenen und meisterten auch die Interviewsituationen. Kamera einstellen, Licht aufbauen, Ton kontrollieren und auch die richtigen Fragen stellen. All das gehörte dazu. Zurück im Studio stellten sie sich noch einmal selbst vor die Kamera und berichteten in Interviews, wie ihnen der Tag gefallen hat.
5: Sehr gut, vielleicht mache ich es auch später. Ich konnte auch sehr viel Erfahrung sammeln. Ich fand es sehr spannend.
6: Er hat viel mehr Spaß gemacht als erwartet.
4: Ich fand es sehr interessant, ja. Ich habe, wie gesagt, Erfahrung gesammelt. Also habe ich auch schon erwartet. Und ja, hat mir gefallen. Ich könnte mir schon ein bisschen was mit Journalismus vorstellen, aber ich bin auch noch nicht 100% entschlossen. Aber das hier hat mich schon gut überzeugt.
3: Und dann war der Blick hinter die Kulissen auch schon wieder vorbei. Um 16 Uhr hieß es Feierabend und Abschied nach einem rundum gelungenen Tag. Ein ganz neues Quizformat kommt bald in die Bauhausstadt. Am 5. Mai um 19 Uhr dreht sich im Bauhausmuseum Dessau alles um Bier, allerdings nicht um gewöhnliches Bier. Zu Ehren des Bauhaussommers, der in diesem Jahr vom Kulturamt mitgestaltet wird, hat man sich etwas ganz Besonderes einfallen lassen.
7: Auf dem Weg zu diesen Veranstaltungen sind wir natürlich verschiedene Optionen durchgegangen und haben auch geschaut, was wir an neuen, vor allem interessanten und witzigen Formaten ausprobieren könnten. Und im Zusammenhang mit dem Bauhausbier, was es in diesem Jahr ja zum Jubiläum zu erwerben gibt, und verschiedener Kontakte, sind wir dann auf die Idee gestoßen, das Ganze in einem Quizformat

0: zu packen und haben da auf ein bewährtes Format aus Leipzig zurückgegriffen und werden dann am 5. Mai im Bauhausmuseum erstmals Riskier dein Bier zur Aufführung bringen.
1: Mit dabei ist auch Quizmaster Tim Tölke aus der Originalshow Riskier dein Bier aus Leipzig. Er wird das Publikum und die Teams durch den Abend führen. Doch er bleibt nicht der einzige prominente Gast.
0: Bonbon an der Geschichte und Besonderheit ist vielleicht, wir werden als Fragestellerin, als Fragengeberin an dem Abend im Rahmen dieses Table Quiz Annegret Schenkel dabei haben. Vielen, die sich sicher mit dem Thema Quiz beschäftigen, bekannt aus Gefragt gejagt. Dort ist sie eine der drei Top-Jägerinnen und ich glaube, diese Kombination Bauhausmuseum, Bauhausjubiläum, Jubiläumsbier, Quiz ist, denke ich, ein schöner, entspannter Einstieg, um dieses Jahr in den Bauhaussommer 2026 hineinzukommen.
1: Dieses Live-Quiz-Format gehört zu den erfolgreichsten in Deutschland und ist auch in Dessau durchaus bekannt. In der Bauhaus-Quiz-Variante dreht sich alles um Bauhaus, Architektur, Design, Geschichte und Allgemeinwissen. Für die Dessauer dürfte das Quizzen also kein Problem sein.
0: Gequizt wird nicht nur in anderen Teilen Deutschlands, sondern wir haben auch verschiedene Quizformate in Dessau. Und wie gesagt, den Brückenschlag zum Bauhausmuseum, den brachte uns dann das Bauhausbier, was in Dessau jetzt in diesem Jahr das Jubiläum auch begleiten wird. Und aus dieser Idee heraus ist dann dieses Format entstanden. Und wir freuen uns auf einen Table-Quiz-Abend im Bauhausmuseum am 5. Mai.
1: Man darf sich also auf einen unterhaltsamen Abend freuen und auf ein Format, das ganz auf gemeinsamen Mitmachen ausgerichtet ist.
0: Es ist ein Format, was ausgelegt ist auf, ich denke mal, auf 110 bis 130 Personen. Wir gehen davon aus, dass sich bis 15 Quiz-Teams für dieses Table-Quiz anmelden können. Anmelden heißt in einer Spielstärke von 2 bis vielleicht maximal 8 Personen. Am Ende aber ganz unkompliziert wollen wir dort die Option geben, sich daran zu beteiligen, daran teilzuhaben.
1: Wer nicht selbst im Team antreten möchte, kann den Abend auch entspannt als Zuschauer genießen. Der Eintritt ist frei. Einlass ist ab 18:30 Uhr. Für alle, die selbst miträtseln wollen, ist eine Anmeldung für den 5. Mai um 19 Uhr ganz unkompliziert per E-Mail unter olaf.bülow@dessau-roßlau.de möglich.
2: Der respektvolle und faire Umgang miteinander stand am 23. April in der Anhalt Arena im Vordergrund. Hier fand die Sparkassen Fairplay Soccer Tour 2026 statt. Das Fußballhallenturnier wird seit 2001 jährlich ausgetragen und ist zu einem der größten sportpädagogischen Projekte Deutschlands herangewachsen. Mittlerweile begeistert man jedes Jahr 20.000 Kinder, Jugendliche und junge Erwachsene. Auch die Bauhausstadt nimmt schon seit mehreren Jahren teil. Die Sparkasse stellt das Event zusammen mit dem gemeinnützigen Verein Unity Ed auf die Beine. Fairplay-Botschafter des Vereins ist Champions League-Sieger René Tretschok, der auch in Dessau die Kinder und Jugendlichen begrüßte und über die Besonderheiten der Fairplay-Soccer-Tour sprach.
3: Ja, das ist ganz schnell zusammengefasst, weil bei uns gibt es nicht nur eine sportliche Bewertung, sondern auch eine Fairplay-Bewertung. Das heißt, jede Mannschaft startet immer mit 6 Fairplay-Punkten vor jedem Spiel. Und je nachdem, wie man sich vor und während des Spiels verhält, kann es dazu Abzügen kommen. Und bei dem Turnier ist es so, dass wir die 3 sportlich fairsten Teams auszeichnen und die 3 fairsten Teams. Und diese Teams können dann sich auch qualifizieren für das große Bundesfinale Mitte Juli am Werbelinsee.
2: Um 14 Uhr startete das Turnier in Dessau mit den 8- bis 10-Jährigen und den 11- bis 13-Jährigen. Später traten dann noch die 14- bis 17-Jährigen sowie Kicker über 18 Jahre gegeneinander an. Der Fairplay-Ansatz war bei jeder Partie präsent. Für die Veranstalter ist Fairplay mehr als nur eine leere Phrase.
3: Fußball ist eine Mannschaftssportart und Fußball hat man, weil ich selber auch mal Fußballprofi war, hat man natürlich dann in der Erfahrung, dass man nur gemeinschaftlich gewinnen kann. Und da ist ganz wichtig, dass man Werte umsetzt wie Fairplay, Respekt. Und ich glaube, das ist bei der Tour von vornherein immer für uns sehr, sehr wichtig gewesen, nicht nur das Ergebnis zu sehen, sondern auch das faire und respektvolle Miteinander. Und wenn man sieht, dass viele Fairplay-Sieger und Siegerinnen im Fußball, im normalen Turnierverlauf sportlich eigentlich gar keine Chance haben, aber durch ihr Verhalten sich halt auch weiter qualifizieren können, ist das halt ein Alleinstellungsmerkmal von dieser Kampagne.
2: Möglich ist das Fairplay-Turnier nur durch starke Partner, wie unter anderem auch Anhalt Sport. Seit vielen Jahren ist die Sparkasse einer der Hauptsponsoren der Tour. Auch von Seiten der Stadtsparkasse Dessau freut man sich sehr über das besondere Event in der Bauhausstadt.
4: Es ist uns wichtig oder es interessiert uns auch, was hier passiert. Und die Zukunft, das sind unsere Kinder und Jugendlichen. Und es ist eben wichtig, dass man das gesellschaftliche Leben hier ein bisschen bereichert. Und Sport ist natürlich ganz wichtig, weil es gibt ja so ein Sprichwort, nur in einem gesunden Körper wohnt ein gesunder Geist. Und Sport hat ganz viele Fähigkeiten, gerade auch der Mannschaftssport, was er bewegen kann. Also er bringt ihm diese Fairness, dieses Teamgefühl. Und über den Sport lernen die Kinder, sich zurechtzufinden und sich einzuordnen, nicht unterzuordnen, aber einzuordnen. Und das ist Schule fürs Leben.
2: Im Rahmen der Fairplay Soccer Tour wird aber nicht nur Fußball gespielt. Unity Ed bringt auch immer wieder verschiedenste Bildungsangebote in die Städte, in denen die Tour stattfindet.
3: Wir haben viele Projekttage in Schulen, die ja parallel laufen. Wir bieten momentan auch sehr, sehr viele Workshops an Partnerschulen. Wir waren heute am Villa, am Gymnasium, haben dort einen Workshop gemacht zum Thema finanzielle Allgemeinbildung. Auch das macht diese Kampagne so wertvoll, dass wir auch Bildungsarbeit machen. Und ich glaube, das hat sich immer mehr entwickelt. Und man hat in den letzten Jahren gesagt, wir haben viele Kinder dabei, die kommen immer wieder. Wir haben viele Eltern dabei, die kommen immer wieder. Und je nach Standort haben wir teilweise mal 100 Teams pro Projekttag. Wir haben dann manchmal auch nur 30 oder 40. Es hängt auch immer regional zusammen, aber die Tour ist eigentlich ein sehr, sehr großer Erfolg.
2: Vom 15. bis zum 19. Juli wird dann das Bundesfinale der Fairplay Soccer Tour im Rahmen des Community Festivals am Werbeliensee in Brandenburg stattfinden. Wer in Dessau sportlich und auch fair überzeugen konnte, hat die Chance, daran teilzunehmen.

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1: Schockanrufer vor Gericht. Immer wieder fallen vor allem ältere Menschen auf perfide Betrugsmaschen herein. Insbesondere sogenannte Schockanrufe nehmen weiterhin zu. Auch in Dessau-Roßlau ist nun ein solcher Fall vor Gericht gelandet. Am 22. April begann dort um 9 Uhr die Hauptverhandlung gegen zwei Männer und eine Frau im Alter von 22, 27 und 28 Jahren, darin verletzt wurde. Weitere Verhandlungstermine am Landgericht sind für Mai und Juni bereits angesetzt.
2: Am 26. April stellte der Kenianer Sebastian Sawe den neuen Marathon-Weltrekord auf und schaffte es als erster Mensch unter Wettkampfbedingungen, die rund 42 Kilometer lange Strecke in unter 2 Stunden zu laufen. Am selben Tag wurde auch in Dessau-Roßlau fleißig gelaufen. Auch wenn die Strecken, welche hier bewältigt wurden, nur 4,5 und 7,5 Kilometer lang waren. Anhalt Sport organisierte gemeinsam mit der Volksbank Dessau-Anhalt wieder die Breitensportveranstaltung Run and Walk. Am Kornhaus trafen sich Jogger und Walker, um eine wunderschöne Strecke durch den Bäckerbruch bei bestem Wetter zu absolvieren. Mit der großen Teilnehmeranzahl konnten die Organisatoren sehr zufrieden sein.
3: Tolle Resonanz. Wir haben ja auch immer Riesenglück mit dem Wetter an dem letzten Aprilwochenende. In der Regel ist fast immer so ein Sonnenschein, ein bisschen frisch, aber beim Walken und Laufen ist das hier überhaupt kein Problem. Also tolle Resonanz. Man sieht also viele, viele Stammgäste sozusagen, Stammteilnehmer, die seit vielen Jahren sowohl im Stadion, im Tiergarten als auch hier im Kornhaus jetzt seit mittlerweile auch 5 oder 6 Jahren schon regelmäßig dabei sind. Und es kommen aber auch immer wieder neue, jedes Jahr neue Teilnehmer, neue Leute hinzu, und das ist das Schöne. Also es ist seit Jahren eine steigende Tendenz oder sehr stabil auf hohem Niveau. Und man sieht eben, ja, dass den Leuten das Spaß macht und dass sie sich darauf freuen und halt jedes Jahr wiederkommen. Und genau das ist ja unsere Absicht, viele Menschen dafür zu begeistern, sich an der freien Luft zu bewegen. Ob jetzt moderat oder sportlich schon ein bisschen engagiert, das spielt überhaupt keine Rolle. Ja, und es wird von den Menschen angenommen und da sind wir sehr froh darüber. Und es sind halt Breitensportveranstaltungen, die zum Sportkalender in der Stadt Dessau-Roßlau absolut dazugehören und damit auch schon eine lange Tradition haben. Und diese Tradition wollen wir natürlich immer aufrechterhalten und immer wieder mit neuen Facetten bereichern, hier und da neue Veranstaltungen etablieren. Aber diese traditionsreichen Walking-Tage im Frühjahr und Herbst, das ist eine echte Tradition und das soll halt auch so bleiben.
2: Nachdem die Jogger und Walker eine der beiden Strecken über 4,5 oder 7,5 Kilometer absolviert hatten, warteten am Ziel noch einige kleine Belohnungen auf sie. Das Fazit der Teilnehmer fiel nach dem Lauf sehr positiv aus.
4: Ich denke, hat Spaß gemacht heute, das Wetter hat gepasst. Bei Sonnenschein ein paar Kilometer zu laufen, auf dem Sonntag, ja, was gibt's Besseres?
5: Ja, war ein wunderschöner Lauf bei hervorragendem Wetter. Schatten ein bisschen kalt, aber durchs Laufen wird einem schon warm. Und super organisiert. Dankeschön.
2: Es ist eine tolle Veranstaltung. Ich konnte bei den letzten beiden Läufen nicht teilnehmen, also wollte ich jetzt unbedingt dabei sein. Ich habe die kürzere Strecke über 4,5 Kilometer absolviert, aber das war für mich auch eine Herausforderung, da ich zurzeit langsam versuche, meine Läufe zu verbessern. Diese Gemeinschaft ist toll dafür. Ich konnte anderen folgen und es ist auch einfach sehr motivierend, so viele Leute zu sehen, die zu solch einer Laufveranstaltung zusammenkommen. Persönlich hat es mich sehr motiviert, jetzt mehr zu laufen und mich stetig zu verbessern. Ich will auch so fit werden wie viele der anderen, die heute mit teilgenommen haben. Es ist beeindruckend, dass die Leute solch eine Leidenschaft dafür haben, sich fit zu halten.